0: Archivarchäologin Anna-Amalia-Bibliothek statt. 4 Stockwerke hoch reichen die Bücher. Gespräche über Herausforderungen Europas zwischen Nietzsche und Hegel. Seit 35 Jahren gibt es das Gesprächsformat Weimarer Dreieck. Eine Zeit, in der die drei Länder Freunde, Partner und Alliierte im Herzen Europas geworden seien, stellt Wadephul fest.
1: Mit euch haben wir starke Partner, die für ein geeintes Europa einstehen, das wir gemeinsam verteidigen.
0: Die Welt von heute ist eine ganz andere als vor 35 Jahren, resümiert der französische Außenminister Jean-Noël Barrot. Wir leben aktuell in einer verrohten Welt.
2: Alors bien sûr, le monde d'il y a 35 ans est bien différent de celui d'aujourd'hui. Le monde d'aujourd'hui est un monde brutalisé.
0: Europa werde dreifach herausgefordert. Durch den Krieg in der Ukraine, die Rückkehr von Handelskriegen und das offene Anzweifeln der demokratischen Werte. Bei dem Treffen ging es größtenteils um die Situation in der Ukraine und die aktuellen hybriden Bedrohungen durch Russland. Wadephul äußerte sein Bedauern über die angekündigte Schließung der Goethe-Institute in Russland.
1: Ich bedauere, dass Russland diesen Schritt gegangen ist und das Goethe-Institut schließen wird. Das Goethe-Institut hat auch in Russland eine wichtige Funktion als Kulturbrücke übernommen und wir wären bereit gewesen, das fortzusetzen. Ich glaube, es wäre auch richtig gewesen, das fortzusetzen, weil wir zwischen den Menschen in Russland und in Deutschland grundsätzlich immer ein gutes Verhältnis hatten und auch ein freundschaftliches Verhältnis hatten. Das Problem ist in der Tat die russische Führung in der jetzigen Situation.
3: Bundesaußenminister Wadephul war das im Beitrag von Nicole Markwald. Russland hat also die Schließung der Goethe-Institute angeordnet. Als Reaktion auf die Schließung des russischen Konsulats in Bonn und des russischen Hauses in Berlin. Als deutsche Reaktion auf den Drohnenvorfall am Flughafen Halle-Leipzig. War das der richtige Weg? So kann man fragen, denn diese Maßnahmen treffen ja kulturell interessierte Menschen in beiden Ländern, die trotz des Konfliktes, den Russland ausgelöst hat, noch miteinander irgendwie im Gespräch sind. Über die Schließung der drei russischen Goethe-Institute hat meine Kollegin Birgit Langhammer mit Gesche Joost, der Präsidentin, gesprochen. Und die erste Frage an sie war, wie viele Institute es in Russland gibt.
4: Wir haben 3 Institute in Russland aktuell, in Moskau, in St. Petersburg und eine kleine Außenstelle noch in Novosibirsk. Und das war wirklich eine Zeit, die nach dem Fall der Mauer anfing, dass die Entspannung zwischen Russland und Deutschland sich auch zeigte, dadurch, dass wir kulturell freundschaftliche Beziehungen aufbauen konnten. Das hat sich aber schon auch geändert 2023, auch mit der russischen Vollinvasion der Ukraine. Da wurde unsere Mitarbeitendenzahl schon massiv reduziert. Insofern sind wir schon mit kleiner Besetzung nur noch vor Ort. Aber wir haben ganz viel Deutschlernende vor Ort. Wir haben 10.000 Menschen in unseren Sprachkursen. Wir nehmen über 20.000 Prüfungen im Jahr ab. Also ganz viele Menschen interessieren sich für Deutschlernen und auch für unsere Bibliotheken, weil das ist häufig auch ein Ort, wo man verlässliche Informationen über Deutschland bekommt. Und das alles hört jetzt gerade auf. Das ist wirklich eine Zäsur. Das ist das Ende einer Ära auch der kulturpolitischen Beziehung zwischen Russland und Deutschland.
5: Also rechnen Sie auch damit, dass es nicht nur eine temporäre Schließung bedeutet, sondern Sie müssten jetzt wirklich alles auflösen. Mietverträge kündigen, Material und Inventar zurück nach Deutschland holen und Mitarbeitende entlassen?
4: Wir haben jetzt erstmal die Ankündigung vom Außenminister Lavrov gehört, dass die Institute geschlossen werden sollen. Die nächsten Schritte werden wir jetzt ganz eng abstimmen. Also wir sind mit dem Auswärtigen Amt im Austausch, wann zu welchem Zeitpunkt wir eben das Land verlassen müssen, was das eben konkret für die Institute bedeutet. Wir rechnen eben natürlich mit der Schließung, aber es ist noch ganz unklar, wann es eigentlich passiert. Und für die Menschen vor Ort ist es also nicht nur für unsere Mitarbeitenden, für die ist es natürlich total bitter, aber auch für die Menschen vor Ort, die auf das Goethe-Institut zählen, für die ist es einfach eine unglaublich schlechte Nachricht.
5: Und vielleicht einmal noch mal zur Einordnung. Goethe-Institut, ja, kulturell. Wie unpolitisch war Ihre Arbeit? Wie unpolitisch kann Arbeit sein, wenn man ja vielleicht eben auch über Deutschland berichtet mit demokratischen Strukturen? Wie haben Sie ja diesen schmalen Grat jetzt zuletzt gelöst?
4: Es ist eigentlich immer klar, dass es eine kulturpolitische Agenda ist. Und die Agenda ist, Menschen miteinander in Beziehung zu bringen. Menschen Vertrauen zu schaffen zwischen Gesellschaften. Und das hat ja eigentlich auch eine lange Tradition gehabt zwischen Russland und Deutschland. Die Kulturbeziehungen waren eigentlich immer total befruchtend und inspirierend. Es gab ja auch historisch immer so Achsen zwischen Moskau und Berlin. Und das ist eigentlich etwas, woran man anknüpfen kann. Weil gerade in solchen polarisierten Zeiten, wo Konflikte auch so eskalieren, ist es eigentlich wunderbar, wenn man Menschen mit

0: miteinander verbinden kann und Freundschaften schaffen kann. Also das ist sozusagen eine politische Agenda der Freundschaft gewesen. Und das ist schon ein schwieriges Zeichen jetzt, dass dieser Konflikt so eskaliert, dass gerade auch eben Kunst, Kultur und Sprache jetzt eben ja zu einem Ende kommen, dass diese freundschaftlichen Beziehungen dadurch erstmal auf Eis gelegt werden. Das ist schon ein bitterer Tag fürs Goethe-Institut.
1: Wir hören ja auch von großem Druck, den die russischen Behörden auf deutsche Kultureinrichtungen ausüben, sehen das ja auch selbst bei unseren Korrespondenten, die auch zum Teil schwierige Arbeitsbedingungen in Russland haben. Sie haben es kurz schon angerissen, aber vielleicht noch mal etwas genauer. Wie lief die Arbeit denn zuletzt?
0: Es war schon sehr eingeschränkt. Also es waren keine Kulturprogramme mehr, die wir durchführen konnten, weil wir eben nicht mit offizieller russischer Seite zusammengearbeitet haben, sondern der Fokus lag wirklich darauf, die vielen Menschen, die sich für die deutsche Sprache begeistern, dass wir denen Kurse anbieten konnten, dass wir aber auch Deutschlehrerinnen und Lehrer ausbilden konnten, die wiederum in den Schulen Deutschunterricht geben. Also da war eine große Verbreitung eben, ein großes Interesse und eben die Bibliotheken, die schon auch in großen Zeiten von Fake News, von Propaganda einfach so eine sichere Bank waren, dass man einfach dorthin gehen konnte, auch aktuelle Zeitungen lesen konnte, Bücher ausleihen konnte. Das ist eigentlich der Fokus gewesen. Insofern waren das schon eingeschränkte Bedingungen, weil in anderen Ländern ist gerade der Kulturaustausch auch etwas, was nochmal sehr stark auch Menschen miteinander in Verbindung bringt. Das war schon seit einigen Jahren leider nicht mehr möglich.
1: Und gibt es vielleicht auch Alternativen, zum Beispiel im Internet, wo man heute ja auch viele Informationen finden kann und Sprachkurse online machen kann? Welche Chancen liegen vielleicht auch im Digitalen?
0: Wir haben viele Sprachkurse, auch international vom Goethe-Institut bieten wir auch online an. Insofern gibt es natürlich auch Alternativen. Aber man darf nicht unterschätzen, so eine physische Präsenz ist schon auch ein großes Symbol, aber auch ein sicherer Hafen auch für Kulturveranstaltungen, für Diskussionsveranstaltungen, auch für freie Meinungsäußerung. Das merken wir in anderen Brennpunkten und schwierigen Krisensituationen auf der ganzen Welt. Zum Beispiel unsere Institute in China sind eben ein Ort, wo man ja frei diskutieren kann, oder auch in Vietnam. Das sind schon wichtige Einrichtungen der demokratischen Freiheit. Und deswegen ist es auch sehr symbolträchtig, dass wir jetzt in Russland uns zurückziehen müssen.
1: Jetzt haben Sie schon gesagt, Frau Joost, heute ein bitterer Tag und vielleicht erstmal der komplette Rückzug. Aber muss es aus Ihrer Sicht vielleicht auch nicht für immer sein? Also kennen Sie vielleicht auch schon Beispiele, wo man dann trotzdem wieder angeknüpft hat, wo es vielleicht auch wieder eine Neueröffnung dann gab von Goethe-Instituten?
0: Wir haben viele Beispiele, wo wir uns aus Ländern zurückziehen mussten. Wir mussten aus Belarus mussten wir uns zurückziehen, aus Afghanistan mussten wir uns zurückziehen und auch aus Syrien. Und Syrien ist jetzt aktuell gerade in der Diskussion, wann wir dort wieder eröffnen können. Also da ist ein Hoffnungsschimmer, dass wir eben auch für Menschen in Syrien da wieder einen Kulturaustausch fördern können, Sprachangebote machen können. Das ist jetzt gerade in der Diskussion, ab wann das wieder losgehen kann. Also insofern, ich hoffe auch, dass das eben nicht für immer ist, weil diese Freundschaft eben zwischen den Menschen ist so etwas, was mich auch jeden Tag berührt und was wir gerade jetzt brauchen, weil diese Art von sich verstehen und sich in die Augen schauen, wenn man sich kennt, dann redet man auch nicht schlecht übereinander, sondern weiß auch vielleicht einzuschätzen, was vielleicht für Missinformationen auch im Netz propagiert werden. Dann weiß man, nee, das stimmt einfach gar nicht, sondern ich kenne Deutschland, ich kenne das Goethe-Institut und ich weiß auch aus verlässlicher Quelle, was eigentlich ein richtiges Deutschlandbild ist. Und das ist schon auch eine wichtige Agenda, gerade in heutigen Zeiten.
2: Das sagt Gesche Joost. Sie ist die Präsidentin des Goethe-Instituts.
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2: Der ARD-Deutschland-Trend, es gibt ihn einmal monatlich, ganz unabhängig davon, ob Landtagswahlen stattfinden. Aber die gibt es nun bald in Sachsen-Anhalt, Mecklenburg-Vorpommern und Berlin. Daher ist der aktuelle Deutschland-Trend natürlich von besonderem Interesse. Markus Sambale hat die wichtigsten Ergebnisse zusammengefasst.
4: Der Konflikt mit Russland ist diese Woche besonders sichtbar geworden. Die Bundesregierung hat russische Geheimdienste verantwortlich gemacht für den Leipziger Drohnenangriff.
5: Die Bedrohung durch Russland.
4: Mehr als die Hälfte der Deutschen sieht Russland als Gefahr. 56% der Befragten finden, dass Deutschlands Sicherheit durch Russland stark oder sehr stark bedroht ist. 39% sehen diese Bedrohung wenig oder gar nicht. Im ARD-Deutschland-Trend fällt dabei auf, die Menschen in Westdeutschland blicken mit viel größerer Sorge auf Russland als die im Osten. In Westdeutschland sind es fast 60%, die Deutschlands Sicherheit durch Russland bedroht sehen. In Ostdeutschland sehen nur etwas mehr als 40% Russland als Bedrohung. Auch die deutschen Waffenlieferungen an die Ukraine werden sehr unterschiedlich bewertet, wie schon in der Vergangenheit. In den ostdeutschen Bundesländern findet mehr als die Hälfte der Befragten, dass die Waffenhilfe für die Ukraine zu weit geht. Im Westen sagt dagegen mehr als die Hälfte, die deutschen Waffenlieferungen seien angemessen oder könnten sogar noch mehr werden.
5: Der Blick auf die Regierung.
4: Die Bundesregierung von Kanzler Friedrich Merz steht weiter enorm in der Kritik. Zwar haben sich die Werte im September leicht verbessert, doch weiterhin sind 84% der Deutschen unzufrieden mit der Arbeit der Bundesregierung. Die Skepsis schlägt sich auch in der bundesweiten Sonntagsfrage von Infratest-DiMAP nieder. Es gibt hier nur kleine Veränderungen. Wäre jetzt Bundestagswahl, käme die AfD auf 27%, ein leichtes Minus im Vergleich zum Vormonat. Dahinter die Union mit unverändert 21%. Die Grünen kommen weiterhin auf 15%. Die SPD steigt leicht auf jetzt 13%. Die Linke gewinnt ebenfalls leicht und erreicht 12%. Die übrigen Parteien würden nicht die 5%-Hürde überspringen.
5: Die Kompetenz der Parteien.
4: Die Regierungsparteien stehen also unter Druck. Das dürfte auch daran liegen, dass die Menschen ihnen weniger zutrauen bei den Themen, für die sie traditionell stehen. So wird der Union heute viel seltener Wirtschaftskompetenz zugeschrieben als noch im vergangenen Jahr. Die SPD verliert beim Thema soziale Gerechtigkeit. Dagegen wird der AfD inzwischen nicht nur bei der Asyl- und Flüchtlingspolitik eine relevante Kompetenz zugeschrieben, sondern zunehmend auch in anderen Bereichen wie in der Wirtschaftspolitik und bei sozialer Gerechtigkeit. Was ins Auge fällt, in Ostdeutschland hat die AfD inzwischen in allen Politikfeldern höhere Kompetenzwerte als die übrigen Parteien, mit Ausnahme der Klimapolitik.
2: Markus Sambale informierte. Es war eine überraschende Nachricht des gestrigen Abends. Der Aufsichtsrat von Volkswagen hat früher als erwartet dem Sanierungsplan des VW-Chefs Oliver Blume zugestimmt. Wie erwartet sollen noch mehr Stellen wegfallen und in 4 Werken soll in einigen Jahren die Produktion auslaufen. Eine direkte Schließung ist aber offenbar vom Tisch. In den ARD-Tagesthemen hat meine Kollegin Jessi Wellmer den NDR-Reporter Bertil Starke in Wolfsburg gefragt, was der Aufsichtsrat von VW jetzt beschlossen hat.
6: Also der Aufsichtsrat, der hat erstmal einen ziemlichen Paukenschlag beschlossen, denn bis vor anderthalb Stunden, da sind wir alle noch von einer Eskalation des Streits bei Volkswagen ausgegangen. Jetzt die Einigung und grünes Licht für das Sparprogramm des Vorstandes. Viele Details wissen wir da noch nicht. Was wir wissen, das ist, dass Jobs abgebaut werden bei Volkswagen weiter, und zwar im großen Stil. Weitere 50.000 Stellen sollen in den nächsten Jahren da reduziert werden. Wie die sich genau verteilen, das ist weiter unklar. Und der Aufsichtsrat, der hat sich auch zu den 4 Werken geäußert, die auf der Kippe stehen. Das sind ja die Standorte Hannover, Emden-Zwickau und das Audi-Werk in Neckarsulm. Für diese Werke soll intensiv geschaut werden, wie es für sie Anfang der 2030er Jahre weitergeht. Dann endet dort ja die Fahrzeugproduktion. Jetzt also erstmal ein Hoffnungsschimmer.
5: Und was hat der Aufsichtsrat nicht beschlossen?
6: Ja, das ist halt eben für die Beschäftigten an den Standorten nicht so die gute Nachricht. Denn wie es an diesen Standorten in den Fabrikhallen weitergehen soll, das bleibt weiter völlig unklar. Das heißt, die Unsicherheit, die bleibt da erstmal. Aber wenn man das mal positiv sieht, dann hat der Aufsichtsrat eben nicht beschlossen, dass es ein Ende für diese Werke gibt, dass es Standortschließungen gibt. Das waren ja die Schlagzeilen der letzten Tage und zum Teil auch Wochen. Und was der Aufsichtsrat eben auch nicht beschlossen hat, das ist ein Herauslösen der Marke Volkswagen aus dem Konzern Volkswagen. Diese Option geisterte ja in den letzten Wochen und Monaten auch immer herum. Für die Arbeitnehmerseite und das Land Niedersachsen mit ihren Mitspracherechten wäre das ein Super-GAU gewesen. Sie hätten damit großen Einfluss verloren. Das ist jetzt alles erstmal abgewendet worden, aber man muss auch noch sagen, es liegt noch eine Menge Arbeit vor Volkswagen. Dieser Weg, der beginnt jetzt erst, Aber so der ganz große Knall, der ist zumindest abgewendet worden.
2: Sagt Bertil Starke, unser Reporter, in den ARD-Tagesthemen zu der Entscheidung bei Volkswagen. Es ist noch gar nicht so lange her, da haben Asylgerichtsverfahren unter anderem in Bayern rund 2 Jahre gedauert. Inzwischen geht es aber deutlich schneller. Nicht einmal mehr 1 Jahr brauchen dort die Gerichte derzeit. Mehr Tempo also. Und zwar ganz im Sinne des bayerischen Innenministers Herrmann. Er begrüßt auch, dass mehr Flüchtlinge den Freistaat verlassen als neue ankommen. Daniel Knopp berichtet.
7: Auch in diesem Jahr haben bayerische Verwaltungsrichter jede Menge Arbeit. Denn in den letzten 5 Jahren hat sich die Zahl der Klagen gegen abgelehnte Asylbescheide in Bayern fast verdreifacht. Doch trotz deutlicher Mehrbelastung konnten die Richter die Dauer der Verfahren um mehr als die Hälfte verkürzen. 2022 dauerte ein durchschnittliches Asylklageverfahren in Bayern noch fast 2 Jahre. Jetzt sind es knapp 9 Monate. Die Verwaltungsrichter hätten sich dafür unheimlich angestrengt, sagt CSU-Innenminister Joachim Herrmann.
8: Wir haben in den letzten Jahren zum einen die Verwaltungsgerichte mit zusätzlichen Richterstellen versehen. Darüber hinaus haben wir Schwerpunkte gebildet, damit bestimmte Herkunftsländer konzentriert bei einem Verwaltungsgericht in Bayern behandelt werden. Und dann muss das nicht jedes Mal wieder bei Null anfangen, sondern man kann aus dieser Erfahrung heraus die Lage beurteilen.
7: SPD und Grüne im Landtag begrüßen die aktuelle Entwicklung. Herrmann feiere sich jedoch für eine Politik, die weit über Bayerns Grenzen hinaus entschieden worden sei, sagt die integrationspolitische Sprecherin der Grünen, Gülserin Demirel. Auch für die AfD im Landtag ist der Rückgang von Asylanträgen ein europaweites Phänomen, das wenig mit bayerischer Politik zu tun habe, sondern vor allem mit dem Sturz von Bashar al-Assad in Syrien, so der AfD-Innenpolitiker Jörg Baumann. Der rechtspolitische Sprecher der SPD-Fraktion verweist auf ein Bundesgesetz zur Beschleunigung von Asylgerichtsverfahren aus dem Jahr 2023, das jetzt seine Wirkung entfalte, so Horst Arnold.
9: Ist zum Beispiel die Hürde für eine mündliche Anhörung weggenommen worden, dass verstärkt schriftlich und digital Anhörungsverfahren durchgeführt werden können. Es ist auch ermöglicht worden in diesem Bundesgesetz, dass tatsächlich das Bundesverwaltungsgericht Tatsachenentscheidungen treffen kann. Das bedeutet also, dass zum Beispiel die besondere Verfolgungslage in Herkunftsländern obergerichtlich festgestellt werden kann und sich dadurch insoweit der Instanzenweg verkürzt.
7: Neben den verkürzten Asylklagen begrüßt Bayerns Innenminister zudem, dass mehr Geflüchtete Bayern verlassen haben, als neue Asylbewerber ankamen. Laut Ministerium gab es 2026 in den ersten 7 Monaten gut 10.000 freiwillige Ausreisen und Abschiebungen. Dem entgegenstehen rund 5.800 neue Asylbewerber. Im Vergleich zum Vorjahreszeitraum ein Rückgang um 35%, so das Innenministerium.
2: Daniel Knopp informierte und wir bleiben noch in Bayern, aber bei einem ganz anderen Thema. Kranke oder behinderte Tiere, die haben es natürlich schwer. Oft bleibt den Haltern nur die Möglichkeit, ein Tier einschläfern zu lassen. In Ingolstadt versucht eine Familie mit ihrem Verein, Straßenkater genau, diesen Tieren ein liebevolles Zuhause zu geben. Daniela Olivares war vor Ort.
10: Vorsichtig trägt Susi Meyinger den Hund Joseph den Flur entlang. Dann legt sie das weißbraune Tier auf ein Polster im Wohnzimmer ab. Seit Dezember lebt er bei der Familie in Ingolstadt.
11: Es hat keiner gedacht, dass er heute noch hier ist. Also verrückt. Und er wird jetzt 17 und kriegt halt einfach hier seinen Austrag. Solange wie es ihm gut geht, betreuen wir ihn und wir begleiten ihn bis zum Ende.
10: Mit rund 17 Jahren hat er viele Gebrechen. Tierärztin Saskia Hirsch schaut regelmäßig nach ihm.
12: Der bekommt eine Spritze gegen seine Arthrose-Schmerzen. Die hält 3 Monate ungefähr.
13: Ich weiß, ist ein bisschen kalt.
14: Das war's schon.
10: Auf dem 3,5 Hektar großen Gelände in Ingolstadt finden derzeit 7 Mischlingshunde und 21 Katzen ein Zuhause. Alle haben ein Handicap, nur noch ein Bein. Sie sind blind oder taub. Anders als in anderen Tierheimen bleiben sie hier, bis sie sterben. Ihre Pflege aufwendig und teuer. Mehrmals steht das Ehepaar Meyinger nachts auf, um sich um die kranken Tiere zu kümmern. Der kleine braune Hund Bella hatte einen Unfall und musste operiert werden. Seitdem lebt er bei dem Ehepaar Sigi und Sisi Meyinger. Liebevoll streichelt Sisi Meyinger über das braune, flauschige Fell.
11: Es ist irre viel Arbeit. Das ist meine Mission. Einfach denen, die
15: die so keine Chance hätten. Bei der Bella zum Beispiel OP-Kosten von fast 8.000 Euro. Also die wurde einfach abgegeben zum Einschläfern, weil der neue Hund billiger wäre. Ne? Und ich finde, wir sprechen über Lebewesen und nicht über Turnschuhe.
10: Eine Herzensaufgabe, die nicht nur viel Zeit braucht, sondern auch zwischen 5.000 und 7.000 Euro im Monat kostet. Futter, Medikamente, Tierarzt. Unterstützung bekommt der Verein über Paten. Jeder ist für ein Tier verantwortlich und spendet Geld und kümmert sich hin und wieder um das Patentier. Johann Baumgartner aus Österreich ist einer von ihnen. Mit dem Catzing Hope sitzt er im Garten unter einem Sonnenschirm.
16: Ich wollte es einfach begleiten. Ist halt jetzt nur finanziell möglich. Ich komme sehr gern immer wieder her. Ich wäre gern viel öfter da, aber es ist halt die Distanz ein bisschen das Problem.
10: Eine Tierstation für Handicap-Tiere wie die der Familie Meyinger ist eine Ausnahme in der Region Ingolstadt. Die Paten sind von dem Engagement des Paars begeistert.
17: Wer macht sowas? Meistens werden dann eingeschläfert oder vegetieren irgendwo dahin, auch im Tierheim. Und da haben die ja Schlaraffenland.
18: Die Arbeit, die sie hier leisten, das ist Wahnsinn.
19: Ich muss sagen, großen Respekt, was da geleistet wird.
10: Mit viel Herzblut hat die Familie ihr Haus und ihren Garten für die Tiere umgebaut. In einem großen Außengehege gibt es Höhlen, Häuser und Gänge, in denen die Katzen unterwegs sind. Für die heißen Tage hat sich die Familie etwas Besonderes einfallen lassen. Ehemann Sigi Meyinger hat hinter dem Haus einen kleinen Pool aufgebaut.
2: Eine Reportage war das von Daniela Olivares.
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2: Und den gibt's jetzt von Stephanie Lavoie.
20: Im Topspiel der Handball-Bundesliga hat der Meister, der SC Magdeburg, 12 Tage nach dem Erfolg beim Supercup Vizemeister Füchse Berlin erneut bezwungen. Vor heimischem Publikum gewannen die Magdeburger diesmal 36-32. Die Hauptstädter hatten im Angriff mehr taktische Mittel als im Supercup, wurden aber von einer roten Karte vor der Pause gebremst. Magdeburgs Coach Bennett Wiegert war zufrieden mit dem Sieg, nicht aber mit dem Spiel.
21: Es hat alles das gehabt, was ein Derby haben wollte. Beide Mannschaften wollten ohne Wenn und Aber bedingungslos gewinnen. Ja, aber schön war es nicht. Also ich fand es nicht schön. Also das war mein Eindruck, dass sich beide Mannschaften im Angriff schon in der ersten Halbzeit unheimlich schwer getan haben, Tore zu erzielen. Verteidigen tun beide Mannschaften leidenschaftlich. Ich glaube, dass uns ein bisschen die Torhüterleistung hilft, um uns dann abzusetzen.
20: Siegreich auch der THW Kiel, der in Bietigheim mit 36-28 die Oberhand behielt. Rudi Dautwitz hat die Partie gesehen.
22: Das deutliche Ergebnis täuscht über den wahren Spielverlauf und die Leistung des THW Kiel hinweg. Die Mannschaft überzeugte nur in den letzten 15 Minuten der beiden Halbzeiten. So legte Bietigheim nach einer Viertelstunde ein 11-7 vor, weil der THW ohne Tempo und Ideen im Angriff agierte. Nach der 19-16 Pausenführung agierten die Kieler nachlässig. Die Folge war ein 22-24 Rückstand. Als dann beim Gastgeber die Kräfte schwanden, nutzte das der THW Kiel konsequent aus und setzte sich mit dem 36-28 Sieg wieder an die Tabellenspitze.
20: Die weiteren Ergebnisse von gestern Abend. Lemgo Lippe gewann gegen Wetzlar 31-27 und Eisenach unterlag Aufsteiger Balingen-Wallstätten mit 27-36. In der Tabelle liegt der THW Kiel vor Balingen und Flensburg. Magdeburg ist Vierter. Die deutschen Volleyballerinnen haben die erhoffte Sensation bei der Europameisterschaft verpasst und sind im Viertelfinale ausgeschieden. In Istanbul unterlagen sie Gastgeber Türkei mit 1-3 Sätzen. Rund 2 Monate lang war das Amt des Staatsministers für Sport und Ehrenamt vakant. Nun wurde ein Nachfolger für Christiane Schenderlein gefunden. Der zweimalige Kanu-Olympiasieger Ronald Raue. Er wurde bei einer Pressekonferenz im Bundeskanzleramt vorgestellt. Tabea Kunze hat die Einzelheiten.
23: Mit Raues Ernennung ist der Umbau der Bundesregierung nach dem Rücktritt von Unionsfraktionschef Jens Spahn abgeschlossen. Der Posten im Kanzleramt war bislang noch unbesetzt. Ronald Raue ist gebürtiger Berliner und lebt heute in Potsdam. Seine größten Erfolge feierte er im Kajaksprint. 2004 gewann er in Athen Gold im Zweierkajak. 2021 holte er mit dem Vierer in Tokio seinen zweiten Olympiasieg und beendete danach seine Karriere. Auch anschließend blieb Raue dem Sport verbunden. Seit 2023 gehört er der Athletenkommission des Europäischen Olympischen Komitees an. Er setzte sich außerdem für ein eigenes Sportministerium bzw. einen Sportminister im Kanzleramt ein. Nun übernimmt er selbst dieses Amt. Raue soll künftig die Interessen des Sports innerhalb der Bundesregierung vertreten.
20: Aktuelle Updates zu den US Open der Tennisprofis finden Sie auf sportschau.de.
2: Das war Stephanie Lavoie mit dem Sport.
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0: Um 2.30 Uhr mit Wolfgang Berger. Der VW-Aufsichtsrat hat am Abend überraschend einem Sanierungskonzept des Vorstands zugestimmt. Die Entscheidung sei einstimmig gefallen, teilte der Konzern am Abend mit. Aus der Nachrichtenredaktion Viktor Kupka.
1: In den kommenden Jahren will VW demnach weitere 50.000 Stellen streichen. Für die Werke in Emden, Zwickau, Hannover und Neckarsulm werden nach alternativen Verwendungsmöglichkeiten gesucht. Ab 2031 könne dort nach und nach keine wettbewerbsfähige Folgebelegung gewährleistet werden. Werksschließungen sind also nicht vom Tisch. Vorstandschef Blume nennt die Einigung ein starkes Signal für die Zukunft des Konzerns. In den kommenden Jahren soll eine dreistellige Milliardensumme investiert werden. IG Metall und Konzernbetriebsrat erklären, dass man heute eine Eskalation verhindert habe.
0: Die Zahl der Geflüchteten, die in Deutschland leben, ist in der ersten Jahreshälfte gesunken, um 20.000 auf rund 3,5 Millionen. So steht es in der Antwort der Bundesregierung auf eine Anfrage der Linksfraktion im Bundestag, über die die Neue Osnabrücker Zeitung berichtet. Als Gründe werden Abschiebungen, Ausreisen und Einbürgerungen genannt. Auch immer weniger Ukrainerinnen und Ukrainer suchen demnach Schutz in Deutschland. US-Präsident Trump fordert von Deutschland und anderen europäischen Staaten die Rückzahlung von Ukraine-Hilfen. Er sprach von hunderten Milliarden Dollar, die die USA zugesagt hatten, als Trumps Vorgänger Biden noch im Amt war. Aus Washington Anne Schneider.
4: In einem Post auf seinem Netzwerk True Social spricht Trump von Hilfen im Wert von hunderten Milliarden Dollar. Eine Summe, die jedoch Europa bezahlt hätte, wenn man die Europäer nur darum gebeten hätte. Dieses Geld werde er jetzt zurückholen. Die von Trump genannte Summe ist jedoch umstritten. Sowohl der Krieg in der Ukraine als auch der Krieg gegen den Iran und die damit verbundenen wirtschaftlichen Folgen könnten Einfluss darauf haben, ob die Republikaner bei den Zwischenwahlen im November die Mehrheit in beiden Kammern des US-Kongresses verteidigen können.
0: Wenige Wochen vor dem Parlamentswahl in Israel hat Sicherheitsminister Ben-Gvir wieder für Aufsehen gesorgt. Der rechtsextremistische Politiker sprach sich dafür aus, die rund 2 Millionen Palästinenser im Gazastreifen innerhalb von 7 Jahren umzusiedeln. Die Menschen müssten allerdings bereit sein, den Küstenstreifen freiwillig zu verlassen, sagte der Minister. Die Parlamentswahl in Israel findet am 27. Oktober statt. Dabei strebt die rechtsgerichtete Koalition von Ministerpräsident Netanyahu eine weitere Amtszeit an. Vor wenigen Wochen hatte Ben-Gvir noch dazu aufgerufen, Palästinenser im Gazastreifen gezielt zu töten. Das Wetter in Deutschland. Von der Nordsee her Regen, im Süden meist trocken, Tiefstwerte zwischen 19 und 12 Grad. Tagsüber im Norden und später in der Mitte gebietsweise Schauer, im Süden oft trocken, im Norden 18 bis 23 Grad, im Süden bis 32 Grad. Das waren die Nachrichten.
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2: Die A1 Hamburg Richtung Lübeck ist zwischen Kreuzberg der Heide und Bad Oldesloe wegen Fahrbahnerneuerung bis 5 Uhr gesperrt. Die A17 Dresden-Prag ist zwischen Dresden-Gorbitz und Dresden-Südvorstadt wegen Tunnelwartungsarbeiten in beiden Richtungen bis ca. 5 Uhr gesperrt. Ebenfalls bis 5 Uhr gesperrt die A39 Braunschweig-Wolfsburg zwischen dem Kreuz Braunschweig-Süd und Braunschweig-Rautheim. Die A40 Duisburg Richtung Venlo ist zwischen Strahlen und Kreuz Saderhagen in den Niederlanden wegen Bauarbeiten bis 6 Uhr gesperrt. Die A45 Hagen Richtung Gießen ist zwischen Lüdenscheid Süd und Meinerzhagen nach einem Unfall gesperrt und die A71 Suhl Richtung Erfurt ist zwischen Stadt Ilm und Arnstadt Süd wegen Wartungsarbeiten im Tunnel Behringen bis 6 Uhr gesperrt. Das war's vom Verkehr. Ihnen eine gute und freie Fahrt.
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2: Im Studio ist Detlef Karg. Willkommen. Finanzinvestoren, sie sind im Bereich Gesundheit in vielen Sektoren tätig. Etwa auch bei den Reha-Kliniken. Damit kann man viel Geld verdienen. 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
5: Deutschland altert und das Geschäft mit Reha-Kliniken boomt. Während Investoren anscheinend auf hohe Renditen aus sind, kann es für Patienten offenbar gefährlich werden. 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Ein Thema in aller Tiefe. Mein Name ist Elena Kuch. Hallo Claudia.
6: Hallo Elena.
5: Ihr habt ja unfassbare Missstände aufdecken können. Was war da eigentlich der Ausgangspunkt deiner Recherche?
6: Also der Ausgangspunkt war tatsächlich, dass ich im März ein Schreiben von einer Person aus der gesetzlichen Krankenversicherung bekam. Und dieses Schreiben, aus dem ging hervor, dass die Krankenkassen der geriatrischen Reha-Klinik in Lenggries.
5: In Bayern?
6: In Bayern, genau, im Urlaubsort Lenggries, muss man vielleicht noch dazu sagen, dass die diesen Versorgungsvertrag kündigen wollten. Und da standen Sätze drin, wie es sind Patienten zu Schaden gekommen. Wunden nicht versorgt, stinkende Wunden und viele Patientenbeschwerden waren da auch aufgelistet. Diese Reha-Klinik in Lenggries, die ist keine Unbekannte. Die war 2023 schon mal in Negativschlagzeilen. Da haben der Bayerische Rundfunk und viele andere Medien berichtet, weil sie nach verheerenden Mängeln tatsächlich geschlossen wurde. Und dann hat man so ein bisschen umsortiert, hat die Klinik dann wieder eröffnet. Und das ist aber offenbar nicht lange gut gegangen. Dann haben wir Anfang April berichtet, weil die Krankenkassen tatsächlich den Versorgungsvertrag mit dieser Reha-Klinik kündigen wollten. Und die geriatrische Reha-Klinik in Lenggries, die ist inzwischen seit dem Frühjahr zu. Und das Interessante war, wir haben ja über Lenggries berichtet, aber die meisten Zuschriften, die wir bekamen, die betrafen die geriatrische Reha-Klinik in Bruckmühl. Und die wird jetzt 2026 von demselben Betreiber wie Lenggries betrieben und hat eben auch dieselben Gesellschafter wie Lenggries.
5: Einmal ganz kurz, geriatrische Reha-Klinik, das ist eine Reha für sehr alte Menschen. Wer kommt in solche Kliniken? Ich denke da ja gleich an so den klassischen Oberschenkelhalsbruch bei einer alten Oma.
6: Klassiker, voll, genau, kennt eigentlich fast jeder von älteren Verwandten. Also du kannst ganz klar sagen, die Regeln sind, ab ungefähr 70 kommst du in so eine geriatrische Reha und das ist so ein bisschen gesamtheitlicher. Da geht es darum, dass du als alter Mensch möglichst gut in deiner Selbstständigkeit gefördert wirst. Die Pflegebedürftigkeit soll verringert werden oder eben möglichst erst soll es gar nicht dazu kommen. Und die Idee ist, du wirst besser entlassen, als du angekommen bist. Und das ist ja der zentrale Vorwurf aller Leute, mit denen wir gesprochen haben, der Senioren, der Familien von den Patienten, dass sie sagen, also ehrlich, wir hatten den Eindruck, die sind schlechter raus, als sie reingegangen sind. Also genau umgekehrt. Wir leisten uns ja als Gesellschaft eine Reha, um weniger Pflegebedürftige zu haben.
5: Ja, und was haben dir die Leute erzählt? Was haben die in diesen Reha-Kliniken erlebt?
6: Also in beiden Reha-Kliniken, da gibt es Vorwürfe, falsche Medikamente gegeben. Medikamente nicht gegeben. Es sind ganze Medikamentenvorräte verschwunden. Ja, teils Packungen für 3 Monate und so von richtig teurem Zeug. Es sind Wunden nicht versorgt worden. Es sind künstliche Ausgänge an Darm und Blase nicht versorgt worden. Also es geht auch an die Basics. Das Personal sei auf Klingeln teils erst sehr spät gekommen. Und es gab zu wenige Anwendungen und diese seien auch noch häufig ausgefallen. So, und dafür mache ich ja eine Reha eigentlich. Und der letzte Punkt in unserer Vorwurfsliste ist das Essen. Und man denkt ja eigentlich immer, Essen, come on, das ist kein Hotel, das geht schon.
5: Das ja. Graubrot macht's.
6: Genau, und der Industriekäse und so. Aber tatsächlich, da sind ja Menschen drin, die teils sehr schwere Erkrankungen haben. Und da ist eine eigentlich ganz kernige, aber inzwischen sehr, ja, zusammengeschnurrt Frau mit extremem Untergewicht. Agathe Petersen hat sie sich genannt. Ich fand das süß, das klingt richtig norddeutsch und die Dame spricht sehr bayerisch.
5: Mhm. Achso, weil das ist nicht ihr richtiger Name.
6: Nein,
5: so nennt ihr sie jetzt für eure Berichterstattung?
6: Genau, so nennen wir sie. So hat sie sich selbst genannt.
5: Ah, okay. Mhm.
6: Und Agathe Petersen ist Ende 60 und hat schwer Darmkrebs, hat nur noch eine kurze sozusagen Darmpassage und dann kommt dieses Stoma. Das ist so ein künstlicher Ausgang, wo dann quasi der Stuhl dann aufgesammelt wird. Und Agathe Petersen ist aus dem Krankenhaus rausgekommen mit 44 Kilo und dann war sie in der Reha-Klinik in Bruckmühl. Dann hat sie gesagt, Leute, das geht so nicht.
7: Mit der leichten Kost und mit der Laktose-Sachen, da war also nix.
6: Ich kann das Essen hier nicht essen. Ich habe Schonkost verlangt. Ich brauche das.
7: Das ist im Magen, Darm rein und beim Stoma wieder raus. Also ich habe das nicht verdaut. Und da hat sich jetzt auch keiner irgendwer drum kümmert oder so.
6: Und dann hat sie gesagt, nee, ich muss hier raus. Die hat die Reha nach 4 Tagen abgebrochen. Als sie dann tags drauf wieder im Krankenhaus aufgenommen wird, wiegt sie noch rund 36 Kilogramm. Das ist ein lebensgefährliches Untergewicht.
8: Grundsätzlich muss man ja einmal sagen, die Menschen, die in so einer geriatrischen Klinik landen, das ist ja eine sehr vulnerable Gruppe. Also es sind Menschen, die sehr alt sind, die es vielleicht nicht auch immer schaffen, für sich selbst einzustehen oder die vielleicht auch gar nicht so aktive Familienangehörige haben, die dann irgendwie immer wieder klingeln können und sagen können, ich brauche hier jetzt meine besondere Schonkost. Wir sprechen ja jetzt hier von 2 Kliniken, zu denen du recherchiert hast. Bruckmühl, da war Agathe Petersen. Was konntest du über die Zustände in Lenggries in der anderen Klinik in Bayern herausfinden?
6: Lenggries, muss man ganz klar sagen, ist ein Fall für die Münchner Staatsanwaltschaft. Und wir wussten zwar, dass sie seit 2023, als diese geriatrische Reha-Klinik das erste Mal geschlossen wurde, dass die seitdem ermitteln. Es geht hier um eine mittlere 2-stellige Zahl an Todesfällen in Lenggries, die die Staatsanwaltschaft untersucht. Und der Betreiber, das halten wir uns mal vor Augen, der Betreiber hat uns schreiben lassen, also sie hätten die Einrichtung aus wirtschaftlichen Gründen geschlossen. Und es gibt dort auch noch, also nach 2023, aktuellere Ermittlungsverfahren wegen des Verdachts auf Fehlbehandlungen. Und diese Klinik ist im Frühjahr geschlossen worden, im Frühjahr 26. Und wir haben viele, viele Menschen kennengelernt, die dort waren oder auch Hinterbliebene, Angehörige.
9: Meine Omi war so der Familienmittelpunkt. Sie hat irgendwie die ganze Familie zusammengehalten. Sie wusste jeden Geburtstag, jedes wichtige Datum von ihren Töchtern und ihren Enkeln, Urenkeln.
6: Sabine heißt eigentlich anders. Sabine ist die Enkelin und ich glaube, ihre Omi, sie nennt sie immer Omi, diese Frau stand voll im Leben. Die ist Roller gefahren, die hat sich in jedem Spielplatz auf eine Schaukel gesetzt. Sie hatte halt das Pech, dass sie gestürzt ist zu Hause und sich die Hüfte gebrochen hat. Und diese OP, sagen wir mal, die lief nicht ganz ideal. Also diese Prothese saß nicht gut. Und sie hatte schreckliche Schmerzen über mehrere Krankenhäuser und Einrichtungen hinweg. Und dann kam sie in die Reha-Klinik in Lenggries. Und jetzt dachten alle, jetzt wird's besser, weil die war ja vorher total selbstständig.
9: Sie ist jeden Tag weniger geworden. Also sie hatte gefühlt wirklich jeden Tag weniger eigentlich Lebensenergie.
6: Die war Anfang Januar 2026 da. Und Sabine und ihre Familie waren ganz in der Nähe von Lenggries. Die haben die Pflege übernommen, erzählen sie. Sie haben das dick angelaufene, voller Wasser gelaufene Bein versorgt. Sie haben die Omi gewaschen. Sie haben die Omi zur Toilette gebracht. Jetzt war es aber so, der Omi ging es tatsächlich immer schlechter. Der Rettungswagen kommt, bringt Sabines Omi ins Krankenhaus, ins nächstgelegene. Und dort stellt man fest, von dieser Prothese, da hat sich was gelockert, wir müssen das neu operieren. Und auch diese Operation hat die alte Dame noch geschafft, aber in der Nacht danach ist sie gestorben. Und das war für Sabine ein absoluter Albtraum für die ganze Familie.
8: Was sagt der Betreiber der Kliniken zu den Vorwürfen von Sabines Großmutter, den du so eindrücklich geschildert hast?
6: Naja, sie sagen, sie haben den Fall ernst genommen und sind ihm konsequent nachgegangen. Es ist so, dass die Betreiber eine Agentur für Krisenkommunikation mit der Antwort auf den BR beauftragt haben. Und der PR-Berater, der weist dann Vorwürfe insbesondere zum Umgang mit den Medikamenten und zu diesen, wie er es nennt, überlangen Reaktionszeiten auf Patientenrufe zurück und strukturell bedingte Patientenschädigungen oder einen patientengefährdenden Betrieb habe es demnach nicht gegeben. Auf 3 Seiten hieß es, wie viel man doch investiert habe und was an Prozessen und Strukturen geändert worden sei seit 2024. Ja, also für mich gipfelt dieses ganze Schreiben darin, dass also weder in Lengries noch in Bruckmühl eine patientengefährdende Versorgung gewesen sei. Und besonders schön fand ich im Fall von Bruckmühl seinen Schluss, dass die Bemühungen der Betreiber zu einer nachhaltig funktionierenden geriatrischen Reha-Klinik geführt hätten.
8: Was ist denn jetzt mit den Kliniken? Diese Klinik in Lengries, hast du gesagt, ist mittlerweile geschlossen. Operiert die andere in Bruckmühl weiter?
6: Ja, die läuft weiter. Trotz der massiven Vorwürfe und obwohl wir inzwischen sehr, sehr viel mehr Zuschriften zu der Reha-Klinik in Bruckmühl haben als zu der Reha-Klinik in Lengries.
8: Mittlerweile hat das Landratsamt Rosenheim ein Verfahren gegen die Klinik eingeleitet, nachdem es letzte Woche zu einer unangekündigten Kontrolle in der Einrichtung gekommen ist. In einer aktuellen Pressemitteilung vom Landkreis heißt es jetzt, dass es bei der Dokumentation erhebliche Mängel gegeben habe. Es sei fraglich, ob die Patienten angemessen versorgt und medizinisch richtig behandelt wurden und werden. Noch ist die Reha-Klinik in Bruckmühl aber offen. Wer ist denn eigentlich genau der Betreiber? Wer steht hinter diesen Kliniken?
6: Das ist ein Konstrukt. Also wir haben unten sozusagen die 2 Reha-Kliniken als eigene GmbH. Darüber ist eine Betreiberholding und dahinter stecken Gesellschafter, also Anteilseigner. Und der größte Anteilseigner, schon bei dieser ersten Krise der beiden Reha-Kliniken 2023, als Lengries schon das erste Mal geschlossen wurde, während in Bruckmühl lediglich ein vorübergehender Aufnahmestopp verhängt wurde. Der größte Betreiber ist ein Finanzinvestor, Auctus in München.
8: Also wenn ich mir jetzt einmal diese Homepage angucke von Auctus, diesem Hauptgesellschafter hinter den Reha-Kliniken, dann steht da ja schon sehr, sehr deutlich auch, dass sie Profit machen wollen und dass sie Wachstum wollen.
6: Ja, wie jeder Finanzinvestor. Aber uns haben sie geschrieben, ja, also man habe zu keinem Zeitpunkt Gewinn- oder Renditeziele für die Kliniken vorgegeben und Gewinne habe man nicht gemacht. Und außerdem haben sie auch geschrieben, also man nehme die Vorwürfe sehr ernst, sei aber nicht in den medizinischen oder pflegerischen Betrieb der Kliniken eingebunden. Jetzt ist es so, dass tatsächlich in der Branche Renditen von bis zu 7% so im normalen Bereich sind. Es ist auf jeden Fall so, dass Finanzinvestoren diesen milliardenschweren Reha-Markt in Deutschland entdecken.
8: Weil die Gesellschaft hier immer älter wird.
6: Wir haben dann auch den Münchner Gesundheitsökonomen gefragt, Andreas Beiwas von der Fresenius-Hochschule München, warum das denn so ist. Warum große Investoren zum Beispiel auf den Markt einsteigen? Und dann hat er gesagt, ja klar, also wir leben in einer alternden Gesellschaft. Die Babyboomer gehen jetzt bald alle auch in Rente. Und der Bedarf an Reha und auch gerade an geriatrischer Reha wächst. Und das ist ein Phänomen, das betrifft hier nicht nur Bayern, sondern das betrifft also tatsächlich alle Bundesländer. Und es ist auch so, dass Kasseninsider sagen, diese investorengetriebenen Häuser, die werden halt so auf Profit gefahren, haben sie den Eindruck.
8: Und diese Fälle, also diese wirklich gewordenen Albträume, die du da geschildert hast aus diesen beiden Kliniken in Bayern, sind das jetzt krasse Einzelfälle, die diesen Klinikbetreiber betreffen oder kommt sowas öfter vor?
6: Kasseninsider hatten uns gesagt, es gibt auch andere Problemhäuser, aber so krass, das ist wirklich die Ausmaße von den Missständen, zu denen wir ja auch Krankenhausunterlagen und so weiter vorliegen haben, in Bruckmühl und Lengries, dass es diese Ausmaße annimmt, so krass sei es nicht. Tatsächlich ist es aber so, dass wir so viele Zuschriften bekommen haben und es sind super viele Zuschriften, vor allen Dingen zur Reha-Klinik in Bruckmühl. Und wir haben aber auch 5 zu Reha-Kliniken, die in anderen Bundesländern liegen und denen müssen wir jetzt nachgehen. Aber es sieht so aus, als wären wir mit unseren Recherchen tatsächlich auf ein systemisches Problem gestoßen.
8: Wenn es so viele Fälle von Beschwerden gibt, wer kontrolliert denn eigentlich diese Reha-Kliniken?
6: Also die größte Macht haben sicherlich die Landratsämter. In manchen Bundesländern heißt das ein bisschen anders, ist ein bisschen anders aufgehängt. Also die untere Verwaltungsbehörde. Die können unangekündigt reingehen in diese Reha-Kliniken, können sich alles zeigen lassen. Die kriegen auch Qualifikationen, Zertifikate, sowas wie der Mensch ist ausgebildeter Physiotherapeut. Jetzt sind die Landratsämter allerdings personell nicht immer super ausgestattet, eher weniger. Und es scheint aber auch so zu sein, dass vielleicht das ein oder andere Landratsamt besser arbeitet als das andere, vielleicht auch, weil es engagierter ist. So genau können wir da nicht reinblicken. Wir hatten tatsächlich ein Interview mit dem Landratsamt Bad Tölz-Wolfratshausen, was eben zweimal, 23 und jetzt im Frühjahr 26, die geriatrische Reha-Klinik in Lenggries geschlossen hat. Und die haben gesagt, wir sind spät abends rein, wir sind mit den Hygienikern, wir sind mit den Lebensmittelkontrolleuren, mit allem rein und haben alles protokolliert. Und dann haben wir gesagt, ihr habt zu wenig Personal, es gibt diverse Mängel, Patienten werden nicht gescheit versorgt, bei der Medikamentengabe stimmt einiges nicht, wir müssen die Betriebserlaubnis entziehen.
8: Und die andere Reha-Klinik in Bruckmühl, da hat das zuständige Landratsamt in Rosenheim jetzt eine unangekündigte Kontrolle durchgeführt und wegen Mängeln ein Verfahren eingeleitet. Also es gibt ja dann auch noch eine nicht ganz so unwichtige Instanz, nämlich die der Krankenkassen, die ja für all das auch bezahlen und wir alle
6: von unserem Geld.
8: Ja, genau, wir alle, die gesetzlich versichert sind, zahlen die Beiträge für diese Krankenkassen. Können die denn da nicht kontrollieren?
6: Nee, eher nicht so. Also tatsächlich, der medizinische Dienst, da ist keine regelmäßige Kontrolle vorgesehen, sondern wenn viele Beschwerden, harte Beschwerden vorliegen, dann kann, in jedem Bundesland gibt es so einen Club der Krankenkassen, würde ich es jetzt mal vereinfacht formulieren. Die ARGE heißt das. Die Arbeitsgemeinschaft der Krankenkassenverbände fügt das Bundesland ein. Und die kann den medizinischen Dienst beauftragen. Und dann muss der sich aber, bevor er da reinmarschiert, 48 Stunden vorher anmelden.
8: So eine Reha-Klinik, die muss ja auch mit den Krankenkassen irgendwie die Maßnahmen abrechnen, nehme ich an.
6: Ja.
8: Da muss doch die Krankenkassen eine Möglichkeit haben, zu schauen, dass da alles korrekt abläuft.
6: Nein, tatsächlich gibt es da erstaunliche Lücken.
11: Das ganze Reha-System ist sehr intransparent.
6: Also da ist der Leidensdruck auch in der gesetzlichen Krankenversicherung hoch. Und zwar so hoch, dass sich eine hochrangige Quelle aus der GKV an uns gewendet hat. Und weil wir diese Person natürlich schützen müssen, haben wir sie von einer Kollegin nachsprechen lassen.
11: Es geht nicht um das Ergebnis, also nicht darum, ob es mir nach einer Reha besser geht, sondern es wird nach Aufwand bezahlt. Wie viele Anwendungen gab es? Sowas. Aber der Aufwand, der besteht zumindest zum Teil nur auf dem Papier.
6: Fangen wir mal damit an, wie wird eine Reha-Klinik bezahlt? Die bekommt Tagessätze pro Kopf pro Tag. So, das sind im Bereich der geriatrischen Reha-Klinik in der Regel laut dieser GKV-Quelle, die wir haben, zwischen 280 und 350 Euro. Und wenn du eine Pauschale hast, dann wirst du, wenn du maximalen Gewinn erwirtschaften willst, wirst du vielleicht versuchen, weniger Leistung zu bieten, um mehr Gewinn zu haben. Auch die Auslastung von einer geriatrischen oder anderen Reha-Klinik können die Krankenkassen nicht prüfen. Die wissen immer nur von ihren eigenen Versicherten, also die Techniker weiß von ihren, die AOK weiß von ihren, aber sie tauschen sich auch nicht aus. Und so wird dann, wie im Fall der geriatrischen Reha-Klinik in Lenggries, eine Überbelegung möglich. Da war es nämlich so, dass bei einer Kontrolle im Januar tatsächlich 71 Patienten festgestellt wurden, obwohl diese Klinik nur eine Erlaubnis für 60 Patienten hat. Diese Vergütungen entstehen auf Basis von Kalkulationen.
11: Das sind Excel-Tabellen. Das sind keine tatsächlichen Kosten, sondern das ist die Vorhersage des Betreibers, was er in den nächsten 12 Monaten an Ausgaben erwartet. Er unterstellt, dass die Gaspreise um X ansteigen werden, eine Lohnerhöhung von Y kommen wird, sowas. Aber er hat ja keine Glaskugel.
6: Und die Krankenkassen, die müssen das zahlen. Und selbst im Nachgang kriegen die keine konkreten Belege. Die Krankenkassen wissen nicht, welche Reha-Anwendungen zum Beispiel Hilde Müller hatte. Die können nicht sagen, ist das Gruppentherapie, ist das Einzeltherapie. Die Krankenkassen können auch nicht überprüfen, welche Qualifikationen hatten die Menschen, die die Therapien gemacht haben, weil sie wissen das nicht, wer die Therapien gemacht hat.
11: Wir Kassen bekommen die Zertifikate von Mitarbeitern, also zum Beispiel die Erlaubnis, als Ergotherapeut zu arbeiten, nur geschwärzt vorgelegt. Klarnamen kriegen wir nicht. Bis auf ganz wenige zentrale Jobs in der Reha-Klinik, die ärztliche Leitung zum Beispiel.
6: Und unsere GKV-Quelle sagte, es sei frustrierend, man sei zum Vertrauen verdammt. Die sagt, das sind Lücken im System und die werden von Finanzinvestoren super genutzt, bis zum Maximum, ganz legal. Und wir haben auch das Bundesgesundheitsministerium angefragt und die haben uns geschrieben, sie sehen die Krankenkassen in der Pflicht.
12: Wenn wir versuchen, einmal so eine Art Strich darunter zu machen, sind alte und gebrechliche Patientinnen und Patienten, die sich möglicherweise schlecht wehren können, die in eine Reha-Einrichtung müssen, die vulnerabel sind, sind die möglicherweise ja hier die Spielbälle für Investoren und deshalb ja sehr attraktiv?
6: Also es ist so, alte Leute und vor allen Dingen alte, kranke Leute sind auf Hilfe angewiesen. Und sie sind damit, so haben uns das auch manche Geriater gesagt und auch andere Reha-Klinikbetreiber, die sind so sehr auf Hilfe angewiesen, dass sie vielleicht auch sehr viel mitmachen. Wenn du jetzt dann noch dazu nimmst, dass da vielleicht der ein oder andere schon eine Demenz hatte, sind die noch ein leichterer Spielball.
13: Es war auch so, dass man eher das Gefühl hatte, dass die Patienten eher Gelddruckmaschinen sind.
6: Ich denke da vor allen Dingen an eine ehemalige Mitarbeiterin und die kannte beide Kliniken und diese Frau wollte unbedingt anonym bleiben und wir haben ihre Stimme verfremdet deshalb.
13: In der Theorie sollte es Ziel sein, die Menschen wieder auf die Beine zu bringen. In der Praxis in Lenggries war es schon eher der maximale Gewinn.
12: Und wir dürfen ja nicht vergessen, unsere Gesellschaft wird wirklich immer älter. Wir alle werden auch in die Situation kommen oder waren es schon mal, dass wir Angehörige haben, die geriatrische Reha-Klinik müssen. Worauf sollten Leute achten bei der Auswahl einer Reha-Klinik?
6: Man sollte sich informieren, was sagen andere Angehörige, was sagen andere Patienten dazu. Ich würde auch mich nicht nur blind auf den Sozialdienst im Krankenhaus verlassen, weil da gibt es also häufig Krankenhäuser, die haben quasi ein Abo auf bestimmte Reha-Kliniken. Das würde ich meiden. Vielleicht kann ich Ärzte fragen, ob sie schon mal Patienten von dort hatten, ob die irgendetwas wissen. Ansonsten ist es leider so, Elena, also Reha-Plätze sind rar, gerade in der geriatrischen Reha-Klinik. Du kaufst gewissermaßen die Katze im Sack und wie es wirklich ist, merkst du erst, wenn du dort bist. Und dann musst du auch happy und dankbar sein, dass du einen Platz hast.
2: 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Gleich nach den Nachrichten fragen wir, wie lässt sich unsere Infrastruktur schützen nach den jüngsten Anschlägen auf das deutsche Stromnetz? Und da wurde in dieser Nacht noch ein weiterer Fall gemeldet, und zwar von einem Umspannwerk in Dormagen. Das liegt zwischen Köln und Düsseldorf auf der linken Rheinseite. Zumindest sagt die Polizei, es wurde ein verdächtiger Gegenstand gefunden. Und er könnte auf einen Sabotageversuch hinweisen. Mehr dazu und über die anderen Fälle hier in der Infonacht. Bis gleich.

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1: Um 3 Uhr mit Wolfgang Berger. Der VW-Aufsichtsrat hat einen weiteren Stellenabbau beschlossen. Das Gremium einigte sich am Abend überraschend auf das weitere Vorgehen. Aus der Nachrichtenredaktion Thorsten Lange.
2: Wie der VW-Konzern mitteilte, werden über den bereits beschlossenen Arbeitsplatzabbau hinaus weitere rund 50.000 Jobs wegfallen. Es sollen weniger unterschiedliche Modelle gebaut werden, denn derzeit gäbe es eine Überkapazität von 500.000 Fahrzeugen in Europa. 4 Werken droht weiterhin die Schließung: Emden, Hannover, Neckarsulm und Zwickau, und zwar ab 2031. Beschlossen ist sie aber nicht. Jetzt soll versucht werden, alternative Verwendungsmöglichkeiten für die Werke zu finden.
1: Die Polizei in Nordrhein-Westfalen meldet einen weiteren Sabotageversuch am deutschen Stromnetz. An einem Umspannwerk in Dormagen zwischen Köln und Düsseldorf wurde am Abend ein verdächtiger Gegenstand gefunden. Den Ermittlern liegt nach Aussage der Polizei mittlerweile ein Bekennerschreiben vor. Nähere Einzelheiten und Hintergründe sind nicht bekannt. In NRW und Brandenburg wird schon wegen ähnlicher Vorfälle ermittelt. In Italien stellt Ministerpräsidentin Meloni heute einen Rekord auf. Noch nie zuvor war ein Regierungschef so lange im Amt. Mit 1413 Tagen hat sie jetzt auch Silvio Berlusconi überholt. Aus Rom Judith Robaccia.
3: Diese neue Stabilität, wie Fratelli d'Italia es darstellt, wird dadurch begünstigt, dass Melonis Partei in der rechten Koalition von Anfang an klar stärkste Kraft war. Aber auch davon, dass sich Meloni, anders als ihr Wahlkampf vermuten ließ, um ein gutes Verhältnis zur EU bemühte. Denn sie profitierte von den europäischen Corona-Milliarden, die ihr Vorgänger Mario Draghi noch auf den Weg gebracht hatte. Gelder, die ihr dabei halfen, einzelne wirtschaftliche Erfolge zu verbuchen, etwa mehr Arbeitsplätze zu schaffen.
1: Wegen der schweren Wirtschaftskrise im Land öffnet sich Kuba weiter für ausländische Investoren. Nach den neuen Vorschriften dürfen Firmen künftig Mitarbeiter direkt einstellen und entlassen. Privatunternehmen dürfen Reisebüros betreiben, Selbstständige als Reiseführer arbeiten. Bislang wurde die kubanische Tourismusbranche vollständig vom Staat kontrolliert. Bei den US Open ist die letzte deutsche Tennisspielerin ausgeschieden. Eva Lys aus Hamburg verlor gegen French Open-Siegerin Mira Andreeva aus Russland mit 0:6 und 2:6. Vorher waren schon Tatjana Maria und Jan-Lennard Struff in der zweiten Runde ausgeschieden. Von 8 deutschen Profis ist damit nur noch Alexander Zverev im Turnier. Das waren die Nachrichten. Das Wetter in Deutschland: tagsüber im Norden und später in der Mitte gebietsweise Schauer, im Süden oft trocken, im Norden 18 bis 23 Grad, im Süden bis 32 Grad. Am Samstag freundliche Abschnitte, im Nordosten unbeständig, 18 bis 28 Grad. Es ist 3:03 Uhr.
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4: Die A1 Hamburg Richtung Lübeck ist zwischen Kreuz Bargteheide und Bad Oldesloe wegen Fahrbahnerneuerung bis 5 Uhr gesperrt. Die A17 Dresden-Prag ist zwischen Dresden-Gorbitz und Dresden-Südvorstadt wegen Tunnelwartungsarbeiten in beiden Richtungen ebenfalls bis ca. 5 Uhr gesperrt. Die A39 Braunschweig-Wolfsburg ist zwischen dem Kreuz Braunschweig-Süd und Braunschweig-Rautheim in beiden Richtungen wegen Bauarbeiten bis ca. 5 Uhr gesperrt. Die A40 Duisburg Richtung Venlo ist zwischen Strahlen und Kreuz Saderhecken in den Niederlanden wegen Bauarbeiten bis 6 Uhr gesperrt. Die A45 Hagen Richtung Gießen ist zwischen Lüdenscheid Süd und Meinerzhagen nach einem Unfall gesperrt. Und die A71 Suhl Richtung Erfurt ist zwischen Stadt Ilm und Arnstadt Süd wegen Wartungsarbeiten im Tunnel Behringen bis 6 Uhr gesperrt. Soweit der Verkehr. Ihnen eine gute und sichere Fahrt.
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4: Und die kommt wie immer vom NDR in Hamburg. Heute mit Detlef Karg im Studio. Wir begleiten Sie gut informiert durch diese Nacht. Nach den Sabotageakten an Umspannwerken in Nordrhein-Westfalen und Brandenburg kam in dieser Nacht am gestrigen Abend noch ein weiterer Fall hinzu, über den zur Stunde noch nicht so viel bekannt ist. Polizei hat einen verdächtigen Gegenstand an einem Umspannwerk in Dormagen, das ist zwischen Köln und Düsseldorf, gefunden. Und es liegt offenbar auch ein Bekennerschreiben vor. Das zeigt erneut, viele dieser Einrichtungen in Deutschland sind sehr ungeschützt. Hinzu kommt, es gibt zu viele Kompetenzen, die sich überschneiden, wenn es um Schutz, Abwehr und Aufklärung geht. Diskutiert wird deshalb auch über mehr Befugnisse für die Betreiber kritischer Infrastruktur bei der Gefahrenabwehr. Nun werfen die Grünen der Bundesregierung vor, das im März in Kraft getretene Gesetz zum Schutz kritischer Infrastruktur nur schleppend umzusetzen. Aus Berlin berichtet dazu Dietrich Karl Meurer.
5: Noch ist unklar, wer hinter den jüngsten Angriffen auf Stromanlagen in Brandenburg und Nordrhein-Westfalen steckt. Erstaunlich konkret ist dagegen bereits die Debatte über die Konsequenzen. Im Mittelpunkt steht die Frage, wie kritische Infrastruktur in Deutschland besser geschützt werden kann, also zum Beispiel Stromnetze, Kraftwerke,

0: zeigen die jüngsten Angriffe jedoch, dass Deutschland weiterhin zu verwundbar ist. Die Co-Fraktionschefin Britta Hasselmann sagt, der Schutz sei nicht ausreichend.
1: Wir müssen mehr tun, unsere kritische Infrastruktur zu schützen.
0: Hasselmann wirft der Bundesregierung vor, das neue Gesetz bislang nicht wirksam gemacht zu haben. Denn bis heute fehlen die Verordnungen zur Umsetzung. Sie sollen festlegen, welche Unternehmen unter das Gesetz fallen und welche konkreten Schutzmaßnahmen vorgeschrieben werden.
1: Das Kritis-Dach-Gesetz ist seit März in Kraft. Und immer wieder rühmt sich die Bundesregierung, Friedrich Merz, auch der Innenminister Dobrindt, damit, dass man dieses Kritis-Dach-Gesetz beschlossen hat. Doch es wirkt nicht, solange die Verordnungen nicht beschlossen sind. Und hier ist jetzt die Bundesregierung am Zug. Warum dauert das alles so lange?
0: Ähnlich äußern sich Fachleute. Manuel Artug von der Arbeitsgruppe Kritische Infrastrukturen sieht die größte Lücke ebenfalls in der Umsetzung des Gesetzes. Artug fordert von der Bundesregierung schnelles Handeln.
2: Sie muss das Kritis-Dach-Gesetz wirksam machen, und zwar dadurch, dass das Innenministerium Verordnungen verabschieden muss, die noch ausstehen. Und das muss nicht in den nächsten Jahren, sondern in den nächsten Wochen passieren.
0: Aus den Reihen der schwarz-roten Koalition kommt der Hinweis, dass weitere Sicherheitsmaßnahmen vorbereitet werden. SPD-Fraktionschef Matthias Mirsch verweist am Rande der Fraktionsklausur in Berlin auf zusätzliche Gesetzesvorhaben.
3: Ja, wir haben ja die vielfältigen auch Gesetze jetzt in der Mache. Insofern hoffe ich, dass wir das jetzt auch alles sehr schnell auf den Tisch bekommen. Das gilt auch, was wir jetzt beraten werden, die Reformen der Geheimdienste. All diese Dinge sind jetzt auf der Tagesordnung. Und insofern glaube ich, dass wir hier jetzt auch parlamentarisch im Herbst die notwendigen Entscheidungen treffen.
0: Fest steht, auch wenn die Hintergründe zu den jüngsten Angriffen auf die Infrastruktur noch unklar sind, es wächst der Druck auf die Bundesregierung.
4: Dietrich Karl Meurer informierte. Hybride Bedrohung, Sabotage im Inneren, Ausspähen, all das nimmt gerade einen großen Raum auch in unserer Berichterstattung ein. Bundesweit gab es in diesem Jahr schon mehr als 160 sogenannte Sabotageverdachtsfälle. Außerdem sollen die Polizeien in Bund und Ländern mehr als 100 Straftaten mit Bezug zu Spionage festgestellt haben. Das zeigt ein internes Lagebild des Bundeskriminalamts, das WDR, NDR und Süddeutscher Zeitung vorliegt. Meine Kollegin Birgit Langhangemer hat mit dem Leiter dieses Rechercheverbundes gesprochen. Über 160 Verdachtsfälle, also jeden Tag ein Vorfall seit Jahresbeginn.
5: Ja, genau, das heißt es. Uns liegt also ein vertrauliches Lagebild des Bundeskriminalamts vor, das uns zugespielt wurde. Und aus dem geht hervor, dass es also mehrere mutmaßliche Sabotageakte pro Woche in Deutschland gibt, jedenfalls rechnerisch betrachtet. Also 165 zählen die Polizeibehörden bis dato. Und darunter sind dann Manipulationen von Bahntrassen. Es sind Angriffe auf Stromleitungen, wie wir sie in den vergangenen Tagen ja auch immer wieder gesehen haben. Es sind Ausspähversuche, etwa das Beobachten von Rüstungsmanagern, es sind Drohnenüberflüge und versuchte Brandanschläge sogar. Also man kann sagen, der destruktiven Fantasie sind da keinerlei Grenzen gesetzt.
6: Wirklich die ganze Palette. Aber wieso hören wir jetzt so detailliert von diesen Sabotageversuchen in Brandenburg, in Nordrhein-Westfalen, in München? Wieso waren die anderen nicht so präsent?
5: Ja, häufig ist ja gar nicht sofort klar, ob es sich nun um einen Akt der Sabotage handelt oder ob es vielleicht eher Vandalismus war. Ich erinnere mich zum Beispiel an den Fall eines Militärtransports per Bahn, mit dem wir uns vor einiger Zeit beschäftigt haben. Der sollte zum Entgleisen gebracht werden. Es waren also bestimmte Manipulationen an den Schienen vorgenommen worden. Und für die Ermittler war natürlich die Frage, war das jetzt ein Unfall, also irgendwie eine Panne bei den Bauarbeiten? Waren das Vandalen, die auf Zerstörung und Chaos aus waren? Waren das Saboteure im staatlichen Auftrag oder vielleicht sogar Terroristen? Und das ist gar nicht so einfach zu sortieren, weder für die Ermittler und auch ganz offen auch nicht für die Journalisten wie uns, die sich damit beschäftigen, das richtig einzuschätzen, da herauszufinden, womit man es wirklich zu tun hat. Das braucht mitunter auch Zeit.
6: Auch die Drohnenfälle am Leipziger Flughafen sind ja in den Schlagzeilen. Auch da ist ein bisschen Zeit vergangen, bis man sich jetzt zum Beispiel an den Auftraggeber gewendet hat. Jetzt war dort natürlich auch Sprengstoff im Spiel, da hätte viel passieren können. Aber wenn wir das Ausspähen mittels Drohnen noch mal genauer in den Blick nehmen, dann sind das ja auch sehr hohe Zahlen. Also hat diese Technik auch noch mal ganz andere Spionagemöglichkeiten eröffnet?
5: Man muss das leider so deutlich sagen. Drohnen sind perfekte Werkzeuge, auch für einen Aggressor. Sie sind

0: billig, sie sind vergleichsweise leicht herzustellen und leicht zu bekommen und es ist wahnsinnig schwer, sich gegen sie zu verteidigen, sich zur Wehr zu setzen gegen Drohnen. Und wenn auch dieses Problem der Polizei seit vielen Jahren schon bekannt ist, ist es ihr bis heute leider nicht gelungen, flächendeckend funktionierende Abwehrsysteme einzurichten in Deutschland. Und selbst die Flughäfen, wir haben das ja gesehen in Leipzig, Flughäfen, an denen jeder einzelne Passagier durchleuchtet wird, sind immer noch weitestgehend schutzlos, wenn Drohnen aufsteigen.
1: Und was kann man, das war ja eine Fülle von Zahlen und Informationen, wir müssen sie ein bisschen kompakter halten. Was kann man aus den Zahlen also noch ableiten? Gibt es bestimmte Bereiche oder auch Bundesländer, wo es sich häuft?
0: Also die Polizeien erfassen sehr viele Spionagefälle in diesem Jahr in Brandenburg, in Nordrhein-Westfalen, in Niedersachsen und Schleswig-Holstein. Das hat womöglich mit den dortigen Betrieben der kritischen Infrastruktur und auch mit Militäreinrichtungen dort zu tun. Die meisten Drohnensichtungen wiederum und auch die meisten Sabotageverdachtsfälle zählten die Behörden in Niedersachsen. Also man kann sagen, gerade der Norden des Landes bleibt ein absoluter Hotspot dieses Schattenkrieges, der da gerade gegen uns geführt wird.
2: Sagt Jörg Diehl, er ist Leiter der Recherchekooperation von NDR, WDR und Süddeutscher Zeitung. Und wir blicken in dem Kontext auch noch einmal nach München. In der vorvergangenen Nacht wurden dort mehrere Brandsätze aus einem Auto heraus auf eine Baustelle geworfen, und zwar bei einer Firma, die im Rüstungsbereich tätig ist, Rode und Schwarz nämlich. Ein Brandsatz löste auch ein Feuer an einem Baucontainer aus. Was bekannt ist, berichtet Katharina Kitt.
3: Keine Verletzten und kein hoher Sachschaden. Nahezu unspektakulär sieht die Straße aus, in der der mutmaßliche Anschlagsversuch stattgefunden hat. Doch der Ort, ein Firmengelände in der Nähe des Ostbahnhofs, spielt laut den Ermittlern eine zentrale Rolle. Man gehe davon aus, dass der Anschlag den dort ansässigen Technologieunternehmen galt. So Ludwig Waldinger, Sprecher des Landeskriminalamts.
4: Sagen, in diesem gesamten Gebäudekomplex da dort gibt es einige Rüstungsunternehmen, die da drin ihren Sitz haben. Und das ist auch der Grund, warum wir von einer möglichen politischen Motivation ausgehen müssen. Und wenn sich das alles bestätigt, was man befürchten könnte, dann stehen wir vor sehr umfangreichen Ermittlungen, die wir vor uns haben.
3: Zu den Unternehmen zählen unter anderem die Münchner Technologiefirma Rode und Schwarz und das Rüstungsunternehmen Helsing. Um welche politischen Hintergründe es sich aber konkret handeln könnte, dazu machte das LKA noch keine Angaben. Zu viel sei noch offen. Der bayerische Innenminister Joachim Herrmann sprach mit Blick auf den Vorfall von einer verschärften Sicherheitslage in Deutschland.
5: Insgesamt zeigt dieses Ereignis, dass wir, wie schon an anderen Orten in Deutschland in den letzten Tagen, nun ein verstärktes Risiko von Anschlägen haben auf unsere eigene Infrastruktur.
3: Das gelte aber besonders für die Rüstungsbranche, nicht für den Alltag der Menschen in Deutschland, betonte Herrmann. Jetzt gehe es darum, den Vorfall in München aufzuklären. Kurz nach der Tat hatte die Polizei zwei Verdächtige mit bulgarischer Staatsangehörigkeit an einer nahegelegenen Tankstelle festgenommen. Diese werden jetzt verhört. Terrorismusexperte Michael Götschenberg vermutet im ARD-Mittagsmagazin Spuren nach Russland.
6: Nach allem, was ich höre, ist es so, dass es starke Hinweise darauf gibt, dass diese beiden festgenommenen Tatverdächtigen sogenannte Low-Level- oder Wegwerfagenten sein könnten. Das heißt, Personen, die im Auftrag eines russischen Geheimdienstes mutmaßlich diese Tat begangen haben könnten.
3: Bestätigen lässt sich das zum jetzigen Zeitpunkt noch nicht.
2: Aus München war das Katharina Kitt.
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2: Und es ist gerade 3:15 Uhr, 3:15 Uhr geworden. Wie kam es zum Massenansturm von mehreren 10.000 Menschen auf die spanische Exklave Ceuta? Schon damals lag der Verdacht nahe, dass marokkanische Behörden diese Grenzverletzung bewusst zugelassen haben. Aus welchem Grund auch immer. Denn die marokkanische Regierung schweigt bis heute eigentlich. Spaniens linker Regierungschef Sanchez hingegen wiegelt weiter ab. Es gebe keinerlei Beweise für eine aktive Beteiligung des Staates Marokko. Das sorgt für viel Kritik in Spanien. Und zu einem ganz anderen Ergebnis kommt nämlich ein spanischer Polizeibericht, der Sanchez nun unter Druck setzt, auch beim eigenen Koalitionspartner. Mehr von Stefan Kiske aus Madrid.
8: Spaniens Regierungschef Pedro Sanchez ist angenockt. Doch statt zu wanken, beweist der Sozialdemokrat im Parlament, dass er einiges einstecken kann.
9: Afirmo que hicieron lo correcto.
8: Ich sage klar, unsere Beamten haben richtig gehandelt, klug und mutig, denn angesichts der Bedrohung reagierten sie mit Menschlichkeit. Bis heute hat niemand der Regierung Beweise vorgelegt, dass dieser Massenübertritt nach Ceuta von den marokkanischen Behörden geplant oder ausgeführt wurde. Sanchez verspricht heute volle Transparenz, will alle Berichte in einem Dossier veröffentlichen und dementiert eine Mitschuld Marokkos bei der Krise. Doch hier fährt ihm ausgerechnet der eigene Sparringspartner in die Parade, Enrique Santiago, stellvertretender Fraktionssprecher des Linksbündnisses Sumar, mit dem Sanchez regiert. Marokko hat zusammen mit den USA und Israel den Übertritt von 80.000 Menschen organisiert. Etwas anderes zu behaupten, ist nicht glaubwürdig. Das spanische Innenministerium spricht von 70.000. Die Angaben gehen auseinander. Auch aus der konservativen Ringecke kommt der Gegenschlag. Alberto Núñez Feijóo von der oppositionellen Volkspartei PP schlägt in dieselbe Kerbe wie Santiago. Er kritisiert die Samthandschuhe, mit denen Sanchez Marokko anfasse, und stellt dem Regierungschef ein Ultimatum. Die Operation ging von Marokko aus, wurde von Marokko zugelassen und es gibt Hinweise, dass Marokko sie koordiniert hat. Und die spanische Regierung wusste davon, sie war gewarnt. Wenn das die Wahrheit ist, treten sie wegen Unfähigkeit zurück und wenn es gelogen ist, als Komplize. Für Sanchez kam der Tiefschlag vor allem durch einen durchgesickerten Polizeibericht, wonach demzufolge marokkanische Sicherheitskräfte die Menschen gezielt zur Grenze gelenkt haben sollen. Das spanische Innenministerium dementiert. Für den Politologen Pablo Simón steuert Sanchez damit an der eigentlichen Frage vorbei. Die entscheidende Frage ist, Marokko ist der große Elefant im Raum, den die Regierung nicht benennen will. Und das ist ein Problem, so ist keine ihrer Erklärungen glaubwürdig. Pedro Sanchez und seine Partei PSOE wirken isoliert. Von der rechtspopulären Partei Vox bis zu den eigenen Bündnispartnern stellen sich heute alle gegen ihn, der Regierungschef angeschlagen. Doch das Handtuch will er noch nicht werfen. Diese Regierung ist in Krisen immer nach vorn gegangen und damit hören wir jetzt nicht auf. Bisher hat sich Sanchez immer wieder hochgerappelt. Ob er den Kampf aber auch diesmal bis zum erlösenden Gong durchsteht, ist noch nicht abzusehen.
2: Stefan Kiske informierte.
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2: Sanchez, er taumelt eher durch die Krise. Das meint unsere Spanien-Korrespondentin Franka Welz in ihrem Kommentar.
9: Wer Pedro Sanchez schon länger beobachtet, kann sich dem Gedanken nicht entziehen, dass der Mann alle anderen aus dem Weg geschubst haben muss, als Chuzpe verteilt wurde. Je auswegloser die Situation, umso angriffslustiger Pedro Sanchez. So auch während seines Auftritts im Abgeordnetenhaus. Das konnte jedoch nicht darüber hinwegtäuschen, dass die Regierung in Sachen Ceuta weiterhin eher durch diese Krise taumelt, als ihrer Herr zu werden. Die Methode Sanchez stößt offenkundig an ihre Grenzen. Der politische Überlebenskünstler hat im Laufe der Zeit zu viele Wendungen vollzogen und rote Linien überschritten und dadurch die politische Hauptwährung bei vielen Spanierinnen und Spaniern verspielt, Vertrauen. Wenn Sanchez also beschwört, Ceuta und Melilla würden bis zum Ende aller Zeiten spanisch bleiben und marokkanische Ansprüche auf die beiden Exklaven als inakzeptabel bezeichnet, verweisen seine Gegner höhnisch auf die Zugeständnisse, die er auf der Suche nach Mehrheiten an katalanische Separatisten und die linksnationalistische baskische Partei EH Bildu gemacht hat. Ein unverzeihlicher Vertrauensbruch für viele, insbesondere aus der bürgerlichen Mitte. Auch mit Marokko hat Sanchez in den vergangenen Jahren keine eindeutige Linie verfolgt. Entsprechend groß ist das Misstrauen. Und es wächst, dass Sanchez der drängendsten Frage zur möglichen Rolle des Königreichs bei dem massenhaften Grenzübertritt hartnäckig ausweicht. Wer schon mal in Berührung mit dem marokkanischen Sicherheitsapparat gekommen ist, kann nur darüber staunen, dass dieser effizienten Überwachungsmaschine Zehntausende auf dem Weg zur Grenze nach Ceuta durchgerutscht sein sollen. Dabei hat Spaniens Regierungschef in mehreren Punkten sogar recht. Spanien ist verständlicherweise enttäuscht davon, in der Krise nicht mehr Rückhalt durch seine europäischen Partner erhalten zu haben. Eine Demokratie muss sich auch in Ausnahmesituationen an internationales und nationales Recht und Gesetz halten, kann und darf Menschen nicht einfach auf die andere Seite der Grenze werfen. Die Situation in Ceuta ist komplex und vielschichtig und der derzeit vorherrschende migrationspolitische Ansatz in Europa bietet keine echte Lösung für ein globales Problem, das sich nicht allein durch Abschottung aus der Welt schaffen lassen wird. Die Mischung aus Humanität und Pragmatismus, die Spanien bisher in Migrationsfragen an den Tag legt, war stets ein wichtiger Gegenpol zur angstgetriebenen, irrationalen Diskussion in weiten Teilen Europas. Am Ende des Tages bleibt jedoch vor allem ein Eindruck. Der politische Hochrisikospieler Pedro Sánchez hat sich verzockt. Der durch diese Krise angerichtete Flurschaden ist zu groß, um ihm mit Chuzpe zu begegnen.
2: Das war die Meinung von Franka Welz.
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2: In der Krise bei Volkswagen, da gab es am gestrigen Abend eine Überraschung. Der große Knall bleibt aus. Werksschließungen sind erst einmal abgewendet. Der Aufsichtsrat hat früher als angenommen getagt. Alle Seiten wollen nun gemeinsam erarbeiten, wie es mit Jobs und Fabriken weitergeht. Die Entscheidung über das Sparpaket sei einstimmig gefallen, das teilte der Konzern mit. Dabei will Volkswagen in den kommenden Jahren 50.000 weitere Stellen als bisher ohnehin schon geplant streichen. Bertel Starke in Hannover, was bedeutet diese Einigung im VW-Aufsichtsrat jetzt genau?
10: Ja, das heißt, dass die Beschäftigten in den Werken Emden, Zwickau und Hannover, aber auch am Audi-Standort Neckarsulm erstmal aufatmen können. Kein Werk sei aufgegeben worden, heißt es nach der Sitzung. Ganz im Gegenteil, bis Ende 2027 soll ein Konzept entwickelt werden, wie es insgesamt mit VW in Europa weitergeht. Und dabei soll eben auch nach Lösungen für die Fabriken gesucht werden, die bis gestern Abend noch auf der Streichliste standen. Einig sind sich bei VW alle Seiten, dass gespart werden muss und dass Jobs wegfallen müssen. Aber in welchen Fabriken, wie viel? Das wird sich erst in den kommenden Monaten zeigen. Also die Probleme bei VW, die bleiben, aber die Eskalation, die bleibt aus.
2: Und wie ist diese Überraschung über diese Einigung zu erklären?
10: Also das Überraschende ist, dass sich der VW-Vorstand, die Eigentümerfamilien Porsche und Piëch, die Arbeitnehmerseite und das Land Niedersachsen, dass die sich alle heimlich still und leise auf einen Kompromiss geeinigt haben. Eigentlich sollte der Aufsichtsrat ja erst heute am Freitag tagen. Nun ist es gelungen, einen Tag früher zu tagen, ohne dass davon jemand was mitbekommen hat. Das ist eigentlich ein Kunststück, nachdem über Tage dauernd interner durchgesickert waren. Das Ergebnis, das ist dann weniger überraschend. Der VW-Vorstand um Oliver Blume wollte hart sparen. Niedersachsen und die Arbeitnehmerseite haben sich quergestellt. Wie kommt man aus dieser festgefahrenen Situation raus? Mit einem Kompromiss, wie jetzt geschehen.
2: Und gibt es schon Reaktionen auf diese Einigung?
10: Ja, die gibt es. Olaf Lies, der Ministerpräsident von Niedersachsen, hat den Beschluss als Anfang eines gemeinsamen Weges bezeichnet. Es liege nun aber viel Arbeit vor allen Beteiligten, sagt er. Vom Betriebsrat und von der IG Metall heißt es, eine gefährliche Eskalation des Konflikts sei verhindert worden. Nun sei der Weg für tragfähige Lösungen geebnet. Fazit: VW steht weiter vor einem großen Umbruch und VW wird auch kleiner werden müssen. Aber in dieser aufgehitzten Lage erkaufen sich alle Beteiligten erstmal Zeit.
2: Danke, Bertil Starke, für diese Informationen. Und nun geht's weiter mit dem Sportblock. Und unser Autor ist in dem Fall Thomas Kos.
11: Für die deutschen Volleyballfrauen geht das Warten weiter. Seit 13 Jahren hoffen sie auf den Einzug in ein EM-Halbfinale. Bei der Europameisterschaft in der Türkei verpassten sie die Sensation und verloren am Ende gegen die Gastgeberinnen mit 1:3 Sätzen. Raimo Hinsdorf mit den Einzelheiten.
12: Der Medaillentraum der deutschen Volleyballdamen ist ausgeträumt. Gegen die individuelle Klasse der Türkei war das deutsche Team nach großem Kampf beim 1:3 letztlich machtlos. Im ersten Satz fegte der Favorit mit 25:8 über die deutschen Schmetterlinge hinweg. Mit einem starken Start im zweiten Abschnitt brachten sich Leana Grosser und Co. vor über 16.000 Zuschauern in Istanbul in die Köpfe der türkischen Spielerin zurück. Monique Strubbe verwandelte den dritten Satzball zum Satzausgleich. Die Gastgeberin kam beeindruckend zurück und wenn es wichtig wird, hat die Türkei Anne Melissa Vargas, die Aufschläge und Angriffsbälle mit über 100 Sachen übers Netz feuert. Der dritte Satz ging mit 25:18 an die Türkinnen. Die verwandelten im umkämpften vierten Satz ihren vierten Matchball zum 25:22 und damit zum Halbfinale.
11: Und für die deutschen Volleyballerinnen ist die EM damit beendet. In der Handball-Bundesliga hat der SC Magdeburg das Spitzenspiel gewonnen. Der Meister gewann wie vor knapp zwei Wochen im Supercup gegen Pokalsieger Füchse Berlin, diesmal mit 36:32 und hat damit nach dem Auswärtssieg in Gummersbach auch im zweiten Saisonspiel die Frühform eindrucksvoll unter Beweis gestellt. Aus Magdeburg, Frank Martin.
13: Vor heimischem Publikum, die Arena in Magdeburg war mit 6.600 Zuschauern ausverkauft, rutschte der SCM richtig gut hinein, führte schnell mit 5:2. Doch die Füchse hielten dagegen, gingen mit einem 1-Tore-Vorsprung in die Pause. 14:13 führte das Team aus der Hauptstadt zur Pause. Im zweiten Durchgang dann aber der SCM am Drücker in der 42. Minute beim 24:19. Die Partie quasi entschieden. Die Füchse rüttelten noch einmal ein klein wenig, kamen aber nur noch auf 3 Tore heran. Magdeburg gewinnt 36:32 gegen die Füchse aus Berlin und bleibt damit in der jungen Handballsaison weiter ungeschlagen.
11: Der THW Kiel holte im zweiten Saisonspiel den 2. Sieg. Allerdings hatte der Rekordmeister...
2: Da sollte eigentlich der Beitrag stoppen. Wir haben einen Falschfahrer auf der A8 München-Stuttgart. Zwischen Dasing und Friedberg in Bayern kommt Ihnen der Falschfahrer entgegen. Ich wiederhole, auf der A8 München-Stuttgart. Zwischen Dasing und Friedberg in Bayern ist ein Falschfahrer unterwegs. Vorsicht dort in beiden Richtungen. Und nun weiter bei uns im Programm mit dem Sport.
14: Wie sie gegen uns gespielt haben. Die haben uns das wirklich sehr, sehr lange sehr schwer getan, aber ich bin sehr froh, dass wir hinten raus das dann doch sehr souverän gestalten konnten.
11: Und noch 2 weitere Ergebnisse. Lemgo bezwang Wetzlar 31:27 und Eisenach verlor gegen Aufsteiger Balingen-Waldstätten 27:36. In der Tabelle liegt Kiel vor Aufsteiger Balingen, Flensburg und Magdeburg. Alle haben 4:0 Punkte auf dem Konto. Vom Spitzensport in die Spitzenpolitik heißt es für Kanu-Olympiasieger Ronald Raue. Er wird neuer Sportstaatsminister im Kanzleramt. Mit Politik hatte er bisher nicht viel zu tun, aber der zweifache Olympiasieger hat sich einiges ganz groß auf die Fahne geschrieben.
15: Wir wollen Olympische und Paralympische Spiele wieder nach Deutschland holen. Und diese Bewerbung, das kann ich Ihnen versprechen, werde ich mich mit voller Kraft vorantreiben. Sie ist unser Zugpferd für eine Generation Olympia. Mit Kindern, die wieder Vorbilder haben, die wieder etwas sich zutrauen und vor allen Dingen, die sich eins erlauben dürfen, nämlich wieder groß zu träumen. Deutschland soll wieder zu den erfolgreichsten Sportnationen der Welt gehören.
11: Und alles Aktuelle zu den US Open im Tennis finden Sie natürlich online auf sportschau.de und in der Sportschau-App.
2: Das war Thomas Kos mit dem Sport. Ja, Hand aufs Herz. Haben Sie mit Ihrer KI auch schon viel Privates besprochen? Nutzen Sie sie täglich als Ratgeber oder bei speziellen Problemen? Vielleicht im Haushalt buchen Sie Ihren Urlaub mit der KI oder sagen Sie, KI, das ist nichts für mich, das kommt für mich aus vielen Gründen nicht in Frage. Unter anderem, vielleicht wird KI ja einmal meinen Job übernehmen. Es gibt Pro und Contra und gleich in unserem wöchentlichen KI-Podcast, da hören Sie 6 Gründe, die KI zu hassen. Also für die Gegner ist da vielleicht etwas dabei. Das und mehr hier in der ARD-Infonacht in den kommenden Stunden. Aber erstmal 6 Gründe, die KI zu hassen. Ich bin gespannt, was da kommt. Bis gleich.

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1: Um 3.30 Uhr mit Wolfgang Berger. Der VW-Aufsichtsrat hat am Abend überraschend einem Sanierungskonzept des Vorstands zugestimmt. Die Entscheidung sei einstimmig gefallen, teilte der Konzern am Abend mit. Aus der Nachrichtenredaktion Viktor Kupka.
2: In den kommenden Jahren will VW demnach weitere 50.000 Stellen streichen. Für die Werke in Emden, Zwickau, Hannover und Neckarsulm werden nach alternativen Verwendungsmöglichkeiten gesucht. Ab 2031 könne dort nach und nach keine wettbewerbsfähige Folgebelegung gewährleistet werden. Werksschließungen sind also nicht vom Tisch. Vorstandschef Blume nennt die Einigung ein starkes Signal für die Zukunft des Konzerns. In den kommenden Jahren soll eine dreistellige Milliardensumme investiert werden. IG Metall und Konzernbetriebsrat erklären, dass man heute eine Eskalation verhindert habe.
1: Nach einem verdächtigen Fund an einem Umspannwerk im nordrhein-westfälischen Dormagen gehen die Ermittler von Sabotage aus. Laut einem Sprecher der Kölner Polizei liegt auch ein Bekennerschreiben vor. Zuvor hatten Ermittler in Neuss mitgeteilt, bei dem Objekt handele es sich möglicherweise um eine Abschussvorrichtung. Bereits vor 2 Tagen war es an einem Umspannwerk in Bergheim westlich von Köln zu einer Attacke auf ein Umspannwerk gekommen. Dort waren mehrere Abschussvorrichtungen entdeckt worden. Einen ähnlichen Vorfall gab es in Brandenburg. US-Präsident Trump fordert von Deutschland und anderen europäischen Staaten die Rückzahlung von Ukraine-Hilfen. Er sprach von hunderten Milliarden Dollar, die die USA zugesagt hatten, als Trumps Vorgänger Biden noch im Amt war. Aus Washington Anne Schneider.
3: In einem Post auf seinem Netzwerk True Social spricht Trump von Hilfen im Wert von hunderten Milliarden Dollar. Eine Summe, die jedoch Europa bezahlt hätte, wenn man die Europäer nur darum gebeten hätte. Dieses Geld werde er jetzt zurückholen. Die von Trump genannte Summe ist jedoch umstritten. Sowohl der Krieg in der Ukraine als auch der Krieg gegen den Iran und die damit verbundenen wirtschaftlichen Folgen könnten Einfluss darauf haben, ob die Republikaner bei den Zwischenwahlen im November die Mehrheit in beiden Kammern des US-Kongresses verteidigen können.
1: Wenige Wochen vor der Parlamentswahl in Israel hat Sicherheitsminister Ben-Gvir wieder für Aufsehen gesorgt. Der rechtsextremistische Politiker sprach sich dafür aus, die rund 2 Millionen Palästinenser im Gazastreifen innerhalb von 7 Jahren umzusiedeln. Die Menschen müssten allerdings bereit sein, den Küstenstreifen freiwillig zu verlassen, sagte der Minister. Die Parlamentswahl in Israel findet am 27. Oktober statt. Dabei strebt die rechtsgerichtete Koalition von Ministerpräsident Netanyahu eine weitere Amtszeit an. Vor wenigen Wochen hatte Ben-Gvir noch dazu aufgerufen, Palästinenser im Gazastreifen gezielt zu töten. Das Wetter in Deutschland. Tagsüber im Norden und später in der Mitte gebietsweise Schauer, im Süden oft trocken, im Norden 18 bis 23, im Süden bis 32 Grad. Am Samstag freundliche Abschnitte, im Nordosten unbeständig, 18 bis 28 Grad, am Sonntag überwiegend trocken bei 19 bis 30 Grad. Das waren die Nachrichten.
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4: Und da liegt uns noch die Falschfahrermeldung vor von der A8 München-Stuttgart zwischen Dasing und Friedberg in Bayern. Kommt Ihnen ein Falschfahrer entgegen auf der A8 München-Stuttgart zwischen Dasing und Friedberg in Bayern, ist ein Falschfahrer unterwegs. Vorsicht da in beiden Richtungen. Und die A23 Hamburg Richtung Heide ist zwischen Pinneberg Nord und Tornisch nach einem Unfall gesperrt. Die A45 Hagen Richtung Gießen ist zwischen Lüdenscheid Süd und Meinerzhagen nach einem Unfall ebenfalls weiterhin gesperrt. Das war es aktuell vom Verkehr. Ihnen eine gute und sichere Fahrt.
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4: Im Studio ist Detlef Karg, willkommen. Die künstliche Intelligenz, die meisten von uns haben vielleicht mit bekannten Chatbots zu tun und viele Menschen nutzen KI im Alltag, etwa für die Reiseplanung oder für Hilfestellungen aller Art. Oft entfällt damit lästiges, langes Surfen im Internet. Die Bots können das binnen Sekunden. Auch eine gepflegte Konversation ist möglich und Humor verstehen die künstlichen Gehirne auch. Aber natürlich gibt es auch Gründe, die KI vielleicht zu hassen. Darum geht es heute im KI-Podcast mit Gregor Schmalzried und Marie Kilk.
5: Also Gregor, es gibt ja nicht nur einen Grund, KI zu hassen. Mhm. Und es ist ganz interessant. Wenn man genau hinhört, merkt man recht schnell, dass es in extrem unterschiedliche Richtungen gehen kann. Was die von KI denken, was die denken, dass daran gefährlich ist. Und deswegen müssen wir das mal sortieren. Aber ich würde sagen, wir fangen an mit einem Einwand, den man zurzeit sehr oft auch hört, nämlich der Vorwurf, KI ist einfach nur eine nutzlose Bubble.
6: Der erste Teil ist, dass KI eigentlich gar nicht produktiver macht. Und der zweite Teil ist, dass deswegen die großen KI-Unternehmen gerade Milliarden, hunderte Milliarden in eine Technologie investieren, die es eigentlich gar nicht wert ist. Das bedeutet, früher oder später wird dieses große Kartenhaus in sich zusammenfallen und nicht nur diejenigen haben dann Probleme, die selber in diese KI-Unternehmen investiert waren, sondern wahrscheinlich auch alle anderen, weil KI ja von vielen Unternehmen, vielen Rentenfonds, Hedgefonds, Banken und so weiter mitfinanziert wird. Das heißt, sollte all das zusammenbrechen, hätten wir wahrscheinlich eine kleine Wirtschaftskrise.
5: Wird die Weltwirtschaft mitgerissen.
6: Es gibt aber jetzt schon einen Unterschied zu dem, was während der Hochphase der Dotcom-Bubble los war, also so Ende der 90er, Anfang der Nullerjahre. Und das ist schon die Tatsache, dass die ganz großen KI-Firmen eine ganze Stange Geld verdienen. Und dieses Geld wächst massiv. Und das heißt, natürlich kann das wieder abflachen. Natürlich kann es sein, dass das den riesigen Ausgaben, die die haben, immer noch nicht gerecht wird. Aber man muss sich das schon hinsetzen und relativ klar anerkennen, das ist eine vollkommen abgefahrene Situation, dass ein Unternehmen so stark wächst, dass es auch in den Einnahmen so stark wächst. Und ich kann da jeden verstehen, der sagt, natürlich möchte ich da rein investieren.
5: Ich habe auch noch mal ein paar Zitate rausgesucht, was die ganzen CEOs von Microsoft und OpenAI und so, einfach was die in den letzten Jahren auch erzählt haben. Das ist ja auch überhitzt. Also die haben uns schon vor vielen, vielen Jahren ganz fundamentale Veränderungen versprochen und immer wieder gesagt, nächstes Jahr wird jeder eine eigene KI haben und jedes Unternehmen wird mit Agenten arbeiten. Und das ist nicht so, dass das alles nicht gekommen ist.
6: Ja, dieses Jahr halt.
5: Aber genau, aber es ist alles immer ein, zwei Jahre später gekommen. Ja.
6: KI ist eine nutzlose Bubble. Das so als Vorwurf. Wie plausibel, Marie, findest du das? Als Grund, KI zu hassen, wie sehr überzeugt dich das von 1 bis 5?
5: Ich würde sagen eine 2. Es ist kein guter Grund, KI zu hassen, dass es eine Bubble ist. Aber ich warte trotzdem auch immer noch auf einen Börsencrash. Und dann kann man, glaube ich, dann nochmal mehr Hate reingeben, wenn wirklich diese Konsequenzen spürbar werden sollten. Ich muss aber auch sagen, ich prognostiziere den Crash seit 3 Jahren.
6: Ja. Also, naja, ich würde auch sagen, 2 ist, glaube ich, gut, weil es kann natürlich sein, dass manche dieser Konstrukte, die da gerade passieren, nicht allzu gesund sind, sollte es zu einer großen Korrektur kommen am Aktienmarkt. Aber auf lange Sicht gehe ich dann doch davon aus, dass, egal ob jetzt alle Unternehmen überleben, die Technologie bleibt und die wird uns auch weiter beschäftigen. Deswegen bleiben wir mal bei einer 2.
5: Okay, dann gehen wir zum zweiten Punkt. Nehmen wir mal an, dass die Technologie bleibt, dass es keine Bubble ist. Aber, das ist der Vorwurf Nummer 2, was ist, wenn diese Technologie einfach trotzdem für richtig ungeile Sachen benutzt wird? Wenn man nichts Gutes mit dieser Technologie schafft, auch wenn sie funktioniert, sondern eher schlecht ist.
6: Ich glaube, das ist schon ein Gefühl, was gerade eine Menge Menschen haben. Ja, eine Menge Menschen merken, da kommt was, was immer besser wird, was immer stärker wird. Leute kriegen ja auch diesen Fortschritt mit. Deswegen glaube ich auch, dass die allermeisten Menschen diesen Vorwurf, dass KI eigentlich zu nichts zu gebrauchen ist, nicht sonderlich überzeugend finden. Aber vielleicht sehen Sie, dass es im Alltag vor allem dazu führt, dass Ihnen das Leben schwerer gemacht wird, weil eben überall KI-Texte unterwegs sind, man bekommt immer mehr Spams, man muss Angst haben, dass jedes Video, jedes Audio, jedes Bild, was einem online begegnet, dass das alles gefälscht ist. Auch in der Bildung, ja, Schüler machen ihre Hausaufgaben mit KI, wir werden alle
5: Lehrkräfte
6: dumm.
5: Sind überfordert. Und dann hast du auch noch diese ganzen sexualisierten Sachen, die Leute, die im Internet tatsächlich auch aus Kinderfotos gefährliches Material machen, auch Schüler, die sich mobben gegenseitig mit irgendwelchen KI-Fakes. Also ich glaube auch, vor allem sehe ich dieses Gefühl viel in dieser visuellen Bubble auch. Ich glaube, die allermeisten Leute haben einfach diese KI-Bilder satt und die KI-Videos satt. Und ich finde, diese ganze Ästhetik, der haftet einfach auch schon, also mindestens was richtig Hässliches, Unangenehmes und oft dann auch noch was Verbrecherisches an.
6: Ja, ich würde halt sagen, das ist was, das ist jetzt nicht unbedingt KI-spezifisch. Also die ganzen Sachen, die wir gerade genannt haben, ja klar, die sind KI-Themen, aber natürlich kennen wir es von jeder neuen Technologie, dass sie positive Auswirkungen hat und negative Auswirkungen. Das Internet ist das klassische Beispiel dafür, für etwas, wo wir natürlich nicht mehr drauf verzichten wollen heutzutage, aber was natürlich auch die Welt ein Stück weit unsicherer gemacht hat, was vielleicht politisch nicht alles so zum Besseren gewandelt hat. Also positive und negative Wirkungen gehören dazu. Und bei KI ist es eben vielleicht so, dass viele Menschen vor allem die negativen merken, weil sie, und da kommen wir vielleicht auch zur Lösung von diesem Problem, vielleicht auch selber gar nicht so drin sind. Also wenn man den KI-Podcast hört und die ganz tollen Beispiele, die immer unsere tollen Hörerinnen und Hörer uns einsetzen am Ende der Folge, dann natürlich weiß man dann, dass KI für super tolle Sachen benutzt werden kann, dass es hilfreich sein kann, dass es unser Leben erleichtert. Aber wenn man diesen Zugang dazu nicht hat, wenn man sich damit schwer tut, dann ist alles, was man von KI sieht, ach ja, das ist das, was jetzt dafür sorgt, dass ich, wenn meine Tochter anruft, nicht mehr sicher sein kann, ob es wirklich meine Tochter ist oder nicht.
5: Das ist eine interessante These. Also es klingt jetzt aber so, als wärst du bei dem Punkt einfach immer noch sehr KI-positiv und würdest sagen, das ist kein gutes Argument gegen KI.
6: Ja, ich glaube, für mich ist das vielleicht ein bisschen mehr als die 2 von gerade, vielleicht eine 2,5 oder so, aber ich glaube schon, dass sich das ein Stück weit erledigt, will ich fast sagen. Ich glaube halt, dass wir das Thema nicht besser machen, indem wir KI doof finden. Weil das führt dann ja eher dazu, dass man sich noch mehr verschließt, dass man noch mehr sagt, ich will damit nichts zu tun haben, ich möchte, dass das weggeht. Weil das passiert leider nicht. Der beste Weg, den wir haben, ist mit dem Kopf durch die Wand und uns damit zu beschäftigen und quasi auf unserer Seite mitzurüsten.
5: Ja, da bin ich total dabei. Ich würde sogar sagen, ich muss gerade echt überlegen, ob ich das aussprechen will, aber ich habe gerade eine 1 im Kopf bei diesem Punkt, eben weil ich auch dein Argument sehr gut finde, dass es eigentlich keine KI-Probleme sind. Also wir sehen anhand von diesen dummen KI-Sachen sehr viele Probleme, die wir in der Gesellschaft haben, die wir haben mit Content, der uns online gezeigt wird, den wir haben mit Bildungssystemen, die veraltet sind und so weiter. Aber eigentlich sind die zugrunde liegenden Probleme dahinter keine KI-Probleme. KI macht die nur sichtbar und ja, ich glaube auch, also ich muss eigentlich eine 1 geben, weil ich dem weniger geben muss als dem Bubble-Ding vorher. Ich finde es auch teilweise unglaublich nervig, aber ja, dann bin ich jetzt bei einer 1.
6: Dann bin ich gespannt, wie du unseren nächsten Punkt bewerten wirst, weil so wie ich dich kenne, sehe ich dich nicht in dieser Ecke. Der dritte Punkt ist, KI ist keine Bubble und ist für das Allerschlechteste verantwortlich, was möglich ist, nämlich das Ende der Menschheit. Also wir sind jetzt im Bereich von existenzieller Sorge vor KI, die außer Kontrolle gerät, KI, die in Form einer Superintelligenz uns alle in Büroklammern verwandelt oder einen globalen Nuklearkrieg auslöst, was auch immer. Das ist Grund Nummer 3. Grund Nummer 3, KI wird uns alle umbringen und deswegen finden wir sie nicht so gut.
5: Ja, das ist interessant, weil es das Gegenteil von Punkt 1
6: ja,
5: ist.
6: Ja, genau.
5: Viele Leute hassen KI und die einen hassen KI, weil sie sagen, es bringt überhaupt nichts und die anderen hassen KI, weil sie sagen, das ist unglaublich mächtig und das ist das Gefährliche und deswegen müssen wir KI stoppen. Bei mir zumindest ist es so, diese KI will uns alle umbringen, Ecke, die nehme ich nicht ernst, das ist keine Angst von mir persönlich. Ich verstehe, wo es herkommt, also ich will überhaupt nicht sagen, dass alle dumm sind, die das denken.
6: Ja, es sind ja auch Nobelpreisträger wie Jeffrey Hinton mit dabei zum Beispiel.
5: Ja, auch Stephen Hawking, als er noch gelebt hat, hat auch davor gewarnt. Also die Idee ist, wenn wir jetzt immer mächtigere KI bauen, kommen wir irgendwann auch vielleicht an den Punkt der Singularität, also eine KI, die sich dann selbst verbessert und das kann alles außer Kontrolle geraten. Mhm. Ich möchte das trennen. KI kann außer Kontrolle geraten, auch wenn das nicht ein riesen Science-Fiction-tödliches Szenario wird. Und da sehe ich schon Gefahren.
6: Ja.
5: Und ich finde schon, dass man wirklich aufpassen muss, was man da baut, wie man das verantwortungsbewusst gestaltet, wie man da die Kontrolle behält. Haben wir ja auch bei den Hacking-Angriffen in den letzten Wochen gesehen, dass eine unkontrollierte KI durchaus Schaden anrichten kann.
6: Wollte ich gerade sagen, dieses Thema ist ja gerade wieder relativ aktuell, weil wir auf einmal sehen, ach so, KI richtet ja wirklich Schaden an gerade und oft auch ohne, dass sie explizit von ihren Entwicklern dazu angewiesen wurde.
5: Ja, also ich möchte nicht sagen, die Technologie ist nicht mächtig und auch nicht sagen, dass es total leicht ist, damit verantwortungsbewusst umzugehen, aber für mich kommen viele von diesen Kritiken aus der Richtung einfach klar aus so einer Science-Fiction-Bubble, wo die dann wirklich auch ganz andere Vorstellungen von dem menschlichen Gehirn und von Bewusstsein haben als ich und deswegen sich da wirklich so Superwesen vorstellen, die dann auch absichtlich die Menschheit zerstören, weil sie sagen, wir wollen mehr Ressourcen für uns KIs. Für mich wäre das eine Null, weil ich es einfach nicht sehe. Also in dem Moment, wo ich sehe, dass die KIs in dieser Richtung gefährlich werden oder dass die Technologie in diese Richtung sich entwickelt, dann habe ich auch Angst davor. Aber gerade ist es für mich so, wie wenn du sagen würdest, aber Aliens könnten uns auch angreifen. Ja, könnten sie. Ich sage nicht, dass es unmöglich ist, dass Aliens uns angreifen, aber da fange ich an, mich mit zu beschäftigen, wenn ich das UFO sehe und nicht jetzt einfach so. Wie siehst du es? Wie viele Punkte gibst du diesem Vorwurf?
6: Ja, ich glaube, ich mache es jetzt ein bisschen interessant. Ich glaube, ich gehe auf eine 3.
5: Was?
6: Ich glaube, ich gehe auf eine 3. Ich gehe aber auf eine 3 mit einem bisschen, ich klammer das ein bisschen ein, weil mir geht es weniger um die Super-KI, die ein Bewusstsein erlangt.
5: Okay.
6: Mir geht es um ein Szenario wie, es geht irgendwas wirklich massiv schief. Also es wird irgendein KI-Agent auf eine Art und Weise implementiert, die große Teile der Infrastruktur lahmlegt und wir verstehen nicht genau, was da schiefgegangen ist. Sowas sehe ich und ich sehe natürlich schon auch die Möglichkeit von einem autoritären Staat, von einer terroristischen Vereinigung, die es schafft, ein KI-System, was in der Form noch nicht existiert, das gehört natürlich mit dazu, einzusetzen. Der Rest der Welt ist nicht darauf vorbereitet und dann geraten die Dinge außer Kontrolle. Also das würde ich jetzt hier mit reininterpretieren, weil wir reden jetzt hier über mehr als einfach nur, ja, KI betrügt mich ein bisschen oder KI macht die Welt unsicherer. Nein, wir reden wirklich über große Risiken, Krieg und so weiter. Und ich finde dieses Szenario, auch was Biowaffen angeht und viele andere Sachen, leider gar nicht so unplausibel.
5: Okay, wir sind jetzt bei Punkt 4, großer Kritikpunkt an KI. KI verbraucht zu viele Ressourcen, KI ist schlecht für die Umwelt.
6: Ja. Großes Thema auch schon gewesen im KI-Podcast. Wir hatten eine große Folge zum Thema Rechenzentren. Sollte ich ein Rechenzentrum in meiner Gegend bauen? Was ich mitgenommen habe aus dieser Folge ist, dass das eine wahnsinnig komplizierte Frage ist, dass es extrem smarte Leute gibt, die sich, was das Baurecht angeht, was die Umweltfolgen angeht, wie man so ein Ding eigentlich plant, sehr genaue Gedanken machen. Insbesondere bei uns in Deutschland, das muss man auch wirklich sagen. Also wir bei uns hier haben nicht diese Situation in den USA. Es ist sicherlich nicht so, dass einfach einzelne Unternehmen große Landstriche aufkaufen, die direkt neben der Stadt liegen und die haufenweise zuknallen mit Rechenzentren. So, das geht bei uns einfach nicht auf die gleiche Art und Weise. Deswegen ist es auch ein bisschen weniger, ich will nicht sagen weniger relevant, aber es ist weniger präsent in den Köpfen der meisten Leute. Trotzdem, auch die amerikanische Social-Media-Kultur wandert früher oder später zu uns. Und das habe ich jetzt vermehrt auch bei uns gesehen. Also konkret geht es ja beispielsweise bei uns in den letzten Wochen viel um Wasser, um Wassermangel, Wasserstress. Und ich habe sehr oft beispielsweise auf Social Media in Kommentaren gelesen, wenn es wieder darum ging, dass wir Wasser sparen müssen. Ja, aber für Rechenzentren ist doch Wasser da, oder was? So. Und dieser Gedanke, der verfängt sich natürlich.
5: Das ist fair, dass du das so differenzierst und ich glaube auch, die größeren akuten Probleme, die hast du dann in Bundesstaaten wie Arizona, wo sowieso wenig Wasser da ist und du auch ein Stromnetz hast, was ganz anders belastet wird von diesen Rechenzentren. Was aber auch stimmt, finde ich, ist, also die Klimakrise ist ja trotzdem ein globales Problem und ich glaube, ein Teil von dieser Kritik kommt ja auch einfach daher, dass wir sehen, KIs brauchen echt viel Energie und da gehen halt die Meinungen auseinander, wie viel davon ist zu viel, ist es richtig, dass wir in dem Moment, an dem wir sind, mit unserem eigentlichen Wunsch auf erneuerbare Energien umzustellen, das stelle ich jetzt einfach mal den meisten Leuten, dass die Klimakrise ernst nehmen und sagen, wir müssen das in den Griff kriegen, da hilft dieser KI-Hype nicht. Einfach weil du so eine große Nachfrage nach neuer, zusätzlicher und günstiger Energie hast, dass es halt schon einfach dazu führt, dass viele von den großen Konzernen ihre Klimaziele über Bord geworfen haben oder verschieben, dass neue mindestens Gaskraftwerke gebaut werden oder eben auch Kernkraftwerke, was ja in dem Fall für Emissionen besser wäre. Aber dass du, glaube ich, schon die Welt durch den KI-Hype auf eine ganz andere Timeline gebracht hast, als sie sonst vielleicht wäre, wenn wir nicht diesen absurden Energieverbrauch für diese neue Technologie hätten.
6: Ich tue mich so schwer mit diesem Thema. Ich glaube, ich würde gerne zwei Wertungen vergeben. Das eine ist so die Wertung für das Rechenzentrum in meiner Nachbarschaft, weil ich glaube schon, dass das, zumindest aus meiner Perspektive, oft zu panisch gesehen wird. Ich glaube, Leute denken da auch, haben manchmal da die falschen Vorstellungen über die Umweltauswirkungen, die das wirklich hat. Insbesondere dank sehr strenger Regulierung hier bei uns in Deutschland. Das, was in den USA passiert, wo ja auch die Sorgen meistens, jetzt mal grob zusammengefasst, sich eben nicht um das Rechenzentrum selber drehen, sondern darum, dass halt nebenan noch ein Gaskraftwerk gebaut wird. Ich mache mir persönlich ehrlich gesagt mehr Sorgen darüber, dass wir als Europa überhaupt nicht mitkommen bei dieser Entwicklung, als dass wir an der einen oder anderen Stelle ein Rechenzentrum zu viel bauen.
5: Also welche Zahl?
6: Also dafür für vielleicht diesen. Eine Eins. Aber das andere, das was du gesagt hast gerade, das ist ja größer als das. Das ist ja eine weltweite Entwicklung. Das Problem ist damit, da haben wir wenig zu schaffen. Also ob jetzt eine Stadt in Niedersachsen verhindert, dass bei ihnen um die Ecke ein Rechenzentrum gebaut wird, das hat wahrscheinlich im Großen und Ganzen wenig Einfluss auf die Rechenzentrumsstrategie großer amerikanischer Konzerne. Das heißt, das ist der Grund, warum ich mich da so schwer tue. Also der großen Ressourcenfrage würde ich sicher auch eine 3 geben, mindestens.
5: Ja. Ich glaube, man muss da genau hinschauen, ja.
6: Ja, wir kommen jetzt in den politischen Part. Also wir haben noch 2 Gründe, KI zu hassen. Und die haben jetzt auch genau mit den Sachen zu tun, die du gerade angedeutet hast, nämlich den großen Gerechtigkeitsfragen vielleicht auch rund um Big Tech. Grund Nummer 5, KI doof zu finden. KI sorgt dafür, dass manche Menschen reicher werden, aber die meisten ärmer. Also KI ist etwas, was die Ungleichheit auf der Welt weiter verstärkt. Da könnte man natürlich den Klimawandel direkt mit reinnehmen und die Entwicklung da. Aber natürlich kann man da noch viel, viel, viel mehr mit reinnehmen.
5: Ja, zum Beispiel die ganzen Künstlerdiskussionen. Das ist auch was wir eigentlich relativ am Anfang schon direkt gehört haben, als die ersten generativen Modelle rauskamen. Ihr könnt jetzt Bilder generieren, ihr könnt jetzt Texte generieren. Dass ganz viele Leute sich zu Wort gemeldet haben, die das bis dato beruflich gemacht haben. Mhm. Grafiken erstellen, schöne Bilder malen und gesagt haben, Moment mal, hat uns eigentlich irgendjemand gefragt, ob wir dafür als Trainingsmaterial herhalten wollen?
6: Ja.
5: Niemand uns gefragt. Wir haben auch kein Geld dafür bekommen. Und jetzt wird diese Technologie auch noch dafür benutzt, den Markt so umzukrempeln, dass wir weniger Arbeit haben als davor. Mega ungerecht. Und da bin ich, also muss ich sagen, habe ich auch krasse Sympathien für. Auch aus den Medien kommend, ne, haben wir auch diese Diskussionen, wie viel von dem, was wir machen, machen wir für die Gesellschaft und stellen es auch gerne allen zur Verfügung. Nicht nur denen, die jetzt im speziellen Fall dafür gezahlt haben oder die Gebühren zahlen. Aber da ist einfach eine große Lücke gewesen, vertraglich, ob das jetzt in Ordnung ist, dass das von großen Tech-Konzernen benutzt wird, die daraus dann doch ganz klar Profite machen und ob das gut ist für die Allgemeinheit.
6: Ja, das Ganze wird natürlich größer noch. Also die Grafik-, Kunst-, Kreativwelt ist vielleicht die erste, die das trifft, aber dieses Grundphänomen, die einzelne Person tut sich schwerer, weil mittlerweile große KI-Unternehmen einfach das Aggregat von allen menschlichen Arbeitsdaten nutzen können, um es selber zu verkaufen, ohne dass die Menschen jemals dafür gebraucht werden. Das ist, glaube ich, die eigentliche Sorge. Also langfristig mache ich mir persönlich weniger Sorgen um Künstlerinnen und Künstler, als beispielsweise um Menschen, die sehr viel mit Datenbanken zu tun haben, die mit Excel-Tabellen arbeiten. Warum? Weil bei der Künstlerin macht es noch einen Unterschied, ob sie ein Mensch ist oder nicht. Also wenn ich ein Bild sehe und ich sehe, es hat eine Künstlerin gemalt, ein echter Mensch, dann finde ich das Bild besser, als wenn eine KI das gemalt hat. Das gilt für viele andere Berufe nicht. Die Frage ist, heißt das, dass es insgesamt weniger Arbeit gibt? Und bisher war es immer so, dass die Arbeit nur verschoben wurde. Also dass halt Arbeit dafür woanders aufgetaucht ist, aber man hat dann halt andere Fähigkeiten gebraucht, man hat andere Ausbildungen gebraucht. Das waren nicht die gleichen Leute, die vorher arbeitslos geworden sind, die diese neuen Arbeitsstellen übernehmen konnten. Und ich gehe, glaube ich, davon aus, dass das hier ähnlich ist. Also ich glaube bisher nicht daran, dass wir wirklich sowas wie eine AGI haben werden oder auch nur können, wie sich das manche der Big Tech CEOs vorstellen, dass wir einfach eine KI in unsere Wirtschaft hineinstöpseln und die macht einfach alles, was wir Menschen vorher gemacht haben. Das macht, finde ich, überhaupt keinen Sinn, weil am Ende sind wir Menschen es, die Dinge kaufen und die dafür verantwortlich sind, zu entscheiden, wo eigentlich sich Arbeit hinbewegen soll. Und wenn wir dann alle entscheiden, naja, aber ich möchte lieber das hier, dann machen Menschen auch das. Also Menschen werden immer dahin gehen, wo die KI gerade nicht ist. Und im Zweifelsfall machen wir uns irgendwelche neuen Jobs.
5: Das glaube ich auch. Also deswegen sehe ich auch diese Utopien überhaupt nicht, dass dann irgendwie die Menschen alle nicht mehr arbeiten und nur noch fröhlich am Fluss sitzen.
6: Ja.
5: Und auch dann, was ja oft dann die Kehrseite davon ist, diese Spaltung in eine Permanent Underclass, wo die Leute keine Arbeit haben und die Tech-Bros am Fluss sitzen und ihre schöne Welt haben.
6: Ja.
5: Weil man sich eben alles, was man braucht, mit KI, mit Compute, mit nur Strom kaufen kann und dafür Geld braucht. Aber das ist die Angst und die verstehe ich.
6: Ja, also ich glaube, ich vergebe hier jetzt meine höchste Wertung bisher bei dem Punkt, obwohl ich, wie ich gerade gesagt habe, schon glaube, dass wir weiter Arbeit haben werden. Aber ich würde eine 4 geben, weil ich vor allem mir Sorgen mache um Europa und um Deutschland. Weil, was für mich hier reinfällt, ne, KI sorgt dafür, dass die meisten Menschen ärmer werden und einige wenige reicher. Das ist so, wie wir diese Sorge formuliert haben. Die Sorge habe ich absolut. Und ich habe durchaus die Sorge, dass unser ganzer Kontinent Teil der Gruppe sein wird, die insgesamt eher ärmer wird dadurch. Einfach weil Arbeit sich teilweise, nicht komplett, ja, aber weil ein Teil unserer Arbeit einfach sich verschiebt in Richtung der KI und die KI bauen wir nicht.
5: Dann gebe ich eine 5. Ich muss einmal in dieser Folge eine 5 geben, okay. Und das ist hier und nicht beim nächsten Punkt. Ich bin immer nicht so pessimistisch, was Europa angeht, wie viele andere, aber ich würde dann einfach hier unter diesen Machtverschiebungspunkt meine ganzen Sorgen reinschmeißen, die ich nicht habe bei der KI, die sich verselbstständigt und alles kaputt macht. Ich glaube, was viel kaputt machen kann, ist immer in Momenten von Machtverschiebung, wenn man Verantwortung aufweicht, wenn man Leuten zu viel Kontrolle gibt über bestimmte Dinge und wir sehen einfach krasse Machtkonzentration. Also sowohl auf der inhaltlichen Ebene kann man, glaube ich, total viel bestimmen, wenn man bestimmen kann, wie ein neuronales Netzwerk trainiert ist, was es sagen darf und was nicht, als auch einfach auf der Kapitalebene. Ich glaube, diese Form von Machtkonzentration macht der ganzen Gesellschaft potenziell Schwierigkeiten, wenn man da nicht gegensteuert. Also das ist, finde ich, eine begründete Angst
6: KI. Das ist leider so. Und die Machtkonzentration liegt auch, würde ich sagen, am Punkt unseres letzten Grundes, gegen KI zu sein. Verschafft uns KI eine Art Tech-Dystopie? Und das war unsere lustigste Kategorie, weil da haben wir einfach alles reingeschmissen, was Leute gerade so nervt an Big Tech. Also beispielsweise diese Meta-Smart-Brille, die gerade viele sprechen, mit der man Leute filmen kann und theoretisch soll man das sehen, aber man muss schon sehr genau hinschauen, vor allem wenn draußen die Sonne scheint, dann merkt man das wahrscheinlich gar nicht. Und all die anderen Dinge, die einfach aus der amerikanischen Tech-Welt gekommen sind in den letzten Jahren, die nicht immer so wahnsinnig sympathisch waren. Ja, ich denke immer noch an Elon Musk mit der Kettensäge auf dem Podium und all diese Sachen.
5: Ja, ich denke auch an militärische Einsätze von KI, an KI für Überwachung, also einfach was Palantir mit verschiedenen Behörden weltweit macht. Ich finde das nicht unrealistisch. Also ich möchte immer nicht so dystopisch denken, weil mich persönlich das zu sehr lähmen würde. Ich will immer lieber drüber nachdenken, was man macht im Jetzt und wie gestalten wir jetzt die Welt, damit es nicht so weit kommt. Aber wenn mir jetzt jemand sagt, ich sehe eine ganz dunkle Zukunft, wo es viel Überwachung gibt und viel Leid und da hängt KI so auf diese Art damit zusammen, dann finde ich das nicht so unrealistisch wie die Alien-KI, die sich selbstständig gemacht hat, sondern da sind für mich diese Machtfragen drin.
6: Das heißt, welche Bewertung von dir für die große Tech-Dystopie?
5: Ich glaube, ich gebe dem eine 4, keine 5. Weil ich immer noch finde, dass wir dem viel entgegensetzen können und weil die Tatsache, dass diese Bros so unbeliebt sind und so abgehoben, die kann ja auch bedeuten, dass wir deren Macht jetzt besser einschränken können und dass sie eben nicht mehr so ernst genommen werden und dass wir dann doch wieder eine breitere Diskussion darüber haben, wie die Zukunft aussehen soll. Also einfach Beispiel, diese Meta-Brille, das wird kein erfolgreiches Produkt. Und KI ist ja auch nicht nur diese Seite, diese Tech-Dystopie, sondern da ist ja auch noch viel drin, was die Gegenseite quasi verwenden können, was wir benutzen können, um eben Macht gerechter zu verteilen und so weiter. Also deswegen, jetzt habe ich mich fast wieder auf eine 3 runtergehandelt.
6: Ich glaube auch. Ich glaube, ich bin auch so in 3-4 Bereich. Ich bin nicht sicher, ob die Wut auf Rechenzentren am Ende das richtige Target ist dafür, also das richtige Ziel, oder ob man da nicht eigentlich dann woanders anfangen sollte. Aber dass es da eine gesellschaftliche Auseinandersetzung gibt, das ist gut, das ist richtig und da sehe ich auch viel Potenzial für die Demokratie ordentlich zu wirken.
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Gleich folgen hier die 4 Uhr Nachrichten. Und dann fragen wir, wie schaut's aus mit der Schließung der Goethe-Institute? Ein Gespräch mit der Präsidentin Gesche Joost haben wir im Programm und den aktuellen ARD-Deutschland-Trend. Und wenn wir vom Deutschland-Trend sprechen, dann müssen wir immer auch von der AfD sprechen, die weiterhin die Umfragen anführt. Wir blicken dazu auch noch einmal nach Sachsen-Anhalt auf die Bedeutung dieser Wahl. Nicht zuletzt vielleicht als bundespolitisches Signal, dass die AfD bei einem erwarteten Erfolg auch aussenden wird. Und zur Stunde spielt Alexander Zverev bei den US Open. Die Partie hat gerade erst angefangen. Viel gibt es da noch nicht zu sagen, aber in einer halben Stunde sind wir verabredet mit unserem Reporter vor Ort in New York. Und dann schauen wir mal, wie das für Zverev läuft und wie es ausgehen könnte. Bis später.

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1: Um 4 Uhr mit Wolfgang Berger. Der VW-Aufsichtsrat hat einen weiteren Stellenabbau beschlossen. Das Gremium einigte sich am Abend überraschend auf das weitere Vorgehen. Aus der Nachrichtenredaktion Thorsten Lange.
2: Wie der VW-Konzern mitteilte, werden über den bereits beschlossenen Arbeitsplatzabbau hinaus weitere rund 50.000 Jobs wegfallen. Es sollen weniger unterschiedliche Modelle gebaut werden, denn derzeit gäbe es eine Überkapazität von 500.000 Fahrzeugen in Europa. 4 Werken droht weiterhin die Schließung: Emden, Hannover, Neckarsulm und Zwickau, und zwar ab 2031. Beschlossen ist sie aber nicht. Jetzt soll versucht werden, alternative Verwendungsmöglichkeiten für die Werke zu finden.
1: Ein verdächtiger Gegenstand an einem Umspannwerk in Dormagen in Nordrhein-Westfalen deutet offenbar auf einen weiteren Fall von möglicher Sabotage hin. Nach neuesten Angaben der Kölner Polizei wurde ein Bekennerschreiben gefunden. Aus der Nachrichtenredaktion Benny Riemer.
3: Jemand habe versucht, mutwillig einen Kurzschluss herbeizuführen, hat ein Polizeisprecher in der Nacht mitgeteilt. Ziel sei es offenbar gewesen, Schaden anzurichten. Die Ermittler gehen von einem Sabotagedelikt aus. Bei dem Gegenstand handelt es sich demnach wohl um eine Abschussvorrichtung. In einem Bekennerschreiben, das der Polizei vorliegt, seien auch andere, schon öffentlich bekannte Verdachtsfälle in Nordrhein-Westfalen und Brandenburg erwähnt. Am Dienstag war es an einem Umspannwerk in Bergheim, westlich von Köln, zu einer Attacke auf ein Umspannwerk gekommen. Einen ähnlichen Vorfall hatte es wenige Stunden vorher in Südbrandenburg gegeben.
1: Bundeskanzler Merz hat bei einem Wahlkampftermin in Sachsen-Anhalt noch einmal vor einer AfD-Regierung gewarnt. Wer möchte, dass Deutschland ein offenes Land und Sachsen-Anhalt ein interessanter Wirtschaftsstandort bleibe, dürfe am Sonntag nicht die AfD wählen. 2 Tage vor der Landtagswahl liegt die rechtsextremistische AfD in Umfragen deutlich vor der CDU von Ministerpräsident Schulze. Wegen der schweren Wirtschaftskrise im Land öffnet sich Kuba weiter für ausländische Investoren. Nach den neuen Vorschriften dürfen Firmen künftig Mitarbeiter direkt einstellen und entlassen. Privatunternehmen dürfen Reisebüros betreiben, Selbstständige als Reiseführer arbeiten. Bislang wurde die kubanische Tourismusbranche vollständig vom Staat kontrolliert. Bei den US Open ist die letzte deutsche Tennisspielerin ausgeschieden. Eva Lüß aus Hamburg verlor gegen die Russin Mira Andreeva mit 0:6 und 2:6. Auch Tatjana Maria und Jan-Lennart Struff sind raus. Letzter Deutscher im Turnier ist Alexander Zverev. Das waren die Nachrichten. Das Wetter in Deutschland: tagsüber im Norden und später in der Mitte gebietsweise Schauer, im Süden oft trocken. Im Norden 18 bis 23, im Süden bis 32 Grad. Am Samstag freundliche Abschnitte, im Nordosten unbeständig 18 bis 28 Grad. Am Sonntag überwiegend trocken bei 19 bis 30 Grad. Es ist 4:03 Uhr.
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4: Die A1 Hamburg Richtung Lübeck ist zwischen Kreuzberg der Heide und Bad Oldesloe wegen Fahrbahnerneuerung bis 5 Uhr gesperrt. Die A17 Dresden-Prag ist zwischen Dresden-Gorbitz und Dresden-Südvorstadt wegen Tunnelwartungsarbeiten in beiden Richtungen bis ca. 5 Uhr gesperrt. Die A23 Hamburg Richtung Heide ist zwischen Pinneberg-Nord und Tornesch nach einem Unfall gesperrt. Die A39 Braunschweig-Wolfsburg ist zwischen dem Kreuz Braunschweig-Süd und Braunschweig-Rautheim in beiden Richtungen wegen Bauarbeiten bis ca. 5 Uhr gesperrt. Die A40 Duisburg Richtung Venlo ist zwischen Strahlen und Kreuz Saderhecken in den Niederlanden wegen Bauarbeiten bis 6 Uhr gesperrt. Die A45 Hagen Richtung Gießen ist zwischen Lüdenscheid-Süd und Meinerzhagen nach einem Unfall gesperrt. Und die A71 Suhl Richtung Erfurt ist zwischen Stadt Ilm und Arnstadt Süd wegen Wartungsarbeiten im Tunnel Behringen bis 6 Uhr gesperrt. Das war's vom Verkehr. Ihnen eine gute und sichere Fahrt.
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4: Und die kommt wie immer vom Norddeutschen Rundfunk in Hamburg, heute mit Detlef Karg im Studio und aktuellen Berichten und Hintergründen hier noch bis 6 Uhr. Deutschland, Frankreich und Polen, sie sind lose verbunden in einem Gesprächsformat, dem sogenannten Weimarer Dreieck. Diese Kooperation der drei zentral gelegenen europäischen Staaten sollte nach der deutschen Wiedervereinigung neue Impulse setzen. Politisch aber war sie nie wirklich handlungsfähig. Hinzu kam, dass die Treffen während der PiS-Regierung in Polen, die ja gegenüber Europa auf Konfrontationskurs ging, fast völlig eingeschlafen war. Nun wird aber das Format aufgrund der außenpolitischen Lage wieder wichtiger und die Außenminister der drei Länder trafen sich gestern in Weimar. Nicole Markwald war dabei.
5: Weimar zeigt sich an diesem Tag von seiner schönsten Seite. Die Sonne strahlt aufs Rathaus. Marktstände werden aufgebaut. Außenminister Wadephul geht mit seinen Amtskollegen aus Polen und Frankreich übers Kopfsteinpflaster in Richtung des Wohnhauses von Goethe. Ein wenig Kultur vor dem Arbeitstreffen. Das wiederum findet in einem hellen Raum der Herzogin Anna-Amalia-Bibliothek statt. 4 Stockwerke hoch reichen die Bücher. Gespräche über Herausforderungen Europas zwischen Nietzsche und Hegel. Seit 35 Jahren gibt es das Gesprächsformat Weimarer Dreieck. Eine Zeit, in der die drei Länder Freunde, Partner und Alliierte im Herzen Europas geworden seien, stellt Wadephul fest.
6: Mit euch haben wir starke Partner, die für ein geeintes Europa einstehen, das wir gemeinsam verteidigen.
5: Die Welt von heute ist eine ganz andere als vor 35 Jahren, resümiert der französische Außenminister Jean-Noël Barrot. Wir leben aktuell in einer verrohten Welt.
7: Alors bien sûr, le monde d'il y a 35 ans est bien différent de celui d'aujourd'hui. Le monde d'aujourd'hui est un monde brutalisé.
5: Europa werde dreifach herausgefordert. Durch den Krieg in der Ukraine, die Rückkehr von Handelskriegen und das offene Anzweifeln der demokratischen Werte. Bei dem Treffen ging es größtenteils um die Situation in der Ukraine.

0: Bundesaußenminister Wadephul war das im Beitrag von Nicole Markwald aus Weimar. Russland hat also die Schließung der Goethe-Institute angeordnet als Reaktion auf die Schließung des russischen Konsulats in Bonn und des russischen Hauses in Berlin. Wiederum als deutsche Reaktion auf den Drohnenvorfall am Flughafen Halle-Leipzig. Aber war das der richtige Weg, kann man fragen, denn diese Maßnahmen treffen ja auch kulturell interessierte Menschen in beiden Ländern, die trotz des Konfliktes, den Russland ausgelöst hat, noch irgendwie miteinander im Gespräch sind. Über die Schließung der drei russischen Goethe-Institute hat meine Kollegin Birgit Langhammer mit Gesche Joost, der Präsidentin, gesprochen. Und die erste Frage an sie war, wie viele Institute es in Russland überhaupt gibt.
1: Wir haben drei Institute in Russland aktuell, in Moskau, in St. Petersburg und eine kleine Außenstelle noch in Novosibirsk. Und das war wirklich eine Zeit, die nach dem Fall der Mauer anfing, dass die Entspannung zwischen Russland und Deutschland sich auch zeigte, dadurch, dass wir kulturell freundschaftliche Beziehungen aufbauen konnten. Das hat sich aber schon auch geändert 2023, auch mit der russischen Vollinvasion der Ukraine. Da wurde unsere Mitarbeitendenzahl schon massiv reduziert. Insofern sind wir schon mit kleiner Besetzung nur noch vor Ort. Aber wir haben ganz viel Deutschlernende vor Ort. Wir haben 10.000 Menschen in unseren Sprachkursen. Wir nehmen über 20.000 Prüfungen im Jahr ab. Also ganz viele Menschen interessieren sich für Deutschlernen und auch für unsere Bibliotheken, weil das ist häufig auch ein Ort, wo man verlässliche Informationen über Deutschland bekommt. Und das alles hört jetzt gerade auf. Das ist wirklich eine Zäsur. Das ist das Ende einer Ära auch der kulturpolitischen Beziehung zwischen Russland und Deutschland.
2: Also rechnen Sie auch damit, dass es nicht nur eine temporäre Schließung bedeutet, sondern Sie müssten jetzt wirklich alles auflösen. Mietverträge kündigen, Material und Inventar zurück nach Deutschland holen und Mitarbeitende entlassen?
1: Wir haben jetzt erstmal die Ankündigung vom Außenminister Lavrov gehört, dass die Institute geschlossen werden sollen. Die nächsten Schritte werden wir jetzt ganz eng abstimmen. Also wir sind mit dem Auswärtigen Amt im Austausch, wann zu welchem Zeitpunkt wir eben das Land verlassen müssen, was das eben konkret für die Institute bedeutet. Wir rechnen eben natürlich mit der Schließung, aber es ist noch ganz unklar, wann es eigentlich passiert. Und für die Menschen vor Ort ist es also nicht nur für unsere Mitarbeitenden, für die ist es natürlich total bitter, aber auch für die Menschen vor Ort, die auf das Goethe-Institut zählen, für die ist es einfach eine unglaublich schlechte Nachricht.
2: Und vielleicht einmal noch mal zur Einordnung. Goethe-Institut, ja, kulturell. Wie unpolitisch war Ihre Arbeit? Wie unpolitisch kann Arbeit sein, wenn man vielleicht eben auch über Deutschland berichtet mit demokratischen Strukturen? Wie haben Sie ja diesen schmalen Grat jetzt zuletzt gelöst?
1: Es ist eigentlich immer klar, dass es eine kulturpolitische Agenda ist. Und die Agenda ist, Menschen miteinander in Beziehung zu bringen. Menschen.
0: Da müssen wir uns einmal kurz ausblenden. Wir haben einen Falschfahrer auf der A46 Düsseldorf-Heinsberg. Zwischen Kreuzholz und Dreieck Mönchengladbach-Wanloh kommt Ihnen ein Falschfahrer entgegen. Ich wiederhole, auf der A46 Düsseldorf-Heinsberg zwischen Kreuzholz und Dreieck Mönchengladbach-Wanloh ist ein Falschfahrer unterwegs. Vorsicht in beiden Richtungen und nun weiter im Programm.
1: Wunderbar, wenn man Menschen miteinander verbinden kann und Freundschaften schaffen kann. Also das ist sozusagen eine politische Agenda der Freundschaft gewesen. Und das ist schon ein schwieriges Zeichen jetzt, dass dieser Konflikt so eskaliert, dass gerade auch eben Kunst, Kultur und Sprache jetzt eben ja zu einem Ende kommen, dass diese freundschaftlichen Beziehungen dadurch erstmal auf Eis gelegt werden. Das ist schon ein bitterer Tag fürs Goethe-Institut.
2: Wir hören ja auch von großem Druck, den die russischen Behörden auf deutsche Kultureinrichtungen ausüben, sehen das ja auch selbst bei unseren Korrespondenten, die auch zum Teil schwierige Arbeitsbedingungen in Russland haben. Sie haben es kurz schon angerissen, aber vielleicht noch mal etwas genauer. Wie lief die Arbeit denn zuletzt?
1: Es war schon sehr eingeschränkt. Also es waren keine Kulturprogramme mehr, die wir durchführen konnten, weil wir eben nicht mit offizieller russischer Seite zusammengearbeitet haben, sondern der Fokus lag wirklich darauf, die vielen Menschen, die sich für die deutsche Sprache begeistern, dass wir denen Kurse anbieten konnten, dass wir aber auch Deutschlehrerinnen und Lehrer ausbilden konnten, die wiederum in den Schulen Deutschunterricht geben. Also da war eine große Verbreitung, eben ein großes Interesse und eben die Bibliotheken, die schon auch in großen Zeiten von Fake News, von Propaganda einfach so eine sichere Bank waren, dass man einfach dorthin gehen konnte, auch aktuelle Zeitungen lesen konnte, Bücher ausleihen konnte. Das ist eigentlich der Fokus gewesen. Insofern waren das schon eingeschränkte Bedingungen, weil in anderen Ländern ist gerade der Kulturaustausch auch etwas, was nochmal sehr stark auch Menschen miteinander in Verbindung bringt. Das war schon seit einigen Jahren leider nicht mehr möglich.
2: Und gibt es vielleicht auch Alternativen, zum Beispiel im Internet, wo man heute ja auch viele Informationen finden kann und Sprachkurse online machen kann? Welche Chancen liegen vielleicht auch im Digitalen?
1: Wir haben viele Sprachkurse auch international vom

0: Goethe-Institut bieten wir auch online an. Insofern gibt es natürlich auch Alternativen. Aber man darf nicht unterschätzen, so eine physische Präsenz ist schon auch ein großes Symbol, aber auch ein sicherer Hafen auch für Kulturveranstaltungen, für Diskussionsveranstaltungen, auch für freie Meinungsäußerungen. Das merken wir in anderen Brennpunkten und schwierigen Krisensituationen auf der ganzen Welt. Zum Beispiel unsere Institute in China sind eben ein Ort, wo man ja frei diskutieren kann, oder auch in Vietnam. Das sind schon wichtige Einrichtungen der demokratischen Freiheit. Und deswegen ist es auch sehr symbolträchtig, dass wir jetzt in Russland uns zurückziehen müssen.
1: Jetzt haben Sie schon gesagt, Frau Joost, heute ein bitterer Tag und vielleicht erstmal der komplette Rückzug. Aber muss es aus Ihrer Sicht vielleicht auch nicht für immer sein? Also kennen Sie vielleicht auch schon Beispiele, wo man dann trotzdem wieder angeknüpft hat, wo es vielleicht auch wieder eine Neueröffnung dann gab von Goethe-Instituten?
0: Wir haben viele Beispiele, wo wir uns aus Ländern zurückziehen mussten. Wir mussten aus Belarus mussten wir uns zurückziehen, aus Afghanistan mussten wir uns zurückziehen und auch aus Syrien. Und Syrien ist jetzt aktuell gerade in der Diskussion, wann wir dort wieder eröffnen können. Also da ist ein Hoffnungsschimmer, dass wir eben auch für Menschen in Syrien da wieder einen Kulturaustausch fördern können, Sprachangebote machen können. Das ist jetzt gerade in der Diskussion, ab wann das wieder losgehen kann. Also insofern, ich hoffe auch, dass das eben nicht für immer ist, weil diese Freundschaft eben zwischen den Menschen ist so etwas, was mich auch jeden Tag berührt und was wir gerade jetzt brauchen, weil diese Art von sich verstehen und sich in die Augen schauen, wenn man sich kennt, dann redet man auch nicht schlecht übereinander, sondern weiß auch vielleicht einzuschätzen, was vielleicht für Missinformationen auch im Netz propagiert werden. Dann weiß man, nee, das stimmt einfach gar nicht, sondern ich kenne Deutschland, ich kenne das Goethe-Institut und ich weiß auch aus verlässlicher Quelle, was eigentlich ein richtiges Deutschlandbild ist. Und das ist schon auch eine wichtige Agenda, gerade in heutigen Zeiten.
2: Das sagt Gesche Joost. Sie ist Präsidentin des Goethe-Instituts.
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2: Und damit kommen wir zum Wetter für heute Freitag, den 4. September. Nördlich einer Linie vom Rheinland bis zur Lausitz ist es zunächst stark bewölkt bis bedeckt. Und im Tagesverlauf regnet es dann. Höchstwerte zwischen 18 und 27 Grad. Da weht ein frischer West- und Südwestwind. In Gewitternähe gibt es Sturmböen. Südlich von Main und Mosel dagegen häufig sonnig und trocken bei 27 bis 33 Grad und die Temperaturen deutscher Städte zur Stunde. In Kiel 16 Grad, Hamburg 18 Grad, Rostock 17 Grad, Hannover 19 Grad, Berlin 18 Grad, auch in Kassel 18 Grad, Münster 20 und Köln 21 Grad, Frankfurt am Main 20 Grad, Erfurt 19 Grad, in Saarbrücken 16 Grad, Nürnberg 17 Grad, in Dresden auch 17 Grad, Stuttgart 19, Freiburg 18 und München meldet 20 Grad. Und die Zeit, es ist 4.15 Uhr, Viertel nach 4.
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2: Der ARD-Deutschland-Trend, es gibt ihn einmal monatlich, ganz unabhängig davon, ob etwa Landtagswahlen wie jetzt stattfinden. Aber die gibt es nun bald in Sachsen-Anhalt am Sonntag und dann zwei Wochen später Mecklenburg-Vorpommern in Berlin wählen. Daher ist dieser aktuelle Deutschland-Trend natürlich von einem gewissen Interesse. Markus Sambale hat die wichtigsten Ergebnisse zusammengefasst.
4: Der Konflikt mit Russland ist diese Woche besonders sichtbar geworden. Die Bundesregierung hat russische Geheimdienste verantwortlich gemacht für den Leipziger Drohnenangriff.
5: Die Bedrohung durch Russland.
4: Mehr als die Hälfte der Deutschen sieht Russland als Gefahr. 56% der Befragten finden, dass Deutschlands Sicherheit durch Russland stark oder sehr stark bedroht ist. 39% sehen diese Bedrohung wenig oder gar nicht. Im ARD-Deutschland-Trend fällt dabei auf, die Menschen in Westdeutschland blicken mit viel größerer Sorge auf Russland als die im Osten. In Westdeutschland sind es fast 60%, die Deutschlands Sicherheit durch Russland bedroht sehen. In Ostdeutschland sehen nur etwas mehr als 40% Russland als Bedrohung. Auch die deutschen Waffenlieferungen an die Ukraine werden sehr unterschiedlich bewertet, wie schon in der Vergangenheit. In den ostdeutschen Bundesländern findet mehr als die Hälfte der Befragten, dass die Waffenhilfe für die Ukraine zu weit geht. Im Westen sagt dagegen mehr als die Hälfte, die deutschen Waffenlieferungen seien angemessen oder könnten sogar noch mehr werden.
5: Der Blick auf die Regierung.
4: Die Bundesregierung von Kanzler Friedrich Merz steht weiter enorm in der Kritik. Zwar haben sich die Werte im September leicht verbessert, doch weiterhin sind 84% der Deutschen unzufrieden mit der Arbeit der Bundesregierung. Die Skepsis schlägt sich auch in der bundesweiten Sonntagsfrage von InfraTestimab nieder. Es gibt hier nur kleine Veränderungen. Wäre jetzt Bundestagswahl, käme die AfD auf 27%, ein leichtes Minus im Vergleich zum Vormonat. Dahinter die Union mit unverändert 21%. Die Grünen kommen weiterhin auf 15%. Die SPD steigt leicht auf jetzt 13%. Die Linke gewinnt ebenfalls leicht und erreicht 12%. Die übrigen Parteien würden nicht die 5%-Hürde überspringen.
5: Die Kompetenz der Parteien.
4: Die Regierungsparteien stehen also unter Druck. Das dürfte auch daran liegen, dass die Menschen ihnen weniger zutrauen bei den Themen, für die sie traditionell stehen. So wird der Union heute viel seltener Wirtschaftskompetenz zugeschrieben als noch im vergangenen Jahr. Die SPD verliert beim Thema soziale Gerechtigkeit. Dagegen wird der AfD inzwischen nicht nur bei der Asyl- und Flüchtlingspolitik eine relevante Kompetenz zugeschrieben, sondern zunehmend auch in anderen Bereichen wie in der Wirtschaftspolitik und bei sozialer Gerechtigkeit. Was ins Auge fällt, in Ostdeutschland hat die AfD inzwischen in allen Politikfeldern höhere Kompetenzwerte als die übrigen Parteien, mit Ausnahme der Klimapolitik.
6: Markus Sambale berichtete. Wir bleiben beim Thema AfD. Was würde ein Sieg der Partei in Sachsen-Anhalt für Deutschland und für die Bundespolitik bedeuten? Die Partei liegt ja dort in den Umfragen bekanntermaßen mit großem Abstand vorn und daran hat sich auch in den vergangenen Tagen nicht mehr viel geändert. Die AfD würde aus einem starken Ergebnis sicherlich ein Signal an ganz Deutschland generieren. Mehr dazu von Benjamin Großkopf.
7: Hallo Zeit! Danke für diesen Empfang, danke für dieses Bild. Hallo, liebe Freunde!
8: Ulrich Siegmund auf Wahlkampftour, der Marktplatz Zeitz Sachsen-Anhalt.
7: Das ist ein Bild, es ist unbeschreiblich.
8: Die AfD inszeniert den Wahlkampf von Siegmund als kaum aufzuhaltenden Siegeszug. Ein neuer Typ AfD-Politiker, meist freundlich statt ständig polternd, zugewandt statt angsteinflößend.
9: Niemand muss Angst vor einer AfD-geführten Regierung haben. Wir möchten eigentlich nur wieder klare Ordnung, klare Struktur und eine Perspektive nach vorne.
8: Was Siegmund hier mit Ordnung, Struktur einer Perspektive nach vorne beschreibt, liest sich im Programm der AfD in Sachsen-Anhalt so radikal wie nirgendwo. Und es geht etwa beim Thema Migration weit darüber hinaus, was das kleine Sachsen-Anhalt selbst regeln könnte. Das stört Ulrich Siegmund nicht.
10: Weil Sachsen-Anhalt der erste Schritt ist.
8: Was dieser Schritt und die dann folgenden sein sollen, beschreibt Parteichefin Alice Weidel so.
11: Wir werden regieren, wir werden in den ersten Bundesländern regieren. Nicht nur in Sachsen-Anhalt, Mecklenburg-Vorpommern und Berlin. Und wir werden auch im Bund regieren.
8: Weidel weiß, dass das eher unwahrscheinlich ist. Laut den meisten Umfragen könnte die AfD nämlich schon beim ersten Schritt in Sachsen-Anhalt stolpern. Sie will nur alleine regieren und hätte dafür keine Mehrheit, im Land Berlin gar keine Chance. Warum trotzdem diese demonstrative Siegesgewissheit?
12: Für die AfD geht es vor allem darum zu zeigen, dass die Stimme an sie nicht verschenkt ist,
8: sagt der Politikwissenschaftler Marcel Lewandowski von der Universität in Halle.
12: Es geht darum zu zeigen, wir sind in all diesen Bundesländern so stark, dass wir zumindest theoretisch die Möglichkeit haben, an einer Regierung beteiligt zu werden. Und wenn das nicht passiert, dann ist das in Anführungszeichen die Schuld der etablierten Parteien.
8: Für die Gesamt-AfD, so schätzt es der Politikwissenschaftler ein, ist diese Wahl in Sachsen-Anhalt Chance und Risiko zugleich.
12: Ihre Forderungen teils auch umzusetzen, etwa in der Migrationspolitik oder in der Bildungspolitik, also vor allem Forderungen umzusetzen, die symbolpolitisch aufgeladen sind in der Wählerschaft, dann kann sie durchaus sich dann auch für andere Landesregierungen oder sogar die Regierung im Bund empfehlen. Auf der anderen Seite kann eine solche Regierung auch scheitern.
8: Es gibt einige in der AfD, die genau das befürchten. Zu wenig qualifiziertes Personal, zu hoch die Erwartungen, die Siegmund weckt. Eine Partei vielleicht vor entscheidenden Wochen ihrer Geschichte.
13: Ich sag's ja immer wieder, es geht ja nicht nur um Sachsen-Anhalt, es geht um ganz Deutschland.
8: Die Bundesspitze bleibt im Wahlkampf vor Ort weitgehend unsichtbar. Erst am Samstag, also einen Tag vor der Wahl, wollen Weidel und Co-Chef Tino Chrupalla noch einmal zum Wahlkampfabschluss nach Magdeburg kommen.
6: Benjamin Großkopf berichtete. Es war eine überraschende Nachricht am gestrigen Abend. Der Aufsichtsrat von VW hat früher als erwartet dem Sanierungsplan des VW-Chefs und Oliver Blume zugestimmt. Wie erwartet sollen weitere Stellen wegfallen und in 4 Werken soll in einigen Jahren die Produktion auslaufen. Eine direkte Schließung ist aber offenbar vom Tisch. In den ARD-Tagesthemen hat meine Kollegin Jessie Wellmer den NDR-Reporter Bertil Starke in Wolfsburg gefragt, was der Aufsichtsrat von VW jetzt beschlossen hat.
10: Also der Aufsichtsrat, der hat erstmal einen ziemlichen Paukenschlag beschlossen, denn bis vor 1,5 Stunden, da sind wir alle noch von einer Eskalation des Streits bei Volkswagen ausgegangen. Jetzt die Einigung und grünes Licht für das Sparprogramm des Vorstandes. Viele Details wissen wir da noch nicht. Was wir wissen, das ist, dass Jobs abgebaut werden bei Volkswagen weiter und zwar im großen Stil. Weitere 50.000 Stellen sollen in den nächsten Jahren da reduziert werden. Wie die sich genau verteilen, das ist weiter unklar. Und der Aufsichtsrat, der hat sich auch zu den 4 Werken geäußert, die auf der Kippe stehen. Das sind ja die Standorte Hannover, Emden-Zwickau und das Audi-Werk in Neckarsulm. Für diese Werke soll intensiv geschaut werden, wie es für sie Anfang der 2030er Jahre weitergeht. Dann endet dort ja die Fahrzeugproduktion. Jetzt also erstmal ein Hoffnungsschimmer.
14: Und was hat der Aufsichtsrat nicht beschlossen?
10: Ja, das ist halt eben für die Beschäftigten an den Standorten ja nicht so die gute Nachricht, denn wie es an diesen Standorten in den Fabrikhallen weitergehen soll, das bleibt weiter völlig unklar. Das heißt, die Unsicherheit, die bleibt da erstmal. Aber wenn man das mal positiv sieht, dann hat der Aufsichtsrat eben nicht beschlossen, dass es ein Ende für diese Werke gibt, dass es Standortschließungen gibt. Das waren ja die Schlagzeilen der letzten Tage und zum Teil auch Wochen. Und was der Aufsichtsrat eben auch nicht beschlossen hat, das ist ein Herauslösen der Marke Volkswagen aus dem Konzern Volkswagen. Diese Option geisterte ja in den letzten Wochen und Monaten auch immer herum für die Arbeitnehmerseite und das Land Niedersachsen. Mit ihren Mitspracherechten wäre das ein Super-GAU gewesen. Sie hätten damit großen Einfluss verloren. Das ist jetzt alles erstmal abgewendet worden, aber man muss auch noch sagen, es liegt noch eine Menge Arbeit vor Volkswagen. Dieser Weg, der beginnt jetzt erst, aber so der ganz große Knall, der ist zumindest abgewendet worden.
6: Bertil Starke war das über die Entscheidungen bei Volkswagen in den ARD-Tagesthemen. Und jetzt schalten wir live nach New York. Dort spielt der letzte verbliebene Deutsche im Turnier Alexander Zverev gegen den Franzosen Quentin Alice. Unser Tennisexperte in New York ist Tim Brockmeier. Herr Brockmeier, wie schlägt sich Zverev und wie steht's gerade?
15: Ja, schlägt sich ganz gut. Es ist ein ziemlich ausgeglichenes Match gewesen, sehr lange im ersten Satz. Die beiden sind erst so seit 43 Minuten auf dem Platz, also so 22 Uhr Ortszeit. Langer, ausgeglichener erster Satz, aber beim Stande von 4-4 hat der Hamburger dann so ein bisschen aufgedreht und hat sich das Aufschlagspiel seines Gegenübers, des Franzosen Quentin Alice, geholt. Danach dann den Satz sozusagen zugemacht. 6-4, erster Durchgang also für Alexander Zverev. Das lässt sich schon mal gut an. Der zweite Satz läuft jetzt erst seit ein paar Punkten. Da ist das erste Aufschlagspiel gerade unterwegs. Der Franzose schlägt auf zur 1-0 Führung. Aber ich würde sagen, vom Gefühl her und von dem, was Zverev bisher anbietet auf dem Platz hier im riesigen Ash Stadium, größtes Tennisstadion der Welt, auch richtig voll heute mit fast 24.000 Menschen. Das sieht deutlich besser aus als das, was er in der ersten Runde gezeigt hat, wo er ja auch hier am Abend in der berühmten Night Session der US Open spielte, bis nachts um 2, 5 Stunden auf dem Platz stand, 5 Sätze spielen musste. Da war irgendwie sein Tennis so gar nicht da und da quälte er sich und zitterte er sich in diese zweite Runde. Jetzt heute deutlich dominanter, deutlich besser, wenngleich Aliste sein Gegenüber es ihm nicht leicht macht. Aber die haben sich schon zweimal gegeneinander gespielt in diesem Jahr. Zweimal konnte Zverev gewinnen, also ich bin guter Dinge. Alle anderen Deutschen übrigens, vielleicht das noch zur Zusammenfassung, die heute dran waren, Jan-Lennard Struff, Tatjana Maria und Eva Lys ausgeschieden, bedeutet, Zverev ist von ursprünglich 8 gestarteten deutschen Tennisprofis hier in New York, der letzte, der übrig ist.
6: Dann sind wir gespannt. Wir hören uns in einer Stunde wieder. Danke bis hierhin, Tim Brockmeier. Und jetzt kommt noch mehr aus der Welt des Sports von Stefanie Lavoie.
16: Im Topspiel der Handball-Bundesliga hat der Meister, der SC Magdeburg, 12 Tage nach dem Erfolg beim Supercup Vizemeister Füchse Berlin erneut bezwungen. Vor heimischem Publikum gewannen die Magdeburger diesmal 36-32. Die Hauptstädter hatten im Angriff mehr taktische Mittel als im Supercup, wurden aber von einer roten Karte vor der Pause gebremst. Magdeburgs Coach Bennett Wiegert war zufrieden mit dem Sieg, nicht aber mit dem Spiel.
17: Es hat alles das gehabt, was ein Derby haben wollte. Beide Mannschaften wollten ohne Wenn und Aber bedingungslos gewinnen. Ja, aber schön war es nicht. Also ich fand es nicht schön. Also das war mein Eindruck, dass sich beide Mannschaften im Angriff schon in der ersten Halbzeit unheimlich schwer getan haben, Tore zu erzielen. Verteidigen tun beide Mannschaften leidenschaftlich. Ich glaube, dass uns ein bisschen die Torhüterleistung hilft, um uns dann abzusetzen.
16: Siegreich auch der THW Kiel, der in Bietigheim mit 36-28 die Oberhand behielt. Rudi Dautwitz hat die Partie gesehen.
18: Das deutliche Ergebnis täuscht über den wahren Spielverlauf und die Leistung des THW Kiel hinweg. Die Mannschaft überzeugte nur in den letzten 15 Minuten der beiden Halbzeiten. So legte Bietigheim nach einer Viertelstunde ein 11-7 vor, weil der THW ohne Tempo und Ideen im Angriff agierte. Nach der 19-16 Pausenführung agierten die Kieler nachlässig. Die Folge war ein 22-24 Rückstand. Als dann beim Gastgeber die Kräfte schwanden, nutzte das der THW Kiel konsequent aus und setzte sich mit dem 36-28 Sieg wieder an die Tabellenspitze.
16: Die weiteren Ergebnisse von gestern Abend. Lemgo Lippe gewann gegen Wetzlar 31-27 und Eisenach unterlag Aufsteiger Balingen-Wallstätten mit 27-36. In der Tabelle liegt der THW Kiel vor Balingen und Flensburg. Magdeburg ist Vierter. Die deutschen Volleyballerinnen haben die erhoffte Sensation bei der Europameisterschaft verpasst und sind im Viertelfinale ausgeschieden. In Istanbul unterlagen sie Gastgeber Türkei mit 1-3 Sätzen. Rund 2 Monate lang war das Amt des Staatsministers für Sport und Ehrenamt vakant. Nun wurde ein Nachfolger für Christiane Schenderlein gefunden. Der zweimalige Kanu-Olympiasieger Ronald Raue. Er wurde bei einer Pressekonferenz im Bundeskanzleramt vorgestellt. Tabea Kunze hat die Einzelheiten.
19: Mit Raues Ernennung ist der Umbau der Bundesregierung nach dem Rücktritt von Unionsfraktionschef Jens Spahn abgeschlossen. Der Posten im Kanzleramt war bislang noch unbesetzt. Ronald Raue ist gebürtiger Berliner und lebt heute in Potsdam. Seine größten Erfolge feierte er im Kajaksprint. 2004 gewann er in Athen Gold im Zweierkajak. 2021 holte er mit dem Vierer in Tokio seinen 2. Olympiasieg und beendete danach seine Karriere. Auch anschließend blieb Raue dem Sport verbunden. Seit 2023 gehört er der Athletenkommission des Europäischen Olympischen Komitees an. Er setzte sich außerdem für ein eigenes Sportministerium bzw. einen Sportminister im Kanzleramt ein. Nun übernimmt er selbst dieses Amt. Raue soll künftig die Interessen des Sports innerhalb der Bundesregierung vertreten.
16: Aktuelle Updates zu den US Open der Tennisprofis finden Sie auf sportschau.de.
6: Das war Stefanie Lavoie mit dem Sport.
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20: Um 4.30 Uhr mit Wolfgang Berger. Überraschende Einigung bei Volkswagen. Der Aufsichtsrat des Autoherstellers hat am Abend dem Sparpaket des Vorstands einstimmig zugestimmt. Was drinsteht, sagt uns Bertil Starke aus Hannover.
10: Was wir wissen, das ist, dass Jobs abgebaut werden bei Volkswagen weiter, und zwar im großen Stil. Weitere 50.000 Stellen sollen in den nächsten Jahren da reduziert werden. Und der Aufsichtsrat, der hat sich auch zu den 4 Werken geäußert, die auf der Kippe stehen. Das sind ja die Standorte Hannover, Emden-Zwickau und das Audi-Werk in Neckarsulm. Für diese Werke soll intensiv geschaut werden, wie es für sie Anfang der 2030er Jahre weitergeht. Jetzt also erstmal ein Hoffnungsschimmer.
20: Nach einem verdächtigen Fund an einem Umspannwerk im nordrhein-westfälischen Dormagen gehen die Ermittler von Sabotage aus. Laut einem Sprecher der Kölner Polizei liegt auch ein Bekennerschreiben vor. Zuvor hatten die Ermittler mitgeteilt, bei dem Objekt handele es sich möglicherweise um eine Abschussvorrichtung. Bereits vor 2 Tagen war es westlich von Köln zu einer Attacke auf ein Umspannwerk gekommen. Dort waren mehrere Abschussvorrichtungen entdeckt worden. Einen ähnlichen Vorfall gab es in Brandenburg. US-Präsident Trump fordert von Deutschland und anderen europäischen Staaten die Rückzahlung von Ukraine-Hilfen. Er sprach von hunderten Milliarden Dollar, die die USA zugesagt hatten, als Trumps Vorgänger Biden noch im Amt war. Auf seinem Online-Netzwerk schreibt er, die USA hätten das Geld umsonst ausgegeben, Europa hätte auch gezahlt, wenn man drum gebeten hätte. Außerdem hat Trump Berichte zurückgewiesen, der US-Armee würden bestimmte Waffen und Munition ausgehen. Die italienische Ministerpräsidentin Meloni ist ab heute die am längsten amtierende Regierungschefin des Landes seit dem Zweiten Weltkrieg. Mit 1413 aufeinanderfolgenden Tagen im Amt übertrifft sie die bisherige Bestmarke von Berlusconi aus dem Jahr 2005. Aus Rom Judith Robaccia.
1: Diese neue Stabilität, wie Fratelli d'Italia es darstellt, wird dadurch begünstigt, dass Melonis Partei in der rechten Koalition von Anfang an klar stärkste Kraft war. Aber auch davon, dass sich Meloni, anders als ihr Wahlkampf vermuten ließ, um ein gutes Verhältnis zur EU bemühte. Denn sie profitierte von den europäischen Corona-Milliarden, die ihr Vorgänger Mario Draghi noch auf den Weg gebracht hatte. Gelder, die ihr dabei halfen, einzelne wirtschaftliche Erfolge zu verbuchen, etwa mehr Arbeitsplätze zu schaffen.
20: Und das Wetter in Deutschland. Tagsüber im Norden und später in der Mitte gebietsweise Schauer, im Süden oft trocken. Im Norden 18 bis 23 Grad, im Süden bis 32 Grad. Am Samstag freundliche Abschnitte, im Nordosten unbeständig 18 bis 28 Grad. Sonntag überwiegend trocken bei 19 bis 30 Grad. Das waren die Nachrichten.
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6: Da haben wir aktuell die A45 Hagen Richtung Gießen. Da ist die Fahrbahn zwischen Lüdenscheid Süd und Meinerzhagen nach einem Unfall gesperrt worden. Und ich schaue noch einmal durch. Ansonsten nur die bekannten Nachtbaustellen. Ihnen eine gute und sichere Fahrt.
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6: Im Studio ist Detlef Karg. Guten Morgen kann ich schon mal wünschen. Bundeskanzler Merz hat den Nachfolger der bisherigen Sportstaatsministerin Christiane Schenderlein vorgestellt. Es ist der ehemalige Kanute Ronald Raue. Er war unter anderem mehrfach Weltmeister und gewann auch zweimal Gold bei Olympischen Spielen. Aus Berlin zu dieser Personalie mehr von Dagmar Pepping.
21: Friedrich Merz sah stolz und zufrieden aus, als er seinen neuen Sportstaatsminister im Kanzleramt präsentierte.
22: Ronald Raue, ich freue mich sehr, dass ich Sie gewinnen konnte, diese Aufgabe zu übernehmen.
21: Auf den Treppen im Hintergrund diverse Sportgeräte. Ein Bobschlitten, Rennräder und ein Kanu. Das Gerät, mit dem der gebürtige Berliner Ronald Raue unzählige Medaillen geholt hat. Darunter 2 Olympiasiege und 31 Titel bei Welt- und Europameisterschaften. Bei der Abschlussfeier der Olympischen Spiele in Tokio 2021 trug der Kanute die deutsche Fahne ins Stadion. Danach beendete der Sportsoldat seine aktive Karriere, blieb dem Sport aber erhalten, unter anderem als TV-Experte. Zudem gehört der 44-Jährige der Athletenkommission des Europäischen Olympischen Komitees an. Raue dankte bei seiner Vorstellung Bundeskanzler Merz für das entgegengebrachte Vertrauen.
23: Der Sport hat mir in meinem Leben unheimlich viel gegeben. Jetzt möchte ich etwas zurückgeben.
21: Im Fokus dabei Deutschlands Bewerbung für die Olympischen und Paralympischen Spiele ab Mitte des nächsten Jahrzehnts. Berlin, München und die Region Köln-Rhein-Ruhr. Sie alle haben Konzepte vorgelegt, um die Spiele 2036, 2040 oder 2044 auszurichten. Ende September wird der Deutsche Olympische Sportbund, DOSB, verkünden, wer für Deutschland ins Rennen gehen soll. Der neue Sportstaatsminister Raue ist Feuer und Flamme.
23: Wir wollen Olympische und Paralympische Spiele wieder nach Deutschland holen. Und diese Bewerbung, das kann ich Ihnen versprechen, werde ich mit voller Kraft vorantreiben.
21: Bundeskanzler Merz sagte für das Unterfangen Olympia-Bewerbung die volle Unterstützung der Regierung zu. Die Reaktionen aus dem Sport auf die Ernennung von Ronald Raue sind positiv. Die OSB-Präsident Thomas Weikert spricht von Rückenwind. Max Hartung, der Sprecher des Vorstands der Stiftung Deutsche Sporthilfe, lobt, der deutsche Sport bekomme einen glaubwürdigen und sympathischen Botschafter an höchster Stelle. Der 44-jährige Raue, der mit seiner Familie im brandenburgischen Falkensee lebt, ist im Bundeskanzleramt aber nicht nur für den Sport zuständig, sondern auch für den Bereich Ehrenamt. Feuerwehr, Deutsches Rotes Kreuz, andere Hilfsorganisationen, alle sollen einen Ansprechpartner in der Regierungszentrale haben, betonte Kanzler Merz.
22: Insofern bin ich sehr sicher, dass Ronald Raue der richtige Mann sein wird, auch hier im Bundeskanzleramt diesen großen Bereich des Sports und des Ehrenamts in unserer Republik zu stärken, zu unterstützen und auch jederzeit den Zugang zum Bundeskanzler zu haben.
6: Das war Friedrich Merz im Beitrag von Dagmar Pepping.
3: Wirtschaft.
6: Schon oft haben wir darüber berichtet, Frankreich hat im Lauf der vergangenen Jahre einen sehr hohen Schuldenberg angehäuft. Die Sanierung der Staatsfinanzen wird dadurch immer schwieriger. Der derzeitige französische Regierungschef appelliert an die Fraktionen im Parlament, sich konstruktiv zu verhalten und im kommenden Herbst einen maßvollen Haushalt zu verabschieden. Aber wegen der anstehenden Präsidentschaftswahlen im kommenden April stehen die Zeichen natürlich wieder einmal auf Konfrontation. Aus Paris dazu Julia Borutta.
1: Frankreichs Premierminister Sébastien Lecornu erlebt derzeit ein unangenehmes Déjà-vu. Der Albtraum um den Haushalt wiederholt sich. Letztes Jahr war Lecornu nominiert worden, um dem völlig zerstrittenen Parlament einen Haushalt für das Jahr 2026 abzuringen, indem er die Rentenreform einfror und große Zugeständnisse an die Sozialisten machte, gelang ihm das schließlich. Doch wenige Monate vor der Präsidentschaftswahl im kommenden April muss er erneut fürchten, dass die Oppositionsparteien einen Haushaltskompromiss für 2027 blockieren.
0: On peut prendre des mesures de redressement cet automne qui sont difficiles.
1: Wir könnten in diesem Herbst Maßnahmen ergreifen, um das Land finanziell wieder aufzurichten. Schwierige, aber keine brutalen Maßnahmen. Aber wenn wir diese schwierigen Maßnahmen jetzt nicht ergreifen, wird die zukünftige Regierung, egal wie sie aussehen mag, brutale Einschnitte vornehmen müssen. Frankreich zahlt für die Finanzierung seiner Kredite mittlerweile fast 4% Zinsen. Im ersten Halbjahr 2026 schuldete der Staat seinen Gläubigern insgesamt 34,5 Milliarden Euro Zinsen, knapp ein Viertel mehr als im Vergleichszeitraum des letzten Jahres. Lecornu warnt, wenn wir keinen Haushalt verabschieden, wirkt sich das so negativ auf die Zinsen aus, dass alle schönen Vorschläge, die sich die Präsidentschaftskandidaten jetzt ausdenken, aufgefressen sein werden, noch bevor das Volk überhaupt gewählt hat. Doch die Gegner der Mitte-Rechts-Regierung um Lecornu, etwa Olivier Faure von den Sozialisten oder Jean-Luc Mélenchon von der linksradikalen LFI, haben bei ihren Wahlkampfauftaktveranstaltungen klargestellt, dass sie einen Haushalt mit sozialen Einschnitten nicht mittragen würden und bereit seien, die Regierung darüber zu stürzen.
2: Une fois de plus, nous le censurerons, j'en suis certain.
4: Alors, je le dis, nous censurerons.
1: In einem politischen System, das keine echten Koalitionen vorsieht, sei es logisch, dass sich die Oppositionsparteien im beginnenden Wahlkampf über die Haushaltsfrage von der Regierung abgrenzen, erklärt Politologe Benjamin Morel.
5: Si vous votez le budget, vous êtes dans la majorité.
1: Denn wenn sie den Haushalt mitverabschieden würden, würden sie zwangsläufig zur Regierungsmehrheit gezählt und sich dem Vorwurf aussetzen, die Bilanz des Macronismus mitzutragen. Während die Präsidentschaftskandidaten aus dem regierenden Mitte-Rechts-Bündnis wie etwa Édouard Philippe oder Gabriel Attal vorschlagen, das Rentensystem zu reformieren, länger arbeiten, mehr private Vorsorge, hält Marine Le Pen vom rechtsnationalen Rassemblement National an einem maximalen Renteneintrittsalter von 62 Jahren fest. Doch die Frage, ob der RN den Haushaltsentwurf von Lecornu ablehnen wird, hält die gewiefte Taktikerin Le Pen offen. Stattdessen überraschte sie jüngst mit dem Vorschlag, eine Schuldenbremse einzuführen.
6: Aus Paris war das Julia Borutta.
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6: Die Geburtenraten, wir wissen es, sie sind in vielen westlichen Staaten auf dem Rückzug, seit langem schon. Verschiedene Gründe werden dafür immer wieder angeführt. Nun kommt eine Studie in den USA zu dem Schluss, dass ausgerechnet Smartphones für weniger Babys zumindest mitverantwortlich sein sollen. Surfen statt Fortpflanzung also, kann das zutreffen? Meine Kollegin Anja Backhaus vom Westdeutschen Rundfunk hat darüber mit Johannes Fuß vom Institut für forensische Psychiatrie und Sexualforschung Essen gesprochen. Und die erste Frage an ihn war, welchen Zusammenhang die Studie zwischen dem Smartphone und der Geburtenrate eigentlich aufstellt.
24: Also die Wissenschaftler aus den USA haben das so ganz elegant gemacht. Die haben sich im Grunde genommen angeschaut, in verschiedenen Bundesstaaten wurden die Netze zu unterschiedlichen Zeiten ausgerollt und haben dann zeigen können, im Grunde genommen dort, wo die Netze ausgerollt worden und damit das iPhone genutzt werden konnte, sind die Geburtenraten zurückgegangen. Und dann stellen sie eben diese Hypothese auf, dass das Smartphone ganz ursächlich für Geburtenrückgang sein könnte.
25: Und das heißt also, wenn das Smartphone da ist, also nochmal die Korrelation bedeutet dann, weil Menschen mit dem Smartphone viel Zeit verbracht haben, Wurden dadurch zwischenmenschliche Aktivitäten verdrängt, oder?
24: Ja, das ist jetzt auch gar keine komplett neue Hypothese. Also es gibt schon Daten, die zum Beispiel Beziehungsqualität mit Smartphone-Nutzung in Zusammenhang bringen, dass die, die halt viel am Handy hängen, da ist die Beziehungsqualität nicht so gut. Das kann man ja auch so unmittelbar vielleicht nachvollziehen.
25: Mhm. Absolut. Also ich habe hier eine Erklärung mir rauskopiert, weil ich das mir sonst nicht merken kann. Und demnach steht in dieser Studie, würden Smartphones die anstrengenden interpersonellen Interaktionen durch reibungslose, algorithmisch perfektionierte Dopaminsnacks ersetzen. Können Sie verstehen, was dahinter steht? Was bedeuten diese Dopaminsnacks?
24: Ja, also was dahinter steht, ist ja so eine große Debatte über die Virtualisierung von Zwischenmenschlichem. Also dass es eben bisher zwischenmenschliche Kontakte real stattgefunden sind und das immer mehr in den digitalen Raum verschoben wird, dass dann eben über Social Media gechattet wird, anstatt sich mit FreundInnen zu treffen. Aber auch der ganze Bereich der Sexualität, dass es da immer mehr virtuelle Möglichkeiten gibt, Sexualität zu virtualisieren, mit digitalen Medien auszuleben. Erst Pornografie und dann kommen jetzt aber schon am Horizont ganz neue Technologien.
25: Zum Beispiel?
24: Naja, es gibt so Virtual Reality Pornografie, die dann, in der die Immersion viel höher ist. Dann hat man wirklich das Gefühl, man ist in der Szene. Wenn man angeschaut wird, wird man auch gemeint. Aber auch so hochrealistische Puppen, hochrealistische Sexroboter, die jetzt so langsam auf den Markt kommen. Hochrealistische Puppen gibt es schon länger. Und da gibt es schon Menschen, die sagen, na, ich bin mit diesem Objekt in einer Beziehung und ich liebe dieses Objekt und kann da alle meine Bedürfnisse an Partnerschaft damit stillen.
25: Jetzt ist bei den Handys natürlich noch dieser zusätzliche Faktor wichtig, dass man es ständig zur Verfügung hat und immer dabei hat. Ne? Also ich sage jetzt mal früher einen Fernseher, wo andere VHS-Kassetten reingeschoben haben, den hat man ja nicht überall mit hinnehmen können. Ne? Das spielt das auch eine Rolle.
24: Ja, also ganz gewiss mit Momenten der Langeweile. Also ich finde so ganz plastisch sieht man das, wenn man in U-Bahn fährt. Da hatte ich früher schon immer das Gefühl, es gibt mehr so Blickkontakt und die Menschen sitzen da oder fangen dann auch mehr miteinander an zu sprechen. Während jetzt ja schon, es manchmal krass ist, wenn man so da sitzen, alle schauen wirklich auf ihr Handy, kommunizieren dann auch, sind irgendwie sozial vielleicht unterwegs, indem sie chatten, aber in dem Raum passiert zwischenmenschlich einfach viel weniger.
25: Ist das denn nur in den digitalen Raum verschoben worden? Weil ich meine, es passiert ja dann dafür dort zwischenmenschlich viel. Zum Beispiel auch über Dating-Apps. Also da lernt man sich ja dann kennen, wenn man es nicht mehr in der Bahn tut.
24: Genau, also das klingt dann immer gleich so kulturpessimistisch und negativ. Mhm. Natürlich kann man da auch die positiven Seiten davon sehen. Und gerade für Menschen, für die es vielleicht schwierig ist, mit neuen Menschen in Kontakt zu kommen, kann so eine Kontaktanberaumung online ja total hilfreich sein. Und wenn man jetzt an sexuelle Minderheiten beispielsweise denkt, die in vergangenen Zeiten viel mehr Schwierigkeiten haben, jemanden zu finden, den sie suchen, zum Beispiel für eine sexuelle Praktik oder für eine Beziehung, das ist jetzt ja viel, viel einfacher geworden. Da kann man sich eben in Communities zusammenrotten online und dann sich da austauschen und ja.
25: Das heißt, da gibt es dann neue Möglichkeiten, die sich erschließen. Eine Sache finde ich noch spannend. Ich habe gestern mit Teenagern am Mittagstisch über diese Studie geredet und über Gründe für den Geburtenrückgang gesprochen. Und eine Freundin meiner Söhne meinte, dass in den sozialen Netzwerken viel von Frauen gepostet wird, die davor warnen, ein Kind zu bekommen und sagen dann, ja, die Typen sind danach weg und dann steht ihr alle alleine da und das sei alles so belastend. Also vielleicht sind es auch weniger nur die Geräte oder die Zeit, die man vor den Geräten verbringt, als vielmehr die Inhalte, die auch über die Smartphones verbreitet werden.
24: Ja, und die dann auch wieder durch Algorithmen so zugeschnitten sind. Und wir haben natürlich auch, wenn man sich die aktuelle Zeit anschaut, also wie man heute über Männlichkeit spricht, dass da Frauen manchmal vielleicht auch die Lust vergeht, mit einem Mann ein Kind zu zeugen, finde ich auch nachvollziehbar, als auch nach dem Pellicot-Prozess etc. Das ist so sicherlich ein Faktor, will man das als Frau? Aber natürlich auch die ganzen Krisen, die gegenwärtig vorhanden sind. Da muss man sich schon gut überlegen, ist das jetzt ein guter Moment? Und um Kinder zu kriegen, braucht man eben oft auch ein Gefühl von Sicherheit.
25: Mhm. Ja, klar. Das heißt, über die Smartphones werden Krisen stärker wahrgenommen.
24: Genau. Es ist immer unmittelbar, man kriegt ständig ein Update, man kann auch ständig danach schauen, sich Videos dazu anschauen und so weiter. Das ist halt, als wäre es in der Nachbarschaft.
25: Ja, und wir müssen das auch nochmal hervorheben. Also die Studie ist zwar noch in der Prüfungsphase, aber die Autoren haben wirklich gesagt, der Effekt des Smartphones auf die Geburtenrate ist mehr als bloße Korrelation. Also da ist es wirklich so, wenn man viele Daten rausrechnet, sei es auch Finanzmarktkrise oder politische Maßnahmen, ist es doch so, dass man das doch noch darauf zurückführen kann. Jetzt ist aber ein, ich würde mal fast sagen, positiver Effekt, dass nämlich auch die Teenager-Schwangerschaften weniger werden, die ja in der Regel ungewollt sind. Also hat das auch was Positives?
24: Ja klar, also auch sowas wie Sexualaufklärung funktioniert natürlich online ganz anders. Da kann man Dinge einfach googeln und kriegt seine Antwort. Und das war früher ja nicht so einfach möglich.
25: Das heißt, auch Smartphone hilft bei der Aufklärung?
24: Ja, würde ich schon sagen.
25: Und eine Sache fand ich dann wiederum spannend, um das auch einzuordnen. Es heißt, dass wir jetzt die niedrigste Geburtenrate seit 1997 haben. Ich meine, 1997 gab es noch keine Smartphones. Damals war die Geburtenrate aber anscheinend auch niedrig. Also da wird es ja auch Gründe gegeben haben. Kann es sein, dass es einfach nur Schwankungen unterliegt, diese verschiedenen Gründe zur Ursache haben, warum die Geburtenrate zurückgeht?
24: Ja, also zwischen den 90er Jahren und jetzt gab es halt mal einen Anstieg, der dann vor allem durch Migration zu erklären ist, weil Menschen aus anderen Ländern dann mehr Kinder bekommen haben, die hierher gezogen sind. Also es sind viel Schwankungen. Wir haben aber einen massiven Rückgang der Geburtenrate gewesen. Das war eben in den 70er Jahren, weil da durch die Antibabypille eben dieser Zusammenhang zwischen Sexualität und Fortpflanzung, diese Plombe wurde im Grunde genommen gelöst. Und dadurch ist die Geburtenrate massiv zurückgegangen. Und so einen massiven Effekt sehen wir jetzt nicht mehr.
25: Also ist das iPhone, das 2007 herauskam, ungefähr die neue Babypille?
24: Ja, also es gibt schon so Hypothesen, dass jetzt nicht nur das iPhone, sondern das, was dann am Horizont kommt. Also wenn es wirklich irgendwann so ist, dass wir uns alles perfekt virtualisieren können, wenn Sexualität keinen anderen Menschen mehr benötigt, sondern man mit einem Roboter, der total menschenähnlich ist, alles ausleben kann, was man sich wünscht, zu jeder Zeit, die man sich wünscht, warum dann noch irgendwie in den Kontakt mit echten Menschen gehen. Also so eine Hypothese gibt es. Und das könnte dann natürlich schon nochmal dazu führen, dass es massiv sich das menschliche Sexualverhalten dadurch verändert.
25: Okay, also Professor Fuß, würden wir sagen, die Menschheit wird sich über kurz oder lang dann tatsächlich mit dem Smartphone auslöschen, was ich am Anfang als provokant in den Raum gestellt habe?
24: Das wollte ich jetzt gar nicht sagen. Also es gibt ja oft auch Gegenbewegungen, aber das beschäftigt uns wissenschaftlich am Institut für Sexualforschung unheimlich. Was machen diese ganzen digitalen Medien mit menschlicher Sexualität? Und oft ist es ja so eine Hin- und Her-Bewegung. Dann kommt eine neue Technologie und Menschen stützen sich darauf und finden das ganz attraktiv. Und dann gibt es ja auch oft eine Gegenbewegung. Wobei man fairerweise sagen muss, die Internetpornografie, die ist schon so über die Menschheit gekommen. Die Bevölkerung nutzt die unheimlich viel, das wissen wir. Und wenn andere digitale Sexualitäten ähnlich so über uns kommen und sich so verbreiten, dann wird sich da schon viel verändern.
25: Ja, ich habe aber auch gelesen, dass es ja die Digitalisierung ermöglicht, mehr Zeit im Homeoffice zu verbringen und nach neuesten empirischen Erkenntnissen erhöht mehr Homeoffice auch wiederum die Fertilität.
24: Aber nur, wenn man zusammen Homeoffice
25: macht. Ja, das stimmt. Also es ist eine komplexe Gemengelage. Aber wir wollen herausgehen aus dem Gespräch, dass wir uns eben durch das Smartphone eben nicht, wie ich anfangs mal sagte, das war ein Zitat aus den sozialen Netzwerken, in die Auslöschung swipen.
24: Ich hoffe nicht, nee.
6: Sagt Professor Johannes Fuß, er ist Sexualkundler.
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6: Im Juni, da ist sie noch beim Toronto Jazz Festival aufgetreten. Jetzt ist die Jazzsängerin Cassandra Wilson im Alter von 70 Jahren in ihrem Geburtsort gestorben, friedlich im Kreis ihrer Familie. Cassandra Wilson hat 2 Grammys gewonnen und die Musikrichtungen Blues, Folk, Country und Jazz mit ihrer Stimme miteinander verbunden. Marietta Heinzelmann mit einem Nachruf.

Wie der Süden der USA habe ihre Stimme geklungen, sagte ihr Musikerkollege, der Pianist John Batiste, über Cassandra Wilson. Sie war unverwechselbar und auch eine große Songwriterin und Komponistin.

0: Cassandra Wilson machte sich Songs und Stücke von Dinah Washington, Billie Holiday, Joni Mitchell, Sting und Miles Davis zu eigen, ehrte damit ihre Vorgänger und Vorgängerinnen und beschritt weiter ihren ganz eigenen Weg. Sie sah sich als eine Künstlerin, die sich nach vorne bewegt, auf dem Pfad der Musik, gemeinsam mit anderen.
1: I like to be placed in the path, you know, I think of myself as being placed in the path of music, you know.
0: Cassandra Wilson kam aus Jackson, Mississippi, eine echte Südstaatenpflanze. Sie lernte Klavier mit 6 und Gitarre mit 12 Jahren, zog in den 80er Jahren nach New York und wurde Mitglied von Steve Coleman's funkigem M-Bass Collective. Ihr Album Blue Light Till Dawn erschien bei Blue Note und inspiriert bis heute Sängerinnen, über das American Songbook hinauszugehen und eigene mutige Texte und Melodien zu schreiben. Cassandra Wilsons Grooves waren mitreißend, ihre Balladen erzeugten Gänsehaut. Sie bekam 2 Grammys, den Django d'Or, den Edison Music Award, den National Endowment of the Arts und ihr Wohnort ist auf dem Mississippi Blues Trail markiert.
1: And I'm really excited about being alive. It's fun. I enjoy it.
0: Cassandra Wilson genoss das Leben. Ihre Lebenslust verlieh ihr ein strahlendes Charisma auf der Bühne. In ihrem Gesang klang eine fast schon streitbare Lebensbehauptung durch. Sie rief die Töne raus und beeinflusste ganze Generationen von Fans mit ihrer tiefen Stimme, ihrem kraftvollen weiblichen Selbstbewusstsein. Viele ihrer Songs handeln von der Liebe zur Nacht. Wilson war eine Meisterin darin, Schichten von nächtlichen Stimmungen zu erzeugen, damit man zum Himmel schauen und sogar sich vorstellen könnte, zu anderen Planeten zu reisen.
1: Creating these levels and textures and interior movements that make you think about nighttime and looking at the sky or traveling to another planet even. That's what it makes me think of. He was stretched out on
0: a long white table. Auf ihrem letzten Studioalbum Coming Forth by Day, einer Hommage an Billie Holiday, ließ sich Cassandra Wilson vom ägyptischen Totenbuch inspirieren. Die Ägypter glaubten ja nicht an die Endgültigkeit des Todes, sondern an einen Übergang bis zur Wiedergeburt.
1: And I believe it as well. I don't believe in death. I think that we are constantly returning.
0: Bis zu Wilsons Wiederkehr haben wir die wegweisenden und vielfältigen Aufnahmen der großen Sängerin und Songwriterin.
2: Marita Heinzelmann war das über die verstorbene Sängerin Cassandra Wilson. Unter ardjazz.de, da findet man jede Menge Infos über sie. Unter anderem einen Konzertfilm von und mit ihr und andere Schätze aus den ARD-Archiven.
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2: Es soll wieder bergauf gehen in der deutschen Wirtschaft. Die führenden Forschungsinstitute haben ihre Prognosen für das aktuelle Jahr deutlich angehoben. Demnach soll die Wirtschaft zwischen 1,2 und 1,4% wachsen. Darüber wird nun natürlich auch in den Medien diskutiert, so auch in der Zeit. Im Podcast Was jetzt? Zeigt sich Marc Schieritz optimistisch.
4: Das zeigt eben, dass die deutsche Wirtschaft den Krieg im Iran und den dadurch ausgelösten ökonomischen Schock deutlich besser verkraftet hat, als man das bislang vermutet hatte. Aber ganz allgemein sieht man, dass die Programme der Regierung, also das Sondervermögen, die höheren Verteidigungsausgaben, stützend wirken. Und es zeigt am Ende, dass wir vielleicht an einem Punkt sind, wo diese jahrelange Stagnation, die sich in Deutschland breit gemacht hatte, vielleicht doch langsam zu Ende geht und langsam und vorsichtig sich so etwas wie ein Aufschwung abzeichnet. Wie stark und nachhaltig der ist, das wird man noch sehen. Aber es ist in jedem Fall eine unerwartete und definitiv auch eine gute Nachricht.
2: Andere Medien sind nicht so optimistisch wie Marc Schieritz. Die Frankfurter Allgemeine zum Beispiel verweist darauf, dass die Prognosen der Wirtschaftsforschungsinstitute für 2028 von einem geringeren Wachstum ausgehen als für dieses Jahr.
5: Dieser Befund zeigt, wie unverändert ernst die wirtschaftliche Lage in Deutschland ist. Die Regierung darf sich über eine 1 vor dem Komma in den Wachstumstabellen freuen, aber Zeit zum Jubeln ist es nicht. Die wirtschaftliche Erholung stützt sich in der Binnenwirtschaft bislang weit überwiegend auf den Staat und seine 9 Milliarden Schulden, nicht aber auf die private Wirtschaft. Private Haushalte halten sich im Konsum zurück, weil hohe Energiepreise und die zunehmenden Belastungen aus den Reformpaketen tarifliche Einkommenszuwächse auffressen. Und die Hoffnung auf eine beginnende Belebung der privaten Ausrüstungsinvestitionen ist nicht mehr als das. Eine Hoffnung. An den Standortbedingungen, so der Befund nach mehr als einem Reformjahr, hat sich bislang wenig zum Guten und einiges zum Schlechten geändert.
2: Die Augsburger Allgemeine hat darum klare Forderungen.
5: Der sich abzeichnende Aufschwung, so er denn kommt, ist ein geliehener, im wahrsten Sinne des Wortes. Er fußt nicht auf den Gesetzen von Angebot und Nachfrage, sondern auf geliehenem Geld. Das mag für 2-3 Jahre funktionieren, entbindet die Politik aber nicht von ihrer Verpflichtung, das Steuersystem, den Sozialstaat und die Rahmenbedingungen für Unternehmen wieder vom Kopf auf die Füße zu stellen. Deutschland ist gerade erst an einer Rezession vorbeigeschrammt, die man nicht nur mit den Spätfolgen der Pandemie oder dem Iran-Krieg erklären kann. Die meisten Probleme sind hausgemacht. Man muss sie nur sehen.
2: Der Kölner Stadtanzeiger plädiert für eine differenziertere Sicht auf die Dinge.
5: Der Konsum zeigt zwar wenig Lebenszeichen, was aufgrund der Preissteigerungen der vergangenen Jahre und des Stellenabbaus in der Industrie kein Wunder ist, aber die Reallöhne steigen. Deshalb könnte sich mit besserer Stimmung auch hier etwas bewegen. Ob aus der Belebung ein Aufschwung wird, hängt indes von einem weiteren Faktor ab. Die Investitionen müssen in Gang kommen und vor allem müssen sie in Deutschland getätigt werden. Das wird aber nur geschehen, wenn Unternehmen hier mit besseren Bedingungen rechnen. Einige Vorstöße der Bundesregierung haben sie gesehen und müssen nun erleben, wie Vereinbarungen wieder in Frage gestellt werden. Das ist der sicherste Weg, die Chance zu verspielen.
2: Und das waren die Standpunkte heute zusammengestellt von Johannes Zuber. Jetzt haben wir noch einen Hörtipp für Sie.
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2: Hier folgen jetzt die 5 Uhr Nachrichten in der ARD Infonacht. Und dann blicken wir gleich auf die kritische Infrastruktur und deren Schutz in Deutschland. Da gab es in dieser Nacht schon wieder 2 Vorfälle.

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1: Um 5 Uhr mit Wolfgang Berger. Der VW-Aufsichtsrat hat am Abend überraschend einem Sanierungskonzept des Vorstands zugestimmt. Die Entscheidung sei einstimmig gefallen, teilte der Konzern am Abend mit. Aus der Nachrichtenredaktion Viktor Kupka.
2: In den kommenden Jahren will VW demnach weitere 50.000 Stellen streichen. Für die Werke in Emden, Zwickau, Hannover und Neckarsulm werden nach alternativen Verwendungsmöglichkeiten gesucht. Ab 2031 könne dort nach und nach keine wettbewerbsfähige Folgebelegung gewährleistet werden. Werksschließungen sind also nicht vom Tisch. Vorstandschef Blume nennt die Einigung ein starkes Signal für die Zukunft des Konzerns. In den kommenden Jahren soll eine dreistellige Milliardensumme investiert werden. IG Metall und Konzernbetriebsrat erklären, dass man heute eine Eskalation verhindert habe.
1: Ein verdächtiger Gegenstand an einem Umspannwerk in Dormagen in Nordrhein-Westfalen deutet offenbar auf einen weiteren Fall von möglicher Sabotage hin. Nach neuesten Angaben der Kölner Polizei wurde ein Bekennerschreiben gefunden. Aus der Nachrichtenredaktion Benny Riemer.
3: Jemand habe versucht, mutwillig einen Kurzschluss herbeizuführen, hat ein Polizeisprecher in der Nacht mitgeteilt. Ziel sei es offenbar gewesen, Schaden anzurichten. Die Ermittler gehen von einem Sabotagedelikt aus. Bei dem Gegenstand handelt es sich demnach wohl um eine Abschussvorrichtung. In einem Bekennerschreiben, das der Polizei vorliegt, seien auch andere, schon öffentlich bekannte Verdachtsfälle in Nordrhein-Westfalen und Brandenburg erwähnt. Am Dienstag war es an einem Umspannwerk in Bergheim, westlich von Köln, zu einer Attacke auf ein Umspannwerk gekommen. Einen ähnlichen Vorfall hatte es wenige Stunden vorher in Südbrandenburg gegeben.
1: US-Präsident Trump fordert von Deutschland und anderen europäischen Staaten die Rückzahlung von Ukraine-Hilfen. Er sprach von hunderten Milliarden Dollar, die die USA zugesagt hatten, als Trumps Vorgänger Biden noch im Amt war. Auf seinem Online-Netzwerk schreibt er, die USA hätten das Geld umsonst ausgegeben. Europa hätte auch gezahlt, wenn man drum gebeten hätte. Außerdem hat Trump Berichte zurückgewiesen, der US-Armee würden bestimmte Waffen und Munition ausgehen. Bei den US Open ist die letzte deutsche Tennisspielerin ausgeschieden. Eva Lüß aus Hamburg verlor gegen die Russin Mira Andreeva mit 0:6 und 2:6. Auch Tatjana Maria und Jan-Lennard Struff sind raus. Letzter Deutscher im Turnier ist Alexander Zverev. Das waren die Nachrichten. Und hier noch das Wetter in Deutschland. Tagsüber im Norden und später in der Mitte gebietsweise Schauer, im Süden oft trocken. Im Norden 18 bis 23 Grad, im Süden bis 32 Grad. Am Samstag freundliche Abschnitte, im Nordosten unbeständig 18 bis 28 Grad. Am Sonntag dann überwiegend trocken bei 19 bis 30 Grad. Es ist jetzt 5.03 Uhr.
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4: Die A40 Duisburg Richtung Venlo ist zwischen Strahlen und Kreuz Saderhagen in den Niederlanden wegen Bauarbeiten bis 6 Uhr gesperrt. Die A45 Hagen Richtung Gießen ist zwischen Lüdenscheid Süd und Meinerzhagen nach einem Unfall weiterhin gesperrt. Und die A71 Suhl Richtung Erfurt ist zwischen Stadt Ilm und Arnstadt Süd wegen Wartungsarbeiten im Tunnel Behringen noch bis 6 Uhr gesperrt. Das war's vom Verkehr. Ihnen eine gute und freie Fahrt.
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4: Und die kommt wie immer vom Norddeutschen Rundfunk in Hamburg. Heute mit Detlef Karg im Studio, hier noch bis 6 Uhr. Nach den Sabotageakten an Umspannwerken in Nordrhein-Westfalen und Brandenburg nun zwei neue Vorfälle. In Dormagen bei Köln wurde an einem Umspannwerk offenbar eine Art Abschussvorrichtung entdeckt. Und derzeit läuft noch ein Polizeieinsatz an einem Umspannwerk in Ganderkesee im Landkreis Oldenburg. Laufend wird uns klar, viele dieser Einrichtungen in Deutschland sind absolut ungeschützt. Hinzu kommt, es gibt auch sehr viele Kompetenzen, die sich überschneiden, wenn es um Schutz, Abwehr und Aufklärung geht. Diskutiert wird nun auch darüber, mehr Befugnisse an die Betreiber kritischer Infrastruktur abzugeben. Jetzt werfen die Grünen der Bundesregierung zudem vor, das im März in Kraft getretene Gesetz zum Schutz kritischer Infrastruktur nur schleppend umzusetzen. Mehr dazu aus Berlin von Dietrich Karl Meurer.
5: Noch ist unklar, wer hinter den jüngsten Angriffen auf Stromanlagen in Brandenburg und Nordrhein-Westfalen steckt. Erstaunlich konkret ist dagegen bereits die Debatte über die Konsequenzen. Im Mittelpunkt steht die Frage, wie kritische Infrastruktur in Deutschland besser geschützt werden kann. Also zum Beispiel Stromnetze, Kraftwerke, Wasserwerke, Krankenhäuser und Verkehrsnetze. Mit dem KRITIS-Dachgesetz hat die Bundesregierung dafür bereits einen neuen Rechtsrahmen geschaffen. Das Gesetz wurde Ende Januar vom Bundestag beschlossen und ist seit März in Kraft. Es verpflichtet Betreiber wichtiger Anlagen zu mehr Schutz vor Sabotage und anderen Gefahren. Kurz vor der Verabschiedung des Gesetzes warnte Bundesinnenminister Alexander Dobrindt, CSU, geprägt vom Anschlag auf das Berliner Stromnetz im Januar, bereits vor einer neuen Bedrohungslage.
6: Deutschland ist dem Ziel von Sabotage, Spionage, Desinformation, ja, und auch vom Terror. Und es gehört natürlich zur Aufgabe der Politik, sich dagegen zu rüsten, resilienter machen und ja auch zurückzuschlagen.
5: Nach Ansicht der Grünen zeigen die jüngsten Angriffe jedoch, dass Deutschland weiterhin zu verwundbar ist. Die Co-Fraktionschefin Britta Hasselmann sagt, der Schutz sei nicht ausreichend.
7: Wir müssen mehr tun, unsere kritische Infrastruktur zu schützen.
5: Hasselmann wirft der Bundesregierung vor, das neue Gesetz bislang nicht wirksam gemacht zu haben. Denn bis heute fehlen die Verordnungen zur Umsetzung. Sie sollen festlegen, welche Unternehmen unter das Gesetz fallen und welche konkreten Schutzmaßnahmen vorgeschrieben werden.
7: Das KRITIS-Dachgesetz ist seit März in Kraft. Und immer wieder rühmt sich die Bundesregierung, Friedrich Merz, auch der Innenminister Dobrindt, damit, dass man dieses KRITIS-Dachgesetz beschlossen hat. Doch es wirkt nicht, solange die Verordnungen nicht beschlossen sind. Und hier ist jetzt die Bundesregierung am Zug. Warum dauert das alles so lange?
5: Ähnlich äußern sich Fachleute. Manuel Artug von der Arbeitsgruppe Kritische Infrastrukturen sieht die größte Lücke ebenfalls in der Umsetzung des Gesetzes. Artug fordert von der Bundesregierung schnelles Handeln.
8: Sie muss das KRITIS-Dachgesetz wirksam machen, und zwar dadurch, dass das Innenministerium Verordnungen verabschieden muss, die noch ausstehen. Und das muss nicht in den nächsten Jahren, sondern in den nächsten Wochen passieren.
5: Aus den Reihen der schwarz-roten Koalition kommt der Hinweis, dass weitere Sicherheitsmaßnahmen vorbereitet werden. SPD-Fraktionschef Matthias Mirsch verweist am Rande der Fraktionsklausur in Berlin auf zusätzliche Gesetze.

0: Außerdem sollen die Polizeien in Bund und Ländern mehr als 100 Straftaten mit Bezug zu Spionage festgestellt haben. Das zeigt zumindest ein internes Lagebild des Bundeskriminalamts, das WDR, NDR und Süddeutscher Zeitung nun vorliegt. Meine Kollegin Birgit Langhammer hat mit Jörg Diehl, dem Leiter dieses Rechercheverbundes, gesprochen. Über 160 Verdachtsfälle, also quasi jeden Tag ein Vorfall.
1: Ja, genau, das heißt es. Uns liegt also ein vertrauliches Lagebild des Bundeskriminalamts vor, das uns zugespielt wurde. Und aus dem geht hervor, dass es also mehrere mutmaßliche Sabotageakte pro Woche in Deutschland gibt, jedenfalls rechnerisch betrachtet. Also 165 zählen die Polizeibehörden bis dato. Und darunter sind dann Manipulationen von Bahntrassen. Es sind Angriffe auf Stromleitungen, wie wir sie in den vergangenen Tagen ja auch immer wieder gesehen haben. Es sind Ausspähversuche, etwa das Beobachten von Rüstungsmanagern, es sind Drohnenüberflüge und versuchte Brandanschläge sogar. Also man kann sagen, der destruktiven Fantasie sind da keinerlei Grenzen gesetzt.
2: Wirklich die ganze Palette. Aber wieso hören wir jetzt so detailliert von diesen Sabotageversuchen in Brandenburg, in Nordrhein-Westfalen, in München? Wieso waren die anderen nicht so präsent?
1: Ja, häufig ist ja gar nicht sofort klar, ob es sich nun um einen Akt der Sabotage handelt oder ob es vielleicht eher Vandalismus war. Ich erinnere mich zum Beispiel an den Fall eines Militärtransports per Bahn, mit dem wir uns vor einiger Zeit beschäftigt haben. Der sollte zum Entgleisen gebracht werden. Es waren also bestimmte Manipulationen an den Schienen vorgenommen worden. Und für die Ermittler war natürlich die Frage, war das jetzt ein Unfall, also irgendwie eine Panne bei den Bauarbeiten? Waren das Vandalen, die auf Zerstörung und Chaos aus waren? Waren das Saboteure im staatlichen Auftrag oder vielleicht sogar Terroristen? Und das ist gar nicht so einfach zu sortieren, weder für die Ermittler und auch ganz offen auch nicht für die Journalisten wie uns, die sich damit beschäftigen, das richtig einzuschätzen, da herauszufinden, womit man es wirklich zu tun hat. Das braucht mitunter auch Zeit.
2: Auch die Drohnenfälle am Leipziger Flughafen sind ja in den Schlagzeilen. Auch da ist ein bisschen Zeit vergangen, bis man sich jetzt zum Beispiel an den Auftraggeber gewendet hat. Jetzt war dort natürlich auch Sprengstoff im Spiel, da hätte viel passieren können. Aber wenn wir das Ausspähen mittels Drohnen noch mal genauer in den Blick nehmen, dann sind das ja auch sehr hohe Zahlen. Also hat diese Technik auch noch mal ganz andere Spionagemöglichkeiten eröffnet?
1: Man muss das leider so deutlich sagen, Drohnen sind perfekte Werkzeuge, auch für einen Aggressor. Sie sind billig, sie sind vergleichsweise leicht herzustellen und leicht zu bekommen. Und es ist wahnsinnig schwer, sich gegen sie zu verteidigen, sich zur Wehr zu setzen gegen Drohnen. Und wenn auch dieses Problem der Polizei seit vielen Jahren schon bekannt ist, ist es ihr bis heute leider nicht gelungen, flächendeckend funktionierende Abwehrsysteme einzurichten in Deutschland. Und selbst die Flughäfen, wir haben das ja gesehen in Leipzig, Flughäfen, an denen jeder einzelne Passagier durchleuchtet wird, sind immer noch weitestgehend schutzlos, wenn Drohnen aufsteigen.
2: Und was kann man, das war ja eine Fülle von Zahlen und Informationen, wir müssen sie ein bisschen kompakter halten. Was kann man aus den Zahlen also noch ableiten? Gibt es bestimmte Bereiche oder auch Bundesländer, wo es sich häuft?
1: Also die Polizeien erfassen sehr viele Spionagefälle in diesem Jahr in Brandenburg, in Nordrhein-Westfalen, in Niedersachsen und Schleswig-Holstein. Das hat womöglich mit den dortigen Betrieben der kritischen Infrastruktur und auch mit Militäreinrichtungen dort zu tun. Die meisten Drohnensichtungen wiederum und auch die meisten Sabotageverdachtsfälle zählten die Behörden in Niedersachsen. Also man kann sagen, gerade der Norden des Landes bleibt ein absoluter Hotspot dieses Schattenkrieges, der da gerade gegen uns geführt wird.
0: Das sagt Jörg Diehl, er ist Leiter der Recherchekooperation von NDR, WDR und SZ. Und wir blicken in diesem Kontext auch noch nach München. In der vorvergangenen Nacht wurden dort mehrere Brandsätze aus einem Auto heraus auf eine Baustelle geworfen. Einer löste einen kleinen Brand aus. Auch da waren Rüstungsfirmen offenbar im Fokus. Katharina Kitt berichtet.
3: Keine Verletzten und kein hoher Sachschaden. Nahezu unspektakulär sieht die Straße aus, in der der mutmaßliche Anschlagsversuch stattgefunden hat. Doch der Ort, ein Firmengelände in der Nähe des Ostbahnhofs, spielt laut den Ermittlern eine zentrale Rolle. Man gehe davon aus, dass der Anschlag den dort ansässigen Technologieunternehmen galt. So Ludwig Waldinger, Sprecher des Landeskriminalamts.
4: Sagen in diesem gesamten Gebäudekomplex da dort gibt es einige Rüstungsunternehmen, die da drin ihren Sitz haben. Und das ist auch der Grund, warum wir von einer möglichen politischen Motivation ausgehen müssen. Und wenn sich das alles bestätigt, was man

0: fürchten könnte, dann stehen wir sehr vor sehr umfangreichen Ermittlungen, die wir vor uns haben.
1: Zu den Unternehmen zählen unter anderem die Münchner Technologiefirma Rohde & Schwarz und das Rüstungsunternehmen Helsing. Um welche politischen Hintergründe es sich aber konkret handeln könnte, dazu machte das LKA noch keine Angaben. Zu viel sei noch offen. Der bayerische Innenminister Joachim Herrmann sprach mit Blick auf den Vorfall von einer verschärften Sicherheitslage in Deutschland.
2: Insgesamt zeigt dieses Ereignis, dass wir, wie schon an anderen Orten in Deutschland in den letzten Tagen, nun ein verstärktes Risiko von Anschlägen haben auf unsere eigene Infrastruktur.
1: Das gelte aber besonders für die Rüstungsbranche, nicht für den Alltag der Menschen in Deutschland, betonte Herrmann. Jetzt gehe es darum, den Vorfall in München aufzuklären. Kurz nach der Tat hatte die Polizei zwei Verdächtige mit bulgarischer Staatsangehörigkeit an einer nahegelegenen Tankstelle festgenommen. Diese werden jetzt verhört. Terrorismusexperte Michael Götschenberg vermutet im ARD-Mittagsmagazin Spuren nach Russland.
3: Nach allem, was ich höre, ist es so, dass es starke Hinweise darauf gibt, dass diese beiden festgenommenen Tatverdächtigen sogenannte Low-Level- oder Wegwerfagenten sein könnten. Das heißt, Personen, die im Auftrag eines russischen Geheimdienstes mutmaßlich diese Tat begangen haben könnten.
1: Bestätigen lässt sich das zum jetzigen Zeitpunkt noch nicht.
4: Soweit der Bericht von Katharina Kitt aus München.
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4: Ja, wir blicken auf das Wetter heute, den Freitag, den 4. September. Nördlich an der Linie vom Rheinland bis zur Lausitz ist es stark bewölkt bis bedeckt und im Tagesverlauf regnet das dann im Norden und in der nördlichen Mitte Deutschlands. Die Höchstwerte liegen da zwischen 18 und 27 Grad und es weht ein frischer West- bis Südwestwind. Südlich von Main und Mosel dagegen häufig sonnig und trocken bei 27 bis 33 Grad und dort nur mäßiger Wind. Die Temperaturen deutscher Städte zur Stunde: in Kiel 16 Grad, Hamburg 17 Grad, in Rostock 16 Grad, Hannover 19 Grad, Berlin meldet 18 Grad, Kassel 19 Grad, in Münster 20 Grad, in Köln 21 Grad, Frankfurt am Main 20 Grad, Erfurt 19 Grad, in Nürnberg 18 Grad, Dresden 17, Stuttgart 19 Grad, Freiburg 16 und zum Schluss noch München mit 19 Grad. Und wir schauen auf die Uhr. Es wird gleich 5.16 Uhr an diesem frühen Freitagmorgen.
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4: In der Krise bei Volkswagen gab es gestern Abend eine Überraschung. Der große Konflikt bleibt offenbar aus. Werksschließungen sind zunächst abgewendet, auch wenn in einigen Werken die Produktion auslaufen soll. Der Aufsichtsrat, er hat gestern früher als angenommen getagt und das Sparpaket des Vorstands angenommen. Alle Seiten wollen nun gemeinsam erarbeiten, wie es mit Jobs und den Werken weitergeht. Dabei will Volkswagen in den kommenden Jahren 50.000 weitere Stellen streichen. Bertil Starke in Hannover ist unser Reporter. Was bedeutet diese Einigung im VW-Aufsichtsrat jetzt genau?
6: Ja, das heißt, dass die Beschäftigten in den Werken Emden, Zwickau und Hannover, aber auch am Audi-Standort Neckarsulm erstmal aufatmen können. Kein Werk sei aufgegeben worden, heißt es nach der Sitzung. Ganz im Gegenteil, bis Ende 2027 soll ein Konzept entwickelt werden, wie es insgesamt mit VW in Europa weitergeht. Ja, und dabei soll eben auch nach Lösungen für die Fabriken gesucht werden, die bis gestern Abend noch auf der Streichliste standen. Einig sind sich bei VW alle Seiten, dass gespart werden muss und dass Jobs wegfallen müssen. Aber in welchen Fabriken, wie viel? Das wird sich erst in den kommenden Monaten zeigen. Also die Probleme bei VW, die bleiben, aber die Eskalation, die bleibt aus.
4: Und wie ist diese schnelle Einigung zu erklären?
6: Also das Überraschende ist, dass sich der VW-Vorstand, die Eigentümerfamilien Porsche und Piëch, die Arbeitnehmerseite und das Land Niedersachsen, dass die sich alle heimlich still und leise auf einen Kompromiss geeinigt haben. Eigentlich sollte der Aufsichtsrat ja erst heute am Freitag tagen. Nun ist es gelungen, einen Tag früher zu tagen, ohne dass davon jemand was mitbekommen hat. Das ist eigentlich ein Kunststück, nachdem über Tage dauernd interner durchgesickert waren. Das Ergebnis, das ist dann weniger überraschend. Der VW-Vorstand um Oliver Blume wollte hart sparen. Niedersachsen und die Arbeitnehmerseite haben sich quergestellt. Wie kommt man aus dieser festgefahrenen Situation raus? Mit einem Kompromiss, wie jetzt geschehen.
4: Gibt es schon Reaktionen auf diese Einigung?
6: Ja, die gibt es. Olaf Lies, der Ministerpräsident von Niedersachsen, hat den Beschluss als Anfang eines gemeinsamen Weges bezeichnet. Es liege nun aber viel Arbeit vor allen Beteiligten, sagt er. Vom Betriebsrat und von der IG Metall heißt es, eine gefährliche Eskalation des Konflikts sei verhindert worden. Nun sei der Weg für tragfähige Lösungen geebnet. Fazit: VW steht weiter vor einem großen Umbruch und VW wird auch kleiner werden müssen. Aber in dieser aufgehitzten Lage erkaufen sich alle Beteiligten erstmal Zeit.
4: Soweit Bertil Starke. Der Sparplan für VW ist beschlossen. 50.000 Jobs werden wegfallen. Zu einem ganz anderen Thema. Jeden Schritt zählen, den Schlaf optimieren, Nahrungsergänzungsmittel nehmen. Der Wunsch, möglichst lange gesund zu leben und alt zu werden, ist zu einem starken Trend geworden. Longevity verspricht mit Technologien und Selbstoptimierung das Altern zu verlangsamen und die gesunden Lebensjahre zu verlängern. Aber wie realistisch ist das? Darum ging es gestern Abend in unserer Sendung Mitreden Deutschland diskutiert und Hans Gerbot fasst die Diskussion zusammen.
7: Richtig alt werden und dabei so gesund wie möglich bleiben, das wollen auch die meisten Anrufer und erzählen, was sie alles dafür tun.
8: Ich mache Liegestütze und die seitlichen Unterarmstützen.
9: Ich gehe gern wandern, also sehr häufig.
10: Eine Stunde in der Früh Gymnastik machen, eine gute, dass ich halt fit bin, so dass mir halt gut geht.
11: Ich gehe halt jeden Tag ins Eisbad und mache jeden Tag Atemtechniken.
7: Allerdings bleiben auch viele skeptisch beim Longevity-Versprechen vom immer längerem und immer gesünderem Leben. So auch Anruferin Angelika Linzmeier.
12: Ich will keine 100 Jahre alt werden, denn es stirbt ja fast niemand gesund. Das Alter geht schon mit gewissen Einschränkungen einher.
7: Aber wie man altert, hat man zu einem großen Teil in der eigenen Hand. Das sagt Tim Schreder. Er hat ein Buch über Longevity geschrieben und mehrere Dokumentationen dazu gedreht. Genetisch vorbestimmt sei unser Leben, laut aktuellsten Studien, nur zu 50%. Die anderen 50% seien durch Lebensstil beeinflussbar.
13: Es ist viel mehr der Lebensstil, als wir denken. Also wenn ich mich so erinnere, noch vor einigen Jahren oder auch so noch, als ich groß geworden bin, war eher noch so das Ding, das ist quasi vorherbestimmt, wie alt wir sind und wie alt wir werden und wie lange wir gesund bleiben. Und da muss man sagen, merkt man doch, wir haben viel mehr in der Hand, als wir denken.
7: Und das könne man sogar in Zahlen greifbar machen, sagt der Autor. Rauchen koste einen im Schnitt 13 bis 20 Lebensjahre, während man durch die richtige Mischung aus Kraft- und Ausdauersport 6 bis 10 Jahre dazugewinnen könne. Gerade den positiven Einfluss von Kraftsport auf die Langlebigkeit betont auch die Fachärztin für Innere Medizin und Longevity-Expertin Andrea Gartenbach.
14: Kraftsport ist extrem wichtig und es ist egal, in welchem Alter wir anfangen. Besser, bevor wir 40 werden, aber es ist wirklich egal, ob wir 60, 70, 80 sind. Kraftsport und Bewegung ist in jedem Alter einfach das Nonplusultra.
7: Sport, gesunde Ernährung, zwischen 7 und 8 Stunden Schlaf und ein gutes soziales Umfeld, das seien die entscheidenden lebensverlängernden Maßnahmen. Drumherum ist inzwischen allerdings auch ein riesiges Geschäft gewachsen. Aus Fitnessarmbanduhren, Schlafmasken, Nahrungsergänzungsmitteln und teuren Behandlungen, merkt auch Hörerin Linzmeier nochmal an.
12: Kliniken in der Schweiz, wo man also viel versucht, oder Nahrungsergänzungsmittel und Proteine, das klingt mehr nach Longevity Industry.
7: Dass eine ganze Industrie entstanden ist, räumt auch die Fachärztin ein, betont aber, dass das nicht nur negativ sei.
14: Das ist gut, dass Longevity so ein Markt ist, weil dadurch fließt auch viel Geld in die Forschung. Das darf man auch nicht vergessen.
7: Die Erkenntnisse könne man dann nutzen, um noch länger, noch gesünder zu leben. Aber will man das eigentlich oder geht zwischen Sport und gesundem Essen irgendwann die Lebensfreude verloren? Das fragen sich viele in den YouTube-Kommentaren. Die Antworten von Ärztin Gartenbach und Autor Schreder sind eindeutig.
14: Das Wichtigste ist, dass man Freude hat an dem, was man tut, und man kann wirklich an einem gesunden Leben sehr viel Freude haben.
13: Nur weil ein Leben gesund und lang ist, muss es nicht schlecht sein. Also mein Leben ist wahrscheinlich gesünder und gleichzeitig glücklicher geworden.
7: Langlebigkeit ist nicht gleich langweilig, so das Fazit.
4: Hans-Niklas Gerbot war das mit seinem Bericht von unserer Sendung Mitreden vom gestrigen Abend.
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4: Und da schalten wir zunächst mal wieder live nach New York zu den US Open. Tennis ist angesagt. Unser Reporter ist Tim Brockmeier und Alexander Zverev spielt. Wie schaut es jetzt aus?
15: Ja, er fängt wieder an, so ein bisschen sich zu quälen. Parallelen zur ersten Runde, wo er ja auch sehr lange bis tief in die New Yorker Nacht auf dem Platz stand. 5 Stunden, 5 Sätze, obwohl er eigentlich das Ding auch hätte, zumindest von der Favoritenrolle her, eigentlich klar gestalten hätte müssen. Und jetzt gegen den Franzosen Quentin Alice hat er ja den ersten Satz gewinnen können mit 6-4. Den zweiten hat er verloren, vor kurzem mit 4-6. Also Satzausgleich. Aktuell führt er im dritten mit Break. Kann jetzt gleich auf 2-0 erhöhen, aber er ist nicht zufrieden mit sich selber. Er merkt, dass er einmal mehr nicht an sein normales Niveau herankommt, macht zu viele Fehler, schlägt auch nicht wirklich so gut auf, wie man das von ihm gewohnt ist, ist ein Ticken zu passiv und deswegen hadert er immer wieder, meckert auch nach außen und von der Körpersprache auch nicht immer so das Positivste, was er uns anbieten kann. Also ich bin mal gespannt. Wir haben vor 2 Tagen hier bis nachts um 2 gesessen. Jetzt aktuell ist es gleich eine halbe Stunde vor Mitternacht und ich bin mir nicht sicher, ob wir sehr viel früher hier rauskommen aus dem Ash Stadium diesmal, weil das kann noch eine lange Geschichte werden. Es fehlt so ein bisschen der Drive dem Hamburger und so wirklich die Durchsetzungskraft gegen den Franzosen. Ansonsten haben wir ja heute alle 4 deutschen Profis gesehen, die noch am Start waren bei den US Open. Aber Jan-Lennard Struff, Tatjana Maria und Eva Lüst, die heute tagsüber auf den blauen Hartplätzen in New York am Start waren, sind leider alle ausgeschieden. Das heißt, Zverev ist aktuell der letzte deutsche Profi von ursprünglich 8, die hier bei den US Open gestartet sind, der noch dabei ist. Aus seiner Sicht 6-4, 4-6 und 1-0.
4: Tim Bockmeier, vielen Dank und ich wünsche Ihnen, dass Sie da nicht wieder bis 2 oder 3 Uhr ausharren müssen. Alles Gute Ihnen und vielen Dank bis zu Ihnen. Wir kommen zu dem, was es noch aus der Welt des Sports zu berichten gibt. Und das hat jetzt Thomas Kurs für uns.
16: Für die deutschen Volleyballfrauen geht das Warten weiter. Seit 13 Jahren hoffen sie auf den Einzug in ein EM-Halbfinale. Bei der Europameisterschaft in der Türkei verpassten sie die Sensation und verloren am Ende gegen die Gastgeberinnen mit 1-3 Sätzen. Raimo Hinsdorf mit den Einzelheiten.
17: Der Medaillentraum der deutschen Volleyballdamen ist ausgeträumt. Gegen die individuelle Klasse der Türkei war das deutsche Team nach großem Kampf beim 1-3 letztlich machtlos. Im ersten Satz fegte der Favorit mit 25-8 über die deutschen Schmetterlinge hinweg. Mit einem starken Start im zweiten Abschnitt brachten sich Leana Grosser und Co. vor über 16.000 Zuschauern in Istanbul in die Köpfe der türkischen Spielerin zurück. Monique Strubbe verwandelte den dritten Satzball zum Satzausgleich. Die Gastgeberin kam beeindruckend zurück und wenn es wichtig wird, hat die Türkei Anne Melissa Vargas die Aufschläge und Angriffsbälle mit über 100 Sachen übers Netz feuert. Der dritte Satz ging mit 25-18 an die Türkinnen. Die verwandelten im umkämpften vierten Satz ihren vierten Matchball zum 25-22 und damit zum Halbfinale.
16: Und für die deutschen Volleyballerinnen ist die EM damit beendet. In der Handball-Bundesliga hat der SC Magdeburg das Spitzenspiel gewonnen. Der Meister gewann wie vor knapp 2 Wochen im Supercup gegen Pokalsieger Füchse Berlin, diesmal mit 36-32 und hat damit nach dem Auswärtssieg in Gummersbach auch im zweiten Saisonspiel die Frühform eindrucksvoll unter Beweis gestellt. Aus Magdeburg, Frank Martin.
18: Vor heimischem Publikum, die Arena in Magdeburg war mit 6.600 Zuschauern ausverkauft, rutschte der SCM richtig gut hinein, führte schnell mit 5-2. Doch die Füchse hielten dagegen, gingen mit einem 1-Tore-Vorsprung in die Pause. 14-13 führte das Team aus der Hauptstadt zur Pause. Im zweiten Durchgang dann aber der SCM am Drücker in der 42. Minute beim 24-19. Die Partie quasi entschieden, die Füchse rüttelten noch einmal ein klein wenig, kamen aber nur noch auf 3 Tore heran. Magdeburg gewinnt 36-32 gegen die Füchse aus Berlin und bleibt damit in der jungen Handballsaison weiter ungeschlagen.
16: Der THW Kiel holte im zweiten Saisonspiel den 2. Sieg. Allerdings hatte der Rekordmeister eine Dreiviertelstunde viel Mühe beim Aufsteiger Bietigheim. Am Ende aber ein deutlicher Erfolg. 36-28 hieß es für Nationalspieler Lukas Zerbe und seine Teamkollegen.
19: Bietigheim, klar, es war ein Aufsteiger, aber trotzdem ist immer gefährlich, solche Spiele, weil man vielleicht nicht zu 100% wach ist, wie, sag ich mal, gegen eine Top-Mannschaft. Aber ja, auch großes Kompliment an Bietigheim, wie sie gegen uns gespielt haben. Die haben uns das wirklich sehr, sehr lange sehr schwer getan, aber ich bin sehr froh, dass wir hinten raus das dann noch sehr souverän gestalten konnten.
16: Und noch 2 weitere Ergebnisse. Lemgo bezwang Wetzlar 31-27 und Eisenach verlor gegen Aufsteiger Balingen-Waldstätten 27-36. In der Tabelle liegt Kiel vor Aufsteiger Balingen, Flensburg und Magdeburg. Alle haben 4-0 Punkte auf dem Konto. Vom Spitzensport in die Spitzenpolitik heißt es für Kanu-Olympiasieger Ronald Raue. Er wird neuer Sportstaatsminister im Kanzleramt. Mit Politik hatte er bisher nicht viel zu tun, aber der zweifache Olympiasieger hat sich einiges ganz groß auf die Fahne geschrieben.
20: Wir wollen Olympische und Paralympische Spiele wieder nach Deutschland holen. Und diese Bewerbung, das kann ich Ihnen versprechen, werde ich mich mit voller Kraft vorantreiben. Sie ist unser Zugpferd für eine Generation Olympia. Mit Kindern, die wieder Vorbilder haben, die wieder etwas sich zutrauen und vor allen Dingen, die sich eins erlauben dürfen, nämlich wieder groß zu träumen. Deutschland soll wieder zu den erfolgreichsten Sportnationen der Welt gehören.
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4: Und das war Thomas Kohs mit dem Sport.

Hier ist die ARD-Infonacht vom Norddeutschen Rundfunk in Hamburg. Noch eine halbe Stunde. Und gleich nach den Nachrichten blicken wir auf den Parteitag von Reform UK. Die Partei ist derzeit aus verschiedenen Gründen unter Druck und wir schauen auf die internationale Funkausstellung, die heute in Berlin ihre Tore öffnet. Bis gleich.

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1: Um 5.30 Uhr mit Wolfgang Berger. Der VW-Aufsichtsrat hat einen weiteren Stellenabbau beschlossen. Das Gremium einigte sich am Abend überraschend auf das weitere Vorgehen. Aus der Nachrichtenredaktion Thorsten Lange.
2: Wie der VW-Konzern mitteilte, werden über den bereits beschlossenen Arbeitsplatzabbau hinaus weitere rund 50.000 Jobs wegfallen. Es sollen weniger unterschiedliche Modelle gebaut werden, denn derzeit gäbe es eine Überkapazität von 500.000 Fahrzeugen in Europa. 4 Werken droht weiterhin die Schließung: Emden, Hannover, Neckarsulm und Zwickau, und zwar ab 2031. Beschlossen ist sie aber nicht. Jetzt soll versucht werden, alternative Verwendungsmöglichkeiten für die Werke zu finden.
1: Nach einem verdächtigen Fund an einem Umspannwerk im nordrhein-westfälischen Dormagen gehen die Ermittler von Sabotage aus. Laut einem Sprecher der kölnischen Polizei liegt auch ein Bekennerschreiben vor. Zuvor hatten die Ermittler mitgeteilt, bei dem Objekt handle es sich möglicherweise um eine Abschussvorrichtung. Bereits vor 2 Tagen war es westlich von Köln zu einer Attacke auf ein Umspannwerk gekommen. Dort waren mehrere Abschussvorrichtungen entdeckt worden. Einen ähnlichen Vorfall gab es in Brandenburg. US-Präsident Trump fordert von Deutschland und anderen europäischen Staaten die Rückzahlung von Ukraine-Hilfen. Er sprach von hunderten Milliarden Dollar, die die USA zugesagt hatten, als Trumps Vorgänger Biden noch im Amt war. Aus Washington, Anne Schneider.
3: In einem Post auf seinem Netzwerk True Social spricht Trump von Hilfen im Wert von hunderten Milliarden Dollar. Eine Summe, die jedoch Europa bezahlt hätte, wenn man die Europäer nur darum gebeten hätte. Dieses Geld werde er jetzt zurückholen. Die von Trump genannte Summe ist jedoch umstritten. Sowohl der Krieg in der Ukraine als auch der Krieg gegen den Iran und die damit verbundenen wirtschaftlichen Folgen könnten Einfluss darauf haben, ob die Republikaner bei den Zwischenwahlen im November die Mehrheit in beiden Kammern des US-Kongresses verteidigen können.
1: Wenige Wochen vor der Parlamentswahl in Israel hat Sicherheitsminister Ben-Gvir wieder für Aufsehen gesorgt. Der rechtsextremistische Politiker sprach sich dafür aus, die rund 2 Millionen Palästinenser im Gazastreifen innerhalb von 7 Jahren umzusiedeln. Die Menschen müssten allerdings bereit sein, den Küstenstreifen freiwillig zu verlassen, sagte der Minister. Die Parlamentswahl in Israel findet am 27. Oktober statt. Dabei strebt die rechtsgerichtete Koalition von Ministerpräsident Netanyahu eine weitere Amtszeit an. Vor wenigen Wochen hatte Ben-Gvir noch dazu aufgerufen, Palästinenser im Gazastreifen gezielt zu töten. Das Wetter in Deutschland: tagsüber im Norden und später in der Mitte gebietsweise Schauer, im Süden oft trocken. Im Norden 18 bis 23, im Süden bis 32 Grad. Am Samstag freundliche Abschnitte, im Nordosten unbeständig, 18 bis 28 Grad. Sonntag überwiegend trocken bei 19 bis 30 Grad. Das waren die Nachrichten.
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4: Die A45 Hagen Richtung Gießen ist zwischen Lüdenscheid Süd und Meinerzhagen nach einem Unfall weiterhin gesperrt. Soweit der Verkehr. Ihnen eine gute und sichere Fahrt.
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4: Mit Detlef Karg im Studio. Guten Morgen. In Birmingham beginnt heute der Parteitag der rechten britischen Reform UK. Diesmal steht das Treffen im Zeichen der innerparteilichen Krise. Denn nachdem Reform UK lange in den Umfragen geführt hatte, liegt nun erstmals wieder die Regierungspartei Labour vorne. Das hat natürlich auch mit dem neuen Premierminister Andy Burnham zu tun. Aber auch mit einer Spendenaffäre, in der Parteichef Nigel Farage steckt und die er momentan nicht los wird. Mareike Aden blickt auf den Parteitag voraus.
5: Sie sind stolz auf ihre frisch renovierte Markthalle hier in der englischen Stadt Wolverhampton in den westlichen Midlands. Hunderte Stände, die drinnen und draußen Fleischwaren, Schuluniformen oder Reinigungsmittel in Großpackungen verkaufen. Früher haben die Menschen in Wolverhampton vor allem die sozialdemokratische Labour-Partei gewählt. Bei den Lokalwahlen im Mai hatten die Rechtspopulisten von Reform UK hier Zuwächse. Leslie, eine Frau in ihren 60ern, verkauft Energy-Drinks und Müsli. Sie ist Reformanhängerin. Denn die würden die Wahrheit sagen, erzählt sie, seien direkt und verständlich. Während die Regierung nicht wisse, was sie tue, sie steht 100% hinter Reform-Parteichef Nigel Farage.
6: They speak the truth. They're plain talking. You can understand every word they say. The other government, they just make it up as they go along.
5: Doch auch hier sorgen die Spendenskandale von Reform UK und Farage für Aufsehen und Skepsis. Farage hatte eine 5-Millionen-Pfund-Spende von einem britischen Kryptomilliardär, der in Thailand lebt, nicht deklariert, als er Parlamentarier wurde. Es ist nicht die einzige umstrittene Spende an die Partei. Anthea, die an ihrem Stand Kinderkleidung verkauft, fragt sich:
7: Who's gonna give me 5 million?
5: Wer gibt mir 5 Millionen? Er hat Geld bekommen und rückt nicht mit der Wahrheit raus. Er sagt, das war einfach ein Geschenk. Aber das ist doch totaler Mist. Erstmals seit mehr als einem Jahr führt Reform jetzt nicht mehr die landesweiten Umfragen an. Etwa 30 Kilometer entfernt in Birmingham will die Partei auf ihrem Parteitag wieder in die Offensive. Aber das ist gar nicht so einfach. Zwar kehrte Parteichef Farage diese Woche zurück ins Parlament, nachdem er sich erfolgreich einer Neuwahl gestellt hatte, die er als Referendum über seine Person inszenieren wollte. Aber damit gehen nun auch die Ermittlungen einer parlamentarischen Kommission wegen der 5 Millionen Pfund Spende weiter. In einem BBC-Interview vor dem Parteitag sagte Farage:
8: This was purely personal.
5: Das war eine persönliche Spende. Ich habe es ohne Bedingungen erhalten. Es war keine politische Spende. Es wurde nicht für eine Kampagne genutzt. Ich habe richtig gehandelt. Und wenn Sie mich für schuldig erklären, dann dafür, dass ich ein Formular nicht ausgefüllt habe. Ein weiteres Problem für Reform: der neue Labour-Premier Andy Burnham. Er hat einen guten Start hingelegt, wirkt nahbar und bringt Labour in den Umfragen wieder nach vorne. Vor allem, weil er linke Wähler zurückgewinnt, sagt die Londoner Journalistin Lucy Fisher von der Financial Times. Während das linke politische Spektrum sich wieder vereint, ist die rechte sehr zersplittert. Neben Reform und den Konservativen gibt es als dritte Partei Restore Britain. Und die stehen rechts außen. Auf dem Parteitag in Birmingham stellt Reform das 100-Tage-Programm im Falle eines Wahlsieges vor. Darunter strenge Migrationspolitik, Bürokratieabbau oder Kürzungen von Sozialleistungen. Aber ein Wahlsieg bei einer Parlamentswahl, die spätestens 2029 ansteht, ist für Reform derzeit wieder in die Ferne gerückt. Mareike Aden, Birmingham. Aus Birmingham, Mareike Aden.
4: Genau, diese Absage wollte ich eigentlich machen. Die haben die Kollegen vorhin leider noch drangelassen. Macht aber nichts, es geht weiter mit der Wirtschaft.
0: Wirtschaft.
4: Die internationale Funkausstellung, das war in früheren Zeiten der Branchentreff, wenn es um Unterhaltungselektronik ging, ganz klassisch im Zentrum früher die neuesten Fernseher oder Radiogeräte. Das hat sich natürlich seit geraumer Zeit gewandelt. Computer und Spiele sind da in den Mittelpunkt gerückt und in diesem Jahr haben es Roboter und KI ganz nach vorne geschafft. Unser Autor Evthymios Angeloudis blickt voraus.
9: Welcome to IFA.
10: Willkommen zur IFA, der weltgrößten Konsumermesse für Elektronik, Haushaltsgeräte und Zukunftstechnologie.
11: So heißt Leif Lindner, der Geschäftsführer der Technikmesse IFA, die Besucher willkommen. In 5 Tagen, von Freitag bis Dienstag, will diese Messe Tech-Interessierte mit neuen Produkten und Entwicklungen zusammenbringen. Sie zeigt aber vor allem schon bei der Eröffnung eins, wie sehr sich die Gewichte in der Technologiebranche verschoben haben. Denn der mit Abstand größte Aussteller kommt inzwischen nicht aus Deutschland, Japan oder Südkorea, sondern aus China. 928 Unternehmen kommen zur diesjährigen IFA aus der Volksrepublik, dazu 84 Aussteller aus Hongkong. Aus Deutschland sind es 201 und aus Japan gerade einmal 5. Leif Lindner, Geschäftsführer der IFA, sieht die Gründe auch in einer veränderten Strategie.
12: China hat in den letzten vielen Jahren, das ist ja nicht von heute auf morgen gekommen, ganz gezielt darauf hingearbeitet, Innovationen nachhaltiger zu machen, haben auf Trends reagiert, haben verstanden, dass man auch Design und Langlebigkeit mit einbeziehen muss. Und deshalb sind sie im Augenblick vorne.
11: Für Lindner ist das eine Entwicklung, die sich immer wieder verschiebt.
12: Zurzeit kommen eben viele Innovationen aus China. Vor 5 Jahren kamen viele aus Korea und vor 15 vielleicht aus Japan.
11: Ein besonders sichtbares Beispiel ist Xiaomi. Der chinesische Konzern ist in diesem Jahr erstmals mit einem eigenen großen Auftritt auf der IFA vertreten. Und Xiaomi will zeigen, wir sind mehr als ein Smartphone-Hersteller. Wie Zheng Hua, Leiter der PR-Abteilung von Xiaomi für Westeuropa, erklärt.
13: Xiaomi hat mehr als nur eine Firma, die Smartphones baut, sondern wir sind tatsächlich eine Tech-Firma und wir haben ein einziges Ökosystem, nennen wir Human Car Home. Sozusagen die Menschen da zu Hause und so wie das Fahrzeug. Und wir wollen alles zusammen in einem Ökosystem verbinden.
11: Mensch, Auto und Zuhause, alles soll miteinander verbunden werden. Der Konzern will damit ein komplettes Technologieökosystem zeigen. Und das ist auch ein Zeichen dafür, wie sich die chinesischen Unternehmen verändert haben. Vom Hersteller einzelner Geräte bis hin zu Anbietern ganzer digitaler Welten. Für Zhenghua ist die IFA deshalb vor allem eine Plattform, um diese Strategie auch in Europa zu zeigen.
13: Das ist für uns eine super Angelegenheit, diese Verbindung zu schaffen.
11: Mit 928 Ausstellern wird die IFA damit in diesem Jahr auch zu einem Schaufenster für die technologische Führungsrolle chinesischer Unternehmen, aber auch zu einem Countdown für die Konkurrenz aus Japan, Südkorea und Europa.
4: Ein Blick auf die diesjährige IFA war das von Eftimios Angeloudis. Die Sabotage an der Nord Stream Pipeline im September 2022 kommt nun in Hamburg vor Gericht. Ein Staatsschutzsenat des Oberlandesgerichts hat diese Anklage jetzt zum Prozess zugelassen. Aus Hamburg dazu Elke Spanner.
9: Am 14. Oktober geht es los. Ab dann wird das Oberlandesgericht über den Sabotageakt an der Gaspipeline in der Ostsee verhandeln. Angeklagt ist ein ehemaliger Offizier der ukrainischen Streitkräfte. Die Bundesanwaltschaft hält ihn für den Koordinator des Anschlags. Mit Beginn des russischen Angriffskrieges auf die Ukraine soll er im Auftrag staatlicher Stellen den Plan entwickelt haben, die von Russland durch die Ostsee verlaufenden Erdgasleitungen Nord Stream 1 und 2 zu zerstören. Damit sollten nach Überzeugung der Bundesanwaltschaft Gaslieferungen unterbunden und verhindert werden, dass Russland die Einnahmen daraus zur Finanzierung seiner Kriegsführung nutzt. Die Bundesanwaltschaft hat den Angeklagten wegen Kriegsverbrechen vor Gericht gebracht. Genauer wegen des Angriffs auf zivile Objekte, wegen des Herbeiführens einer Sprengstoffexplosion, der Zerstörung von Bauwerken und der Störung öffentlicher Betriebe. 108 Seiten soll die Anklageschrift umfassen. Der Angeklagte war vor einem Jahr im Urlaub in Italien verhaftet worden. Gegen ihn lief ein europäischer Haftbefehl. Sein Prozess ist vorerst bis Mitte Dezember angesetzt. Das Gericht geht aber davon aus, dass sich das Verfahren mindestens bis Februar hinziehen wird.
4: Aus Hamburg war das Elke Spanner.

0: Es ist 5.43 Uhr.
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0: Einmal eine eigene Insel besitzen, mitten in der schwedischen Natur. Für manche ist dieser Traum wahr geworden. Sie haben bei einem Gewinnspiel des schwedischen Tourismusverbands tatsächlich eine Insel gewonnen. Ein Jahr lang dürfen Sie sich nun Inselverwalter nennen. Eine von Ihnen ist eine junge Frau aus Deutschland. Aber das Leben da ist nicht luxuriös. Es gibt weder Strom noch fließendes Wasser und auch kein Haus. Und ganz privat ist diese Insel auch nicht, was sich hinter dem Ganzen verbirgt, erzählt unser Skandinavien-Korrespondent Arne Bartram.
2: Mit dem Motorboot fährt Miriam Wiskemann hinaus aufs Meer. Vor der schwedischen Westküste wird eine kleine Insel am Horizont langsam größer. Marstern, rund 180 Meter lang, etwas mehr als 50 Meter breit. Es ist die neue Insel von Miriam Wiskemann. Die 27-Jährige hat sie vor kurzem das erste Mal betreten.
3: Und es war dann tatsächlich so, dass sie erstmal mir doch irgendwie größer vorkam, als ich irgendwie dachte. Und dass es eben auch irgendwie ein bisschen grüner war, als ich dachte. Also dass ich eben nicht nur irgendwie Steine und Vögel sehe, sondern auch so ein bisschen Vegetation. Das fand ich irgendwie dann ganz cool.
2: Viel Platz ist auf Marstern allerdings nicht. Immerhin gibt es einen kleinen Turm zur Orientierung für Fischer. Ansonsten Natur, Felsen und ziemlich viel Vogelkot. Die Insel hat die Studentin bei einem Wettbewerb vom schwedischen Tourismusverband gewonnen. Allerdings gehört ihr die Insel nichts. Miriam Wiskemann hat für ein Jahr das Nutzungsrecht und einen besonderen Titel bekommen: Inselverwalterin.
3: Das ist schon eigentlich mehr ein repräsentativer Job, den ich habe, und jetzt nicht einer, bei dem ich wirklich irgendwas zu entscheiden oder zu bestimmen habe. Das Wichtigste ist hauptsächlich, dass sich dieses Almensretten, also dass quasi jeder auf die Insel theoretisch drauf oder drüber oder rumfahren darf, dass ich das quasi wahre und da jetzt nicht auf die Idee komme, den Zaun drauf zu stellen.
2: Genau da ist der Haken. In Schweden darf jeder alle möglichen Inseln betreten. Miriam Wiskemann wird sich auch ihre eventuell teilen müssen. Immerhin, der schwedische Tourismusverband hat ihr die erste Reise zur Insel bezahlt. Auch das war Teil des Gewinnspiels, erklärt Nils Persson vom schwedischen Tourismusverband Visit Sweden. Schweden hat mit mehr als 267.000 die meisten Inseln der Welt. Und wir wissen, dass viele Reisende vom Luxus einer eigenen Insel träumen. Mit dem Wettbewerb wollten wir zeigen, das ist möglich, auch ohne eine Insel zu besitzen. Bei uns in Schweden geht es einfach um Zugang zu Natur, Freiheit und Raum. Fünf unbewohnte Inseln hat Visit Sweden in diesem Jahr vergeben. Mehr als 2000 Menschen aus rund 100 Ländern haben sich mit Videos beworben. Für Gewinnerin Miriam Wiskemann ist ihre Insel weniger ein exklusiver Rückzugsort als eine besondere Erfahrung.
3: Ich glaube, es ist wirklich halt schon auch sehr unwahrscheinlich, dass da jetzt so ein großer Ansturm ist. Also weil mir auch von den Leuten, mit denen ich jetzt hier irgendwie schon geredet habe, die hier wohnen, gesagt worden ist, dass sie gar nicht wussten, ob die Insel überhaupt einen Namen hat und dass man da überhaupt drauf kann.
2: Eine eigene Insel nicht zum Besitzen, sondern zum Erleben. Für die Studentin ist genau das der besondere Reiz. Ein Stück schwedische Natur, das ihr gehört, solange sie es mit allen anderen teilt. Und vielleicht ist genau das der schwedische Luxus. Ein Stück Freiheit für alle.
0: Eine Insel ohne Berge. Das war Arne Bartram mit seiner Reportage.
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0: Zu Lebzeiten verkannt und nach dem Tod gefeiert. Das war das Schicksal vieler Künstler und auch der Künstlerin Paula Modersohn-Becker. Den meisten Zeitgenossen waren ihre Bilder um 1900 zu düster und radikal. Heute gilt sie als eine der bedeutenden Künstlerinnen der Moderne. Ihr 150. Geburtstag wird in diesem Jahr mit verschiedenen Ausstellungen, auch mit einem Dokudrama gefeiert. Wer weiß schon, was ein Leben ist? Walli Müller hat den Film gesehen.
4: Dokumentarisches Künstlerinnenporträt. Klingt so schwer und anstrengend. Die jungen Regisseurinnen Annelie Borosch und Vera Brückner aber zeigen, mit wie viel Leichtigkeit das geht, indem sie, wie ihre Protagonistin, alle Konventionen über Bord werfen und das Making-of zum eigentlichen Inhalt machen, beginnend mit Casting und Kostümierung der Figuren.
5: Oder so ein Motto. Maler, Ehemann.
6: Clara Westhoff,
4: Künstlerin. Den Paula Modersohn-Becker-Part übernimmt, wie schon in den Doku-Dramen über die Künstlerkollegen Heinrich Vogeler und Bernhard Höttger, Katharina Stark. Viele Szenen spielen sie und die anderen aber nicht im Kostüm. Den Großteil des Films über sind sie Schauspielende, die versuchen, sich ihren Figuren anzunähern. Über Recherche, Gespräche, Ortsbegehungen in Worpswede und Paris. Katharina Stark lässt sich sogar Paulas Malstil beibringen.
5: Sie muss sehr willensstark gewesen sein, weil ja niemand gesagt hat, dass ihr Stil gut ist, aber sie so sehr auf ihren Geschmack vertraut hat und das weiterhin so durchgezogen hat. Aber es ist jetzt auch nur meine Interpretation. Sie könnte ja auch ganz anders gewesen sein. Wer weiß schon, was sein Leben ist.
4: Dieser Film präsentiert keine fertigen Gewissheiten, sondern sozusagen Erkundungen über Paula. Was hat sie wohl gefühlt und gedacht? Wie kamen sie und ihre Freundin Clara Westhoff damit zurecht, als malende Frauen im Schatten der männlichen Künstlergenies zu stehen? Um Selbstbestimmung und künstlerische Freiheit ein Leben lang ringen zu müssen. In den Mund wird ihnen nur gelegt, was schriftlich überliefert ist.
5: Da ging mir heute ein Licht auf bei Fräulein Westhoff. Die hat eine alte Frau modelliert, innig, intim. Ich bewunderte das Mädel, wie sie neben ihrer Büste stand und sie antönte. Groß und prachtvoll ist sie als Mensch und so ist sie jetzt Künstler.
4: Gesicherte Fakten über Paulas Leben und ihre kunstgeschichtliche Bedeutung tragen Expertinnen wie die Kunsthistorikerin Julia Voss bei.
6: Das 19. Jahrhundert ist sicherlich für Frauen eine Aufbruchszeit in den Künsten. Gleichzeitig werden ihnen aber wirklich viele Steine in den Weg gelegt. Zu den staatlichen Akademien dürfen sie nicht, sie dürfen dort nicht ausgebildet werden. Sie können dann an private Akademien, die kosten was. Und um praktisch noch mal eins draufzulegen, für Frauen kosten sie mehr.
4: Paula Becker geht bei Fritz Mackensen in Worpswede in die Lehre, künstlerisch aber schnell ihren eigenen Weg. Sie heiratet Otto Modersohn und verlässt ihn wieder in Richtung Paris. Auch diese Lebensstationen lässt der Film nicht in einem herkömmlichen Bilderreigen-Revue passieren, sondern wiederum vom Schauspielensemble diskutieren und hinterfragen. Enno Trebs grübelt über den Otto Modersohn-Part nach.
7: Ich frage mich, wie das ist, als Ehemann von so einer Frau, die man jahrelang bewundert und begehrt und immer unterstützt hat.
4: Nicht so leicht für junge Schauspieler und Schauspielerinnen heute, sich in Künstlerseelen vor gut 100 Jahren einzufühlen. Die erfrischende Machart dieses Dokudramas lässt sogar zu, dass sie darüber Witze reißen.
8: Sorry, Helke, aber ich finde dich ein bisschen creepy.
9: Ja, ich meine, der war halt auch so ein bisschen creepy, aber ich glaube, hier 18, 1900 Dingsybums war es auch ein bisschen cute.
4: Wer weiß schon, was ein Leben ist, ist ein Annäherungsversuch an Paula Modersohn-Becker. Das macht der Film sehr transparent. Und diese mit passenden Musikfarben und Rhythmen unterlegte Spurensuche macht großen Spaß. Vielleicht ja auch einem Publikum jenseits des Museums- und Programmkino-Durchschnittsalters. Muss sich nur noch herumsprechen, dass Paula Modersohn-Becker in dieser Doku rockt.
0: Sagt unsere Filmkritikerin Walli Müller. Das Dokudrama Wer weiß schon, was ein Leben ist, ist jetzt in den Kinos zu sehen.
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0: Es soll wieder bergauf gehen in der deutschen Wirtschaft. Die führenden Forschungsinstitute haben ihre Prognosen für das aktuelle Jahr angehoben. Demnach soll die Wirtschaft um 1,2 bis 1,4% in diesem Jahr wachsen. Darüber wird natürlich auch in den Medien diskutiert, wie etwa in der Zeit. In deren Podcast Was jetzt? Zeigt sich Marc Schieritz optimistisch.
10: Das zeigt eben, dass die deutsche Wirtschaft den Krieg im Iran und den dadurch ausgelösten ökonomischen Schock deutlich besser verkraftet hat, als man das bislang vermutet hatte. Aber ganz allgemein sieht man, dass die Programme der Regierung, also das Sondervermögen, die höheren Verteidigungsausgaben, stützend wirken. Und es zeigt am Ende, dass wir vielleicht an einem Punkt sind, wo diese jahrelange Stagnation, die sich in Deutschland breit gemacht hatte, vielleicht doch langsam zu Ende geht und langsam und vorsichtig sich so etwas wie ein Aufschwung abzeichnet. Wie stark und nachhaltig der ist, das wird man noch sehen. Aber es ist in jedem Fall eine unerwartete und definitiv auch eine gute Nachricht.
0: Andere Medien sind nicht so optimistisch wie der Zeitredakteur Schieritz. Die Frankfurter Allgemeine zum Beispiel verweist darauf, dass die Prognosen der Wirtschaftsforschungsinstitute für 2028 wieder von einem geringeren Wachstum ausgehen.
11: Dieser Befund zeigt, wie unverändert ernst die wirtschaftliche Lage in Deutschland ist. Die Regierung darf sich über eine Eins vor dem Komma in den Wachstumstabellen freuen, aber Zeit zum Jubeln ist es nicht. Die wirtschaftliche Erholung stützt sich in der Binnenwirtschaft bislang weit überwiegend auf den Staat und seine 9 Milliarden Schulden, nicht aber auf die private Wirtschaft. Private Haushalte halten sich im Konsum zurück, weil hohe Energiepreise und die zunehmenden Belastungen aus den Reformpaketen tarifliche Einkommenszuwächse auffressen. Und die Hoffnung auf eine beginnende Belebung der privaten Ausrüstungsinvestitionen ist nicht mehr als das. Eine Hoffnung. An den Standortbedingungen, so der Befund nach mehr als einem Reformjahr, hat sich bislang wenig zum Guten und einiges zum Schlechten geändert.
0: Die Augsburger Allgemeine hat darum klare Forderungen.
11: Der sich abzeichnende Aufschwung, so er denn kommt, ist ein geliehener, im wahrsten Sinne des Wortes. Er fußt nicht auf den Gesetzen von Angebot und Nachfrage, sondern auf geliehenem Geld. Das mag für 2-3 Jahre funktionieren, entbindet die Politik aber nicht von ihrer Verpflichtung, das Steuersystem, den Sozialstaat und die Rahmenbedingungen für Unternehmen wieder vom Kopf auf die Füße zu stellen. Deutschland ist gerade erst an einer Rezession vorbeigeschrammt, die man nicht nur mit den Spätfolgen der Pandemie oder dem Iran-Krieg erklären kann. Die meisten Probleme sind hausgemacht. Man muss sie nur sehen.
0: Der Kölner Stadtanzeiger plädiert für eine differenziertere Sicht auf die Dinge.
11: Der Konsum zeigt zwar wenig Lebenszeichen, was aufgrund der Preissteigerungen der vergangenen Jahre und des Stellenabbaus in der Industrie kein Wunder ist, aber die Reallöhne steigen. Deshalb könnte sich mit besserer Stimmung auch hier etwas bewegen. Ob aus der Belebung ein Aufschwung wird, hängt indes von einem weiteren Faktor ab. Die Investitionen müssen in Gang kommen und vor allem müssen sie in Deutschland getätigt werden. Das wird aber nur geschehen, wenn Unternehmen hier mit besseren Bedingungen rechnen. Einige Vorstöße der Bundesregierung haben sie gesehen und müssen nun erleben, wie Vereinbarungen wieder in Frage gestellt werden. Das ist der sicherste Weg, die Chance zu verspielen.
0: Und das waren die Standpunkte heute, zusammengestellt von Johannes Zuber.
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0: Heute vor 30 Jahren trafen sich der palästinensische Politiker Yasser Arafat und Israels damaliger Ministerpräsident Benjamin Netanyahu zu Friedensgesprächen. Viele sagten, das wäre historisch gewesen. Birgit Sagemann blickt zurück.
12: Es ist das erste Treffen der beiden und von gegenseitigem Misstrauen geprägt. Die Gesichter sind ernst. Benjamin Netanyahu und Yasser Arafat verziehen keine Miene, als sie sich die Hände reichen und damit das Bild liefern, auf das alle Fotografen gewartet haben. Der Händedruck ist kurz, die Atmosphäre angespannt. Kein Lächeln für die Kameras. Die Sicherheitsvorkehrungen für dieses Treffen am Grenzübergang Erez zwischen Israel und dem Gazastreifen sind groß. Am Grenzzaun stehen israelische Demonstranten, fordern lautstark Frieden jetzt. Das Treffen mit Arafat ist vor allem auf internationalen Druck zustande gekommen. Und es gilt als historisch, weil Netanyahu damit zum ersten Mal Arafat als Verhandlungspartner anerkennt. Nach dem symbolträchtigen Händedruck für die Kameras finden erste Gespräche statt. Auf einer Pressekonferenz gibt sich Arafat später optimistisch, dass man mit der israelischen Regierung von Netanyahu, den er bei seinem Spitznamen Bibi nennt, zusammenarbeiten könne, um den Friedensprozess voranzubringen. Und auch Netanyahu versichert, Berichte, er wolle das Abkommen aufbrechen, seien nicht wahr.
13: This is not true. This is not our intention.
12: Aber er stellt zugleich klar, man müsse die Bedürfnisse und Forderungen beider Seiten berücksichtigen.
13: However, I'd like to emphasize that we have to take into account the needs and the requirements of both sides.
12: Konkrete Beschlüsse gibt es in Erez nicht, aber beide Seiten wollen wieder miteinander reden. Man werde weiter verhandeln, um Frieden herbeizuführen, kündigt Arafat an. Der Abschied verläuft schweigend, ohne den von den Fotografen lautstark geforderten erneuten Händedruck. Für dauerhafte Entspannung sorgt das erste Treffen von PLO-Chef Arafat und Israels Regierungschef Netanyahu am Grenzübergang in Erez nicht. Stattgefunden hat die historische Begegnung am 4. September 1996. Das war heute vor 30 Jahren.
0: Das war der Stichtag von Birgit Sagemann. Und mit diesem Stichtag endet nun auch diese Ausgabe der ARD-Infonacht vom Norddeutschen Rundfunk in Hamburg. An diesem frühen Morgen des Freitag, des 4. September 2026. Bleibt noch nachzutragen, auch in dieser Nacht gab es 2 Polizeieinsätze an Umspannwerken in Deutschland, in Dormagen und in Ganderkesee. Was dahinter steckt, das wird der Tag noch erweisen. In diesem Sinne, wünsche ich Ihnen auf jeden Fall schon mal ein schönes Wochenende. Bleiben Sie optimistisch. Mein Name ist Detlef Karg und ich sage danke fürs Zuhören, natürlich auch im Namen von Redaktion und Technik. Es wird gleich 5 Uhr und 58 Minuten.
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16: Momentan normaler Verkehr auf den Fernstraßen in Bayern. Fahren Sie vorsichtig.

0: Freitag, der 4. September, es ist 6 Uhr.
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0: Am Mikrofon ist Dani Stahl. Guten Morgen. Überraschende Einigung bei VW. Der Aufsichtsrat hat dem Sparprogramm des Vorstands jetzt zugestimmt. Der beinhaltet unter anderem, dass in den kommenden Jahren 50.000 Jobs wegfallen. Weiterer Sabotageverdacht gegen Stromnetz. An einem Umspannwerk in Dormagen ist ein verdächtiger Gegenstand gefunden worden. Und Start der IFA in Berlin. Die weltgrößte Elektronikmesse ist inzwischen fest in der Hand chinesischer Anbieter. In der Krise bei Volkswagen gibt es eine überraschende Einigung. Der Aufsichtsrat hat sich früher als gedacht auf einen Sparkurs verständigt und das Konzept des Vorstands abgesegnet. Alle Seiten wollen jetzt gemeinsam erarbeiten, wie es mit Jobs und Fabriken weitergeht. Was das genau heißt, dazu aus Hannover Bertil Starke.
2: Ja, das heißt, dass die Beschäftigten in den Werken Emden, Zwickau und Hannover, aber auch am Audi-Standort Neckarsulm erstmal aufatmen können. Kein Werk sei aufgegeben worden, heißt es nach der Sitzung. Ganz im Gegenteil, bis Ende 2027 soll ein Konzept entwickelt werden, wie es insgesamt mit VW in Europa weitergeht. Ja, und dabei soll eben auch nach Lösungen für die Fabriken gesucht werden, die bis gestern Abend noch auf der Streichliste standen. Einig sind sich bei VW alle Seiten, dass gespart werden muss und dass Jobs wegfallen müssen. Aber in welchen Fabriken, wie viel? Das wird sich erst in den kommenden Monaten zeigen. Also die Probleme bei VW, die bleiben, aber die Eskalation, die bleibt aus.
0: Und wie das zu erklären ist, dass man sich jetzt da doch so überraschend schnell geeinigt hat, dazu nochmal Bertil Starke.
2: Also das Überraschende ist, dass sich der VW-Vorstand, die Eigentümerfamilien Porsche und Piëch, die Arbeitnehmerseite und das Land Niedersachsen, dass die sich alle heimlich still und leise auf einen Kompromiss geeinigt haben. Eigentlich sollte der Aufsichtsrat ja erst heute am Freitag tagen. Nun ist es gelungen, einen Tag früher zu tagen, ohne dass davon jemand was mitbekommen hat. Das ist eigentlich ein Kunststück, nachdem über Tage dauernd interner durchgesickert waren. Das Ergebnis, das ist dann weniger überraschend. Der VW-Vorstand um Oliver Blume wollte hart sparen. Niedersachsen und die Arbeitnehmerseite haben sich quergestellt. Wie kommt man aus dieser festgefahrenen Situation raus? Mit einem Kompromiss, wie jetzt geschehen.
0: Und erste Reaktionen auf diese Einigung gibt es laut unserem Korrespondenten auch schon.
2: Olaf Lies, der Ministerpräsident von Niedersachsen, hat den Beschluss als Anfang eines gemeinsamen Weges bezeichnet. Es liege nun aber viel Arbeit vor allen Beteiligten, sagt er. Vom Betriebsrat und von der IG Metall heißt es, eine gefährliche Eskalation des Konflikts sei verhindert worden. Nun sei der Weg für tragfähige Lösungen geebnet. Fazit, VW steht weiter vor einem großen Umbruch und VW wird auch kleiner werden müssen. Aber in dieser aufgehitzten Lage erkaufen sich alle Beteiligten erstmal Zeit.
0: Bertil Starke war das zum aktuellen Stand beim Konzernumbau von VW. Und darüber sprechen wir auch nochmal ausführlich in gut einer Dreiviertelstunde hier im Programm. Schon wieder gibt es einen mutmaßlichen Anschlagsversuch auf die Stromversorgung. Bei einem Umspannwerk in Dormagen zwischen Köln und Düsseldorf ist ein verdächtiger Gegenstand gefunden worden. Die Polizei geht von Sabotage aus. Die Einzelheiten von Benny Riemer aus dem BR24-Team.
3: Jemand habe versucht, mutwillig einen Kurzschluss herbeizuführen, hat ein Polizeisprecher in der Nacht mitgeteilt. Ziel sei es offenbar gewesen, Schaden anzurichten. Die Ermittler gehen von einem Sabotagedelikt aus. Bei dem Gegenstand handelt es sich demnach wohl um eine Abschussvorrichtung. In einem Bekennerschreiben, das der Polizei vorliegt, seien auch andere, schon öffentlich bekannte Verdachtsfälle in Nordrhein-Westfalen und Brandenburg erwähnt. Am Dienstag war es an einem Umspannwerk in Bergheim, westlich von Köln, zu einer Attacke auf ein Umspannwerk gekommen. Einen ähnlichen Vorfall hatte es wenige Stunden vorher in Südbrandenburg gegeben.
0: Und auch in München laufen die Ermittlungen nach der Attacke auf eine Baustelle vor einem Technologieunternehmen und Rüstungszulieferer in der Nähe des Ostbahnhofs. Der bayerische Innenminister Herrmann spricht von Brandanschlägen mit einem politischen Hintergrund. Die Bayerische Zentralstelle zur Bekämpfung von Extremismus und Terrorismus bei der Generalstaatsanwaltschaft München hat die Ermittlungen übernommen. In Bayern, wo ja diverse Rüstungsbetriebe angesiedelt sind, sieht Herrmann eine erhöhte Gefahr für weitere Attacken.
4: Wir sind mit diesen Betrieben schon seit einer Weile in Kontakt, weil es ja international schon einige Warnungen gegeben hat. Deswegen haben die vielfach schon auch ihre eigenen Sicherheitsvorkehrungen verschärft. Aber klar ist angesichts der Erlebnisse, gerade auch jetzt wieder in den letzten Wochen, wenn ich an Leipzig denke, wenn ich an die entsprechenden Vorkommnisse mit Umspannwerken in Brandenburg und Nordrhein-Westfalen denke, dann müssen wir letztendlich überall in unserem öffentlichen Leben nun auch mit solchen Angriffstechniken rechnen. Genauso wie wir ja schon seit einer Weile praktisch jeden Tag Tausende von Cyberangriffen auf die entsprechende Internetinfrastruktur in unserem Land erleben müssen.
0: Der bayerische Innenminister Herrmann im Interview mit BR24. Kurz nach der Tat hatte die Polizei zwei Verdächtige mit bulgarischer Staatsangehörigkeit festgenommen. Herrmann vermutet einen Zusammenhang mit dem Ukraine-Krieg und der militärischen Unterstützung aus Deutschland. In Berlin kann man sich ab heute Mittag anschauen, was KI mittlerweile im Alltag für uns bringt und was humanoide Roboter alles können. Dann öffnet nämlich die IFA, die größte Elektronikmesse der Welt, ihre Tore für das breite Publikum. FDMS Angeludis über die Schwerpunkte der Messe, die inzwischen besonders von einem Land bestimmt wird.
5: Welcome to IFA.
6: Willkommen zur IFA, der weltgrößten Konsumermesse für Elektronik, Haushaltsgeräte und Zukunftstechnologie.
7: So heißt Leif Lindner, der Geschäftsführer der Technikmesse IFA, die Besucher willkommen. In 5 Tagen, von Freitag bis Dienstag, will diese Messe Tech-Interessierte mit neuen Produkten und Entwicklungen zusammenbringen. Sie zeigt aber vor allem schon bei der Eröffnung eins, wie sehr sich die Gewichte in der Technologiebranche verschoben haben. Denn der mit Abstand größte Aussteller kommt inzwischen nicht aus Deutschland, Japan oder Südkorea, sondern aus China. 928 Unternehmen kommen zur diesjährigen IFA aus der Volksrepublik, dazu 84 Aussteller aus Hongkong. Aus Deutschland sind es 201 und aus Japan gerade einmal 5. Leif Lindner, Geschäftsführer der IFA, sieht die Gründe auch in einer veränderten Strategie.
8: China hat in den letzten vielen Jahren, ist ja nicht von heute auf morgen gekommen, ganz gezielt darauf hingearbeitet, Innovationen nachhaltiger zu machen, haben auf Trends reagiert, haben verstanden, dass man auch Design und Langlebigkeit mit einbeziehen muss. Und deshalb sind sie im Augenblick vorne.
7: Für Lindner ist das eine Entwicklung, die sich immer wieder verschiebt.
8: Zurzeit kommen eben viele Innovationen aus China. Vor 5 Jahren kamen viele aus Korea und vor 15 vielleicht aus Japan.
7: Ein besonders sichtbares Beispiel ist Xiaomi. Der chinesische Konzern ist in diesem Jahr erstmals mit einem eigenen großen Auftritt auf der IFA vertreten. Und Xiaomi will zeigen, wir sind mehr als ein Smartphone-Hersteller. Wie Zheng Hua, Leiter der PR-Abteilung von Xiaomi für Westeuropa, erklärt.
9: Xiaomi hat mehr als nur eine Firma, die Smartphones baut, sondern wir sind tatsächlich ein Tech-Firma und wir haben ein einziges Ökosystem, nennen wir Human Car Home, sozusagen die Menschen da zu Hause und so wie das Fahrzeug, und wir wollen alles zusammen in einem Ökosystem verbinden.
7: Mensch, Auto und Zuhause, alles soll miteinander verbunden werden. Der Konzern will damit ein komplettes Technologieökosystem zeigen. Und das ist auch ein Zeichen dafür,

0: Hitzewellen, tropische Nächte und Trockenheit. Der Sommer 2026 hatte es in sich. Nicht nur, dass immer wieder neue Rekordwerte erreicht wurden, er zeigte auch, dass Hitze hierzulande kein Ausnahmefall mehr ist, so die Einschätzung von Wetterexperten. Wo es in Bayern besonders heiß wurde und welche Folgen die Extremtemperaturen hatten, das zeigt eine Analyse von BR24 Data. Katrin Bohlmann mit den wichtigsten Zahlen.
1: Der Sommer 2026 geht als einer der heißesten Sommer seit Beginn der Wetteraufzeichnungen in die Statistik ein. Nur der Jahrhundertsommer 2003 war annähernd so heiß. Von Juni bis August dieses Jahres wurden in Bayern durchschnittlich rund 28 heiße Tage gezählt. Das sind Tage, an denen die höchste gemessene Lufttemperatur über 30 Grad Celsius liegt. Dazu kamen im Landesmittel etwa 7 sehr heiße Tage mit mehr als 35 Grad. Besonders viele sehr heiße Tage in diesem Sommer gab es in Unterfranken, Mittelfranken und in der Oberpfalz. Die höchste gemessene Temperatur in Bayern wurde in Kitzingen gemessen mit 40,8 Grad. Das ist ein neuer Allzeitrekord für Bayern. Es folgt die Gemeinde Kahl am Main in Unterfranken mit 40,7 Grad. In Röllbach und Würzburg lag die Höchsttemperatur jeweils bei 39,9 Grad. Der heiße Sommer 2026 sei kein einmaliges Hitzeereignis, sagt Meteorologe Guido Kugelmann vom Deutschen Wetterdienst. Solche Temperaturen werden in Bayern künftig häufiger auftreten.
2: Es ist halt natürlich eine neue Klimarealität, die jetzt dann schon in Teilen da ist, dass wir uns dann halt dann eben auf die Temperaturen halt dann entsprechend dann anpassen müssen.
1: Auch die Nächte waren heiß in diesem Sommer in Bayern. Den Daten zufolge gab es historisch viele Tropennächte, wenn von 6 Uhr abends bis 6 Uhr morgens die Temperatur im Schnitt nicht unter 20 Grad fällt. Und auch für den Herbst erwarten die Klimaprognosen überdurchschnittlich warme Monate.
0: Die Sommerferien gehen langsam zu Ende und da kann man ja schon mal vom nächsten Urlaub träumen. Vielleicht wäre da ja Italien was. Ab kommenden Sommer soll es nämlich von München aus mit dem italienischen Frecciarossa nach Rom und Mailand gehen. Der Zug fährt bis zu 300 Stundenkilometer, zumindest auf einigen Gleisabschnitten. Bis sich die Türen für die Passagiere aber öffnen, sind noch viele Probefahrten geplant. Auf einer der ersten war unser Reporter Anton Rauch dabei.
3: Der Komfort, den der rote Pfeil, so heißt Frecciarossa, bieten wird, ist bisher nur zu erahnen, wenn wir mit Tempo 300 von Kinding Richtung Nürnberg rasen. Statt Fahrgästen reisen nämlich Sandsäcke mit, die das Gewicht eines mit 450 Passagieren vollbesetzten Frecciarossa simulieren. Da, wo später die bequemen Sessel der Executive-Klasse stehen werden, sind jetzt große Wassertanks angebracht mit Leitungen zu den Rädern, damit die Bremsen funktionieren bei Regen oder Schnee, erklärt Projektleiter Nassim Keraimet von der DB Systemtechnik.
4: Laub im Herbst ist auch mal ein großer Schlupffaktor, dass das quasi simuliert werden kann. Und dann werden eben hier in verschiedenen Intensitäten die Wassertanks genutzt, um da eben das Wasser auf die Gleise vor die Radsätze zu sprühen. Genau.
3: Die Frecciarossa-Züge werden von München aus unter anderem Innsbruck, Bozen, Verona, Mailand und Rom erreichen. Die Fahrzeit nach Rom verkürzt sich auf 8,5 Stunden. Nach Mailand geht es in 6,5 Stunden. Und wenn der Brenner Basistunnel eröffnet wird, noch eine Stunde schneller. Start für den Frecciarossa ist nicht wie ursprünglich angedacht diesen Winter, sondern kommenden Sommer, sagt die Bahn, die das Projekt mit den Italienern zusammen umsetzt. Bis dahin sind 300 Testtage geplant, unter anderem um Stromabnehmer und Trafos, Leit- und Sicherungstechnik zu prüfen.
0: Zum Tennis. Bei den US Open bestreitet Alexander Zverev aktuell sein Zweitrunden-Match gegen den Franzosen Quentin Alice. Keinen Erfolg hatten die verbliebenen deutschen Spielerinnen und Spieler. Für Tatjana Maria und Jan-Lennard Struff war in der zweiten Runde des Turniers Schluss, ebenso wie für Eva Lies. Für uns berichtet aus New York Tim Brockmeier.
5: Die Nummer 5 der Welt, deutlich zu stark für die Deutsche. Nach rund einer Stunde war das Spiel durch, 0-6 und 2-6 aus Sicht von Eva Lys, die dem irre druckvollen Tennis der French Open-Siegerin Andreeva nur wenig entgegensetzen konnte. Lys schafft es damit auch bei ihrer 5. US Open-Teilnahme nicht, endlich und erstmals in die 3. Runde einzuziehen. Vor ihr war auch für Tatjana Maria und Jan-Lennard Struff Schluss bei den US Open. Auch diese beiden schafften es nicht in die 3. Runde. Maria verlor in 3 Sätzen gegen die Tschechin Bartunkova, Struff nach großem Kampf und gutem Spiel, in dem er am Ende aber mit einer leichten Verletzung am Fuß zu kämpfen hatte, in 5 Sätzen gegen den favorisierten Argentinier Cerundolo. Damit ist von den ursprünglich 8 in die US Open gestarteten deutschen Tennisprofis nur noch Alexander Zverev im Turnier.

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1: Es ist 17:45.
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1: Benjamin Day mit den Nachrichten.
3: Volkswagen streicht weltweit 50.000 Arbeitsplätze. Darauf hat sich der Aufsichtsrat des Konzerns überraschend schon am Abend geeinigt. Außerdem will VW bis 2035 die Hälfte seiner Fahrzeugmodelle abschaffen. Die Volkswagen-Standorte Emden, Zwickau und Hannover sowie das Audi-Werk in Neckarsulm zu schließen, wurde hingegen noch nicht beschlossen. Unbekannte sabotieren offenbar weiteres Umspannwerk. In Dormagen in Nordrhein-Westfalen wurde ein verdächtiger Gegenstand gefunden. Außerdem gibt es ein Bekennerschreiben, in dem auch die anderen Sabotagefälle in Bergheim bei Köln und in Jentschwalde in Brandenburg erwähnt werden. Zahl der Geflüchteten in Deutschland sinkt. In der ersten Jahreshälfte ging die Zahl nach Informationen der Neuen Osnabrücker Zeitung um etwa 20.000 zurück. Als Gründe werden Abschiebungen, Ausreisen und Einbürgerungen genannt. Insgesamt leben in Deutschland zurzeit 3,5 Millionen Geflüchtete. SPD gesteht Distanz zu Wählern ein. Generalsekretär Klüssendorf sagte den Zeitungen der Funke Mediengruppe, seine Partei sei über viele Jahre technokratisch geworden. Die AfD habe eine Nähe zu Wählern hergestellt, die eigentlich die SPD bieten müsse. Klüssendorf will, dass die SPD an ihrer Sprache und ihrem Auftreten arbeitet und in Städten und Dörfern sichtbarer wird. Bahn soll Strecken möglichst ohne Vollsperrung sanieren, das fordert der Verkehrsclub Deutschland. Vollsperrungen seien vor allem für Pendler eine Belastung. Der Verkehrsclub argumentiert, nicht für jede Sanierung müssten Strecken komplett gesperrt werden. Die Bahn saniert zurzeit nach und nach die rund 40 wichtigsten Strecken in Deutschland grundlegend. Immer wieder gibt es monatelange Vollsperrungen. Das Wetter in Bayern: im Süden mehr, im Norden weniger Sonne, bis 31 Grad.
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1: Radfahren im Freistaat soll sicherer und attraktiver werden. Das ist eines der Ziele des Radgesetzes, das vor 3 Jahren in Kraft getreten ist. Fragen wir nach, ob sich da was getan hat. Christine Gaub ist jetzt bei mir im Studio. Guten Morgen.
4: Guten Morgen. Naja, zumindest ist das Sicherheitsgefühl der Radfahrer nicht gestiegen. Viele Radler sind weiterhin unzufrieden und fühlen sich nicht sicher. Sie zweifeln daran, dass der Ausbau der Radwege wirklich vorankommt. Caroline von Eichhorn hat sich das angeschaut.
5: Ines Müller aus Deckendorf hat das Radeln aufgehört.
6: Weil es zu gefährlich ist.
5: Auch viele andere wünschen sich bessere Radwege.
7: Es gibt vereinzelt Radwege, aber sie hören halt einfach irgendwann auf.
8: Ja, dann entscheidet man sich doch eher nochmal fürs Auto.
5: 41% der Radler fühlen sich unsicher, so der Fahrradmonitor 2025 des Sinus-Instituts. Damit ist das Sicherheitsgefühl im Vergleich zu den Vorjahren leicht gesunken. Dabei will die Politik seit Jahren den Radverkehr stärken, mit mäßigem Erfolg. Immerhin gilt seit Sommer 2023 in Bayern nach Druck durch ein Volksbegehren ein Radgesetz. Laut Verkehrsministerium wurden seither 600 Kilometer Radwege gebaut. Wo genau, kann das Ministerium jedoch nicht sagen. Eine bayernweite Erfassung sei unverhältnismäßig aufwendig, so ein Sprecher.
4: Und in einer halben Stunde schauen wir hier im BR24 nochmal nach Niederbayern. Gerade dort steigen besonders wenige Menschen aufs Rad, auch weil sie sich eben unsicher fühlen. In Bayern sollen künftig so viele junge Menschen Medizin studieren können wie noch nie. Über 2000 neue Studienplätze sind es allein in den kommenden 2 Semestern. Das hat Wissenschaftsminister Markus Blume von der CSU angekündigt. Vor allem die neue Fakultät in Augsburg und die Medizinkampi in Oberfranken und Niederbayern spielen dabei eine wichtige Rolle für die Versorgung. Margit Ehrlich.
9: Demnach studieren derzeit über 20.000 Menschen Humanmedizin an bayerischen Universitäten. Auch das sei ein Rekord. Ausbildung sei die beste Maßnahme gegen Medizinermangel. Dank der Campus-Modelle in Augsburg, Oberfranken und Niederbayern sei die Medizinerausbildung auch in allen Regionen Bayerns verankert. Ziel sei es, die medizinische Ausbildung und Versorgung in der Fläche zu stabilisieren. Der Ausbau der Studienplätze soll laut Blume weitergehen. Bis zum Wintersemester 2032/33 will der Freistaat gut 2700 zusätzliche Studienplätze schaffen. Zugleich erklärte Blume, er wünsche sich, dass auch der Bund noch mehr Verantwortung für die medizinische Versorgung übernimmt und die Ausbildung bei seinen Reformen mitdenkt. Die Medizinstudienplätze würden von den Ländern mit rund 275.000 Euro pro Studienplatz, nämlich komplett aus eigener Kraft, finanziert.
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1: Am kommenden Sonntag wird in Sachsen-Anhalt ein neuer Landtag gewählt. Die AfD führt in den Umfragen deutlich. Obwohl es voraussichtlich nicht für eine Alleinregierung reichen wird, zeigen sich die übrigen Parteien besorgt bis nervös. Bundeskanzler Merz hat bei seinem Wahlkampfauftritt im Chemiepark Leuna davor gewarnt, Deutschland abzuschotten. Wer das wolle, müsse wissen, dass es dann solche Investitionen wie die des finnischen Unternehmens UPM künftig nicht mehr gebe, so der Kanzler und CDU-Chef. UPM hat über 1 Milliarde Euro in Deutschlands erste industrielle Holz-Bioraffinerie gesteckt. Und solche Investitionen braucht Sachsen-Anhalt dringend, wie Bianca von der Au recherchiert hat.
10: Sachsen-Anhalt hat im bundesweiten Vergleich mit Blick auf die Wirtschaftskraft häufig die rote Laterne. Das belegen Auswertungen des IFO-Instituts Dresden. So liegt der Bruttojahresverdienst im Jahr 2025 bei 41.163 Euro und damit deutlich unter dem Bundesdurchschnitt. Sachsen-Anhalt ist zudem das Flächenland mit der höchsten Armutsgefährdungsquote. Joachim Ragnitz, Leiter des IFO Dresden.
11: Wirtschaftskraft ist ziemlich am Ende. Die Arbeitslosenquote ist ziemlich hoch im Vergleich zu den anderen Ländern. Wir haben sehr geringe Löhne dort, wir haben geringe verfügbare Einkommen, wir haben vor allem eben eine sehr, sehr ungünstige Bevölkerungsstruktur, also älteste Bevölkerung aller Bundesländer, gleichzeitig sehr negative Bevölkerungsprognosen für die Zukunft.
10: Das Potenzial der Erwerbstätigen schrumpft in den nächsten Jahren laut Ragnitz um gut 9%. Schon jetzt fehlen Fachkräfte, nicht besonders attraktiv für Unternehmen, dort zu investieren.
11: Dann kommt hinzu, dass die Siedlungsstruktur nicht besonders günstig ist, also wirklich nur zwei große Städte. Und darüber hinaus sind eben sehr, sehr viele Regionen, die halt sehr ländlich geprägt sind, sehr unattraktiv sind für Ansiedlungen und Ähnliches.
10: Dörfer, in denen kein Bus mehr hält, der letzte Bäcker geschlossen und der nächste Arzt zu weit weg ist. All das sei Realität im dünn besiedelten ländlichen Raum. Aber nicht nur im Osten, betont der IFO-Forscher. Das sei auch in vielen westdeutschen Regionen, im Saarland, in Niedersachsen oder in der Oberpfalz ein Problem. Die Wirtschaftsstruktur in Sachsen-Anhalt sei aber geprägt von eher kleineren Betrieben, weiß Oliver Holtemöller vom IW Halle. Die Krisen in der Chemiebranche und bei den Autozulieferern wegen hoher Energiekosten und Absatzschwäche können den Einzelnen hier besonders hart treffen.
12: Das heißt, wenn ich meinen Arbeitsplatz in einem Unternehmen verliere, ist einfach die Wahrscheinlichkeit, dass ich im direkten Umfeld eine neue Beschäftigung finden kann, geringer als in einer Region, wo wir mehrere urbane Ballungszentren haben, wo dann eben mehr Auswahl besteht, auch bei der Suche nach einem neuen Arbeitsplatz.
10: Entsprechend ist die Arbeitslosenquote in Sachsen-Anhalt höher als im Bundesdurchschnitt. Hier liegen die Ursachen teilweise noch in der Politik der Wendezeit. In den 90er Jahren gab es eine sehr hohe Arbeitslosigkeit nach dem Zusammenbruch der DDR-Industrie, erklärt IFO-Forscher Ragnitz. Viele Menschen seien damals abgewandert. Das spüre man bis heute.
1: Bianca von der Au über die schwierige Lage des Wirtschaftsstandortes Sachsen-Anhalt und die Gründe dafür.
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1: Vor gut einer Woche sind am Grünen Hügel in Bayreuth die Richard-Wagner-Festspiele zu Ende gegangen. Aber wer sagt, dass es nicht zwei Opernfestivals nacheinander geben kann? Denn Bayreuth hat ja auch noch das Markgräfliche Opernhaus. Mitten in der Stadt steht es, gehört zum Welterbe und ist normalerweise ein Museum. Aber ab heute wird es wieder zur Bühne. Mit Musik, die nirgendwo authentischer gespielt werden könnte als dort. Christina Kreuzer über die 7. Ausgabe des Bayreuth Barock Opera Festivals.
13: Liebe, Intrigen, Machtmissbrauch. Floridante, so heißt das Drama per Musica aus dem 18. Jahrhundert von Georg Friedrich Händel, das heute auf der historischen Bühne des Markgräflichen Opernhauses in Bayreuth Premiere feiert.
14: Das ist ein Psychothriller, der mich selbst überrascht. Also die Thematik ist ziemlich gewagt. Auch, ich meine, wenn man bedenkt, das ist das Jahr 1721 und Händel schreibt über Inzest, Vergewaltigung, Totschlag. Also das ist schon harter Tobak. Das würde man so nicht vermuten in einer schönen Barockoper.
13: Max Emanuel Čentić, künstlerischer Leiter des Bayreuth Barock Opera Festivals, übernimmt nicht nur dabei die Regie, sondern als Countertenor auch die Titelrolle. Dass er ausgerechnet eine von Händels unbekannten Opern ausgesucht hat, ist Teil der Idee hinter dem Opernfestival.
14: Die Menschen können hier Opern erleben, die man sonst nirgendwo auf einer Bühne erleben könnte. Und wir trauen uns, Opern vorzustellen, die hunderte Jahre in Archiven schlummern. Und das ist das, was es eben besonders macht.
13: Seit 2020 gehört Bayreuth Barock fest in den Veranstaltungskalender der Stadt. Bewusst Anfang September terminiert, wenn die Richard-Wagner-Festspiele beendet sind. Dennoch haben sie Einfluss auf die Produktion, sagt Geschäftsführer Clemens Lukas.
15: Ja, die Herausforderung ist, dass wir natürlich in der Wagner-Festspielzeit in Bayreuth nicht proben können. Ne? Die Hotelpreise sind so astronomisch. Es gibt auch wenig Räume, die man dazu nutzen kann, dass wir eben, seit es uns gibt, in Athen proben.
13: Das Festival startet in seine siebte Saison und hat sich etabliert. Die Gäste kommen.
15: Wir haben halt diese Einmaligkeit, dass wir in dem UNESCO-Welterbe Theater von 1748 spielen dürfen. Das scheint ein Paket zu sein, was die Fans der Barockmusik überregional und international anzieht.
16: Ich glaube, wir sind 4, 5 in der Welt. Ich singe hoch. Und ich habe die gleiche Stimmcharakteristik auf eine Frau-Soprano. Und ich bin nicht eine Frau, ich bin ein Mann.
13: Bei der diesjährigen Festivalsaison ist auch Sopranist Bruno de Saar wieder dabei.
16: Unglaublich, das ist so schön. Und auch, es ist wirklich ein schöner Moment.
13: Bruno de Saar ist als Timante in Händels Oper zu sehen. Wegen eines krankheitsbedingten Ausfalls wird er kurzfristig außerdem am kommenden Montag ein Solokonzert geben. Bespielt wird bis zum 13. September aber nicht nur das Opernhaus. Weitere Konzerte, Vorträge und auch kulinarische Veranstaltungen finden an barocken Orten, wie etwa der Schlosskirche, dem Schloss Birken oder der Orangerie der Eremitage statt. Der Schlusschor des dritten Aktes von Floridante singt, wenn die Standhaftigkeit kämpft, hoffe, dass die Freude am Ende triumphiert. Und Freude am Festival, die hat auch Max Emanuel Čentić.
14: Ja, es macht viel Spaß und deshalb mache ich das gerne jedes Jahr immer wieder aufs Neue.
1: Für Fans der barocken Oper, das Festival in Bayreuth startet heute Abend, Christina Kreuzer berichtete.
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1: Und momentan haben wir keine Störungsmeldungen auf den Fernstraßen in Bayern vorliegen. Fahren Sie weiter vorsichtig.

0: Das Wetter in Bayern. Heute ist es teils sonnig, teils wolkig, vor allem südlich der Donau. Kann es später häufig freundlich werden. Wenig Sonne gibt es dagegen ganz im Norden Frankens, aber auch da bleibt es bis zum Abend meist trocken. Windig kann es werden in Teilen Frankens, auch in Böen. Die Höchstwerte 25 bis 31 Grad. Die weiteren Aussichten. Am morgigen Samstag teils gewittriger Regen aus der Nacht. Der zieht dann in Richtung Alpen ab. Dahinter wird es von Norden her häufig sonnig. Windig bleibt's. Am Sonntag lösen sich dann erstmal die Nebelfelder auf. Danach wird es ein freundlicher Tag. Der Montag bringt auch mehr Sonne als Wolken. Nachmittags und abends von Westen her aber vereinzelt Schauer und Gewitter. Das Ganze bei sehr sommerlichen Temperaturen nochmal. Das Wochenende 20 bis 26 Grad. Am Montag 25 bis 30 Grad.
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0: Es ist 6:30. Heute ist Freitag, der 4. September.
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0: Das Sanierungskonzept für VW ist beschlossen. Der Aufsichtsrat hat jetzt überraschend schon und einstimmig entschieden, den harten Sparkurs des Vorstands abzusegnen. An einem Umspannwerk in Dormagen ist ein verdächtiger Gegenstand gefunden worden. Die Polizei geht von einem weiteren Sabotageversuch aus. Es gibt wohl auch ein Bekennerschreiben. Und US-Präsident Trump kommt mit einer weiteren Geldforderung an. Er will von der EU die Ukraine-Hilfe zurückgezahlt bekommen. Am Mikrofon ist Dani Stahl. Guten Morgen. Wochenlang ist bei VW diskutiert worden, wie es jetzt weitergeht. Und nun steht überraschend eine Entscheidung. Einstimmig hat der Aufsichtsrat gestern das Sanierungskonzept von Konzernchef Oliver Blume durchgewunken. Widerstand hatte es zuvor aus dem Vorstand, vom Land Niedersachsen und der Arbeitnehmerseite gegeben. Das ist jetzt alles offenbar ausgeräumt. In den kommenden Jahren sollen 50.000 Stellen bei Europas größtem Autobauer wegfallen. Vier Werke stehen weiter auf der Kippe, aber zumindest eine Schließung ist erstmal vom Tisch. Die Einzelheiten von Bertil Starke.
3: Die Beschäftigten in den VW-Werken Emden, Hannover und Zwickau können erstmal aufatmen. Ebenso am Audi-Standort Neckarsulm. Zwar ist weiter offen, ob und welche Autos in den Fabriken ab den 2030er Jahren gebaut werden sollen, aber ein Aus ist alles andere als besiegelt. Vorstand, Arbeitnehmerseite und das Land Niedersachsen wollen nun gemeinsam nach Lösungen suchen. Einig sind sich alle Seiten darin, dass VW Überkapazitäten abbauen muss. Was das genau für Jobs und Standorte heißt, wird sich erst in den kommenden Monaten zeigen. Von Betriebsrat und IG Metall heißt es, eine gefährliche Eskalation des Konflikts sei abgewendet, der Weg sei nun für, Zitat, tragfähige Lösungen geebnet. Alle hätten sich dafür aufeinander zubewegt, es sei kein Werk aufgegeben worden. Niedersachsens Ministerpräsident Olaf Lies sagte, man werde für alle Standorte langfristige Perspektiven entwickeln.
0: Und über diese Einigung bei VW sprechen wir auch in 20 Minuten nochmal live mit unserem Korrespondenten. Schon wieder gibt es einen mutmaßlichen Anschlagsversuch auf die Stromversorgung. Bei einem Umspannwerk in Dormagen zwischen Köln und Düsseldorf ist ein verdächtiger Gegenstand gefunden worden. Die Polizei geht von Sabotage aus. Die Einzelheiten von Benny Riemer aus dem BR24-Team.
4: Jemand habe versucht, mutwillig einen Kurzschluss herbeizuführen, hat ein Polizeisprecher in der Nacht mitgeteilt. Ziel sei es offenbar gewesen, Schaden anzurichten. Die Ermittler gehen von einem Sabotagedelikt aus. Bei dem Gegenstand handelt es sich demnach wohl um eine Abschussvorrichtung. In einem Bekennerschreiben, das der Polizei vorliegt, seien auch andere, schon öffentlich bekannte Verdachtsfälle in Nordrhein-Westfalen und Brandenburg erwähnt. Am Dienstag war es an einem Umspannwerk in Bergheim, westlich von Köln, zu einer Attacke auf ein Umspannwerk gekommen. Einen ähnlichen Vorfall hatte es wenige Stunden vorher in Südbrandenburg gegeben.
0: Und auch in München laufen die Ermittlungen nach der Attacke auf eine Baustelle vor einem Technologieunternehmen und Rüstungszulieferer in der Nähe des Ostbahnhofs. Der bayerische Innenminister Herrmann spricht von Brandanschlägen mit einem politischen Hintergrund.
5: Also es geht halt um Betriebe, die für die Rüstung der Bundeswehr, für die Ausstattung auch der Polizei in besonderer Weise arbeiten. Das ist wahrscheinlich nicht rein zufällig. Und wir haben zwei bulgarische Staatsangehörige hier festgenommen. Und das spricht alles dafür, dass das auch etwas mit dem Ukraine-Krieg und mit der hybriden Bedrohung, die wir in Deutschland immer mehr erleben müssen, auch zu tun hat. Aber das können wir jetzt noch nicht abschließend sagen. Es spricht viel dafür, aber es muss jetzt ganz sorgfältig aufgeklärt werden.
0: Der bayerische Innenminister Herrmann im Interview mit BR24. Im Fall der Brandanschläge in München ermittelt jetzt die Bayerische Zentralstelle zur Bekämpfung von Extremismus und Terrorismus bei der Generalstaatsanwaltschaft München. Herrmann warnt auch vor weiteren Anschlägen, gerade in Bayern, wo diverse Rüstungsunternehmen angesiedelt sind. Man sei mit den Betrieben in Kontakt. US-Präsident Trump fordert von den europäischen Staaten die Rückzahlung von US-Militärhilfen für die Ukraine. Es handelt sich um Zahlungen, die während der Amtszeit seines Vorgängers Biden an das Land gingen. Aus Washington, Anne Schneider.
6: In einem Post auf seinem Netzwerk True Social spricht Trump von Hilfen im Wert von hunderten Milliarden Dollar, die die USA kostenlos geleistet hätten. Eine Summe, die jedoch Europa bezahlt hätte, wenn man die Europäer nur darum gebeten hätte. Dieses Geld werde er jetzt zurückholen. Die von Trump genannte Summe ist jedoch umstritten. Gleichzeitig betonte Trump, die USA verfügten über, so wörtlich, praktisch unbegrenzte Mengen an Munition. Deutlich mehr als für den Einsatz gegen den Iran benötigt werde. Zudem produzierten die Vereinigten Staaten Munition in großem Umfang. Der Post gilt als Reaktion auf Berichte, wonach die Bestände bestimmter US-Präzisionswaffen und Luftabwehrraketen durch den Krieg gegen den Iran deutlich geschrumpft sind. Das hat Sorgen um die Einsatzbereitschaft des US-Militärs in möglichen künftigen Konflikten ausgelöst. Sowohl der Krieg in der Ukraine als auch der Krieg gegen den Iran und die damit verbundenen wirtschaftlichen Folgen könnten Einfluss darauf haben, ob die Republikaner bei den Zwischenwahlen im November die Mehrheit in beiden Kammern des US-Kongresses verteidigen können.
0: Im britischen Birmingham hat der Parteitag der rechtspopulistischen Reform UK begonnen. Sie gilt als starke Oppositionspartei im Vereinigten Königreich und führte zuletzt lange die Umfragen an. Aber nun steht Parteichef Nigel Farage unter Druck. Das hat nicht nur mit dem neuen beliebten Premierminister Andy Burnham zu tun, berichtet Franziska Hoppen.
7: Ganz einig sind sich die Meinungsforscher bei Reform UK nicht. In manchen Umfragen liegen die Rechtspopulisten auf Platz 2, in anderen sogar nur auf Platz 3. Vor allem aber liegt Reform mal mehr, mal weniger knapp hinter der Labour-Partei des neuen Premierministers Andy Burnham. Denn seit seinem Amtsantritt im Juli hat Burnham den britischen Sozialdemokraten zu Aufschwung verholfen. Und auch die konservativen Tories gewinnen unter der Parteivorsitzenden Cammy Badenoch wieder mehr Zuspruch. Reform UK-Chef Nigel Farage, der ist politisch angeschlagen. Gegen ihn läuft eine parlamentarische Untersuchung. Ihm wird vorgeworfen, ein Geschenk eines Kryptomilliardärs über 5 Millionen Pfund nicht ordnungsgemäß transparent gemacht zu haben. Die Londoner Polizei ermittelt außerdem wegen Zahlungen an Reform, die über ein Unternehmen erfolgten, das der stellvertretende Vorsitzende der Partei, Richard Tice, kontrolliert. Doch Reform gibt sich selbstbewusst. Nach einem starken Mitgliederwachstum auf mehr als 260.000 Unterstützer ist nun die Rede vom größten Reformparteitag der Geschichte. Bei dem Treffen in Birmingham wird auch der Parteivorsitzende des extrem rechten Rassemblement National, Jordan Bardella, auftreten. Möglicherweise, um im Vorfeld von Marine Le Pens Kandidatur für die französische Präsidentschaft im kommenden Frühjahr die internationalen Beziehungen zu stärken. Nigel Farage selbst wird mehrfach auftreten, nachdem er sich in den letzten Wochen eher aus der Öffentlichkeit zurückgezogen hatte.
0: Er ist gerade mal in etwa so groß wie ein 2-Cent-Stück und macht unter anderem Obstbauern und Winzern hierzulande große Sorgen. Der Japankäfer. Im Landkreis Lindau gelten deshalb ab heute verschärfte Maßnahmen, um die Ausbreitung des Käfers zu verhindern. Die Landesanstalt für Landwirtschaft hat eine Quarantänezone, so ist das Wort, festgelegt, die fast den halben Landkreis betrifft. Was da ab sofort zu beachten ist, dazu Steffen Armbruster aus Lindau.
8: Die Vorschriften wegen des Japankäfers gelten für alle, und zwar vorerst bis 2029. Beispielsweise auch für Landschaftsgärtner, die in den befallenen Zonen im Norden und Osten Lindaus Aufträge erledigen. Sie müssen laut Landesanstalt für Landwirtschaft ihr Arbeitsgerät gründlich reinigen, wenn sie die ausgeschilderten Befallszonen wieder verlassen. Oberflächig abgetragene Erde darf nämlich das ganze Jahr über nicht aus den 1-Kilometer-Zonen rund um die Fundorte des Käfers gebracht werden. Seine Larven könnten verschleppt werden. Daneben gilt für alle, auch für Sportvereine und Golfclubs, Rasen in den betroffenen Gebieten darf in den Sommermonaten nicht bewässert werden. Dort fühlen sich die Weibchen des Japankäfers wohl und legen ihre Larven. Sie befallen Gräser und Pflanzenwurzeln. Der grün-braun schimmernde Japankäfer bevorzugt zum Beispiel Weinreben und Obst, aber auch Rosen, Beerensträucher und Hainbuchen. Er frisst Blätter kahl. Erkennbar ist der kaffeebohnengroße Käfer etwa an kleinen weißen Haarbüscheln unterhalb der Flügel. Er stammt aus Japan, hat hierzulande aber keine Fressfeinde. Aus Lindau, Steffen Armbruster. Steffen Armbruster, Bayern 1 in Lindau.
0: Zum Tennis. Bei den US Open bestreitet Alexander Zverev aktuell sein Zweitrundenmatch gegen den Franzosen Quentin Alice und er führt gerade nach 3 Sätzen. Keinen Erfolg hatten die verbliebenen deutschen Spielerinnen und Spielerinnen. Für Tatjana Maria, Jan-Lennart Struff war in der 2. Runde des Turniers Schluss. Auch Eva Lies kam nicht weiter. Tim Brockmeier aus New York.
9: Die Nummer 5 der Welt, deutlich zu stark für die Deutsche. Nach rund einer Stunde war das Spiel durch, 0-6 und 2-6 aus Sicht von Eva Lys, die dem irre druckvollen Tennis der French Open-Siegerin Andreeva nur wenig entgegensetzen konnte. Lys schafft es damit auch bei ihrer 5. US Open-Teilnahme nicht, endlich und erstmals in die 3. Runde einzuziehen. Vor ihr war auch für Tatjana Maria und Jan-Lennart Struff Schluss bei den US Open. Auch diese beiden schafften es nicht in die 3. Runde. Maria verlor in 3 Sätzen gegen die Tschechin Bartunkova, Struff nach großem Kampf und gutem Spiel, in dem er am Ende aber mit einer leichten Verletzung am Fuß zu kämpfen hatte, in 5 Sätzen gegen den favorisierten Argentinier Cerundolo. Damit ist von den ursprünglich 8 in die US Open gestarteten deutschen Tennisprofis nur noch Alexander Zverev im Turnier.
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0: In Berlin beginnt heute die IFA, früher mal bekannt als Internationale Funkausstellung. Rigobert Kaiser ist bei mir im Studio. Guten Morgen. Was gibt's denn auf der IFA alles zu sehen?
10: Also die Zeiten der alten Funkausstellung, die sind tatsächlich vorbei. Damals ging es ja nur so um Radio und Fernsehen, da waren die großen Stars da. Seit einem Jahr steht das IFA für Innovation for All oder Innovation für alle. Und ein englisches Motto hat die diesjährige Ausgabe auch, The Future is Now, also die Zukunft beginnt jetzt. Und dementsprechend umfassend ist das Angebot vom Smartphone über Haushaltsgeräte, Gaming, Entertainment und über allem schwebt natürlich die künstliche Intelligenz. Über 200.000 Besucher werden auf der IFA bis zum Dienstag erwartet. Eftimis Angeloudis berichtet.
11: Mit rund 1.900 Ausstellern startet in Berlin heute die IFA. Auf der Technikmesse werden in den kommenden Tagen neue Smartphones, Fernseher, Haushaltsgeräte und Roboter gezeigt. Zu den großen Themen gehören künstliche Intelligenz und vernetzte Geräte. Die IFA zeigt aber auch eine Verschiebung der Gewichte in der globalen Technologiebranche. 928 der Aussteller kommen aus China, dazu 84 aus Hongkong. Aus Deutschland sind 201 Unternehmen vertreten, aus Japan gerade einmal 5. Chinesische Unternehmen zeigen dabei längst nicht mehr nur günstige Smartphones oder Haushaltsgeräte. Sie präsentieren Roboter, Elektroautos und vernetzte Technologie-Ökosysteme. So ist der Smartphone-Hersteller Xiaomi erstmals mit einem großen eigenen Auftritt auf der IFA vertreten. Der Konzern will unter anderem neue Smartphones und Roboter präsentieren und ein vernetztes Ökosystem anbieten, das Geräte, das zu Hause und das eigene Fahrzeug digital miteinander verbindet. Die IFA wird damit auch zum Schaufenster für den wachsenden Einfluss chinesischer Technologieunternehmen.
10: In der Automobilbranche gibt es die meisten Großinsolvenzen. Im ersten Halbjahr hat der Kreditversicherer Allianz Trade 33 Pleiten mit einem Jahresumsatz von mindestens 50 Millionen Euro registriert. 7 davon waren Autozulieferer. Alle betroffenen Firmen zusammen kamen auf einen Jahresumsatz von 4,5 Milliarden Euro. Worauf schaut man als erstes, wenn man einen neuen Job sucht? Klar, viele wahrscheinlich zuerst aufs Geld. Aber wie sieht es bei den Extras aus? Von zusätzlichem Urlaub über Sportangebote bis hin zum Obstkorb, das steht alles in Stellenanzeigen. Tobias Brunner hat für BR24 deshalb mal auswerten lassen, womit Unternehmen in ihren Anzeigen am meisten werben.
12: Die Anreize in Stellenanzeigen lassen sich grob in 2 Hälften teilen. Auf der einen Seite die handfesten Vorteile, auf der anderen Banales, Kurioses und Klischees. Das Marktforschungsunternehmen Index Research hat dafür über 10 Millionen Stellenanzeigen aus dem ersten Halbjahr für den BR ausgewertet. So viel gleich vorweg, es sind vor allem die echten Benefits, mit denen Firmen neue Mitarbeiterinnen und Mitarbeiter locken wollen. Der berühmte Obstkorb ist viel weniger verbreitet, als das Klischee vermuten lässt. Am häufigsten werden Weiterbildungsmöglichkeiten erwähnt, in fast einem Drittel aller Jobangebote. Danach folgen die betriebliche Altersvorsorge, zusätzlicher Urlaub und Rabatte für Beschäftigte. Wer nach banaleren Anreizen sucht, der landet bei so etwas wie Kaffee oder Tee, was immerhin in 2% der Anzeigen auftaucht, genauso oft wie Obst. Und auch genauso oft übrigens oder so selten wie so sinnvolle Dinge wie Diensthandy oder Laptop. Eine der seltensten Beobachtungen, der Feel-Good-Manager, der ausschließlich für das Wohlbefinden der Mitarbeiter da ist. Es gibt ihn zwar, aber gerade mal in 1000 der über 10 Millionen Stellenanzeigen.
10: Mit Spannung war erwartet worden, ob die Deutsche Börse AG den DAX neu ordnet. Der Index der Standardwerte bleibt aber zunächst unverändert, wurde gestern Abend bekannt. Die deutsche Lufthansa verpasst damit erneut die Rückkehr in den DAX. Seit 6 Jahren wartet sie vergeblich auf das ersehnte Comeback. Noch ein paar Worte zu den internationalen Börsen. In New York gab es gestern kräftige Kursgewinne. Dow Jones und Nasdaq legten bis zu 1,4% zu. Grund, ein führender Vertreter der amerikanischen Notenbank erwartet keine Zinserhöhung im September. Anders schaut es ja hier in Europa aus. Der DAX hat gestern 0,6% höher geschlossen. Vor einer Woche hatte er 26.618 Punkte auf seinem Konto, ein Minus von 2,5%. Ein Grund mit Sicherheit, bei der EZB erwartet man nächste Woche eine Zinserhöhung. Es wäre die zweite in diesem Jahr.

0: Es ist 6:45.
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0: Die Nachrichten mit Benjamin Day.
2: Volkswagen streicht weltweit weitere 50.000 Arbeitsplätze. Darauf hat sich der Aufsichtsrat des Konzerns überraschend schon am Abend geeinigt. Außerdem will VW bis 2035 die Hälfte seiner Fahrzeugmodelle abschaffen. Die Volkswagen-Standorte Emden, Zwickau und Hannover sowie das Audi-Werk in Neckarsulm zu schließen, wurde hingegen noch nicht beschlossen. Unbekannte sabotieren offenbar weiteres Umspannwerk. In Dormagen in Nordrhein-Westfalen wurde ein verdächtiger Gegenstand gefunden. Außerdem gibt es ein Bekennerschreiben, in dem auch die anderen Sabotagefälle in Bergheim bei Köln und in Jenschwalde in Brandenburg erwähnt werden. Zahl der Geflüchteten in Deutschland sinkt. In der ersten Jahreshälfte ging die Zahl nach Informationen der Neuen Osnabrücker Zeitung um etwa 20.000 zurück. Als Gründe werden Abschiebungen, Ausreisen und Einbürgerungen genannt. Insgesamt leben in Deutschland zurzeit 3,5 Millionen Geflüchtete. 9 Tage nach Sturzflut in Nepal werden Überlebende gefunden. 2 Arbeiter wurden aus einem Tunnel eines Wasserkraftwerks gerettet. Die Sturzflut hatte am Mittwoch vergangener Woche im Grenzgebiet zwischen Nepal und China ganze Ortschaften zerstört. Mindestens 1280 Menschen kamen ums Leben. Sommer war in Mittel- und Oberfranken sowie in der Oberpfalz am heißesten. Das zeigt eine Analyse von BR-Data. Bayernweit gab es demnach in den Monaten Juni, Juli und August 28 heiße Tage mit mehr als 30 Grad und 7 sehr heiße Tage mit über 35 Grad. Der höchste Wert wurde mit 40,8 Grad in Kitzingen in Unterfranken gemessen, ein bayerischer Allzeitrekord. Das Wetter heute in Bayern, im Süden mehr, im Norden weniger Sonne, bis zu 31 Grad.
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0: Bayern will ein Fahrradland sein. Seit 2023 gibt es ein Radgesetz, unter anderem mit dem Ziel, deutlich mehr und sichere Radwege zu bauen. Aber für viele fühlt sich Radeln noch zu unsicher an. Gerade in Niederbayern, da fahren besonders wenige Menschen mit dem Fahrrad. Caroline von Eichhorn hat eine Lehrerin getroffen, die es trotzdem macht. Jeden Tag legt sie eine ziemlich gefährliche Strecke zurück.
3: Guten Morgen, ich bin die Julia. Ich pendle täglich von Waldkirchen Richtung Passau in die Schule, wo ich arbeite.
4: Um 6.30 Uhr startet Julia ihre Tour. Und heute nimmt sie mich mit. Los geht's durch den bayerischen Wald. Radwege gibt's hier kaum. Dafür wahnsinnig schöne Landschaft, aber auch wahnsinnig gefährliche Strecken. Der schnellste Weg, die B12, ist tabu. Deshalb fährt Julia auf Nebenwegen. Aber auch die sind gefährlich. Etwa ein Abschnitt zwischen Waldkirchen und Büchelberg.
3: Ich nenne es immer die Todeszone hier.
4: Die Straße ist an beiden Seiten flankiert mit Leitplanken, die die Autofahrer vom Abstürzen schützen, aber für Radfahrer zur Falle werden können.
3: Ich hatte schon mehrere solche Situationen, wo ich neben mir 2 Fahrzeuge hatte, also auf der linken und rechten Spur, und ich mit Mühe und Not dann an der Leitplanke mich so zur Seite gequetscht habe, um eben nicht überfahren zu werden.
4: Und das, obwohl Autos außerorts eigentlich einen Sicherheitsabstand von 2 Metern einhalten müssen. Als Radlpendlerin im Bayerischen Wald ist Julia Geis eine Ausnahme. Fast alle von ihren Freunden und Bekannten fahren mit dem Auto zur Arbeit.
3: Häufig, paradoxerweise, dann mit dem Argument, es gibt ja keine sicheren Radwege, es ist viel zu gefährlich.
4: Nur 6% der Alltagswege werden in Niederbayern mit dem Rad zurückgelegt. Aber auch deutschlandweit stagniert der Radverkehrsanteil seit Jahren bei etwa 11%. Während Großstädte Zuwächse verzeichnen, geht der Radverkehr im ländlichen Raum sogar zurück. Sicherheit ist das Kernproblem, sagt der Allgemeine Deutsche Fahrradclub. Er fordert deutlich höhere Investitionen in Radwege, insbesondere im ländlichen Raum. Zurück zu unserer Radtour von Waldkirchen nach Passau. Es geht über Hügel auf und ab. Ganz schön anstrengend. Nach einer guten Stunde nähern wir uns dem Ziel. Ich bin ganz schön K.O., aber auch froh, dass wir noch heil sind. Und erst kurz vor Passau gibt es ein paar ausgebaute Radwege. Etwa den Georgsbergtunnel für Radfahrer und Fußgänger. Zu wenig, findet Julia Geis.
3: Durch halbherzig ausgebaute Fahrradwege entsteht so eine trügerische Sicherheit. Also für Autofahrer, aber auch für die Radfahrer. Und es ist keine echte Sicherheit.
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0: Und so viel Zeit muss sein, dass wir den Beitrag noch abnehmen. Das war Julia Geis, nämlich in dem Beitrag, die radelt täglich von Waldkirchen Richtung Passau. Caroline von Eichhorn ist mal mitgefahren und das war unser Bayern-Thema heute früh. 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
0: So, jetzt der Hintergrund. Mit der Eilmeldung vom Abend, nämlich nach wochenlangen Diskussionen, hat man sich bei VW auf einen Sanierungsplan geeinigt. Der Aufsichtsrat stimmte dem Konzept des Vorstands um Konzernchef Oliver Blume zu. Das Ganze kam recht unerwartet. 50.000 Stellen sollen in den kommenden Jahren wegfallen bei VW. Was da genau geplant ist, darüber spreche ich jetzt mit Torben Hildebrandt in Hannover. Guten Morgen.
5: Schönen guten Morgen, hallo.
0: Wie ist das denn jetzt einzuordnen? Ist dieser Kompromiss, diese Einigung, ist das der große Durchbruch für VW?
5: Ja, das wird sich jetzt in den nächsten Wochen und wahrscheinlich auch in den nächsten Monaten zeigen. Da steht ja einiges drin in diesem Papier von gestern Abend, aber das muss natürlich jetzt noch ausverhandelt werden. Was heißt das? VW wird massiv sparen und nochmal zehntausende Stellen weltweit abbauen. Bis zu 50.000 könnten da nochmal wegfallen. Also genau das hatte der VW-Vorstand seit Monaten gefordert. Das wird jetzt so kommen. Und VW hat eben diese Fabriken und auch die VW-Tochter Audi, es ist ja bekannt, die eben nicht ausgelastet sind. Und davon will man mit diesem Sparpaket wegkommen. Die Modellpalette soll zusammengestrichen werden. Es soll auch nicht mehr so viele Ausstattungsvarianten geben. Also das könnte ein Durchbruch sein, wenn man sich jetzt in den kommenden Monaten ja dann auch wirklich auf die Details einigt.
0: Und da liegt ja oft bekanntermaßen der Teufel. Jetzt schauen wir mal ganz kurz. In Deutschland standen ja zuletzt 4 Werke auf der Kippe. Da heißt es jetzt, eine Schließung sei erstmal vom Tisch. Aber nach Entwarnung klingt das Ganze noch nicht, oder?
5: Na, ich wäre da sehr, sehr vorsichtig, ganz genau. Das bedeutet, dass die Beschäftigten in den Werken Emden, Zwickau und Hannover, aber eben auch in Neckarsulm bei Audi, ich würde sagen, erstmal vorsichtig aufatmen können. Gestern Abend hieß es von der Gewerkschaft, kein Werk sei aufgegeben worden. So, und jetzt muss man gucken, was eben da passiert. Bis Ende 2027, also noch über ein Jahr Zeit, bis dahin soll ein Konzept entwickelt werden, wie es insgesamt mit allen europäischen VW-Werken weitergeht. Und da inbegriffen sind eben auch diese 4 Werke, für die es Stand heute ab den 2030er Jahren noch keine Nachfolgeaufträge gibt. Man weiß noch nicht, ob und welche Autos da gebaut werden, aber man hat sich jetzt Zeit gekauft. Man will schauen, dass man diese Werke wieder vollkriegt mit eigenen Autos, mit anderen Autos, möglicherweise, wenn das nicht klappt, auch die Rüstungsindustrie ins Boot holen. Das sind so Gedankenspiele. Ich glaube, die Botschaft ist von gestern Abend, man erkauft sich über ein Jahr Zeit und nimmt erstmal Druck vom Kessel.
0: Ja, aber hat man denn jetzt da schon wirklich, also klingt es nach einem Kurs, kann man schon einschätzen, ob die geplanten Maßnahmen ausreichen, um VW wirklich zu retten?
5: Das ist eine schwierige Frage am Morgen danach. Diese Einigung kam ja so überraschend. Eigentlich sollte der Aufsichtsrat ja erst heute tagen. Gestern dann plötzlich heimlich still und leise schließen die sich den ganzen Tag ein und kommen abends mit dieser Botschaft raus. Wir sind in dieser festgefahrenen Situation überhaupt noch handlungsfähig. Man muss ja die Vorgeschichte sich nochmal angucken. Bei VW liegen die Nerven blank. Betriebsrat, Gewerkschaft, VW-Spitze, die behaken sich, die kämpfen mit Hakenbandagen. Dieser Konzern war blockiert. War festgefahren. Keiner wusste, wie kommt man denn aus dieser Situation raus. Die eine Seite wehrt sich gegen den Stellenabbau, die andere Seite will diesen Stellenabbau unbedingt. Also da war nicht so richtig zu sehen, wie findet man diesen Weg aus der Sackgasse. Und ich denke, das ist erstmal das Signal. VW ist noch handlungsfähig. Mit diesem Beschluss von gestern Abend ist das natürlich auch ein Zeichen an die Finanzmärkte. Wir gehen jetzt gemeinsam, und das ist wichtig, gemeinsam den Weg, um da Ruhe reinzubringen. Aber ob das am Ende reicht? Vorsichtig würde ich sagen, wenn da wirklich zehntausende Stellen wegfallen, wenn jedes zweite VW-Modell einfach weggestrichen wird, dann kann dieser Konzern schlanker werden. Natürlich muss auch die Politik mitspielen. Wenn wir da zum Beispiel an Zölle für Plug-in-Hybride aus China denken, solche Sachen gehören ja auch damit rein. Man wird es sehen müssen.
0: Der Sanierungsplan bei VW, der Aufsichtsrat hat zugestimmt. Das waren Informationen und Einschätzungen von Torben Hildebrandt. Vielen Dank Ihnen für das Gespräch.
5: Gern.
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0: Und da ist Julian Ignatowitsch bei mir im Studio. Guten Morgen. Und du schaust nach New York, wo spät am Abend die deutsche Nummer 1 noch Tennis spielt.
6: Spät am Abend in New York, das heißt wegen der Zeitverschiebung früh am Morgen bei uns. Alexander Zverev macht's mal wieder spannend in der Night Session bei den US Open. Wie vor zwei Tagen schon, als er fast 5 Stunden lang gegen den Italiener Lorenzo Sonego den Ball unaufhörlich übers Netz schlug, ist er auch heute in Runde 2 am Kämpfen. Sein Gegner ist der Franzose Quentin Alice, der in der Weltrangliste mehr als 50 Plätze hinter Zverev steht, heute aber durchaus auf Augenhöhe mit ihm spielt. Reporter Tim Brockmeier live in New York. Weiter am Platz. Was steht auf der Uhr und was auf dem Ergebnisboard?
7: Ich würde später am Abend in New York vor allen Dingen schon mal in Richtung tief in der Nacht in New York machen, weil hier ist es jetzt 1 oder gleich 1 Uhr und die beiden stehen seit über 3 Stunden auf dem Platz und es liegt nicht so sehr am Franzosen, dass es hier mittlerweile im 4. Satz zugeht. 2-1 Satzführung für Alexander Zverev, 3-3 im 4. Satz, sondern eben mehr an Zverev selbst, der einmal mehr wieder es nicht schafft, sein Tennis zu spielen. Ich würde sagen, wenn da nicht Quentin Alice auf der Anzeigetafel stehen würde, würde ich meinen, die zeigen uns hier eine Wiederholung der ersten Runde, weil es ist exakt das Spiel, was Zverev auch in der ersten Runde gezeigt hat. Zu passiv, zu weit hinter der Grundlinie, nicht gut beim Aufschlag, ist ein bisschen stabiler geworden, aber auch oft eine sehr negative Körpersprache, hadert oft und ist hier und da dann immer gerade noch so gut genug, um eben jetzt hier mit einer 2-1 Satzführung dazustehen.
6: Er hat ja nach dieser Erstrundenpartie gegen Sonego gesagt, so ein enges Match hat er gebraucht, so ein umkämpftes Match, um richtig anzukommen. Wenn ich dich aber richtig verstehe, Tim, eine Leistungssteigerung ist noch nicht zu erkennen.
7: Nee, es ist wirklich exakt eine Kopie zur ersten Runde. Die gleichen Probleme, die er schon in der ersten Runde hatte, auch jetzt wieder. Und irgendwie braucht er dann vielleicht auch noch ein zweites sehr, sehr enges Match, dass er sich hier vielleicht in 3,5, 4 Stunden dann nur in Anführungsstrichen über 4 Sätze holt, um noch besser reinzukommen ins Turnier. Vielleicht spielt eben dann doch auch ein bisschen die Rolle, dass er hier an Nummer 1 gesetzt ist, dass er top gesetzt ist, dass er jetzt erst recht einer der Mitfavoriten ist, weil nach und nach sich Top-5-Spieler aus dem Turnier verabschieden. Also die Nummer 4 der Setzliste, Novak Djokovic ist raus, die Nummer 3 der Setzliste, Felix Auger-Aliassime ist raus. Also das Feld wird immer offener, auch für Zverev. Und vielleicht spielt das auch eine Rolle. Fakt ist, jetzt noch ist er 2-1-Sätze vorne. Wie gesagt, 3-3 im 4. Es ist alles drin.
6: Also es sieht zumindest nach Weiterkommen auf. Auch die 3 anderen Deutschen, die noch im Turnier dabei waren, haben heute gespielt. Wie lief es für Eva Lüst, Tatjana Maria und Jan-Lennard Struff?
7: Leider nicht gut, alle 3 sind ausgeschieden. Jan-Lennard Struff nach großem Kampf gegen den Argentinier Francisco Cerundolo, der deutlich favorisiert in das Match gegangen ist. Struff am Ende mit Problemen am Fuß, gehandicapt, deswegen eine 5-Satz-Niederlage. Tatjana Maria auch nur knapp gescheitert gegen die Tschechin Nikola Bartunkova und Eva Lüss war tatsächlich dann am Ende chancenlos gegen die Nummer 5 der Welt, Mira Andreeva. Also wenn Zverev das hier schaffen sollte, dann ist er tatsächlich der letzte Verbliebene von ursprünglich 8 gestarteten deutschen Tennisprofis in New York.
6: Das sagt Tim Brockmeier, unser Reporter in New York, in New York zu fast jeder Zeit live am Platz. Vielen lieben Dank dir, Tim.
7: Gerne.
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0: Und weiterhin normaler Verkehr auf den Fernstraßen in Bayern.

Das Wetter. Heute ist es teils länger sonnig, teils wolkig. Freundlich wird es vor allem südlich der Donau. Weniger Sonne gibt es im Norden Frankens, aber auch da bleibt es bis zum Abend meist trocken. Wind kommt auf. In Teilen Frankens ist er in Böen auch stürmisch bei 25 bis 31 Grad. Die weiteren Aussichten. Kommende Nacht gibt es dann gewitterige Regenfälle, die ziehen dann in Richtung Alpen ab und dann wird es morgen von Norden her wieder häufig sonnig. Windig bleibt es allerdings. Am Sonntag muss sich in der Früh erst der Nebel auflösen, danach wird es ein sonniger Tag. Der Montag bringt auch mehr Sonne als Wolken. Am Nachmittag und Abend sind von Westen her aber vereinzelt Schauer oder Gewitter möglich. Es bleibt noch hochsommerlich warm das Wochenende. 20 bis 26 Grad, am Montag 25 bis 30 Grad.

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3: Freitag, der 4. September, es ist 7 Uhr.
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3: Bei VW hat man sich überraschend auf ein Sanierungskonzept geeinigt, das harte Einsparungen vorsieht. Was genau, darauf schauen wir als erstes. An einem Umspannwerk ist schon wieder ein verdächtiger Gegenstand gefunden worden, diesmal in Dormagen zwischen Köln und Düsseldorf. Und wir berichten über die rechtspopulistische Partei Reform UK in Großbritannien. Die kommt zu ihrem Parteitag zusammen, steht aber wie ihre Galionsfigur Nigel Farage unter Druck. Am Mikrofon ist Dani Stahl. Guten Morgen. In der Krise bei Volkswagen gibt es eine überraschende Einigung. Der Aufsichtsrat hat sich früher als gedacht auf einen Sparkurs verständigt und das Konzept des Vorstands abgesegnet. Alle Seiten wollen jetzt gemeinsam erarbeiten, wie es mit Jobs und Fabriken weitergeht. Was das genau heißt, dazu Bertil Starke aus Hannover.
5: Ja, das heißt, dass die Beschäftigten in den Werken Emden, Zwickau und Hannover, aber auch am Audi-Standort Neckarsulm erstmal aufatmen können. Kein Werk sei aufgegeben worden, heißt es nach der Sitzung. Ganz im Gegenteil, bis Ende 2027 soll ein Konzept entwickelt werden, wie es insgesamt mit VW in Europa weitergeht. Ja, und dabei soll eben auch nach Lösungen für die Fabriken gesucht werden, die bis gestern Abend noch auf der Streichliste standen. Einig sind sich bei VW alle Seiten, dass gespart werden muss und dass Jobs wegfallen müssen. Aber in welchen Fabriken, wie viel? Das wird sich erst in den kommenden Monaten zeigen. Also die Probleme bei VW, die bleiben, aber die Eskalation, die bleibt aus.
3: Eine große Eskalation gibt es also nicht. Wie das wiederum zu erklären ist, dazu nochmal Bertil Starke.
5: Also das Überraschende ist, dass sich der VW-Vorstand, die Eigentümerfamilien Porsche und Piëch, die Arbeitnehmerseite und das Land Niedersachsen, dass die sich alle heimlich still und leise auf einen Kompromiss geeinigt haben. Eigentlich sollte der Aufsichtsrat ja erst heute am Freitag tagen. Nun ist es gelungen, einen Tag früher zu tagen, ohne dass davon jemand was mitbekommen hat. Das ist eigentlich ein Kunststück, nachdem über Tage dauernd interner durchgesickert waren. Das Ergebnis, das ist dann weniger überraschend. Der VW-Vorstand um Oliver Blume wollte hart sparen. Niedersachsen und die Arbeitnehmerseite haben sich quergestellt. Wie kommt man aus dieser festgefahrenen Situation raus? Mit einem Kompromiss, wie jetzt geschehen.
3: Und erste Reaktionen auf diesen Kompromiss gibt's auch schon.
5: Olaf Lies, der Ministerpräsident von Niedersachsen, hat den Beschluss als Anfang eines gemeinsamen Weges bezeichnet. Es liege nun aber viel Arbeit vor allen Beteiligten, sagt er. Vom Betriebsrat und von der IG Metall heißt es, eine gefährliche Eskalation des Konflikts sei verhindert worden. Nun sei der Weg für tragfähige Lösungen geebnet. Fazit, VW steht weiter vor einem großen Umbruch und VW wird auch kleiner werden müssen. Aber in dieser aufgehitzten Lage erkaufen sich alle Beteiligten erstmal Zeit.
3: Bertil Starke war das zum Konzernumbau bei VW. Der Aufsichtsrat hat sich überraschend auf einen harten Sparkurs geeinigt. Schon wieder gibt es einen mutmaßlichen Anschlagsversuch auf die Stromversorgung. Bei einem Umspannwerk in Dormagen zwischen Köln und Düsseldorf ist ein verdächtiger Gegenstand gefunden worden. Die Polizei geht von Sabotage aus. Die Einzelheiten von Benny Riemer aus dem BR24-Team.
6: Jemand habe versucht, mutwillig einen Kurzschluss herbeizuführen, hat ein Polizeisprecher in der Nacht mitgeteilt. Ziel sei es offenbar gewesen, Schaden anzurichten. Die Ermittler gehen von einem Sabotagedelikt aus. Bei dem Gegenstand handelt es sich demnach wohl um eine Abschussvorrichtung. In einem Bekennerschreiben, das der Polizei vorliegt, seien auch andere, schon öffentlich bekannte Verdachtsfälle in Nordrhein-Westfalen und Brandenburg erwähnt. Am Dienstag war es an einem Umspannwerk in Bergheim, westlich von Köln, zu einer Attacke auf ein Umspannwerk gekommen. Einen ähnlichen Vorfall hatte es wenige Stunden vorher in Südbrandenburg gegeben.
3: Der bayerische Innenminister Joachim Herrmann geht nach dem Angriff auf eine Baustelle in München, in deren Nähe sich Firmen im Bereich der Sicherheits- und Rüstungsindustrie befinden, von einem politischen Hintergrund aus. Die Polizei sehe ein politisches Motiv. Es sei aber offen, ob eher linksextremistische Täter, Russland oder andere Akteure dahinter stünden, sagte der CSU-Politiker im Interview mit BR24 und im BR-Fernsehen. Lorenz Storch berichtet.
7: Herrmann sieht die Brandsätze vor zwei Münchner Firmen der Sicherheits- und Rüstungsindustrie im Zusammenhang mit Russlands Angriffskrieg. Deutschland erlebe eine immer stärkere hybride Bedrohung. Angesichts der jüngsten Vorfälle, etwa dem gescheiterten Drohnenanschlag in Leipzig und bei Umspannwerken in Brandenburg und Nordrhein-Westfalen, müsse man letztendlich überall in unserem öffentlichen Leben nun auch mit solchen Angriffstechniken rechnen, betonte Herrmann im BR24-Fernsehen. Zudem erlebe Deutschland schon seit einer Weile praktisch jeden Tag Tausende von Cyberangriffen auf die Internetinfrastruktur. Volksfeste wie das Herbstvolksfest in Nürnberg oder das bevorstehende Oktoberfest in München sieht Herrmann derzeit nicht im Fadenkreuz solcher hybriden Angriffe. Ausschließen könne man das aber nicht. Man kümmere sich deshalb auch bei Volksfesten um bestmögliche Sicherheit.
3: Bundeskanzler Merz hatte vor kurzem viele Ärztinnen und Ärzte mit der Aussage verärgert, sie seien auch Nutznießer des Gesundheitssystems. Hintergrund waren die Sparmaßnahmen am Gesundheitssystem. Die Kritik der Mediziner an Merz' Bemerkungen war daraufhin groß. Im Vergleich zu früheren Protestzeiten ist die Stimmung aber derzeit eher ruhig. Nikolaus Nützel.
8: Vor knapp 100 Jahren lieferten sich niedergelassene Ärzte und Krankenkassen erbitterte Auseinandersetzungen. Es gab monatelange Ärztestreiks. Im Jahr 1931, am Ende der Weimarer Republik, beendete die Regierung diese Konflikte, indem sie die Grundlagen des Systems legte, das heute noch gilt. Krankenkassen und kassenärztliche Vereinigungen regeln ihre Finanzangelegenheiten unter sich. Die Ärzte haben kein Streikrecht. Die Rahmenbedingungen gibt dabei die Politik vor. Und damit hat sie sich immer wieder Ärger von Ärzteverbänden eingehandelt. Bayern war dabei zeitweise ein Brennpunkt. So weigerte sich im Jahr 2004 der Vorstand der Kassenzahnärztlichen Vereinigung Bayerns, gesetzliche Vorgaben umzusetzen. Das bayerische Gesundheitsministerium setzte daraufhin einen sogenannten Staatskommissar ein und löste damit in der Zahnärzteschaft wütende Proteste aus. Ende 2010 griff der Bayerische Hausärzteverband zu einer maximalen Eskalation. Er forderte seine Mitglieder auf, gemeinsam aus dem Kassensystem auszusteigen, mit dem Argument, die Honorare seien zu niedrig. Der Versuch ist gescheitert, seitdem fließt aber wesentlich mehr Geld an Hausarztpraxen als vorher. Große Ärzteproteste sind in den vergangenen zwei Jahrzehnten deutlich seltener geworden. Doch der grundsätzliche Streit darüber, wie viel Geld die Krankenkassen von ihren Mitgliedern einfordern sollten, um es auch für Arzthonorare auszugeben, ist nicht gelöst.
3: Mehr als ein Jahr lag die Reform UK-Partei von Nigel Farage vorn in den Umfragen in Großbritannien. Auch das führte bei den Lokalwahlen im Mai dazu, dass Keir Starmer als Premier aus dem Amt gedrängt wurde. Aber jetzt setzen Finanz- und Spendenskandale rund um Parteichef Farage sowie Konkurrenz von rechts außen und die Beliebtheit des neuen Labour-Premiers Andy Burnham die Partei unter Druck. Beim Parteitag in Birmingham heute und morgen will die Partei wieder in die Offensive gehen und den Fokus zurück auf Themen wie eine strenge Migrationspolitik lenken. Mareike Aden berichtet aus Birmingham.
9: Sie sind stolz auf ihre frisch renovierte Markthalle hier in der englischen Stadt Wolverhampton in den westlichen Midlands. Hunderte Stände, die drinnen und draußen Fleischwaren, Schuluniformen oder Reinigungsmittel in Großpackungen verkaufen. Früher haben die Menschen in Wolverhampton vor allem die sozialdemokratische Labour-Partei gewählt. Bei den Lokalwahlen im Mai hatten die Rechtspopulisten von Reform UK hier Zuwächse. Leslie, eine Frau in ihren 60ern, verkauft Energy-Drinks und Müsli. Sie ist Reform-Anhängerin. Denn die würden die Wahrheit sagen, erzählt sie, seien direkt und verständlich. Während die Regierung nicht wisse, was sie tue. Sie steht 100% hinter Reform-Parteichef Nigel Farage.
10: They speak the truth. They're plain talking. You can understand every word they say. The other government, they just make it up as they go along. Nigel Farage all the way.
9: Doch auch hier sorgen die Spendenskandale von Reform UK und Farage für Aufsehen und Skepsis. Farage hatte eine 5 Millionen Pfund Spende von einem britischen Kryptomilliardär, der in Thailand lebt, nicht deklariert, als er Parlamentarier wurde. Es ist nicht die einzige umstrittene Spende an die Partei.

0: einen Pfundspende weiter. In einem BBC-Interview vor dem Parteitag sagte Farage:
1: This was purely personal.
0: Das war eine persönliche Spende. Ich habe es ohne Bedingungen erhalten. Es war keine politische Spende. Es wurde nicht für eine Kampagne genutzt. Ich habe richtig gehandelt. Und wenn Sie mich für schuldig erklären, dann dafür, dass ich ein Formular nicht ausgefüllt habe. Ein weiteres Problem für Reform: der neue Labour-Premier Andy Burnham. Er hat einen guten Start hingelegt, wirkt nahbar und bringt Labour in den Umfragen wieder nach vorne. Vor allem, weil er linke Wähler zurückgewinnt, sagt die Londoner Journalistin Lucy Fisher von der Financial Times. Während das linke politische Spektrum sich wieder vereint, ist die rechte sehr zersplittert. Neben Reform und den Konservativen gibt es als dritte Partei Restore Britain. Und die stehen rechts außen. Auf dem Parteitag in Birmingham stellt Reform das 100-Tage-Programm im Falle eines Wahlsieges vor. Darunter strenge Migrationspolitik, Bürokratieabbau oder Kürzungen von Sozialleistungen. Aber ein Wahlsieg bei einer Parlamentswahl, die spätestens 2029 ansteht, ist für Reform derzeit wieder in die Ferne gerückt.
2: Reform UK, die Partei von Nigel Farage, steht nach Finanz- und Spendenskandalen um ihren Chef unter Druck. Das war ein Bericht von Mareike Aden. In Berlin beginnt heute die IFA, die weltgrößte Messe für Unterhaltungselektronik, Haushaltsgeräte und Zukunftstechnologien. In ihrer mehr als 100-jährigen Geschichte hat die internationale Funkausstellung die Entstehung von Radio, Fernsehen, Computern und künstlicher Intelligenz begleitet. Heuer werden auf der Messe vor allem menschenähnliche Roboter im Fokus stehen. Und das Publikumsinteresse dürfte wieder mal groß sein. Anja Dobrodinsky berichtet.
3: 220.000 Besucher erwarten die Veranstalter der IFA in diesem Jahr. Jeder zweite Privatbesucher wird wohl unter 35 Jahren sein. 2.000 Aussteller aus den Bereichen Haushalt, Unterhaltung, Beauty, Audio, Video, Gesundheit, Mobilität oder Robotik zeigen ihre neuen Produkte und Dienstleistungen. Der Schwerpunkt bei den Zukunftstechnologien liegt in diesem Jahr bei humanoiden Robotern. Es werden Modelle zu sehen sein, die im Haushalt helfen, Pflegearbeit übernehmen oder beim alljährlichen RoboCup Fußball spielen. Künstliche Intelligenz hält Einzug in immer mehr Haushaltsgeräte auf der Messe. Ob Wischroboter, die selbstständig Hindernisse umfahren, Fernseher, die auf Zuruf reagieren oder Fitnessarmbänder, die Gesundheitsdaten auswerten. In Podiumsdiskussionen will die Branche auch darüber diskutieren, wie Produkte besser reparierbar und Materialien recycelt werden können. Neben den Ständen mit Neuheiten gibt es auch Kochshows, eine Spielewelt für Familien und Konzerte. Der Umsatz mit sogenannten Consumer Technologies in Deutschland geht derweil zurück. Der Digitalverband Bitkom rechnet mit einem Minus von 2,4% in diesem Jahr. Das wäre das 6. Minus in Folge. Wegen der unsicheren Wirtschaftslage verschieben Verbraucher größere Anschaffungen oder lassen sie ganz. Vor allem der Verkauf von Spielekonsolen ging stark zurück. Das liegt aber auch am weltweiten Mangel an Halbleitern und Computerchips und den dadurch gestiegenen Preisen für Verbraucher.
2: Die Bäume in Deutschland leiden schon seit Jahren unter Trockenheit. Dieser Hitzesommer hat ihnen dann sichtlich zu schaffen gemacht. Viele haben schon im August ihr Laub abgeworfen. Welche Auswirkungen die Dürre langfristig auf den Bestand hat und ob sich die Bäume wieder vollständig erholen, das hat Axel Mölkner-Kappel recherchiert.
4: Ein Jahrhundertereignis sei der Sommer 2026 auch für die Bäume und Wälder gewesen, vergleichbar mit dem bislang heißesten Sommer 2003, sagt Biologe Stefan Raspe von der Bayerischen Landesanstalt für Wald- und Forstwirtschaft LWF in Freising. Für eine abschließende Einschätzung über die Schäden sei es noch zu früh, auffällig war der frühe Beginn.
5: Ja, die Trockenheit hat natürlich zugeschlagen. Zuerst in Mittel- und Unterfranken, da war es am trockensten, so Mitte Juni ging das los und ist dann immer weiter nach Süden vorgestoßen.
4: Die Folgen zeigt eindrucksvoll der Walddürremonitor der Landesanstalt. Schon im Juli erreichte der Oberboden in vielen Wäldern dort die extremste Kategorie extra dürr. Die Bäume reagieren darauf mit dem frühzeitigen Abwurf der Blätter. So tragen viele Bäume bereits jetzt braunes Laub oder sind teilweise bereits kahl. Viele Bäume werden das nicht überleben. Außerdem wachsen die Bäume infolge des Sommers 2026 deutlich weniger. Das ist schlecht für die Forstwirtschaft.

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2: Es ist 7:15.
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2: Benjamin Day mit den Nachrichten.
3: Volkswagen streicht weltweit weitere 50.000 Arbeitsplätze. Darauf hat sich der Aufsichtsrat des Konzerns überraschend schon am Abend geeinigt. Außerdem will VW bis 2035 die Hälfte seiner Fahrzeugmodelle abschaffen. Die Volkswagen-Standorte Emden, Zwickau und Hannover sowie das Audi-Werk in Neckarsulm zu schließen, wurde hingegen noch nicht beschlossen. Unbekannte sabotieren offenbar weiteres Umspannwerk. In Dormagen in Nordrhein-Westfalen wurde ein verdächtiger Gegenstand gefunden. Außerdem gibt es ein Bekennerschreiben, in dem auch die anderen Sabotagefälle in Bergheim bei Köln und in Jenschwalde in Brandenburg erwähnt werden. Trump fordert Ukraine-Hilfen von Deutschland und anderen europäischen Staaten zurück. Der US-Präsident spricht von hunderten Milliarden Dollar, die die USA in der Amtszeit seines Vorgängers Biden zugesagt hätten. Trump schreibt auf seinem Online-Netzwerk, auch die Europäer hätten das Geld gezahlt, wenn sie darum gebeten worden wären. Dieses Geld werde er jetzt zurückholen. Bahn soll Strecken möglichst ohne Vollsperrung sanieren. Das fordert der Verkehrsclub Deutschland. Vollsperrungen seien vor allem für Pendler eine Belastung. Der Verkehrsclub argumentiert, nicht für jede Sanierung müssten Strecken komplett gesperrt werden. Die Bahn saniert zurzeit nach und nach die rund 40 wichtigsten Strecken in Deutschland grundlegend. Immer wieder gibt es monatelange Vollsperrungen. Meloni stellt Rekord auf. Die italienische Ministerpräsidentin ist seit heute so lange im Amt wie keiner ihrer Vorgänger seit 1946. Meloni ist seit 1413 Tagen Regierungschefin. Das sind weniger als 4 Jahre. Im Durchschnitt allerdings sind Regierungen in Italien nur etwas mehr als 1 Jahr im Amt. Das Wetter in Bayern, im Süden mehr, im Norden weniger Sonne, bis zu 31 Grad.
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2: Hitzewellen, Rekordwerte, Tropennächte. Der Sommer 2026 hat in Bayern viele Maßstäbe gesprengt. Christine Gaub, der Sommer ist noch nicht vorbei, aber jetzt, Anfang September, kann man schon mal eine erste Bilanz ziehen.
4: Ja, denn jetzt schon ist klar, der diesjährige Sommer geht als einer der heißesten seit Beginn der Wetteraufzeichnungen in die Statistik ein. Nur der Jahrhundertsommer 2003 war annähernd so groß. Wo es in Bayern besonders heiß wurde und welche Folgen die extremen Temperaturen hatten, das zeigt eine Datenanalyse von BR24 Data. Und die fasst für uns Katrin Bohlmann zusammen.
5: Von Juni bis August dieses Jahres wurden in Bayern durchschnittlich rund 28 heiße Tage gezählt. Das sind Tage, an denen die höchste gemessene Lufttemperatur über 30 Grad Celsius liegt. Dazu kamen im Landesmittel etwa 7 sehr heiße Tage mit mehr als 35 Grad. Besonders viele sehr heiße Tage in diesem Sommer gab es in Unterfranken, Mittelfranken und in der Oberpfalz. Die höchste gemessene Temperatur in Bayern wurde in Kitzingen gemessen mit 40,8 Grad. Das ist ein neuer Allzeitrekord für Bayern. Es folgt die Gemeinde Karl am Main in Unterfranken mit 40,7 Grad. In Röllbach und Würzburg lag die Höchsttemperatur jeweils bei 39,9 Grad. Der heiße Sommer 2026 sei kein einmaliges Hitzeereignis, sagt Meteorologe Guido Kugelmann vom Deutschen Wetterdienst. Solche Temperaturen werden in Bayern künftig häufiger auftreten durch den menschengemachten Klimawandel. Und auch für den Herbst erwarten die Klimaprognosen überdurchschnittlich warme Monate.
4: Der Japankäfer, der bedroht die Obst- und Weinanbaugebiete auch am Bodensee. Und von heute an gilt deshalb eine Quarantänezone im Landkreis Lindau. Damit sind einige Maßnahmen zu beachten. Steffen Armbruster.
6: Die Vorschriften wegen des Japankäfers gelten für alle, und zwar vorerst bis 2029. Beispielsweise auch für Landschaftsgärtner, die in den befallenen Zonen im Norden und Osten Lindaus Aufträge erledigen. Sie müssen laut Landesanstalt für Landwirtschaft ihr Arbeitsgerät gründlich reinigen, wenn sie die ausgeschilderten Befallszonen wieder verlassen. Oberflächig abgetragene Erde darf nämlich das ganze Jahr über nicht aus den 1-Kilometer-Zonen rund um die Fundorte des Käfers gebracht werden. Seine Larven könnten verschleppt werden. Daneben gilt für alle, auch für Sportvereine und Golfclubs, Rasen in den betroffenen Gebieten darf in den Sommermonaten nicht bewässert werden. Dort fühlen sich die Weibchen des Japankäfers wohl und legen ihre Larven. Sie befallen Gräser und Pflanzenwurzeln. Der grün-braun schimmernde Japankäfer bevorzugt zum Beispiel Weinreben und Obst, aber auch Rosen, Beerensträucher und Hainbuchen. Er frisst Blätter kahl. Erkennbar ist der kaffeebohnengroße Käfer etwa an kleinen weißen Haarbüscheln unterhalb der Flügel. Er stammt aus Japan, hat hierzulande aber keine Fressfeinde.
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2: Longevity, also Langlebigkeit, ist in aller Munde. Viele wollen den eigenen Alterungsprozess verlangsamen und bis ins hohe Alter fit bleiben. Ob Nahrungsergänzungsmittel, die Überwachung des eigenen Schlafs oder so viel Bewegung im Alltag wie möglich, das sind nur einige Beispiele dafür, wie das erreicht werden soll. Aber kann ein vollständig optimierter Lebensstil tatsächlich für ein längeres und gesundes Leben sorgen? Und ist das erstrebenswert? Das war gestern Abend Thema beim Mitreden, Deutschland diskutiert, der Talksendung der ARD-Infowellen. Und Hans-Niklas Gerbert fasst die Diskussion zusammen.
7: Richtig alt werden und dabei so gesund wie möglich bleiben, das wollen auch die meisten Anrufer und erzählen, was sie alles dafür tun.
8: Ich mache Liegestütze und die seitlichen Unterarmstützen.
9: Ich gehe gern wandern, also sehr häufig.
10: Eine Stunde in der Flurgymnastik machen, eine gute, dass ich halt fit bin, so dass mir halt gut geht.
11: Ich gehe halt jeden Tag ins Eisbad und mache jeden Tag Atemtechniken.
7: Allerdings bleiben auch viele skeptisch beim Longevity-Versprechen vom immer längerem und immer gesünderem Leben. So auch Anruferin Angelika Linzmeier.
12: Ich will keine 100 Jahre alt werden, denn es stirbt ja fast niemand gesund. Das Alter geht schon mit gewissen Einschränkungen einher.
7: Aber wie man altert, hat man zu einem großen Teil in der eigenen Hand. Das sagt Tim Schreder. Er hat ein Buch über Longevity geschrieben und mehrere Dokumentationen dazu gedreht. Genetisch vorbestimmt sei unser Leben, laut aktuellsten Studien, nur zu 50%. Die anderen 50% seien durch Lebensstil beeinflussbar.
13: Es ist viel mehr der Lebensstil, als wir denken. Also wenn ich mich so erinnere, noch vor einigen Jahren oder auch so noch, als ich groß geworden bin, war eher noch so das Ding, das ist quasi vorherbestimmt, wie alt wir sind und wie alt wir werden und wie lange wir gesund bleiben. Und da muss man sagen, merkt man doch, wir haben viel mehr in der Hand, als wir denken.
7: Und das könne man sogar in Zahlen greifbar machen, sagt der Autor. Rauchen koste einen im Schnitt 13 bis 20 Lebensjahre, während man durch die richtige Mischung aus Kraft- und Ausdauersport 6 bis 10 Jahre dazugewinnen könne. Gerade den positiven Einfluss von Kraftsport auf die Langlebigkeit betont auch die Fachärztin für Innere Medizin und Longevity-Expertin Andrea Gartenbach.
14: Kraftsport ist extrem wichtig und es ist egal, in welchem Alter wir anfangen. Besser, bevor wir 40 werden, aber es ist wirklich egal, ob wir 60, 70, 80 sind. Kraftsport und Bewegung ist in jedem Alter einfach das Nonplusultra.
7: Sport, gesunde Ernährung, zwischen 7 und 8 Stunden Schlaf und ein gutes soziales Umfeld, das seien die entscheidenden lebensverlängernden Maßnahmen. Drumherum ist inzwischen allerdings auch ein riesiges Geschäft gewachsen. Aus Fitnessarmbanduhren, Schlafmasken, Nahrungsergänzungsmitteln und teuren Behandlungen, merkt auch Hörerin Linzmeier nochmal an.
12: Kliniken in der Schweiz, wo man also viel versucht, oder Nahrungsergänzungsmittel und Proteine, das klingt mehr nach Longevity Industry.
7: Dass eine ganze Industrie entstanden ist, räumt auch die Fachärztin ein, betont aber, dass das nicht nur negativ sei.
14: Das ist gut, dass Longevity so ein Markt ist, weil dadurch fließt auch viel Geld in die Forschung. Das darf man auch nicht vergessen.
7: Die Erkenntnisse könne man dann nutzen, um noch länger, noch gesünder zu leben. Aber Will man das eigentlich oder geht zwischen Sport und gesundem Essen irgendwann die Lebensfreude verloren? Das fragen sich viele in den YouTube-Kommentaren. Die Antworten von Ärztin Gartenbach und Autor Schreder sind eindeutig.
14: Das Wichtigste ist, dass man Freude hat an dem, was man tut, und man kann wirklich an einem gesunden Leben sehr viel Freude haben.
13: Nur weil ein Leben gesund und lang ist, muss es nicht schlecht sein. Also mein Leben ist wahrscheinlich gesünder und gleichzeitig glücklicher geworden.
7: Langlebigkeit ist nicht gleich langweilig, so das Fazit.
2: Immer älter, immer gesünder. Longevity liegt im Trend und war gestern Thema bei Mitreden Deutschland diskutiert. Das war ein Beitrag von Hans-Niklas Gerbert.
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2: Beim Filmfest in Venedig kann man den Stars in diesen Tagen nicht nur auf dem roten Teppich nahe kommen, sondern auch bei den sogenannten Masterclasses. Die sind vor allem interessant für Studierende und junge Filmschaffende, die von den Großen ihres Fachs lernen wollen. Zum Beispiel von George Clooney, der ja zum Auftakt der diesjährigen 83. Filmfestspiele gerade erst für sein Lebenswerk ausgezeichnet wurde. Unsere Reporterin Lisa Weiß war auch dabei bei der Masterclass mit George Clooney.
15: Die Schlange vor der Matchpoint Arena auf dem Lido wirkt endlos. Viele Studierende sind dabei, aber auch Hochschulprofessorinnen oder Filmkritiker. Sie alle wollen in die Masterclass von George Clooney, wollen hören, was einer der ganz Großen im Filmbusiness zu erzählen hat, welche Tipps er geben kann. Viele stehen schon seit 2 Stunden an, nur die ersten 300 Menschen in der Schlange dürfen rein. Unter denen, die es am Ende schaffen, sind auch Philosophiestudentin Alice aus Mailand und Filmstudent Sorachio aus Paris. Ihre Erwartung an die Masterclass? Mehr über Clooney erfahren. Wie er seine Filme dreht zum Beispiel. Schauspieler müssen das manchmal ganz schön schlau anstellen. Im gleichen Raum mit einer so wichtigen Persönlichkeit wie George Clooney sein und mit ihm in Verbindung treten, wenn auch auf Distanz. Auch wenn man nicht so genau weiß, was jetzt passieren wird, löst das viele Emotionen bei dir aus. Dann kommt Clooney auf die Bühne, spricht mit den Studierenden und Filmschaffenden über sein Leben, sein Aufwachsen als liberaler Mensch in Kentucky, über seine früheren Nebenjobs als Damenschuhverkäufer oder Versicherungsvertreter, über Rückschläge, gescheiterte Filme und immer wieder darüber, dass man trotz allem seine Träume verfolgen sollte. Verfolg sie. Du willst nicht in meinem Alter aufwachen mit 65 und dir sagen, ich hab's nie versucht. Das ist alles. Du musst es probieren. Vielleicht klappt es nicht. Es gehört viel Glück dazu. Vieles, das nichts mit deinem Talent zu tun hat, mit deinen Kenntnissen. Einfach nur Glück. Trotzdem, du wirst später in deinem Leben wirklich wütend auf dich selbst sein, wenn du es nicht probierst. Clooney spricht auch über Demokratie, über Redefreiheit oder darüber, wie wichtig es ist, Mächtige herauszufordern. Und darüber, wie es ist, das Ziel von Hass-Tweets des US-Präsidenten Donald Trump zu sein. Das ist okay, ich kann damit umgehen. Ich meine, ich würde mich so schämen, wenn ich am Ende meines Lebens wäre und in der ganzen Zeit nicht mal ein paar Leute angepisst hätte. Die Teilnehmerinnen und Teilnehmer stellen auch Fragen. Was einen guten Schauspieler ausmacht zum Beispiel oder wie Clooney seine Rollen auswählt. Und dann meldet sich fast als Letzte die junge Filmschaffende Wissem und nimmt ihren ganzen Mut zusammen. Sie haben vorher über junge Menschen gesprochen und dass wir nicht nur auf eine Chance und aufs Glück warten sollen, sondern unser Glück selbst in die Hand nehmen sollen. Ich bin gerade letzte Woche mit meinem 5-jährigen Filmstudium fertig geworden und ich frage mich, wen ich in Ihrem Team kontaktieren kann, um in Hollywood zu arbeiten. George Clooney grinst und verspricht Unterstützung. Er werde ab dem kommenden Jahr mit seinem Geschäftspartner Grant Hasloff eine TV-Serie drehen. Auch in Venedig, sagt er, wenn sie da Zeit hätte, ließe sich was machen. Wissem sagt zu und strahlt nach der Masterclass übers ganze Gesicht. Ich bin glücklich und mache mir weniger Sorgen um meine Zukunft. Denn wie er auch gesagt hat, in der Filmindustrie hast du nichts zu verlieren. Du hast den Job noch nicht, also probiere es einfach mal. Und Philosophiestudentin Alice aus Mailand und Filmstudent Sorachio aus Paris? Haben sich Ihre Hoffnungen an die Masterclass auch erfüllt? Es war sehr schön, noch schöner als erwartet. Er als Person hat extrem viel zu erzählen. Ich fand gut, dass er gesagt hat, dass wir jung sind und Fehler machen können, dass wir noch Zeit haben. Und es ist auch toll, George Clooney zu sehen.
2: Lebens- und Karrieretipps, die gab es bei der Masterclass von und mit George Clooney beim Filmfest in Venedig. Lisa Weiß war mit dabei.
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2: Eine Meldung haben wir inzwischen. Die A7 Würzburg Richtung Fulda. Zwischen Würzburg-Istenfeld und dem Gramschatzer Wald ist ein Unfall passiert. Das Wetter in Bayern. Teils länger sonnig, teils wolkig ist es heute. Vor allem südlich der Donau wird es freundlich. Weniger Sonne kriegt der Norden Frankens ab, aber auch da bleibt es meist trocken. Dann kommt in Böen stürmischer Wind dazu. Die Höchstwerte 25 bis 31 Grad. Morgen gibt es dann gewitterigen Regen aus der Nacht noch. Der zieht sich in Richtung Alpen zurück. Dahinter wird es von Norden her meist sonnig. Windig bleibt es. Am Sonntag wird es nach Auflösung von Frühnebel auch ein freundlicher Tag. Am Montag mehr Sonne als Wolken, dann aber von Westen her vereinzelt Schauer und Gewitter. Es bleibt warm, am Wochenende 20 bis 26 Grad, Montag 25 bis 30 Grad.

0: Freitag, der 4. September ist heute. Es ist 7.30 Uhr.
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0: Der VW-Aufsichtsrat hat die Umbaupläne für den Konzern genehmigt. Aber was heißt das eigentlich? Dazu gleich mehr. Außerdem Thema heute früh. Auch der gefundene Gegenstand am Umspannwerk Dormagen deutet laut Polizei auf Sabotage hin. Und im Fall der Brandsätze auf einem Firmengelände in München geht die Staatsregierung von einem politischen Hintergrund aus. Im Studio ist Sabine Strasser. Guten Morgen. Überraschung bei Volkswagen. Der umstrittene Sanierungsplan des Vorstands ist durch. Der Aufsichtsrat hat zugestimmt und das sogar einstimmig. 50.000 weitere Arbeitsplätze sollen damit wegfallen und die Anzahl der Modelle wird weiter reduziert. Allerdings beinhaltet der Sanierungsplan bis jetzt noch keine Werksschließungen. Bertil Starke berichtet.
2: Die Beschäftigten in den VW-Werken Emden, Hannover und Zwickau können erstmal aufatmen. Ebenso am Audi-Standort Neckarsulm. Zwar ist weiter offen, ob und welche Autos in den Fabriken ab den 2030er Jahren gebaut werden sollen, aber ein Aus ist alles andere als besiegelt. Vorstand, Arbeitnehmerseite und das Land Niedersachsen wollen nun gemeinsam nach Lösungen suchen. Einig sind sich alle Seiten darin, dass VW Überkapazitäten abbauen muss. Was das genau für Jobs und Standorte heißt, wird sich erst in den kommenden Monaten zeigen. Von Betriebsrat und IG Metall heißt es, eine gefährliche Eskalation des Konflikts sei abgewendet, der Weg sei nun für, Zitat, tragfähige Lösungen geebnet. Alle hätten sich dafür aufeinander zubewegt, es sei kein Werk aufgegeben worden. Niedersachsens Ministerpräsident Olaf Lies sagte, man werde für alle Standorte langfristige Perspektiven entwickeln.
0: Die Energieinfrastruktur in Deutschland scheint gerade im Visier mutmaßlicher Saboteure zu sein. In Nordrhein-Westfalen hat sich offenbar erneut jemand an einem Umspannwerk zu schaffen gemacht. Die Polizei spricht von möglicher Sabotage. Auch ein Bekennerschreiben soll es dazu geben. Aus dem BR24-Team berichtet Benny Riemer.
3: Jemand habe versucht, mutwillig einen Kurzschluss herbeizuführen, hat ein Polizeisprecher in der Nacht mitgeteilt. Ziel sei es offenbar gewesen, Schaden anzurichten. Die Ermittler gehen von einem Sabotagedelikt aus. Bei dem Gegenstand handelt es sich demnach wohl um eine Abschussvorrichtung. In einem Bekennerschreiben, das der Polizei vorliegt, seien auch andere, schon öffentlich bekannte Verdachtsfälle in Nordrhein-Westfalen und Brandenburg erwähnt. Am Dienstag war es an einem Umspannwerk in Bergheim, westlich von Köln, zu einer Attacke auf ein Umspannwerk gekommen. Einen ähnlichen Vorfall hatte es wenige Stunden vorher in Südbrandenburg gegeben.
0: Und auch in München laufen die Ermittlungen zu dem Angriff auf eine Baustelle im Stadtteil Berg am Laim in der Nähe mehrerer Firmen der Sicherheits- und Rüstungsindustrie. Die Staatsregierung geht inzwischen von einem politischen Motiv aus. Warum? Das hat Bayerns Innenminister Herrmann gegenüber BR24 so erklärt.
4: Also es geht halt um Betriebe, die für die Rüstung der Bundeswehr, für die Ausstattung auch der Polizei in besonderer Weise arbeiten. Das ist wahrscheinlich nicht rein zufällig. Und wir haben zwei bulgarische Staatsangehörige hier festgenommen. Und das spricht alles dafür, dass das auch etwas mit dem Ukraine-Krieg und mit der hybriden Bedrohung, die wir in Deutschland immer mehr erleben müssen, auch zu tun hat. Aber das können wir jetzt noch nicht abschließend sagen. Es spricht viel dafür, aber es muss jetzt ganz sorgfältig aufgeklärt werden.
0: Soweit Bayerns Innenminister Herrmann gegenüber BR24. Die USA haben sich unter der Regierung von Präsident Trump weitgehend aus den Militärhilfen für die Ukraine zurückgezogen. Die EU-Staaten kaufen die Waffen, die sie an die Ukraine liefern, zu großen Teilen in den USA ein, so wie Trump das gefordert hatte. Aber nun kommt eine weitere Forderung aus dem Weißen Haus. Trump verlangt, dass die europäischen Staaten auch die Ukraine-Hilfen zurückzahlen, die von seinem Amtsvorgänger Biden zugesagt wurden. Aus Washington berichtet Anne Schneider.
5: In einem Post auf seinem Netzwerk True Social spricht Trump von Hilfen im Wert von hunderten Milliarden Dollar, die die USA kostenlos geleistet hätten. Eine Summe, die jedoch Europa bezahlt hätte, wenn man die Europäer nur darum gebeten hätte. Dieses Geld werde er jetzt zurückholen. Die von Trump genannte Summe ist jedoch umstritten. Gleichzeitig betonte Trump, die USA verfügten über, so wörtlich, praktisch unbegrenzte Mengen an Munition. Deutlich mehr als für den Einsatz gegen den Iran benötigt werde. Zudem produzierten die Vereinigten Staaten Munition in großem Umfang. Der Post gilt als Reaktion auf Berichte, wonach die Bestände bestimmter US-Präzisionswaffen und Luftabwehrraketen durch den Krieg gegen den Iran deutlich geschrumpft sind. Das hat Sorgen um die Einsatzbereitschaft des US-Militärs in möglichen künftigen Konflikten ausgelöst. Sowohl der Krieg in der Ukraine als auch der Krieg gegen den Iran und die damit verbundenen wirtschaftlichen Folgen könnten Einfluss darauf haben, ob die Republikaner bei den Zwischenwahlen im November die Mehrheit in beiden Kammern des US-Kongresses verteidigen können.
0: In Berlin beginnt heute die IFA, die weltweit größte Messe für Unterhaltungs-, Elektronik-, Haushaltsgeräte und Zukunftstechnologien. Bis Montag werden rund 220.000 Besucher erwartet. In ihrer mehr als 100-jährigen Geschichte hat die internationale Funkausstellung die Entstehung von Radio, Fernsehen, Computern und künstlicher Intelligenz begleitet. In diesem Jahr werden auf der Messe vor allem menschenähnliche Roboter im Fokus stehen. FT-Mess Angeludi berichtet.
6: Mit rund 1.900 Ausstellern startet in Berlin heute die IFA. Auf der Technikmesse werden in den kommenden Tagen neue Smartphones, Fernseher, Haushaltsgeräte und Roboter gezeigt. Zu den großen Themen gehören künstliche Intelligenz und vernetzte Geräte. Die IFA zeigt aber auch eine Verschiebung der Gewichte in der globalen Technologiebranche. 928 der Aussteller kommen aus China, dazu 84 aus Hongkong. Aus Deutschland sind 201 Unternehmen vertreten, aus Japan gerade einmal 5. Chinesische Unternehmen zeigen dabei längst nicht mehr nur günstige Smartphones oder Haushaltsgeräte. Sie präsentieren Roboter, Elektroautos und vernetzte Technologie-Ökosysteme. So ist der Smartphone-Hersteller Xiaomi erstmals mit einem großen eigenen Auftritt auf der IFA vertreten. Der Konzern will unter anderem neue Smartphones und Roboter präsentieren und ein vernetztes Ökosystem anbieten, das Geräte, das zu Hause und das eigene Fahrzeug digital miteinander verbindet. Die IFA wird damit auch zum Schaufenster für den wachsenden Einfluss chinesischer Technologieunternehmen.
0: Der Japankäfer macht unter anderem Obstbauern und Winzern hierzulande zurzeit große Sorgen. Im Landkreis Lindau gelten deshalb ab heute verschärfte Maßnahmen, um die Ausbreitung des Käfers zu verhindern. Die Landesanstalt für Landwirtschaft hat eine Quarantänezone festgelegt, die fast den halben Landkreis betrifft. Was da ab sofort zu beachten ist, dazu Steffen Armbruster aus Lindau.
7: Die Vorschriften wegen des Japankäfers gelten für alle, und zwar vorerst bis 2029. Beispielsweise auch für Landschaftsgärtner, die in den befallenen Zonen im Norden und Osten Lindaus Aufträge erledigen. Sie müssen laut Landesanstalt für Landwirtschaft ihr Arbeitsgerät gründlich reinigen, wenn sie die ausgeschilderten Befallszonen wieder verlassen. Oberflächig abgetragene Erde darf nämlich das ganze Jahr über nicht aus den 1-Kilometer-Zonen rund um die Fundorte des Käfers gebracht werden. Seine Larven könnten verschleppt werden. Daneben gilt für alle, auch für Sportvereine und Golfclubs, Rasen in den betroffenen Gebieten darf in den Sommermonaten nicht bewässert werden. Dort fühlen sich die Weibchen des Japankäfers wohl und legen ihre Larven. Sie befallen Gräser und Pflanzenwurzeln. Der grün-braun schimmernde Japankäfer bevorzugt zum Beispiel Weinreben und Obst, aber auch Rosen, Beerensträucher und Hainbuchen. Er frisst Blätter kahl. Erkennbar ist der kaffeebohnengroße Käfer etwa an kleinen weißen Haarbüscheln unterhalb der Flügel. Er stammt aus Japan, hat hierzulande aber keine Fressfeinde.
0: Und damit zum Tennis. Bei den US Open bestreitet Alexander Zverev aktuell sein Zweitrundenmatch gegen den Franzosen Quentin Alice. Keinen Erfolg hatten die verbleibenden deutschen Spielerinnen und Spieler. Für Tatjana Maria und Jan-Lennard Struff war in der zweiten Runde des Turniers Schluss, genau für Eva Lys. Für uns berichtet aus New York Tim Brockmeier.
8: Die Nummer 5 der Welt, deutlich zu stark für die Deutsche. Nach rund einer Stunde war das Spiel durch, 0-6 und 2-6 aus Sicht von Eva Lys, die dem irre druckvollen Tennis der French Open-Siegerin Andreeva nur wenig entgegensetzen konnte. Lys schafft es damit auch bei ihrer 5. US Open-Teilnahme nicht, endlich und erstmals in die 3. Runde einzuziehen. Vor ihr war auch für Tatjana Maria und Jan-Lennard Struff Schluss bei den US Open. Auch diese beiden schafften es nicht in die 3. Runde. Maria verlor in 3 Sätzen gegen die Tschechin Bartunkova, Struff nach großem Kampf und gutem Spiel, in dem er am Ende aber mit einer leichten Verletzung am Fuß zu kämpfen hatte, in 5 Sätzen gegen den favorisierten Argentinier Cerundolo. Damit ist von den ursprünglich 8 in die US Open gestarteten deutschen Tennisprofis nur noch Alexander Zverev im Turnier.
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0: Der Volkswagen-Aufsichtsrat hat gestern getagt und völlig überraschend hat er noch am Abend bekannt gegeben, dass er ein umfassendes Rettungspaket beschlossen hat, und zwar einstimmig. Der angeschlagene Autobauer soll weitgehend umgebaut und wieder fit für die Zukunft gemacht werden. Über die Beschlüsse will ich mit Rigobert Kaiser aus unserer Wirtschaftsredaktion sprechen. Rigobert, warum hat der Aufsichtsrat jetzt so schnell reagiert?
9: Na, der Druck scheint zuletzt sehr gigantisch geworden zu sein. Es gab Schlagzeilen, dass Konzernchef Blume zu schwach sei. Der Vorstand soll sogar über eine Pleite des Autobauers mal diskutiert haben. Die Gewerkschaften sind in den Ruf geraten, zu starrsinnig zu sein, um Reformen mitzubeschließen. Auch die Großaktionäre, die Familien sind in die Kritik geraten. Das Land Niedersachsen pocht auch auf seine eigenen Rechte. Unterm Strich stand VW als ein Unternehmen da, das dringend Reformen braucht, aber nicht in der Lage ist, diese durchzusetzen. Und mancher Kommentator hat sich schon damit verstiegen, Volkswagen sei genauso unreformierbar wie die Bundesrepublik Deutschland.
0: Schauen wir mal die einzelnen Beschlüsse an. 50.000 Mitarbeiter verlieren ihren Arbeitsplatz. Was sind die Gründe?
9: Na, bei Volkswagen war es ja schon immer das Thema, dass der Konzern zu teuer produziert und es gibt auch zu viele Modelle und es gibt diese Modelle in zu vielen verschiedenen Varianten. Hier wird gnadenlos gekürzt, muss man sagen. Weniger Modelle, weniger Varianten. Hier will man Geld sparen. Insgesamt sollen 500.000 Fahrzeuge weniger gebaut werden, um Geld zu sparen. Das heißt aber auch, Volkswagen hat weniger Arbeit, auch für seine Mitarbeiter.
0: Und ein großes Thema waren ja die vom Vorstand geforderten Werksschließungen. Sind die jetzt vom Tisch?
9: Eben nicht, weil man arbeitet ja weniger. Man weiß auch für die Werke Hannover, Emden, Zwickau und aus bayerischer Sicht ist das Audi-Werk in Neckarsulm von Bedeutung. Gar nicht genau, was man mit diesen Werken noch anstellen soll. Jetzt hat man sich gestern darauf geeinigt, dass der Vorstand bis Juni 2027 ein Konzept dafür vorlegen soll. Ich denke, das ist mehr als ehrgeizig und ich glaube, dass man hier ein Problem, dass er erst in 3-4 Jahren kommt, schlicht und einfach etwas auf die längere Bank geschoben hat. Die Frage ist tatsächlich, was soll denn noch in diesen Werken produziert werden nach diesen kräftigen Einschnitten?
0: Und da sind natürlich die Mitarbeiter in den Werken entsprechend nervös. Könnte es sein, dass die für andere Tätigkeiten eingesetzt werden?
9: Selbstverständlich sind die Mitarbeiter nervös. In Neckarsulm beispielsweise hofft man darauf, dass nach dem Auslaufen eines Verbrennermodells, dass die ein E-Auto-Modell bekommen. Alles nicht entschieden. Es wird darüber diskutiert, dass die Rüstung, die ja jetzt eine boomende Wirtschaftsbereich geworden ist, dass man dafür die Werke benutzen könne. Denkbar soll auch sein, dass ausländische Hersteller in diesen Werken produzieren, zum Beispiel aus China. Eine Geschichte, die vor 2-3 Jahren überhaupt nicht denkbar gewesen ist. Aber in diese Richtungen wird dann mittlerweile gedacht. Was dann kommt, muss man sehen.
0: Heißt das jetzt alles im Klartext, der VW-Konzern wird in den nächsten Jahren kleiner?
9: Ja, 9 Millionen Fahrzeuge sollen es werden, wenn man darüber nachdenkt, dass VW sich vor 4-5 Jahren noch ein kräftiges Wettrennen mit Toyota um den größten Autobauer der Welt geliefert hat. Also dieses Wettrennen ist vorbei, VW will sich gesund schrumpfen, soll dafür aber dann auch effektiver und effizienter produzieren.
0: Was sagen die Gewerkschaften dazu?
9: Na, die haben zugestimmt. Das ist das Interessante. Dieser gestrige Beschluss ist einstimmig erfolgt. Die Gewerkschaften pochen weiterhin natürlich auf ihre Mitbestimmung. Sie halten mit Sicherheit den Druck hoch. Und der Druck ist mit Sicherheit bei der Werksfrage am höchsten, denn die Gewerkschaften wollen eine Schließung dieser Werke verhindern.
0: Jetzt ist ja der Börsenkurs immer so ein Gradmesser für den Zustand eines Unternehmens. Was kostet denn die VW-Aktie jetzt?
9: Ja, da gibt es wirklich einen schönen Vergleich. Die Aktie kostet 76 Euro. Wir erinnern uns alle an den Dieselskandal, der vor 10 Jahren aufgedeckt worden ist. Ungefähr um diese Zeit sogar, also im Herbst. Da ist die Aktie von über 250 Euro auf unter 100 Euro gefallen. Jetzt ist man mit 76 Euro nochmal 20-30 Euro tiefer. Daran kann man ganz klar erkennen, in welcher Lage VW ist.
0: Vielen Dank für dieses Gespräch. Rigobert Kaiser war das aus unserer Wirtschaftsredaktion.

0: 7.45 Uhr.
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0: Die Nachrichten mit Benjamin Day.
2: Entscheidung über Werksschließungen bei VW ist vertagt. Ende Juni nächsten Jahres soll es ein Konzept geben, in dem steht, ob und wie es an den Volkswagen-Standorten Emden, Zwickau und Hannover sowie im Audi-Werk Neckarsulm weitergeht. Das hat der Aufsichtsrat von VW entschieden. Weltweit streicht der Konzern demnach weitere 50.000 Arbeitsplätze. Wieder gibt es offenbar einen Sabotageversuch an einem Umspannwerk. In Dormagen, nördlich von Köln, wurde ein verdächtiger Gegenstand gefunden. Erst am Dienstag hatte es einen ähnlichen Fall an einem Umspannwerk in Bergheim, westlich von Köln, gegeben und am Montag in Jenschwalde in Brandenburg. Wer hinter den Sabotageversuchen steckt, ist noch unbekannt. Zahl der Geflüchteten in Deutschland sinkt. In der ersten Jahreshälfte ging die Zahl nach Informationen der Neuen Osnabrücker Zeitung um etwa 20.000 zurück. Als Gründe werden Abschiebungen, Ausreisen und Einbürgerungen genannt. Insgesamt leben in Deutschland zurzeit 3,5 Millionen Geflüchtete. 9 Tage nach Sturzflut in Nepal werden Überlebende gefunden. 2 Arbeiter wurden aus einem Tunnel eines Wasserkraftwerks gerettet. Die Sturzflut hatte am Mittwoch vergangener Woche im Grenzgebiet zwischen Nepal und China ganze Ortschaften zerstört. Mindestens 1280 Menschen kamen ums Leben. Sommer war in Mittel- und Oberfranken sowie in der Oberpfalz am heißesten. Das zeigt eine Analyse von BR Data. Bayernweit gab es demnach in den Monaten Juni, Juli und August 28 heiße Tage mit mehr als 30 Grad und 7 sehr heiße Tage mit über 35 Grad. Der höchste Wert wurde mit 40,8 Grad in Kitzingen und Unterfranken gemessen. Ein bayerischer Allzeitrekord. Das Wetter heute in Bayern, im Süden mehr, im Norden weniger Sonne bei bis zu 31 Grad.
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0: Bayern will ein Fahrradland sein. Seit 2023 gibt es ein Radgesetz, unter anderem mit dem Ziel, deutlich mehr und sichere Radwege zu bauen. Aber für viele fühlt sich Radeln noch immer unsicher an, gerade in Niederbayern. Dort radeln besonders wenige Menschen. Caroline von Eichhorn hat eine Lehrerin getroffen, die es trotzdem macht. Jeden Tag legt sie eine ziemlich gefährliche Strecke zurück.
3: Guten Morgen, ich bin die Julia. Ich pendle täglich von Waldkirchen Richtung Passau in die Schule, wo ich arbeite.
4: Um 6.30 Uhr startet Julia ihre Tour. Und heute nimmt sie mich mit. Los geht's durch den Bayerischen Wald. Radwege gibt's hier kaum. Dafür wahnsinnig schöne Landschaft, aber auch wahnsinnig gefährliche Strecken. Der schnellste Weg, die B12, ist tabu. Deshalb fährt Julia auf Nebenwegen. Aber auch die sind gefährlich. Etwa ein Abschnitt zwischen Waldkirchen und Büchelberg.
3: Ich nenne es immer die Todeszone hier.
4: Die Straße ist an beiden Seiten flankiert mit Leitplanken, die Autofahrer vom Abstürzen schützen, aber für Radfahrer zur Falle werden können.
5: Ich hatte schon mehrere solche Situationen, wo ich neben mir 2 Fahrzeuge hatte, also auf der linken und rechten Spur, und ich mit Mühe und Not dann an der Leitplanke mich so zur Seite gequetscht habe, um eben nicht überfahren zu werden.
4: Und das, obwohl Autos außerorts eigentlich einen Sicherheitsabstand von 2 Metern einhalten müssen. Als Radlpendlerin im Bayerischen Wald ist Julia Geis eine Ausnahme. Fast alle von ihren Freunden und Bekannten fahren mit dem Auto zur Arbeit.
5: Häufig, paradoxerweise, dann mit dem Argument, es gibt ja keine sicheren Radwege, es ist viel zu gefährlich.
4: Nur 6% der Alltagswege werden in Niederbayern mit dem Rad zurückgelegt. Aber auch deutschlandweit stagniert der Radverkehrsanteil seit Jahren bei etwa 11%. Während Großstädte Zuwächse verzeichnen, geht der Radverkehr im ländlichen Raum sogar zurück. Sicherheit ist das Kernproblem, sagt der Allgemeine Deutsche Fahrradclub. Er fordert deutlich höhere Investitionen in Radwege, insbesondere im ländlichen Raum. Zurück zu unserer Radtour von Waldkirchen nach Passau. Es geht über Hügel auf und ab. Ganz schön anstrengend. Nach einer guten Stunde nähern wir uns dem Ziel. Ich bin ganz schön K.O., aber auch froh, dass wir noch heil sind. Und erst kurz vor Passau gibt es ein paar ausgebaute Radwege. Etwa den Georgsbergtunnel für Radfahrer und Fußgänger. Zu wenig, findet Julia Geis.
5: Durch halbherzig ausgebaute Fahrradwege entsteht so eine trügerische Sicherheit. Also für Autofahrer, aber auch für die Radfahrer. Und es ist keine echte Sicherheit.
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0: Übermorgen wird in Sachsen-Anhalt ein neuer Landtag gewählt und diese Wahl steht bundesweit ziemlich stark im Fokus, denn die AfD führt dort mit großem Abstand. Nach aktuellen Umfragen dürfte sie zwar keine absolute Mehrheit bekommen, trotzdem schauen Vertreter von Bund und Ländern besorgt und mit einiger Nervosität nach Magdeburg. Was es für Folgen für die Politik bundesweit haben könnte, sollte es doch zu einer AfD-Regierung kommen? Dieser Frage ist Katrin Aue für unsere Serie zur Landtagswahl in Sachsen-Anhalt nachgegangen und sie hat bei Politikern nachgefragt.
6: Der AfD-Spitzenkandidat in Sachsen-Anhalt, Ulrich Siegmund, gibt sich siegessicher vor dem Wahlsonntag.
7: Wir werden die Geschichte schreiben, so oder so. Die Zukunft ist die AfD in Deutschland.
6: In Deutschland wird längst darüber nachgedacht, welche Folgen eine mögliche AfD-Landesregierung auch über Sachsen-Anhalt hinaus haben könnte. Oft heißt es, wir müssen unsere Institutionen sturmfest machen. Wogegen hat Thüringens Innenminister Georg Mayer vor gut 2 Monaten im ARD-Bericht aus Berlin durchbuchstabiert. Für den besonders heiklen Bereich Sicherheit. Die AfD in Sachsen-Anhalt wird vom Verfassungsschutz als gesichert rechtsextrem eingestuft. Außerdem gilt sie in Teilen als russlandnah. Und ein Landesinnenminister von der AfD hätte Zugang zu sensiblen Informationen, etwa des Verfassungsschutzes.
8: Man müsste Sorge haben, dass geheime Informationen, zum Beispiel über das rechtsextreme Vorfeld der AfD oder auch über Spionagetätigkeit Russlands, in den Bereich Rechtsextremismus oder sogar nach Russland abfließen würden. Und das wäre natürlich für unsere nationale Sicherheit ein Problem.
6: Die Verfassungsschutzbehörden von Bund und Ländern teilen ihre Erkenntnisse unter anderem im nachrichtendienstlichen Informationssystem NADIS. In einzelnen Bereichen könnte man den Zugang eines Landesverfassungsschutzes zu Informationen beschränken, sagt der SPD-Politiker. Aber
8: wenn man den Verfassungsschutz in Sachsen-Anhalt grundsätzlich ausschließen müsste, dann wäre eine Veränderung des Gesetzes notwendig.
6: Geltende Regeln ändern, um eine Institution besser vor Missbrauch zu schützen. Der Bundesrat hat das zuletzt 2025 gemacht. Ein Beispiel: Nun müssen sich 2 Länder zusammentun, um Sitzungen einzuberufen. Ein Land reicht nicht mehr. Das schützt davor, dass einzelne Mitglieder die Länderkammer bewusst überlasten und lahmlegen. Sinnvoll findet Professorin Sabine Kropp von der FU Berlin. Aber sie sieht die Zusammenarbeit im Bundesrat im Falle einer AfD-Landesregierung trotzdem vor Problemen. Gerade wenn es darum geht, als Länder kollektiv dem Bund gegenüberzutreten.
9: Sie haben ihre Stärke auch aus dieser geschlossenen Haltung immer wieder entwickelt, und zwar über die Parteigrenzen hinweg. Nun ist ein einzelnes Bundesland noch keine ernsthafte Bedrohung dieser Ländergesamtheit, aber es ist in der Geschichte der Bundesrepublik ein kleiner Anfang, dass man die eingeübten Praktiken, die ja Verfassungsregeln erst stützen, ein Stück weit unterminiert.
6: Dass eingeübte Praktiken untergraben werden, befürchtet auch Bodo Ramelow. Als Ministerpräsident von Thüringen war er jahrelang Mitglied im Bundesrat und auch in der Ministerpräsidentenkonferenz. Dort beraten sich die Regierungschefinnen und Chefs der 16 Bundesländer auch zu Themen wie Migration oder Medienpolitik. Bestimmte Beschlüsse müssen einstimmig gefasst werden. Das kann zum Problem werden, sagt der linken Politiker.
10: Wenn einer dabei ist, der sagt, das akzeptiere ich alles gar nicht, ich benutze das hier alles nur als Showbühne, dann muss man eben seine Mechanismen darauf abändern oder so einstellen, dass diese eine Person oder diese eine Funktion nicht alle anderen erpressen kann.
6: Ein Stresstest für die Ministerpräsidentenkonferenz könnte schon im Oktober kommen. Dann wechselt der Vorsitz von Rheinland-Pfalz turnusgemäß nach Sachsen-Anhalt.
0: Katrin Aue war das über die Frage, wie sich eine AfD-Regierung in Sachsen-Anhalt auf die Politik bundesweit auswirken könnte.
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0: Und da ist Julian Ignatovic im Studio und er bringt uns auf den neuesten Stand, wie es für Tennisspieler Alexander Zverev bei den US Open in New York läuft.
11: Ja, das Match der deutschen Nummer 1 läuft immer noch und damit ist eigentlich schon viel gesagt, denn eigentlich sollte Alexander Zverev schon lange unter der Dusche stehen und sich ausruhen für den weiteren Turnierverlauf. So ein Grand-Slam-Turnier ist ja lang, aber Zverev macht es mal wieder spannend, er macht mal wieder Überstunden und mit ihm unser Reporter Tim Brockmeier in New York. Tim, wir haben vor einer Stunde schon gesprochen, da dachten wir beide, Zverev hat den Sieg gleich in der Tasche und jetzt sind wir tatsächlich im alles entscheidenden 5. Satz.
12: Ja, er quält seine Fans und ich glaube auch sich selbst ziemlich, weil er einfach überhaupt weiterhin nicht zu seinem Spiel findet. Zu schwank ins Spiel, zu oft Fehler macht, hat den vierten Satz dann im Tiebreak mit 6-7 abgegeben. Wir sind also im fünften Durchgang, da steht es 2-2 unentschieden. Die beiden sind jetzt 4:13 auf dem Platz. Es ist gleich 2 Uhr nachts in New York. Das ist auch natürlich wahnsinnig kräftezehrend für beide, nachdem Zverev ja ohnehin auch schon 5 Stunden in der ersten Runde auf dem Platz gestanden hat. Also ich bin gespannt, selbst wenn er das gewinnt, wie er das wegsteckt, aber er ist weit, weit entfernt von dem Tennis, das er spielen kann und von einer Normalform auf Hartplatz, das muss man einfach sagen.
11: Wen siehst du jetzt gerade vorne in dieser entscheidenden Phase? Hat einer ein bisschen einen Vorteil auf seiner Seite?
12: Nee, es ist jetzt geht es nur noch über den Willen, das ist nur noch ferngesteuert, da geht es auch nicht mehr um irgendwelche Spieltaktik, da geht es vielleicht auch ein bisschen um Glück. Ich würde sagen, Zverev hat aufgrund seiner Erfahrung, vor allen Dingen mit langen 5-Satz-Matches bei Grand Slams, vielleicht ein bisschen die Nase vorne, aber das ist vielleicht auch nur Wunschdenken in der Hoffnung, dass man ihn irgendwie in die dritte Runde bekommt, denn es sind wirklich Nuancen und die Frage, bei wem wackelt die Hand aus Nervosität oder auch aus Kräftegründen ein bisschen weniger als beim anderen. Völlig offenes Match geht, kann in beide Richtungen gehen.
11: Selbst wenn er dieses Match gewinnen sollte, was wir hoffen, 2 5-Satz-Matches in den ersten beiden Runden mit dann jeweils fast 5 Stunden Spielzeit, darauf läuft es ja jetzt auch wieder hinaus. Also das wird seine Chancen auch für den weiteren Turnierverlauf nicht unbedingt erhöhen, oder? Als Nummer 1 Gesetzter, gehört er für dich überhaupt noch zu den Favoriten des Turniers?
12: Auf dem Papier natürlich schon, plus dazu die Tatsache, dass einige der anderen Top-Gesetzten schon ausgeschieden sind. Das Feld also richtig weit offen ist. Vielleicht spielt das auch eine Rolle bei ihm, dass seine Favoritenrolle oder die Chance auf den zweiten Grand-Slam-Titel noch größer geworden sind, weil ein Novak Djokovic schon ausgeschieden ist, weil ein Felix Auger-Aliassime heute ausgeschieden ist, weil ein Carlos Alcaraz ja immer noch nicht auf Normalform spielt, weil er 4,5 Monate raus war wegen Verletzung. Möglicherweise spielt das eine Rolle, aber ja, natürlich allein die Körner, die er hier liegen lässt, heute total schwüle, drückende Temperaturen, auch jetzt noch weit nach Mitternacht in New York. Er hat schon 2-mal seine völlig durchgeschwitzten Schuhe und Socken wechseln müssen, Alexander Zverev. Das kostet so viel Kraft, A, körperlich, B, aber auch mental. Das kann man über 2 Wochen Grand Slam mit Best-of-5-Matches eigentlich kaum durchhalten. Also seine Favoritenrolle wird kleiner, selbst wenn er sich hier durchsetzen sollte. Am Ende steht übrigens immer noch 2-2 im fünften bei Aufschlag von Alice.
11: Ja, wenn er das Match nicht gewinnen sollte, dann wäre das auch fürs deutsche Tennis insgesamt ein ganz schönes Armutszeugnis, denn Bilanz bei den US Open, dann wäre kein Deutscher mehr im Turnier dabei, denn heute sind ja schon 3 andere ausgeschieden.
12: Ganz genau, Jan-Lennard Struff, Tatjana Maria und Eva Lüss heute auch raus. 8 waren gestartet in New York, 8 deutsche Tennisprofis im Einzel. Und wenn Zverev verlieren sollte, der jetzt gerade bei einem Rückhandfehler von Alice einen Break holt, deswegen 3-2 im fünften führen, also ein kleiner Hoffnungsschimmer jetzt hier, wo wahrscheinlich auch bald die Sonne aufgeht in New York. Also wenn er verlieren sollte, was wir nicht wünschen, dann wären alle Deutschen im Einzel raus, dann müssten wir uns schon fast auf Doppel konzentrieren. Da starten dann morgen nämlich Tim Pütz und Kevin Kravitz in die Partie, aber noch ist nicht aller Tage Abend. Zverev 3-2 vorne im fünften.
11: Also er führt mit einem Break im fünften Satz. Sieht dann doch ganz gut aus. Reporter Tim Brockmeier aus New York war das. Vielen Dank. Und wenn wir noch kurz auf den heutigen sportlichen Tag schauen mit seinen Highlights, dann sehen wir, um 12 Uhr ist die Auslosung zur Fußball-Champions League der Frauen. Da fahren die Fußballerinnen des FC Bayern, gegen wen sie in der Ligaphase spielen werden. Und um 17.45 Uhr, da beginnt für das deutsche Basketball-Frauen-Nationalteam die Heimweltmeisterschaft in Berlin. Deutschland trifft zum Auftakt auf den EM-Zweiten Spanien. Das ist auch gleich der stärkste Gruppengegner. Da geht es wahrscheinlich schon um den Gruppensieg bei dieser Partie.
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0: A7 Ulm Richtung Würzburg zwischen Bad Windsheim und Uffenheim-Langensteinach. Behinderungen nach einem Unfall. A7 Würzburg Richtung Fulda zwischen Würzburg-Istenfeld und Gramschatzer Wald ebenfalls ein Unfall. Das Wetter in Bayern teils sonnig, teils bewölkt. Heute Höchstwerte 25 bis 31 Grad. Und die Aussichten morgen eher gewittriger Regen, vor allem Richtung Alpen. Am Sonntag wieder viel Sonnenschein und auch am Montag mehr Sonne als Wolken. Die Höchstwerte am Wochenende 20 bis 26, am Montag 25 bis 30 Grad.

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2: Freitag, der 4. September ist heute. Es ist 8 Uhr.
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2: Der VW-Aufsichtsrat hat die Umbaupläne für den Konzern genehmigt. Was das genau bedeutet, darüber berichten wir gleich. Außerdem Thema heute früh. Auch der gefundene Gegenstand am Umspannwerk Dormagen deutet laut Polizei auf Sabotage hin. Und wir blicken voraus auf die Landtagswahl in Sachsen-Anhalt. Wir sprechen mit unserer Hauptstadtkorrespondentin darüber, wie man im politischen Berlin auf den Wahlausgang am Sonntag schaut. Im Studio ist Sabine Strasser. Einen schönen guten Morgen. Der angeschlagene Autobauer VW sucht Wege aus der Krise. Jetzt hat der Aufsichtsrat dem umstrittenen Sparplan des Vorstands überraschend zugestimmt. Einstimmig, wie es vom Unternehmen hieß. Werksschließungen sind vorerst zwar nicht geplant, aber es werden weitere Arbeitsplätze wegfallen. Mehr dazu von Wolfgang Kurz.
4: Die Zahl der Jobs bei Volkswagen soll in den nächsten Jahren massiv schrumpfen. Zusätzlich zu den schon vereinbarten 50.000 Stellen könnten weltweit bis zu 50.000 weitere gestrichen werden. Ein harter Schnitt, dem der Aufsichtsrat zugestimmt hat. VW will außerdem die Modellpalette bis 2035 um die Hälfte reduzieren. Der Autobauer leidet unter erheblichen Überkapazitäten in Deutschland, sprich die Standorte sind nicht ausgelastet. Trotzdem gibt es jetzt für die VW-Werke Emden, Hannover und Zwickau sowie den Audi-Standort Neckarsulm etwas Luft. Erst bis Ende Juni 2027 soll über deren Zukunft entschieden werden. Bis dahin wollen Konzernführung, Arbeitnehmer und das Land Niedersachsen als Anteilseigner nach Lösungen suchen. Die Rede ist auch von möglichen alternativen Verwendungen. In den letzten Tagen hieß es immer wieder, das Aus dieser Werke sei bereits beschlossene Sache. Mit der jetzigen Verständigung auf den Sparplan ist eine Eskalation zwischen Arbeitnehmer- und Arbeitgeberseite erstmal vom Tisch. Volkswagen hat sich damit Zeit verschafft.
2: Nach den Vorfällen an Umspannwerken in Brandenburg und Nordrhein-Westfalen zu Beginn dieser Woche ermittelt die Polizei wegen des Verdachts von Anschlägen auf die kritische Infrastruktur. Nun hat es in NRW offenbar einen weiteren Sabotageversuch gegeben, wieder an einem Umspannwerk, diesmal in Dormagen. Mehr dazu von Annika Müller.
5: Spaziergänger entdeckten gestern Abend Abschussvorrichtungen, mit denen möglicherweise Stromleitungen angegriffen werden sollten. Der Polizei liege ein Bekennerschreiben vor, in dem auch andere, schon öffentlich bekannte Verdachtsfälle in Nordrhein-Westfalen und Brandenburg erwähnt seien. Die Ermittler fahnden nach einem Mann aus dem Raum Gevelsberg im südlichen Ruhrgebiet, der den Brief unterschrieben haben soll. Gleichzeitig überprüften Beamte weitere Umspannwerke rund um das rheinische Braunkohlerevier, ob dort ebenfalls verdächtige Gegenstände platziert wurden. Laut Polizei sind mit Ausnahme des Umspannwerks in Bergheim westlich von Köln bisher keinerlei Schäden festgestellt worden. Dort waren am Dienstag Kabel über die Oberleitung befördert worden, wodurch es zu einem Kurzschluss kam. Einen ähnlichen Vorfall hatte es wenige Stunden zuvor in Südbrandenburg gegeben.
2: Übermorgen ist Landtagswahl in Sachsen-Anhalt. Und von diesem Wahlausgang dort könnte einiges ausgehen, was nicht nur das Land Sachsen-Anhalt betrifft. Die als rechtsextrem eingestufte AfD liegt dort in den Umfragen klar in Führung, könnte womöglich sogar nach der absoluten Mehrheit und damit nach der Regierung greifen. Aber auch wenn es nicht für eine absolute AfD-Mehrheit reicht, dürften die Regierungsverhältnisse in Sachsen-Anhalt in der nächsten Legislaturperiode schwierig werden. Zugeschaltet ist uns aus Berlin Bianca Schwarz, guten Morgen.
6: Guten Morgen, Frau Strasser.
2: Was für Szenarien eines Wahlausgangs werden denn im politischen Berlin im Moment durchgespielt?
6: Also diese Wahl kommt ja mit allen möglichen Szenarien und die werden gerade von den beiden regierenden Parteien, also in Berlin regierenden Parteien, CDU, SPD, CSU, doch schon intensiv durchgespielt. Da die eine Möglichkeit ist, dass die AfD alleine regieren kann, dann wird sie den Ministerpräsidenten stellen. Sie ist nicht angewiesen auf die Zusammenarbeit mit anderen politischen Parteien. Das heißt, sie könnte dann in den nächsten Jahren ihr Ding machen. Die zweite Möglichkeit ist, dass die AfD gewinnt, aber eben ohne die absolute Mehrheit, dann steht eine schwierige Regierungsbildung bevor, weil man wahrscheinlich auch die Linke bräuchte, also CDU, SPD, Linke, Grüne und die CDU ja immer wieder betont, mit der Linken werden wir nicht zusammenarbeiten. Ein kleines Schlupfloch hat Bundeskanzler Merz gelassen, indem er gesagt hat, man sieht ja bei den Nachbarn, gemeint sind wahrscheinlich Thüringen und Sachsen, wie das mit der Linken gehen kann. Da versucht man immer wieder punktuell Mehrheiten mit der Linken zu organisieren. Stellt sich dann halt die Frage, wie definiert man denn Zusammenarbeit? Und in diesen Szenarien ist auch wirklich vieles davon abhängig, ob die kleinen Parteien reinkommen. Das sind in Sachsen-Anhalt die Grünen, das BSW und die FDP, weil dann verschieben sich natürlich auch wieder die Mehrheitsverhältnisse.
2: Ganz abgesehen jetzt von den Mehrheitsverhältnissen, wenn die CDU und Ministerpräsident Schulz jetzt wirklich so erhebliche Verluste einfährt, man geht im Moment von vielleicht 23% aus, was würde das für den ohnehin schon angeschlagenen Bundeskanzler Merz und seine Regierung bedeuten? Er hat ja immerhin mal angekündigt, er werde die AfD halbieren.
6: Ja, das hat schon mal nicht funktioniert, können wir festhalten. Also es ist schon bemerkenswert, dass die CDU Sachsen-Anhalt ja selbst einen erheblichen Teil von den Ursachen für ihre schlechten Ergebnisse in Berlin sieht. Und da wird innerparteilich natürlich die Frage gestellt, warum gewinnt denn die AfD weiter, obwohl wir seit anderthalb Jahren Merz im Kanzleramt haben. Der jetzige Ministerpräsident Sven Schulze, der beklagt auch, die Bundespolitik verdränge seinen Landeswahlkampf praktisch vollständig. Die CDU-Kandidaten im Land berichten, die Leute würden sich an den Wahlkampfständen beschweren darüber, dass Merz ein Ankündigungskanzler sei, dass der versprochene Politikwechsel nicht stattfinde, zu langsam, zu wenig, keine spürbare Veränderung. Das geht alles so in diese Richtung. Und das war auch der Grund dafür, warum die Landes-CDU Merz im Wahlkampf teilweise bewusst gar nicht erst als Wahlkampfhelfer angefragt hat. Aber Merz anzuzählen, das sehe ich stand jetzt noch nicht. Die Partei hat sich hinter ihn gestellt. Ein anderer Kandidat ist nicht in Sicht. Aber man muss halt auch festhalten, Sachsen-Anhalt ist die erste von drei Wahlen in diesem Monat. Mal gucken, wie das Ganze in drei Wochen aussieht.
2: Die Linke kann mit rund 11% in Sachsen-Anhalt rechnen, muss also nicht um den Einzug in den Landtag bangen. Das muss aber vielmehr das BSW. Wenn es dann nicht für die 5% reicht, läutet das Ende dieser Partei ein?
6: Ich würde es vorsichtig schon so sehen. Die Partei setzt im Wahlkampf fast ausschließlich auf Krieg und Frieden. Das kann vielleicht ihr jetzt in den letzten Tagen noch so einen kleinen Auftrieb geben wegen der Sabotageakte. Sie haben es ja auch gerade in den Nachrichten formuliert. Da hat ja jetzt diese Woche haben sich der Innenminister Dobrindt und der Außenminister Wadephul in einer Pressekonferenz hingestellt und haben die Verantwortung in Richtung Russland gedeutet. Vielleicht könnte das dem BSW noch so einen kleinen Aufschub geben. Aber wenn das nicht passiert, es gab ja auch gerade wieder erst Parteiaustritte beim BSW in Thüringen, die ganze Partei bröckelt. Also ich glaube, wenn sie nicht drin sind, dann geht es schon langsam mit diesem Projekt zu Ende.
2: Und was hört man von der AfD im Bund? Traut man diesem Landesverband eigentlich eine Alleinregierung in Sachsen-Anhalt zu, schon rein personell?
6: Da müssen wir zwei Ebenen unterscheiden. Personell sagt man immer wieder, das kann eng werden. Der Landesverband in Sachsen-Anhalt ist personell nicht groß. Man müsste aus anderen Bundesländern viel Personal darüber ziehen, damit es funktioniert. Aber das könnte funktionieren, höre ich. Ganz anders ist das, wenn man strategisch drauf schaut. Strategisch ist es ganz, ganz klar. Da setzt die AfD ja langfristig darauf, dass sie mit Alice Weidel den Bundeskanzler stellen möchte. Und das funktioniert aus deren Sicht nur, wenn sie es schafft, erstmal ein Bundesland zu regieren, allein zu regieren, sodass sie tatsächlich ihr Programm umsetzen kann. Und dieses Bundesland sieht sie dann strategisch wie den ersten Dominostein. Das ist ein Bild, das sie gerade immer wieder benutzt, der dann fällt und der die anderen Dominosteine, die anderen Bundesländer mitreißt. Und da darf man dann auch nicht vergessen, jetzt drei Wahlen, aber nächstes Jahr 5 Landtagswahlen, alle im Westen. Und da könnte das schon eine große Signalwirkung haben.
2: Vielen Dank für diese Einschätzungen. Das war Bianca Schwarz für uns live aus Berlin. Das Sparkonzept der Bundesregierung für das deutsche Gesundheitssystem ist sehr umstritten. Da kommen auf gesetzlich Versicherte einige Kosten zu. Auch Ärztinnen und Ärzte haben Kritik an der Reform angemeldet, was ihnen die Bemerkung von Bundeskanzler Merz einbrachte, sie seien doch auch Nutznießer des deutschen Gesundheitssystems. Viele Mediziner zeigten sich empört über diese Aussage, wobei der ganz große Proteststurm ausgeblieben ist. Das hat das Land schon anders erlebt. Nikolaus Nützel wirft mal einen Blick auf das traditionell schwierige Verhältnis von Ärzteschaft und Politik in Deutschland.
7: Vor knapp 100 Jahren lieferten sich niedergelassene Ärzte und Krankenkassen erbitterte Auseinandersetzungen,

0: Der Verband zu einer maximalen Eskalation. Er forderte seine Mitglieder auf, gemeinsam aus dem Kassensystem auszusteigen, mit dem Argument, die Honorare seien zu niedrig. Der Versuch ist gescheitert, seitdem fließt aber wesentlich mehr Geld an Hausarztpraxen als vorher. Große Ärzteproteste sind in den vergangenen zwei Jahrzehnten deutlich seltener geworden. Doch der grundsätzliche Streit darüber, wie viel Geld die Krankenkassen von ihren Mitgliedern einfordern sollten, um es auch für Arzthonorare auszugeben, ist nicht gelöst.
1: Immer noch ist es ganz schön warm in Bayern und es ist ja immerhin schon September. Dieser Sommer 2026 wird uns mit seinen tropischen Nächten, mit den Hitzewellen und der anhaltenden Trockenheit in Erinnerung bleiben. Wobei dieser Sommer möglicherweise nur der Auftakt für eine anhaltende Veränderung ist. Wetterexperten weisen darauf hin, dass Hitze inzwischen hierzulande kein Ausnahmefall mehr ist. Wo es in Bayern besonders heiß wurde und welche Folgen die Extremtemperaturen hatten, das zeigt eine Analyse von BR24 Data. Katrin Bohlmann mit den wichtigsten Zahlen.
2: Der Sommer 2026 geht als einer der heißesten Sommer seit Beginn der Wetteraufzeichnungen in die Statistik ein. Nur der Jahrhundertsommer 2003 war annähernd so heiß. Von Juni bis August dieses Jahres wurden in Bayern durchschnittlich rund 28 heiße Tage gezählt. Das sind Tage, an denen die höchste gemessene Lufttemperatur über 30 Grad Celsius liegt. Dazu kamen im Landesmittel etwa 7 sehr heiße Tage mit mehr als 35 Grad. Besonders viele sehr heiße Tage in diesem Sommer gab es in Unterfranken, Mittelfranken und in der Oberpfalz. Die höchste gemessene Temperatur in Bayern wurde in Kitzingen gemessen mit 40,8 Grad. Das ist ein neuer Allzeitrekord für Bayern. Es folgt die Gemeinde Karl am Main in Unterfranken mit 40,7 Grad. In Röllbach und Würzburg lag die Höchsttemperatur jeweils bei 39,9 Grad. Der heiße Sommer 2026 sei kein einmaliges Hitzeereignis, sagt Meteorologe Guido Kugelmann vom Deutschen Wetterdienst. Solche Temperaturen werden in Bayern künftig häufiger auftreten.
3: Es ist halt natürlich eine neue Klimarealität, die jetzt dann schon in Teilen da ist, dass wir uns dann halt dann eben auf die Temperaturen halt dann entsprechend dann anpassen müssen.
2: Auch die Nächte waren heiß in diesem Sommer in Bayern. Den Daten zufolge gab es historisch viele Tropennächte, wenn von 6 Uhr abends bis 6 Uhr morgens die Temperatur im Schnitt nicht unter 20 Grad fällt. Und auch für den Herbst erwarten die Klimaprognosen überdurchschnittlich warme Monate.
1: Die Sommerferien gehen ja langsam zu Ende. Da kann man schon mal anfangen, vom nächsten Urlaub zu träumen. Vielleicht ja Italien. Ab kommenden Sommer soll es von München aus mit dem italienischen Frecciarossa nach Rom und Mailand gehen. Mit 300 km/h, zumindest auf einigen Gleisabschnitten. Bis sich die Türen für die Passagiere aber öffnen, sind noch viele Probefahrten geplant. Und auf einer der ersten war unser Reporter Anton Rauch dabei.
4: Der Komfort, den der rote Pfeil, so heißt Frecciarossa, bieten wird, ist bisher nur zu erahnen, wenn wir mit Tempo 300 von Kinding Richtung Nürnberg rasen. Statt Fahrgästen reisen nämlich Sandsäcke mit, die das Gewicht eines mit 450 Passagieren vollbesetzten Frecciarossa simulieren. Da, wo später die bequemen Sessel der Executive-Klasse stehen werden, sind jetzt große Wassertanks angebracht mit Leitungen zu den Rädern, damit die Bremsen funktionieren bei Regen oder Schnee, erklärt Projektleiter Nassim Keraimet von der DB Systemtechnik.
5: Laub im Herbst ist auch mal ein großer Schlupffaktor, dass das quasi simuliert werden kann. Und dann werden eben hier in verschiedenen Intensitäten die Wassertanks genutzt, um da eben das Wasser auf die Gleise vor die Radsätze zu sprühen. Genau.
4: Die Frecciarossa-Züge werden von München aus unter anderem Innsbruck, Bozen, Verona, Mailand und Rom erreichen. Die Fahrzeit nach Rom verkürzt sich auf 8,5 Stunden, nach Mailand geht es in 6,5 Stunden. Und wenn der Brenner Basistunnel eröffnet wird, noch eine Stunde schneller. Start für den Frecciarossa ist nicht wie ursprünglich angedacht diesen Winter, sondern kommenden Sommer, sagt die Bahn, die das Projekt mit den Italienern zusammen umsetzt. Bis dahin sind 300 Testtage geplant, unter anderem um Stromabnehmer und Trafos, Leit- und Sicherungstechnik zu prüfen.
1: Es ist 8.15 Uhr.
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1: Die Nachricht mit Benjamin Day.
7: Entscheidung über Werksschließungen bei VW ist vertagt. Ende Juni nächsten Jahres soll es ein Konzept geben, in dem steht, ob und wie es an den Volkswagen-Standorten Emden, Zwickau

0: und Hannover sowie im Audi-Werk Neckarsulm weitergeht. Das hat der Aufsichtsrat von VW entschieden. Weltweit streicht der Konzern demnach 50.000 Arbeitsplätze. Wieder gibt es offenbar einen Sabotageversuch an einem Umspannwerk. In Dormagen, nördlich von Köln, wurde ein verdächtiger Gegenstand gefunden. Erst am Dienstag hatte es einen ähnlichen Fall an einem Umspannwerk in Bergheim, westlich von Köln, gegeben. Und am Montag im brandenburgischen Jenschwalde. Wer hinter den Sabotageversuchen steckt, ist noch unklar. Trump fordert Ukraine-Hilfen von Deutschland und anderen europäischen Staaten zurück. Der US-Präsident spricht von hunderten Milliarden Dollar, die die USA in der Amtszeit seines Vorgängers Biden zugesagt hätten. Trump schreibt auf seinem Online-Netzwerk, auch die Europäer hätten das Geld gezahlt, wenn sie darum gebeten worden wären. Dieses Geld werde er jetzt zurückholen. SPD gesteht Distanz zu Wählern ein. Generalsekretär Klüssendorf sagte den Zeitungen der Funke Mediengruppe, seine Partei sei über viele Jahre technokratisch geworden. Die AfD habe eine Nähe zu Wählern hergestellt, die eigentlich die SPD bieten müsse. Klüssendorf will, dass die SPD an ihrer Sprache und ihrem Auftreten arbeitet und in Städten und Dörfern sichtbarer wird. Meloni stellt Rekord auf. Die italienische Ministerpräsidentin ist seit heute so lange im Amt wie keiner ihrer Vorgänger seit 1946. Meloni ist seit 1413 Tagen Regierungschefin, das sind knapp 4 Jahre. Im Durchschnitt sind Regierungen in Italien nur etwas mehr als 1 Jahr im Amt. Das Wetter in Bayern, im Süden mehr, im Norden weniger Sonne, bis zu 31 Grad.
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2: Radfahren in Bayern soll sicherer und attraktiver werden. Das ist zumindest eins der erklärten Ziele des Radgesetzes, das vor 3 Jahren in Kraft getreten ist. Hat sich denn da was getan, Christine Gaub?
3: Ja, zumindest ist das Sicherheitsgefühl der Radfahrer nicht gestiegen. Viele Radler sind weiterhin unzufrieden und fühlen sich unsicher. Sie bezweifeln, dass der Ausbau der Radwege wirklich vorankommt. Caroline von Eichhorn hat mit einigen von ihnen gesprochen.
4: Ines Müller aus Deckendorf hat das Radeln aufgehört.
5: Weil es zu gefährlich ist.
4: Auch viele andere wünschen sich bessere Radwege.
6: Es gibt vereinzelt Radwege, aber sie hören halt einfach irgendwann auf.
7: Ja, dann entscheidet man sich doch eher nochmal fürs Auto.
4: 41% der Radler fühlen sich unsicher, so der Fahrradmonitor 2025 des Sinus-Instituts. Damit ist das Sicherheitsgefühl im Vergleich zu den Vorjahren leicht gesunken. Dabei will die Politik seit Jahren den Radverkehr stärken, mit mäßigem Erfolg. Immerhin gilt seit Sommer 2023 in Bayern nach Druck durch ein Volksbegehren ein Radgesetz. Laut Verkehrsministerium wurden seither 600 Kilometer Radwege gebaut. Wo genau, kann das Ministerium jedoch nicht sagen. Eine bayernweite Erfassung sei unverhältnismäßig aufwendig, so ein Sprecher.
3: In Niederbayern steigen besonders wenige um aufs Rad, fühlen sich dort eben auch besonders unsicher. Und drum schauen wir da in einer halben Stunde hier in BR24 Bayern nochmal genauer hin. In Bayern sollen künftig so viele junge Menschen Medizin studieren können wie noch nie. Über 2000 neue Studienplätze kommen allein in den nächsten beiden Semestern dazu. So hat es Wissenschaftsminister Markus Blume angekündigt. Eine wichtige Rolle spielen dabei die Fakultäten in Augsburg und der Medizincampus in Oberfranken und Niederbayern. Margit Ehrlich.
8: Demnach studieren derzeit über 20.000 Menschen Humanmedizin an bayerischen Universitäten. Auch das sei ein Rekord. Ausbildung sei die beste Maßnahme gegen Medizinermangel. Dank der Campusmodelle in Augsburg, Oberfranken und Niederbayern sei die Medizinerausbildung auch in allen Regionen Bayerns verankert. Ziel sei es, die medizinische Ausbildung und Versorgung in der Fläche zu stabilisieren. Der Ausbau der Studienplätze soll laut Blume weitergehen. Bis zum Wintersemester 2032/33 will der Freistaat gut 2700 zusätzliche Studienplätze schaffen. Zugleich erklärte Blume, er wünsche sich, dass auch der Bund noch mehr Verantwortung für die medizinische Versorgung übernimmt und die Ausbildung bei seinen Reformen mitdenkt. Die Medizinstudienplätze würden von den Ländern mit rund 275.000 Euro pro Studienplatz, nämlich komplett aus eigener Kraft, finanziert.
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2: Wissenschaft kann mitunter trocken und schwer verständlich sein. Denken wir an die Vergabe der Nobelpreise. Da bleiben etwa in Physik oder Chemie oft viele Fragezeichen. Dass Wissenschaft aber auch seine spaßigen Seiten hat, das sollen die IG-Nobelpreise zeigen. Die sind am Abend in Zürich verliehen worden, unter anderem in der Kategorie olfaktorische Wahrnehmung. Auch das klingt erstmal sperrig. Die Preisträger dieser Rubrik haben sich aber mit einer Frage beschäftigt, die vor allem Eltern umtreibt. Warum lieben sie den Geruch von Babys, den von Teenagern aber nicht mehr? Die Antwort kennt unsere Wissenschaftsreporterin Christine Kielon.
1: Frisch gebackene Eltern finden den Geruch ihres Babys wunderbar. So gut sogar, dass sie sagen, sie könnten quasi reinbeißen, weil es so toll riecht, scherzt Ilona Kreu, Professorin für klinische Psychologie an der Friedrich-Schiller-Universität Jena.
9: Und das ist ja prima, dass die Natur das genauso eingerichtet hat, denn ich rieche den Geruch des Babys ja nur dann, wenn ich ganz nah dran bin, also wenn ich mich drum kümmere.
1: Die Neurowissenschaftlerin hat die körpereigenen Gerüche unserer Kinder untersucht. Dafür hat sie mit ihrem Team mehr als 250 Eltern befragt und ihre Gehirne im MRT untersucht. Der Geruch, sagt sie, ist Teil des Kindchenschemas, denn
9: es funktioniert auch dann, wenn man Leuten den Geruch von Babys unter die Nasen hält, die selber gar keine Eltern sind. Also Babys sind ja sehr niedlich und auch kleine Kinder sind sehr niedlich und die klingen auch ganz niedlich. Und dass sie so niedlich aussehen und klingen, führt eben auch dazu, dass wir uns um die kümmern. Und was wir jetzt wissen, ist auch, dass die eben so niedlich riechen, führt dazu, dass wir uns um die kümmern. Also da werden auch ganz bestimmte neuronale Netzwerke im Gehirn angeregt.
1: Das funktioniert nicht nur für Babys, sagt Kreu, sondern bis zu einem gewissen Punkt in der Entwicklung des Kindes.
9: Und wenn die Kinder in die Pubertät kommen, dann sind die Eltern verwirrt. Dann erkennen die nämlich den Geruch ihres Kindes nicht mehr und dann bevorzugen die den auch nicht mehr. Und dann wird es eigentlich ziemlich cool, weil wenn man sich dann als Eltern so eine Weile dran gewöhnt hat, ah ja, so riecht mein Kind also jetzt, fängt man dann wieder an, das eigene Kind zu erkennen und auch wieder zu mögen. Also sozusagen die Liebe zum Geruch des Kindes, die verschwindet schon mal, aber die kommt eben auch wieder.
1: Das heißt also, mit der Pubertät fangen die eigenen Kinder im wahrsten Sinne des Wortes an damit, uns zu stinken. Und das könnte evolutionär einen ganz praktischen Grund haben, erklärt die Jena Neurowissenschaftlerin.
9: Also was es da zu geben scheint, ist eine Interaktion zwischen zwei Signalen, die im Geruch drin sind. Das eine ist die genetische Ähnlichkeit, das gehört zu mir. Und das andere sind dann plötzlich die Sexualhormone, die reinkommen. Es macht erstmal einen gewissen Sinn, wenn ich sage, ich finde den Geruch attraktiv von Personen, die Sexualhormone haben. Das ist jetzt biologisch irgendwie sinnvoll, aber nicht dann, wenn sie zu mir gehören. Das macht so eine Inzestprävention.
1: Wir unterschätzen, was für einen großen Einfluss das Riechen auf unser soziales Leben hat, sagt Thomas Hummel. Der renommierte Dresdner Mediziner leitet den Arbeitsbereich Riechen und Schmecken am Universitätsklinikum Dresden und war ebenfalls an der Studie beteiligt. Er sagt, der Geruch geht über die Nase direkt in die Hirnregionen, die für unsere Emotionen zuständig sind.
10: Und ein schönes Beispiel dafür ist eben diese Eltern-Kind-Beziehung, wo dann Eltern und Kinder oft ganz unwissentlich über Düfte interagieren, dass man sich eben da wiedererkennt, dass man weiß, man gehört zusammen, dass da Liebe entsteht und auch Abneigung entstehen kann über Gerüche. Aber es ist so, wird sehr viel über Gerüche vermittelt.
1: Eine Erkenntnis, die auch das Team vom Ig-Nobelpreis überzeugt hat. Dass Hummel den Preis zusammen mit der Jenaerin Kreu und zwei weiteren Forschenden aus Polen bekommt, freut ihn.
10: Sehr, das ist ein ganz toller Preis. Klingt erstmal ein bisschen komisch, aber wir haben auch vor uns schon ganz berühmte Leute, also Leute, die ich sehr gut finde, bekommen. Und das, da bin ich vollkommen begeistert, dass wir uns da einreihen können in diese illustre Reihung von Autoren. Wirklich, so finde ich sehr ehrenhaft.
1: Neurowissenschaftlerin Kreu ist ebenfalls ganz begeistert, denn dieser Preis ist etwas für die Nerds, lacht sie.
9: Das ist irgendwie was Witziges, das ist so ein bisschen was Cooles, ja, freue ich mich drüber.
2: Die Jena-Professorin hatte sich deshalb auch nicht nehmen lassen, den Preis selbst entgegenzunehmen. Das war ein Bericht von Christine Kielon.
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2: Was ist schon normal? Unter diesem Titel lief bei uns vor 2 Jahren eine derbe Filmkomödie aus Frankreich, die zum Millionenhit wurde. Darin sucht ein Gauner-Duo, das gerade einen Laden ausgeraubt hat, Zuflucht bei einer Gruppe von beeinträchtigten Menschen. Marc Rotemund hat den Stoff nun neu verfilmt. Gedreht wurde in Bayern. Das gewisse Etwas will Menschen in ihrer Einzigartigkeit feiern und zeigen, wie aus Unterschieden echte Nähe entstehen kann. Ob es funktioniert, sagt Ihnen Christina Bischel.
12: 2 Juwelenräuber sind auf der Flucht vor der Polizei. Doch ihr Auto, geparkt auf einem Behindertenparkplatz, ist längst abgeschleppt. Stattdessen steht dort ein Reisebus. Eine Gruppe von Menschen mit Handicap ist auf dem Weg in den Urlaub. Und damit beginnt eine turbulente Verwechslungskomödie.
13: Otto? Ich bin Polly. Wir haben dich schon erwartet.
14: Ja, komm, Otto.
13: Das ist Otto. Sagt alle Hallo zu Otto.
15: Hallo.
12: Na gut, dann geben sich die beiden Ganoven halt als Otto und sein Betreuer aus.
16: Was ist jetzt der Plan?
17: Guck sie dir an und mach die nach.
16: Auf gar keinen Fall. Halt die Klappe und tu so wie die.
12: Wie es dann weitergeht, erzählt eine der Darstellerinnen mit Beeinträchtigung, Natalie Kim Lehmann.
18: Sie verstecken sich da in dieser inklusiven Gruppe und fahren dann mit uns in die Bergen. Und da verstecken sie sich dort für ein paar Tage und irgendwann werden sie dann doch noch erwischt und müssen dann ins Gefängnis.
12: Natalie Kim Lehmann aus Schäftlarn ist 23 Jahre alt und hat schon einige Erfahrungen auf der Bühne und vor der Kamera gesammelt. Sie ist eine von 9 Darstellenden, die in der Kinokomödie Das gewisse Etwas eine Hauptrolle spielen. Ein auf Inklusion im Film spezialisierter Coach hat sie alle gecastet und während der Dreharbeiten betreut. So auch den Schauspieler Franciscus Kakulakis, der zum Ensemble der Münchner Kammerspiele gehört. Und in seiner Filmrolle als Charlie schnell checkt, dass Otto ein falsches Spiel spielt.
19: Was machst du hier? Was machst du hier?
20: Du bist nicht behindert.
21: Ich habe was Dummes gemacht und ich muss mich hier ein paar Tage verstecken.
12: Erst kurz vor Drehbeginn hat Franciscus erfahren, dass sein Spielpartner kein geringerer ist als der Star aus Fuck You Goethe, Max von der Gröben.
22: Und dann kommt der zu Das gewisse Etwas und dann haben wir diese Szenen gemacht mit ihm. Und er war so, so nett, er war sehr herzbegreifend, er hat ein Herz aus Gold, kann man sagen. Schön mit ihm zu spielen, ehrlich.
12: Berührungsängste zwischen prominenten und nicht prominenten Darstellenden gab es offenbar keine. Im Gegenteil, Max von der Gröben betont bei der Weltpremiere in München, wie sehr er den Film schätzt, als Plädoyer für mehr Miteinander, für mehr Inklusion anstatt weniger.
23: Gleichzeitig wird gerade überlegt in der Politik, Sozialhilfe für Menschen mit Beeinträchtigungen zu kürzen. Und das zeigt unser Film, wie viele Probleme wir dann auch noch haben. Nicht so ganz vordergründig. Wir versuchen das etwas überspielerisch und es ist immer noch eine Komödie. Aber da muss mehr investiert als irgendwie abgebaut werden. Und dafür sind wir auch hier, ja, um darauf aufmerksam zu machen.
12: Das ist dem Münchner Regisseur Marc Rotemund und seinem ganzen Team gut gelungen. Wenngleich Das gewisse Etwas eine wohlfühlige Komödie bleibt, die wirklichen Probleme nur am Rande streift. Immerhin stehen die Menschen, die sonst nur wenig Aufmerksamkeit bekommen, mal im Mittelpunkt, im Kino.
2: Christina Bischl über die inklusive Filmkomödie Das gewisse Etwas, ab sofort in unseren Kinos.
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2: Die A3 Würzburg Richtung Nürnberg ist zwischen Kreuzbibelried und Kitzingen-Schwarzach gesperrt. Dort brennt ein Fahrzeug. Und A7 Ulm Richtung Würzburg zwischen Bad Windsheim und Uffenheim-Langensteinach Behinderungen nach einem Unfall. Das Wetter in Bayern. Teils wird es heute sonnig, teils auch bewölkt. Vor allem südlich der Donau gibt es heute im Laufe des Tages viel Sonnenschein bei Höchstwerten zwischen 25 und 31 Grad. Die Aussichten: morgen teils gewittriger Regen, der breitet sich aus der Nacht weiter in Richtung Alpen aus, aber im Laufe des Tages dann von Norden her auch wieder Sonne. Am Sonntag viel Sonnenschein, wenn die Nebelfelder sich aufgelöst haben, am Montag auch mehr Sonne als Wolken. Die Höchstwerte am Wochenende 20 bis 26 Grad, am Montag 25 bis 30 Grad.

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1: Freitag, der 4. September ist heute. Es ist 8.30 Uhr.
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1: Der VW-Aufsichtsrat hat die Umbaupläne für den Konzern genehmigt. Aber was heißt das für die Beschäftigten? Mehr dazu gleich. Außerdem Thema heute früh, auch der gefundene Gegenstand am Umspannwerk Dormagen. Dort wird laut Polizei auf Sabotage hin. Und im Fall der Brandsätze auf einem Firmengelände in München geht die Staatsregierung inzwischen von einem politischen Hintergrund aus. Das und mehr in den nächsten Minuten. Im Studio ist Sabine Strasser. Guten Morgen. Der VW-Vorstand sagt, man habe das tiefgreifendste Transformationsprogramm in der Geschichte des Unternehmens beschlossen. Der Branchenexperte Dudenhöfer spricht dagegen von einer Light-Version. Die Einigung bei VW kam schneller als erwartet. Der Aufsichtsrat hat das Sparkonzept des Vorstands einstimmig verabschiedet. Für die Beschäftigten heißt das, 50.000 weitere Arbeitsplätze sollen abgebaut werden. Werksschließungen sind aber vorerst noch nicht geplant. Bertil Starke.
3: Die Beschäftigten in den VW-Werken Emden, Hannover und Zwickau können erstmal aufatmen. Ebenso am Audi-Standort Neckarsulm. Zwar ist weiter offen, ob und welche Autos in den Fabriken ab den 2030er Jahren gebaut werden sollen, aber ein Aus ist alles andere als besiegelt. Vorstand, Arbeitnehmerseite und das Land Niedersachsen wollen nun gemeinsam nach Lösungen suchen. Einig sind sich alle Seiten darin, dass VW Überkapazitäten abbauen muss. Was das genau für Jobs und Standorte heißt, wird sich erst in den kommenden Monaten zeigen. Von Betriebsrat und IG Metall heißt es, eine gefährliche Eskalation des Konflikts sei abgewendet, der Weg sei nun für, Zitat, tragfähige Lösungen geebnet. Alle hätten sich dafür aufeinander zubewegt, es sei kein Werk aufgegeben worden. Niedersachsens Ministerpräsident Olaf Lies sagte, man werde für alle Standorte langfristige Perspektiven entwickeln.
1: Die Energieinfrastruktur in Deutschland scheint gerade im Visier mutmaßlicher Saboteure zu sein. In Nordrhein-Westfalen hat sich offenbar erneut jemand an einem Umspannwerk zu schaffen gemacht. Die Polizei spricht auch hier von möglicher Sabotage. Auch ein Bekennerschreiben soll es dazu geben. Aus dem BR24-Team berichtet Benny Riemer.
4: Jemand habe versucht, mutwillig einen Kurzschluss herbeizuführen, hat ein Polizeisprecher in der Nacht mitgeteilt. Ziel sei es offenbar gewesen, Schaden anzurichten. Die Ermittler gehen von einem Sabotagedelikt aus. Bei dem Gegenstand handelt es sich demnach wohl um eine Abschussvorrichtung. In einem Bekennerschreiben, das der Polizei vorliegt, seien auch andere, schon öffentlich bekannte Verdachtsfälle in Nordrhein-Westfalen und Brandenburg erwähnt. Am Dienstag war es an einem Umspannwerk in Bergheim, westlich von Köln, zu einer Attacke auf ein Umspannwerk gekommen. Einen ähnlichen Vorfall hatte es wenige Stunden vorher in Südbrandenburg gegeben.
1: In München wird weiter zu dem Angriff auf eine Baustelle in der Nähe mehrerer Rüstungs- und Sicherheitsfirmen ermittelt. Dort hatten die Täter von einem Auto aus Brandsätze auf eine Baustelle geworfen. Polizei und Staatsregierung gehen hier inzwischen von einem politischen Hintergrund aus. Bayerns Innenminister Herrmann sagte gegenüber BR24, man wisse aber nicht, welche Akteure dahinter stehen. Lorenz Storch berichtet.
5: Herrmann sieht die Brandsätze vor zwei Münchner Firmen der Sicherheits- und Rüstungsindustrie im Zusammenhang mit Russlands Angriffskrieg. Deutschland erlebe eine immer stärkere hybride Bedrohung. Angesichts der jüngsten Vorfälle, etwa dem gescheiterten Drohnenanschlag in Leipzig und bei Umspannwerken in Brandenburg und Nordrhein-Westfalen, müsse man letztendlich überall in unserem öffentlichen Leben nun auch mit solchen Angriffstechniken rechnen, betonte Herrmann im BR24-Fernsehen. Zudem erlebe Deutschland schon seit einer Weile praktisch jeden Tag Tausende von Cyberangriffen auf die Internetinfrastruktur. Volksfeste wie das Herbstvolksfest in Nürnberg oder das bevorstehende Oktoberfest in München sieht Herrmann derzeit nicht im Fadenkreuz solcher hybriden Angriffe. Ausschließen könne man das aber nicht. Man kümmere sich deshalb auch bei Volksfesten um bestmögliche Sicherheit.
1: Die USA haben sich unter der Regierung von Präsident Trump weitgehend aus den Militärhilfen für die Ukraine zurückgezogen. Die EU-Staaten kaufen die Waffen, die sie an die Ukraine liefern, nun zu großen Teilen in den USA ein, so wie Trump das gefordert hatte. Aber nun kommt eine weitere Forderung aus dem Weißen Haus. Trump verlangt, dass die europäischen Staaten auch die Ukraine-Hilfen zurückzahlen, die von seinem Amtsvorgänger Biden zugesagt wurden. Aus Washington berichtet Anni Schneider.
6: In einem Post auf seinem Netzwerk True Social spricht Trump von Hilfen im Wert von hunderten Milliarden Dollar, die die USA kostenlos geleistet hätten. Eine Summe, die jedoch Europa bezahlt hätte, wenn man die Europäer nur darum gebeten hätte. Dieses Geld werde er jetzt zurückholen. Die von Trump genannte Summe ist jedoch umstritten. Gleichzeitig betonte Trump, die USA verfügten über, so wörtlich, praktisch unbegrenzte Mengen an Munition. Deutlich mehr als für den Einsatz gegen den Iran benötigt werde. Zudem produzierten die Vereinigten Staaten Munition in großem Umfang. Der Post gilt als Reaktion auf Berichte, wonach die Bestände bestimmter US-Präzisionswaffen und Luftabwehrraketen durch den Krieg gegen den Iran deutlich geschrumpft sind. Das hat Sorgen um die Einsatzbereitschaft des US-Militärs in möglichen künftigen Konflikten ausgelöst. Sowohl der Krieg in der Ukraine als auch der Krieg gegen den Iran und die damit verbundenen wirtschaftlichen Folgen könnten Einfluss darauf haben, ob die Republikaner bei den Zwischenwahlen im November die Mehrheit in beiden Kammern des US-Kongresses verteidigen können.
1: Im britischen Birmingham hat der Parteitag der rechtspopulistischen Reform UK begonnen. Sie gilt als starke Oppositionspartei im Vereinigten Königreich und führte zuletzt lange die Umfragen an. Aber nun steht Parteichef Nigel Farage unter Druck. Das hat nicht nur mit dem beliebten Premierminister Andy Burnham zu tun, wie Franziska Hoppen berichtet.
7: Ganz einig sind sich die Meinungsforscher bei Reform UK nicht. In manchen Umfragen liegen die Rechtspopulisten auf Platz 2, in anderen sogar nur auf Platz 3. Vor allem aber liegt Reform mal mehr, mal weniger knapp hinter der Labour-Partei des neuen Premierministers Andy Burnham. Denn seit seinem Amtsantritt im Juli hat Burnham den britischen Sozialdemokraten zu Aufschwung verholfen und auch die konservativen Tories gewinnen unter der Parteivorsitzenden Cammy Badenoch wieder mehr Zuspruch. Reform UK-Chef Nigel Farage derweil ist politisch angeschlagen. Gegen ihn läuft eine parlamentarische Untersuchung. Ihm wird vorgeworfen, ein Geschenk eines Kryptomilliardärs über 5 Millionen Pfund nicht ordnungsgemäß transparent gemacht zu haben. Die Londoner Polizei ermittelt außerdem wegen Zahlungen an Reform, die über ein Unternehmen erfolgten, das der stellvertretende Vorsitzende der Partei, Richard Tice, kontrolliert. Doch Reform gibt sich selbstbewusst. Nach einem starken Mitgliederwachstum auf mehr als 260.000 Unterstützer ist nun die Rede vom größten Reformparteitag der Geschichte. Bei dem Treffen in Birmingham wird auch der Parteivorsitzende des extrem rechten Rassemblement National, Jordan Bardella, auftreten. Möglicherweise, um im Vorfeld von Marine Le Pens Kandidatur für die französische Präsidentschaft im kommenden Frühjahr die internationalen Beziehungen zu stärken. Nigel Farage selbst wird mehrfach auftreten, nachdem er sich in den letzten Wochen eher aus der Öffentlichkeit zurückgezogen hatte.
1: Und damit nach Bayern. Da macht der Japankäfer unter anderem Obstbauern und Winzern große Sorgen. Im Landkreis Lindau gelten deshalb ab heute verschärfte Maßnahmen, um zu verhindern, dass der Käfer sich noch weiter ausbreitet. Die Landesanstalt für Landwirtschaft hat eine Quarantänezone festgelegt, die fast den halben Landkreis betrifft. Was da ab sofort zu beachten ist, dazu Steffen Armbruster aus Lindau.
8: Die Vorschriften wegen des Japankäfers gelten für alle, und zwar vorerst bis 2029. Beispielsweise auch für Landschaftsgärtner, die in den befallenen Zonen im Norden und Osten Lindaus Aufträge erledigen. Sie müssen laut Landesanstalt für Landwirtschaft ihr Arbeitsgerät gründlich reinigen, wenn sie die ausgeschilderten Befallszonen wieder verlassen. Oberflächig abgetragene Erde darf nämlich das ganze Jahr über nicht aus den 1-Kilometer-Zonen rund um die Fundorte des Käfers gebracht werden. Seine Larven könnten verschleppt werden. Daneben gilt für alle, auch für Sportvereine und Golfclubs, Rasen in den betroffenen Gebieten darf in den Sommermonaten nicht bewässert werden. Dort fühlen sich die Weibchen des Japankäfers wohl und legen ihre Larven. Sie befallen Gräser und Pflanzenwurzeln. Der grün-braun schimmernde Japankäfer bevorzugt zum Beispiel Weinreben und Obst, aber auch Rosen, Beerensträucher und Hainbuchen. Er frisst Blätter kahl. Erkennbar ist der kaffeebohnengroße Käfer etwa an kleinen weißen Haarbüscheln unterhalb der Flügel. Er stammt aus Japan, hat hierzulande aber keine Fressfeinde.
1: Und noch kurz zum Tennis. Bei den US Open bestreitet Alexander Zverev aktuell sein Zweitrundenmatch gegen den Franzosen Quentin Alice. Keinen Erfolg hatten die verbliebenen deutschen Spielerinnen und Spieler. Für Tatjana Maria und Jan-Lennard Struff war in der zweiten Runde des Turniers Schluss, genau wie für Eva Lys. Für uns berichtet aus New York Tim Brockmeier.
9: Einmal mehr kein wirklich überzeugender Auftritt des Deutschen, einmal mehr über weite Teile zu passiv mit zu vielen Fehlern und negativer Körpersprache. Aber einmal mehr, so wie schon in der ersten Runde bei den US Open, spielte Alexander Zverev gerade so oft genug, gut genug, um sich gegen den Franzosen Alice durchzusetzen, am Ende in 5 kräftezehrenden Sätzen. Das Match schwappte hin und her, was vor allem am Deutschen lag. Wenn er aktiv genug war, war er der bessere Spieler, wenn nicht, dann reicht es für Alice, die Punkte zu machen. Der erste und dritte Satz ging an Zverev, der zweite und vierte an den Franzosen. Bei drückend schwülen Temperaturen, der Deutsche musste gleich 2-mal im Match seine völlig durchschwitzten Socken und Schuhe wechseln, war Zverev dann am Ende der mental etwas stabilere Spieler. Es waren Kleinigkeiten, die das Match schlussendlich nach deutlich über 4 Stunden Spielzeit und gegen 2 Uhr in der New Yorker Nacht für ihn entschieden. Ein höchst schmeichelhafter Drittrundeneinzug. Alle anderen Deutschen, die am 5. Tag der US Open am Start waren, schafften das nicht. Tatjana Maria, Eva Lüss und Jan-Lennart Struff kassierten Niederlagen. 8 Deutsche waren ins letzte Grand-Slam-Turnier des Jahres gestartet. Nur noch Alexander Zverev ist noch mit dabei.
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1: Bundeskanzler Friedrich Merz hat Ärger mit den Ärzten, weil er gesagt hat, sie seien Nutznießer des Gesundheitssystems. Rigobert Kaiser, wie groß ist der Unmut in der Ärzteschaft noch?
10: Also
11: vor knapp 100 Jahren.
10: Wer ein
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1: Ja, da habe ich jetzt den falschen Knopf gedrückt. Rigobert Kaiser, jetzt bist du dran. Entschuldigung.
10: Also wer ein bisschen in sozialen Netzwerken unterwegs ist, der findet da jede Menge Videos von Ärzten und Ärztinnen, die ihren Unmut in die Kamera sprechen. Aber von Ärztestreiks oder so kann man nicht reden. Und auch unser Gesundheitsexperte Nikolaus Nützel sagt, im Vergleich zu früheren Protestzeiten, als die Ärzte wirklich zu Tausenden auf die Straße gegangen sind, ist die Stimmung derzeit noch eher ruhig.
11: Vor knapp 100 Jahren lieferten sich niedergelassene Ärzte und Krankenkassen erbitterte Auseinandersetzungen. Es gab monatelange Ärztestreiks. Im Jahr 1931, am Ende der Weimarer Republik, beendete die Regierung diese Konflikte, indem sie die Grundlagen des Systems legte, das heute noch gilt. Krankenkassen und kassenärztliche Vereinigungen regeln ihre Finanzangelegenheiten unter sich. Die Ärzte haben kein Streikrecht. Die Rahmenbedingungen gibt dabei die Politik vor und damit hat sie sich immer wieder Ärger von Ärzteverbänden eingehandelt. Bayern war dabei zeitweise ein Brennpunkt. So weigerte sich im Jahr 2004 der Vorstand der Kassenzahnärztlichen Vereinigung Bayerns, gesetzliche Vorgaben umzusetzen. Das bayerische Gesundheitsministerium setzte daraufhin einen sogenannten Staatskommissar ein und löste damit in der Zahnärzteschaft wütende Proteste aus. Ende 2010 griff der Bayerische Hausärzteverband zu einer maximalen Eskalation. Er forderte seine Mitglieder auf, gemeinsam aus dem Kassensystem auszusteigen, mit dem Argument, die Honorare seien zu niedrig. Der Versuch ist gescheitert, seitdem fließt aber wesentlich mehr Geld an Hausarztpraxen als vorher. Große Ärzteproteste sind in den vergangenen 2 Jahrzehnten deutlich seltener geworden. Doch der grundsätzliche Streit darüber, wie viel Geld die Krankenkassen von ihren Mitgliedern einfordern sollten, um es auch für Arzthonorare auszugeben, ist nicht gelöst.
10: In der Automobilbranche gibt es die meisten Großinsolvenzen. Im ersten Halbjahr 26 hat der Kreditversicherer Allianz 33 Pleiten mit einem Jahresumsatz von mindestens 50 Millionen Euro registriert. 7 davon waren Autozulieferer. Alle betroffenen Unternehmen zusammen kamen auf einen Jahresumsatz von 4,5 Milliarden Euro. Früher hieß sie mal Funkausstellung, jetzt heißt sie nur noch IFA und da steht für Innovation for All auf Englisch oder Innovation für alle auf Deutsch. Das Angebot auf der IFA ist umfassend, vom Smart Home über Haushaltsgroßgeräte, Gaming, Entertainment. Über 200.000 Besucher werden noch bis kommenden Dienstag erwartet. Eftimis Angeloudis.
12: Mit rund 1.900 Ausstellern startet in Berlin heute die IFA. Auf der Technikmesse werden in den kommenden Tagen neue Smartphones, Fernseher, Haushaltsgeräte und Roboter gezeigt. Zu den großen Themen gehören künstliche Intelligenz und vernetzte Geräte. Die IFA zeigt aber auch eine Verschiebung der Gewichte in der globalen Technologiebranche. 928 der Aussteller kommen aus China, dazu 84 aus Hongkong. Aus Deutschland sind 201 Unternehmen vertreten, aus Japan gerade einmal 5. Chinesische Unternehmen zeigen dabei längst nicht mehr nur günstige Smartphones oder Haushaltsgeräte. Sie präsentieren Roboter, Elektroautos und vernetzte Technologie-Ökosysteme. So ist der Smartphone-Hersteller Xiaomi erstmals mit einem großen eigenen Auftritt auf der IFA vertreten. Der Konzern will unter anderem neue Smartphones und Roboter präsentieren. präsentieren und ein vernetztes Ökosystem anbieten, das Geräte, das Zuhause und das eigene Fahrzeug digital miteinander verbindet. Die IFA wird damit auch zum Schaufenster für den wachsenden Einfluss chinesischer Technologieunternehmen.
10: Noch ein kurzer Blick auf die Börsen. Der DAX ist ja gestern wieder über 26.000 Punkte gestiegen. Er wird heute etwas höher erwartet. Und im Fokus natürlich die Aktie von VW, die bereits nach der Aufsichtsratssitzung von gestern Abend vorbörslich mit mehreren Prozent plus gesucht ist.

0: 8.45 Uhr ist es.
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0: Die Nachrichten mit Benjamin Day.
2: Entscheidung über Werksschließungen bei VW ist vertagt. Ende Juni nächsten Jahres soll es ein Konzept geben, in dem steht, ob und wie es an den Volkswagen-Standorten Emden, Zwickau und Hannover sowie im Audi-Werk Neckarsulm weitergeht. Das hat der Aufsichtsrat von VW entschieden. Weltweit streicht der Konzern demnach noch einmal 50.000 Arbeitsplätze. Wieder gibt es offenbar einen Sabotageversuch an einem Umspannwerk. In Dormagen, nördlich von Köln, wurde ein verdächtiger Gegenstand gefunden. Erst am Dienstag hatte es einen ähnlichen Fall an einem Umspannwerk in Bergheim, westlich von Köln, gegeben und am Montag in Jenschwalde in Brandenburg. Wer hinter den Sabotageversuchen steckt, ist noch unbekannt. 9 Tage nach Sturzflut in Nepal werden Überlebende gefunden. 2 Arbeiter wurden aus einem Tunnel eines Wasserkraftwerks gerettet. Die Sturzflut hatte am Mittwoch vergangener Woche im Grenzgebiet zwischen Nepal und China ganze Ortschaften zerstört. Mindestens 1280 Menschen kamen ums Leben. Bahn soll Strecken möglichst ohne Vollsperrung sanieren. Das fordert der Verkehrsclub Deutschland. Vollsperrungen seien vor allem für Pendler eine Belastung. Der Verkehrsclub argumentiert, nicht für jede Sanierung müssten Strecken komplett gesperrt werden. Die Bahn saniert zurzeit nach und nach die rund 40 wichtigsten Strecken in Deutschland grundlegend. Immer wieder gibt es monatelange Vollsperrungen. Zverev steht bei US Open in der 3. Runde. Der Tennisprofi hat sein Zweitrundenspiel gegen den Franzosen Quentin Alice in 5 Sätzen gewonnen. In der 3. Runde trifft Zverev auf den Chilenen Alejandro Tabilo. Jan-Lennart Struff, Tatjana Maria und Eva Lüß sind in der 2. Runde ausgeschieden. Das Wetter in Bayern: sommerlich warm und windig, im Süden mehr Sonne als im Norden.
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0: Bayern will ein Fahrradland sein. Seit 2023 gibt es ein Radgesetz, unter anderem mit dem Ziel, deutlich mehr und sichere Radwege zu bauen. Aber für viele fühlt sich Radeln noch zu unsicher an, gerade in Niederbayern. Dort fahren besonders wenige Menschen mit dem Rad. Caroline von Eichhorn hat eine Lehrerin getroffen, die es trotzdem macht. Jeden Tag legt sie eine ziemlich gefährliche Strecke zurück.
3: Guten Morgen, ich bin die Julia. Ich pendle täglich von Waldkirchen Richtung Passau in die Schule, wo ich arbeite.
4: Um 6.30 Uhr startet Julia ihre Tour. Und heute nimmt sie mich mit. Los geht's durch den Bayerischen Wald. Radwege gibt's hier kaum. Dafür wahnsinnig schöne Landschaft, aber auch wahnsinnig gefährliche Strecken. Der schnellste Weg, die B12, ist tabu. Deshalb fährt Julia auf Nebenwegen. Aber auch die sind gefährlich. Etwa ein Abschnitt zwischen Waldkirchen und Büchelberg.
3: Ich nenne es immer die Todeszone hier.
4: Die Straße ist an beiden Seiten flankiert mit Leitplanken, die die Autofahrer vom Abstürzen schützen, aber für Radfahrer zur Falle werden können.
3: Ich hatte schon mehrere solche Situationen, wo ich neben mir 2 Fahrzeuge hatte, also auf der linken und rechten Spur, und ich mit Mühe und Not dann an der Leitplanke mich so zur Seite gequetscht habe, um eben nicht überfahren zu werden.
4: Und das, obwohl Autos außerorts eigentlich einen Sicherheitsabstand von 2 Metern einhalten müssen. Als Radlpendlerin im Bayerischen Wald ist Julia Geis eine Ausnahme. Fast alle von ihren Freunden und Bekannten fahren mit dem Auto zur Arbeit.
3: Häufig, paradoxerweise, dann mit dem Argument, es gibt ja keine sicheren Radwege, es ist viel zu gefährlich.
4: Nur 6% der Alltagswege werden in Niederbayern mit dem Rad zurückgelegt. Aber auch deutschlandweit stagniert der Radverkehrsanteil seit Jahren bei etwa 11%. Während Großstädte Zuwächse verzeichnen, geht der Radverkehr im ländlichen Raum sogar zurück. Sicherheit ist das Kernproblem, sagt der Allgemeine Deutsche Fahrradclub. Er fordert deutlich höhere Investitionen in Radwege, insbesondere im ländlichen Raum. Zurück zu unserer Radtour von Waldkirchen nach Passau. Es geht über Hügel auf und ab. Ganz schön anstrengend. Nach einer guten Stunde nähern wir uns dem Ziel. Ich bin ganz schön K.O., aber auch froh, dass wir noch heil sind. Und erst kurz vor Passau gibt es ein paar ausgebaute Radwege. Etwa den Georgsbergtunnel für Radfahrer und Fußgänger. Zu wenig, findet Julia Geis.
5: Durch halbherzig ausgebaute Fahrradwege
3: entsteht so eine trügerische Sicherheit. Also für Autofahrer, aber auch für die Radfahrer. Und es ist keine echte Sicherheit.
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0: Der Herbst der Wahlen steht vor der Tür. Gleich 4 Urnengänge finden in diesem Monat statt. In Sachsen-Anhalt und Mecklenburg-Vorpommern werden neue Landtage bestimmt, in Berlin ein neues Abgeordnetenhaus und in Niedersachsen stehen Kommunalwahlen an. Da gilt es, besonders wachsam zu sein, was Desinformationskampagnen in sozialen Medien anbelangt. Denn sie gelten als Teil der russischen hybriden Kriegsführung gegen den Westen. Und dabei schrecken die Hacker auch vor Verleumdungen und Falschbehauptungen mit über missliebige Politiker nicht zurück. Michael Schlegel vom Faktenfuchs-Team mit einem Beispiel.
5: Erik Stehr kandidiert für den Landtag in Sachsen-Anhalt für die Partei Die Linke. Der Mitte-20-jährige Student ist im Wahlkampf in den Fokus mutmaßlich russischer Desinformation geraten. Mehrere Videos verbreiteten über ihn massive Lügen.
6: Linksparteikandidat Erik Stehr wird verdächtigt, seine Großmutter ermordet zu haben, um ihre Wohnung in Baden-Baden zu erben.
7: Die Polizei vermutet, dass ein Kandidat der Linkspartei ein Webcam-Model ermordet hat, mit dem sein Partner eine Affäre hatte.
8: Der Linksparteikandidat wird verdächtigt, heimliche LGBTQ-Plus-Sexpartys in einer deutschen Universitätsgemeinschaft zu organisieren.
5: Die ursprünglich englischsprachigen Falschbehauptungen wurden in Fake-Videos mit Logos bekannter deutscher Medien wie FAZ oder Spiegel TV verpackt. Sie sind ein Teil einer größeren Desinformationskampagne, wie eine Recherche der Deutschen Welle mithilfe von Daten des Recherchekollektivs Anti-Bot for Nawalny zeigt. Mehr als 180 Fake-Posts auf den Plattformen X, Blue Sky und TikTok diskreditierten demnach Politiker oder zielten darauf ab, die Spaltung zwischen Ost- und Westdeutschland zu vertiefen. Laut Bundesverfassungsschutz sind die Fakes Teil der bekannten Desinformationskampagne Matrioschka. Sie wird Russland zugeordnet. Der Behörde zufolge ist Desinformation ein zentrales Instrument hybrider Bedrohungen. Matthäus Wabus forscht zu kognitiver Kriegsführung und hybriden Bedrohungen am Institut für Friedensforschung und Sicherheitspolitik an der Uni Hamburg und sagt:
9: Es geht nicht nur um Desinformation, Informationsmanipulationen, Angriffe auf Politikerinnen und politische Parteien. Das ist nur Ausschnitt davon. Schließlich gibt es auch Sabotageversuche, Drohnenflüge über Infrastruktureinrichtungen oder Beschädigungen von Unterseekabeln oder Störungen des GPS-Signals.
5: Neu an der aktuellen Kampagne ist, dass einzelne Politiker verschiedener Parteien auf Landes- und sogar auf kommunaler Ebene angegriffen werden. Nur über 2 relevante Parteien gab es keine Fakes, die AfD und das BSW. Wabus sagt dazu:
9: Angegriffen werden vor allem Parteien, deren Standpunkte nicht im strategischen Interesse Russlands liegen.
5: Schon die vergangene Bundestagswahl war im Fokus prorussischer Desinformation. Die Kampagne Doppelgänger zielte etwa auf den damaligen Kanzlerkandidaten Friedrich Merz von der CDU. Hinter Doppelgänger steckt die Einheit Social Design Agency mit Verbindungen bis zur russischen Staatsführung.
9: Wir wissen, dass Russland ein ganzes Ökosystem der Inhaltsmanipulation und ausländischer Einflusskampagnen aufgebaut hat. Die vollständige Befehlskette von Matrioschka ist uns gerade nicht bekannt.
5: Gezielt würden Subunternehmen eingesetzt, um die eigentlichen Auftraggeber der Desinformationskampagnen zu verschleiern. Zusammengefasst lässt sich sagen, dass vor den anstehenden Wahlen im September Desinformation mutmaßlich russischen Ursprungs kursiert. Sie soll einzelne Politiker diskreditieren und die Spaltung zwischen Ost- und Westdeutschland vertiefen. Desinformation ist ein Puzzlestück der hybriden Kriegsführung der russischen Staatsführung gegen Deutschland. Dafür unterhält sie ein ganzes System von Subdienstleistern und Spezialeinheiten.
0: Das war ein Faktenfuchs-Beitrag von Michael Schlegel. Wie groß der Einfluss der russischen Desinformation ist und wie sich Europa dagegen wehren könnte, dazu mehr unter br24.de.
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0: Und da ist Julian Ignatovic im Studio und er hat das neueste Tennisergebnis von den US Open in New York.
10: Vor einer Stunde waren wir live dabei beim Match von Tennisspieler Alexander Zverev in New York. Jetzt ist seine Partie vorbei, endlich. Und die Nummer 1 des Turniers hat am Ende doch gewonnen, musste aber wieder ganz schön kämpfen. Tim Brockmeier.
11: Einmal mehr kein wirklich überzeugender Auftritt des Deutschen, einmal mehr über weite Teile zu passiv mit zu vielen Fehlern und negativer Körpersprache. Aber einmal mehr, so wie schon in der ersten Runde bei den US Open, spielte Alexander Zverev gerade so oft genug, gut genug, um sich gegen den Franzosen Alice durchzusetzen, am Ende in 5 kräftezehrenden Sätzen. Das Match schwappte hin und her, was vor allem am Deutschen lag. Wenn er aktiv genug war, war er der bessere Spieler, wenn nicht, dann reicht es für Alice, die Punkte zu machen. Der erste und dritte Satz ging an Zverev, der zweite und vierte an den Franzosen. Bei drückend schwülen Temperaturen, der Deutsche musste gleich 2-mal im Match seine völlig durchschwitzten Socken und Schuhe wechseln, war Zverev dann am Ende der mental etwas stabilere Spieler. Es waren Kleinigkeiten, die das Match schlussendlich nach deutlich über 4 Stunden Spielzeit und gegen 2 Uhr in der New Yorker Nacht für ihn entschieden. Ein höchst schmeichelhafter Drittrundeneinzug. Alle anderen Deutschen, die am 5. Tag der US Open am Start waren, schafften das nicht. Tatjana Maria, Eva Lüss und Jan-Lennart Struff kassierten Niederlagen. 8 Deutsche waren ins letzte Grand-Slam-Turnier des Jahres gestartet. Nur noch Alexander Zverev ist noch mit dabei.
10: Er ist also der letzte Deutsche im Einzel. Im Doppel, da sind noch einige andere Deutsche am Start. Allen voran das Top-Duo mit dem Coburger Kevin Krawitz und seinem Partner Tim Pütz. Die beiden spielen heute Abend gegen Adam Walton und Scheime Faria und sind klare Favoriten in ihrer Auftaktpartie. Von New York geht's nach Berlin. Dort beginnt heute die Basketball-Weltmeisterschaft der Frauen. Die Begeisterung ist groß. Die deutschen Basketballerinnen haben sich für diese Heim-WM eine Medaille als Ziel gesetzt. Jakob Rüger ordnet die Chancen ein.
12: Mit 200.000 Tickets sind so viele Karten verkauft worden wie noch nie für eine Weltmeisterschaft der Basketballerinnen. Die Fans freuen sich auf die DBB-Frauen um Leonie Fiebig und Niara Sabali, die Stars aus der US-amerikanischen WNBA. Es gab im Vorfeld Verletzungspech, das Team ist erst spät zusammengekommen, da lief also nicht alles optimal, aber jetzt warten Außenseiter Mali, die schnellen Japanerinnen und zum Auftakt direkt Vize-Europameister Spanien. Es ist eine anspruchsvolle, aber machbare Gruppe. Der erste kommt direkt ins Viertelfinale weiter. Die Gruppen Zweiten und Dritten, die müssen sich in einem Extraspiel dafür qualifizieren. Das deutsche Team hat sich selbstbewusst eine Medaille als Ziel gesetzt. Der große WM-Favorit ist aber Team USA, das als Olympiasieger die letzten 4 WM-Titel holen konnte.
10: Wir haben es gehört, das deutsche Team wird angeführt von Leonie Fiebig. Die spielt in den USA und ist in Landsberg in Bayern geboren. Und sie ist heiß auf die WM oder wie sie selber sagt.
13: Ich bin total hyped, wenn ich ehrlich bin. Wir warten da so lange drauf und dass jetzt endlich losgeht, ist ein bisschen surreal. Ja, ich habe gesehen, wir haben über 200.000 Tickets verkauft, ziemlich cool, Rekord geknackt. Bin sehr positiv überrascht. Ich freue mich einfach auf die Leute, die guten Basketball sehen wollen, den besten Basketball der Welt, der gerade gespielt wird bei den Frauen. Und hoffe einfach, dass es eine gute und positive Stimmung gibt.
10: Heute ab 17.45 Uhr trifft Deutschland im ersten Spiel auf den EM-Zweiten Spanien. Das ist gleich eine richtungsweisende Partie für den angestrebten Gruppensieg. Außerdem steigt heute um 12 Uhr die Auslosung zur Fußball-Champions League der Frauen. Da erfahren die Fußballerinnen des FC Bayern München dann, gegen wen sie in der Ligaphase spielen werden. Wolfsburg und Frankfurt haben sich ja nicht qualifiziert für die Champions League. Das heißt, die Bayern sind das einzige deutsche Team im Wettbewerb.
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0: A3 Würzburg Richtung Nürnberg zwischen Kreuzbiebleried und Kitzingen-Schwarzach. Behinderungen wegen Bergungsarbeiten. Da wird der Verkehr auf der linken Spur an der Unfallstelle vorbeigeführt. Und wir schauen aufs Wetter in Bayern. Teils sonnig, teils bewölkt ist es heute bei Höchstwerten zwischen 25 und 31 Grad. Die weiteren Aussichten. Morgen dann eher gewittriger Regen. Im Lauf des Tages kann auch mal die Sonne rauskommen. Am Sonntag mehr Sonne als Wolken und so wird es auch am Montag. Die Höchstwerte am Wochenende 20 bis 26 Grad. Am Montag 25 bis 30 Grad.

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3: Freitag, der 4. September, es ist 9 Uhr.
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3: Am Mikrofon ist Anni Stahl. Guten Morgen. Endspurt im Wahlkampf. Vor der Landtagswahl in Sachsen-Anhalt am Sonntag waren heute früh die Spitzenkandidaten der Parteien im Morgenmagazin von ARD und ZDF zu Gast. Wie sie sich positioniert haben, das hören Sie gleich. Einigung bei VW. Der Aufsichtsrat hat dem Sparkurs bei dem Autobauer zugestimmt. Was beschlossen wurde, auch darauf schauen wir in einem Gespräch. Und Erfolg für Alexander Zverev. Der deutsche Tennisprofi ist bei den US Open 1 weiter, aber nur mit großer Mühe. Am Sonntag ist Landtagswahl in Sachsen-Anhalt. Die als rechtsextrem eingestufte AfD könnte dort zum ersten Mal eine Landesregierung in Deutschland stellen. Das Land und vor allem das politische Berlin schauen also mehr als gespannt auf die Wahl. Immerhin liegt die AfD derzeit bei 41% in den Umfragen. Mit einer Zusammenfassung zum Wahlkampfabschluss Conny Neumeier aus dem BR24-Team.
5: 2 Tage vor der Wahl mobilisieren die Parteien noch einmal alle Kräfte. Interviews, Pressetermine, Politduelle und einige letzte Wahlkampfveranstaltungen standen und stehen auf dem Programm. Heute Morgen waren die Spitzenkandidaten der Parteien im Interview im Morgenmagazin von ARD und ZDF. Grünen-Kandidatin Susanne Ciborra-Seidlitz warb für Klimaneutralität und erneuerbare Energien. SPD-Spitzenkandidat Armin Willingmann forderte weniger Pessimismus mit Blick auf die Wirtschaft. Immerhin habe sich die Wachstumsprognose für dieses Jahr inzwischen verdoppelt. Und Sven Schulze, amtierender Ministerpräsident von Sachsen-Anhalt und CDU-Politiker, der im Wahlkampf vor allem den Themendreiklang Wirtschaft, Bildung und Arbeitsplätze bespielt hatte, betonte bereits umgesetzte Maßnahmen für die Schulen.
6: Ich habe jetzt geschafft, mehr Lehrer einzustellen, als Lehrer uns verlassen haben, die in Rente gegangen sind. Wir haben ein Modell eingeführt, einzigartig in Deutschland, 4+1, das heißt 4 Tage Schule, 1 Tag in die Unternehmen für Kinder, die nicht vorhaben, später Abitur und Studium zu machen. Das heißt nicht, dass in der Vergangenheit alles richtig gelaufen ist, dann wäre die Statistik auch etwas anders.
5: Spitzenkandidat für die AfD ist Ulrich Siegmund. Er hat im Interview bekräftigt, dass er sich im Landtag nur dann zur Wahl als Ministerpräsident stellt, wenn seine Partei die absolute Mehrheit holt. Also alleine regieren kann. Grund sei, dass nach der Wahl umgesetzt werden müsse, was er angekündigt habe. Aktuell würden Parteien immer das Gegenteil von dem machen, was sie vor einer Wahl angekündigt hätten. Daher gibt es laut Siegmund keinen Partner für die AfD in diesem Land. Den Vorwurf, dass seine Partei damit eine eigene Brandmauer errichte, wies er zurück.
7: Seit 10 Jahren zieht man hier Brandmauern hoch. Seit 10 Jahren möchte man uns verbieten. Seit 10 Jahren grenzt man uns aus. Seit 10 Jahren wählt man unsere Ausschussvorsitzenden ab, hält uns Landtagsvizepräsidenten vor etc., wo sie auch nie irgendwie mal kritisch darüber berichten. Das finden sie alles ganz toll. Und das ist das Problem in diesem Land. Und deswegen die Brandmauern, die haben andere hochgezogen und wir haben die Realitäten anerkannt, sagen, gut, wenn es keiner mit uns machen will, müssen wir es halt alleine machen.
5: Derweil hat BSW-Kandidatin Claudia Wittig kurz vor der Wahl erneut ihre Bereitschaft signalisiert, mit der AfD zusammenzuarbeiten. Eine 40%-Partei könne man nicht einfach ausschließen, sagte Wittig im Interview mit der ARD. Allerdings werde das BSW weder Schulze noch Siegmund bei einer Wahl zum Ministerpräsidenten im Landtag unterstützen. Stattdessen setze man auf einen überparteilichen Kandidaten.
3: Der Autobauer VW steckt in der Krise. Und wie da rauskommen? Im Zuge der geplanten Sparmaßnahmen wurde schon über Werksschließungen spekuliert. Nach wochenlangen Diskussionen hat der Aufsichtsrat jetzt überraschend dem Sanierungsplan des Vorstands zugestimmt. Einstimmig, wie es vom Unternehmen heißt. Werksschließungen sind vorerst zwar nicht geplant, aber dafür sollen in den kommenden Jahren weitere 50.000 Arbeitsplätze wegfallen. Darüber habe ich heute früh mit unserem Korrespondenten Torben Hildebrand in Hannover gesprochen. Wie ist das denn jetzt einzuordnen? Ist dieser Kompromiss, diese Einigung, ist das der große Durchbruch für VW?
8: Ja, das wird sich jetzt in den nächsten Wochen und wahrscheinlich auch in den nächsten Monaten zeigen. Da steht ja einiges drin in diesem Papier von gestern Abend, aber das muss natürlich jetzt noch ausverhandelt werden. Was heißt das? VW wird massiv sparen und nochmal zehntausende Stellen weltweit abbauen. Bis zu 50.000 könnten da nochmal wegfallen. Also genau das hatte der VW-Vorstand seit Monaten gefordert. Das wird jetzt so kommen. Und VW hat eben diese Fabriken und auch die VW-Tochter Audi, es ist ja bekannt, die eben nicht ausgelastet sind. Und davon will man mit diesem Sparpaket wegkommen. Die Modellpalette soll zusammengestrichen werden. Es soll auch nicht mehr so viele Ausstattungsvarianten geben. Also das könnte ein Durchbruch sein, wenn man sich jetzt in den kommenden Monaten ja dann auch wirklich auf die Details einigt.
3: Und da liegt ja auch oft bekanntermaßen der Teufel. Jetzt schauen wir mal ganz kurz. In Deutschland standen ja zuletzt 4 Werke auf der Kippe. Da heißt es jetzt, eine Schließung sei erstmal vom Tisch. Aber nach Entwarnung klingt das Ganze noch nicht, oder?
8: Na, ich wäre da sehr, sehr vorsichtig, ganz genau. Das bedeutet, dass die Beschäftigten in den Werken Emden, Zwickau und Hannover, aber eben auch in Neckarsulm bei Audi, ich würde sagen, erstmal vorsichtig aufatmen können. Gestern Abend hieß es von der Gewerkschaft, kein Werk sei aufgegeben worden. So, und jetzt muss man gucken, was eben da passiert. Bis Ende 2027, also noch über ein Jahr Zeit, bis dahin soll ein Konzept entwickelt werden, wie es insgesamt mit allen europäischen VW-Werken weitergeht. Und da inbegriffen sind eben auch diese 4 Werke, für die es Stand heute ab den 2030er Jahren noch keine Nachfolgeaufträge gibt. Man weiß noch nicht, ob und welche Autos da gebaut werden, aber man hat sich jetzt Zeit gekauft. Man will schauen, dass man diese Werke wieder vollkriegt mit eigenen Autos, mit anderen Autos, möglicherweise, wenn das nicht klappt, auch die Rüstungsindustrie ins Boot holen. Das sind so Gedankenspiele. Ich glaube, die Botschaft ist von gestern Abend, man erkauft sich über ein Jahr Zeit und nimmt erstmal Druck vom Kessel.
3: Ja, aber hat man denn jetzt da schon wirklich, also klingt es nach einem Kurs, kann man schon einschätzen, ob die geplanten Maßnahmen ausreichen, um VW wirklich zu retten?
8: Das ist eine schwierige Frage am Morgen danach. Diese Einigung kam ja so überraschend. Eigentlich sollte der Aufsichtsrat ja erst heute tagen. Gestern dann plötzlich heimlich still und leise schließen die sich den ganzen Tag ein und kommen abends mit dieser Botschaft raus. Wir sind in dieser festgefahrenen Situation überhaupt noch handlungsfähig. Man muss ja die Vorgeschichte sich nochmal angucken. Bei VW liegen die Nerven blank. Betriebsrat, Gewerkschaft, VW-Spitze, die behaken sich, die kämpfen mit Hakenbandagen. Dieser Konzern war blockiert. War festgefahren. Keiner wusste, wie kommt man denn aus dieser Situation raus. Die eine Seite wehrt sich gegen den Stellenabbau, die andere Seite will diesen Stellenabbau unbedingt. Also da war nicht so richtig zu sehen, wie findet man diesen Weg aus der Sackgasse. Und ich denke, das ist erstmal das Signal. VW ist noch handlungsfähig. Mit diesem Beschluss von gestern Abend ist das natürlich auch ein Zeichen an die Finanzmärkte. Wir gehen jetzt gemeinsam, und das ist wichtig, gemeinsam den Weg, um da Ruhe reinzubringen. Aber ob das am Ende reicht? Vorsichtig würde ich sagen, wenn da wirklich zehntausende Stellen wegfallen, wenn jedes zweite VW-Modell einfach weggestrichen wird, dann kann dieser Konzern schlanker werden. Natürlich muss auch die Politik mitspielen, wenn wir da zum Beispiel an Zölle für Plug-in-Hybride aus China denken. Solche Sachen gehören ja auch damit rein. Man wird es sehen müssen.
3: Informationen und Einschätzungen zum Sanierungsplan bei VW von Torben Hildebrand waren das. Mit ihm konnte ich heute früh sprechen. Wer steckt hinter den Sabotageversuchen auf das Stromnetz? Noch immer laufen die Ermittlungen zu den Vorfällen in Brandenburg und Nordrhein-Westfalen. Und jetzt ist an einem Umspannwerk in Dormagen zwischen Köln und Düsseldorf Verdächtiges gefunden worden und ein Bekennerschreiben ist aufgetaucht. Die Einzelheiten von Annika Müller.
9: Spaziergänger entdeckten gestern Abend Abschussvorrichtungen, mit denen möglicherweise Stromleitungen angegriffen werden sollten. Der Polizei liege ein Bekennerschreiben vor, in dem auch andere, schon öffentlich bekannte Verdachtsfälle in Nordrhein-Westfalen und Brandenburg erwähnt seien. Die Ermittler fahnden nach einem Mann aus dem Raum Gevelsberg im südlichen Ruhrgebiet, der den Brief unterschrieben haben soll. Gleichzeitig überprüften Beamte weitere Umspannwerke rund um das rheinische Braunkohlerevier, ob dort ebenfalls verdächtige Gegenstände platziert wurden. Laut Polizei sind mit Ausnahme des Umspannwerks in Bergheim westlich von Köln bisher keinerlei Schäden festgestellt worden. Dort waren am Dienstag Kabel über die Oberleitung befördert worden, wodurch es zu einem Kurzschluss kam. Einen ähnlichen Vorfall hatte es wenige Stunden zuvor in Südbrandenburg gegeben.
3: Und unklar ist auch immer noch, was genau hinter dem Brandanschlag in München steckt. Dort wurden Brandsätze auf eine Baustelle geworfen, die sich in der Nähe von Firmen aus dem Bereich der Sicherheits- und Rüstungsindustrie befindet. 2 Verdächtige wurden festgenommen. Der bayerische Innenminister Herrmann geht von einem politischen Hintergrund aus. Das sagte er im Interview mit BR24. Lorenz Storch fasst zusammen.
10: Herrmann sieht die Brandsätze vor 2 Münchner Firmen der Sicherheits- und Rüstungsindustrie im Zusammenhang mit Russlands Angriffskrieg. Deutschland erlebe eine immer stärkere hybride Bedrohung. Angesichts der jüngsten Vorfälle, etwa dem gescheiterten Drohnenanschlag in Leipzig und bei Umspannwerken in Brandenburg und Nordrhein-Westfalen, müsse man letztendlich überall in unserem öffentlichen Leben nun auch mit solchen Angriffstechniken rechnen, betonte Herrmann im BR24 Fernsehen. Zudem erlebe Deutschland schon seit einer Weile praktisch jeden Tag Tausende von Cyberangriffen auf die Internetinfrastruktur. Volksfeste wie das Herbstvolksfest in Nürnberg oder das bevorstehende Oktoberfest in München sieht Hermann derzeit nicht im Fadenkreuz solcher hybriden Angriffe. Ausschließen könne man das aber nicht. Man kümmere sich deshalb auch bei Volksfesten um bestmögliche Sicherheit.
3: In Berlin kann man sich ab heute Mittag unter anderem anschauen, was zum Beispiel humanoide Roboter inzwischen alles können. Dann öffnet nämlich die IFA, die größte Elektronikmesse der Welt, ihre Tore für das breite Publikum. Die Messe, bisher als internationale Funkausstellung bekannt, hat ihr Kürzel seit einem Jahr in Innovation for All umfunktioniert.

0: Materialien recycelt werden können. Neben den Ständen mit Neuheiten gibt es auch Kochshows, eine Spielewelt für Familien und Konzerte. Der Umsatz mit sogenannten Consumer Technologies in Deutschland geht derweil zurück. Der Digitalverband Bitkom rechnet mit einem Minus von 2,4% in diesem Jahr. Das wäre das 6. Minus in Folge. Wegen der unsicheren Wirtschaftslage verschieben Verbraucher größere Anschaffungen oder lassen sie ganz. Vor allem der Verkauf von Spielekonsolen ging stark zurück. Das liegt aber auch am weltweiten Mangel an Halbleitern und Computerchips und den dadurch gestiegenen Preisen für Verbraucher.
1: Die Sommerferien gehen langsam zu Ende. Trotzdem kann man vielleicht sogar schon mal vom nächsten Urlaub träumen. Zum Beispiel nach Italien mit dem Zug. Ab kommenden Sommer soll es von München aus mit dem italienischen Frecciarossa nach Rom und Mailand gehen. Auf einigen Gleisabschnitten fährt der Zug bis zu 300 Stundenkilometer schnell. Bis dahin sind aber noch viele Probefahrten geplant. Und auf einer der ersten war unser Reporter Anton Rauch dabei.
2: Der Komfort, den der Rote Pfeil, so heißt Frecciarossa, bieten wird, ist bisher nur zu erahnen, wenn wir mit Tempo 300 von Kinding Richtung Nürnberg rasen. Statt Fahrgästen reisen nämlich Sandsäcke mit, die das Gewicht eines mit 450 Passagieren vollbesetzten Frecciarossa simulieren. Da, wo später die bequemen Sessel der Executive-Klasse stehen werden, sind jetzt große Wassertanks angebracht mit Leitungen zu den Rädern, damit die Bremsen funktionieren bei Regen oder Schnee, erklärt Projektleiter Nassim Keraimet von der DB Systemtechnik.
3: Laub im Herbst ist auch mal ein großer Schlupffaktor, dass das quasi simuliert werden kann. Und dann werden eben hier in verschiedenen Intensitäten die Wassertanks genutzt, um da eben das Wasser auf die Gleise vor die Radsätze zu sprühen. Genau.
2: Die Frecciarossa-Züge werden von München aus unter anderem Innsbruck, Bozen, Verona, Mailand und Rom erreichen. Die Fahrzeit nach Rom verkürzt sich auf 8,5 Stunden. Nach Mailand geht es in 6,5 Stunden. Und wenn der Brenner Basistunnel eröffnet wird, noch eine Stunde schneller. Start für den Frecciarossa ist nicht wie ursprünglich angedacht diesen Winter, sondern kommenden Sommer, sagt die Bahn, die das Projekt mit den Italienern zusammen umsetzt. Bis dahin sind 300 Testtage geplant, unter anderem um Stromabnehmer und Trafos, Leit- und Sicherungstechnik zu prüfen.
1: Zum Tennis. Es war ein harter Kampf, aber Alexander Zverev hat ihn gewonnen. Deutschlands bester Tennisspieler hat sich in die dritte Runde der US Open gequält, muss man schon sagen. Nach mehr als 4,5 Stunden hatte den Franzosen Quentin Alice geschlagen. 5 Sätze hat er dazu gebraucht. Ein Marathon-Match also wie bei seinem Auftakt. Zverev ist der letzte verbliebene Deutsche im Turnier. Sein nächster Gegner in New York ist der Chilene Alejandro Tabilo.

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2: 8:45 ist es jetzt.
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2: Benjamin Day mit den Nachrichten.
3: AfD will in Sachsen-Anhalt nur alleine regieren. Das hat Spitzenkandidat Siegmund im Morgenmagazin von ARD und ZDF noch einmal deutlich gemacht. Er sagte, mit keiner anderen Partei könne er seine Ankündigungen aus dem Wahlkampf umsetzen. Das BSW hingegen zeigte sich zu einer Zusammenarbeit mit der AfD bereit. Umfragen sehen die in Teilen rechtsextreme AfD in Sachsen-Anhalt wenige Tage vor der Wahl bei rund 40%. Eine absolute Mehrheit ist demnach eher unwahrscheinlich. Polizei untersucht mögliche Sabotage an zwei weiteren Umspannwerken. Betroffen sind Gelände in Weilerswist bei Aachen und Gandaker See in Landkreis Oldenburg. Erst in der vergangenen Nacht hatte ein Spaziergänger an einem Umspannwerk in Dormagen nördlich von Köln einen verdächtigen Gegenstand entdeckt. Die Polizei erhielt ein Bekennerschreiben. Entscheidung über Werkschließungen bei VW ist vertagt. Ende Juni nächsten

0: nächsten Jahres soll es ein Konzept geben, in dem steht, ob und wie es an den Volkswagen-Standorten Emden, Zwickau und Hannover sowie im Audi-Werk Neckarsulm weitergeht. Das hat der Aufsichtsrat von VW entschieden. Weltweit streicht der Konzern demnach noch einmal 50.000 Arbeitsplätze. EU-Innenminister beraten über Abschiebezentren außerhalb Europas. Dabei geht es um Migranten, deren Aufnahme in die Europäische Union abgelehnt wurde. Sie sollen in sogenannte Return Hubs außerhalb der EU gebracht werden, bis eine Abschiebung in ihr Heimatland möglich ist. Bisher werden sie in Europa versorgt, wenn ihr Heimatland sie nicht zurücknehmen will oder sie keine gültigen Papiere haben. Zverev steht bei US Open in der dritten Runde. Der Tennisprofi hat sein Zweitrundenspiel gegen den Franzosen Quentin Alice in 5 Sätzen gewonnen. In der dritten Runde trifft Zverev auf den Chilenen Alejandro Tabilo. Jan-Lennard Struff, Tatjana Maria und Eva Lys sind in der zweiten Runde ausgeschieden. Das Wetter in Bayern, sommerlich warm und windig, im Süden mehr Sonne als im Norden.
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2: mit Christine Gaub. Hitze, kaum Regen und tropische Nächte. Dieser Sommer ist zwar noch nicht vorbei, aber schon jetzt ist klar, er wird als einer der heißesten seit Beginn der Wetteraufzeichnungen in die Statistik eingehen. Nur der Jahrhundertsommer 2003 war annähernd so heiß. Wo die Temperaturen in Bayern besonders hoch waren und welche Folgen das hatte, zeigt eine Datenanalyse von BR24 Data. Und die fasst Katrin Bohlmann für uns zusammen.
3: Von Juni bis August dieses Jahres wurden in Bayern durchschnittlich rund 28 heiße Tage gezählt. Das sind Tage, an denen die höchste gemessene Lufttemperatur über 30 Grad Celsius liegt. Dazu kamen im Landesmittel etwa 7 sehr heiße Tage mit mehr als 35 Grad. Besonders viele sehr heiße Tage in diesem Sommer gab es in Unterfranken, Mittelfranken und in der Oberpfalz. Die höchste gemessene Temperatur in Bayern wurde in Kitzingen gemessen mit 40,8 Grad. Das ist ein neuer Allzeitrekord für Bayern. Es folgt die Gemeinde Karl am Main in Unterfranken mit 40,7 Grad. In Rollbach und Würzburg lag die Höchsttemperatur jeweils bei 39,9 Grad. Der heiße Sommer 2026 sei kein einmaliges Hitzeereignis, sagt Meteorologe Guido Kugelmann vom Deutschen Wetterdienst. Solche Temperaturen werden in Bayern künftig häufiger auftreten durch den menschengemachten Klimawandel. Und auch für den Herbst erwarten die Klimaprognosen überdurchschnittlich warme Monate.
2: Mit dem Zug in den Urlaub fahren ins Ausland, da steigt die Nachfrage, das Angebot aber ist noch eher mäßig. Ab kommendem Sommer soll der Frecciarossa nach Italien fahren, deutlich schneller etwa von München bis nach Rom. Und weil es bei der deutschen und der italienischen Bahn Unterschiede gibt, beim Strom, der Signaltechnik oder beim Bremssystem, laufen momentan Testfahrten, um die Technik zu prüfen. Unser Bahnexperte Anton Rauch ist mitgefahren.
4: Der Komfort, den der rote Pfeil, so heißt Frecciarossa, bieten wird, ist bisher nur zu erahnen, wenn wir mit Tempo 300 von Kinding Richtung Nürnberg rasen. Statt Fahrgästen reisen nämlich Sandsäcke mit, die das Gewicht eines mit 450 Passagieren vollbesetzten Frecciarossa simulieren. Da, wo später die bequemen Sessel der Executive-Klasse stehen werden, sind jetzt große Wassertanks angebracht mit Leitungen zu den Rädern, damit die Bremsen funktionieren bei Regen oder Schnee. Die Frecciarossa-Züge werden von München aus unter anderem Innsbruck, Bozen, Verona, Mailand und Rom erreichen. Die Fahrzeit nach Rom verkürzt sich auf 8,5 Stunden. Nach Mailand geht es in 6,5 Stunden. Und wenn der Brenner Basistunnel eröffnet wird, noch eine Stunde schneller.
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5: Am Sonntag wird in Sachsen-Anhalt ein neuer Landtag gewählt. Die AfD führt in den Umfragen deutlich. Bundeskanzler Merz hat bei seinem Wahlkampfauftritt im Chemiepark Leuna davor gewarnt, Deutschland abzuschotten. Wer das wolle, müsse wissen, dass es dann solche Investitionen wie die des finnischen Unternehmens UPM künftig nicht mehr gebe, so der Kanzler und CDU-Chef. UPM hat über 1 Milliarde Euro in Deutschlands erste industrielle Holzbioraffinerie gesteckt. Und solche Investitionen braucht Sachsen-Anhalt dringend, hat Bianca von der Au recherchiert.
6: Sachsen-Anhalt hat im bundesweiten Vergleich mit Blick auf die Wirtschaftskraft häufig die rote Laterne. Das belegen Auswertungen des IFO-Instituts Dresden. So liegt der Bruttojahresverdienst im Jahr 2025 bei 41.163 Euro und damit deutlich unter dem Bundesdurchschnitt. Sachsen-Anhalt ist zudem das Flächenland mit der höchsten Armutsgefährdungsquote. Joachim Ragnitz, Leiter des IFO Dresden.
7: Wirtschaftskraft ist ziemlich am Ende. Die Arbeitslosenquote ist ziemlich hoch im Vergleich zu den anderen Ländern. Wir haben sehr geringe Löhne dort, wir haben geringe verfügbare Einkommen, wir haben vor allem eben eine sehr, sehr ungünstige Bevölkerungsstruktur, also älteste Bevölkerung aller Bundesländer, gleichzeitig sehr negative Bevölkerungsprognosen für die Zukunft.
6: Das Potenzial der Erwerbstätigen schrumpft in den nächsten Jahren laut Ragnitz um gut 9%. Schon jetzt fehlen Fachkräfte, nicht besonders attraktiv für Unternehmen, dort zu investieren.
7: Dann kommt hinzu, dass die Siedlungsstruktur nicht besonders günstig ist, also wirklich nur zwei große Städte. Und darüber hinaus sind eben sehr, sehr viele Regionen, die halt sehr ländlich geprägt sind, sehr unattraktiv sind für Ansiedlungen und Ähnliches.
6: Dörfer, in denen kein Bus mehr hält, der letzte Bäcker geschlossen und der nächste Arzt zu weit weg ist. All das sei Realität im dünn besiedelten ländlichen Raum. Aber nicht nur im Osten, betont der IFO-Forscher. Das sei auch in vielen westdeutschen Regionen, im Saarland, in Niedersachsen oder in der Oberpfalz ein Problem. Die Wirtschaftsstruktur in Sachsen-Anhalt sei aber geprägt von eher kleineren Betrieben, weiß Oliver Holtemöller vom IW Halle. Die Krisen in der Chemiebranche und bei den Autozulieferern wegen hoher Energiekosten und Absatzschwäche können den Einzelnen hier besonders hart treffen.
8: Das heißt, wenn ich meinen Arbeitsplatz in einem Unternehmen verliere, ist einfach die Wahrscheinlichkeit, dass ich im direkten Umfeld eine neue Beschäftigung finden kann, geringer als in einer Region, wo wir mehrere urbane Ballungszentren haben, wo dann eben mehr Auswahl besteht, auch bei der Suche nach einem neuen Arbeitsplatz.
6: Entsprechend ist die Arbeitslosenquote in Sachsen-Anhalt höher als im Bundesdurchschnitt. Hier liegen die Ursachen teilweise noch in der Politik der Wendezeit. In den 90er Jahren gab es eine sehr hohe Arbeitslosigkeit nach dem Zusammenbruch der DDR-Industrie, erklärt IFO-Forscher Ragnitz. Viele Menschen seien damals abgewandert. Das spüre man bis heute.
5: Bianca von der Au war das über die schwierige Lage des Wirtschaftsstandortes Sachsen-Anhalt und die Gründe dafür.
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5: Vor gut einer Woche sind am Grünen Hügel in Bayreuth die Richard-Wagner-Festspiele zu Ende gegangen. Aber wer sagt, dass es nicht zwei Opernfestivals nacheinander geben kann? Denn Bayreuth hat ja auch noch das Markgräfliche Opernhaus. Das steht mitten in der Stadt und gehört zum Welterbe. Ab heute wird es wieder zur Bühne. Mit Musik, die nirgendwo authentischer gespielt werden könnte als dort. Christina Kreuzer über die 7. Ausgabe des Bayreuth Barock Opera Festivals.
9: Liebe, Intrigen, Machtmissbrauch. Floridante, so heißt das Drama per Musica aus dem 18. Jahrhundert von Georg Friedrich Händel, das heute auf der historischen Bühne des Markgräflichen Opernhauses in Bayreuth Premiere feiert.
10: Das ist ein Psychothriller, der mich selbst überrascht. Also die Thematik ist ziemlich gewagt. Auch, ich meine, wenn man bedenkt, das ist das Jahr 1721 und Händel schreibt über Inzest, Vergewaltigung, Totschlag. Also das ist schon harter Tobak. Das würde man so nicht vermuten in einer schönen Barockoper.
9: Max Emanuel Čentić, künstlerischer Leiter des Bayreuth Barock Opera Festivals, übernimmt nicht nur dabei die Regie, sondern als Countertenor auch die Titelrolle. Dass er ausgerechnet eine von Händels unbekannten Opern ausgesucht hat, ist Teil der Idee hinter dem Opernfestival.
10: Die Menschen können hier Opern erleben, die man sonst nirgendwo auf einer Bühne erleben könnte. Und wir trauen uns, Opern vorzustellen, die hunderte Jahre in Archiven schlummern. Und das ist das, was es eben besonders macht.
9: Seit 2020 gehört Bayreuth Barock fest in den Veranstaltungskalender der Stadt. Bewusst Anfang September terminiert, wenn die Richard-Wagner-Festspiele beendet sind. Dennoch haben sie Einfluss auf die Produktion, sagt Geschäftsführer Clemens Lukas.
11: Ja, die Herausforderung ist, dass wir natürlich in der Wagner-Festspielzeit in Bayreuth nicht proben können. Ne? Die Hotelpreise sind so astronomisch. Es gibt auch wenig Räume, die man dazu nutzen kann, dass wir eben, seit es uns gibt, in Athen proben.
12: Das Festival startet in seine siebte Saison und hat sich etabliert. Die Gäste kommen.
11: Wir haben halt diese Einmaligkeit, dass wir in dem UNESCO-Welterbe Theater von 1748 spielen dürfen. Das scheint ein Paket zu sein, was die Fans der Barockmusik überregional und international anzieht.
13: Ich glaube, wir sind 4, 5 in der Welt. Ich singe hoch und ich habe die gleiche Stimmcharakteristik auf eine Frau-Soprano. Und ich bin nicht eine Frau, ich bin ein Mann.
12: Bei der diesjährigen Festivalsaison ist auch Sopranist Bruno de Sa wieder dabei.
13: Unglaublich. Das ist so schön und auch ist wirklich ein schöner Moment.
12: Bruno de Sa ist als Timante in Händels Oper zu sehen. Wegen eines krankheitsbedingten Ausfalls wird er kurzfristig außerdem am kommenden Montag ein Solokonzert geben. Bespielt wird bis zum 13. September aber nicht nur das Opernhaus. Weitere Konzerte, Vorträge und auch kulinarische Veranstaltungen finden an barocken Orten, wie etwa der Schlosskirche, dem Schloss Birken oder der Orangerie der Eremitage statt. Der Schlusschor des dritten Aktes von Floridante singt, wenn die Standhaftigkeit kämpft, hoffe, dass die Freude am Ende triumphiert. Und Freude am Festival, die hat auch Max Emanuel Cencic.
14: Ja, es macht viel Spaß und deshalb mache ich das gerne jedes Jahr immer wieder aufs Neue.
5: Für Fans der barocken Oper, das Festival in Bayreuth startet heute Abend. Christina Kreuzer berichtete.
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5: Momentan normaler Verkehr auf den Fernstraßen in Bayern. Fahren Sie vorsichtig.

0: Das Wetter in Bayern. Südlich der Donau ist es heute verbreitet sonnig. Auch sonst lösen sich die Wolken im Laufe des Tages auf. Aber im Norden Frankens, da kriegt man nur wenig Sonne ab. Allerdings bleibt es trocken bis zum Abend. Stürmischer Wind kommt dazu bei 25 bis 31 Grad. In der Nacht auf morgen kann es dann in der Mitte und im Süden Bayerns noch länger klar bleiben. Sonst nimmt die Bewölkung von Norden her zu. Da kann es dann auch gewittrige Regenfälle geben. Die Tiefstwerte 17 bis 13 Grad. Morgen dann kommen dann aus der Nacht raus noch ein paar Regenfälle dazu. Die ziehen Richtung Alpen ab. Dahinter kommt dann von Norden her häufig die Sonne durch. Windig bleibt es bei 20 bis 26 Grad. Auch am Sonntag, wenn sich dann der Nebel aufgelöst hat, da gibt es dann viel Sonnenschein. Und am Montag immer noch mehr Sonne als Wolken. Von Westen her dann am Nachmittag Gewitter und Schauer. Aber nochmal wärmere Temperaturen, 25 bis 30 Grad.
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0: Es ist 9:30.
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0: In Sachsen-Anhalt wird am Sonntag gewählt. Mit welchen zentralen Botschaften die Parteien in den Wahlkampf-Endspurt gehen, das hören Sie gleich. Bei VW steht ein Sanierungskonzept. Der Aufsichtsrat hat dem harten Sparkurs der Konzernspitze zugestimmt, nach wochenlangem Streit. Und in Italien gibt es einen Rekord. Ministerpräsidentin Meloni ist seit heute die am längsten amtierende Regierungschefin der Nachkriegsgeschichte. Am Mikrofon ist Dani Stahl. Guten Morgen. Die Landtagswahl in Sachsen-Anhalt am kommenden Sonntag. Die als rechtsextrem eingestufte AfD könnte dort zum ersten Mal eine Landesregierung in Deutschland stellen. Das politische Berlin und das gesamte Land schauen also mehr als gespannt auf diese Wahl. Immerhin liegt die AfD derzeit bei 41% in den Umfragen. Mit einer Zusammenfassung zum Wahlkampfabschluss Conny Neumeier aus dem BR24-Team.
3: Zwei Tage vor der Wahl mobilisieren die Parteien noch einmal alle Kräfte. Interviews, Pressetermine, Politduelle und einige letzte Wahlkampfveranstaltungen standen und stehen auf dem Programm. Heute Morgen waren die Spitzenkandidaten der Parteien im Interview im Morgenmagazin von ARD und ZDF. Grünen-Kandidatin Susanne Ciborra-Seidlitz warb für Klimaneutralität und erneuerbare Energien. SPD-Spitzenkandidat Armin Willingmann forderte weniger Pessimismus mit Blick auf die Wirtschaft. Immerhin habe sich die Wachstumsprognose für dieses Jahr inzwischen verdoppelt. Und Sven Schulze, amtierender Ministerpräsident von Sachsen-Anhalt und CDU-Politiker, der im Wahlkampf vor allem den Themendreiklang Wirtschaft, Bildung und Arbeitsplätze bespielt hatte, betonte bereits umgesetzte Maßnahmen für die Schulen.
4: Ich habe jetzt geschafft, mehr Lehrer einzustellen, als Lehrer uns verlassen haben, die in Rente gegangen sind. Wir haben ein Modell eingeführt, einzigartig in Deutschland, 4+1, das heißt 4 Tage Schule, 1 Tag in die Unternehmen für Kinder, die nicht vorhaben, später Abitur und Studium zu machen. Das heißt nicht, dass in der Vergangenheit alles richtig gelaufen ist, dann wäre die Statistik auch etwas anders.
3: Spitzenkandidat für die AfD ist Ulrich Siegmund. Er hat im Interview bekräftigt, dass er sich im Landtag nur dann zur Wahl als Ministerpräsident stellt, wenn seine Partei die absolute Mehrheit holt. Also alleine regieren kann. Grund sei, dass nach der Wahl umgesetzt werden müsse, was er angekündigt habe. Aktuell würden Parteien immer das Gegenteil von dem machen, was sie vor einer Wahl angekündigt hätten. Daher gibt es laut Siegmund keinen Partner für die AfD in diesem Land. Den Vorwurf, dass seine Partei damit eine eigene Brandmauer errichte, wies er zurück.
5: Seit 10 Jahren zieht man hier Brandmauern hoch. Seit 10 Jahren möchte man uns verbieten. Seit 10 Jahren grenzt man uns aus. Seit 10 Jahren wählt man unser Ausschussvorsitzenden ab, hält uns Landtagsvizepräsidenten vor, etc., wo sie auch nie irgendwie mal kritisch darüber berichten. Das finden sie alles ganz toll. Und das ist das Problem in diesem Land. Und deswegen die Brandmauern. Die haben andere hochgezogen und wir haben die Realitäten anerkannt, sagen, gut, wenn es keiner mit uns machen will, müssen wir es halt alleine machen.
3: Derweil hat BSW-Kandidatin Claudia Wittig kurz vor der Wahl erneut ihre Bereitschaft signalisiert, mit der AfD zusammenzuarbeiten. Eine 40-Prozent-Partei könne man nicht einfach ausschließen, sagte Wittig im Interview mit der ARD. Allerdings werde das BSW weder Schulze noch Siegmund bei einer Wahl zum Ministerpräsidenten im Landtag unterstützen. Stattdessen setze man auf einen überparteilichen Kandidaten.
6: Conny Neumeier zum Wahlkampfabschluss in Sachsen-Anhalt. Monatelang ging es hin und her bei Volkswagen. Dass der krisengebeutelte Autobauer saniert, dass gespart werden muss, das war allen Beteiligten klar. Aber wie? Konzernchef Oliver Blume legte dann einen harten Sparplan vor, gegen den es zunächst Widerstand gab von Arbeitgeberseite und von Arbeitnehmerseite und vom Bundesland Niedersachsen. Jetzt hat der Aufsichtsrat überraschend zugestimmt. Was beschlossen wurde, dazu aus Hannover Wolfgang Kurz.
7: Die Zahl der Jobs bei Volkswagen soll in den nächsten Jahren massiv schrumpfen. Zusätzlich zu den schon vereinbarten 50.000 Stellen könnten weltweit bis zu 50.000 weitere gestrichen werden. Ein harter Schnitt, dem der Aufsichtsrat zugestimmt hat. VW will außerdem die Modellpalette bis 2035 um die Hälfte reduzieren. Der Autobauer leidet unter erheblichen Überkapazitäten in Deutschland, sprich die Standorte sind nicht ausgelastet. Trotzdem gibt es jetzt für die VW-Werke Emden, Hannover und Zwickau sowie den Audi-Standort Neckarsulm etwas Luft. Erst bis Ende Juni 2027 soll über deren Zukunft entschieden werden. Bis dahin wollen Konzernführung, Arbeitnehmer und das Land Niedersachsen als Anteilseigner nach Lösungen suchen. Die Rede ist auch von möglichen alternativen Verwendungen. In den letzten Tagen hieß es immer wieder, das Aus dieser Werke sei bereits beschlossene Sache. Mit der jetzigen Verständigung auf den Sparplan ist eine Eskalation zwischen Arbeitnehmer- und Arbeitgeberseite erstmal vom Tisch. Volkswagen hat sich damit Zeit verschafft.
6: Wer steckt hinter den Sabotageversuchen auf das Stromnetz? Noch immer laufen die Ermittlungen zu den Vorfällen in Brandenburg und Nordrhein-Westfalen. Und jetzt ist an einem Umspannwerk in Dormagen zwischen Köln und Düsseldorf Verdächtiges gefunden worden. Und ein Bekennerschreiben ist aufgetaucht. Die Einzelheiten von Annika Müller.
8: Spaziergänger entdeckten gestern Abend Abschussvorrichtungen, mit denen möglicherweise Stromleitungen angegriffen werden sollten. Der Polizei liege ein Bekennerschreiben vor, in dem auch andere, schon öffentlich bekannte Verdachtsfälle in Nordrhein-Westfalen und Brandenburg erwähnt seien. Die Ermittler fahnden nach einem Mann aus dem Raum Gevelsberg im südlichen Ruhrgebiet, der den Brief unterschrieben haben soll. Gleichzeitig überprüften Beamte weitere Umspannwerke rund um das rheinische Braunkohlerevier, ob dort ebenfalls verdächtige Gegenstände platziert wurden. Laut Polizei sind mit Ausnahme des Umspannwerks in Bergheim westlich von Köln bisher keinerlei Schäden festgestellt worden. Dort waren am Dienstag Kabel über die Oberleitung befördert worden, wodurch es zu einem Kurzschluss kam. Einen ähnlichen Vorfall hatte es wenige Stunden zuvor in Südbrandenburg gegeben.
6: Italiens Nachkriegsgeschichte ist geprägt von vielen Regierungswechseln und vorgezogenen Neuwahlen. Immer wieder zerbrachen Regierungskoalitionen, an denen oft mehrere Kleinparteien beteiligt waren. Im Schnitt hielten die italienischen Regierungsbündnisse meist nur ein gutes Jahr. Ausgerechnet der Rechtspopulist Silvio Berlusconi brachte sowas wie Kontinuität. Er kam auf fast 4 Jahre als Ministerpräsident. Und diesen Rekord hat die derzeitige Amtsinhaberin nun gebrochen. Aus Rom Judith Rubatscher.
9: 1413 Tage. Damit überholt Giorgia Meloni die zweite Regierung von Silvio Berlusconi, die einen Tag weniger geschafft hat und setzt ihren Erfolg heute gebührend in Szene bei einer Party im Hafen von Bari. Diese neue Stabilität, wie Fratelli d'Italia es darstellt, wird dadurch begünstigt, dass Melonis Partei in der rechten Koalition von Anfang an klar stärkste Kraft war. Aber auch davon, dass sich Meloni, anders als ihr Wahlkampf vermuten ließ, um ein gutes Verhältnis zur EU bemühte. Denn sie profitierte von den europäischen Corona-Milliarden, die ihr Vorgänger Mario Draghi noch auf den Weg gebracht hatte. Gelder, die ihr dabei halfen, einzelne wirtschaftliche Erfolge zu verbuchen, etwa mehr Arbeitsplätze zu schaffen. Italiens alte Strukturprobleme aber, schwache Löhne oder das überlastete Gesundheitssystem, habe Meloni nicht angepackt, kritisiert die Opposition. Und auch innenpolitisch steigt der Druck. Im Frühjahr war Meloni mit einer großen Justizreform gescheitert, verlor dann eine wichtige Abstimmung im Parlament zur geplanten Wahlrechtsreform. Außerdem fordert eine neue Partei am rechten Rand, der sogenannte Futuro Nazionale, die Koalition heraus und droht, das rechte Lager zu zersplittern.
0: Zum Tennis. Alexander Zverev machte sich bei den US Open nicht leicht. Er ist weiter, aber wieder nur mit einer enormen Kraftanstrengung. In 5 Sätzen kämpfte und quälte er sich gegen den Franzosen Quentin Alice in Runde 3 des Turniers. Tim Brockmeier.
10: Einmal mehr kein wirklich überzeugender Auftritt des Deutschen, einmal mehr über weite Teile zu passiv mit zu vielen Fehlern und negativer Körpersprache. Aber einmal mehr, so wie schon in der ersten Runde bei den US Open, spielte Alexander Zverev gerade so oft genug, gut genug, um sich gegen den Franzosen Alice durchzusetzen, am Ende in 5 kräftezehrenden Sätzen. Das Match schwappte hin und her, was vor allem am Deutschen lag. Wenn er aktiv genug war, war er der bessere Spieler, wenn nicht, dann reicht es für Alice, die Punkte zu machen. Der erste und dritte Satz ging an Zverev, der zweite und vierte an den Franzosen. Bei drückend schwülen Temperaturen, der Deutsche musste gleich 2-mal im Match seine völlig durchschwitzten Socken und Schuhe wechseln, war Zverev dann am Ende der mental etwas stabilere Spieler. Es waren Kleinigkeiten, die das Match schlussendlich nach deutlich über 4 Stunden Spielzeit und gegen 2 Uhr in der New Yorker Nacht für ihn entschieden. Ein höchst schmeichelhafter Drittrundeneinzug. Alle anderen Deutschen, die am 5. Tag der US Open am Start waren, schafften das nicht. Tatjana Maria, Eva Lüss und Jan-Lennard Struff kassierten Niederlagen. 8 Deutsche waren ins letzte Grand-Slam-Turnier des Jahres gestartet. Nur noch Alexander Zverev ist noch mit dabei.
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11: Mit Rigobert Kaiser. Die deutsche Wirtschaft befindet sich im Aufschwung. Das belegen ja die neuesten Prognosen vom Deutschen Institut für Wirtschaftsforschung oder vom Münchner IFO-Institut. Und untermauert werden sie zum Beispiel vom Auftragseingang in der Industrie. Der legte nämlich im Juli im Vergleich zum Juni, also dem Vormonat, 2,5% zu, im Jahresvergleich sogar um über 13%. Griechenland befindet sich auch in einer wirtschaftlich sehr guten Phase nach diesen langen Krisenjahren, vor allem wegen des Tourismus. Und einige Regionen im Land leiden sogar unter Overtourism. Sie werden also von Touristen regelrecht gestürmt, wie zum Beispiel erst in diesen Tagen ein bekannter Strand auf der Insel Kreta. Das Tourismusministerium des Landes will jetzt neue Wege gehen und weniger bekannte Gegenden erschließen, die dann auch außerhalb der Sommersaison attraktiv sein sollen. Astrid Halder.
12: Griechenland will weniger bekannte Bergregionen und kleinere Inseln stärker touristisch entwickeln. Dafür tourt die griechische Tourismusministerin Olga Kefalogiani derzeit durch Griechenland. Zum Beispiel durch Westmakedonien, die einzige Region Griechenlands ohne Zugang zum Meer. Aber mit viel Potenzial für einen Wander- oder Kultururlaub, wie die Ministerin findet. Damit könnte Griechenland immer mehr zu einem Ganzjahresziel werden. Auch bisher noch wenig bekannte Inseln wie Othoni oder Mastraki sollen mit dem Projekt, das Region 2030 heißt, aufgewertet werden. Die Ministerin sagte, es sei nationales Ziel, diese Inseln lebendig zu halten und sicherzustellen, dass sie langfristige Perspektiven für die Einheimischen und die lokale Wirtschaft bieten. Allerdings müsse dafür noch in die Verkehrsinfrastruktur investiert werden. Für den Seeverkehr sind jährlich 180 Millionen Euro vorgesehen, zudem sollen 25 neue Fährverbindungen entstehen. Insgesamt stehen 20 Millionen Euro für neue nachhaltige Tourismusprojekte zur Verfügung.
11: In der Automobilbranche gibt es die meisten Großinsolvenzen. Im ersten Halbjahr hat der Kreditversicherer Allianz Trade insgesamt 33 Pleiten mit einem Jahresumsatz von über 50 Millionen Euro registriert. 7 davon stammten aus der Autozuliefererbranche. Worauf schaut man als erstes, wenn man einen neuen Job sucht? Klar, viele wahrscheinlich zuerst aufs Geld. Aber wie sieht es bei den Extras aus? Von zusätzlichem Urlaub über Sportangebote bis hin zum Obstkorb, das steht alles in Stellenanzeigen. Tobias Brunner hat für BR24 deshalb mal auswerten lassen, womit Unternehmen in ihren Anzeigen am meisten werben.
13: Die Anreize in Stellenanzeigen lassen sich grob in 2 Hälften teilen. Auf der einen Seite die handfesten Vorteile, auf der anderen Banales, Kurioses und Klischees. Das Marktforschungsunternehmen Index Research hat dafür über 10 Millionen Stellenanzeigen aus dem ersten Halbjahr für den BR ausgewertet. So viel gleich vorweg, es sind vor allem die echten Benefits, mit denen Firmen neue Mitarbeiterinnen und Mitarbeiter locken wollen. Der berühmte Obstkorb ist viel weniger verbreitet, als das Klischee vermuten lässt. Am häufigsten werden Weiterbildungsmöglichkeiten erwähnt, in fast 1/3 aller Jobangebote. Danach folgen die betriebliche Altersvorsorge, zusätzlicher Urlaub und Rabatte für Beschäftigte. Wer nach banaleren Anreizen sucht, der landet bei so etwas wie Kaffee oder Tee, was immerhin in 2% der Anzeigen auftaucht, genauso oft wie Obst. Und auch genauso oft übrigens oder so selten wie so sinnvolle Dinge wie Diensthandy oder Laptop. Eine der seltensten Beobachtungen, der Feel-Good-Manager, der ausschließlich für das Wohlbefinden der Mitarbeiter da ist. Es gibt ihn zwar, aber gerade mal in 1000 der über 10 Millionen Stellenanzeigen.
11: Mit Spannung war erwartet worden, ob die Deutsche Börse AG den DAX neu ordnet. Der Index der Standardwerte bleibt aber zunächst unverändert. Das wurde gestern Abend bekannt. Die Deutsche Lufthansa verpasst damit erneut die Rückkehr in den DAX. Seit 6 Jahren wartet sie vergeblich auf den Wiederaufstieg. Und der Deutsche Aktienindex notiert 0,3% höher bei 26.070 Punkten. Sprich, er erholt sich weiter. Und nach der gestrigen Aufsichtsratssitzung bei Volkswagen. Davon kann die VW-Aktie profitieren. Sie verteuert sich um über 5% auf gut 80 Euro.

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1: Es ist 9:45 Uhr.
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1: Die Nachrichten mit Benjamin Day.
3: AfD will in Sachsen-Anhalt nur alleine regieren. Das hat Spitzenkandidat Siegmund im Morgenmagazin von ARD und ZDF noch einmal deutlich gemacht. Er sagte, mit keiner anderen Partei könne er seine Ankündigungen aus dem Wahlkampf umsetzen. Das BSW hingegen zeigte sich zu einer Zusammenarbeit mit der AfD bereit. Umfragen sehen die in Teilen rechtsextreme AfD in Sachsen-Anhalt wenige Tage vor der Wahl bei rund 40%. Eine absolute Mehrheit ist demnach eher unwahrscheinlich. Polizei untersucht mögliche Sabotage an zwei weiteren Umspannwerken. Betroffen sind Gelände in Weilerswist bei Aachen und Gandacker See im Landkreis Oldenburg. Erst in der vergangenen Nacht hatte ein Spaziergänger an einem Umspannwerk in Dormagen nördlich von Köln einen verdächtigen Gegenstand entdeckt. Die Polizei erhielt ein Bekennerschreiben. 9 Tage nach Sturzflut in Nepal werden Überlebende gefunden. 2 Arbeiter wurden aus einem Tunnel eines Wasserkraftwerks gerettet. Die Sturzflut hatte am Mittwoch vergangener Woche im Grenzgebiet zwischen Nepal und China ganze Ortschaften zerstört. Mindestens 1280 Menschen kamen ums Leben. Blume verkündet Rekordzahl bei Medizinstudenten. Laut dem bayerischen Wissenschaftsminister können im kommenden Winter- und Sommersemester fast 2300 Menschen ein Medizinstudium beginnen und damit so viele wie noch nie. Insgesamt gibt es an bayerischen Universitäten laut Blume mehr als 20.000 Studierende der Humanmedizin. Der Minister von der CSU will diese Zahl weiter erhöhen. Fahrgäste auf Bahnstrecke München-Füssen müssen mit Fahrplanänderungen rechnen. Ab morgen gibt es an der Strecke einen Monat lang Bauarbeiten. Manche Züge fallen aus, andere kommen verspätet. Teilweise gibt es Ersatzverkehr. Das Wetter in Bayern: sommerlich warm und windig, im Süden mehr Sonne als im Norden.
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4: mit Christine Gaub. Ohne die Hilfe ihrer Stadt hätte Produzentin Corinna Blädel ihren Traum vom eigenen Film wohl begraben. So aber kann ihr Kinofilm Bonnie morgen im oberbayerischen Mühldorf Premiere feiern. Gedreht in München und bei ihr daheim. Christina Bischel über eine Geschichte von Freundschaft, zweiten Chancen und darüber, wie kommunale Unterstützung junge Kreative auf dem Land trägt.
5: Bittersüße Erinnerungen von Hanna an längst vergangene Zeiten in der Rockkneipe Bonnie, die sie gemeinsam mit ihrer Freundin Laila aufgemischt hat.
6: Das Bonnie, unser Palast. Das Bonnie war ein Teil von uns und wir ein Teil vom Bonnie.
5: Doch schon lange gehen die beiden ehemaligen Bandkolleginnen getrennte Wege. Erst ein ominöser Rucksack, bepackt mit einer Zeitbombe, führt die beiden Freundinnen wieder zusammen. Und eine rasante Hetzjagd quer durch München beginnt. Darum geht es im Spielfilm Bonnie, einer Münchner Actionkomödie. Doch auch wenn es auf den ersten Blick danach aussieht, viele Szenen sind gar nicht in der Großstadt entstanden, sondern im oberbayerischen Mühldorf am Inn, wo die drei Filmemacher zu Hause sind und einen Independent-Film auf die Beine gestellt haben, ohne einen Cent Fördermittel. Darauf ist Corinna Blädel stolz, die Hauptdarstellerin und zugleich Produzentin ist.
7: Beim Indie-Film kriegt man viele Absagen, aber die Absagen haben uns dann dazu gebracht, dass wir gesagt haben, wir gründen eine Firma, wir drehen jetzt diesen Film, wir machen es einfach selbst.
5: Geld hatten sie keines, dafür Ideen und sehr gute Kontakte. Eine schicke Wohnung musste zum Beispiel her für den Dreh. Die hat ihnen dann ein Mühldorfer Hotelbesitzer zur Verfügung gestellt.
7: Man hat hier Aussicht auf ganz Mühldorf und wir dachten uns, das nutzen wir ganz gut, weil es eben ein bisschen wie München wirken kann, wenn man so aus den Fenstern schaut.
5: Eine wilde, rockige, manchmal auch derbe Komödie ist entstanden, mit viel Leidenschaft des ganzen Filmteams, aber auch den Mühldorfern selbst. Viele haben bei einem Crowdfunding mitgemacht und als Sponsoren geholfen oder Kostüme, Verpflegung, Autos sowie weitere Drehorte zur Verfügung gestellt. Wie etwa eine Firma, bei der Corinna Blädel nach dem Abitur 3 Jahre als Schlosserhelferin gearbeitet hat.
7: Ich habe den Chef gefragt, wie es ausschaut, ob er eine Halle für uns hat. Und dann hat er gesagt, wir haben sogar die perfekte Halle, weil die wird abgerissen und wir können damit tun und lassen, was wir wollen.
5: Ein Glücksfall für den Mühldorfer Regisseur Marc Lohr.
8: Das Ganze ist ja ein Actionfilm. Was darf bei einem Actionfilm auf keinen Fall fehlen?
9: Die Action,
8: natürlich.
5: Es geht ans Eingemachte für die beiden Freundinnen und es gibt sogar Tote.
10: Zerfix ist es schnell eskaliert.
5: Und jetzt feiert der Spielfilm Bonnie Premiere in Mühldorf. Mit dem Team und vor allem mit sämtlichen Unterstützern aus der Region.
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1: Mehr als ein Jahr lag die Reform-UK-Partei von Nigel Farage vorn in den Umfragen in Großbritannien. Auch das führte bei den Lokalwahlen im Mai dazu, dass Keir Starmer als Premier aus dem Amt gedrängt wurde. Aber jetzt setzen Finanz- und Spendenskandale rund um Parteichef Farage sowie Konkurrenz von rechts außen und die Beliebtheit des neuen Labour-Premiers Andy Burnham die Partei unter Druck. Beim Parteitag in Birmingham heute und morgen will die Partei wieder in die Offensive gehen und den Fokus zurück auf Themen wie eine strenge Migrationspolitik lenken. Mareike Aden berichtet aus Birmingham.
11: Sie sind stolz auf ihre frisch renovierte Markthalle hier in der englischen Stadt Wolverhampton in den westlichen Midlands. Hunderte Stände, die drinnen und draußen Fleischwaren, Schuluniformen oder Reinigungsmittel in Großpackungen verkaufen. Früher haben die Menschen in Wolverhampton vor allem die sozialdemokratische Labour-Partei gewählt. Bei den Lokalwahlen im Mai hatten die Rechtspopulisten von Reform UK hier Zuwächse. Leslie, eine Frau in ihren 60ern, verkauft Energy-Drinks und Müsli. Sie ist Reform-Anhängerin. Denn die würden die Wahrheit sagen, erzählt sie, seien direkt und verständlich. Während die Regierung nicht wisse, was sie tue, sie steht 100% hinter Reform-Parteichef Nigel Farage.
12: They speak the truth. They're plain talking. You can understand every word they say. The other government, they just make it up as they go along. Nigel Farage all the way.
11: Doch auch hier sorgen die Spendenskandale von Reform UK und Farage für Aufsehen und Skepsis. Farage hatte eine 5-Millionen-Pfund-Spende von einem britischen Kryptomilliardär, der in Thailand lebt, nicht deklariert, als er Parlamentarier wurde. Es ist nicht die einzige umstrittene Spende an die Partei. Anthea, die an ihrem Stand Kinderkleidung verkauft, fragt sich:
13: Who's gonna give me 5 million?
11: Wer gibt mir 5 Millionen? Er hat Geld bekommen und rückt nicht mit der Wahrheit raus. Er sagt, das war einfach ein Geschenk. Aber das ist doch totaler Mist. Erstmals seit mehr als einem Jahr führt Reform jetzt nicht mehr die landesweiten Umfragen an. Etwa 30 Kilometer entfernt in Birmingham will die Partei auf ihrem Parteitag wieder in die Offensive. Aber das ist gar nicht so einfach. Zwar kehrte Parteichef Farage diese Woche zurück ins Parlament, nachdem er sich erfolgreich einer Neuwahl gestellt hatte, die er als Referendum über seine Person inszenieren wollte. Aber damit gehen nun auch die Ermittlungen einer parlamentarischen Kommission wegen der 5-Millionen-Pfund-Spende weiter. In einem BBC-Interview vor dem Parteitag sagte Farage:
14: This was purely personal.
11: Das war eine persönliche Spende. Ich habe es ohne Bedingungen erhalten. Es war keine politische Spende. Es wurde nicht für eine Kampagne genutzt. Ich habe richtig gehandelt. Und wenn Sie mich für schuldig erklären, dann dafür, dass ich ein Formular nicht ausgefüllt habe. Ein weiteres Problem für Reform: der neue Labour-Premier Andy Burnham. Er hat einen guten Start hingelegt, wirkt nahbar und bringt Labour in den Umfragen wieder nach vorne. Vor allem, weil er linke Wähler zurückgewinnt, sagt die Londoner Journalistin Lucy Fisher von der Financial Times. Während das linke politische Spektrum sich wieder vereint, ist die rechte sehr zersplittert. Neben Reform und den Konservativen gibt es als dritte Partei Restore Britain. Und die stehen rechts außen. Auf dem Parteitag in Birmingham stellt Reform das 100-Tage-Programm im Falle eines Wahlsieges vor. Darunter strenge Migrationspolitik, Bürokratieabbau oder Kürzungen von Sozialleistungen. Aber ein Wahlsieg bei einer Parlamentswahl, die spätestens 2029 ansteht, ist für Reform derzeit wieder in die Ferne gerückt.
1: Reform UK. Die Partei von Nigel Farage steht nach Finanz- und Spendenskandalen um ihren Chef unter Druck. Das war ein Bericht von Mareike Aden.
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9: Mit Julian Ignatowitsch. Ein Handballspiel dauert 60 Minuten, ein Fußballspiel 90 Minuten, ein Tennisspiel gerne auch mal 4,5 Stunden. Gerade wenn Alexander Zverev, die deutsche Nummer 1, auf dem Platz steht, dann geht's auch mal bis tief in die Nacht. So wie heute wieder in New York bei den US Open. Zverev musste gegen den Franzosen Quentin Alice zum zweiten Mal bei diesem Turnier über die volle Distanz, über 5 Sätze gehen, behält am Ende aber Kraft und Nerven. 6:4, 4:6, 7:6, 6:7 und 6:3 heißt das Ergebnis. Von seiner Bestform ist Zverev aber noch ein gutes Stück weit weg, das weiß er selber.
15: Ich bin glücklich, dass ich in der dritten Runde bin, aber wenn ich so weiter spiele, werde ich das Turnier nicht gewinnen, sage ich mal so.
9: Das hat er im Anschluss an sein Match gesagt. Ja, bei so einem Grand-Slam-Turnier, da kommt es darauf an, sich von Runde zu Runde zu steigern. Die anderen Deutschen, die können nicht mal mehr auf diesen Steigerungseffekt hoffen, denn die sind heute Nacht allesamt ausgeschieden. Darunter auch die beste deutsche Tennisspielerin, Eva Lüss. Tim Brockmeier fasst zusammen.
16: Die Nummer 5 der Welt, deutlich zu stark für die Deutsche. Nach rund einer Stunde war das Spiel durch, 0:6 und 2:6 aus Sicht von Eva Lüss, die dem irre druckvollen Tennis der French Open-Siegerin Andreeva nur wenig entgegensetzen konnte. Lüss schafft es damit auch bei ihrer 5. US Open-Teilnahme nicht, endlich und erstmals in die 3. Runde einzuziehen. Vor ihr war auch für Tatjana Maria und Jan-Lennard Struff Schluss bei den US Open. Auch diese beiden schafften es nicht in die 3. Runde. Maria verlor in 3 Sätzen gegen die Tschechin Bartunkova, Struff nach großem Kampf und gutem Spiel, in dem er am Ende aber mit einer leichten Verletzung am Fuß zu kämpfen hatte, in 5 Sätzen gegen den favorisierten Argentinier Cerundolo. Damit ist von den ursprünglich 8 in die US Open gestarteten deutschen Tennisprofis nur noch Alexander Zverev im Turnier.
9: Im Einzel, im Doppel, da sind noch ein paar mehr Deutsche dabei, allen voran das Davis-Cup-Duo, der Coburger Kevin Krawitz und sein Partner Tim Pütz. Die beiden spielen heute Abend gegen Adam Walton und Jaime Faria ihre Auftaktpartie und sind klare Favoriten. Zum erweiterten Favoritenkreis in der Frauenfußball-Champions League darf sich in dieser Saison wieder der FC Bayern München zählen. Vergangene Saison sind die Bayern-Fußballerinnen bis ins Halbfinale gekommen. Wieso dieses Jahr also nicht noch einen Schritt weiter? Erstmal müssen sie aber die Ligaphase überstehen und dafür werden heute die Gegnerinnen der Bayern ausgelost. Taufik Khalil.
17: 18 Teams, 3 Töpfe und am Ende bekommt jede Mannschaft 6 Gegner zugelost. Soweit die Rahmenbedingungen für die Auslosung zur Ligaphase der Frauen Champions League. Abgesehen davon, dass es nur halb so viele Mannschaften sind wie bei den Männern, ist alles ähnlich. Die 18 Teams sind je nach Spielstärke und bisherigen Erfolgen auf 3 Töpfe aufgeteilt und jeder bekommt aus jedem Topf 2 Gegner. Die Münchnerinnen sind dabei mit den Titelverteidigerinnen aus Barcelona, Lyon, Chelsea, Arsenal und PSG in Topf 1, sodass sie auf jeden Fall 2 dicke Brocken bekommen. Die Bayern-Frauen spielen die Champions-League-Saison aber anders als die Ligaspiele erstmals im Sportpark Unterhaching, den der FC Bayern kürzlich gekauft hatte und der zurzeit saniert wird, inklusive eines neuen Rasens, der pünktlich zum ersten Spieltag am 22. September angewachsen sein soll. Trotzdem schließt der FC Bayern nicht aus, für ein Highlight-Spiel, zum Beispiel gegen Barca, bei Verfügbarkeit auch wieder mal in die Arena zu ziehen. Die ersten 4 der Ligaphase gehen dann direkt ins Viertelfinale. 5-12 spielt 4 weitere Plätze in Playoffs aus.
9: Um 12 Uhr steigt die Auslosung. Und heute ab 17.45 Uhr heißt es dann Deutschland im Basketballfieber. Die Heimweltmeisterschaft der Frauen in Berlin beginnt. Das deutsche Team wird angeführt von der in den USA spielenden und in Landsberg geborenen Bayerin Leonie Fiebig. Die deutschen Basketballerinnen haben sich eine Medaille als Ziel gesetzt. Und das erste Spiel heute ist gleich richtungsweisend, denn es geht gegen den EM-Zweiten Spanien, den stärksten Gegner in der Gruppe. Wahrscheinlich ist das schon die Vorentscheidung für den Gruppensieg. Heute Abend außerdem wieder Fußball-Bundesliga. Da spielt der VfB Stuttgart gegen den 1. FC Köln. Und in der 2. Liga, da spielt Hannover gegen Karlsruhe und Bielefeld gegen St. Pauli.
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1: Zwei Meldungen von der A9 München Richtung Nürnberg zwischen Lenting und der Raststätte Köschinger Forst Ost. Ein Unfall im Baustellenbereich. Und die A93 Holledau Richtung Regensburg zwischen Regensburg West und Regensburg Pfaffenstein steht ein defekter LKW.

0: Das Wetter in Bayern. Südlich der Donau ist es heute verbreitet sonnig. Auch sonst bleibt es trocken. Wenig Sonne kriegt der Norden Frankens ab, aber auch da bleibt es meist trocken. Da kommt stürmisch auffrischender Wind auf in Böen. Die 25 bis 31 Grad sind die Höchstwerte heute. In der Nacht gibt es dann vereinzelt Regen, vor allem in Richtung Alpen und im Süden Niederbayerns. Da ist es aber noch trocken in der Nacht bei Tiefstwerten zwischen 13 und 17 Grad. Morgen dann geht's mit gewitterigen Regenfällen aus der Nacht los. Die ziehen Richtung Alpen ab. Dann kommt von Norden her häufig die Sonne durch. Windig bleibt's erstmal. Am Wochenende bei 20 bis 26 Grad. Am Sonntag gibt's aber schon wieder viel Sonnenschein, wenn sich der Nebel aufgelöst hat. Und am Montag auch mehr Sonne als Wolken. Nachmittags und abends aber Gewitter und Schauer. 25 bis 30 Grad die Höchstwerte. Und damit ist es 10 Uhr.
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0: Landtagswahl in Sachsen-Anhalt. Die AfD liegt in letzten Umfragen deutlich vorn. Wie man in Berlin verschiedene Wahlausgänge durchspielt, darüber haben wir mit unserer Korrespondentin in Berlin gesprochen. Sanierungskonzept bei VW. Der Aufsichtsrat hat den Sparplänen zugestimmt. Was Experten dazu sagen, hören Sie gleich. Und Forderung aus Washington. US-Präsident Trump will, dass die EU die US-Unterstützung für die Ukraine zurückzahlt. Am Mikrofon ist Dani Stahl. Guten Morgen. Sachsen-Anhalt wählt am kommenden Sonntag einen neuen Landtag. Und der Ausgang dieser Wahl, der könnte nicht nur Sachsen-Anhalt verändern, sondern auch die Bundespolitik beeinflussen. Die AfD liegt in den Umfragen klar vorn, momentan bei 41%, und könnte die absolute Mehrheit erreichen. Meine Kollegin Sabine Strasser hat heute früh mit unserer Hauptstadtkorrespondentin Bianca Schwarz gesprochen und sie gefragt, welche Szenarien möglicher Wahlausgänge im politischen Berlin denn gerade durchdiskutiert werden.
2: Die eine Möglichkeit ist, dass die AfD alleine regieren kann. Dann wird sie den Ministerpräsidenten stellen. Sie ist nicht angewiesen auf die Zusammenarbeit mit anderen politischen Parteien. Das heißt, sie könnte dann in den nächsten Jahren ihr Ding machen. Die zweite Möglichkeit ist, dass die AfD gewinnt, aber eben ohne die absolute Mehrheit. Dann steht eine schwierige Regierungsbildung bevor, weil man wahrscheinlich auch die Linke bräuchte, also CDU, SPD, Linke, Grüne und die CDU ja immer wieder betont, mit der Linken werden wir nicht zusammenarbeiten. Ein kleines Schlupfloch hat Bundeskanzler Merz gelassen, indem er gesagt hat, man sieht ja bei den Nachbarn, gemeint sind wahrscheinlich Thüringen und Sachsen, wie das mit der Linken gehen kann. Da versucht man immer wieder punktuell Mehrheiten mit der Linken zu organisieren. Stellt sich dann halt die Frage, wie definiert man denn Zusammenarbeit? Und in diesen Szenarien ist auch wirklich vieles davon abhängig, ob die kleinen Parteien reinkommen. Das sind in Sachsen-Anhalt die Grünen, das BSW und die FDP, weil dann verschieben sich natürlich auch wieder die Mehrheitsverhältnisse.
3: Ganz abgesehen jetzt von den Mehrheitsverhältnissen, wenn die CDU und der Ministerpräsident Schulz jetzt wirklich so erhebliche Verluste einfährt, man geht im Moment von vielleicht 23% aus, was würde das für den ohnehin schon angeschlagenen Bundeskanzler Merz und seine Regierung bedeuten? Er hat ja immerhin mal angekündigt, er werde die AfD halbieren.
2: Ja, das hat schon mal nicht funktioniert, können wir festhalten. Also es ist schon bemerkenswert, dass die CDU Sachsen-Anhalt ja selbst einen erheblichen Teil von den Ursachen für ihre schlechten Ergebnisse in Berlin sieht. Und da wird innerparteilich natürlich die Frage gestellt, warum gewinnt denn die AfD weiter, obwohl wir seit anderthalb Jahren Merz im Kanzleramt haben. Der jetzige Ministerpräsident Sven Schulze, der beklagt auch, die Bundespolitik verdränge seinen Landeswahlkampf praktisch vollständig. Die CDU-Kandidaten im Land berichten, die Leute würden sich an den Wahlkampfständen beschweren darüber, dass Merz ein Ankündigungskanzler sei, dass der versprochene Politikwechsel nicht stattfindet, zu langsam, zu wenig, keine spürbare Veränderung. Das geht alles so in diese Richtung. Und das war auch der Grund dafür, warum die Landes-CDU Merz im Wahlkampf teilweise bewusst gar nicht erst als Wahlkampfhelfer angefragt hat. Aber Merz anzuzählen, das sehe ich Stand jetzt noch nicht. Die Partei hat sich hinter ihn gestellt. Ein anderer Kandidat ist nicht in Sicht. Aber man muss halt auch festhalten, Sachsen-Anhalt ist die erste von drei Wahlen in diesem Monat. Mal gucken, wie das Ganze in drei Wochen aussieht.
3: Die Linke kann mit rund 11% in Sachsen-Anhalt rechnen, muss also nicht um den Einzug in den Landtag bangen. Das muss aber vielmehr das BSW. Wenn es dann nicht für die 5% reicht, läutet das das Ende dieser Partei ein?
2: Ich würde das vorsichtig schon so sehen. Die Partei setzt im Wahlkampf fast ausschließlich auf Krieg und Frieden. Das kann vielleicht ihr jetzt in den letzten Tagen noch so einen kleinen Auftrieb geben wegen der Sabotageakte. Sie haben es ja auch gerade in den Nachrichten formuliert. Da hat ja jetzt diese Woche haben sich der Innenminister Dobrindt und der Außenminister Wadephul in einer Pressekonferenz hingestellt und haben die Verantwortung in Richtung Russland gedeutet. Vielleicht könnte das dem BSW noch so einen kleinen Aufschub geben. Aber wenn das nicht passiert, es gab ja auch gerade wieder erst Parteiaustritte beim BSW in Thüringen. Die ganze Partei bröckelt. Also ich glaube, wenn sie nicht drin sind, dann geht es schon langsam mit diesem Projekt zu Ende.
3: Und was hört man von der AfD im Bund? Traut man diesem Landesverband eigentlich eine Alleinregierung in Sachsen-Anhalt zu, schon rein personell?
2: Da müssen wir zwei Ebenen unterscheiden. Personell sagt man immer wieder, das kann eng werden. Der Landesverband in Sachsen-Anhalt ist personell nicht groß. Man müsste aus anderen Bundesländern viel Personal darüber ziehen, damit es funktioniert. Aber das könnte funktionieren, höre ich. Ganz anders ist das, wenn man strategisch drauf schaut. Strategisch ist es ganz, ganz klar. Da setzt die AfD ja langfristig darauf, dass sie mit Alice Weidel den Bundeskanzler stellen möchte. Und das funktioniert aus deren Sicht nur, wenn sie es schafft, erstmal ein Bundesland zu regieren, allein zu regieren, sodass sie tatsächlich ihr Programm umsetzen kann. Und dieses Bundesland sieht sie dann strategisch wie den ersten Dominostein. Das ist ein Bild, das sie gerade immer wieder benutzt, der dann fällt und der die anderen Dominosteine, die anderen Bundesländer mitreißt. Und da darf man dann auch nicht vergessen, jetzt 3 Wahlen, aber nächstes Jahr 5 Landtagswahlen, alle im Westen. Und da könnte das schon eine große Signalwirkung haben.
4: Der Wahlkampfabschluss in Sachsen-Anhalt, eine Einordnung von unserer Hauptstadtkorrespondentin Bianca Schwarz. Meine Kollegin Sabine Strasser hat heute früh mit ihr gesprochen. Vorerst keine Werkschließungen, dafür sollen weitere 50.000 Arbeitsplätze wegfallen und weniger Modelle produziert werden. So sehen die Sparmaßnahmen aus, mit denen sich der angeschlagene VW-Konzern aus der Krise retten will. Der Aufsichtsrat hat dem umstrittenen Sanierungsplan des Vorstands gestern überraschend zugestimmt. Und die ersten Reaktionen gibt es auch schon, berichtet Wolfgang Kurz.
5: Diese Einigung sei ein Waffenstillstand, aber noch kein Frieden, sagte Automobilexperte Ferdinand Dudenhöfer dem NDR Niedersachsen. Denn erst bis Ende Juni 2027 soll nun entschieden werden, wie es mit den Werken in Emden, Hannover, Zwickau und Neckarsulm weitergeht. Arbeitnehmerseite, das Land als Anteilseigner und die Konzernführung haben Zeit gewonnen, für diese Werke nach Lösungen zu suchen. VW-Chef Blume hatte zuletzt immer wieder ein Aus für diese Standorte ins Spiel gebracht. Beim vereinbarten Stellenabbau hält Experte Dudenhöfer betriebsbedingte Kündigungen für ausgeschlossen. Stefan Bratzel von der Fachhochschule der Wirtschaft sagte der Neuen Osnabrücker Zeitung, Sparmaßnahmen bei VW alleine seien nicht ausreichend. 4 Werksschließungen seien übertrieben, so Bratzel, 2 sollten ausreichen. Ob es dazu tatsächlich kommt, ist nach der gestrigen Einigung aber völlig offen. Ministerpräsident Lies, SPD, der für das Land Niedersachsen im Aufsichtsrat bei VW sitzt, spricht von einem Weg für die notwendige Transformation. Für die Standorte würden langfristige Perspektiven entwickelt. Volkswagen-Großaktionär Wolfgang Porsche sagte, die eigentliche Arbeit beginne jetzt.
4: Wer steckt hinter den Sabotageversuchen auf das Stromnetz? Noch immer laufen die Ermittlungen zu den Vorfällen in Brandenburg und Nordrhein-Westfalen. Und jetzt ist an einem Umspannwerk in Dormagen zwischen Köln und Düsseldorf Verdächtiges gefunden worden. Und ein Bekennerschreiben ist aufgetaucht. Die Einzelheiten von Annika Müller.
6: Spaziergänger entdeckten gestern Abend Abschussvorrichtungen, mit denen möglicherweise Stromleitungen angegriffen werden sollten. Der Polizei liege ein Bekennerschreiben vor, in dem auch andere, schon öffentlich bekannte Verdachtsfälle in Nordrhein-Westfalen und Brandenburg erwähnt seien. Die Ermittler fahnden nach einem Mann aus dem Raum Gevelsberg im südlichen Ruhrgebiet, der den Brief unterschrieben haben soll. Gleichzeitig überprüften Beamte weitere Umspannwerke rund um das rheinische Braunkohlerevier, ob dort ebenfalls verdächtige Gegenstände platziert wurden. Laut Polizei sind mit Ausnahme des Umspannwerks in Bergheim westlich von Köln bisher keinerlei Schäden festgestellt worden. Dort waren am Dienstag Kabel über die Oberleitung befördert worden, wodurch es zu einem Kurzschluss kam. Einen ähnlichen Vorfall hatte es wenige Stunden zuvor in Südbrandenburg gegeben.
4: US-Präsident Trump fordert von den europäischen Staaten die Rückzahlung von US-Militärhilfen für die Ukraine. Es handelt sich um Zahlungen, die während der Amtszeit seines Vorgängers Biden an das Land gingen. Aus Washington, Anne Schneider.
7: In einem Post auf seinem Netzwerk True Social spricht Trump von Hilfen im Wert von hunderten Milliarden Dollar, die die USA kostenlos geleistet hätten. Eine Summe, die jedoch Europa bezahlt hätte, wenn man die Europäer nur darum gebeten hätte. Dieses Geld werde er jetzt zurückholen. Die von Trump genannte Summe ist jedoch umstritten. Gleichzeitig betonte Trump, die USA verfügten über, so wörtlich, praktisch unbegrenzte Mengen an Munition. Deutlich mehr als für den Einsatz gegen den Iran benötigt werde. Zudem produzierten die Vereinigten Staaten Munition in großem Umfang. Der Post gilt als Reaktion auf Berichte, wonach die Bestände bestimmter US-Präzisionswaffen und Luftabwehrraketen durch den Krieg gegen den Iran deutlich geschrumpft sind. Das hat Sorgen um die Einsatzbereitschaft des US-Militärs in möglichen künftigen Konflikten ausgelöst. Sowohl der Krieg in der Ukraine als auch der Krieg gegen den Iran und die damit verbundenen wirtschaftlichen Folgen könnten Einfluss darauf haben, ob die Republikaner bei den Zwischenwahlen im November die Mehrheit in beiden Kammern des US-Kongresses verteidigen können.
4: In Berlin beginnt heute die IFA, die weltweit größte Messe für Unterhaltungselektronik, Haushaltsgeräte und Zukunftstechnologien. Bis Montag werden rund 220.000 Besucher erwartet. In ihrer mehr als 100-jährigen Geschichte hat die internationale Funkausstellung die Entstehung von Radio, Fernsehen, Computern und künstlicher Intelligenz begleitet. Heuer stehen vor allem menschenähnliche Roboter im Fokus. FT-Mess Angeludis berichtet.
8: Mit rund 1.900 Ausstellern startet in Berlin heute die IFA. Auf der Technikmesse werden in den kommenden Tagen neue Smartphones, Fernseher, Haushaltsgeräte und Roboter gezeigt. Zu den großen Themen gehören künstliche Intelligenz und vernetzte Geräte. Die IFA zeigt aber auch eine Verschiebung der Gewichte in der globalen Technologiebranche. 928 der Aussteller kommen aus China, dazu 84 aus Hongkong. Aus Deutschland sind 201 Unternehmen vertreten, aus Japan gerade einmal 5. Chinesische Unternehmen zeigen dabei längst nicht mehr nur günstige Smartphones oder Haushaltsgeräte. Sie präsentieren Roboter, Elektroautos und vernetzte Technologie-Ökosysteme. So ist der Smartphone-Hersteller Xiaomi erstmals mit einem großen eigenen Auftritt auf der IFA vertreten.

0: Tag weniger geschafft hat und setzt ihren Erfolg heute gebührend in Szene bei einer Party im Hafen von Bari. Diese neue Stabilität, wie Fratelli d'Italia es darstellt, wird dadurch begünstigt, dass Melonis Partei in der rechten Koalition von Anfang an klar stärkste Kraft war. Aber auch davon, dass sich Meloni, anders als ihr Wahlkampf vermuten ließ, um ein gutes Verhältnis zur EU bemühte. Denn sie profitierte von den europäischen Corona-Milliarden, die ihr Vorgänger Mario Draghi noch auf den Weg gebracht hatte. Gelder, die ihr dabei halfen, einzelne wirtschaftliche Erfolge zu verbuchen, etwa mehr Arbeitsplätze zu schaffen. Italiens alte Strukturprobleme aber, schwache Löhne oder das überlastete Gesundheitssystem, habe Meloni nicht angepackt, kritisiert die Opposition. Und auch innenpolitisch steigt der Druck. Im Frühjahr war Meloni mit einer großen Justizreform gescheitert, verlor dann eine wichtige Abstimmung im Parlament zur geplanten Wahlrechtsreform. Außerdem fordert eine neue Partei am rechten Rand, der sogenannte Futuro Nazionale, die Koalition heraus und droht, das rechte Lager zu zersplittern.
1: Hitzewellen, tropische Nächte und Trockenheit. Der Sommer 2026 hatte es in sich. Wo es in Bayern besonders heiß wurde und welche Folgen die Extremtemperaturen hatten, das zeigt eine Analyse von BR24 Data. Katrin Bohlmann mit den wichtigsten Zahlen.
2: Der Sommer 2026 geht als einer der heißesten Sommer seit Beginn der Wetteraufzeichnungen in die Statistik ein. Nur der Jahrhundertsommer 2003 war annähernd so heiß. Von Juni bis August dieses Jahres wurden in Bayern durchschnittlich rund 28 heiße Tage gezählt. Das sind Tage, an denen die höchste gemessene Lufttemperatur über 30 Grad Celsius liegt. Dazu kamen im Landesmittel etwa 7 sehr heiße Tage mit mehr als 35 Grad. Besonders viele sehr heiße Tage in diesem Sommer gab es in Unterfranken, Mittelfranken und in der Oberpfalz. Die höchste gemessene Temperatur in Bayern wurde in Kitzingen gemessen mit 40,8 Grad. Das ist ein neuer Allzeitrekord für Bayern. Es folgt die Gemeinde Karl am Main in Unterfranken mit 40,7 Grad. In Rollbach und Würzburg lag die Höchsttemperatur jeweils bei 39,9 Grad. Der heiße Sommer 2026 sei kein einmaliges Hitzeereignis, sagt Meteorologe Guido Kugelmann vom Deutschen Wetterdienst. Solche Temperaturen werden in Bayern künftig häufiger auftreten.
3: Es ist halt natürlich eine neue Klimarealität, die jetzt dann schon in Teilen da ist, dass wir uns dann halt dann eben auf die Temperaturen halt dann entsprechend dann anpassen müssen.
2: Auch die Nächte waren heiß in diesem Sommer in Bayern. Den Daten zufolge gab es historisch viele Tropennächte, wenn von 6 Uhr abends bis 6 Uhr morgens die Temperatur im Schnitt nicht unter 20 Grad fällt. Und auch für den Herbst erwarten die Klimaprognosen überdurchschnittlich warme Monate.
1: Es ist 21:15.
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1: Benjamin Day mit den Nachrichten.
5: AfD will in Sachsen-Anhalt nur alleine regieren. Das hat Spitzenkandidat Siegmund im Morgenmagazin von ARD und ZDF noch einmal deutlich gemacht. Er sagte, mit keiner anderen Partei könne er seine Ankündigungen aus dem Wahlkampf umsetzen. Das BSW hingegen zeigte sich zu einer Zusammenarbeit mit der AfD bereit. Umfragen sehen die in Teilen rechtsextreme AfD in Sachsen-Anhalt wenige Tage vor der Wahl bei rund 40%. Eine absolute Mehrheit ist demnach eher unwahrscheinlich. Entscheidung über Werksschließungen bei VW ist vertagt. Ende Juni nächsten Jahres soll es ein Konzept geben, in dem steht, ob und wie es an den Volkswagen-Standorten Emden, Zwickau und Hannover sowie im Audi-Werk Neckarsulm weitergeht. Das hat der Aufsichtsrat von VW entschieden. Weltweit streicht der Konzern demnach 50.000 Arbeitsplätze. Umweltverband warnt vor Klimaschäden durch neue Gaskraftwerke. Nach Berechnungen der Deutschen Umwelthilfe könnten bis 2045 zusätzliche 125 Millionen Tonnen Treibhausgase ausgestoßen und Klimaschäden von 127 Milliarden Euro verursacht werden. Die EU-Kommission hatte vorgestern die staatliche Förderung neuer Gaskraftwerke genehmigt, die Strom liefern, wenn die Sonne nicht scheint und der Wind nicht weht. Jeder Neunte will andere Arbeitszeit. Laut Statistischem Bundesamt wollen 3,8 Millionen Erwerbstätige kürzer treten, 1,5 Millionen hingegen wollen länger arbeiten. Würden alle so viele Stunden arbeiten, wie sie wollten, würde die durchschnittliche Wochenarbeitszeit um 36 Minuten

0: Toten sinken. Vogelgrippe bedroht inzwischen auch Australien. Nachdem das H5-Virus auf dem Kontinent lange nicht vorkam, sind bei den Behörden inzwischen 460 Fälle registriert. Betroffen sind auch Vogelarten, die nur in Australien vorkommen, zum Beispiel Eilseeschwalben und Silberkopfmöwen. Außerdem gibt es erste Vogelgrippefälle bei Säugetieren. Das Wetter in Bayern: sommerlich warm und windig, im Süden mehr Sonne als im Norden.
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2: Mit Christine Gaub. Große Hitze und kaum Regen. Der Sommer hat auch in Bayerns Wäldern und bei den Bäumen in den Städten Spuren hinterlassen. Die Folgen sind auch für Laien zu sehen. Wie es genau um die Bäume steht, das zeigt sich zwar erst in den kommenden Jahren, doch einiges kann man jetzt schon sagen. Axel Mölkner-Kappel.
3: Ein Jahrhundertereignis sei der Sommer 2026 auch für die Bäume und Wälder gewesen, vergleichbar mit dem bislang heißesten Sommer 2003, sagt Biologe Stefan Raspe von der Bayerischen Landesanstalt für Wald- und Forstwirtschaft, LWF, in Freising.
4: Ja, die Trockenheit hat natürlich zugeschlagen. Zuerst in Mittel- und Unterfranken, da war es am trockensten, so Mitte Juni ging das los und ist dann immer weiter nach Süden vorgestoßen.
3: Die Folgen zeigt eindrucksvoll der Walddürremonitor der Landesanstalt. Schon im Juli erreichte der Oberboden in vielen Wäldern dort die extremste Kategorie extra dürr. Die Bäume reagieren darauf mit dem frühzeitigen Abwurf der Blätter. So tragen viele Bäume bereits jetzt braunes Laub oder sind teilweise bereits kahl. Viele Bäume werden das nicht überleben. Außerdem wachsen die Bäume infolge des Sommers 2026 deutlich weniger. Das ist schlecht für die Forstwirtschaft.
2: Und gut eine Woche vor Ende der Sommerferien ziehen auch die Touristiker eine Zwischenbilanz. Und die fällt zumindest im Allgäu ganz positiv aus. So war die Buchungslage trotz Hitzesommer gut bis sehr gut. Und das gilt auch für die Aussichten auf die kommenden Wochen. Rupert Waldmüller.
5: Die Saison verlief bisher durchweg gut bis hervorragend, heißt es von der Tourismusgesellschaft Allgäu GmbH. Große Urlaubsorte wie Oberstdorf und Oberstaufen melden ein Plus von mehr als 5%. Und auch andere Orte verzeichneten in den Sommermonaten ein leichtes Plus bei den Gästen oder Übernachtungszahlen auf hohem Niveau. Der Blick auf die verbleibenden beiden Sommerferienwochen und den beginnenden Herbst ist laut der Allgäu GmbH optimistisch. Die Buchungslage sei gut. Die Viehscheide sorgen im Herbst ohnehin immer für eine hohe Nachfrage, etwa in Bad Hindelang, Immenstadt und Nesselmann. Die Hitze im Sommer hat sich nicht negativ auf die Buchungszahlen ausgewirkt. Offenbar haben viele den Urlaub im Allgäu genutzt, um Abkühlung in den Bergen, in Tobeln, Wäldern oder an den Seen zu finden.
2: Mitten auf der Autobahn mussten heute früh 160 Schweine umsteigen. Ein Tiertransporter war auf der A70 bei Stadelhofen im Landkreis Bamberg liegen geblieben. Weil die Gefahr bestand, dass der LKW in Brand geraten könnte, mussten die Tiere eben noch auf der Autobahn den Laster wechseln. Die Fahrbahn war dafür eine halbe Stunde lang gesperrt. 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
6: Longevity, also Langlebigkeit, ist im Trend. Viele wollen den eigenen Alterungsprozess verlangsamen und bis ins hohe Alter fit bleiben. Ob Nahrungsergänzungsmittel, die Überwachung des eigenen Schlafs oder so viel Bewegung im Alltag wie möglich, das sind nur einige Beispiele dafür, wie das erreicht werden könnte. Aber kann ein vollständig optimierter Lebensstil tatsächlich für ein längeres und gesundes Leben sorgen? Und ist das überhaupt erstrebenswert? Das war am Abend Thema bei Mitreden. Deutschland diskutiert, der Talksendung der ARD-Infowellen. Hans-Niklas Gerbot fasst die Diskussion zusammen.
7: Richtig alt werden und dabei so gesund wie möglich bleiben, das wollen auch die meisten Anrufer und erzählen, was sie alles dafür tun.
8: Ich mache Liegestütze und die seitlichen Unterarmstützen.
9: Ich gehe gern wandern, also sehr häufig.
10: Eine Stunde in der Frühgymnastik machen, eine gute, dass ich halt fit bin, so dass mir halt gut geht.
11: Ich gehe halt jeden Tag ins Eisbad und mache jeden Tag Atemtechniken.
7: Allerdings bleiben auch viele skeptisch beim Longevity-Versprechen vom immer längerem und immer gesünderem Leben. So auch Anruferin Angelika Linzmeier.
12: Ich will keine 100 Jahre alt werden, denn es stirbt ja fast niemand gesund. Das Alter geht schon mit gewissen Einschränkungen einher.
7: Aber wie man altert, hat man zu einem großen Teil in der eigenen Hand. Das sagt Tim Schreder. Er hat ein Buch über Longevity geschrieben und mehrere Dokumentationen dazu gedreht. Genetisch vorbestimmt sei unser Leben, laut aktuellsten Studien, nur zu 50%. Die anderen 50% seien durch Lebensstil beeinflussbar.
13: Es ist viel mehr der Lebensstil, als wir denken. Also wenn ich mich so erinnere, noch vor einigen Jahren oder auch so noch, als ich groß geworden bin, war eher noch so das Ding, das ist quasi vorherbestimmt, wie alt wir sind und wie alt wir werden und wie lange wir gesund bleiben. Und da muss man sagen, merkt man doch, wir haben viel mehr in der Hand, als wir denken.
7: Und das könne man sogar in Zahlen greifbar machen, sagt der Autor. Rauchen koste einen im Schnitt 13 bis 20 Lebensjahre, während man durch die richtige Mischung aus Kraft- und Ausdauersport 6 bis 10 Jahre dazugewinnen könne. Gerade den positiven Einfluss von Kraftsport auf die Langlebigkeit betont auch die Fachärztin für Innere Medizin und Longevity-Expertin Andrea Gartenbach.
14: Kraftsport ist extrem wichtig und es ist egal, in welchem Alter wir anfangen. Besser, bevor wir 40 werden, aber es ist wirklich egal, ob wir 60, 70, 80 sind. Kraftsport und Bewegung ist in jedem Alter einfach das Nonplusultra.
7: Sport, gesunde Ernährung, zwischen 7 und 8 Stunden Schlaf und ein gutes soziales Umfeld, das seien die entscheidenden lebensverlängernden Maßnahmen. Drumherum ist inzwischen allerdings auch ein riesiges Geschäft gewachsen. Aus Fitnessarmbanduhren, Schlafmasken, Nahrungsergänzungsmitteln und teuren Behandlungen, merkt auch Hörerin Linzmeier nochmal an.
12: Kliniken in der Schweiz, wo man also viel versucht, oder Nahrungsergänzungsmittel und Proteine. Das klingt mehr nach Longevity Industry.
7: Dass eine ganze Industrie entstanden ist, räumt auch die Fachärztin ein, betont aber, dass das nicht nur negativ sei.
14: Das ist gut, dass Longevity so ein Markt ist, weil dadurch fließt auch viel Geld in die Forschung. Das darf man auch nicht vergessen.
7: Die Erkenntnisse könne man dann nutzen, um noch länger, noch gesünder zu leben. Aber will man das eigentlich oder geht zwischen Sport und gesundem Essen irgendwann die Lebensfreude verloren? Das fragen sich viele in den YouTube-Kommentaren. Die Antworten von Ärztin Gartenbach und Autor Schreder sind eindeutig.
14: Das Wichtigste ist, dass man Freude hat an dem, was man tut, und man kann wirklich an einem gesunden Leben sehr viel Freude haben.
13: Nur weil ein Leben gesund und lang ist, muss es nicht schlecht sein. Also mein Leben ist wahrscheinlich gesünder und gleichzeitig glücklicher geworden.
7: Langlebigkeit ist nicht gleich langweilig, so das Fazit.
15: Immer älter, auch immer gesünder. Longevity liegt im Trend und war gestern Thema beim Mitreden Deutschland diskutiert. Das war ein Beitrag von Hans-Niklas Gerbuth.
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15: Beim Filmfest in Venedig kann man den Stars in diesen Tagen nicht nur auf dem roten Teppich nahe kommen, sondern auch bei den sogenannten Masterclasses. Die sind vor allem interessant für Studierende und junge Filmschaffende, die von den Großen ihres Fachs lernen wollen. Zum Beispiel von George Clooney, der ja zum Auftakt der diesjährigen 83. Filmfestspiele gerade erst für sein Lebenswerk ausgezeichnet wurde. Unsere Reporterin Lisa Weiß war auch dabei bei der Masterclass mit George Clooney.
16: Die Schlange vor der Matchpoint Arena auf dem Lido wirkt endlos. Viele Studierende sind dabei, aber auch Hochschulprofessorinnen oder Filmkritiker. Sie alle wollen in die Masterclass von George Clooney, wollen hören, was einer der ganz Großen im Filmbusiness zu erzählen hat, welche Tipps er geben kann. Viele stehen schon seit 2 Stunden an, nur die ersten 300 Menschen in der Schlange dürfen rein. Unter denen, die es am Ende schaffen, sind auch Philosophiestudentin Alice aus Mailand und Filmstudent Horacio aus Paris. Ihre Erwartung an die Masterclass? Mehr über Clooney erfahren. Wie er seine Filme dreht zum Beispiel. Schauspieler müssen das manchmal ganz schön schlau anstellen. Im gleichen Raum mit einer so wichtigen Persönlichkeit wie George Clooney sein und mit ihm in Verbindung treten, wenn auch auf Distanz. Auch wenn man nicht so genau weiß, was jetzt passieren wird, löst das viele Emotionen bei dir aus. Dann kommt Clooney auf die Bühne, spricht mit den Studierenden und Filmschaffenden über sein Leben, sein Aufwachsen als liberaler Mensch in Kentucky, über seine früheren Nebenjobs als Damenschuhverkäufer oder Versicherungsvertreter, über Rückschläge, gescheiterte Filme und immer wieder darüber, dass man trotz allem seine Träume verfolgen sollte. Verfolg sie. Du willst nicht in meinem Alter aufwachen mit 65 und dir sagen, ich hab's nie versucht. Das ist alles. Du musst es probieren. Vielleicht klappt es nicht. Es gehört viel Glück dazu. Vieles, das nichts mit deinem Talent zu tun hat, mit deinen Kenntnissen. Einfach nur Glück. Trotzdem, du wirst später in deinem Leben wirklich wütend auf dich selbst sein, wenn du es nicht probierst. Clooney spricht auch über Demokratie, über Redefreiheit oder darüber, wie wichtig es ist, Mächtige herauszufordern und darüber, wie es ist, das Ziel von Hass-Tweets des US-Präsidenten Donald Trump zu sein. Das ist okay, ich kann damit umgehen. Ich meine, ich würde mich so schämen, wenn ich am Ende meines Lebens wäre und in der ganzen Zeit nicht mal ein paar Leute angepisst hätte. Die Teilnehmerinnen und Teilnehmer stellen auch Fragen, was einen guten Schauspieler ausmacht zum Beispiel oder wie Clooney seine Rollen auswählt. Und dann meldet sich fast als Letzte die junge Filmschaffende Wissem und nimmt ihren ganzen Mut zusammen. Sie haben vorher über junge Menschen gesprochen und dass wir nicht nur auf eine Chance und aufs Glück warten sollen, sondern unser Glück selbst in die Hand nehmen sollen. Ich bin gerade letzte Woche mit meinem 5-jährigen Filmstudium fertig geworden und ich frage mich, wen ich in Ihrem Team kontaktieren kann, um in Hollywood zu arbeiten. George Clooney grinst und verspricht Unterstützung. Er werde ab dem kommenden Jahr mit seinem Geschäftspartner Grant Hasloff eine TV-Serie drehen. Auch in Venedig, sagt er, wenn sie da Zeit hätte, ließe sich was machen. Wissem sagt zu und strahlt nach der Masterclass übers ganze Gesicht. Ich bin glücklich und mache mir weniger Sorgen um meine Zukunft. Denn wie er auch gesagt hat, in der Filmindustrie hast du nichts zu verlieren. Du hast den Job noch nicht, also probiere es einfach mal. Und Philosophiestudentin Alice aus Mailand und Filmstudent Suracio aus Paris, haben sich Ihre Hoffnungen an die Masterclass auch erfüllt? Es war sehr schön, noch schöner als erwartet. Er als Person hat extrem viel zu erzählen. Ich fand gut, dass er gesagt hat, dass wir jung sind und Fehler machen können, dass wir noch Zeit haben. Und es ist auch toll, George Clooney zu sehen.
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15: Eine Meldung von der A9 München Richtung Nürnberg. Zwischen Lenting und der Raststätte Köschinger Forst Ost ein Unfall im Baustellenbereich. Das Wetter in Bayern. Heute wird es hochsommerlich warm, 25 bis 31 Grad. Dazu mehr Sonne als Wolken. Nur der Norden Frankens kriegt verstärkt Wolken ab. Aber auch da bleibt es meist trocken. Wind kommt dazu. Kommende Nacht dann vereinzelt Regenfälle. Die ziehen sich dann im Laufe des Morgens in Richtung Alpen zurück. Morgen dann von Norden her wieder viel Sonnenschein. Wind bleibt uns erhalten. Auch Sonntag wird es nach Nebelauflösung ein freundlicher Tag. Am Montag gibt es dann auch noch mal mehr Sonne als Wolken, aber von Westen her vereinzelt Schauer und Gewitter. Die Temperaturen am Wochenende 20 bis 26 Grad, am Montag dann bis 30 Grad.

0: 10.30 Uhr.
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0: Sachsen-Anhalt wählt einen neuen Landtag. Wir berichten vom Wahlkampfabschluss und von den Befürchtungen, die damit einhergehen. Außerdem Thema in den nächsten Minuten. Der VW-Aufsichtsrat hat die Umbaupläne für den Konzern genehmigt. Aber was bedeutet das eigentlich? Auch dazu gleich mehr. Und der gefundene Gegenstand am Umspannwerk Dormagen deutet laut Polizei auf Sabotage hin. Im Studio ist Sabine Strasser. Die Spannung steigt vor der anstehenden Landtagswahl in Sachsen-Anhalt. Erstmals könnte dort ein AfD-Landesverband an die Regierung kommen. Eine absolute Mehrheit ist zumindest in Reichweite. Auch wenn die Umfragen den als rechtsextrem eingestuften Landesverband derzeit noch drunter liegen sehen. Auf den letzten Metern geben die Wahlkämpfer in Sachsen-Anhalt allesamt nochmal richtig Gas. Conny Neumeier aus dem BR24-Team berichtet.
2: 2 Tage vor der Wahl mobilisieren die Parteien noch einmal alle Kräfte. Interviews, Pressetermine, Politduelle und einige letzte Wahlkampfveranstaltungen standen und stehen auf dem Programm. Heute Morgen waren die Spitzenkandidaten der Parteien im Interview im Morgenmagazin von ARD und ZDF. Grünen-Kandidatin Susanne Ciborra-Seidlitz warb für Klimaneutralität und erneuerbare Energien. SPD-Spitzenkandidat Armin Willingmann forderte weniger Pessimismus mit Blick auf die Wirtschaft. Immerhin habe sich die Wachstumsprognose für dieses Jahr inzwischen verdoppelt. Und Sven Schulze, amtierender Ministerpräsident von Sachsen-Anhalt und CDU-Politiker, der im Wahlkampf vor allem den Themendreiklang Wirtschaft, Bildung und Arbeitsplätze bespielt hatte, betonte bereits umgesetzte Maßnahmen für die Schulen.
3: Ich habe jetzt geschafft, mehr Lehrer einzustellen, als Lehrer uns verlassen haben, die in Rente gegangen sind. Wir haben ein Modell eingeführt, einzigartig in Deutschland, 4+1, das heißt 4 Tage Schule, 1 Tag in die Unternehmen für Kinder, die nicht vorhaben, später Abitur und Studium zu machen. Das heißt nicht, dass in der Vergangenheit alles richtig gelaufen ist, dann wäre die Statistik auch etwas anders.
2: Spitzenkandidat für die AfD ist Ulrich Siegmund. Er hat im Interview bekräftigt, dass er sich im Landtag nur dann zur Wahl als Ministerpräsident stellt, wenn seine Partei die absolute Mehrheit holt. Also alleine regieren kann. Grund sei, dass nach der Wahl umgesetzt werden müsse, was er angekündigt habe. Aktuell würden Parteien immer das Gegenteil von dem machen, was sie vor einer Wahl angekündigt hätten. Daher gibt es laut Siegmund keinen Partner für die AfD in diesem Land. Den Vorwurf, dass seine Partei damit eine eigene Brandmauer errichte, wies er zurück.
4: Seit 10 Jahren zieht man hier Brandmauern hoch. Seit 10 Jahren möchte man uns verbieten. Seit 10 Jahren grenzt man uns aus. Seit 10 Jahren wählt man unser Ausschussvorsitzenden ab, hält uns Landtagsvizepräsidenten vor, etc., wo sie auch nie irgendwie mal kritisch drüber berichten. Das finden sie alles ganz toll. Und das ist das Problem in diesem Land. Und deswegen die Brandmauern. Die haben andere hochgezogen und wir haben die Realitäten anerkannt, sagen, gut, wenn es keiner mit uns machen will, müssen wir es halt alleine machen.
2: Derweil hat BSW-Kandidatin Claudia Wittig kurz vor der Wahl erneut ihre Bereitschaft signalisiert, mit der AfD zusammenzuarbeiten. Eine 40%-Partei könne man nicht einfach ausschließen, sagte Wittig im Interview mit der ARD. Allerdings werde das BSW weder Schulze noch Siegmund bei einer Wahl zum Ministerpräsidenten im Landtag unterstützen. Stattdessen setze man auf einen überparteilichen Kandidaten.
0: Die schnelle Entscheidung in Wolfsburg hat für einige Überraschung gesorgt. Einstimmig hat der VW-Aufsichtsrat den umstrittenen Sparplänen des Unternehmens zugestimmt. Damit ist klar, dass weitere 50.000 Arbeitsplätze bei Volkswagen wegfallen sollen, auch wenn bis jetzt noch keine Werksschließungen geplant sind. Wolfgang Kurz.
5: Die Zahl der Jobs bei Volkswagen soll in den nächsten Jahren massiv schrumpfen. Zusätzlich zu den schon vereinbarten 50.000 Stellen könnten weltweit bis zu 50.000 weitere gestrichen werden. Ein harter Schnitt, dem der Aufsichtsrat zugestimmt hat. VW will außerdem die Modellpalette bis 2035 um die Hälfte reduzieren. Der Autobauer leidet unter erheblichen Überkapazitäten in Deutschland, sprich die Standorte sind nicht ausgelastet. Trotzdem gibt es jetzt für die VW-Werke Emden, Hannover und Zwickau sowie den Audi-Standort Neckarsulm etwas Luft. Erst bis Ende Juni 2027 soll über deren Zukunft entschieden werden. Bis dahin wollen Konzernführung, Arbeitnehmer und das Land Niedersachsen als Anteilseigner nach Lösungen suchen. Die Rede ist auch von möglichen alternativen Verwendungen. In den letzten Tagen hieß es immer wieder, das Aus dieser Werke sei bereits beschlossene Sache. Mit der jetzigen Verständigung auf den Sparplan ist eine Eskalation zwischen Arbeitnehmer- und Arbeitgeberseite erstmal vom Tisch. Volkswagen hat sich damit Zeit verschafft.
0: Die Serie von Vorfällen an deutschen Umspannwerken reißt nicht ab. Zu Beginn dieser Woche hatte es Sabotageversuche an Werken in Brandenburg und Nordrhein-Westfalen gegeben. In beiden Fällen ermittelt die Polizei wegen des Verdachts von Anschlägen auf die kritische Infrastruktur. In Ganderkesee im Landkreis Oldenburg hat die Polizei offenbar auch verdächtige Beobachtungen gemacht. Das Gelände um das betroffene Umspannwerk soll zur Stunde untersucht werden. Und zuvor hatte es noch einen anderen Fall in Nordrhein-Westfalen am Umspannwerk in Dormagen gegeben. Annika Müller über das, was bis jetzt darüber bekannt ist.
6: Spaziergänger entdeckten gestern Abend Abschussvorrichtungen, mit denen möglicherweise Stromleitungen angegriffen werden sollten. Der Polizei liege ein Bekennerschreiben vor, in dem auch andere, schon öffentlich bekannte Verdachtsfälle in Nordrhein-Westfalen und Brandenburg erwähnt seien. Die Ermittler fahnten nach einem Mann aus dem Raum Gevelsberg im südlichen Ruhrgebiet, der den Brief unterschrieben haben soll. Gleichzeitig überprüften Beamte weitere Umspannwerke rund um das rheinische Braunkohlerevier, ob dort ebenfalls verdächtige Gegenstände platziert wurden. Laut Polizei sind mit Ausnahme des Umspannwerks in Bergheim westlich von Köln bisher keinerlei Schäden festgestellt worden. Dort waren am Dienstag Kabel über die Oberleitung befördert worden, wodurch es zu einem Kurzschluss kam. Einen ähnlichen Vorfall hatte es wenige Stunden zuvor in Südbrandenburg gegeben.
0: Nach der verheerenden Flutkatastrophe im Himalaya steigt noch immer die Zahl der Todesopfer. 1.200 melden inzwischen die Behörden und unglaubliche 4.200 weitere gelten noch als vermisst. Noch haben die Retter aber die Hoffnungen nicht aufgegeben, Überlebende zu finden. Und manchmal werden sogar kleine Wunder aus der Katastrophenzone gemeldet. Lena Bodewein berichtet.
7: 9 Tage ist die Sturzflut jetzt her, die im Grenzgebiet von Nepal und Tibet alles verwüstet hat. Und jetzt sind tatsächlich noch Menschen lebend aus den Tunneln der Wasserkraftwerke, die auch zerstört wurden, gerettet worden. Die nepalesische Armee berichtet eben von 2 Menschen, die sie befreit hat. Und es gibt auch Videos, die Armee veröffentlicht hat. Darauf sieht man einen schlammbedeckten Arbeiter, den jemand Huckepack ins Freie trägt. Der wird dann versorgt mit Sauerstoff und Infusionen und schließlich per Helikopter in die Hauptstadt ins Krankenhaus gebracht. Also nach Kathmandu. Offizielle Stellen sagen, es gäbe die Hoffnung, noch weitere Überlebende in den verschütteten Tunneln zu finden. Das ist 9 Tage nach der Flut natürlich ein Wunder. Also die hat ja am vergangenen Mittwoch Massen aus Schlamm, Fels, Eis, Geröll und Wasser aus dem Grenzgebiet, aus den Bergen im Grenzgebiet zwischen Nepal und Tibet herabströmen lassen. Und ganze Ortschaften, Straßen und Brücken wurden dabei zerstört. Bei einigen gibt es noch die Hoffnung, dass sie sich in abgeschnittenen Bergregionen in Sicherheit bringen konnten und einfach bis jetzt noch keinen Kontakt aufnehmen konnten, weil es keine Kommunikationsnetze gab, beziehungsweise nach der langen Zeit natürlich auch jeder Handy-Akku leer ist. Aber da zahlreiche Leichen teilweise 100 Kilometer flussabwärts mitgerissen wurden, ist es auch schwierig, da die Opfer zu identifizieren oder überhaupt wiederzufinden.
0: Soweit das, was unsere Korrespondentin Lena Bodewein aus dem Katastrophengebiet im Himalaya erzählt. Zum Tennis. Alexander Zverev ist zurzeit nicht unbedingt in Topform. Das hat er nach dem heutigen Match selbst eingeräumt. Als letzter übrig gebliebener Deutscher war er bei den US Open in sein Zweitrundenspiel gegangen. Da lief dann gegen den Franzosen Quentin Alice nicht alles so, wie Zverev sich das gewünscht hätte. Aber am Ende der spannenden 5 Sätze ging es dann doch gut aus für Zverev. Tim Brockmeier berichtet.
8: Einmal mehr kein wirklich überzeugender Auftritt des Deutschen, einmal mehr über weite Teile zu passiv mit zu vielen Fehlern und negativer Körpersprache. Aber einmal mehr, so wie schon in der ersten Runde bei den US Open, spielt Alexander Zverev gerade so oft genug, gut genug, um sich gegen den Franzosen Alice durchzusetzen, am Ende in 5 kräftezehrenden Sätzen. Das Match schwappte hin und her, was vor allem am Deutschen lag. Wenn er aktiv genug war, war er der bessere Spieler, wenn nicht, dann reicht es für Alice, die Punkte zu machen. Der 1. und 3. Satz ging an Zverev, der 2. und 4. an den Franzosen. Bei drückend schwülen Temperaturen, der Deutsche musste gleich 2-mal im Match seine völlig durchschwitzten Socken und Schuhe wechseln, war Zverev dann am Ende der mental etwas stabilere Spieler. Es waren Kleinigkeiten, die das Match schlussendlich nach deutlich über 4 Stunden Spielzeit und gegen 2 Uhr in der New Yorker Nacht für ihn entschieden. Ein höchst schmeichelhafter Drittrundeneinzug. Alle anderen Deutschen, die am 5. Tag der US Open am Start waren, schafften das nicht. Tatjana Maria, Eva Lüss und Jan-Lennart Struff kassierten Niederlagen. 8 Deutsche waren ins letzte Grand-Slam-Turnier des Jahres gestartet. Nur noch Alexander Zverev ist noch mit dabei.
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0: Der Volkswagen-Aufsichtsrat hat am Abend überraschend bekannt gegeben, dass er ein umfassendes Rettungspaket beschlossen hat, und zwar einstimmig. Der angeschlagene Autobauer soll weitgehend umgebaut und damit wieder fit für die Zukunft gemacht werden. Über die Beschlüsse habe ich heute früh mit Rigobert Kaiser aus unserer Wirtschaftsredaktion gesprochen und ihn gefragt, warum der Aufsichtsrat jetzt so schnell reagiert hat.
9: Ja, der Druck scheint zuletzt sehr gigantisch geworden zu sein. Es gab ja Schlagzeilen, dass Konzernchef Blume zu schwach sei. Der Vorstand soll sogar über eine Pleite des Autobauers mal diskutiert haben. Die Gewerkschaften sind in den Ruf geraten, zu starrsinnig zu sein, um Reformen mitzubeschließen. Auch die Großaktionäre, die Familien sind in die Kritik geraten. Das Land Niedersachsen pocht auch auf seine eigenen Rechte. Unterm Strich stand VW als ein Unternehmen da, das dringend Reformen braucht, aber nicht in der Lage ist, diese durchzusetzen. Und mancher Kommentator hat sich schon damit verstiegen, Volkswagen sei genauso unreformierbar wie die Bundesrepublik Deutschland.
0: Schauen wir mal die einzelnen Beschlüsse an. 50.000 Mitarbeiter verlieren ihren Arbeitsplatz. Was sind die Gründe?
9: Na, bei Volkswagen war es ja schon immer das Thema, dass der Konzern zu teuer produziert und es gibt auch zu viele Modelle und es gibt diese Modelle in zu vielen verschiedenen Varianten. Hier wird gnadenlos gekürzt, muss man sagen. Weniger Modelle, weniger Varianten. Hier will man Geld sparen. Insgesamt sollen 500.000 Fahrzeuge weniger gebaut werden, um Geld zu sparen. Das heißt aber auch, Volkswagen hat weniger Arbeit auch für seine Mitarbeiter.
0: Und ein großes Thema waren ja die vom Vorstand geforderten Werksschließungen. Sind die jetzt vom Tisch?
9: Eben nicht, weil man arbeitet ja weniger. Man weiß auch für die Werke Hannover, Emden, Zwickau und aus bayerischer Sicht ist das Audi-Werk in Neckarsulm von Bedeutung. Gar nicht genau, was man mit diesen Werken noch anstellen soll. Jetzt hat man sich gestern darauf geeinigt, dass der Vorstand bis Juni 2027 ein Konzept dafür vorlegen soll. Ich denke, das ist mehr als ehrgeizig und ich glaube, dass man hier ein Problem, das ja erst in 3-4 Jahren kommt, schlicht und einfach etwas auf die längere Bank geschoben hat. Die Frage ist tatsächlich, was soll denn noch in diesen Werken produziert werden nach diesen kräftigen Einschnitten?
0: Und da sind natürlich die Mitarbeiter in den Werken entsprechend nervös. Könnte es sein, dass die für andere Tätigkeiten eingesetzt werden?
9: Selbstverständlich sind die Mitarbeiter nervös. In Neckarsulm beispielsweise hofft man darauf, dass nach dem Auslaufen eines Verbrennermodells, dass die ein E-Auto-Modell bekommen. Alles nicht entschieden. Es wird darüber diskutiert, dass die Rüstung, die ja jetzt eine boomende Wirtschaftsbereich geworden ist, dass man dafür die Werke benutzen könne. Denkbar soll auch sein, dass ausländische Hersteller in diesen Werken produzieren, zum Beispiel aus China. Eine Geschichte, die vor 2-3 Jahren überhaupt nicht denkbar gewesen ist. Aber in diese Richtungen wird dann mittlerweile gedacht. Was dann kommt, muss man sehen.
0: Heißt das jetzt alles im Klartext, der VW-Konzern wird in den nächsten Jahren kleiner?
9: Ja, 9 Millionen Fahrzeuge sollen es werden, wenn man darüber nachdenkt, dass VW sich vor 4-5 Jahren noch ein kräftiges Wettrennen mit Toyota um den größten Autobauer der Welt geliefert hat. Also dieses Wettrennen ist vorbei, VW will sich gesund schrumpfen, soll dafür aber dann auch effektiver und effizienter produzieren.
0: Was sagen die Gewerkschaften dazu?
9: Na, die haben zugestimmt. Das ist das Interessante. Dieser gestrige Beschluss ist einstimmig erfolgt. Die Gewerkschaften pochen weiterhin natürlich auf ihre Mitbestimmung. Sie halten mit Sicherheit den Druck hoch. Und der Druck ist mit Sicherheit bei der Werksfrage am höchsten, denn die Gewerkschaften wollen eine Schließung dieser Werke verhindern.
0: Sagt Rigobert Kaiser aus unserer Wirtschaftsredaktion.
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0: Es ist 10.45 Uhr.
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0: Die Nachrichten mit Benjamin Day.
12: Schulze schließt Koalition mit AfD und Linken in Sachsen-Anhalt aus. Der Ministerpräsident von der CDU bekräftigte im Morgenmagazin von ARD und ZDF, dass ein formelles Bündnis mit beiden Parteien für ihn nicht in Frage komme. Auf die Frage, ob er sich notfalls mit Stimmen der Linken zum Ministerpräsidenten wählen lassen würde, antwortete Schulze nicht. In Sachsen-Anhalt wird übermorgen ein neuer Landtag gewählt. Letzten Umfragen zufolge kann Schulze ohne Stimmen von AfD oder linken Abgeordneten keine Mehrheit erreichen. Sabotageverdacht bei Umspannwerk in Niedersachsen ist ausgeräumt. In Gandacker See im Landkreis Oldenburg wurde ein offener Schaltkasten festgestellt. Eine Überprüfung ergab aber keine Schäden am Umspannwerk. In Weilerswist bei Aachen gehen Ermittler weiter einem Sabotageverdacht nach. An einem Umspannwerk in Dormagen, nördlich von Köln, hatte ein Spaziergänger in der Nacht einen verdächtigen Gegenstand entdeckt. EU-Innenminister beraten über Abschiebezentren außerhalb Europas. Dabei geht es um Migranten, deren Aufnahme in die Europäische Union abgelehnt wurde. Sie sollen in sogenannte Return Hubs außerhalb der EU gebracht werden, bis eine Abschiebung in ihr Heimatland möglich ist. Bisher werden sie in Europa versorgt, wenn ihr Heimatland sie nicht zurücknehmen will oder sie keine gültigen Papiere haben. Blume verkündet Rekordzahl bei Medizinstudenten. Laut dem bayerischen Wissenschaftsminister können im kommenden Winter- und Sommersemester fast 2300 Menschen ein Medizinstudium beginnen und damit so viele wie noch nie. Insgesamt gibt es an bayerischen Universitäten laut Blume mehr als 20.000 Studierende der Humanmedizin. Der Minister von der CSU will diese Zahl weiter erhöhen. Fahrgäste auf Bahnstrecke München-Füssen müssen mit Fahrplanänderungen rechnen. Ab morgen gibt es an der Strecke einen Monat lang Bauarbeiten. Manche Züge fallen aus, andere kommen verspätet. Teilweise gibt es Ersatzverkehr. Das Wetter in Bayern: sommerlich warm und windig, im Süden mehr Sonne als im Norden.
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13: mit Christine Gaub. Ohne die Hilfe ihrer Stadt hätte Produzentin Corinna Blädel ihren Traum vom eigenen Film wohl begraben. So aber kann ihr Kinofilm Bonnie morgen im oberbayerischen Mühldorf Premiere feiern. Gedreht in München und bei ihr daheim. Christina Bischel über eine Geschichte von Freundschaft, zweiten Chancen und darüber, wie kommunale Unterstützung junge Kreative auf dem Land trägt.
14: Bittersüße Erinnerungen von Hanna an längst vergangene Zeiten in der Rockkneipe Bonnie, die sie gemeinsam mit ihrer Freundin Laila aufgemischt hat.
15: Das Bonnie, unser Palast. Das Bonnie war ein Teil von uns und wir ein Teil vom Bonnie.
14: Doch schon lange gehen die beiden ehemaligen Bandkolleginnen getrennte Wege. Erst ein ominöser Rucksack, bepackt mit einer Zeitbombe, führt die beiden Freundinnen wieder zusammen. Und eine rasante Hetzjagd quer durch München beginnt. Darum geht es im Spielfilm Bonnie, einer Münchner Actionkomödie. Doch auch wenn es auf den ersten Blick danach aussieht, viele Szenen sind gar nicht in der Großstadt entstanden, sondern im oberbayerischen Mühldorf am Inn, wo die drei Filmemacher zu Hause sind und einen Independent-Film auf die Beine gestellt haben, ohne einen Cent Fördermittel. Darauf ist Corinna Blädel stolz, die Hauptdarstellerin und zugleich Produzentin ist.
16: Beim Indie-Film kriegt man viele Absagen, aber die Absagen haben uns dann dazu gebracht, dass wir gesagt haben, wir gründen eine Firma, wir drehen jetzt diesen Film, wir machen es einfach selbst.
14: Geld hatten sie keines, dafür Ideen und sehr gute Kontakte. Eine schicke Wohnung musste zum Beispiel her für den Dreh. Die hat ihnen dann ein Mühldorfer Hotelbesitzer zur Verfügung gestellt.
16: Man hat hier Aussicht auf ganz Mühldorf und wir dachten uns, das nutzen wir ganz gut, weil es eben ein bisschen wie München wirken kann, wenn man es aus den Fenstern schaut.
14: Eine wilde, rockige, manchmal auch derbe Komödie ist entstanden, mit viel Leidenschaft des ganzen Filmteams, aber auch den Mühldorfern selbst. Viele haben bei einem Crowdfunding mitgemacht und als Sponsoren geholfen oder Kostüme, Verpflegung, Autos sowie weitere Drehorte zur Verfügung gestellt. Wie etwa eine Firma, bei der Corinna Blädel nach dem Abitur 3 Jahre als Schlosserhelferin gearbeitet hat.
16: Ich habe den Chef gefragt, wie es ausschaut, ob er eine Halle für uns hat. Und dann hat er gesagt, wir haben sogar die perfekte Halle, weil die wird abgerissen und wir können damit tun und lassen, was wir wollen.
14: Ein Glücksfall für den Mühldorfer Regisseur Marc Lohr.
17: Das Ganze ist ja ein Actionfilm. Was darf bei einem Actionfilm auf keinen Fall fehlen?
18: Die Action, natürlich.
14: Es geht ans Eingemachte für die beiden Freundinnen und es gibt sogar Tote.
18: Zerfix ist es nur eskaliert.
14: Und jetzt feiert der Spielfilm Bonnie Premiere in Mühldorf. Mit dem Team und vor allem mit sämtlichen Unterstützern aus der Region.
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0: Übermorgen wird in Sachsen-Anhalt ein neuer Landtag gewählt. Die Wahl steht bundesweit ziemlich stark im Fokus, denn die AfD führt dort mit großem Abstand. Nach aktuellen Umfragen dürfte sie zwar keine absolute Mehrheit bekommen, trotzdem schauen Vertreter von Bund und Ländern besorgt und mit einiger Nervosität nach Magdeburg. Was es für Folgen für die Bundespolitik haben könnte, sollte es doch noch zu einer AfD-Regierung kommen? Dieser Frage ist Katrin Aue für unsere Serie zur Landtagswahl in Sachsen-Anhalt nachgegangen und sie hat bei Politikern nachgefragt.
19: Der AfD-Spitzenkandidat in Sachsen-Anhalt, Ulrich Siegmund, gibt sich siegessicher vor dem Wahlsonntag.
4: Wir werden die Geschichte schreiben, so oder so. Die Zukunft ist die AfD in Deutschland.
19: In Deutschland wird längst darüber nachgedacht, welche Folgen eine mögliche AfD-Landesregierung auch über Sachsen-Anhalt hinaus haben könnte. Oft heißt es, wir müssen unsere Institutionen sturmfest machen. Wogegen hat Thüringens Innenminister Georg Mayer vor gut 2 Monaten im ARD-Bericht aus Berlin durchbuchstabiert. Für den besonders heiklen Bereich Sicherheit. Die AfD in Sachsen-Anhalt wird vom Verfassungsschutz als gesichert rechtsextrem eingestuft. Außerdem gilt sie in Teilen als russlandnah. Und ein Landesinnenminister von der AfD hätte Zugang zu sensiblen Informationen, etwa des Verfassungsschutzes.
20: Man müsste Sorge haben, dass geheime Informationen, zum Beispiel über das rechtsextreme Vorfeld der AfD oder auch über Spionagetätigkeit Russlands, in den Bereich Rechtsextremismus oder sogar nach Russland abfließen würden. Und das wäre natürlich für unsere nationale Sicherheit ein Problem.
19: Die Verfassungsschutzbehörden von Bund und Ländern teilen ihre Erkenntnisse unter anderem im nachrichtendienstlichen Informationssystem NADIS. In einzelnen Bereichen könnte man den Zugang eines Landesverfassungsschutzes zu Informationen beschränken, sagt der SPD-Politiker. Aber
20: wenn man den Verfassungsschutz in Sachsen-Anhalt grundsätzlich ausschließen müsste, dann wäre eine Veränderung des Gesetzes notwendig.
19: Geltende Regeln ändern, um eine Institution besser vor Missbrauch zu schützen. Der Bundesrat hat das zuletzt 2025 gemacht. Ein Beispiel: Nun müssen sich 2 Länder zusammentun, um Sitzungen einzuberufen. Ein Land reicht nicht mehr. Das schützt davor, dass einzelne Mitglieder die Länderkammer bewusst überlasten und lahmlegen. Sinnvoll findet Professorin Sabine Kropp von der FU Berlin. Aber sie sieht die Zusammenarbeit im Bundesrat im Falle einer AfD-Landesregierung trotzdem vor Problemen. Gerade wenn es darum geht, als Länder kollektiv dem Bund gegenüberzutreten.
21: Sie haben ihre Stärke auch aus dieser geschlossenen Haltung immer wieder entwickelt, und zwar über die Parteigrenzen hinweg. Nun ist ein einzelnes Bundesland noch keine ernsthafte Bedrohung dieser Ländergesamtheit, aber es ist in der Geschichte der Bundesrepublik ein kleiner Anfang, dass man die eingeübten Praktiken, die ja Verfassungsregeln erst stützen, ein Stück weit unterminiert.
19: Dass eingeübte Praktiken untergraben werden, befürchtet auch Bodo Ramelow. Als Ministerpräsident von Thüringen war er jahrelang Mitglied im Bundesrat und auch in der Ministerpräsidentenkonferenz. Dort beraten sich die Regierungschefinnen und Chefs der 16 Bundesländer auch zu Themen wie Migration oder Medienpolitik. Bestimmte Beschlüsse müssen einstimmig gefasst werden. Das kann zum Problem werden, sagt der linken Politiker.
22: Wenn einer dabei ist, der sagt, das akzeptiere ich alles gar nicht, ich benutze das hier alles nur als Showbühne, dann muss man eben seine Mechanismen darauf abändern oder so einstellen, dass diese eine Person oder diese eine Funktion nicht alle anderen erpressen kann.
19: Ein Stresstest für die Ministerpräsidentenkonferenz könnte schon im Oktober kommen. Dann wechselt der Vorsitz von Rheinland-Pfalz turnusgemäß nach Sachsen-Anhalt.
0: Katrin Aue war das über die Frage, wie sich eine AfD-Regierung in Sachsen-Anhalt auf die Politik bundesweit auswirken könnte.
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23: mit Julian Ignatovic. Drei Pflichtspiele, 3 Siege für den FC Bayern München in dieser Saison. In dieser Woche gab es den 4:1-Sieg im Pokal in Osnabrück. Souverän, aber nicht glanzvoll. Pflicht erfüllt, kann man sagen. Jetzt geht's morgen in der Bundesliga nach Schalke für den FC Bayern München. Unser Reporter Taufik Kalil blickt mit uns auf dieses Spiel. Taufik, wo stehen die Bayern für dich nach diesem Saisonstart?
2: Ja, sie stehen da, wo sie stehen. Ganz, ganz oben in jedem Wettbewerb, in dem sie bisher angetreten sind. Und das wird wahrscheinlich auch nach dem ersten Spiel in der Champions League gegen Bodo Glimt nicht anders sein. Also der FC Bayern präsentiert sich schon wirklich in einer sehr starken Frühform, muss ich sagen. Auch wenn Josh Kimmich, der ja immer was zu motzen hat, darüber motzt, dass man im letzten Jahr weiter war. Aber so wie die Bayern spielen, so wie sie auftreten, vor allen Dingen eben mit diesem Wissen, wie kurz sie nur zusammen sind, das ist schon wirklich absolut beeindruckend.
23: Jetzt geht's morgen nach Schalke zu einem Traditionsverein, der aber in Anführungszeichen nur Aufsteiger ist. Da wird sicher eine super Stimmung im Stadion sein. Mit was für einem Spiel müssen die Bayern da rechnen?
2: Ja, sagt Vincent Kompany auch. Also er kennt die Arena auf Schalke, war mit Manchester City mal da. Er war auch mit dem HSV schon da. Das ist noch ein paar Wochen länger her als das letzte Spiel zwischen Bayern München und Schalke auf Schalke. Das war am 12. November 2022. Und da ist der Hunger riesengroß auf dieses Traditionsduell, sagt Vincent Kompany. Und für uns geht es darum, dass wir diese Atmosphäre annehmen, die in Schalke immer ganz besonders heiß ist, wenn es gegen die Bayern geht, wie man im Ruhrgebiet so sagt. Und dann wollen die natürlich da alles raushauen. Und der FC Bayern, sagt Vincent Kompany, ist immer Favorit. Wir müssen das immer annehmen, wir müssen das immer verdrängen und die dürfen nicht hungriger sein als wir. Wir müssen diesen Hunger behalten und dafür sieht er sich als der Verantwortliche. Und diesen Hunger, den hält er hoch, indem er dann möglichst vielen auch die Gelegenheit gibt, mal zu spielen.
23: Das heißt, wird rotiert vielleicht sogar ein bisschen gegen Schalke? In Osnabrück war es ja eigentlich die Top-Elf wieder.
2: Ja, es wird wieder ein bisschen zurückrotiert. Also ich kann mir durchaus vorstellen, ich weiß jetzt nicht, wie es mit Tom Bischoff weitergeht. Ich glaube, Tom Bischoff kriegt wieder eine Pause. Alfonso Davies wird sicher reinkommen. Oder Nene Braun, das ist die Frage, Nene Braun oder Ismael Saibari. Wie hat Saibari Osnabrück weggesteckt? Kommt ja auch aus einer Verletzung, ist ja auch neu bei den Bayern. Und ist die Frage, ob der Braun wieder nach vorne geht. Gegen Stuttgart hat es gut funktioniert und Davies nach hinten. Also Tom Bischoff, glaube ich, kriegt wahrscheinlich eher wieder eine Pause. Konrad Leimer vielleicht hinten rechts. Dann wieder der Fall und vorne im Angriff darfst du doch eigentlich gar nichts verändern. Vielleicht kommt ein Lennart Karl dann mal ein bisschen früher auf der Position von Michael Ulysses. Serge Gnabry ist nicht dabei und Jamal Musiala wäre auch vielleicht eine Option, wenn das Training heute gut läuft. Danach will man dann entscheiden.
23: Und großes Thema beim FC Bayern momentan ja auch die Vertragsverlängerung von Harry Kane. Da hört man schon wieder Stimmen, sowohl von Kane als auch von der Vereinsführung. Gab es da heute Neuigkeiten auf der Pressekonferenz? Nee.
2: Das war heute gar kein Thema. Vielmehr ging es nochmal um Manuel Neuer, der zurückkehrt nach Schalke. Das war heute viel wichtiger. Harry Kane ausnahmsweise mal so gar nicht das Thema, weil permanent wird darüber gesprochen, wie sehr man sich liebt, wie sehr man sich schätzt, wie wichtig der eine für den anderen ist. Das hat man auch unter der Woche wieder gesagt. Das hat auch Harry Kane wieder gesagt. Also ich weiß nicht, wenn da nicht jemand kommt und ihm 100 Millionen im Jahr bietet, glaube ich, dann bleibt er in München.
23: Das sagt unser Reporter Taufik Khalil. Morgen spielen die Bayern auf Schalke und wir haben es auch angesprochen, es ist natürlich auch die Rückkehr von Torwart Manuel Neuer zu seinem Jugendverein.
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5: A9 München Richtung Nürnberg zwischen Lenting und der Raststätte Köschinger Forst Ost. Ein Unfall im Baustellenbereich. Und B179 Fernpassstraße Reute Richtung Nassereit. Zwischen Heiterwang Nord und Wengle 7 Kilometer Stau an einer Baustelle. Das Wetter in Bayern teils sonnig, teils bewölkt. Bei Höchstwerten zwischen 25 und 31 Grad. Die weiteren Aussichten. Morgen teils gewittriger Regen. Im Lauf des Tages kommt auch Sonne dazu. Am Sonntag dann viel Sonnenschein, wenn die Nebelfelder sich aufgelöst haben und auch am Montag mehr Sonne als Wolken. Die Höchstwerte am Wochenende 20 bis 26 Grad, am Montag 25 bis 30 Grad.

0: Es ist 11 Uhr.
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2: Wahlkampfabschluss in Sachsen-Anhalt. Die Parteienvertreter hängen sich noch mal richtig rein auf den letzten Metern, denn es geht um viel in dem Bundesland. Außerdem Thema in den nächsten Minuten: VW-Aufsichtsrat stimmt für den Sparplan. Viele Fragen sind allerdings noch offen, auch dazu gleich mehr. Und wieder ein Sabotageverdacht. Nach dem Fund in Dormagen gehen die Ermittler davon aus, dass hier jemand einen Kurzschluss auslösen wollte. Im Studio ist Sabine Strasser. Die Spannung steigt vor der anstehenden Landtagswahl in Sachsen-Anhalt. Erstmals könnte dort ein AfD-Landesverband an die Regierung kommen. Eine absolute Mehrheit ist zumindest in Reichweite, auch wenn die Umfragen den als rechtsextrem eingestuften Landesverband derzeit noch drunter sehen. Auf den letzten Metern geben die Wahlkämpfer in Sachsen-Anhalt allesamt nochmal richtig Gas. Conny Neumeier berichtet aus dem BR24-Team.
3: Zwei Tage vor der Wahl mobilisieren die Parteien noch einmal alle Kräfte. Interviews, Pressetermine, Politduelle und einige letzte Wahlkampfveranstaltungen standen und stehen auf dem Programm. Heute Morgen waren die Spitzenkandidaten der Parteien im Interview im Morgenmagazin von ARD und ZDF. Grünen-Kandidatin Susanne Ciborra-Seidlitz warb für Klimaneutralität und erneuerbare Energien. SPD-Spitzenkandidat Armin Willingmann forderte weniger Pessimismus mit Blick auf die Wirtschaft. Immerhin habe sich die Wachstumsprognose für dieses Jahr inzwischen verdoppelt. Und Sven Schulze, amtierender Ministerpräsident von Sachsen-Anhalt und CDU-Politiker, der im Wahlkampf vor allem den Themendreiklang Wirtschaft, Bildung und Arbeitsplätze bespielt hatte, betonte bereits umgesetzte Maßnahmen für die Schulen.
4: Ich habe jetzt geschafft, mehr Lehrer einzustellen, als Lehrer uns verlassen haben, die in Rente gegangen sind. Wir haben ein Modell eingeführt, einzigartig in Deutschland, 4+1, das heißt 4 Tage Schule, 1 Tag in die Unternehmen für Kinder, die nicht vorhaben, später Abitur und Studium zu machen. Das heißt nicht, dass in der Vergangenheit alles richtig gelaufen ist, dann wäre die Statistik auch etwas anders.
3: Spitzenkandidat für die AfD ist Ulrich Siegmund. Er hat im Interview bekräftigt, dass er sich im Landtag nur dann zur Wahl als Ministerpräsident stellt, wenn seine Partei die absolute Mehrheit holt. Also alleine regieren kann. Grund sei, dass nach der Wahl umgesetzt werden müsse, was er angekündigt habe. Aktuell würden Parteien immer das Gegenteil von dem machen, was sie vor einer Wahl angekündigt hätten. Daher gibt es laut Siegmund keinen Partner für die AfD in diesem Land. Den Vorwurf, dass seine Partei damit eine eigene Brandmauer errichte, wies er zurück.
5: Seit 10 Jahren zieht man hier Brandmauern hoch. Seit 10 Jahren möchte man uns verbieten. Seit 10 Jahren grenzt man uns aus. Seit 10 Jahren wählt man unsere Ausschussvorsitzenden ab, hält uns Landtagsvizepräsidenten vor etc., wo sie auch nie irgendwie mal kritisch darüber berichten. Das finden sie alles ganz toll. Und das ist das Problem in diesem Land. Und deswegen die Brandmauern. Die haben andere hochgezogen und wir haben die Realitäten anerkannt, sagen, gut, wenn es keiner mit uns machen will, müssen wir es halt alleine machen.
3: Derweil hat BSW-Kandidatin Claudia Wittig kurz vor der Wahl erneut ihre Bereitschaft signalisiert, mit der AfD zusammenzuarbeiten. Eine 40%-Partei könne man nicht einfach ausschließen, sagte Wittig im Interview mit der ARD. Allerdings werde das BSW weder Schulze noch Siegmund bei einer Wahl zum Ministerpräsidenten im Landtag unterstützen. Stattdessen setze man auf einen überparteilichen Kandidaten.
2: Soweit Conny Neumeier zum Wahlkampfabschluss in Sachsen-Anhalt. Derweil spitzt sich die Krise in der Thüringer Regierungskoalition zu. 9 weitere BSW-Abgeordnete wollen die Fraktion im Landtag und die Partei verlassen. Offenbar sind auch alle 3 BSW-Minister darunter. Dazu gehört auch Vizeministerpräsidentin und Finanzministerin Katja Wolf. Die Fraktion hatte nach dem Austritt von 3 Abgeordneten Mitte der Woche noch 12 Mitglieder. Was die Austritte nun für die Regierungskoalition aus CDU, SPD und BSW bedeuten, ist zur Stunde noch unklar. Fraktions- und Parteispitze wollen sich dazu in diesen Minuten im Landtag in Erfurt äußern. Und damit zu VW. Die schnelle Entscheidung in Wolfsburg hat für einige Überraschung gesorgt. Einstimmig hat der VW-Aufsichtsrat den umstrittenen Sparplänen des Unternehmens zugestimmt. Damit ist klar, dass weitere 50.000 Arbeitsplätze bei Volkswagen wegfallen sollen, auch wenn bis jetzt noch keine Werksschließungen geplant sind. Wolfgang Kurz.
6: Diese Einigung sei ein Waffenstillstand, aber noch kein Frieden, sagte Automobilexperte Ferdinand Dudenhöfer dem NDR Niedersachsen. Denn erst bis Ende Juni 2027 soll nun entschieden werden, wie es mit den Werken in Emden, Hannover, Zwickau und Neckarsulm weitergeht. Arbeitnehmerseite, das Land als Anteilseigner und die Konzernführung haben Zeit gewonnen, für diese Werke nach Lösungen zu suchen. VW-Chef Blume hatte zuletzt immer wieder ein Aus für diese Standorte ins Spiel gebracht. Beim vereinbarten Stellenabbau hält Experte Dudenhöfer betriebsbedingte Kündigungen für ausgeschlossen. Stefan Bratzel von der Fachhochschule der Wirtschaft sagte der Neuen Osnabrücker Zeitung, Sparmaßnahmen bei VW alleine seien nicht ausreichend. 4 Werksschließungen seien übertrieben, so Bratzel, 2 sollten ausreichen. Ob es dazu tatsächlich kommt, ist nach der gestrigen Einigung aber völlig offen. Ministerpräsident Lies, SPD, der für das Land Niedersachsen im Aufsichtsrat bei VW sitzt, spricht von einem Weg für die notwendige Transformation. Für die Standorte würden langfristige Perspektiven entwickelt. Volkswagen-Großaktionär Wolfgang Porsche sagte, die eigentliche Arbeit beginne jetzt.
2: Die Serie von Vorfällen an deutschen Umspannwerken reißt nicht ab. Zu Beginn der Woche hatte es ja Sabotageversuche an Werken in Brandenburg und Nordrhein-Westfalen gegeben. In beiden Fällen ermittelt die Polizei wegen des Verdachts von Anschlägen auf die kritische Infrastruktur. Und dann ist da noch ein anderer Fall in Nordrhein-Westfalen am Umspannwerk in Dormagen. Annika Müller über das, was bis jetzt darüber bekannt ist.
0: Spaziergänger entdeckten gestern Abend Abschussvorrichtungen, mit denen möglicherweise Stromleitungen angegriffen werden sollten. Der Polizei liege ein Bekennerschreiben vor, in dem auch andere, schon öffentlich bekannte Verdachtsfälle in Nordrhein-Westfalen und Brandenburg erwähnt seien. Die Ermittler fahnden nach einem Mann aus dem Raum Gevelsberg im südlichen Ruhrgebiet, der den Brief unterschrieben haben soll. Gleichzeitig überprüften Beamte weitere Umspannwerke rund um das rheinische Braunkohlerevier, ob dort ebenfalls verdächtige Gegenstände platziert wurden. Laut Polizei sind mit Ausnahme des Umspannwerks in Bergheim westlich von Köln bisher keinerlei Schäden festgestellt worden. Dort waren am Dienstag Kabel über die Oberleitung befördert worden, wodurch es zu einem Kurzschluss kam. Einen ähnlichen Vorfall hatte es wenige Stunden zuvor in Südbrandenburg gegeben.
2: In knapp einer Stunde ist es wieder soweit. Die größte Elektronikmesse der Welt öffnet in Berlin ihre Türen für Privatbesucher. Rund 1.900 Aussteller sind auf der IFA vertreten und präsentieren ihre Neuheiten. Im Fokus sind erneut KI-Anwendungen in verschiedensten Ausprägungen, aber auch eine ganze Reihe humanoider Roboter dürfte für Furore sorgen. Denn die Entwicklung schreitet auch in diesem Bereich schnell voran. Evchimidis Angeloudis hat sich vorab für uns über die diesjährigen Schwerpunkte der Messe informiert.
7: Welcome to IFA.
8: Willkommen zur IFA, der weltgrößten Konsumermesse für Elektronik, Haushaltsgeräte und Zukunftstechnologie.
9: So heißt Live Lindner, der Geschäftsführer der Technikmesse IFA, die Besucher willkommen. In 5 Tagen, von Freitag bis Dienstag, will diese Messe Tech-Interessierte mit neuen Produkten und Entwicklungen zusammenbringen. Sie zeigt aber vor allem schon bei der Eröffnung 1, wie sehr sich die Gewichte in der Technologiebranche verschoben haben. Denn der mit Abstand größte Aussteller kommt inzwischen nicht aus Deutschland, Japan oder Südkorea, sondern aus China. 928 Unternehmen kommen zur diesjährigen IFA aus der Volksrepublik, dazu 84 Aussteller aus Hongkong. Aus Deutschland sind es 201 und aus Japan gerade einmal 5. Leif Lindner, Geschäftsführer der IFA, sieht die Gründe auch in einer veränderten Strategie.
10: China hat in den letzten vielen Jahren, das ist ja nicht von heute auf morgen gekommen, ganz gezielt darauf hingearbeitet, Innovationen nachhaltiger zu machen, haben auf Trends reagiert, haben verstanden, dass man auch Design und Langlebigkeit mit einbeziehen muss. Und deshalb sind sie im Augenblick vorne.
9: Für Lindner ist das eine Entwicklung, die sich immer wieder verschiebt.
10: Zurzeit kommen eben viele Innovationen aus China. Vor 5 Jahren kamen viele aus Korea und vor 15 vielleicht aus Japan.
9: Ein besonders sichtbares Beispiel ist Xiaomi. Der chinesische Konzern ist in diesem Jahr erstmals mit einem eigenen großen Auftritt auf der IFA vertreten. Und Xiaomi will zeigen, wir sind mehr als ein Smartphone-Hersteller. Wie Zheng Hua, Leiter der PR-Abteilung von Xiaomi für Westeuropa, erklärt.
11: Xiaomi hat mehr als nur eine Firma, die Smartphones baut, sondern wir sind tatsächlich ein Tech-Firma und wir haben ein einziges Ökosystem, nennen wir Human Car Home, sozusagen die Menschen da zu Hause und so wie das Fahrzeug, und wir wollen alles zusammen in einem Ökosystem verbinden.
9: Mensch, Auto und Zuhause, alles soll miteinander verbunden werden. Der Konzern will damit ein komplettes Technologieökosystem zeigen. Und das ist auch ein Zeichen dafür, wie sich die chinesischen Unternehmen verändert haben. Vom Hersteller einzelner Geräte bis hin zu Anbietern ganzer digitaler Welten. Für Zheng Hua ist die IFA deshalb vor allem eine Plattform, um diese Strategie auch in Europa zu zeigen.
11: Das ist für uns eine super Angelegenheit, da diese diese Verbindung zu schaffen.
9: Mit 928 Ausstellern wird die IFA damit in diesem Jahr auch zu einem Schaufenster für die technologische Führungsrolle chinesischer Unternehmen, aber auch zu einem Countdown für die Konkurrenz aus Japan, Südkorea und Europa.
2: FGMS Angeloudis war das über die internationale Funkausstellung, die heute Mittag ihre Türen für Privatbesucher öffnet. Im britischen Birmingham hat der Parteitag der rechtspopulistischen Reform UK begonnen. Sie gilt als starke Oppositionspartei im Vereinigten Königreich und führte zuletzt lange die Umfragen an. Aber nun steht Parteichef Nigel Farage unter Druck. Und das hat nicht nur mit dem neuen beliebten Premierminister Andy Burnham zu tun. Franziska Hoppen berichtet.
7: Ganz einig sind sich die Meinungsforscher bei Reform UK nicht. In manchen Umfragen liegen die Rechtspopulisten auf Platz 2, in anderen sogar nur auf Platz 3. Vor allem aber liegt Reform mal mehr, mal weniger knapp hinter der Labour-Partei des neuen Premierministers Andy Burnham. Denn seit seinem Amtsantritt im Juli hat Burnham den britischen Sozialdemokraten zu Aufschwung verholfen. Und auch die konservativen Tories gewinnen unter der Parteivorsitzenden Cammy Badenoch wieder mehr Zuspruch. Reform UK-Chef Nigel Farage, der ist politisch angeschlagen. Gegen ihn läuft eine parlamentarische Untersuchung. Ihm wird vorgeworfen, ein Geschenk eines Kryptomilliardärs über 5 Millionen Pfund nicht ordnungsgemäß transparent gemacht zu haben. Die Londoner Polizei ermittelt außerdem wegen Zahlungen an Reform, die über ein Unternehmen erfolgten, das der stellvertretende Vorsitzende der Partei, Richard Tice, kontrolliert. Doch Reform gibt sich selbstbewusst. Nach einem starken Mitgliederwachstum auf mehr als 260.000 Unterstützer ist nun die Rede vom größten Reformparteitag der Geschichte. Bei dem Treffen in Birmingham wird auch der Parteivorsitzende des extrem rechten Rassemblement National, Jordan

setzt ihren Erfolg heute gebührend in Szene bei einer Party im Hafen von Bari. Diese neue Stabilität, wie Fratelli d'Italia es darstellt, wird dadurch begünstigt, dass Melonis Partei in der rechten Koalition von Anfang an klar stärkste Kraft war. Aber auch davon, dass sich Meloni, anders als ihr Wahlkampf vermuten ließ, um ein gutes Verhältnis zur EU bemühte. Denn sie profitierte von den europäischen Corona-Milliarden, die ihr Vorgänger Mario Draghi noch auf den Weg gebracht hatte. Gelder, die ihr dabei halfen, einzelne wirtschaftliche Erfolge zu verbuchen, etwa mehr Arbeitsplätze zu schaffen. Italiens alte Strukturprobleme aber, schwache Löhne oder das überlastete Gesundheitssystem, habe Meloni nicht angepackt, kritisiert die Opposition. Und auch innenpolitisch steigt der Druck. Im Frühjahr war Meloni mit einer großen Justizreform gescheitert, verlor dann eine wichtige Abstimmung im Parlament zur geplanten Wahlrechtsreform. Außerdem fordert eine neue Partei am rechten Rand, der sogenannte Futuro Nazionale, die Koalition heraus und droht, das rechte Lager zu zersplittern.

Und in der kommenden Viertelstunde berichten wir über den diesjährigen Ig-Nobelpreis. Da geht es unter anderem um die Frage, warum Babys für ihre Eltern besser riechen als Pubertierende.

0: 11.15 Uhr ist es.
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0: Die Nachrichten mit Benjamin Day.
2: Schulze schließt Koalition mit AfD und Linken in Sachsen-Anhalt aus. Der Ministerpräsident von der CDU bekräftigte im Morgenmagazin von ARD und ZDF, dass ein formelles Bündnis mit beiden Parteien für ihn nicht in Frage komme. Auf die Frage, ob er sich notfalls mit Stimmen der Linken zum Ministerpräsidenten wählen lassen würde, antwortete Schulze nicht. In Sachsen-Anhalt wird übermorgen ein neuer Landtag gewählt. Letzten Umfragen zufolge kann Schulze ohne Stimmen von AfD oder linken Abgeordneten keine Mehrheit erreichen. BSW-Fraktion in Thüringen fällt auseinander. 9 weitere Abgeordnete wollen die Fraktion verlassen, darunter alle 3 Minister, die die Partei stellt. Hintergrund dürfte ein Streit mit der Bundespartei um Gründerin Sarah Wagenknecht sein. Das BSW ist in Thüringen an der Regierung von CDU-Ministerpräsident Vogt beteiligt, die allerdings schon vorher keine Mehrheit im Parlament hatte. Sabotageverdacht bei Umspannwerk in Niedersachsen ist ausgeräumt. In Gandacker See im Landkreis Oldenburg wurde ein offener Schaltkasten festgestellt. Eine Überprüfung ergab aber keine Schäden am Umspannwerk. In Weilerswist bei Aachen gehen Ermittler weiter einem Sabotageverdacht nach. An einem Umspannwerk in Dormagen nördlich von Köln hatte ein Spaziergänger in der Nacht einen verdächtigen Gegenstand entdeckt. Jeder 9. will andere Arbeitszeit. Laut Statistischem Bundesamt wollen 3,8 Millionen Erwerbstätige kürzer treten, 1,5 Millionen hingegen wollen länger arbeiten. Würden alle so viele Stunden arbeiten, wie sie wollen, würde die durchschnittliche Wochenarbeitszeit um 36 Minuten sinken. 9 Tage nach Sturzflut in Nepal werden Überlebende gefunden. 2 Arbeiter wurden aus einem Tunnel eines Wasserkraftwerks gerettet. Sie berichten von weiteren Überlebenden. Die Sturzflut im Grenzgebiet zwischen Nepal und China hat bisher mindestens 1280 Menschen das Leben gekostet. Das Wetter in Bayern sommerlich warm, im Süden viel Sonne, im Norden weniger.
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3: Mit Christine Gaub. In Bayern sollen künftig so viele junge Menschen Medizin studieren können wie noch nie. Über 2000 neue Studienplätze kommen allein in den kommenden beiden Semestern dazu, so hat es Wissenschaftsminister Markus Blume angekündigt. Eine wichtige Rolle spielen dabei die Fakultäten in Augsburg

0: und der Medizincampus in Oberfranken und Niederbayern, Margit Ehrlich.
1: Demnach studieren derzeit über 20.000 Menschen Humanmedizin an bayerischen Universitäten. Auch das sei ein Rekord. Ausbildung sei die beste Maßnahme gegen Medizinermangel. Dank der Campusmodelle in Augsburg, Oberfranken und Niederbayern sei die Medizinerausbildung auch in allen Regionen Bayerns verankert. Ziel sei es, die medizinische Ausbildung und Versorgung in der Fläche zu stabilisieren. Der Ausbau der Studienplätze soll laut Blume weitergehen. Bis zum Wintersemester 2032/33 will der Freistaat gut 2700 zusätzliche Studienplätze schaffen. Zugleich erklärte Blume, er wünsche sich, dass auch der Bund noch mehr Verantwortung für die medizinische Versorgung übernimmt und die Ausbildung bei seinen Reformen mitdenkt. Die Medizinstudienplätze würden von den Ländern mit rund 275.000 Euro pro Studienplatz, nämlich komplett aus eigener Kraft, finanziert.
0: Viele Volksfeste gerade in Bayern. Heute etwa startet das in Freising. Und gerade wenn so viele Menschen zusammenkommen, nutzen das Betrüger gern, um gefälschte Geldscheine unter die Massen zu bringen. Wie jetzt rund ums Rosenheimer Herbstfest, berichtet Jule Hardeiger.
2: Die Polizei bittet vor allem Besucher auf dem Rosenheimer Herbstfest vorsichtig zu sein und die Geldscheine zu prüfen, auch wenn es im Bierzelt oder bei den Buden schnell gehen muss. Laut Polizei kann das Falschgeld täuschend echt aussehen. Die Deutsche Bundesbank empfiehlt deshalb das Prinzip fühlen, sehen, kippen. Dabei können unter anderem das fühlbare Relief, das Wasserzeichen, der Sicherheitsfaden oder Hologramme überprüft werden. Wer einen gefälschten Geldschein annimmt, bekommt keine Erstattung. Bei Verdacht gilt, sofort die Polizei verständigen und wenn möglich nicht mehr anfassen, um Spuren zu erhalten.
0: Und gefeiert wird am Wochenende auch in Rothenburg ob der Tauber im Landkreis Ansbach. Bei den Reichstagsfesttagen fühlen sich Besucher zurückversetzt ins Mittelalter. Los geht's heute Nachmittag mit einer historischen Fechtshow am Marktplatz. Laura Nadler.
3: Den offiziellen Startschuss geben dann der Fackelzug durch die Altstadt und die Feuershow am Marktplatz am späteren Abend. Rund 30 historische Gruppen schlagen am Wochenende verteilt in der Altstadt ihre Lager auf, machen Musik, präsentieren Tänze und laden zum Mitmachen ein. Die Reichsstadtfesttage erinnern zurück an Rothenburgs Blütezeit. Vor rund 750 Jahren wurde Rothenburg zur Reichsstadt ernannt. Dieses Privileg sorgte für steigenden Handel und immer mehr politischen Einfluss.
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5: Wissenschaft kann mitunter trocken und schwer verständlich sein. Denken wir an die Vergabe der Nobelpreise. Da bleiben ja etwa in Physik oder Chemie oft viele Fragezeichen. Dass Wissenschaft aber auch seine spaßigen Seiten hat, das sollen die IG-Nobelpreise zeigen. Die sind gestern Abend in Zürich verliehen worden, unter anderem in der Kategorie olfaktorische Wahrnehmung. Auch das klingt erstmal sperrig. Die Preisträger dieser Rubrik haben sich aber mit einer Frage beschäftigt, die vor allem Eltern umtreibt. Warum lieben sie den Geruch von Babys, den von Teenagern aber nicht mehr? Die Antwort kennt unsere Wissenschaftsreporterin Christine Kielon.
6: Frisch gebackene Eltern finden den Geruch ihres Babys wunderbar. So gut sogar, dass sie sagen, sie könnten quasi reinbeißen, weil es so toll riecht, scherzt Ilona Kreu, Professorin für klinische Psychologie an der Friedrich-Schiller-Universität Jena.
7: Und das ist ja prima, dass die Natur das genauso eingerichtet hat, denn ich rieche den Geruch des Babys ja nur dann, wenn ich ganz nah dran bin, also wenn ich mich drum kümmere.
6: Die Neurowissenschaftlerin hat die körpereigenen Gerüche unserer Kinder untersucht. Dafür hat sie mit ihrem Team mehr als 250 Eltern befragt und ihre Gehirne im MRT untersucht. Der Geruch, sagt sie, ist Teil des Kindchenschemas, denn
7: es funktioniert auch dann, wenn man Leuten den Geruch von Babys unter die Nasen hält, die selber gar keine Eltern sind. Also Babys sind ja sehr niedlich und auch kleine Kinder sind sehr niedlich und die klingen auch ganz niedlich. Und dass sie so niedlich aussehen und klingen, führt eben auch dazu, dass wir uns um die kümmern. Und was wir jetzt wissen, ist auch, dass die eben so niedlich riechen, führt dazu, dass wir uns um die kümmern. Also da werden auch ganz bestimmte neuronale Netzwerke im Gehirn angeregt.
6: Das funktioniert nicht nur für Babys, sagt Kreu, sondern bis zu einem gewissen Punkt in der Entwicklung des Kindes.
7: Und wenn die Kinder in die Pubertät kommen, dann sind die Eltern verwirrt. Dann erkennen die nämlich den Geruch ihres Kindes nicht mehr und dann bevorzugen die den auch nicht mehr. Und dann wird's eigentlich ziemlich cool, weil wenn man sich dann als Eltern so eine Weile dran gewöhnt hat, ah ja, so riecht mein Kind also jetzt, fängt man dann wieder an, das eigene Kind zu erkennen und auch wieder zu mögen. Also sozusagen die Liebe zum Geruch des Kindes, die verschwindet schon mal, aber die kommt eben auch wieder.
6: Das heißt also, mit der Pubertät fangen die eigenen Kinder im wahrsten Sinne des Wortes an damit, uns zu stinken. Und das könnte evolutionär einen ganz praktischen Grund haben, erklärt die Jena Neurowissenschaftlerin.
7: Also was es da zu geben scheint, ist eine Interaktion zwischen zwei Signalen, die im Geruch drin sind. Das eine ist die genetische Ähnlichkeit, das gehört zu mir. Und das andere sind dann plötzlich die Sexualhormone, die reinkommen. Es macht erstmal einen gewissen Sinn, wenn ich sage, ich finde den Geruch attraktiv von Personen, die Sexualhormone haben. Das ist jetzt biologisch irgendwie sinnvoll, aber nicht dann, wenn sie zu mir gehören. Das macht so eine Inzestprävention.
6: Wir unterschätzen, was für einen großen Einfluss das Riechen auf unser soziales Leben hat, sagt Thomas Hummel. Der renommierte Dresdner Mediziner leitet den Arbeitsbereich Riechen und Schmecken am Universitätsklinikum Dresden und war ebenfalls an der Studie beteiligt. Er sagt, der Geruch geht über die Nase direkt in die Hirnregionen, die für unsere Emotionen zuständig sind.
4: Und ein schönes Beispiel dafür ist eben diese Eltern-Kind-Beziehung, wo dann Eltern und Kinder oft ganz unwissentlich über Düfte interagieren, dass man sich eben da wiedererkennt, dass man weiß, man gehört zusammen, dass da Liebe entsteht und auch Abneigung entstehen kann über Gerüche. Aber es ist so, wird sehr viel über Gerüche vermittelt.
6: Eine Erkenntnis, die auch das Team vom Ig Nobel-Preis überzeugt hat. Dass Hummel den Preis zusammen mit der Jenaerin Kreu und zwei weiteren Forschenden aus Polen bekommt, freut ihn.
4: Sehr, das ist ein ganz toller Preis. Klingt erstmal ein bisschen komisch, aber wir haben auch vor uns schon ganz berühmte Leute, also Leute, die ich sehr gut finde, bekommen. Und das, da bin ich vollkommen begeistert, dass wir uns da einreihen können in diese illustre Reihung von Autoren. Wirklich, so finde ich sehr ehrenhaft.
6: Neurowissenschaftlerin Kreu ist ebenfalls ganz begeistert, denn dieser Preis ist etwas für die Nerds, lacht sie.
7: Das ist irgendwie was Witziges, es ist so ein bisschen was Cooles, ja, freue ich mich drüber.
5: Und deshalb hat die Jena-Professorin auch Wert darauf gelegt, den Preis persönlich entgegenzunehmen. Das war ein Bericht von Christine Kielon.
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5: Was ist schon normal? Unter diesem Titel lief bei uns vor 2 Jahren eine derbe Filmkomödie aus Frankreich, die zum Millionenhit wurde. Darin sucht ein Gauner-Duo, das gerade einen Laden ausgeraubt hat, Zuflucht bei einer Gruppe von beeinträchtigten Menschen. Marc Rotermund hat den Stoff nun neu verfilmt, gedreht wurde in Bayern. Das gewisse Etwas will Menschen in ihrer Einzigartigkeit feiern und zeigen, wie aus Unterschieden echte Nähe entstehen kann. Ob es auch funktioniert, sagt Ihnen Christina Bischl.
9: 2 Juwelenräuber sind auf der Flucht vor der Polizei. Doch ihr Auto, geparkt auf einem Behindertenparkplatz, ist längst abgeschleppt. Stattdessen steht dort ein Reisebus. Eine Gruppe von Menschen mit Handicap ist auf dem Weg in den Urlaub. Und damit beginnt eine turbulente Verwechslungskomödie.
10: Otto? Ich bin Polly. Wir haben dich schon erwartet.
11: Ja, komm, Otto.
10: Das ist Otto. Sagt alle Hallo zu Otto.
12: Hallo.
9: Na gut, dann geben sich die beiden Ganoven halt als Otto und sein Betreuer aus.
13: Was ist jetzt der Plan?
14: Guck sie dir an und mach die nach.
13: Auf gar keinen Fall. Halt die Klappe und tu so wie die.
9: Wie es dann weitergeht, erzählt eine der Darstellerinnen mit Beeinträchtigung, Natalie Kim Lehmann.
15: Sie verstecken sich da in dieser inklusiven Gruppe und fahren dann mit uns in die Bergen. Und da verstecken sie sich dort für ein paar Tage und irgendwann werden sie dann doch noch erwischt und müssen dann ins Gefängnis.
9: Natalie Kim Lehmann aus Schäftlarn ist 23 Jahre alt und hat schon einige Erfahrungen auf der Bühne und vor der Kamera gesammelt. Sie ist eine von 9 Darstellenden, die in der Kinokomödie Das gewisse Etwas eine Hauptrolle spielen. Ein auf Inklusion im Film spezialisierter Coach hat sie alle gecastet und während der Dreharbeiten betreut. So auch den Schauspieler Franciscus Kakulakis, der zum Ensemble der Münchner Kammerspiele gehört. Und in seiner Filmrolle als Charlie schnell checkt, dass Otto ein falsches Spiel spielt.
16: Pap, was machst du hier? Was machst du hier?
17: Du bist nicht behindert.
18: Ich habe was Dummes gemacht und ich muss mich hier ein paar Tage verstecken.
9: Erst kurz vor Drehbeginn hat Franciscus erfahren, dass sein Spielpartner kein geringerer ist als der Star aus Fuck You Goethe, Max von der Gröben.
19: Und dann kommt der zu Das gewisse Etwas und dann haben wir diese Szenen gemacht mit ihm. Und er war so, so nett, er war sehr herzbegreifend, er hat ein Herz aus Gold, kann man sagen. Schön mit ihm zu spielen, ehrlich.
9: Berührungsängste zwischen prominenten und nicht prominenten Darstellenden gab es offenbar keine. Im Gegenteil, Max von der Gröben betont bei der Weltpremiere in München, wie sehr er den Film schätzt, als Plädoyer für mehr Miteinander, für mehr Inklusion anstatt weniger.
8: Gleichzeitig wird gerade überlegt in der Politik, Sozialhilfe für Menschen mit Beeinträchtigungen zu kürzen. Und das zeigt unser Film, wie viele Probleme wir dann auch noch haben. Nicht so ganz vordergründig. Wir versuchen das alles immer spielerisch und es ist immer noch eine Komödie. Aber da muss mehr investiert als irgendwie abgebaut werden. Und dafür sind wir auch hier, ja, um darauf aufmerksam zu machen.
9: Das ist dem Münchner Regisseur Marc Rotemund und seinem ganzen Team gut gelungen. Wenngleich das gewisse Etwas eine wohlfühlige Komödie bleibt, die die wirklichen Probleme nur am Rande streift. Immerhin stehen die Menschen, die sonst nur wenig Aufmerksamkeit bekommen, mal im Mittelpunkt, im Kino.
5: Christina Bischel war das über die inklusive Filmkomödie Das gewisse Etwas, ab sofort in unseren Kinos.
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5: A7 Ulm Richtung Füssen, zwischen Nesselwang und Grenztunnel Füssen 3 Kilometer Stau. A9 München Richtung Nürnberg, zwischen Lenting und der Raststätte Köschinger Forst Stau nach einem Unfall im Baustellenbereich. Und B179 Fernpassstraße Reutte Richtung Nassereith, zwischen Heiterwang Nord und Wengle 7 Kilometer Stau an einer Baustelle. Das Wetter in Bayern, teils ist es heute länger sonnig, teils aber auch wolkig. Die Höchstwerte 25 bis 31 Grad und es kann teils recht windig sein. Die weiteren Aussichten, morgen dann teilweise gewittriger Regen, der kommt aus der Nacht und zieht dann weiter Richtung Alpen. Aber von Norden her kommt dann im Laufe des Tages auch wieder Sonne dazu. Der Wind bleibt allerdings. Am Sonntag wieder viel Sonnenschein, wenn die Nebelfelder sich aufgelöst haben, und am Montag auch insgesamt mehr Sonne als Wolken. Die Höchstwerte am Wochenende 20 bis 26, am Montag 25 bis 30 Grad.

0: Es ist 11.30 Uhr.
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0: Sachsen-Anhalt wählt einen neuen Landtag. Wir berichten vom Wahlkampfabschluss und den Befürchtungen, die damit einhergehen. Außerdem schauen wir, wie es weitergeht mit VW. Da hat der Aufsichtsrat den Sparplan ja verabschiedet. Aber was bedeutet das für die Werke, die auf der Kippe stehen? Auch dazu gleich mehr. Und 9 Tage nach der Sturzflut in Nepal sind dort tatsächlich noch Überlebende gefunden worden. Im Studio ist Sabine Strasser. Die Spannung steigt vor der anstehenden Landtagswahl in Sachsen-Anhalt. Erstmals könnte dort ein AfD-Landesverband an die Regierung kommen. Eine absolute Mehrheit ist zumindest in Reichweite. Conny Neumeier aus dem BR24-Team berichtet über die letzten Meter auf dem Wahlkampf.
2: 2 Tage vor der Wahl mobilisieren die Parteien noch einmal alle Kräfte. Interviews, Pressetermine, Politduelle und einige letzte Wahlkampfveranstaltungen standen und stehen auf dem Programm. Heute Morgen waren die Spitzenkandidaten der Parteien im Interview im Morgenmagazin von ARD und ZDF. Grünen-Kandidatin Susanne Ciborra-Seidlitz warb für Klimaneutralität und erneuerbare Energien. SPD-Spitzenkandidat Armin Willingmann forderte weniger Pessimismus mit Blick auf die Wirtschaft. Immerhin habe sich die Wachstumsprognose für dieses Jahr inzwischen verdoppelt. Und Sven Schulze, amtierender Ministerpräsident von Sachsen-Anhalt und CDU-Politiker, der im Wahlkampf vor allem den Themendreiklang Wirtschaft, Bildung und Arbeitsplätze bespielt hatte, betonte bereits umgesetzte Maßnahmen für die Schulen.
3: Ich habe jetzt geschafft, mehr Lehrer einzustellen, als Lehrer uns verlassen haben, die in Rente gegangen sind. Wir haben ein Modell eingeführt, einzigartig in Deutschland, 4+1, das heißt 4 Tage Schule, 1 Tag in die Unternehmen für Kinder, die nicht vorhaben, später Abitur und Studium zu machen. Das heißt nicht, dass in der Vergangenheit alles richtig gelaufen ist, dann wäre die Statistik auch etwas anders.
2: Spitzenkandidat für die AfD ist Ulrich Siegmund. Er hat im Interview bekräftigt, dass er sich im Landtag nur dann zur Wahl als Ministerpräsident stellt, wenn seine Partei die absolute Mehrheit holt. Also alleine regieren kann. Grund sei, dass nach der Wahl umgesetzt werden müsse, was er angekündigt habe. Aktuell würden Parteien immer das Gegenteil von dem machen, was sie vor einer Wahl angekündigt hätten. Daher gibt es laut Siegmund keinen Partner für die AfD in diesem Land. Den Vorwurf, dass seine Partei damit eine eigene Brandmauer errichte, wies er zurück.
4: Seit 10 Jahren zieht man hier Brandmauern hoch. Seit 10 Jahren möchte man uns verbieten. Seit 10 Jahren grenzt man uns aus. Seit 10 Jahren wählt man unseren Ausschussvorsitzenden ab, hält uns Landtagsvizepräsidenten vor etc., wo sie auch nie irgendwie mal kritisch darüber berichten. Das finden sie alles ganz toll. Und das ist das Problem in diesem Land. Und deswegen die Brandmauern, die haben andere hochgezogen und wir haben die Realitäten anerkannt, sagen, gut, wenn es keiner mit uns machen will, müssen wir es halt alleine machen.
2: Derweil hat BSW-Kandidatin Claudia Wittig kurz vor der Wahl erneut ihre Bereitschaft signalisiert, mit der AfD zusammenzuarbeiten. Eine 40%-Partei könne man nicht einfach ausschließen, sagte Wittig im Interview mit der ARD. Allerdings werde das BSW weder Schulze noch Siegmund bei einer Wahl zum Ministerpräsidenten im Landtag unterstützen. Stattdessen setze man auf einen überparteilichen Kandidaten.
0: Derweil spitzt sich die Krise in der Thüringer Regierungskoalition zu. 9 weitere BSW-Abgeordnete wollen die Partei verlassen. Darunter ist auch Vizeministerpräsidentin und Finanzministerin Katja Wolf. Die Fraktion hatte ja nach dem Austritt von 3 Abgeordneten Mitte der Woche noch 12 Mitglieder. Was die weiteren Austritte für die Regierungskoalition aus CDU, SPD und BSW bedeuten, ist zur Stunde noch unklar. Und damit zur VW. Die schnelle Entscheidung in Wolfsburg hat da für einige Überraschungen gesorgt. Einstimmig hat der VW-Aufsichtsrat den umstrittenen Sparplänen des Unternehmens zugestimmt. Damit ist klar, dass weitere 50.000 Arbeitsplätze bei Volkswagen wegfallen sollen, auch wenn bis jetzt noch keine Werksschließungen geplant sind. Wolfgang Kurz.
5: Die Zahl der Jobs bei Volkswagen soll in den nächsten Jahren massiv schrumpfen. Zusätzlich zu den schon vereinbarten 50.000 Stellen könnten weltweit bis zu 50.000 weitere gestrichen werden. Ein harter Schnitt, dem der Aufsichtsrat zugestimmt hat. VW will außerdem die Modellpalette bis 2035 um die Hälfte reduzieren. Der Autobauer leidet unter erheblichen Überkapazitäten in Deutschland, sprich die Standorte sind nicht ausgelastet. Trotzdem gibt es jetzt für die VW-Werke Emden, Hannover und Zwickau sowie den Audi-Standort Neckarsulm etwas Luft. Erst bis Ende Juni 2027 soll über deren Zukunft entschieden werden. Bis dahin wollen Konzernführung, Arbeitnehmer und das Land Niedersachsen als Anteilseigner nach Lösungen suchen. Die Rede ist auch von möglichen alternativen Verwendungen. In den letzten Tagen hieß es immer wieder, das Aus dieser Werke sei bereits beschlossene Sache. Mit der jetzigen Verständigung auf den Sparplan ist eine Eskalation zwischen Arbeitnehmer- und Arbeitgeberseite erstmal vom Tisch. Volkswagen hat sich damit Zeit verschafft.
0: Die Serie von Vorfällen an deutschen Umspannwerken reißt nicht ab. Zu Beginn dieser Woche hatte es Sabotageversuche an Werken in Brandenburg und Nordrhein-Westfalen gegeben. In beiden Fällen ermittelt die Polizei wegen des Verdachts von Anschlägen auf die kritische Infrastruktur. Und dann gibt es noch einen anderen Fall in Nordrhein-Westfalen am Umspannwerk in Dormagen. Annika Müller über das, was darüber bis jetzt bekannt ist.
6: Spaziergänger entdeckten gestern Abend Abschussvorrichtungen, mit denen möglicherweise Stromleitungen angegriffen werden sollten. Der Polizei liege ein Bekennerschreiben vor, in dem auch andere, schon öffentlich bekannte Verdachtsfälle in Nordrhein-Westfalen und Brandenburg erwähnt seien. Die Ermittler fahnden nach einem Mann aus dem Raum Gevelsberg im südlichen Ruhrgebiet, der den Brief unterschrieben haben soll. Gleichzeitig überprüften Beamte weitere Umspannwerke rund um das rheinische Braunkohlerevier, ob dort ebenfalls verdächtige Gegenstände platziert wurden. Laut Polizei sind mit Ausnahme des Umspannwerks in Bergheim westlich von Köln bisher keinerlei Schäden festgestellt worden. Dort waren am Dienstag Kabel über die Oberleitung befördert worden, wodurch es zu einem Kurzschluss kam. Einen ähnlichen Vorfall hatte es wenige Stunden zuvor in Südbrandenburg gegeben.
0: Nach der verheerenden Flutkatastrophe im Himalaya steigt noch immer die Zahl der Todesopfer. 1200 melden inzwischen die Behörden und unglaubliche 4200 weitere gelten noch als vermisst. Noch haben die Retter aber die Hoffnungen nicht aufgegeben, Überlebende zu finden. Und manchmal werden sogar kleine Wunder aus der Katastrophenzone gemeldet. Lena Bodewein berichtet.
7: 9 Tage ist die Sturzflut jetzt her, die im Grenzgebiet von Nepal und Tibet alles verwüstet hat. Und jetzt sind tatsächlich noch Menschen lebend aus den Tunneln der Wasserkraftwerke, die auch zerstört wurden, gerettet worden. Die nepalesische Armee berichtet eben von 2 Menschen, die sie befreit hat. Und es gibt auch Videos, die die Armee veröffentlicht hat. Darauf sieht man einen schlammbedeckten Arbeiter, den jemand Huckepack ins Freie trägt. Der wird dann versorgt mit Sauerstoff und Infusionen und schließlich per Helikopter in die Hauptstadt ins Krankenhaus gebracht. Also nach Kathmandu. Offizielle Stellen sagen, es gäbe die Hoffnung, noch weitere Überlebende in den verschütteten Tunneln zu finden. Das ist 9 Tage nach der Flut natürlich ein Wunder. Also die hat ja am vergangenen Mittwoch Massen aus Schlamm, Fels, Eis, Geröll und Wasser aus dem Grenzgebiet, aus den Bergen im Grenzgebiet zwischen Nepal und Tibet herabströmen lassen. Und ganze Ortschaften, Straßen und Brücken wurden dabei zerstört. Bei einigen gibt es noch die Hoffnung, dass sie sich in abgeschnittenen Bergregionen in Sicherheit bringen konnten und einfach bis jetzt noch keinen Kontakt aufnehmen konnten, weil es keine Kommunikationsnetze gab, beziehungsweise nach der langen Zeit natürlich auch jeder Handy-Akku leer ist. Aber da zahlreiche Leichen teilweise 100 Kilometer flussabwärts mitgerissen wurden, ist es auch schwierig, da die Opfer zu identifizieren oder überhaupt wiederzufinden.
0: Eindrücke von Lena Bodewein aus dem Katastrophengebiet waren das, wo tatsächlich 9 Tage nach der Sturzflut noch Überlebende gefunden worden sind. Und damit zum Tennis. Alexander Zverev ist derzeit nicht unbedingt in Topform. Das hat er nach dem heutigen Match selbst eingeräumt. Als letzter übrig gebliebener Deutscher war er bei den US Open in sein Zweitrundenspiel gegangen. Da lief gegen den Franzosen Quentin Alice nicht alles so, wie Zverev sich das gewünscht hätte. Aber am Ende der spannenden 5 Sätze ging es dann doch gut aus für Zverev. Tim Rockmeier berichtet.
8: Einmal mehr kein wirklich überzeugender Auftritt des Deutschen, einmal mehr über weite Teile zu passiv mit zu vielen Fehlern und negativer Körpersprache. Aber einmal mehr, so wie schon in der ersten Runde bei den US Open, spielte Alexander Zverev gerade so oft genug, gut genug, um sich gegen den Franzosen Alice durchzusetzen, am Ende in 5 kräftezehrenden Sätzen. Das Match schwappte hin und her, was vor allem am Deutschen lag. Wenn er aktiv genug war, war er der bessere Spieler, wenn nicht, dann reicht es für Alice, die Punkte zu machen. Der 1. und 3. Satz ging an Zverev, der 2. und 4. an den Franzosen. Bei drückend schwülen Temperaturen, der Deutsche musste gleich 2-mal im Match seine völlig durchschwitzten Socken und Schuhe wechseln, war Zverev dann am Ende der mental etwas stabilere Spieler. Es waren Kleinigkeiten, die das Match schlussendlich nach deutlich über 4 Stunden Spielzeit und gegen 2 Uhr in der New Yorker Nacht für ihn entschieden. Ein höchst schmeichelhafter Drittrundeneinzug. Alle anderen Deutschen, die am 5. Tag der US Open am Start waren, schafften das nicht. Tatjana Maria, Eva Lüss und Jan-Lennard Struff kassierten Niederlagen. 8 Deutsche waren ins letzte Grand-Slam-Turnier des Jahres gestartet. Nur noch Alexander Zverev ist noch mit dabei.
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9: Mit Rigobert Kaiser. Völlig überraschend hat der Volkswagen-Aufsichtsrat bereits gestern Abend ein Rettungspaket für den angeschlagenen Autobauer beschlossen. 50.000 weitere Jobs fallen weg. Die jährliche Produktion wird um 500.000 Autos heruntergefahren. Die Entscheidung über die Schließung von 4 Werken des Volkswagen-Konzerns wird in den Sommer des nächsten Jahres verschoben. Wolfgang Kurz hat die Reaktionen einiger Autoexperten eingesammelt.
10: Diese Einigung sei ein Waffenstillstand, aber noch kein Frieden, sagte Automobilexperte Ferdinand Dudenhöfer dem NDR Niedersachsen. Denn erst bis Ende Juni 2027 soll nun entschieden werden, wie es mit den Werken in Emden, Hannover, Zwickau und Neckarsulm weitergeht. Arbeitnehmerseite, das Land als Anteilseigner und die Konzernführung haben Zeit gewonnen, für diese Werke nach Lösungen zu suchen. VW-Chef Blume hatte zuletzt immer wieder ein Aus für diese Standorte ins Spiel gebracht. Beim vereinbarten Stellenabbau hält Experte Dudenhöfer betriebsbedingte Kündigungen für ausgeschlossen. Stefan Bratzel von der Fachhochschule der Wirtschaft sagte der Neuen Osnabrücker Zeitung, Sparmaßnahmen bei VW alleine seien nicht ausreichend. 4 Werksschließungen seien übertrieben, so Bratzel. 2 sollten ausreichen. Ob es dazu tatsächlich kommt, ist nach der gestrigen Einigung aber völlig offen. Ministerpräsident Lies, SPD, der für das Land Niedersachsen im Aufsichtsrat bei VW sitzt, spricht von einem Weg für die notwendige Transformation. Für die Standorte würden langfristige Perspektiven entwickelt. Volkswagen-Großaktionär Wolfgang Porsche sagte, die eigentliche Arbeit beginne jetzt.
9: Die weltweiten Lebensmittelpreise sind auf dem höchsten Stand seit 4 Jahren. Das teilt die FAO, die Ernährungs- und Landwirtschaftsorganisation der Vereinten Nationen, mit. Der entsprechende Index stieg auf 133 Punkte. Im März 2022 lag er höher. Das war kurz nach dem Einmarsch Russlands in die Ukraine. Griechenland-Wirtschaft boomt dank des Tourismus und einige Regionen im Land leiden bereits unter Overtourism. Sie werden von Touristen regelrecht gestürmt, wie zum Beispiel erst in diesen Tagen ein sehr berühmter Strand auf der Insel Kreta. Das Tourismusministerium will jetzt neue Wege gehen und weniger bekannte Gegenden erschließen, die dann auch außerhalb der Sommersaison attraktiv sein sollen. Astrid Halde.
11: Griechenland will weniger bekannte Bergregionen und kleinere Inseln stärker touristisch entwickeln. Dafür tourt die griechische Tourismusministerin Olga Kefalogiannis derzeit durch Griechenland. Zum Beispiel durch Westmakedonien, die einzige Region Griechenlands ohne Zugang zum Meer. Aber mit viel Potenzial für einen Wander- oder Kultururlaub, wie die Ministerin findet. Damit könnte Griechenland immer mehr zu einem Ganzjahresziel werden. Auch bisher noch wenig bekannte Inseln wie Ostoni oder Mastraki sollen mit dem Projekt, das Region 2030 heißt, aufgewertet werden. Die Ministerin sagte, es sei nationales Ziel, diese Inseln lebendig zu halten und sicherzustellen, dass sie langfristige Perspektiven für die Einheimischen und die lokale Wirtschaft bieten. Allerdings müsse dafür noch in die Verkehrsinfrastruktur investiert werden. Für den Seeverkehr sind jährlich 180 Millionen Euro vorgesehen, zudem sollen 25 neue Fährverbindungen entstehen. Insgesamt stehen 20 Millionen Euro für neue nachhaltige Tourismusprojekte zur Verfügung.
9: Der deutsche Aktienindex tendiert kurz vor dem Wochenende wenig verändert bei 26.018 Punkten. Damit hat er über die Woche gut 600 Zähler verloren. Gesucht ist die VW-Aktie nach der Aufsichtsratssitzung gestern Abend. Sie verteuert sich um 5% auf 80,80 Euro.

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2: Es ist 11.45 Uhr.
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2: Die Nachrichten mit Gudrun Skopin.
3: Krise des BSW spitzt sich zu. In Thüringen sind 10 Abgeordnete inklusive der Minister aus der Partei ausgetreten. Sie werfen Parteichefin Wagenknecht vor, sie in Thüringen zum Spielball für den Wahlkampf in Sachsen-Anhalt gemacht zu haben. Die Fraktion soll nach Angaben von Vizeministerpräsidentin Wolf aber fortbestehen. Was der Schritt für die Brombeer-Koalition bedeutet, der das BSW angehört, ist noch unklar. Schulze schließt Koalition mit AfD und Linken in Sachsen-Anhalt aus. Der Ministerpräsident von der CDU bekräftigte im Morgenmagazin von ARD und ZDF, dass ein formelles Bündnis mit beiden Parteien für ihn nicht in Frage komme. In Sachsen-Anhalt wird übermorgen ein neuer Landtag gewählt. Letzten Umfragen zufolge kann Schulze ohne Stimmen von AfD oder linken Abgeordneten keine Mehrheit erreichen. Sabotageverdacht bei Umspannwerk in Niedersachsen ist ausgeräumt. In Ganderkesee im Landkreis Oldenburg wurde ein offener Schaltkasten festgestellt. Eine Überprüfung ergab aber keine Schäden am Umspannwerk. In Weilerswist bei Aachen gehen Ermittler weiter einem Sabotageverdacht nach, ebenso in Dormagen nördlich von Köln. Dort hatte ein Spaziergänger in der Nacht einen verdächtigen Gegenstand entdeckt. Blume verkündet Rekordzahl bei Medizinstudenten. Laut dem bayerischen Wissenschaftsminister können im kommenden Winter- und Sommersemester fast 2300 Menschen ein Medizinstudium beginnen und damit so viele wie noch nie. Insgesamt gibt es an bayerischen Universitäten laut Blume mehr als 20.000 Studierende der Humanmedizin. Der Minister von der CDU/CSU will diese Zahl weiter erhöhen. Quarantänemaßnahmen wegen des Japankäfers treten in Kraft. Ab sofort gelten besondere Regeln, um die Ausbreitung zu verhindern. Betroffen ist die Region von Wasserburg am Bodensee bis nach Hergensweiler. Der grün-braun schimmernde Käfer ist so groß wie eine Kaffeebohne und bevorzugt unter anderem Weinreben und Obst. Er hat hierzulande keine Fressfeinde. Das Wetter: sommerlich warm und windig, im Süden mehr Sonne als im Norden.
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4: 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Die Deutschen trinken immer weniger Alkohol und das spüren auch die Weinbauern bei uns. Sie verkaufen immer weniger. Steigende Produktionskosten, ein Überangebot auf dem Markt und dazu noch die Herausforderungen der Klimakrise. Keine einfachen Voraussetzungen für den Start der Weinlese 2026 in Franken. Zu deren offizieller Eröffnung war Ministerbesuch angereist, mit einem Versprechen im Gepäck, berichtet Pirmin Brennineck.
5: An Hitze und Dürre hat sich Winzer Tobias Hemberger aus dem unterfränkischen Rödelsee gewöhnt. Vor knapp 3 Jahren hat sein Familienbetrieb ein Regenauffangbecken gegraben, doch am Ende dieses Sommers ist kaum Wasser übrig.
6: Wir sind jetzt auch an der Überlegung, ob wir den Wasserspeicher erweitern. Aber natürlich ist so die grundlegende Problematik, wenn natürlich kein Wasser fällt, wird der Speicher auch nicht voll.
5: Der Klimawandel ist nur eine Herausforderung für die fränkischen Winzer. Der Weinbau kämpft zugleich mit einer Absatzkrise. Tobias Hemberger kommt nach eigenem Bekunden gut zurecht, doch auch er merkt, dass der Handel weniger abnimmt.
6: Weil einfach zu viel Wein da ist am Markt und das sich die nächsten Jahre nicht absehbar verändern wird.
5: Rund einen halben Hektar Reben will er aufgeben, gepachtete Weinberge, deren Betrieb sei nicht mehr wirtschaftlich. Ähnliches berichten viele fränkische Winzer. Vielerorts klaffen Lücken in den Steillagen, wo noch vor ein paar Jahren Reben standen, jetzt Gestrüpp. Winzer roden Weinberge. Entsprechend hoch waren nun die Erwartungen vieler Winzer an Bundeslandwirtschaftsminister Alois Rainer und Bayerns Landwirtschaftsministerin Michaela Kaniber. Die reisten zur offiziellen Eröffnung der fränkischen Weinlese nach Iphofen. Kaniber kündigte finanzielle Hilfen an für Winzer, die Weinberge stilllegen, als Reaktion auf die Überproduktion.
7: Um das ein Stück weit wieder abmildern zu können, zahlen wir eine Rodungsprämie, damit wir den Markt versuchen, ein Stück weit zu beruhigen. Wir werden hier 5.000 Euro zur Verfügung stellen pro Hektar.
5: Für betroffene Winzer ein schmerzhafter Schritt, weiß Barbara Becker, Präsidentin des Fränkischen Weinbauverbands und ebenfalls für die CSU im Landtag. Sie sieht in der Hilfe des Freistaats aber auch eine Chance.
8: Rodungsprämie ist für diejenigen Betriebe, die einfach keine Perspektive mehr haben. Sie sind zu alt, sie haben keine Nachfolger und die ersetzt jetzt nicht die Rodungskosten, aber sie mildert sie ein bisschen ab.
5: Bundeslandwirtschaftsminister Alois Rainer erwartet, dass es andernorts bald ähnliche Hilfen gibt.
9: Also nicht nur für fränkische Winzer, es wird deutschlandweit die Möglichkeit geschaffen, Rodungsprämien zu machen.
5: Viele Betriebe dürften sich darüber freuen, wobei Winzer Tobias Hemberger sagt, wichtiger sei ihm, eigene Antworten auf die Absatzkrise zu finden.
6: Wir haben eine sehr gute Direktvermarktung jetzt die letzten Jahre aufgebaut. Wir haben einen Wohnmobilstellplatz bei uns am Hof, mit dem wir tatsächlich relativ viele neue Kunden gewinnen konnten.
5: Ideen und Mut für Neues haben sich viele Winzer trotz der Krise bewahrt.
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2: Der Herbst der Wahlen steht vor der Tür. Gleich 4 Urnengänge finden in diesem Monat statt. In Sachsen-Anhalt und Mecklenburg-Vorpommern werden neue Landtage bestimmt, in Berlin ein neues Abgeordnetenhaus und in Niedersachsen stehen Kommunalwahlen an. Da gilt es besonders wachsam zu sein, was Desinformationskampagnen in sozialen Medien anbelangt. Denn die gelten als Teil der russischen hybriden Kriegsführung gegen den Westen. Und dabei schrecken die Hacker auch vor Verleumdungen und Falschbehauptungen über missliebige Politiker nicht zurück. Michael Schlegel vom Faktenfuchs-Team mit einem Beispiel.
10: Erik Steher kandidiert für den Landtag in Sachsen-Anhalt für die Partei Die Linke. Der Mitte 20-jährige Student ist im Wahlkampf in den Fokus mutmaßlich russischer Desinformation geraten. Mehrere Videos verbreiteten über ihn massive Lügen.
11: Linksparteikandidat Erik Steher wird verdächtigt, seine Großmutter ermordet zu haben, um ihre Wohnung in Baden-Baden zu erben.
12: Die Polizei vermutet, dass ein Kandidat der Linkspartei ein Webcam-Model ermordet hat, mit dem sein Partner eine Affäre hatte.
13: Der Linksparteikandidat wird verdächtigt, heimliche LGBTQ-Plus-Sexpartys in einer deutschen Universitätsgemeinschaft zu organisieren.
10: Die ursprünglich englischsprachigen Falschbehauptungen wurden in Fake-Videos mit Logos bekannter deutscher Medien wie FAZ oder Spiegel TV verpackt. Sie sind ein Teil einer größeren Desinformationskampagne, wie eine Recherche der Deutschen Welle mithilfe von Daten des Recherchekollektivs Anti-Bot for Nawalny zeigt. Mehr als 180 Fake-Posts auf den Plattformen X, Blue Sky und TikTok diskreditierten demnach Politiker oder zielten darauf ab, die Spaltung zwischen Ost- und Westdeutschland zu vertiefen. Laut Bundesverfassungsschutz sind die Fakes Teil der bekannten Desinformationskampagne Matrioschka. Sie wird Russland zugeordnet. Der Behörde zufolge ist Desinformation ein zentrales Instrument hybrider Bedrohungen. Matthäus Schwabus forscht zu kognitiver Kriegsführung und hybriden Bedrohungen am Institut für Friedensforschung und Sicherheitspolitik an der Uni Hamburg und sagt:
14: Es geht nicht nur um Desinformation, Informationsmanipulationen, Angriffe auf Politikerinnen und politische Parteien. Das ist nur Ausschnitt davon. Schließlich gibt es auch Sabotageversuche, Drohnenflüge über Infrastruktureinrichtungen oder Beschädigungen von Unterseekabeln oder Störungen des GPS-Signals.
10: Neu an der aktuellen Kampagne ist, dass einzelne Politiker verschiedener Parteien auf Landes- und sogar auf kommunaler Ebene angegriffen werden. Nur über 2 relevante Parteien gab es keine Fakes, die AfD und das BSW. Babus sagt dazu:
14: Angegriffen werden vor allem Parteien, deren Standpunkte nicht im strategischen Interesse Russlands liegen.
10: Schon die vergangene Bundestagswahl war im Fokus prorussischer Desinformation. Die Kampagne Doppelgänger zielte etwa auf den damaligen Kanzlerkandidaten Friedrich Merz von der CDU. Hinter Doppelgänger steckt die Einheit Social Design Agency mit Verbindungen bis zur russischen Staatsführung.
14: Wir wissen, dass Russland ein ganzes Ökosystem der Inhaltsmanipulation und ausländischer Einflusskampagnen aufgebaut hat. Die vollständige Befehlskette von Matrioschka ist uns gerade nicht bekannt.
10: Gezielt würden Subunternehmen eingesetzt, um die eigentlichen Auftraggeber der Desinformationskampagnen zu verschleiern. Zusammengefasst lässt sich sagen, dass vor den anstehenden Wahlen im September Desinformation mutmaßlich russischen Ursprungs kursiert. Sie soll einzelne Politiker diskreditieren und die Spaltung zwischen Ost- und Westdeutschland vertiefen. Desinformation ist ein Puzzlestück der hybriden Kriegsführung der russischen Staatsführung gegen Deutschland. Dafür unterhält sie ein ganzes System von Subdienstleistern und Spezialeinheiten.
2: Das war ein Faktenfuchs-Beitrag von Michael Schlegel. Und wie groß der Einfluss der russischen Desinformation ist und wie sich Europa dagegen wehren könnte, dazu finden Sie mehr auf br24.de.
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15: Mit Julian Ignatovic gibt's gleich das große Los, Barcelona oder Lyon. Die Fußballerinnen des FC Bayern München schauen gespannt nach Nyon, wo in wenigen Minuten die Auslosung zur Frauenfußball-Champions League stattfindet. In der vergangenen Saison sind die Münchnerinnen ja bis ins Halbfinale gekommen, sind dort am späteren Sieger Barcelona gescheitert. Auch dieses Jahr gehören sie wieder zum erweiterten Favoritenkreis auf den Titel. Taufik Khalil hat die Fakten, bevor gleich die Lose gezogen werden.
16: 18 Teams, 3 Töpfe und am Ende bekommt jede Mannschaft 6 Gegner zugelost. Soweit die Rahmenbedingungen für die Auslosung zur Ligaphase der Frauen Champions League. Abgesehen davon, dass es nur halb so viele Mannschaften sind wie bei den Männern, ist alles ähnlich. Die 18 Teams sind je nach Spielstärke und bisherigen Erfolgen auf 3 Töpfe aufgeteilt und jeder bekommt aus jedem Topf 2 Gegner. Die Münchnerinnen sind dabei mit den Titelverteidigerinnen aus Barcelona, Lyon, Chelsea, Arsenal und PSG in Topf 1, sodass sie auf jeden Fall 2 dicke Brocken bekommen. Die Bayern-Frauen spielen die Champions-League-Saison aber anders als die Ligaspiele erstmals im Sportpark Unterhaching, den der FC Bayern kürzlich gekauft hatte und der zurzeit saniert wird, inklusive eines neuen Rasens, der pünktlich zum ersten Spieltag am 22. September angewachsen sein soll. Trotzdem schließt der FC Bayern nicht aus, für ein Highlight-Spiel, zum Beispiel gegen Barca, bei Verfügbarkeit auch wieder mal in die Arena zu ziehen. Die ersten 4 der Ligaphase gehen dann direkt ins Viertelfinale. 5 bis 12 spielt 4 weitere Plätze in Playoffs aus.
15: Jetzt um 12 Uhr beginnt die Auslosung. 4,5 Stunden Schwerstarbeit in der Nachthitze von New York. Tennisspieler Alexander Zverev hat auch in Runde 2 der US Open wieder die Maximaldistanz von 5 Sätzen zurückgelegt. Immerhin, er ist eine Runde weiter. Gegen den Franzosen Quentin Alice hieß es am Ende 6-4, 4-6, 7-6, 6-7 und 6-3 im fünften Satz. Von seiner Bestform ist Zverev allerdings noch weit entfernt. Woran das liegt, sagt uns Tim Brockmeier.
17: Naja, man muss sagen, er hat auch bei den Vorbereitungsturnieren für diese US Open auf Hartplatz keine guten Ergebnisse erzielt. Er ist irgendwie nicht in Hartplatzform, bekommt irgendwie nicht das richtige Gefühl für das nötige Tennis. Er sagte jetzt nach seinem Zweitrundenmatch zudem, dass er mit den Konditionen in New York noch nie so richtig zurechtgekommen ist. Es war heute sehr drückend, sehr schwül. Er hat ja allein 2-mal komplett seine Schuhe und Socken durchgeschwitzt und musste die wechseln. Außerdem meckerte er wieder über die Bälle, die ihm zu schwer, zu hart sind. Also schob auch viel auf die Umstände. Aber grundsätzlich ist ein großer Teil der Wahrheit, dass er einfach zu schwach Tennis spielt, dass er absolut keine Form hat, dass er auch sehr in alte Verhaltensmuster zurückfällt. Bedeutet, auf dem Platz zu passiv zu sein, zu weit hinter der Grundlinie, das macht es für jeden Gegner. Und ist er noch so weit hinten in der Weltrangliste einfach, zudem auch eine negative Körpersprache, von der man auch dachte, dass Zverev die längst abgelegt hat, viel mit sich selbst gehadert, mit seiner Box, also seinem Trainer, seinem Papa und seinem Bruder geschimpft und hingemeckert. Also das sind alles Parameter, die dazu führen, dass er weit weg ist von normalem Tennis. Ich rede ja noch nicht mal über gutes Tennis und deswegen tut er sich eben so schwer.
15: Zverev ist der letzte Deutsche im Einzel in New York. Eva Lüss, Tatjana Maria und Jan-Lennart Struff haben ihre Matches in Runde 2 verloren und sind ausgeschieden. Heute steigt das deutsche Davis Cup Doppel ins Turnier ein. Der Coburger Kevin Krawitz und sein Partner Tim Pütz sind gegen Adam Walton und Scheime Faria klare Favoriten. Und heute ab 17.45 Uhr heißt es dann Deutschland im Basketballfieber. Die Heimweltmeisterschaft der Frauen in Berlin beginnt. Das deutsche Team wird angeführt von der in den USA spielenden und in Landsberg geborenen Bayerin Leonie Fiebig. Die deutschen Basketballerinnen haben sich eine Medaille als Ziel gesetzt. Der erste Gegner heißt Spanien ab 17.45 Uhr.
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2: A7 Füssen Richtung Ulm zwischen Illertissen und Föhringen stockend nach einem Unfall. A7 Ulm Richtung Füssen zwischen Nesselwang und Grenztunnel Füssen 3 Kilometer Stau. A9 München Richtung Nürnberg zwischen Lenting und Raststätte Köschinger Forst Stau nach einem Unfall im Baustellenbereich. A9 Berlin Richtung Nürnberg zwischen Bad Berneck-Himmelkron und Dreieck Bayreuth-Kulmbach stockender Verkehr. Da steht ein defekter PKW im Baustellenbereich. A93 Holledau Richtung Regensburg zwischen Regensburg West und Pfaffensteiner Tunnel. Ein LKW-Unfall auf der rechten Spur. Und Service Österreich, B179, Fernpassstraße, Reutte Richtung Nassereit. Zwischen Reutte Süd und Wengle 8 Kilometer Stau an einer Baustelle. Das Wetter teils sonnig, teils bewölkt. 25 bis 31 Grad die Höchstwerte heute. Und die Aussichten morgen etwas gewittriger Regen, dann aber schon wieder sonniger. Und am Sonntag und am Montag wieder überwiegend sonnig. Die Höchstwerte am Wochenende 20 bis 26, am Montag 25 bis 30 Grad.

0: Es ist 12 Uhr.
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0: Wir schauen zuerst in den Landtag in Thüringen, denn da ist gerade einiges in Bewegung. 10 weitere Abgeordnete des BSW wollen Partei und Fraktion verlassen. Warum und was das bedeutet, dazu gleich mehr. Und danach weiter zu einem Landtag, der in 2 Tagen neu gewählt wird. Wir blicken auf den Wahlkampf-Endspurt in Sachsen-Anhalt. Außerdem, Volkswagen hat überraschend einen Sparplan präsentiert. Die Reaktionen fallen unterschiedlich aus. Im Studio ist Xaver Schäffer. Der parteiinterne Streit beim BSW hat einen neuen Höhepunkt erreicht. In Thüringen, wo die Partei ja an der Regierung beteiligt ist, haben 10 weitere Mitglieder erklärt, aus der Fraktion und der Partei selbst austreten zu wollen. Darunter sind alle 3 Minister des BSW, auch Vizeministerpräsidentin Wolf. Bereits am Mittwoch hatten 3 der insgesamt 15 Mitglieder das Bündnis in Thüringen verlassen. Landeschefin Katja Wolf sagte dazu vor einer guten halben Stunde:
2: Dieser Rücktritt fällt uns und auch mir im Besonderen nicht leicht. Wir waren und wir sind eigentlich noch vom Gründungskonsens des BSWs überzeugt. Aber wir müssen heute hier stehend feststellen, dass sich die Partei, dass sich die Bundespartei genau von diesem Gründungskonsens entfernt hat. Die letzten Tage haben deutlich gemacht, dass es keinen gemeinsamen Weg mehr geben kann.
0: Soweit Vizeministerpräsidentin Katja Wolf. Vor allem die Haltung der Bundespartei war für diese Entscheidung ausschlaggebend, betonte auch Digitalminister Steffen Schütz.
3: Wir setzen heute mit unserer Entscheidung, diesen Weg zu gehen, ein ganz klares Zeichen gegen einen von uns als zunehmend oligarchischen und Sie haben den Begriff ja selbst geprägt, Wächterrat empfundenes Team um die Parteigründerin, die Thüringen bewusst und vorsätzlich destabilisiert hat, um einen absehbares Wahldebakel am Sonntag in Magdeburg zu verhindern oder zu vermeiden. Wir machen uns nicht zum Spielball und lassen uns nicht länger zum Spielball machen. Deshalb haben wir die Entscheidung getroffen, hier ganz klar ein Stoppzeichen zu setzen und Stabilität für Thüringen weiterhin zu gewährleisten.
0: Steffen Schütz, BSW-Digitalminister in Thüringen zum Austritt eines Großteils der BSW-Mitglieder aus dem Parlament in Thüringen. Man stehe aber weiter zur Koalition, betonten die Ausgetretenen. Und während sich das BSW in Thüringen gerade gewissermaßen selbst zerlegt, hofft die Partei im Nachbarbundesland übermorgen auf den Sprung in den Landtag. Denn in Sachsen-Anhalt wird gewählt. Es sind die vielleicht noch entscheidenden Stunden eines Wahlkampfs, der deutschlandweit große Beachtung findet. Vor allem wegen der starken AfD-Umfragewerte. Conny Neumeier über die letzten Versuche der Parteien, für sich zu werben.
4: 2 Tage vor der Wahl mobilisieren die Parteien noch einmal alle Kräfte. Interviews, Pressetermine, Politduelle und einige letzte Wahlkampfveranstaltungen standen und stehen auf dem Programm. Heute Morgen waren die Spitzenkandidaten der Parteien im Interview im Morgenmagazin von ARD und ZDF. Grünen-Kandidatin Susanne Ciborra-Seidlitz warb für Klimaneutralität und erneuerbare Energien. SPD-Spitzenkandidat Armin Willingmann forderte weniger Pessimismus mit Blick auf die Wirtschaft. Immerhin habe sich die Wachstumsprognose für dieses Jahr inzwischen verdoppelt. Und Sven Schulze, amtierender Ministerpräsident von Sachsen-Anhalt und CDU-Politiker, der im Wahlkampf vor allem den Themendreiklang Wirtschaft, Bildung und Arbeitsplätze bespielt hatte, betonte bereits umgesetzte Maßnahmen für die Schulen.
5: Ich habe jetzt geschafft, mehr Lehrer einzustellen, als Lehrer uns verlassen haben, die in Rente gegangen sind. Wir haben ein Modell eingeführt, einzigartig in Deutschland, 4+1, das heißt 4 Tage Schule, 1 Tag in die Unternehmen für Kinder, die nicht vorhaben, später Abitur und Studium zu machen. Das heißt nicht, dass in der Vergangenheit alles richtig gelaufen ist, dann wäre die Statistik auch etwas anders.
4: Spitzenkandidat für die AfD ist Ulrich Siegmund. Er hat im Interview bekräftigt, dass er sich im Landtag nur dann zur Wahl als Ministerpräsident stellt, wenn seine Partei die absolute Mehrheit holt. Also alleine regieren kann. Grund sei, dass nach der Wahl umgesetzt werden müsse, was er angekündigt habe. Aktuell würden Parteien immer das Gegenteil von dem machen, was sie vor einer Wahl angekündigt hätten. Daher gibt es laut Siegmund keinen Partner für die AfD in diesem Land. Den Vorwurf, dass seine Partei damit eine eigene Brandmauer errichte, wies er zurück.
6: Seit 10 Jahren zieht man hier Brandmauern hoch. Seit 10 Jahren möchte man uns verbieten. Seit 10 Jahren grenzt man uns aus. Seit 10 Jahren wählt man unsere Ausschussvorsitzenden ab, hält uns Landtagsvizepräsidenten vor, etc., wo sie auch nie irgendwie mal kritisch darüber berichten. Das finden sie alles ganz toll. Und das ist das Problem in diesem Land. Und deswegen die Brandmauern, die haben andere hochgezogen und wir haben die Realitäten anerkannt, sagen, gut, wenn es keiner mit uns machen will, müssen wir es halt alleine machen.
4: Derweil hat BSW-Kandidatin Claudia Wittig kurz vor der Wahl erneut ihre Bereitschaft signalisiert, mit der AfD zusammenzuarbeiten. Eine 40-Prozent-Partei könne man nicht einfach ausschließen, sagte Wittig im Interview mit der ARD. Allerdings werde das BSW weder Schulze noch Siegmund bei einer Wahl zum Ministerpräsidenten im Landtag unterstützen. Stattdessen setze man auf einen überparteilichen Kandidaten.
0: Die Serie von Attacken auf die Energieversorgung in Deutschland reißt nicht ab. Die Sabotage in Brandenburg, die beiden Fälle in Nordrhein-Westfalen, zuletzt ja auf eine Anlage in Dormagen zwischen Düsseldorf und Köln. Eine Serie, aber ob die Fälle wirklich miteinander zusammenhängen, das ist noch unklar. Ermittler prüfen gerade die Spuren, darunter auch zwei Bekennerschreiben. In einem davon bekannte sich ein Mann mit vollem Namen zu Anschlägen in Jenschwalde und weiteren Standorten. Raimund Bacher berichtet.
7: Ob der Mann tatsächlich an den Taten beteiligt ist, ist nach Angaben der Polizei noch völlig offen. Auch die Möglichkeit eines Trittbrettfahrers wird geprüft. In den vergangenen Tagen waren an mehreren Standorten auffällige Vorrichtungen entdeckt worden. Betroffen waren Umspannwerke in Bergheim und Dormagen in Nordrhein-Westfalen sowie Jenschwalde in Brandenburg. Nach bisherigen Erkenntnissen sollten damit Kurzschlüsse im Stromnetz ausgelöst werden. Die Ermittler untersuchen mögliche Zusammenhänge zwischen den Vorfällen. Das Bundeswirtschaftsministerium sieht die Ereignisse als Warnsignal. Man müsse die Widerstandsfähigkeit des Stromsystems weiter stärken und Schwachstellen besser identifizieren. Zugleich betonte die Bundesregierung, die Stromversorgung sei trotz der Vorfälle jederzeit stabil geblieben. Auch Bayerns Innenminister Herrmann warnt vor einer wachsenden hybriden Bedrohung. Nach einem Angriff auf Firmen aus der Sicherheits- und Rüstungsbranche München geht er von einem politischen Hintergrund aus. Die Ermittlungen laufen. Volksfeste wie das Herbstvolksfest in Nürnberg oder das bevorstehende Oktoberfest, die sieht Herrmann nicht im Fadenkreuz solcher hybriden Angriffe. Ausschließen könne man das aber nicht.
0: Es war eine überraschende Einigung gestern Abend in Wolfsburg. Der Aufsichtsrat von Volkswagen hat dem Sparpaket des Vorstands zugestimmt. Dabei will der Autobauer in den kommenden Jahren unter anderem weitere 50.000 Stellen streichen. 4 Werke stehen deutschlandweit auf der Kippe. Diese Transformation sei nötig, heißt es vom Konzern, um VW wettbewerbsstärker und auch zukunftsorientierter aufzustellen. Das ruft unterschiedliche Reaktionen hervor. Torben Hildebrand berichtet aus Hannover.
8: Unausweichlich, so nennt Moritz Kronenberger, Fondsmanager bei Union Investment, den Sparbeschluss bei Volkswagen. VW baut weltweit massiv Stellen ab und streicht bei den Autos die Modellpalette zusammen. Der Konzern wird förmlich umgekrempelt, denn mit nicht ausgelasteten Werken verdient Volkswagen zu wenig Geld. Finanzexperte Kronenberger ist sich sicher, steuert VW nicht um, droht eine, Zitat, finanziell verheerende Situation. Nach der überraschenden Einigung gestern Abend beginnt nun die Arbeit. Welche Stellen wo gestrichen werden, klärt sich in den kommenden Monaten. Sicher ist nur die Zielmarke, bis zu 50.000 weitere Jobs sollen wegfallen. Das könnte etwa 25.000 Stellen in Deutschland betreffen, sagte Niedersachsens Ministerpräsident Lies dem NDR. Offen ist weiter die Zukunft der Standorte Emden, Hannover, Zwickau und Neckarsulm. Der VW-Aufsichtsrat hat sich in der Frage etwas Luft verschafft. Bis zum Sommer 2027 soll klar sein, ob und wie es mit den Werken weitergeht. Während manche darin einen Hoffnungsschimmer sehen, spricht Hannovers Oberbürgermeister Onay von einem Rückschlag.
0: Nach einem Bergsturz im Jahr 2017 in der Schweiz hat heute ein Gericht über ein mögliches Fehlverhalten der Behörden entschieden und alle Angeklagten freigesprochen. Der Prozess wirft grundlegende Fragen zum Umgang mit Naturgefahren in Zeiten des Klimawandels auf, nicht nur in der Schweiz. Unsere Korrespondentin Sandra Bieger berichtet.
9: In dem Verfahren mussten sich eine frühere Gemeindepräsidentin, ein Experte für Naturgefahren, 2 Geologen und ein Gemeindeförster vor Gericht verantworten. Die Anklage lautete auf mehrfache fahrlässige Tötung. In dem Prozess ging es um die Frage, ob die Angeklagten am Tod der 8 Wanderer eine Mitschuld haben, weil sie trotz des sich abzeichnenden Bergsturzes keine Wanderwege hatten sperren lassen. Das Regionalgericht Maloja kam jetzt zu dem Ergebnis, die 5 Angeklagten trifft keine Schuld. Die Begründung, Das Gericht sah keine Beweise dafür, dass es in den Wochen vor dem Bergsturz klare Anzeichen für ein absehbares Großereignis gab. Das Urteil war in der Schweiz mit Spannung erwartet worden. In dem Land kommt es immer wieder zu spektakulären Felsabbrüchen. Unter anderem im vergangenen Jahr oberhalb der Gemeinde Platten im Lötschental.
0: Und ein anderer Bergsturz vor gut einer Woche hatte noch eine deutlich größere Zerstörungskraft, nämlich der Gletscherabbruch in Nepal. In Folge schoss hier eine gigantische Flutwelle aus Wasser, Schlamm und Geröll durch die engen Flusstäler. Häuser, Straßen, alles wurde mitgerissen. Mehr als 1200 Menschen starben, so der letzte Stand. Und über 4000 werden noch vermisst. Helfer suchen weiter nach möglichen Überlebenden und konnten jetzt sogar einen Erfolg vermelden, berichtet Lena Bodewein.
10: 9 Tage ist die Sturzflut jetzt her, die im Grenzgebiet von Nepal und Tibet alles verwüstet hat. Und jetzt sind tatsächlich noch Menschen lebend aus den Tunneln der Wasserkraftwerke, die auch zerstört wurden, gerettet worden. Die nepalesische Armee berichtet eben von 2 Menschen, die sie befreit hat. Und es gibt auch Videos, die Armee veröffentlicht hat. Darauf sieht man einen schlammbedeckten Arbeiter, den jemand Huckepack ins Freie trägt. Der wird dann versorgt mit Sauerstoff und Infusionen und schließlich per Helikopter in die Hauptstadt ins Krankenhaus gebracht. Also nach Kathmandu. Offizielle Stellen sagen, es gäbe die Hoffnung, noch weitere Überlebende in den verschütteten Tunneln zu finden. Das ist 9 Tage nach der Flut natürlich ein Wunder. Also die hat ja am vergangenen Mittwoch Massen aus Schlamm, Fels, Eis, Geröll und Wasser aus dem Grenzgebiet, aus den Bergen im Grenzgebiet zwischen Nepal und Tibet herabströmen lassen. Und ganze Ortschaften, Straßen und Brücken wurden dabei zerstört. Bei einigen gibt es noch die Hoffnung, dass sie sich in abgeschnittenen Bergregionen in Sicherheit bringen konnten und einfach bis jetzt noch keinen Kontakt aufnehmen konnten, weil es keine Kommunikationsnetze gab, beziehungsweise nach der langen Zeit natürlich auch jeder Handy-Akku leer ist. Aber da zahlreiche Leichen teilweise 100 Kilometer flussabwärts mitgerissen wurden, ist es auch schwierig, da die Opfer zu identifizieren oder überhaupt wiederzufinden.
0: Der Bundespräsident lädt ab heute Nachmittag ein zum sogenannten Bürgerfest. Wegen der Sanierung seines Amtssitzes empfängt das Staatsoberhaupt seine Gäste diesmal in Bonn. Heute sind zunächst 2500 Ehrenamtliche geladen. Dietmar Dörner hat die Details.

Kohl nutzten das kleine Gebäude tatsächlich als Wohnsitz. Das Bürgerfest des Bundespräsidenten findet dieses Jahr in der Bonner Villa Hammerschmidt statt, weil der erste Amtssitz von Frank-Walter Steinmeier, das Schloss Bellevue in Berlin, saniert wird.

0: 12.14 Uhr.
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0: Die Nachrichten mit Gudrun Skupin.
2: BSW-Abgeordnete in Thüringen wenden sich von Parteigründerin ab. Dort treten 10 von 12 Abgeordnete aus der Partei aus. Darunter sind auch die stellvertretende Ministerpräsidentin Wolf und 2 Minister. Die Koalition in Thüringen wollen sie aber weiter unterstützen. Als Auslöser wird der Streit mit Parteigründerin Wagenknecht genannt, die dazu aufgerufen hatte, die Regierung mit CDU und SPD zu verlassen. Schulze schließt Koalition mit AfD und Linken in Sachsen-Anhalt aus. Der Ministerpräsident von der CDU bekräftigte im Morgenmagazin von ARD und ZDF, dass ein formelles Bündnis mit beiden Parteien für ihn nicht in Frage komme. Auf die Frage, ob er sich notfalls mit Stimmen der Linken zum Ministerpräsidenten wählen lassen würde, antwortete Schulze nicht. In Sachsen-Anhalt wird übermorgen ein neuer Landtag gewählt. Ermittler registrieren neuen Sabotageversuch an Stromnetz. Demnach wurde in Dormagen im Rheinland versucht, ein großes Umspannwerk lahmzulegen. Der Polizei Nordrhein-Westfalen liegen nach Informationen der ARD mehrere Bekennerschreiben für Sabotageakte vor, die als authentisch eingeschätzt werden. Der Verfasser kritisiert die Stromerzeugung aus fossilen Brennstoffen. Bundesrechnungshof kritisiert Schuldenkurs der Bundesregierung. Mit Blick auf die Haushaltsberatungen in der nächsten Woche beklagt die Behörde die weiter steigenden Kredite. Der Preis seien immer höhere Zinszahlungen. Der Haushaltsentwurf von Finanzminister Klingbeil für das kommende Jahr sieht eine Neuverschuldung von gut 200 Milliarden Euro vor. Jeder 9. will andere Arbeitszeit. Laut Statistischem Bundesamt wollen 3,8 Millionen Erwerbstätige kürzer treten. 1,5 Millionen hingegen wollen länger arbeiten. Würden alle so viele Stunden arbeiten, wie sie wollen, würde die durchschnittliche Wochenarbeitszeit um 36 Minuten sinken. Das Wetter in Bayern. Heute sommerlich warm, im Süden viel Sonne, im Norden weniger.
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3: Im Studio Gerhard Amberger. Große Hitze und kaum Regen. Der Sommer hat auch in Bayerns Wäldern und bei den Bäumen in den Städten Spuren hinterlassen. Wie es wirklich um die Bäume steht, zeigt sich zwar erst in den kommenden Jahren, doch einiges kann man jetzt schon sagen. Axel Mölkner-Kappel berichtet.
4: Ein Jahrhundertereignis sei der Sommer 2026 auch für die Bäume und Wälder gewesen, vergleichbar mit dem bislang heißesten Sommer 2003, sagt Biologe Stefan Raspe von der Bayerischen Landesanstalt für Wald- und Forstwirtschaft, LWF, in Freising.
5: Ja, die Trockenheit hat natürlich zugeschlagen, zuerst in Mittel- und Unterfranken. Da war es am trockensten, so Mitte Juni ging das los und ist dann immer weiter nach Süden vorgestoßen.
4: Die Folgen zeigt eindrucksvoll der Walddürremonitor der Landesanstalt. Schon im Juli erreichte der Oberboden in vielen Wäldern dort die extremste Kategorie extra dürr. Die Bäume reagieren darauf mit dem frühzeitigen Abwurf der Blätter. So tragen viele Bäume bereits jetzt braunes Laub oder sind teilweise bereits kahl. Viele Bäume werden das nicht überleben. Außerdem wachsen die Bäume infolge des Sommers 2026 deutlich weniger. Das ist schlecht für die Forstwirtschaft.
3: Gut eine Woche vor Ende der Sommerferien ziehen auch die Touristiker eine Zwischenbilanz. Und die fällt, zumindest im Allgäu, ganz positiv aus. So war die Buchungslage trotz Hitzesommer gut bis sehr gut. Das gilt auch für die Aussichten auf die kommenden Wochen. Robert Waldmüller.
6: Die Saison verlief bisher durchweg gut bis hervorragend, heißt es von der Tourismusgesellschaft Allgäu GmbH. Große Urlaubsorte wie Oberstdorf und Oberstaufen melden ein Plus von mehr als 5%. Und auch andere Orte verzeichneten in den Sommermonaten ein leichtes Plus bei den Gästen oder Übernachtungszahlen auf hohem Niveau. Der Blick auf die verbleibenden beiden Sommerferienwochen und den beginnenden Herbst ist laut der Allgäu GmbH optimistisch. Die Buchungslage sei gut, die Viehscheide sorgen im Herbst ohnehin.

0: hin immer für eine hohe Nachfrage, etwa in Bad Hindelang, Immenstadt und Nesselwang. Die Hitze im Sommer hat sich nicht negativ auf die Buchungszahlen ausgewirkt. Offenbar haben viele den Urlaub im Allgäu genutzt, um Abkühlung in den Bergen, in Tobeln, Wäldern oder an den Seen zu finden.
1: Mitten auf der Autobahn mussten heute früh 160 Schweine umsteigen. Ein Tiertransporter war auf der A70 bei Stadelhofen im Landkreis Bamberg liegen geblieben. Weil die Gefahr bestand, dass der LKW in Brand geraten könnte, mussten die Tiere noch auf der Autobahn den Laster wechseln. Die Fahrbahn war dafür eine halbe Stunde lang gesperrt. 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
3: Schauen wir nach Brasilien. 2 Jahre sind vergangen, seit dort der Bundesstaat Rio Grande do Sul im Süden des Landes von wochenlangen Überschwemmungen heimgesucht wurde. 180 Menschen starben, 600.000 verloren ihre Häuser. Nun geht die Angst um, dass sich die Katastrophe wiederholen könnte, denn Meteorologen sagen ein Super-El Niño voraus, der Südamerika in den nächsten Monaten besonders stark treffen könnte, mit Starkregen im Süden und Trockenheit im Norden. Schon in der ersten Jahreshälfte wurde der Süden Brasiliens von Stürmen und heftigen Niederschlägen getroffen. Mindestens 18.000 Menschen wurden obdachlos. Anne Herberg berichtet aus Brasilien.
4: Ein alter Gummistiefel, ein Reifen, sogar eine verschimmelte Matratze. Sie alle erzählen Geschichten von zerstörten Existenzen, sagt Barbara Barbieri, während sie mit ihren Kollegen vom Zivilschutz durch die Schutt- und Trümmerberge steigt. Die Spuren der Katastrophe, sie sind noch immer zu sehen, hier auf der Pintada-Insel vor Porto Alegre. Auch 2 Jahre nachdem die verheerende Flut große Teile der Stadt und des Bundesstaates Rio Grande do Sul überschwemmte. Damals schoss das Wasser hier herein. Eine regelrechte Sturzflut. Das war schockierend. Wir sahen, wie alles einfach weggespült wurde. Sowas hatte es noch nie zuvor gegeben. Die Unwetterkatastrophe im Mai 2024 in Südbrasilien war die schwerste in Jahrzehnten. Mindestens 181 Menschen starben, mehr als 600.000 mussten ihre Häuser verlassen. Der Flughafen blieb noch monatelang geschlossen, Ernten wurden zerstört. Besonders betroffen die Stadt Porto Alegre und ihr Umland. Die Region bleibt bis heute Risikogebiet. Die Sorge, ein erneuter Super El Niño noch in diesem Jahr. Und mit dem Klimaphänomen Rekordniederschläge und Hochwasser in der ganzen Region. Marcos Oliveira, Chef des Zivilschutzes von Porto Alegre, ist schon jetzt in Alarmbereitschaft. Gerade gab es eine Unwetterwarnung. Mögliche Stürme mit Windgeschwindigkeiten bis zu 80 Stundenkilometern, starke Gewitter und Hagel. Sein Team fährt los. Die Stadt sei heute besser vorbereitet. Der Zivilschutz wurde aufgestockt von 30 auf 80 Mitarbeiter. Dazu gibt es ein neues Überwachungszentrum, Pumpstationen, Fluttore und Dämme wurden ausgebessert und das Frühwarnsystem modernisiert. Doch das wird in Zukunft nicht reichen, warnen Meteorologen wie Givan Sampaio vom Weltrauminstitut INPE. Die Maßnahmen zur Klimaanpassung bleiben in Brasilien, wie im übrigen Südamerika, sehr zaghaft. Meistens werden sie erst ergriffen, wenn es bereits zu Extremereignissen gekommen ist. Aber wir wissen, das ist die neue Normalität, nicht nur aufgrund von El Niño. Extremwetterlagen wie El Niño werden durch den Klimawandel intensiver. Heftiger Regen im Süden und an der Westküste am Pazifik, im Norden und am Amazonas Trockenheit, Dürren, Hitzewellen, Waldbrände. Es drohen Probleme bei der Energieversorgung, Ernteausfälle und steigende Lebensmittelpreise, etwa bei Zucker, Kakao oder Kaffee. Und trotz der Investitionen in Prävention und Hochwasserschutz von umgerechnet fast 400 Millionen Euro im Bundesstaat Rio Grande do Sul, die Hilfe kommt längst nicht überall an. In Vierteln wie der informell gebauten Favela Morro da Policia, gelegen auf einem Hügel in Porto Alegre, zeigt sich, die Ärmsten sind am verwundbarsten. Stürme und Starkregen haben das Haus von Cristina Alves verwüstet. Die 45-jährige Mutter von 3 Kindern wurde umgesiedelt. Doch nach wie vor leben hier 150 Familien unter der ständigen Gefahr, dass Bäume umfallen oder der Steilhang abrutscht. Denn die Niederschläge nehmen wieder zu und der Pegel des Guaíba-Flusses von Porto Alegre steigt erneut.
3: Ein Beitrag von unserer Korrespondentin Anne Herberg.
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3: Edgar Selge ist bekannt als einer der großen Schauspieler des Landes. Seit Jahrzehnten auf den deutschen Theaterbühnen, zu Hause und auch in Film und Fernsehen präsent. Aber Edgar Selge ist auch ein spätberufener Schriftsteller. Erst mit über 70 Jahren hat er sein erstes Buch geschrieben und gleich einen Bestseller gelandet. Heute erscheint das zweite, der Roman Juras letzter Winter. Die titelgebende Figur ist ein russischer Junge, der während des Beginns der deutschen Belagerung von Leningrad 1941-42 Tagebuch führte. Ausgehend von diesem realen Schicksal kehrt Selge noch einmal erzählen in die eigene Kindheit und Jugend zurück.
5: Ja, ich habe das zuletzt bei Ingeborg Bachmann gelesen. Es hat mich einfach beeindruckt, wie apodiktisch sie sagt, Kindheit, Kindheit, Kindheit und nichts anderes ist entscheidend für alles, was ich schreibe.
6: Edgar Selge schreibt hier nicht allein abermals eindringlich und in plastischen Szenen wie schon in seinem Erstling Hast du uns endlich gefunden über seine eigene Kindheit und Jugend zwischen der tiefgläubigen Mutter und dem strengen Vater, heimgekehrt aus dem Krieg in Weißrussland. Er befragt tastend und mit feinem psychologischem Gespür ein ebenso faszinierendes wie erschütterndes Dokument aus der Zeit der Belagerung Leningrads. Das Tagebuch des 15-jährigen Jura Ryabinkin, der während der deutschen Blockade seinen Alltag und den seiner Familie protokollierte, bis zu seinem Hungertod mit gerade einmal 16 Jahren. Dieses Zeugnis einer ungeheuren Souveränität, noch im Angesicht des nahenden Endes, sprach Selge sofort an, als er es las. Ihn begeisterte Juras Beobachtungsschärfe, seine Gier nach Büchern. Teilweise las Selge als Jugendlicher dieselben Bücher wie Jura, zum Beispiel Jack Londons Liebe zum Leben.
5: Es ist die geistige Kraft, über die er verfügt. Es ist sein Charakter, es ist sein unglaublich breit gestreutes Interesse, was die Geschichte betrifft. Er ist ein hervorragender Schachspieler. Er ist jemand, der wild mit seinen Schulkameraden zusammenspielt. Er reflektiert sich und er lebt mit seiner Mutter und mit seiner kleinen Schwester zusammen. So.
6: Die Geschichte dieses Jura, von ihm selbst festgehalten im Tagebuch, lässt Edgar Selge, das Kind eines ehemaligen deutschen Soldaten, der über seine Zeit in Weißrussland schwieg wie so viele und der seinen Sohn schlug, nicht mehr los.
5: Auch in der Angst, mein Vater könnte mit Kindern, irgendwelchen verdreckten Kindern am Straßenrand, in einer Weise umgegangen sein, die ich mir nicht vorstellen möchte.
6: Und so arbeiten Juras Aufzeichnungen in Selge. So sehr, bis er, der immer schon zu Selbstgesprächen neigte, Zwiesprache mit eben diesem Jura zu halten beginnt.
5: Es ist eine Suche nach Nähe. Es ist die Einsamkeit des Lesers, die dem Erzähler, dem Ich-Erzähler, deutlich wird. Er möchte dieses Buch, dieses Tagebuch nicht einfach zuklappen mit den vielen Strichen, die er da reingemacht hat und auch dem Eindruck, den er hat und dem, was man darüber vielleicht sagen kann. Wie viele andere historische Bücher das auch machen, sondern er möchte die Verlebendigung dieser Beziehung.
6: Das ist die große Leistung des Erzählers Edgar Selge. Diese Dialoge, die er nun in seinem Kopf führt mit Jura, kommen einem nicht nur vollkommen glaubhaft vor. Sie konturieren diesen Jungen, von dem man noch nicht einmal weiß, wann genau er 1942 zurückgelassen von Mutter und Schwester gestorben ist, in seiner imaginierten Persönlichkeit. Er steht uns im Wortsinn vor Augen. Das kann nur einem gelingen, der als Schauspieler auch nichts anderes ist als ein sehr genauer Interpret von Texten. Bibelfest wie er ist, zitiert Selge an einer Stelle seines starken Buches die berühmte Frage aus der Apostelgeschichte. Verstehst du auch, was du da liest?
5: Eine Stelle, die ich eine der tollsten Stellen im Neuen Testament finde. Und so ist Jura da und fragt, verstehst du, was du da liest?
6: Eine äußerst produktive Unruhe regiert dieses Buch. Aber wie schreibt Selge so treffend, auch mit Blick auf seine bis heute in ihm rumorenden, eben nicht ruhegebenden Eltern? Wir selbst erzeugen die Unruhe, mit der die Toten in uns wirken. Edgar Selge erweist sich in Juras letzter Winter als ein begnadeter Stilist.
3: Knut Kortzen war das über Edges Selge neuen Roman Juras letzter Winter, erschienen bei Rowohlt für 25 Euro.
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3: A3, Passau Richtung Nürnberg. Zwischen Regensburg-Universität und Kreuz Regensburg ein LKW-Unfall. A3, Frankfurt Richtung Würzburg. Zwischen Stockstadt und Hößbach 11 Kilometer Stau und stockend. A7, Füssen Richtung Ulm. Zwischen Altenstadt an der Iller und Föhringen 6 Kilometer Stau nach einem Unfall. A7, Füssen Richtung Ulm. Zwischen Illertissen und Föhringen stockend nach einem Unfall. Und ein Service Österreich. B179, Fernpassstraße Reute Richtung Nassereit, zwischen Reute Süd und Wengle 11 Kilometer Stau an einer Baustelle. Noch kurz zum Wetter. Viel Sonne heute, gerade südlich der Donau, und ziemlich warm mit 25 bis 31 Grad. In der Nacht ziehen dann Regenwolken über Bayern. Es kühlt auf 17 bis 13 Grad runter. Morgen kann sich der Regen zunächst im Süden noch etwas halten. Sonntag dann verbreitet Sonne in Bayern, Höchstwerte 20 bis 26 Grad.
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3: 12.30 Uhr.
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3: Mit Xaver Schäffer und folgenden Themen. 10 weitere Abgeordnete des BSW im Thüringer Landtag verlassen ihre Partei, darunter auch mehrere Minister. Wir schauen auf die Folgen auch für die Landesregierung dort. Außerdem auf die Anschläge auf die Stromversorgung in Deutschland und was zu den vorliegenden Bekennerschreiben bekannt ist. Und Tennisstar Alexander Zverev hat sich noch einmal mit Ach und Krach in die nächste Runde der US Open gespielt. Nachdem bereits Mitte der Woche 3 BSW-Abgeordnete die mitregierende Fraktion in Thüringen verlassen haben, sind heute nochmals 10 Abgeordnete abgesprungen. Sie sind am Vormittag gleichzeitig aus der Partei ausgetreten. Unter ihnen die Vizeministerpräsidentin Katja Wolf, Infrastrukturminister Steffen Schütz und Umweltminister Thilo Kummer. Ulrich Böhme aus Erfurt mit den Einzelheiten.
9: In einer kurzfristig angesetzten Pressekonferenz begründeten die 10 Politiker heute ihr Vorgehen. Die Menschen hätten das BSW nicht gewählt für so wörtlich Flirts mit Rechtsradikalen und endlose Selbstbeschäftigung, hieß es. Mit dem Rücktritt hat der parteiinterne Streit um eine Unterstützung von Ministerpräsident Mario Vogt von der CDU de facto zum Ende der BSW-Fraktion in ihrer bisherigen Form im Landtag geführt. Laut Fraktionschefin Sigrid Huppach wird die Fraktion mit 12 Mitgliedern und auch unter dem bisherigen Namen fortbestehen, bis das weitere Vorgehen geklärt ist. Rechtlich sei das geklärt, sagte sie auf Nachfrage. In der kommenden Woche wolle man darüber sprechen, wie es konkret weitergeht. Der für Sonntag angesetzte Sonderparteitag des BSW in Thüringen wurde laut Katja Wolf abgesagt. Die Bundesparteispitze und Gründerin Sarah Wagenknecht forderten seit längerem den Austritt des Thüringer BSW aus der Landesregierung. Zuletzt hatte Wagenknecht den von der TU Chemnitz abgelehnten Widerspruch von Ministerpräsident Mario Vogt gegen die Aberkennung seines Doktortitels als Anlass genommen.
3: Aus der Koalition mit CDU und SPD und damit der Regierung in dem Bundesland wollen die 3 BSW-Minister aber nicht austreten. CDU-Ministerpräsident Mario Vogt unterstützt in einem ersten Statement auch die weitere Zusammenarbeit.
10: Die Botschaft des Tages ist auch klar. Wir stehen gemeinsam verlässlich für eine Politik. Die Menschen im Land müssen sich keine Sorgen machen. Wir kümmern uns um die Themen, die ihr Leben betreffen. Und gemeinsam stehen wir auch persönlich dafür ein, dass Thüringen vorankommt und wir gemeinschaftlich die Dinge anpacken, die es im Freistaat zu lösen gilt. Wir haben ein gemeinsames Verständnis von unserem Regierungsauftrag und von den Zielen, die wir im Regierungsvertrag formuliert haben. Das ist für uns Arbeitsprogramm und das wollen wir auch gemeinschaftlich weiter bearbeiten.
3: Die Koalition in Thüringen soll also bestehen bleiben, sagt Ministerpräsident Mario Vogt nach dem Austritt von 10 weiteren BSW-Mitgliedern aus der Partei. Nach einem verdächtigen Fund an einem Umspannwerk im nordrhein-westfälischen Dormagen gehen die Ermittler von Sabotage aus. Laut einem Sprecher der Kölner Polizei liegt auch ein Bekennerschreiben vor. Bereits vor 2 Tagen war es an einem Umspannwerk in Bergheim, westlich von Köln, zu einer Attacke auf ein Umspannwerk gekommen. Dort waren mehrere Abschussvorrichtungen entdeckt worden. Einen ähnlichen Vorfall gab es außerdem in Brandenburg. Und inzwischen werden immer mehr Details bekannt. Michael Götschenberg, der ARD-Terrorismusexperte, fasst zusammen.
11: Der Polizei Nordrhein-Westfalen liegen nach Informationen des ARD-Hauptstadtstudios 2 handschriftlich verfasste Bekennerschreiben vor. Die Polizei Brandenburg hatte gestern bereits darüber informiert, dass auch ihr ein Bekennerschreiben vorliege. Darin bekennt sich ein Mann, der seinen vollen Namen nennt, zu den Anschlägen auf die Umspannwerke in Jenschwalde und weiteren Standorten. Zur Motivation für die Taten führt der Verfasser an, dass die Stromversorgung aus fossilen Brennstoffen ein Verbrechen sei. Dem ersten Schreiben ist ein detaillierter Überblick über die technische Durchführung der Tat beigefügt, das deutlich macht, dass der Verfasser über exklusives Täterwissen verfügt. Die Ermittler halten die Schreiben deshalb auch für authentisch. In einem zweiten Schreiben bekennt sich der Mann zu weiteren Anschlagsversuchen in Gohr, Reit, Dormagen und Weißweiler. Außerdem weist er darauf hin, dass er die Bekennerschreiben an verschiedene Medien verschickt habe. Die Berliner Taz hatte bereits darüber berichtet. Nach dem Mann wird gesucht. Gestern wurde bereits seine Wohnung durchsucht. Ob er den Sicherheitsbehörden bereits bekannt war, ist noch unklar.
3: Es war eine überraschende Einigung gestern Abend in Wolfsburg. Der Aufsichtsrat von Volkswagen hat dem Sparpaket des Vorstands zugestimmt. Dabei will der Autobauer in den kommenden Jahren unter anderem weitere 50.000 Stellen streichen. 4 Werke stehen deutschlandweit auf der Kippe. Diese Transformation sei nötig, heißt es vom Konzern, um VW wettbewerbsstärker und zukunftsorientierter aufzustellen. Das ruft unterschiedliche Reaktionen hervor, berichtet Torben Hildebrandt.
12: Unausweichlich, so nennt Moritz Kronenberger, Fondsmanager bei Union Investment, den Sparbeschluss bei Volkswagen. VW baut weltweit massiv Stellen ab und streicht bei den Autos die Modellpalette zusammen. Der Konzern wird förmlich umgekrempelt, denn mit nicht ausgelasteten Werken verdient Volkswagen zu wenig Geld. Finanzexperte Kronenberger ist sich sicher, steuert VW nicht um, droht eine, Zitat, finanziell verheerende Situation. Nach der überraschenden Einigung gestern Abend beginnt nun die Arbeit. Welche Stellen wo gestrichen werden, klärt sich in den kommenden Monaten. Sicher ist nur die Zielmarke, bis zu 50.000 weitere Jobs sollen wegfallen. Das könnte etwa 25.000 Stellen in Deutschland betreffen, sagte Niedersachsens Ministerpräsident Lies dem NDR. Offen ist weiter die Zukunft der Standorte Emden, Hannover, Zwickau und Neckarsulm. Der VW-Aufsichtsrat hat sich in der Frage etwas Luft verschafft. Bis zum Sommer 2027 soll klar sein, ob und wie es mit den Werken weitergeht. Während manche darin einen Hoffnungsschimmer sehen, spricht Hannovers Oberbürgermeister Onay von einem Rückschlag.
3: Nicht nur Europa hatte in den vergangenen Wochen immer wieder mit Waldbränden zu kämpfen. Auch in Indonesien breiten sich massive Feuer aus. Vor allem auf der Insel Borneo stehen große Flächen in Flammen. Bisher haben die Einsatzkräfte die Feuer nicht unter Kontrolle und sie wirken sich auf die Luftqualität der Nachbarländer aus. Mehr von unserem Korrespondenten für die Region, Florian Barth.
13: In der am schwersten betroffenen Region Kalimantan auf der Insel Borneo wüten die Feuer besonders heftig. Ein weiterer Brandherd liegt auf der Insel Sumatra. Insgesamt ist bereits eine Fläche von mehr als 200.000 Hektar abgebrannt. Auch die indonesische Armee unterstützt die Einsatzkräfte bei den Löscharbeiten. Der Kampf gegen die Flammen ist besonders in den Moorgebieten schwierig, weil sich das Feuer unterirdisch ausbreitet. Mit neuen Löschmethoden und Rohren versucht die Feuerwehr, die Flammen unter der Erde zu ersticken. In der Luft bringen die Einsatzkräfte Chemikalien in die Wolken ein, um künstlich Regen zu fördern. Als Ursache für die Brände vermuten die Behörden außer Kontrolle geratene Brandrodungen. Die derzeitige extreme Trockenheit verschärft die Situation. Der starke Smog ist auch in den Nachbarländern Malaysia und Singapur zu spüren. In Malaysia stieg der Luftqualitätsindex auf einen Wert von über 400. Das gilt als sehr ungesund. Tausende Kinder werden nur noch online unterrichtet. Offizielle Feste am nationalen Feiertag Mitte September sollen drinnen stattfinden. In Singapur liegt der Luftverschmutzungswert bei über 100. Hier warnen die Behörden vor anstrengenden Aktivitäten im Freien.
3: Und noch zum Tennis. Alexander Zverev ist derzeit nicht unbedingt in Topform. Das hat er nach dem heutigen Match selbst eingeräumt. Als letzter übrig gebliebener Deutscher bei den US Open war er in sein Zweitrundenspiel gegangen. Und er lief gegen den Franzosen Quentin Alice nicht alles so, wie Zverev sich das gewünscht hätte. Aber am Ende der spannenden 5 Sätze ging es dann doch gut für ihn aus. Tim Borgmeier berichtet.
14: Einmal mehr kein wirklich überzeugender Auftritt des Deutschen, einmal mehr über weite Teile zu passiv mit zu vielen Fehlern und negativer Körpersprache. Aber einmal mehr, so wie schon in der ersten Runde bei den US Open, spielte Alexander Zverev gerade so oft genug, gut genug, um sich gegen den Franzosen Alice durchzusetzen, am Ende in 5 kräftezehrenden Sätzen. Das Match schwappte hin und her, was vor allem am Deutschen lag. Wenn er aktiv genug war, war er der bessere Spieler, wenn nicht, dann reicht es für Alice, die Punkte zu machen. Der erste und dritte Satz ging an Zverev, der zweite und vierte an den Franzosen. Bei drückend schwülen Temperaturen, der Deutsche musste gleich 2-mal im Match seine völlig durchschwitzten Socken und Schuhe wechseln, war Zverev dann am Ende der mental etwas stabilere Spieler. Es waren Kleinigkeiten, die das Match schlussendlich nach deutlich über 4 Stunden Spielzeit und gegen 2 Uhr in der New Yorker Nacht für ihn entschieden. Ein höchst schmeichelhafter Drittrundeneinzug. Alle anderen Deutschen, die am 5. Tag der US Open am Start waren, schafften das nicht. Tatjana Maria, Eva Lüss und Jan-Lennard Struff kassierten Niederlagen. 8 Deutsche waren ins letzte Grand-Slam-Turnier des Jahres gestartet. Nur noch Alexander Zverev ist noch mit dabei.
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15: Im Studio Stefan Liener und wir blicken zunächst auf den Finanzmarkt. Dort hat sich die Volkswagen-Aktie heute ganz an die Spitze im DAX gesetzt. Der Markt reagiert mit einem Kursplus von 6% für die Aktie des VW-Konzerns auf die überraschend schnelle Einigung zwischen dem Management, den Kapitalvertretern und auch den Arbeitnehmervertretern im Aufsichtsrat. Aus Sicht von Investoren hat man jetzt die Gelegenheit, das Unternehmen neu für die Herausforderungen der Zukunft aufzustellen, hieß es am Aktienmarkt. Insgesamt der DAX leicht im Plus bei 26.078 Punkten. Viele Ärztinnen und Ärzte sind derzeit nicht gut auf die Bundesregierung zu sprechen. Für besonderen Ärger gesorgt hat die Aussage von Bundeskanzler Merz in einer Fernsehdiskussion, Mediziner seien auch Nutznießer des Gesundheitssystems. Im Vergleich zu früheren Protestzeiten fallen die Reaktionen derzeit aber eher ruhig aus. Nikolaus Nützel.
16: Vor knapp 100 Jahren lieferten sich niedergelassene Ärzte und Krankenkassen erbitterte Auseinandersetzungen. Es gab monatelange Ärztestreiks. Im Jahr 1931, am Ende der Weimarer Republik, beendete die Regierung diese Konflikte, indem sie die Grundlagen des Systems legte, das heute noch gilt. Krankenkassen und kassenärztliche Vereinigungen regeln ihre Finanzangelegenheiten unter sich. Die Ärzte haben kein Streikrecht. Die Rahmenbedingungen gibt dabei die Politik vor. Und damit hat sie sich immer wieder Ärger von Ärzteverbänden eingehandelt. Bayern war dabei zeitweise ein Brennpunkt. So weigerte sich im Jahr 2004 der Vorstand der Kassenzahnärztlichen Vereinigung Bayerns, gesetzliche Vorgaben umzusetzen. Das bayerische Gesundheitsministerium setzte daraufhin einen sogenannten Staatskommissar ein und löste damit in der Zahnärzteschaft wütende Proteste aus. Ende 2010 griff der Bayerische Hausärzteverband zu einer maximalen Eskalation. Er forderte seine Mitglieder auf, gemeinsam aus dem Kassensystem auszusteigen, mit dem Argument, die Honorare seien zu niedrig. Der Versuch ist gescheitert, seitdem fließt aber wesentlich mehr Geld an Hausarztpraxen als vorher. Große Ärzteproteste sind in den vergangenen 2 Jahrzehnten deutlich seltener geworden. Doch der grundsätzliche Streit darüber, wie viel Geld die Krankenkassen von ihren Mitgliedern einfordern sollten, um es auch für Arzthonorare auszugeben, ist nicht gelöst.
15: Netflix dreht in Deutschland an der Preisschraube. Der Anbieter für Videostreaming hat angekündigt, seine Gebühren für alle Abo-Modelle zu erhöhen. Das gilt für Neukunden, aber auch für Kunden mit bestehenden Netflix-Konten. Jörg Marksteiner zu den Details.
17: 2 Jahre ist es her, dass der Streaming-Anbieter in Deutschland seine Preise erhöht hatte. Jetzt wird es für die Netflix-Nutzer erneut teurer. Für alle Abo-Modelle zahlen die Kunden künftig 2 Euro mehr im Monat. Das bedeutet, für das Standard-Abo mit Werbung ist künftig eine Monatsgebühr von knapp 7 Euro fällig. Ohne Werbung sind es 16 Euro. Und für die Premium-Variante mit sehr hoher Auflösung und mehr Parallelstreams verlangt Netflix künftig knapp 22 Euro. Das sogenannte Basis-Abo wird dagegen nicht mehr angeboten. Für Neukunden gelten die Preise sofort. Bestandskunden haben noch etwas Schonfrist. Bei ihnen greift die Preiserhöhung nach Auskunft des Netflix-Kundenservice ab dem nächsten Rechnungsdatum. Üblicherweise ist das der Tag der Registrierung. Allerdings müssen Bestandskunden der Preiserhöhung vorher zustimmen. Die nötigen Informationen sollen sie vorab per Mail erhalten. Machen Sie das nicht, dann endet das Abo.

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2: Gleich 12.45 Uhr.
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2: Gudrun Skopin mit den Nachrichten.
3: Krise des BSW spitzt sich zu. In Thüringen sind 10 Abgeordnete inklusive der Minister aus der Partei ausgetreten. Sie werfen Parteichefin Wagenknecht vor, sie in Thüringen zum Spielball für den Wahlkampf in Sachsen-Anhalt gemacht zu haben. Die Thüringer Brombeer-Koalition, der das BSW angehört, wollen sie aber weiter mittragen. CDU-Ministerpräsident Vogt baut nach eigener Aussage ebenfalls auf einen Fortbestand des Bündnisses. Schulze schließt Koalition mit AfD und Linken in Sachsen-Anhalt aus. Der Ministerpräsident von der CDU bekräftigte im Morgenmagazin von ARD und ZDF, dass ein formelles Bündnis mit beiden Parteien für ihn nicht in Frage komme. In Sachsen-Anhalt wird übermorgen ein neuer Landtag gewählt. Letzten Umfragen zufolge kann Schulze ohne Stimmen von AfD oder linken Abgeordneten keine Mehrheit erreichen. Sabotageverdacht bei Umspannwerk in Niedersachsen ist ausgeräumt. In Ganderkesee im Landkreis Oldenburg wurde lediglich ein offener Schaltkasten festgestellt. In Weilerswist bei Aachen gehen Ermittler dagegen weiter einem Sabotageverdacht nach. Das Bekennerschreiben, das nach den jüngsten Vorfällen an Umspannwerken gefunden wurde, halten die Ermittler für echt. Es nennt als Motiv Umweltverschmutzung durch Kohlekraft. EU-Innenminister beraten über Abschiebezentren außerhalb Europas. Dabei geht es um Migranten, deren Aufnahme in die Europäische Union abgelehnt wurde. Sie sollen in sogenannte Return Hubs außerhalb der EU gebracht werden, bis eine Abschiebung in ihr Heimatland möglich ist. Vogelgrippeausbruch in Australien erreicht neue Dimension. Nach zahlreichen heimischen Wildvogelarten ist das H5N1-Virus jetzt auch bei ersten Säugetieren nachgewiesen worden. Betroffen sind bisher ein Rotfuchs, ein Langnasenseebär und erstmals auch ein Delfin. Nun sollen Impfungen verhindern, dass sich das Virus weiter ausbreitet. Das Wetter in Bayern: sommerlich warm und windig, im Süden mehr Sonne als im Norden.
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4: Große Hitze und kaum Regen. Dieser Sommer hat auch in Bayerns Wäldern und bei den Bäumen in den Städten Spuren hinterlassen. Axel Mölkner-Kappel war in Ingolstadt unterwegs.
5: Der Gerolfinger Eichenwald im Westen von Ingolstadt ist ein wertvoller Wald entlang der Donau. Hubert Krenzler, Leiter des Forstamtes, erkennt schon aus der Ferne braune Bäume inmitten des grünen Waldrandes.
6: Dass die Bäume das Laub verfärben, die Blätter fallen lassen, die Kronen werden schütterer. Das ist eine Sache, die jetzt 4 bis 6 Wochen früher eintritt, wie es normalerweise im Herbst der Fall wäre.
5: Für eine abschließende Einschätzung über die Schäden sei es noch zu früh, sagt auch Biologe Stefan Raspe von der Bayerischen Landesanstalt für Wald- und Forstwirtschaft LWF in Freising. Fest steht für ihn jedoch, dass der Sommer 2026 ein Jahrhundertereignis war, vergleichbar mit dem extremen Sommer 2003. Auffällig war der frühe Beginn.
7: Ja, die Trockenheit hat natürlich zugeschlagen. Zuerst in Franken, Mittel- und Unterfranken, da war es am trockensten. Zuerst, so Mitte Juni ging das los und ist dann immer weiter nach Süden vorgestoßen.
5: Eindrucksvoll zeigt das der Walddürremonitor mit den Daten der LWF, den man im Internet aufrufen kann. Im Juli erreicht der Oberboden in den Wäldern dort die extremste Kategorie extra Dürre. Neben dem frühen Abwurf der Blätter verzeichnen die Forstexperten einen massiven Einbruch beim Wachstum. Das setzt sich fort. Stefan Raspe.
7: In den nächsten Jahren ist zu erwarten, dass die Bäume insgesamt auf den meisten Standorten auch Einbrüche im Zuwachs haben werden. Und es wird auch zu Absterbeerscheinungen an einzelnen Bäumen kommen.
5: Auch bei den Bäumen in den Städten hat der Sommer extreme Spuren hinterlassen, so zum Beispiel in der Ingolstädter Innenstadt. Bernward Wilhelmi, Leiter des Gartenamtes, verweist auf die vielfältigen Belastungen für Stadtbäume, neben Trockenheit und Hitze. Sie stehen oft dicht an Straßen, bekommen im Winter Salz ab und der Boden ist oft so stark verdichtet, dass kaum Wasser an die Wurzeln kommt. Viele Bäume in Ingolstadt werfen bereits ihre Blätter ab.
8: Wir haben oftmals gar nicht mehr den Platz, um den Baum mit einem ordentlichen Wurzelvolumen in die Erde zu bringen. Und dann haben wir die städtische Infrastruktur im Boden, die Kanäle, die Leitungen, ob Strom, Wasser, Gas.
5: Und so kostet ein neuer Baum in einer Stadt zwischen 1.500 und bis zu 100.000 Euro in extremen Fällen. Vor dem Ingolstädter Rathaus kostete die Pflanzung einer Platane rund 20.000 Euro. Bäume sind wertvoll.
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4: Eigentlich herrscht seit fast einem Jahr eine Waffenruhe im Gazakrieg. Aber es gibt immer wieder Angriffe. Und die Lage der Menschen im Gazastreifen, die ist weiterhin katastrophal. Die Versorgung der Bevölkerung ist fast vollständig von internationaler Hilfe abhängig. Aber diese Lieferungen, die decken nur einen Bruchteil des Bedarfs. Inmitten dieser Krise versuchen Landwirte in Gaza nun, sich ein Stück Unabhängigkeit zurückzuholen mit den eigenen Wurzeln im wahrsten Sinne des Wortes. Julio Segador.
9: Ein einfaches Zelt in Deir el-Balah, mitten im Gazastreifen. Bilder der Nachrichtenagentur Reuters zeigen den 71-jährigen Salama Muhana. Seine Hände wühlen in Jutesäcken und Kunststoffbehältern, darin tausende kleine Körner. Es ist Saatgut von Bohnen, Wassermelonen und Weizen. Vor dem Krieg betrieb Salama in Karara im Süden Gaza seine hochmoderne Samenbank mit Kühlräumen und Solarenergie. Anfang 2024 wurde dort alles zerbombt. Wehmütig blickt er zurück. Wir hatten 70 Tonnen Saatgut, vor allem Weizensaatgut. Wir haben es vor Beginn des Winters im Oktober an die Landwirte verteilt. Wir verfügten über 42 Sorten einheimischen Saatguts. Doch die Samenbank wurde zerstört und wir wurden vertrieben. Nach unserer Vertreibung im Jahr 2024 überlegten wir, wie wir mit den Landwirten zusammenarbeiten könnten, die früher mit der Samenbank kooperiert hatten, um von ihnen wieder einheimisches Saatgut zu erhalten. Salama Muhana gab nicht auf. Mühsam baute sein Team einen bescheidenen Bestand von 32 lokalen Sorten wieder auf. Diese traditionellen Samen haben einen riesigen Vorteil gegenüber importierter Ware. Sie sind extrem resistent und lassen sich Jahr für Jahr neu aussäen. Eine Überlebensstrategie in der extremen Notlage. Als die Lieferketten kollabierten, wurde das Ursaatgut zur Lebensversicherung. Während der Hungersnot, die wir durchlebten, war es das einheimische Saatgut, das den Menschen nützte. Sie konnten Mangold, Spinat und andere Dinge anbauen. Das war es, was sie fanden. Es gab nichts anderes. Direkt rund um das heiße Zelt ziehen die Samenretter jetzt wieder erste Setzlinge auf. Doch das Provisorium ist gefährlich. Die Hitze unter den dünnen Plastikplanen bedroht das mühsam gerettete Gut, berichtet Salamas Tochter Hanadi Muhana. Trotz der widrigen Umstände greifen immer mehr Bauern nach den heimischen Samen. Vor allem nachdem Israel im vergangenen Jahr die Importbeschränkungen massiv verschärfte und die humanitäre Hilfe drosselte, um so bei den Verhandlungen zu einer Waffenruhe Druck aufzubauen. Für Mustafa Al-Astal, der eine Gärtnerei südlich von Khan Yunis betreibt, ist das heimische Saatgut alternativlos. Die Saatgutbank ist für uns Landwirte wichtig. Sie bewahrt die einheimischen Pflanzen. Als wir eine Krise durchlebten, die Schließung der Grenzübergänge, die Abriegelung durch die israelische Besatzung, war lokales Saatgut unsere einzige Lebensader, um so Gemüse anzubauen. Doch die kleine Initiative stößt an Grenzen. Vor dem Krieg hing der Lebensunterhalt der Menschen in Gaza zum großen Teil von der Landwirtschaft und der Fischerei ab. Heute ist das einstige Rückgrat der Wirtschaft kollabiert. Osama Al-Mukhalati vom Internationalen Komitee des Roten Kreuzes dämpft im Interview mit der Nachrichtenagentur Reuters allzu große Hoffnungen. Was durch die Saatgutbank und mit dem derzeit verfügbaren Saatgut erreicht wird, kann angesichts des Bedarfs im Agrarsektor nur ein Anfang sein. Wir müssen realistisch sein. Unter diesen schwierigen Umständen ist das, was die Saatgutbank bereitstellt, nur ein Tropfen auf den heißen Stein.
4: Saatgut gegen den Hunger. Julio Segador über den verzweifelten Kampf um die Landwirtschaft in Gaza.
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10: Mit Julian Ignatovic. Drei Pflichtspiele, drei Siege für den FC Bayern München in dieser Saison. In dieser Woche gab es den 4:1-Sieg im Pokal in Osnabrück. Souverän, aber nicht glanzvoll. Pflicht erfüllt, kann man sagen. Jetzt geht's morgen in der Bundesliga nach Schalke für den FC Bayern München. Unser Reporter Taufik Kalil blickt mit uns auf dieses Spiel. Taufik, wo stehen die Bayern für dich nach diesem Saisonstart?
11: Ja, sie stehen da, wo sie stehen. Ganz, ganz oben in jedem Wettbewerb, in dem sie bisher angetreten sind. Und das wird wahrscheinlich auch nach dem ersten Spiel in der Champions League gegen Bodø/Glimt nicht anders sein. Also der FC Bayern präsentiert sich schon wirklich in einer sehr starken Frühform, muss ich sagen. Auch wenn Josh Kimmich, der ja immer was zu motzen hat, darüber motzt, dass man im letzten Jahr weiter war. Aber so wie die Bayern spielen, so wie sie auftreten, vor allen Dingen eben mit diesem Wissen, wie kurz sie nur zusammen sind, das ist schon wirklich absolut beeindruckend.
10: Jetzt geht's morgen nach Schalke zu einem Traditionsverein, der aber in Anführungszeichen nur Aufsteiger ist. Da wird sicher eine super Stimmung im Stadion sein. Mit was für einem Spiel müssen die Bayern da rechnen?
11: Ja, sagt Vincent Kompany auch. Also er kennt die Arena auf Schalke, war mit Manchester City mal da. Er war auch mit dem HSV schon da. Das ist noch ein paar Wochen länger her als das letzte Spiel zwischen Bayern München und Schalke auf Schalke. Das war am 12. November 2022. Und da ist der Hunger riesengroß auf dieses Traditionsduell, sagt Vincent Kompany. Und für uns geht es darum, dass wir diese Atmosphäre annehmen, die in Schalke immer ganz besonders heiß ist, wenn es gegen die Bayern geht, wie man im Ruhrgebiet so sagt. Und dann wollen die natürlich da alles raushauen. Und der FC Bayern, sagt Vincent Kompany, ist immer Favorit. Wir müssen das immer annehmen, wir müssen das immer verdrängen. Und die dürfen nicht hungriger sein als wir. Wir müssen diesen Hunger behalten. Und dafür sieht er sich als der Verantwortliche. Und diesen Hunger, den hält er hoch, indem er dann möglichst vielen auch die Gelegenheit gibt, mal zu spielen.
10: Das heißt, wird rotiert vielleicht sogar ein bisschen gegen Schalke? In Osnabrück war es ja eigentlich die Top-Elf wieder.
11: Ja, es wird wieder ein bisschen zurückrotiert. Also ich kann mir durchaus vorstellen, ich weiß jetzt nicht, wie es mit Tom Bischoff weitergeht. Ich glaube, Tom Bischoff kriegt wieder eine Pause. Alfonso Davies wird sicher reinkommen. Oder Nene Braun, das ist die Frage, Nene Braun oder Ismael Saibari. Wie hat Saibari Osnabrück weggesteckt? Kommt ja auch aus einer Verletzung, ist ja auch neu bei den Bayern. Und ist die Frage, ob der Braun wieder nach vorne geht. Gegen Stuttgart hat es gut funktioniert und Davies nach hinten. Also Tom Bischoff, glaube ich, kriegt wahrscheinlich eher wieder eine Pause. Konrad Leimer vielleicht hinten rechts. Dann wieder der Fall und vorne im Angriff darfst du doch eigentlich gar nichts verändern. Vielleicht kommt ein Lennart Karl dann mal ein bisschen früher auf der Position von Michael Ulisses. Serge Gnabry ist nicht dabei und Jamal Musiala wäre auch vielleicht eine Option, wenn das Training heute gut läuft. Danach will man dann entscheiden.
10: Und großes Thema beim FC Bayern momentan ja auch die Vertragsverlängerung von Harry Kane. Da hört man schon wieder Stimmen, sowohl von Kane als auch von der Vereinsführung. Gab es da heute Neuigkeiten auf der Pressekonferenz?
11: Nee, das war heute gar kein Thema. Vielmehr ging es nochmal um Manuel Neuer, der zurückkehrt nach Schalke. Das war heute viel wichtiger. Harry Kane ausnahmsweise mal so gar nicht das Thema, weil permanent wird darüber gesprochen, wie sehr man sich schätzt, wie wichtig der eine für den anderen ist. Das hat man auch unter der Woche wieder gesagt. Das hat auch Harry Kane wieder gesagt. Also ich weiß nicht, wenn da nicht jemand kommt und ihm 100 Millionen im Jahr bietet, glaube ich, dann bleibt er in München.
10: Das sagt unser Reporter Taufik Kalil. Morgen spielen die Bayern auf Schalke und wir haben es auch angesprochen, es ist natürlich auch die Rückkehr von Torwart Manuel Neuer zu seinem Jugendverein.
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4: A3 Frankfurt Richtung Würzburg, zwischen Stockstadt und Hößbach, 11 Kilometer Stau und stockend. A3 Würzburg Richtung Nürnberg, in Höhe Kreuzbibel-Ried, ein Unfall. A3 Nürnberg Richtung Passau, zwischen Metten und Hengersberg, 5 Kilometer Stau. A7 Füssen Richtung Ulm, zwischen Altenstadt an der Iller und Föhringen, 6 Kilometer stockend. A7 Fulda Richtung Würzburg, zwischen Fulda Dreieck und Bad Brückenau-Wildflecken, 11 Kilometer Stau. A8, Salzburg Richtung München, zwischen Weyern und dem Kreuz München Süd, 13 Kilometer stockender Verkehr und Stau. A9, München Richtung Nürnberg, zwischen Manching und Denkendorf, 11 Kilometer Stau nach einem Unfall. A93, Holledau Richtung Regensburg, zwischen Bad Abbach und Regensburg-Kumpfmühl, Stau an einer Baustelle. Und noch eine Servicemeldung zu Österreich, B179, Fernpassstraße Reute Richtung Nassereit, zwischen Reute Süd und Wengle, 11 Kilometer Stau an einer Baustelle. Das Wetter in Bayern. Außer im Norden Frankens überall recht sonnig heute, kein Regen, dafür aber teils starker Wind. Tageshöchstwerte 25 bis 31 Grad. In der Nacht verbreitet Regen möglich, dann Werte zwischen 17 und 13 Grad. Das Wochenende beginnt freundlich, zunächst im Süden aber Regen, später Sonne im Norden Bayerns. Es ist jetzt 13 Uhr.
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4: Wir schauen in dieser halben Stunde ausführlich auf den Landtag in Thüringen, denn da ist gerade einiges in Bewegung. 10 weitere Abgeordnete des BSW wollen Partei und Fraktion verlassen. Warum? Und was das bedeutet, hören wir gleich. Und danach schauen wir zu einem Landtag, der in 2 Tagen neu gewählt wird, in Sachsen-Anhalt. Wir blicken auf den Wahlkampf-Endspurt dort. Außerdem, Volkswagen hat überraschend einen Sparplan präsentiert und heute, am Tag danach, sind noch viele Fragen offen. Im Studio ist Xaver Schäffer. Der parteiinterne Streit beim BSW hat einen neuen Höhepunkt erreicht. In Thüringen, wo die Partei an der Regierung beteiligt ist, haben 10 weitere Mitglieder erklärt, aus der Fraktion und der Partei selbst austreten zu wollen. Darunter sind alle 3 Minister des BSW, auch Vizeministerpräsidentin Wolf. Bereits am Mittwoch hatten ja 3 der insgesamt 15 Mitglieder des Bündnisses in Thüringen der Partei und Fraktion verlassen. Landeschefin Katja Wolf sagte jetzt:
12: Dieser Rücktritt fällt uns und auch mir im Besonderen nicht leicht. Wir waren und wir sind eigentlich noch vom Gründungskonsens des BSWs überzeugt. Aber wir müssen heute hier stehend feststellen, dass sich die Partei, dass sich die Bundespartei genau von diesem Gründungskonsens entfernt hat. Die letzten Tage haben deutlich gemacht, dass es keinen gemeinsamen Weg mehr geben kann.
4: Vizeministerpräsidentin Katja Wolf. Vor allem die Haltung der Bundespartei war für diese Entscheidung ausschlaggebend, sagt auch Digitalminister Steffen Schütz.
13: Wir setzen heute mit unserer Entscheidung, diesen Weg zu gehen, ein ganz klares Zeichen gegen einen von uns als zunehmend oligarchischen, und Sie haben den Begriff ja selbst geprägt, Wächterrat empfundenes Team um die Parteigründerin, die Thüringen bewusst und vorsätzlich destabilisiert hat, um einen absehbares Wahldebakel am Sonntag in Magdeburg zu verhindern oder zu vermeiden. Wir machen uns nicht zum Spielball und lassen uns nicht länger zum Spielball machen. Deshalb haben wir die Entscheidung getroffen, hier ganz klar ein Stoppzeichen zu setzen und Stabilität für Thüringen weiterhin zu gewährleisten.
4: Die Koalition in Thüringen solle aber bestehen bleiben. Aus der Koalition mit CDU und SPD und damit Regierung in dem Bundesland wollen die 3 BSW-Minister nämlich nicht austreten. CDU-Ministerpräsident Mario Vogt unterstützte in einem ersten Statement die weitere Zusammenarbeit.
14: Die Botschaft des Tages ist auch klar. Wir stehen gemeinsam verlässlich für eine Politik. Die Menschen im Land müssen sich keine Sorgen machen. Wir kümmern uns um die Themen, die ihr Leben betreffen. Und gemeinsam stehen wir auch persönlich dafür ein, dass Thüringen vorankommt und wir gemeinschaftlich die Dinge anpacken, die es im Freistaat zu lösen gilt. Wir haben ein gemeinsames Verständnis von unserem Regierungsauftrag und von den Zielen, die wir im Regierungsvertrag formuliert haben. Das ist für uns Arbeitsprogramm und das wollen wir auch gemeinschaftlich weiter bearbeiten.
4: Mario Vogt nach dem Austritt von 10 weiteren BSW-Mitgliedern aus der Partei. Und wie es jetzt weitergeht in Thüringen, darüber kann ich in gut 15 Minuten hier im Programm mit einem Kollegen in Erfurt sprechen, um 13.20 Uhr. Während sich das BSW in Thüringen also gerade gewissermaßen selbst zerlegt, hofft die Partei im Nachbarbundesland übermorgen auf den Sprung in den Landtag. Denn in Sachsen-Anhalt wird gewählt. Es sind die vielleicht noch entscheidenden Stunden eines Wahlkampfs, der deutschlandweit große Beachtung findet, vor allem wegen der starken AfD-Umfragewerte. Conny Neumeier über die letzten Versuche der Parteien, für sich zu werben.
15: Zwei Tage vor der Wahl mobilisieren die Parteien noch einmal alle Kräfte. Interviews, Pressetermine, Politduelle und einige letzte Wahlkampfveranstaltungen standen und stehen auf dem Programm. Heute Morgen waren die Spitzenkandidaten der Parteien im Interview im Morgenmagazin von ARD und ZDF. Grünen-Kandidatin Susanne Ciborra-Seidlitz warb für Klimaneutralität und erneuerbare Energien. SPD-Spitzenkandidat Armin Willingmann forderte weniger Pessimismus mit Blick auf die Wirtschaft. Immerhin habe sich die Wachstumsprognose für dieses Jahr inzwischen verdoppelt. Und Sven Schulze, amtierender Ministerpräsident von Sachsen-Anhalt und CDU-Politiker, der im Wahlkampf vor allem den Themendreiklang Wirtschaft, Bildung und Arbeitsplätze bespielt hatte, betonte bereits umgesetzte Maßnahmen für die Schulen.
16: Ich habe jetzt geschafft, mehr Lehrer einzustellen, als Lehrer uns verlassen haben, die in Rente gegangen sind. Wir haben ein Modell eingeführt, einzigartig in Deutschland, 4+1, das heißt 4 Tage Schule, 1 Tag in die Unternehmen für Kinder, die nicht vorhaben, später Abitur und Studium zu machen. Das heißt nicht, dass in der Vergangenheit alles richtig gelaufen ist, dann wäre die Statistik auch etwas anders.
15: Spitzenkandidat für die AfD ist Ulrich Siegmund. Er hat im Interview bekräftigt, dass er sich im Landtag nur dann zur Wahl als Ministerpräsident stellt, wenn seine Partei die absolute Mehrheit holt. Also alleine regieren kann. Grund sei, dass nach der Wahl umgesetzt werden müsse, was er angekündigt habe. Aktuell würden Parteien immer das Gegenteil von dem machen, was sie vor einer Wahl angekündigt hätten. Daher gibt es laut Siegmund keinen Partner für die AfD in diesem Land. Den Vorwurf, dass seine Partei damit eine eigene Brandmauer errichte, wies er zurück.
17: Seit 10 Jahren zieht man hier Brandmauern hoch. Seit 10 Jahren möchte man uns verbieten. Seit 10 Jahren grenzt man uns aus. Seit 10 Jahren wählt man unsere Ausschussvorsitzenden ab, hält uns Landtagsvizepräsidenten vor etc., wo sie auch nie irgendwie mal kritisch darüber berichten. Das finden sie alles ganz toll. Und das ist das Problem in diesem Land. Und deswegen die Brandmauern, die haben andere hochgezogen und wir haben die Realitäten anerkannt, sagen, gut, wenn es keiner mit uns machen will, müssen wir es halt alleine machen.
15: Derweil hat BSW-Kandidatin Claudia Wittig kurz vor der Wahl erneut ihre Bereitschaft signalisiert, mit der AfD zusammenzuarbeiten. Eine 40%-Partei könne man nicht einfach ausschließen, sagte Wittig im Interview mit der ARD. Allerdings werde das BSW weder Schulze noch Siegmund bei einer Wahl zum Ministerpräsidenten im Landtag unterstützen. Stattdessen setze man auf einen überparteilichen Kandidaten.
4: Die Serie von Attacken auf die Energieversorgung in Deutschland reißt nicht ab. Die Sabotage in Brandenburg, die beiden Fälle in Nordrhein-Westfalen. Eine Serie, aber ob diese Fälle wirklich miteinander zusammenhängen, das ist unklar. Ermittler prüfen gerade die Spuren, darunter auch 2 Bekennerschreiben. In einem davon bekannte sich ein Mann mit vollem Namen zu Anschlägen in Jenschwalde und weiteren Standorten. Raimund Bacher dazu.
18: Ob der Mann tatsächlich an den Taten beteiligt ist, ist nach Angaben der Polizei noch völlig offen. Auch die Möglichkeit eines Trittbrettfahrers wird geprüft. In den vergangenen Tagen waren an mehreren Standorten auffällige Vorrichtungen entdeckt worden. Betroffen waren Umspannwerke in Bergheim und Dormagen in Nordrhein-Westfalen sowie Jenschwalde in Brandenburg. Nach bisherigen Erkenntnissen sollten damit Kurzschlüsse im Stromnetz ausgelöst werden. Die Ermittler untersuchen mögliche Zusammenhänge zwischen den Vorfällen. Das Bundeswirtschaftsministerium sieht die Ereignisse als Warnsignal. Man müsse die Widerstandsfähigkeit des Stromsystems weiter stärken und Schwachstellen besser identifizieren. Zugleich betonte die Bundesregierung, die Stromversorgung sei trotz der Vorfälle jederzeit stabil geblieben. Auch Bayerns Innenminister Herrmann warnt vor einer wachsenden hybriden Bedrohung. Nach einem Angriff auf Firmen aus der Sicherheits- und Rüstungsbranche München geht er von einem politischen Hintergrund aus. Die Ermittlungen laufen. Volksfeste wie das Herbstvolksfest in Nürnberg oder das bevorstehende Oktoberfest, die sieht Herrmann nicht im Fadenkreuz solcher hybriden Angriffe. Ausschließen könne man das aber nicht.
4: Europas größter Autobauer, Volkswagen, steckt in der Krise. Der Gewinn ist deutlich zurückgegangen, was unter anderem daran liegt, dass der Absatz in China eingebrochen ist. Und vor diesem Hintergrund hat der Aufsichtsrat gestern Abend ein Sparprogramm beschlossen und das einstimmig, was ja für viele überraschend war. Am Tag danach kehrt Ernüchterung ein und nicht zuletzt, weil doch noch einige Fragen offen bleiben, die die Mitarbeiter umtreiben. Vor allem, weil 4 Werke in Deutschland auf der Kippe stehen. Aus Hannover, Torben Hildebrand.
19: Hinter VW liegen Wochen des Streits. Interne Papiere aus dem Vorstandshochhaus in Wolfsburg werden an Medien durchgestochen. Die Belegschaft pfeift die VW-Bosse bei Betriebsversammlungen aus. Und die Eigentümerfamilien, das Land Niedersachsen und die Arbeitnehmerseite, sie gehen auf Konfrontationskurs. Doch es knallt nicht. Allen Beteiligten gelingt ein bemerkenswerter Schachzug. Während Medien und Finanzmarkt auf den Showdown am heutigen Freitag warten, trifft sich der Aufsichtsrat unbemerkt einen Tag früher. Nichts dringt nach außen. Am Ende steht sogar ein gemeinsamer Sparbeschluss. Das war wichtig, betont Niedersachsens SPD-Ministerpräsident Olaf Lies.
20: Ja, das war schon wichtig, dass in einer großen Vertraulichkeit die Arbeit an einem Kompromiss, an einem Konsens stattgefunden hat. Ich finde jetzt in der Gemeinsamkeit Konzernvorstand, Aufsichtsrat, Land, Gewerkschaft und Betriebsrat haben die gleiche Vorstellung. Wir arbeiten an den gleichen Entwicklungen. Ist auf jeden Fall ein gutes Signal.
19: Was bei Lies so nüchtern klingt, ist nichts anderes als ein Umbau der VW-Welt. Volkswagen streicht bei den Autos die Modellpalette zusammen, kürzt auch bei den tausenden Ausstattungsvarianten, aus denen Kunden wählen können. Der Konzern trennt sich von Beteiligungen und vor allem VW baut Überkapazitäten ab. Denn mit nicht ausgelasteten Werken verdient Volkswagen zu wenig Geld. Bis zu 50.000 Jobs sollen weltweit wegfallen, zusätzlich zum bereits vereinbarten Sparprogramm. Wen es wo treffen könnte, offen, wie Niedersachsens Regierungschef Lies erläutert.
20: Ich kann sagen, dass in etwa davon die Hälfte in Deutschland zum Tragen kommt, also der Summe und damit möglicherweise auch des Personals. Und dann über alle Gesellschaften, sind ja in Summe 170 Gesellschaften, die dahinter stehen. Und dann wird man sehr genau sehen müssen, was bedeutet das zum Beispiel für die Standorte in Deutschland von VW, was bedeutet das für Niedersachsen.
19: Unklar ist weiter die Zukunft der Standorte Emden, Hannover, Zwickau und Neckarsulm. Der VW-Aufsichtsrat hat sich in der Frage etwas Luft verschafft. Erst bis zum Sommer 2027 soll klar sein, ob und wie es mit den Werken weitergeht. Hannovers Oberbürgermeister Belit Onay von den Grünen hatte sich mehr erhofft.
21: Die Unsicherheit wird fortgesetzt. Die Schließungen sind zwar erstmal vom Tisch, aber gleichzeitig gibt es keine klaren Perspektiven. Und auch die Folgenutzung, die da in Aussicht gestellt wird, hängt von dem Vorstand ab, der an diese Standorte eigentlich nicht mehr glaubt. Und das ist denkbar schlecht als Voraussetzung.
19: Daniela Stieglitz arbeitet im VW-Nutzfahrzeugewerk in Hannover. Sie und ihre Angehörigen kennen seit Wochen fast nur ein Thema, den Stellenabbau.
22: Auch meine Familie, meine Eltern, die sind beide bei VW gewesen. Die sind jetzt Gott sei Dank Rentner. Ich bin wirklich dankbar dafür, dass sie es geschafft haben, Rentner zu sein in diesen schwierigen Zeiten. Für meine Eltern bin ich echt froh, dass sie diese Ängste, die ich jetzt hier habe, nicht mehr haben.
19: VW-Vorstand, das Land Niedersachsen und die Arbeitnehmerseite wollen nach Lösungen suchen, um die vier Werke irgendwie am Leben zu halten. Während manche darin einen Hoffnungsschimmer sehen, weil das Aus nicht besiegelt ist, sprechen andere von einem Tod auf Raten.
4: VW will nochmal 50.000 Stellen streichen. Torben Hildebrand berichtete aus Hannover. Nach einem Bergsturz im Jahr 2017 in der Schweiz hat heute ein Gericht über ein mögliches Fehlverhalten der Behörden entschieden und alle Angeklagten freigesprochen. Aus der Schweiz Sandra Bieger.
23: In dem Verfahren mussten sich eine frühere Gemeindepräsidentin, ein Experte für Naturgefahren, zwei Geologen und ein Gemeindeförster vor Gericht verantworten. Die Anklage lautete auf mehrfache fahrlässige Tötung. In dem Prozess ging es um die Frage, ob die Angeklagten am Tod der acht Wanderer eine Mitschuld haben, weil sie trotz des sich abzeichnenden Bergsturzes keine Wanderwege hatten sperren lassen. Das Regionalgericht Maloja kam jetzt zu dem Ergebnis, die fünf Angeklagten trifft keine Schuld. Die Begründung, das Gericht sah keine Beweise dafür, dass es in den Wochen vor dem Bergsturz klare Anzeichen für ein absehbares Großereignis gab. Das Urteil war in der Schweiz mit Spannung erwartet worden. In dem Land kommt es immer wieder zu spektakulären Felsabbrüchen. Unter anderem im vergangenen Jahr oberhalb der Gemeinde Platten im Lötschental.
4: Und ein anderer Bergsturz vor gut einer Woche hatte noch eine deutlich größere Zerstörungskraft, der Gletscherabbruch in Nepal. Infolge schoss ja eine gigantische Flutwelle aus Wasser, Schlamm und Geröll durch die engen Flusstäler, Häuser, Straßen, alles wurde mitgerissen. Mehr als 1200 Menschen starben, so der letzte Stand, und über 4000 werden noch vermisst. Helfer suchen derweil weiter nach Überlebenden und konnten jetzt

0: ja am vergangenen Mittwoch Massen aus Schlamm, Fels, Eis, Geröll und Wasser aus dem Grenzgebiet, aus den Bergen im Grenzgebiet zwischen Nepal und Tibet herabströmen lassen. Und ganze Ortschaften, Straßen und Brücken wurden dabei zerstört. Bei einigen gibt es noch die Hoffnung, dass sie sich in abgeschnittenen Bergregionen in Sicherheit bringen konnten und einfach bis jetzt noch keinen Kontakt aufnehmen konnten, weil es keine Kommunikationsnetze gab, beziehungsweise nach der langen Zeit natürlich auch jeder Handy-Akku leer ist. Aber da zahlreiche Leichen teilweise 100 Kilometer flussabwärts mitgerissen wurden, ist es auch schwierig, da die Opfer zu identifizieren oder überhaupt wiederzufinden.
1: Uhr.
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1: Gudrun Skopin hat die Nachrichten für uns.
3: BSW-Parlamentarier in Thüringen wenden sich von Parteigründerin ab. 10 Abgeordnete treten aus der Partei aus. Darunter sind die stellvertretende Ministerpräsidentin Wolf und 2 weitere Minister. Die Koalition in Thüringen wollen sie aber auch künftig unterstützen. Ministerpräsident Vogt sprach den BSW-Abgeordneten seinen Respekt aus. Als Auslöser für die Parteiaustritte wird der Streit mit Gründerin Wagenknecht genannt, die dazu aufgerufen hatte, die Regierung mit CDU und SPD zu verlassen. Schulze schließt Koalition mit AfD und Linken in Sachsen-Anhalt aus. Der Ministerpräsident von der CDU bekräftigte im Morgenmagazin von ARD und ZDF, dass ein formelles Bündnis mit beiden Parteien für ihn nicht in Frage komme. Auf die Frage, ob er sich notfalls mit Stimmen der Linken zum Ministerpräsidenten wählen lassen würde, antwortete Schulze nicht. In Sachsen-Anhalt wird übermorgen ein neuer Landtag gewählt. Ermittler registrieren neuen Sabotageversuch an Stromnetz. Demnach wurde in Dormagen im Rheinland versucht, ein großes Umspannwerk lahmzulegen. Der Polizei in Nordrhein-Westfalen liegen nach Informationen der ARD mehrere Bekennerschreiben für Sabotageakte vor, die als authentisch eingeschätzt werden. Der Verfasser kritisiert die Stromerzeugung aus fossilen Brennstoffen. Bundesrechnungshof kritisiert Schuldenkurs der Bundesregierung. Mit Blick auf die Haushaltsberatungen in der nächsten Woche beklagt die Behörde die weiter steigenden Kredite. Der Preis seien immer höhere Zinszahlungen. Der Haushaltsentwurf von Finanzminister Klingbeil für das kommende Jahr sieht eine Neuverschuldung von gut 200 Milliarden Euro vor. H.P. Kerkeling erhält Orden wider den tierischen Ernst. Wie der Aachener Karnevalsverein mitteilt, wird der Entertainer und Autor nicht allein für sein künstlerisches Lebenswerk geehrt, sondern auch für seinen Beitrag zu einer offenen und demokratischen Gesellschaft. Kerkeling soll im Januar mit dem Orden ausgezeichnet werden. Das Wetter. Im Süden Sonne, im Norden mehr Wolken. Es ist sommerlich warm.
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4: Im Studio Gerhard Amberger. In Bayern sollen künftig so viele junge Menschen Medizin studieren können wie noch nie. Über 2000 neue Studienplätze kommen allein in den nächsten beiden Semestern dazu. So hat es Wissenschaftsminister Markus Blume angekündigt. Eine wichtige Rolle spielen dabei die Fakultäten in Augsburg, der Medizincampus in Oberfranken und der Campus in Niederbayern. Margit Ehrlich.
5: Demnach studieren derzeit über 20.000 Menschen Humanmedizin an bayerischen Universitäten. Auch das sei ein Rekord. Ausbildung sei die beste Maßnahme gegen Medizinermangel. Dank der Campusmodelle in Augsburg, Oberfranken und Niederbayern sei die Medizinerausbildung auch in allen Regionen Bayerns verankert. Ziel sei es, die medizinische Ausbildung und Versorgung in der Fläche zu stabilisieren. Der Ausbau der Studienplätze soll laut Blume weitergehen. Bis zum Wintersemester 2032/33 will der Freistaat gut 2700 zusätzliche Studienplätze schaffen. Zugleich erklärte Blume, er wünsche sich, dass auch der Bund noch mehr Verantwortung für die medizinische Versorgung übernimmt und die Ausbildung bei seinen Reformen mitdenkt. Die Medizinstudienplätze würden von den Ländern mit rund 275.000 Euro pro Studienplatz, nämlich komplett aus eigener Kraft, finanziert.
4: Viele Volksfeste laufen gerade in Bayern. Heute etwa startet das in Freising. Und gerade wenn so viele Menschen zusammenkommen, nutzen das Betrüger, um gefälschte Geldscheine unter die Massen zu bringen. Wie jetzt rund ums Rosenheimer Herbstfest, berichtet Julia Haderecker.
6: Die Polizei bittet vor allem Besucher auf dem Rosenheimer Herbstfest vorsichtig zu sein und die Geldscheine

0: zu prüfen, auch wenn es im Bierzelt oder bei den Buden schnell gehen muss. Im Stadtgebiet Rosenheim hat es erneut Fälle von Falschgeld gegeben. Bisher noch nicht direkt auf dem Herbstfestgelände, aber im Umfeld, heißt es von einem Polizeisprecher. Betroffen gewesen seien unterschiedliche Euro-Banknoten. Laut Polizei kann das Falschgeld täuschend echt aussehen. Die Deutsche Bundesbank empfiehlt deshalb das Prinzip Fühlen, Sehen, Kippen. Dabei können unter anderem das fühlbare Relief, das Wasserzeichen, der Sicherheitsfaden oder Hologramme überprüft werden. Es sei wichtig, mehrere Merkmale im Blick zu behalten. Wer einen gefälschten Geldschein annimmt, bekommt keine Erstattung. Bei Zweifeln sollte die Banknote außerdem nicht weitergegeben werden. Bei Verdacht gilt, sofort die Polizei verständigen und wenn möglich nicht mehr anfassen, um Spuren zu erhalten. Wer wissentlich Falschgeld in Umlauf bringt, macht sich strafbar.
1: Gefeiert wird am Wochenende auch in Rothenburg ob der Tauber im Landkreis Ansbach. Bei den Reichstagsfesttagen fühlen sich Besucher zurückversetzt in eine Zeit zwischen Mittelalter und Dreißigjährigen Krieg. Los geht's heute Nachmittag am Marktplatz. Am Abend ist ein Fackelzug durch die Altstadt geplant. Laura Nadler.
2: Rund 30 historische Gruppen schlagen am Wochenende verteilt in der Altstadt ihre Lager auf, machen Musik, präsentieren Tänze und laden Besucherinnen und Besucher zum Mitmachen ein. Die Reichsstadtfesttage erinnern zurück an Rothenburgs Blütezeit. Vor rund 750 Jahren wurde Rothenburg zur Reichsstadt ernannt. Dieses Privileg sorgte für steigenden Handel und immer mehr politischen Einfluss.
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4: Die Landesregierung in Thüringen erlebt gerade stürmische Zeiten. 10 Abgeordnete des BSW im Erfurter Landtag haben ihren Austritt aus Partei und Fraktion erklärt. Unter ihnen die Vizeministerpräsidentin und Finanzministerin Wolf und auch die beiden anderen BSW-Minister in der Bromberg-Koalition. Schon vorgestern hatten 3 Thüringer Abgeordnete des BSW der Fraktion den Rücken gekehrt. Und trotz dieser Austritte bleibt die Koalition offenbar bestehen, wie Ministerpräsident Vogt vorhin auch sagte. Zugeschaltet aus Erfurt ist jetzt Ulrich Sondermann-Becker. Hallo.
5: Hallo.
4: Herr Sondermann-Becker, warum verlassen denn in Thüringen gerade so viele das BSW?
5: Ja, das hängt einfach mit damit zusammen, dass der Thüringer Landesverband bei der BSW-Bundesspitze herzlich verhasst ist. Das ist ja alles ein bisschen abstrus und auch ein bisschen ziemlich seltsam, weil ja tatsächlich die Regierungsbeteiligung des BSW hier in Thüringen, also die Regierungszusammenarbeit mit CDU und SPD, nach Ansicht der BSW-Bundesspitze der Partei eben schadet. Und deswegen gab es immer wieder die Aufforderung, diese Koalition zu verlassen. Das ist jetzt eben nochmal so richtig kulminiert. Ja, und das hat jetzt eben diesen Leuten, die sich da heute geäußert haben, auch sehr, sehr wichtige Leute, also im Grunde die komplette Thüringer Bundesspitze, die komplette Thüringer Spitze des BSW, ja, so weit gebracht, dass sie gesagt haben, wir sind jetzt einfach leid, wir wollen das nicht mehr, wir sind diese Querschüsse leid und wir sind zum Beispiel auch diese ewigen Flirtversuche von Sarah Wagenknecht und anderen mit der AfD, die ja hier in Thüringen unser Hauptgegner ist, die sind wir auch leid. Und deswegen verlassen wir die Partei, aber wir wollen weiterhin in der Regierung mitarbeiten.
4: Also dieser Riss zwischen dem BSW in Thüringen und dem Bundesverband, der ist ganz, ganz tief.
5: Ja, der ist so tief, dass die das muss man sich mal vorstellen, die BSW-Bundesspitze hat es von außen geschafft, den Landesverband jetzt hier abzutöten. Also der Landesverband des BSW, der hat hier keine Zukunft mehr. Es wird immer gesagt, die Bromberg-Koalition arbeitet nicht richtig oder es funktioniert irgendwie alles nicht. Das stimmt aber eben überhaupt nicht. Es ist eine schwierige Dreierkonstellation. Diese Dreierkonstellation hat aber eben, weil alle 3 Regierungspartner das auch wollen, tatsächlich alle wichtigen Vorhaben in den letzten etwa knapp 2 Jahren tatsächlich auch durchgesetzt. Trotzdem wird eben von außen immer wieder behauptet, das geht alles nicht und der Ministerpräsident muss weg und jetzt ist er irgendwie auch noch auf dem Weg, seinen Doktortitel zu verlieren. Und das hat eben tatsächlich diese Spannung hier so reingetragen in den Landesverband, dass eben dieser Schritt von heute ja praktisch das Ganze zum Explodieren gebracht hat. Ein Kollege hat heute gesagt, das sieht so ein bisschen so aus, als hätte hier jemand so richtig in die Staatskanzlei und in den Landtag hineingeniest. Und wir wissen alle nicht so richtig, wo die einzelnen Abgeordneten, die Protagonisten, wo die dann heute Abend sich alle wiederfinden.
4: Ja, wie kann man sich das praktisch vorstellen? Wie kann das weitergehen? Die Koalition bleibt bestehen, aber mit den Fraktionen und den Ministern im Amt, wie geht's da weiter?
5: Ja, also wenn wir die zwei Ebenen nehmen, die Regierung, das BSW hat ja drei Minister in der Regierung gestellt, also Katja Wolf, Steffen Schütz, Digitalminister, und Thilo Kummer, Umweltminister. Und die wollen alle weitermachen. Und es hat diesen gemeinsamen Auftritt gegeben mit Mario Vogt und auch der SPD-Spitze Georg Mayer. Und die drei haben eben, also Wolf, Mayer und Vogt, haben gesagt, sie wollen zu dritt weiterarbeiten. Das können die auch. Dann ist ja die nächste Frage, wie machen wir es mit dem Landtag? Kriegen wir da unsere Mehrheiten organisiert? Da muss man jetzt sagen, dass alle BSWler, die ausgetreten sind aus der Partei, ja gesagt, und die im Landtag sind, gesagt haben, wir wollen unser Mandat erstens behalten und wir stehen zweitens hinter der Regierungskoalition. Das heißt, bis auf diese beiden Abgeordneten, die in der Vergangenheit immer mal wieder ein bisschen quergeschossen haben und den Sarah Wanknecht-Kurs hier in Thüringen verfolgt haben, bleiben die Abgeordneten sozusagen der Regierungskoalition erhalten. Das heißt, aus 44 Abgeordneten sind jetzt 42 Abgeordnete gewesen. Das ist dann eine echte Minderheitsregierung. Allerdings hat es die Regierung bislang ja auch immer geschafft, sich die nötigen Stimmen bei den Linken zu organisieren. Mhm. Die Linke als konstruktive Opposition, das ist jetzt auch ein feststehender Begriff, da bekennt sich die Linke selber auch zu, weil sie nämlich gemerkt haben, dass das alles auch ganz schön praktisch ist. Also, dass man so Dinge wie das dritte beitragsfreie Kindergartenjahr, das kann man eben durchsetzen, wenn man dann an anderer Stelle der Regierung eben auch Stimmen gibt. Also das sind Aushandlungsprozesse mit den Linken und das funktioniert.
4: Einschätzungen von Ulrich Sondermann-Becker in Erfurt. Da haben 10 weitere Abgeordnete das BSW verlassen. Die Koalition bleibt aber bestehen. Vielen Dank Ihnen.
5: Bitte.
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4: Da schauen wir auf die Streaming- und TV-Tipps zum Wochenende von Daniel Ronell und einem Schaffilm.
6: Letzte Nacht ist etwas Schreckliches passiert. Unser Schäfer wurde ermordet.
7: Was?
8: Was machen wir jetzt?
6: Wir werden das Verbrechen aufklären.
9: Ein Mord auf dem irischen Land, mehrere Verdächtige und 2 Schafe, die zu ermitteln beginnen, in bester Agatha Christie-Manier. Im Kinorealfilm Glenkill, ein Schafskrimi, bewegen Schafe verblüffend echt ihre Mäuler und heraus kommen lustige Sachen. Basierend auf dem Bestseller der deutschen Autorin Leonie Swann wird die Geschichte etwas langsam erzählt, aber sie unterhält klein und groß. Und mit Anke Engelke und Bastian Pastewka als die Stimmen der Detektivschafe ist die Synchronfassung hierzulande in besten Händen.
10: Die essen uns!
11: Was ist mit dem los?
12: Das ist nur der Grantler.
10: Mörder! Das wird Mörder! Lauft weg!
9: Ein deutlich angespannteres Verhältnis zwischen Schaf und Mensch herrscht dagegen in der österreichisch-deutschen Miniserie Sheep. Da läuft alles zwar nicht ganz lippensynchron, dafür aber in Mundart. Und niemand glaubt Widder Oliver, als er entdeckt, dass ihr Bauer nicht der Diener der Weide ist, sondern deren Schlechter. Der Satiregehalt ist dabei höher, sodass die 5 Folgen eher für Erwachsene sind. Von Sheep, abrufbar auf der Streaming-Plattform des ZDF. Und Glenkill, ein Schafskrimi, gibt es neu auf Blu-ray und DVD.
13: Ich mach das nicht mehr. Ich mach das nicht mehr mit.
9: Nicht als Schaf, sondern eher wie ein Hornochse kommt sich dieser Mann vor. Gregor Samsa, der so heißt wie Kafkas Käferfigur. Er ist ein Regisseur, der völlig fertig ist und den Job, in dem er arbeitet, verachtet.
14: Ich bin einer der wichtigsten Filmregisseure des ganzen Landes. So lass ich nicht mit mir umgehen.
9: Oliver Masucci spielt den derangierten Choleriker in Oskar Röhlers Farce Bad Director, die eine sarkastische Abrechnung mit der deutschen Filmbranche sein will. Richtig sympathisch wirkt die Hauptfigur natürlich nicht, sodass man nicht so recht weiß, auf welcher Seite man stehen soll. Aber Röhler beweist Mut mit diesem Irrwitz, den das BR-Fernsehen am späten Sonntagabend zeigt. Und danach steht Bad Director in der ARD-Mediathek. Und wer es mag, einem Menschen beim rastlosen Laufen zuzusehen, der ist richtig bei The Runner. Eine Anwältin muss durch halb London hetzen, weil ihr kleiner Sohn entführt wurde. Denn macht sie innerhalb von einer Stunde nicht kurzen Prozess mit einem Kronzeugen, den sie vertritt, wird es lebensgefährlich.
15: Ich kann keinen umbringen.
16: Ich glaube, du kannst. Du willst doch, dass Noah lebt, oder nicht?
15: Noah hat nichts damit zu tun!
9: Hier rennt nicht Lola, sondern Gal Gadot, die in Hollywood bekannt wurde durch Wonder Woman. Und das macht sie so intensiv, dass der Dreh für sie angeblich auf Krücken endete. Keine filmische Langstrecke, aber doch eine spannende Hatz. Das ist The Runner, neu zu streamen auf Prime Video.
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4: A3, Passau Richtung Nürnberg. Zwischen Wörth an der Donau, Ost und Rosenhof 4 Kilometer Stau. A3 Frankfurt Richtung Würzburg. Zwischen Stockstadt und Hößbach 11 Kilometer Stau und stockend. A3 Nürnberg Richtung Passau. Zwischen Metten und Hengersberg 5 Kilometer Stau. A7 Füssen Richtung Ulm. Zwischen Altenstadt an der Iller und Föhringen 6 Kilometer stockend. A7 Ulm Richtung Würzburg. Zwischen dem Kreuz Feuchtwangen-Crailsheim und Rothenburg ob der Tauber 4 Kilometer Stau nach einem Unfall. Bitte halten Sie eine Rettungsgasse offen. A7 Fulda Richtung Würzburg. Zwischen Fulda, Dreieck und Bad Brückenau Wildflecken 11 Kilometer Stau. A8 Salzburg Richtung München. Zwischen Weyern und dem Kreuz München Süd 13 Kilometer stockender Verkehr und Stau. A9 München Richtung Nürnberg. Zwischen Manching und Denkendorf 11 Kilometer Stau nach einem Unfall. A93 Holledau Richtung Regensburg, zwischen Bad Abbach und Regensburg-Kumpfmühl, Stau an einer Baustelle. Und noch eine Servicemeldung Österreich, B179, Fernpassstraße Reute Richtung Nassereit, zwischen Reute Süd und Wengle, 11 Kilometer Stau an einer Baustelle. Das Wetter, viel Sonne heute, gerade südlich der Donau, mit 25 bis 31 Grad. In der Nacht dann Regenwolken über Bayern, es kühlt auf 17 bis 13 Grad runter. Morgen kann sich der Regen zunächst im Süden noch etwas halten, Sonntag dann verbreitet Sonne.

0: Eine Minute nach halb zwei ist es jetzt.
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0: Mit Oliver Fritzl und diesen Themen. Paukenschlag in Thüringen. 10 weitere Abgeordnete des BSW verlassen im Streit mit der Bundesspitze die Partei. Wir klären, was das für die Brombeer-Koalition in Erfurt bedeutet. Ein Mann aus Nordrhein-Westfalen hat sich zu den jüngsten Anschlägen auf die Stromversorgung bekannt. Die Polizei fahndet jetzt nach ihm. Und Tennisprofi Alexander Zverev ist bei den US Open eine Runde weiter und der letzte Deutsche im Turnier. Der Konflikt zwischen der BSW-Bundesspitze um Gründerin Sarah Wagenknecht und dem Landesverband in Thüringen ist endgültig eskaliert. Es gibt keinen gemeinsamen Weg mehr. Das sind die Worte der BSW-Landesvorsitzenden Katja Wolf, die auch Vizeministerpräsidentin und Finanzministerin ist. Sie und 9 weitere Abgeordnete, darunter auch die beiden anderen Minister der Regierung, sind aus der Partei ausgetreten. Sie sagen aber, dass sie der Landesregierung weiter angehören und sie unterstützen wollen. Ulrich Böhme aus Erfurt fasst die letzten turbulenten Stunden in Erfurt zusammen.
2: In einer kurzfristig angesetzten Pressekonferenz begründeten die 10 Politiker heute ihr Vorgehen. Die Menschen hätten das BSW nicht gewählt für so wörtlich Flirts mit Rechtsradikalen und endlose Selbstbeschäftigung, hieß es. Mit dem Rücktritt hat der parteiinterne Streit um eine Unterstützung von Ministerpräsident Mario Vogt von der CDU de facto zum Ende der BSW-Fraktion in ihrer bisherigen Form im Landtag geführt. Laut Fraktionschefin Sigrid Huppach wird die Fraktion mit 12 Mitgliedern und auch unter dem bisherigen Namen fortbestehen, bis das weitere Vorgehen geklärt ist. Rechtlich sei das geklärt, sagte sie auf Nachfrage. In der kommenden Woche wolle man darüber sprechen, wie es konkret weitergeht. Der für Sonntag angesetzte Sonderparteitag des BSW in Thüringen wurde laut Katja Wolf abgesagt. Die Bundesparteispitze und Gründerin Sarah Wagenknecht forderten seit längerem den Austritt des Thüringer BSW aus der Landesregierung. Zuletzt hatte Wagenknecht den von der TU Chemnitz abgelehnten Widerspruch von Ministerpräsident Mario Vogt gegen die Aberkennung seines Doktortitels als Anlass genommen.
0: 10 weitere BSW-Landtagsabgeordnete kehren der Partei also den Rücken. Wie geht's jetzt weiter in Thüringen? Ministerpräsident Mario Vogt von der CDU sagt, die Koalition wolle weiterarbeiten und er selbst im Amt bleiben.
3: Die Botschaft des Tages ist auch klar. Wir stehen gemeinsam verlässlich für eine Politik. Die Menschen im Land müssen sich keine Sorgen machen. Wir kümmern uns um die Themen, die ihr Leben betreffen. Und gemeinsam stehen wir auch persönlich dafür ein, dass Thüringen vorankommt und wir gemeinschaftlich die Dinge anpacken, die es im Freistaat zu lösen gilt. Wir haben ein gemeinsames Verständnis von unserem Regierungsauftrag und von den Zielen, die wir im Regierungsvertrag formuliert haben. Das ist für uns Arbeitsprogramm und das wollen wir auch gemeinschaftlich weiter bearbeiten.
0: Sagt der thüringische Ministerpräsident Mario Vogt nach dem Austritt von 10 weiteren BSW-Mitgliedern aus der Partei. Aus Sicht der Thüringer Linksfraktion ist die Koalition von Vogt allerdings mit dem angekündigten Austritt eines Großteils der BSW-Abgeordneten zerbrochen. Das sagte linken Fraktionschef Christian Schaft in Erfurt. Die Energieversorgung in Deutschland ist in dieser Woche verstärkt das Ziel von Sabotage. Es hat gleich mehrere Attacken gegeben oder zumindest Vorbereitungen dafür. Auch heute gibt es wieder Einsätze an Umspannwerken in Niedersachsen und Nordrhein-Westfalen. Zuletzt hatten unbekannte Stromleitungen in Jenschwalde in Brandenburg und in Bergheim bei Köln angegriffen. Ob all die Fälle miteinander zusammenhängen, ist noch nicht klar. Inzwischen fahndet die Polizei aber nach einem Verdächtigen. Von ihm stammen die Bekennerschreiben, die die Ermittler für echt halten. Einzelheiten von Michael Götschenberg.
4: Der Polizei Nordrhein-Westfalen liegen nach Informationen des ARD Hauptstadtstudios 2 handschriftlich verfasste Bekennerschreiben vor. Die Polizei Brandenburg hatte gestern bereits darüber informiert, dass auch ihr ein Bekennerschreiben vorliege. Darin bekennt sich ein Mann, der seinen vollen Namen nennt, zu den Anschlägen auf die Umspannwerke in Jenschwalde und weiteren Standorten. Zur Motivation für die Taten führt der Verfasser an, dass die Stromversorgung aus fossilen Brennstoffen ein Verbrechen sei. Dem ersten Schreiben ist ein detaillierter Überblick über die technische Durchführung der Tat beigefügt, das deutlich macht, dass der Verfasser über exklusives Täterwissen verfügt. Die Ermittler halten die Schreiben deshalb auch für authentisch. In einem zweiten Schreiben bekennt sich der Mann zu weiteren Anschlagsversuchen in Gohr, Reit, Dormagen und Weißweiler. Außerdem weist er darauf hin, dass er die Bekennerschreiben an verschiedene Medien verschickt habe. Die Berliner Taz hatte bereits darüber berichtet. Nach dem Mann wird gesucht. Gestern wurde bereits seine Wohnung durchsucht. Ob er den Sicherheitsbehörden bereits bekannt war, ist noch unklar.
0: Während viele Mitarbeiter von Volkswagen nichts zu feiern haben, knallen an den Börsen die Sektkorken. Die überraschende Einigung auf ein Sparpaket bei VW hat die Aktie des kriselnden Autobauers kräftig angeschoben. Nach viel Unsicherheit und wochenlangen Auseinandersetzungen hatte der Aufsichtsrat dem Sparpaket des Vorstands einstimmig grünes Licht gegeben. Die Gewerkschaft IG Metall und der Konzernbetriebsrat sagen, damit sei eine Eskalation verhindert worden. Weitere Reaktionen und Einzelheiten von Torben Hildebrandt.
5: Unausweichlich, so nennt Moritz Kronenberger, Fondsmanager bei Union Investment, den Sparbeschluss bei Volkswagen. VW baut weltweit massiv Stellen ab und streicht bei den Autos die Modellpalette zusammen. Der Konzern wird förmlich umgekrempelt, denn mit nicht ausgelasteten Werken verdient Volkswagen zu wenig Geld. Finanzexperte Kronenberger ist sich sicher, steuert VW nicht um, droht eine, Zitat, finanziell verheerende Situation. Nach der überraschenden Einigung gestern Abend beginnt nun die Arbeit. Welche Stellen wo gestrichen werden, klärt sich in den kommenden Monaten. Sicher ist nur die Zielmarke, bis zu 50.000 weitere Jobs sollen wegfallen. Das könnte etwa 25.000 Stellen in Deutschland betreffen, sagte Niedersachsens Ministerpräsident Lies dem NDR. Offen ist weiter die Zukunft der Standorte Emden, Hannover, Zwickau und Neckarsulm. Der VW-Aufsichtsrat hat sich in der Frage etwas Luft verschafft. Bis zum Sommer 2027 soll klar sein, ob und wie es mit den Werken weitergeht. Während manche darin einen Hoffnungsschimmer sehen, spricht Hannovers Oberbürgermeister Onay von einem Rückschlag.
0: In Malaysia hat die Regierung wegen extrem schlechter Luftwerte in einigen Regionen jetzt den Notstand ausgerufen. Im Norden der Insel Borneo ist der Luftqualitätsindex auf Werte über 500 geklettert. Das gilt als sehr gesundheitsschädlich. Auslöser sind große Wald- und Moorgebiete, die im Nachbarland Indonesien in Flammen stehen. Aus dem ARD-Studio Südostasien jetzt Florian Barth.
6: Eine dichte Dunstglocke hängt über der Region rund um die Stadt Kuching im Norden der Insel Borneo. In der Luft liegt der Geruch von Feuer. Grund für den heftigen Smog sind die Waldbrände im Nachbarland Indonesien. Insbesondere auf der Insel Borneo stehen große Flächen in Flammen. Insgesamt ist bereits eine Fläche von rund 200.000 Hektar abgebrannt. Die indonesische Armee unterstützt die Einsatzkräfte bei den Löscharbeiten. Der Kampf gegen die Flammen ist besonders in den Moorgebieten schwierig, weil sich das Feuer unterirdisch ausbreitet. Mit neuen Löschmethoden und Rohren versucht die Feuerwehr, die Flammen unter der Erde zu ersticken. In der Luft bringen die Einsatzkräfte Chemikalien in die Wolken ein, um künstlich Regen zu fördern. Als Ursache für die Brände vermuten die Behörden außer Kontrolle geratene Brandrodungen. Die zurzeit besonders heftige Trockenheit verschärft die Situation. In Malaysia werden nun tausende Kinder nur noch online unterrichtet, offizielle Feste sollen drinnen stattfinden. Ein weiterer Brandherd liegt auf der indonesischen Insel Sumatra, auch in Singapur sind die Auswirkungen zu spüren.
0: Es war eine weitere anstrengende Nachtschicht für den deutschen Tennisprofi Alexander Zverev. Aber der Hamburger hat die dritte Runde erreicht bei den US Open in New York. Wie schon zum Auftakt stand Zverev erst nach 5 Sätzen als Sieger fest. Im 4,5-stündigen Match gegen den Franzosen Quentin Alice. Aus New York, Tim Brockmeier.
7: Einmal mehr kein wirklich überzeugender Auftritt des Deutschen, einmal mehr über weite Teile zu passiv mit zu vielen Fehlern und negativer Körpersprache. Aber einmal mehr, so wie schon in der ersten Runde bei den US Open, spielt Alexander Zverev gerade so oft genug, gut genug, um sich gegen den Franzosen Alice durchzusetzen, am Ende in 5 kräftezehrenden Sätzen. Das Match schwappte hin und her, was vor allem am Deutschen lag. Wenn er aktiv genug war, war er der bessere Spieler, wenn nicht, dann reicht es für Alice, die Punkte zu machen. Der erste und dritte Satz ging an Zverev, der zweite und vierter an den Franzosen. Bei drückend schwülen Temperaturen, der Deutsche musste gleich 2-mal im Match seine völlig durchschwitzten Socken und Schuhe wechseln, war Zverev dann am Ende der mental etwas stabilere Spieler. Es waren Kleinigkeiten, die das Match schlussendlich nach deutlich über 4 Stunden Spielzeit und gegen 2 Uhr in der New Yorker Nacht für ihn entschieden. Ein höchst schmeichelhafter Drittrundeneinzug. Alle anderen Deutschen, die am 5. Tag der US Open am Start waren, schafften das nicht. Tatjana Maria, Eva Lüss und Jan-Lennard Struff kassierten Niederlagen. 8 Deutsche waren ins letzte Grand-Slam-Turnier des Jahres gestartet. Nur noch Alexander Zverev ist noch mit dabei.
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8: Im Studio Stefan Lina und wir blicken zunächst an den Finanzmarkt. Zum Ende einer eher mauen Handelswoche präsentieren sich die deutschen Börsen heute freundlicher. Der DAX liegt leicht im Plus. Das Augenmerk der Anleger gilt, wenig überraschend, insbesondere der Volkswagen-Aktie. Mit der überraschend schnellen Einigung auf ein Sparpaket vermied der Aufsichtsrat ja eine möglicherweise lange Auseinandersetzung zwischen den unterschiedlichen Machtgruppen im Unternehmen. Das hatte man ja an den Börsen befürchtet. Die schnelle Einigung wird hingegen honoriert. Robert Minde.
9: Die im DAX enthaltene Volkswagen-Vorzugsaktie führt den deutschen Leitindex an. Die Anleger reagieren damit positiv auf den Sanierungsbeschluss des Aufsichtsrats, der zudem einstimmig getroffen wurde. Danach sah es im Vorfeld nicht immer aus. Zu unterschiedlich waren die Interessen der Beteiligten aus Kapitaleignern, Beschäftigten und Politik. Immerhin stehen 4 inländische Werke und bis zu 50.000 Stellen auf der Kippe. Konkrete Beschlüsse, wann welches Werk geschlossen wird, gab es aber noch nicht. Im Raum stehen die Jahre 2031 bis 2034. Auch VW-Stammaktien, die nur zu einem geringen Teil im Streubesitz sind, sowie die im MDAX enthaltene Porsche SE-Aktie legen zu. Über die Holding Porsche SE kontrollieren die Eigentümerfamilien Piëch und Porsche den Wolfsburger Autobauer. Die Börse hatte schon lange ein gutes Gespür für die schwierige Lage bei Volkswagen. Kosteten VW-Vorzüge vor 5 Jahren noch über 200 Euro, waren es zuletzt im Tief nur noch gut 70 Euro. Hohe Produktionskosten und ein vor allem in China immer schwierigerer Markt untergruben die Marktstellung zunehmend. Jetzt soll das Ruder herumgerissen werden. Ein paar Vorschusslorbeeren hat die Börse heute schon verteilt. Nun muss geliefert werden.
8: Griechenland will seine Tourismusindustrie neu strukturieren. Hinter dem sogenannten Projekt Region 2030 steckt unter anderem die Idee, die Saison in Griechenland über den Sommer hinaus zu verlängern. Außerdem will man die Urlauber auch besser auf das Land und seine vielen Inseln verteilen als bisher. Geplant sind laut Tourismusministerium in Athen Dutzende von regionalen Entwicklungsplänen sowie Investitionen in die Infrastruktur auch fernab der bisherigen Hotspots. Astrid Halder.
10: Griechenland will weniger bekannte Bergregionen und kleinere Inseln stärker touristisch entwickeln. Dafür tourt die griechische Tourismusministerin Olga Kefalogiannis derzeit durch Griechenland. Zum Beispiel durch Westmakedonien, die einzige Region Griechenlands ohne Zugang zum Meer. Aber mit viel Potenzial für einen Wander- oder Kultururlaub, wie die Ministerin findet. Damit könnte Griechenland immer mehr zu einem Ganzjahresziel werden. Auch bisher noch wenig bekannte Inseln wie Ostoni oder Mastraki sollen mit dem Projekt, das Region 2030 heißt, aufgewertet werden. Die Ministerin sagte, es sei nationales Ziel, diese Inseln lebendig zu halten und sicherzustellen, dass sie langfristige Perspektiven für die Einheimischen und die lokale Wirtschaft bieten. Allerdings müsse dafür noch in die Verkehrsinfrastruktur investiert werden. Für den Seeverkehr sind jährlich 180 Millionen Euro vorgesehen, zudem sollen 25 neue Fährverbindungen entstehen. Insgesamt stehen 20 Millionen Euro für neue nachhaltige Tourismusprojekte zur Verfügung.
8: Auch wenn die meisten Menschen die Lufthansa vor allem als Fluggesellschaft und damit als Logistikunternehmen kennen, die höchsten Gewinne erwirtschaftete der Frankfurter Konzern zuletzt in seiner Sparte Lufthansa Technik. Diese ist auf die Wartung, die Reparatur und den Umbau von Flugzeugen spezialisiert und sieht sich dort auch als weltweiten Marktführer. Jetzt bekommt Lufthansa Technik einen neuen Chef. Der bisher für das operative Geschäft zuständige Manager Harald Gloy löst im kommenden Februar Sören Stark ab, der dann in den Ruhestand geht.

0: 13.45 Uhr.
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0: Der Nachrichtenüberblick jetzt von Gudrun Skupin.
2: Krise des BSW spitzt sich zu. In Thüringen sind 10 Abgeordnete inklusive der Minister aus der Partei ausgetreten. Sie werfen Parteichefin Wagenknecht vor, sie in Thüringen zum Spielball für den Wahlkampf in Sachsen-Anhalt gemacht zu haben. Die Thüringer Brombeer-Koalition, der das BSW angehört, wollen sie aber weiter mittragen. CDU-Ministerpräsident Vogt baut nach eigener Aussage ebenfalls auf einen Fortbestand des Bündnisses. Schulze schließt Koalition mit AfD und Linken in Sachsen-Anhalt aus. Der Ministerpräsident von der CDU bekräftigte im Morgenmagazin von ARD und ZDF, dass ein formelles Bündnis mit beiden Parteien für ihn nicht in Frage komme. In Sachsen-Anhalt wird übermorgen ein neuer Landtag gewählt. Letzten Umfragen zufolge kann Schulze ohne Stimmen von AfD oder linken Abgeordneten keine Mehrheit erreichen. Sabotageverdacht bei Umspannwerk in Niedersachsen ist ausgeräumt. In Ganderkesee im Landkreis Oldenburg wurde lediglich ein offener Schaltkasten festgestellt. In Weilerswist bei Aachen gehen Ermittler dagegen weiter einem Sabotageverdacht nach. Das Bekennerschreiben, das nach den jüngsten Vorfällen an Umspannwerken gefunden wurde, halten die Ermittler für echt. Es nennt als Motiv Umweltverschmutzung durch Kohlekraft. EU-Innenminister beraten über Abschiebezentren außerhalb Europas. Dabei geht es um Migranten, deren Aufnahme in die Europäische Union abgelehnt wurde. Sie sollen in sogenannte Return Hubs außerhalb der EU gebracht werden. Vogelgrippeausbruch in Australien erreicht neue Dimension. Nach zahlreichen heimischen Wildvogelarten ist das H5N1-Virus jetzt auch bei ersten Säugetieren nachgewiesen worden. Betroffen sind bisher ein Rotfuchs, ein Langnasenseebär und erstmals auch ein Delfin. Das Wetter in Bayern, sommerlich warm und windig, im Süden mehr Sonne als im Norden.
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0: Die Deutschen trinken immer weniger Alkohol. Das spüren auch die Weinbauern hierzulande. Sie verkaufen immer weniger Wein. Steigende Produktionskosten, ein Überangebot auf dem Markt, dazu die Herausforderungen der Klimakrise. Keine einfachen Voraussetzungen also für den Start der Weinlese jetzt in Franken. Zu deren offizieller Eröffnung war Ministerbesuch angereist mit einem Versprechen im Gepäck, berichtet Pirmin Brenninek.
3: An Hitze und Dürre hat sich Winzer Tobias Hemberger aus dem unterfränkischen Rüdelsee gewöhnt. Vor knapp 3 Jahren hat sein Familienbetrieb ein Regenauffangbecken gegraben, doch am Ende dieses Sommers ist kaum Wasser übrig.
4: Wir sind jetzt auch an der Überlegung, ob wir den Wasserspeicher erweitern, also tatsächlich noch einen zweiten daneben stellen. Aber natürlich ist so die grundlegende Problematik, wenn natürlich kein Wasser fällt, wird der Speicher auch nicht voll.
3: Der Klimawandel ist nur eine Herausforderung für die fränkischen Winzer. Der Weinbau kämpft zugleich mit einer Absatzkrise. Tobias Hemberger kommt nach eigenem Bekunden gut zurecht, doch auch er merkt, dass der Handel weniger abnimmt.
4: Weil einfach zu viel Wein da ist am Markt und das sich die nächsten Jahre nicht absehbar verändern wird.
3: Rund einen halben Hektar Reben will er aufgeben, gepachtete Weinberge, deren Betrieb sei nicht mehr wirtschaftlich. Ähnliches berichten viele fränkische Winzer. Vielerorts klaffen Lücken in den Steillagen, wo noch vor ein paar Jahren Reben standen, jetzt Gestrüpp, Winzer roden Weinberge. Entsprechend hoch waren nun die Erwartungen vieler Winzer an Bundeslandwirtschaftsminister Alois Rainer und Bayerns Landwirtschaftsministerin Michaela Kaniber. Die reisten zur offiziellen Eröffnung der fränkischen Weinlese nach Iphofen. Kaniber kündigte finanzielle Hilfen an für Winzer, die Weinberge stilllegen, als Reaktion auf die Überproduktion.
5: Um das ein Stück weit wieder abmildern zu können, zahlen wir eine Rodungsprämie, damit wir den Markt versuchen, ein Stück weit zu beruhigen. Wir werden hier 5.000 Euro zur Verfügung stellen pro Hektar.
3: Für betroffene Winzer ein schmerzhafter Schritt, weiß Barbara Becker, Präsidentin des Fränkischen Weinbauverbands und ebenfalls für die CSU im Landtag. Sie sieht in der Hilfe des Freistaats aber auch eine Chance.
6: Rodungsprämie ist für diejenigen Betriebe, die einfach keine Perspektive mehr haben. Sie sind zu alt, sie haben keine Nachfolger. Ist es eine gute Möglichkeit? Und die ersetzt jetzt nicht die Rodungskosten, aber sie mildert sie ein bisschen ab.
3: Bundeslandwirtschaftsminister Alois Rainer erwartet, dass es andernorts bald ähnliche Hilfen gibt.
7: Also nicht nur für fränkische Winzer, es wird deutschlandweit die Möglichkeit geschaffen, Rodungsprämien zu machen.
3: Zum Beispiel plant auch das Landwirtschaftsministerium in Rheinland-Pfalz eine Prämie. Viele Betriebe dürften sich darüber freuen, wobei Winzer Tobias Hemberger sagt, wichtiger sei ihm, eigene Antworten auf die Absatzkrise zu finden.
4: Wir haben eine sehr gute Direktvermarktung jetzt die letzten Jahre aufgebaut. Wir haben einen Wohnmobilstellplatz bei uns am Hof, mit dem wir tatsächlich relativ viele neue Kunden gewinnen konnten.
3: Ideen und Mut für Neues haben sich viele Winzer trotz der Krise bewahrt.
0: Pirmin Breninek, unter Beginn der Weinlese in Franken in unsicheren Zeiten.
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0: 68 Regierungen seit dem Jahr 1946. Viele hielten kaum länger als ein Jahr. Italien war jahrzehntelang geprägt von kurzlebigen Kabinetten. Doch sie macht damit Schluss. Ministerpräsident Meloni bricht mit dem heutigen Tag mit dieser Tradition. Sie hält nun den Rekord für das am längsten amtierende Kabinett der vergangenen 80 Jahre. Ihre Regierung ist dabei aber keineswegs unumstritten, wie Anna Giordano aus Rom berichtet.
8: Als Giorgia Meloni am 22. Oktober 2022 die Treppen des Palazzo Chigi, also des Regierungssitzes, hinaufsteigt, geben ihr viele Kommentatoren kein volles Ja. Gleichzeitig treibt ganz Europa die Frage um, wie sich die postfaschistischen Wurzeln ihrer Partei Fratelli d'Italia auf ihre Regierungsarbeit auswirken würde. Befürchtet wurde unter anderem ein Konfrontationskurs mit Brüssel, vielleicht sogar der Ausstieg aus dem Euro. Stattdessen trat Meloni von Beginn an überraschend moderat auf. Kurz vor dem ersten EU-Gipfel ihrer Regierungszeit im Dezember 2022 sagte sie: Es ist kein Zufall, dass meine erste Auslandsreise als Ministerpräsidentin zu den EU-Institutionen geführt hat. Es war eine Entscheidung, die aus der Überzeugung kommt, dass Italien eine wichtige Rolle in der EU spielen kann, im Sinne der EU, aber immer mit Blick auf die eigenen nationalen Interessen. Es ist dieser pragmatische, realpolitische Kurs, den Beobachter wie der römische Außenpolitik-Experte Riccardo Alcaro dafür verantwortlich machen, dass Meloni zumindest für italienische Verhältnisse bemerkenswert stabile Zustimmungswerte genießt. Dieser Realismus hat ihr direkt geholfen, auf internationaler Ebene glaubwürdig zu sein, sich einen Namen zu machen. Und er war auch wichtig für ihren Erfolg, für die Zustimmung bei den eher gemäßigten Wählern, die erst nach ihrem Regierungsantritt für sie waren. Doch das, was die einen Realpolitik nennen, sehen andere als gefährliche Drahtseilakte. Meloni balanciert an mehreren Fronten gleichzeitig, sei es innerhalb ihrer rechten Regierungskoalition, wo es regelmäßig zwischen der rechtspopulistischen Lega von Matteo Salvini und der konservativen Forza Italia zu Konflikten kommt, oder im mittlerweile wackeligen Verhältnis zu den USA. Die italienische Fernsehjournalistin Alessandra Sardoni meint: Meloni ist keine überzeugte Europäerin geworden. Sie taktiert ständig zwischen Trump und Europa. Zu Beginn dachte sie, das gute Verhältnis zu US-Präsident Biden und die Anerkennung aus den USA könnten das ersetzen, was ihr von den europäischen Regierungen verwehrt blieb. Also setzte sie alles darauf. Dann verstand sie, dass sie die EU-Chefs doch brauchte und passte ihre Strategie an. Alessandra Sardoni nennt Meloni eine Opportunistin, die ihre Möglichkeiten für den Machterhalt zu nutzen wisse. Dafür spreche innenpolitisch auch die Tatsache, dass sie 40% aller neuen Gesetze per Eildekret am Kabinettstisch erlassen habe und damit faktisch die Opposition ausgehebelt habe. Doch nicht alles sei für die Regierungschefin glatt gelaufen. In der Migrationspolitik habe sie große Rückschläge erlitten. Auch bei der Justizreform, die sie per Referendum im März durchbringen wollte, scheiterte sie und musste sich die Niederlage eingestehen. Solche Niederlagen halten Giorgia Meloni jedoch nicht davon ab, die Stabilität ihrer Regierung zu zelebrieren, unter anderem mit einer Feier in der süditalienischen Stadt Bari und einer 29-seitigen Bilanzbroschüre, die den Titel trägt: Die stabilste Regierung, das stärkste Italien, 4 Jahre Einsatz für die Nation. Italienischen Zeitungen zufolge ist die Zeremonie inoffiziell auch der Auftakt des Wahlkampfes für die Parlamentswahlen im kommenden Jahr. Ob Meloni da wieder so gut abschneidet wie 2022, ist offen. Denn am rechten Rand droht ihr neue Konkurrenz, der Ex-General Roberto Vannacci mit seiner relativ neuen Partei Futuro Nazionale könnte genau jene Wähler ansprechen, denen Melonis Regierungskurs zu gemäßigt ist.
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9: mit Patricia Gabor. Nicht die schon wieder, wird sich die ein oder andere Spielerin des FC Bayern vielleicht gedacht haben. Vorhin wurde die Ligaphase der Frauen Champions League ausgelost und die Münchnerinnen, die dürfen mal wieder gegen Barcelona antreten. Sie haben schon in der vergangenen Saison dreimal gegen Barca gespielt, unter anderem im Halbfinale. Da haben die Katalaninnen die Bayern rausgekickt. Also kein Gegner, den man gerne zum Tee einlädt. Und auch die anderen Lose klingen aus bayerischer Sicht ein bisschen so, als hätte die Losfee einen schlechten Tag erwischt. Taufik Khalil.
10: Die Frauen des FC Bayern treffen wieder mal auf Barcelona. So wie im letzten Jahr, als die Münchnerinnen gleich dreimal gegen die späteren Champions League-Gewinnerinnen ran mussten. Sicher noch bestens in Erinnerung die 1:7-Pleite in Barcelona am ersten Spieltag der Ligaphase. Immerhin, das Spiel diesmal ist in München, vielleicht ja in der Arena. Ansonsten finden die Heimspiele in der Champions League anders als in der Bundesliga im Sportpark von Unterhaching statt, den die Bayern gerade gekauft haben und zurzeit in Champions League-Form bringen. Ebenfalls zu Hause geht es gegen Real Madrid mit der Ex-Münchnerin Sarah Debritz und Merle Froms im Tor. Außerdem kommt Manchester City mit der Ex-Münchnerin Sydney Lohmann. Auswärts geht's zu Paris Saint-Germain, Benfica Lissabon und zur Austria nach Wien.
9: Erst den kleinen Zeh ins Wasser zu halten, um die Temperatur zu testen, ist nicht drin. Die deutsche Basketballnationalmannschaft der Frauen muss per Köpper in die Weltmeisterschaft starten. Heute geht's los in Berlin und der erste Gegner ist gleich mal Spanien, ein Team, das zu den Medaillenkandidaten zählt. Mittendrin Leonie Fiebig, die Landsbergerin, muss sich auch erstmal an den Trubel rund um die Heim-WM gewöhnen. Jakob Rüger.
11: Die Weltmeisterschaft im eigenen Land sorgt für eine ungewohnte Aufmerksamkeit. Und so blickt die 26-jährige Leonie Fiebig mit einem verlegenen Grinsen in Kameras und viele fragende Gesichter.
12: Wenn ich hier vor mich gucke, das gab es noch nicht, dass so viele Leute zu einem Medientraining kommen und irgendwie was von uns wissen wollen.
11: Kurz vor dem Start ist die größte Frage, wie weit sind die deutschen Basketballerinnen vor ihrer zweiten WM-Teilnahme?
13: Die Frage kriege ich dreimal am Tag.
11: Das ist Bundestrainer Olaf Lange. Der Berliner arbeitet in der US-amerikanischen Profiliga WNBA als Co-Trainer und stieß wie die drei US-Legionärinnen erst vor wenigen Tagen zum Team.
13: Wir machen jeden Tag so gut, wie wir können. Schritte können wir eh nicht überspringen. Selbst wenn ich mich hinstellen würde und sage, ich würde jetzt gerne noch drei Schritte weiter sein, sind wir nicht.
11: Die WM-Vorbereitung war geprägt von Testspielpleiten und Verletzungen. Mit Satu Sabali verpasst Deutschlands beste Spielerin wegen einer Gehirnerschütterung das Turnier in ihrer Heimatstadt. Immerhin ist Schwester Niara rechtzeitig fit geworden. Die Hoffnungen ruhen aber vor allem auf WNBA-Star Leonie Fiebig.
12: Ja, ist ja nicht unbedingt was Neues für mich. Bin es gewohnt, Verantwortung hier zu übernehmen. Deswegen, ich freue mich eigentlich total drauf. Ist ja so ein bisschen Druck, aber positiver Druck, der so eine Heim-WM mit sich bringt.
11: 200.000 Tickets sind bislang verkauft, so viele wie noch nie bei einer WM. Ein Zeichen für die wachsende Begeisterung, zu der das junge und talentierte Nationalteam um die erfahrene Kapitänin Marie Gülich beigetragen hat.
14: Wir haben hier eine Riesenmöglichkeit, uns zu zeigen, Basketball zu zeigen auf so einer Bühne. Und ich glaube, deswegen ist es eher eine Möglichkeit, die wir annehmen und die wir nutzen wollen.
11: Sie haben sich sportlich hohe Ziele gesteckt. Eine Medaille soll es sein. In der anspruchsvollen Gruppenphase warten Japan, Mali und zum Auftakt Vize-Europameister Spanien. Im ersten Spiel vor fast 13.000 Zuschauern in der ausverkauften Arena in Berlin wird für den Bundestrainer eines wichtig.
13: Die Nerven im Zaum zu halten, uns aufs Spiel zu konzentrieren und nicht von dem Moment und vor allem auch der Atmosphäre so ein bisschen überwältigt zu sein und dann einfach unser Spiel zu finden.
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15: A3 Frankfurt Richtung Würzburg zwischen Stockstadt und Aschaffenburg-Ost 6 Kilometer Stau. A3 Nürnberg Richtung Passau zwischen Metten und Hengersberg momentan 5 Kilometer Stau. A7 Ulm Richtung Würzburg zwischen dem Kreuz Feuchtwangen-Karlsheim und Rothenburg ob der Tauber 4 Kilometer Stau nach einem Unfall. A7 Fulda Richtung Würzburg zwischen Fulda-Dreieck und Bad Brückenau Wildflecken 11 Kilometer Stau. A8 Salzburg-München zwischen Bayern und dem Kreuz München-Süd 13 Kilometer stockend und Stau. Auf der A9 München Richtung Nürnberg sind es 11 Kilometer Stau zwischen Manching und Denkendorf nach einem Unfall. Und Österreich B179 die Fernpassstraße Reute Richtung Nassereit zwischen Reute Süd und Wengle 7 Kilometer Stau an einer Baustelle. Das Wetter in Bayern, viel Sonne gibt es heute Nachmittag, nur in Franken
0: sind auch dichtere Wolkenfelder unterwegs. Es ist relativ windig bei Temperaturen zwischen 25 Grad in Oberfranken und 31 Grad in der Oberpfalz und im Chiemgau. In der Nacht zieht es von Nordwesten her zu. Auch gewittriger Regen ist dabei. Der zieht dann morgen früh weiter Richtung Alpen. Dahinter setzt sich die Sonne durch, die sich dann auch am Sonntag häufig zeigt, wenn sich Frühnebelfelder aufgelöst haben. Auch am Montag geht es freundlich weiter. Nachmittags und abends kann es von Westen her vereinzelt Schauer oder Gewitter geben. Die Höchstwerte am Wochenende 20 bis 26 Grad, am Montag wieder bis 30 Grad. Die Bundesregierung macht ja Russland für den Anschlagsversuch auf den Flughafen Leipzig-Halle verantwortlich. Innenminister Dobrindt sagt, wir befinden uns nicht im Krieg, aber wir sind tägliches Ziel hybrider Kriegsführung. Wie weit ist Putin bereit zu gehen und wie können sich Deutschland und die NATO gegen die zunehmenden Provokationen und auch Angriffe wehren? Antworten in 11KM, der Tagesschau-Podcast, gleich bei uns. Jetzt aber erstmal alles, was wichtig ist, um 14 Uhr.
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0: Mit Oliver Fritzl und diesen Themen. Paukenschlag in Thüringen. 10 weitere Abgeordnete des BSW verlassen im Streit mit der Bundesspitze die Partei. Die Polizei fahndet nach einem Mann, der sich zu den jüngsten Anschlägen auf die Stromversorgung bekannt hat. Und bei Volkswagen ist die Entscheidung über ein tiefgreifendes Sparpaket gefallen. Wir schauen auf die Reaktionen. Der Konflikt zwischen der BSW-Bundesspitze um Gründerin Sarah Wagenknecht und dem Landesverband in Thüringen ist endgültig eskaliert. 10 weitere Abgeordnete sind aus der Partei ausgetreten, unter ihnen alle 3 Minister der Brombeer-Koalition. Auch die BSW-Landesvorsitzende Katja Wolf, die ja Vizeministerpräsidentin und Finanzministerin ist.
16: Dieser Rücktritt fällt uns und auch mir im Besonderen nicht leicht. Wir waren und wir sind eigentlich noch vom Gründungskonsens des BSWs überzeugt. Aber wir müssen heute hier stehend feststellen, dass sich die Partei, dass sich die Bundespartei genau von diesem Gründungskonsens entfernt hat. Die letzten Tage haben deutlich gemacht, dass es keinen gemeinsamen Weg mehr geben kann.
0: Alle 10 BSW-Abgeordneten sagen aber, dass sie der Landesregierung in Erfurt weiter angehören und diese unterstützen wollen. Auch Ministerpräsident Mario Vogt von der CDU sagt, die Koalition wolle weiterarbeiten und er selbst im Amt bleiben.
17: Die Botschaft des Tages ist auch klar. Wir stehen gemeinsam verlässlich für eine Politik. Die Menschen im Land müssen sich keine Sorgen machen. Wir kümmern uns um die Themen, die ihr Leben betreffen. Und gemeinsam stehen wir auch persönlich dafür ein, dass Thüringen vorankommt und wir gemeinschaftlich die Dinge anpacken, die es im Freistaat zu lösen gilt. Wir haben ein gemeinsames Verständnis von unserem Regierungsauftrag und von den Zielen, die wir im Regierungsvertrag formuliert haben. Das ist für uns Arbeitsprogramm und das wollen wir auch gemeinschaftlich weiter bearbeiten,
0: sagt CDU-Ministerpräsident Mario Vogt aus Thüringen. Die Energieversorgung in Deutschland ist in dieser Woche verstärkt das Ziel von Sabotage. Es hat gleich mehrere Attacken gegeben oder zumindest Vorbereitungen. Gerade heute gibt es mehrere Einsätze an Umspannwerken in Niedersachsen und Nordrhein-Westfalen. Ob das alles irgendwie miteinander zusammenhängt, ist noch nicht letztlich geklärt. Die Ermittler prüfen jetzt aber mehrere Bekennerschreiben, die sie für echt halten und in denen ein Mann seinen vollen Namen sowie Details zu den Taten nennt. Nach ihm wird jetzt auch laut Polizei gefahndet. Mehr von Raimund Bacher aus dem BR24-Team.
18: Ob der Mann tatsächlich an den Taten beteiligt ist, ist nach Angaben der Polizei noch völlig offen. Auch die Möglichkeit eines Trittbrettfahrers wird geprüft. In den vergangenen Tagen waren an mehreren Standorten auffällige Vorrichtungen entdeckt worden. Betroffen waren Umspannwerke in Bergheim und Dormagen in Nordrhein-Westfalen sowie Jentschwalde in Brandenburg. Nach bisherigen Erkenntnissen sollten damit Kurzschlüsse im Stromnetz ausgelöst werden. Die Ermittler untersuchen mögliche Zusammenhänge zwischen den Vorfällen. Das Bundeswirtschaftsministerium sieht die Ereignisse als Warnsignal. Man müsse die Widerstandsfähigkeit des Stromsystems weiter stärken und Schwachstellen besser identifizieren. Zugleich betonte die Bundesregierung, die Stromversorgung sei trotz der Vorfälle jederzeit stabil geblieben. Auch Bayerns Innenminister Herrmann warnt vor einer wachsenden hybriden Bedrohung. Nach einem Angriff auf Firmen aus der Sicherheits- und Rüstungsbranche München geht er von einem politischen Hintergrund aus. Die Ermittlungen laufen. Volksfeste wie das Herbstvolksfest in Nürnberg oder das bevorstehende Oktoberfest, die sieht Herrmann nicht im Fadenkreuz solcher hybriden Angriffe. Ausschließen könne man das aber nicht.
0: Während viele Mitarbeiter von Volkswagen nichts zu feiern haben, knallen an den Börsen die Sektkorken, könnte man sagen. Die überraschende Einigung auf ein Sparpaket bei VW hat die Aktie des kriselnden Autobauers kräftig angeschoben. Fast 10% ging es in der Spitze nach oben. Nach viel Unsicherheit und wochenlangen Auseinandersetzungen hatte der Aufsichtsrat für das Sparpaket des Vorstands einstimmig grünes Licht gegeben. Die Gewerkschaft IG Metall und der Konzernbetriebsrat sagen, damit sei eine Eskalation verhindert worden. Mehr von Torben Hildebrandt.
19: Unausweichlich, so nennt Moritz Kronenberger, Fondsmanager bei Union Investment, den Sparbeschluss bei Volkswagen. VW baut weltweit massiv Stellen ab und streicht bei den Autos die Modellpalette zusammen. Der Konzern wird förmlich umgekrempelt, denn mit nicht ausgelasteten Werken verdient Volkswagen zu wenig Geld. Finanzexperte Kronenberger ist sich sicher, steuert VW nicht um, droht eine, Zitat, finanziell verheerende Situation. Nach der überraschenden Einigung gestern Abend beginnt nun die Arbeit. Welche Stellen wo gestrichen werden, klärt sich in den kommenden Monaten. Sicher ist nur die Zielmarke, bis zu 50.000 weitere Jobs sollen wegfallen. Das könnte etwa 25.000 Stellen in Deutschland betreffen, sagte Niedersachsens Ministerpräsident Lies dem NDR. Offen ist weiter die Zukunft der Standorte Emden, Hannover, Zwickau und Neckarsulm. Der VW-Aufsichtsrat hat sich in der Frage etwas Luft verschafft. Bis zum Sommer 2027 soll klar sein, ob und wie es mit den Werken weitergeht. Während manche darin einen Hoffnungsschimmer sehen, spricht Hannovers Oberbürgermeister Onay von einem Rückschlag.
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20: Desinformationskampagnen, die versuchte Drohnenattacke am Leipziger Flughafen und dann noch ein Waffenversteck bei Berlin. Ganz viel deutet darauf hin, dass Russland dahinter steckt. Ist das alles noch ein hybrider Krieg oder schon die nächste Stufe? Fakt ist, es sind Angriffe oder der Versuch von Angriffen auf Deutschland. Darüber sprechen wir heute mit Florian Flade. Er ist aus dem WDR-Investigativteam und von der Recherchekooperation von NDR-WDR-SZ. Wie geht Russland gerade vor und was für Antworten kann es darauf geben? Von Deutschland und von der NATO. Hi Florian.
21: Hi Elena.
20: Ihr hört 11KM, der Tagesschau-Podcast. Ein Thema in aller Tiefe. Mein Name ist Elena Kuch.
22: Sehr geehrte Damen und Herren, herzlich willkommen.
20: Der Bundesinnenminister Alexander Dobrindt hat am Dienstagabend offiziell bekannt gegeben, dass die Bundesregierung Russland für den versuchten Drohnenanschlag in Leipzig verantwortlich macht.
22: Die Ermittlungen dauern an. Wir gehen davon aus, dass Deutschland das Ziel weiterer hybrider Angriffe Russlands ist.
20: Was kannst du darüber sagen, auf Grundlage der Erkenntnisse, die ihr aus euren Recherchen habt und mit dem, was die Bundesregierung da jetzt auch vorgelegt hat? Was war da möglicherweise der Plan am Leipziger Flughafen mit den Drohnen?
23: Also wir wissen aus Ermittlerkreisen, dass das Bundeskriminalamt diese Tat inzwischen in weiten Teilen rekonstruieren konnte und dass die Ermittler davon ausgehen, dass mehrere Drohnen, die mit Sprengstoff wohl bestückt waren, eingesetzt werden sollten. Eine Drohne wurde, das war der Ausgangspunkt, am 4. August abends, sehr spät, um 23.40 Uhr, wurde die gefunden am Leipziger Flughafen. Der Flughafen Leipzig-Halle, das ist nicht nur für ein Flughafen für Touristen, sondern das ist auch ein Flughafen, wo sehr viel Fracht umgesetzt wird. Und da sind Transportflugzeuge stationiert, unter anderem ukrainische Antonov-Maschinen. Sehr große Flugzeuge, von denen es nicht so viele gibt. Und mit denen werden auch Rüstungsgüter verbracht, auch um die Ukraine zu unterstützen. Und neben einer solchen Maschine wurde eine Drohne gefunden. Die Ermittler konnten rekonstruieren. Diese Drohne lag da wohl schon ein paar Stunden. Die ist nämlich schon so um 19.30 Uhr knapp in den Flughafen eingeflogen und dann mit ziemlich großer Wucht wohl auf die Tragfläche dieser Antonov-Maschine aufgeschlagen. Also die ist da drauf geknallt und dann runtergefallen. Und da hing ein Sprengsatz dran. Der ist zum Glück nicht explodiert und durch diesen Aufprall auf der Tragfläche ist dieser Sprengsatz abgerissen. Das ist alles selbst gebastelt, also ist jetzt keine militärische Mine oder so gewesen, sondern das war eine Konservendose gefüllt mit hochexplosivem Sprengstoff, wie man ihn eigentlich nur beim Militär kennt, nämlich Semtex. Die hatte auch einen Zünder, der hat wohl nicht funktioniert. Und das war eigentlich der Ausgangspunkt. Und die Ermittler, das Bundeskriminalamt, hat eine Ermittlungsgruppe gegründet, die heißt Quarz. Rund um den Flughafen wurden noch Dinge entdeckt, unter anderem eine Antenne, die war mit Klebeband an einem Baum befestigt, die wohl irgendwie dazu da war, diese Drohnen zu steuern. Dann ist etwas explodiert. Da hat man so eine Brandstelle gefunden und auch Teile einer Drohne. Und man hat auch noch an einer anderen Stelle weiter weg vom Flughafen auch eine Drohne gefunden und Überreste von Sprengstoff. Also da hat jemand mit mehreren Drohnen versucht, offenbar einen Anschlag zu begehen auf diese ukrainischen Transportflugzeuge.
2: Kann man sagen, was da so im Worst Case hätte passieren können?
23: Das hätte eine gewaltige Explosion auslösen können. Das hätte wirklich sehr großen Schaden für den Flughafen bedeuten können. Da muss man sagen, wahrscheinlich durch einiges Glück oder sagen wir mal Unvermögen der Leute, die diesen Sprengsatz vielleicht auch gebaut haben oder des Drohnenpiloten, ist das zum Glück nicht passiert.
2: Was wisst ihr denn zu den Tätern?
23: Also wir wissen, dass die Ermittler mittlerweile mehrere Tatverdächtige identifizieren konnten. Unter anderem wissen wir, dass man einen Mann im Blick hat, den man für den Logistiker dieses Anschlages hält. Das ist ein Mensch, der besitzt eine EU-Staatsbürgerschaft, aber auch einen russischen Pass. Und dieser Mann ist eingereist Ende Juli über den Berliner Flughafen BER nach Deutschland, hat sich dann einen Mietwagen wohl genommen und ist nach Sachsen gefahren. Und zwei Tage vor dem gescheiterten Drohnenangriff hat er Deutschland wieder verlassen. Und dieser Mann, da gibt es nachrichtendienstliche Erkenntnisse, der soll Verbindungen zu den russischen Geheimdiensten haben. Daher kannte man ihn schon. Und dann gibt es noch einen weiteren Tatverdächtigen. Da hat eine DNA-Spur zu diesem Mann geführt. Das ist ein belarussischer Staatsbürger. Der ist schon mit Straftaten aufgefallen, unter anderem im Baltikum. Und auch seine Ein- und Ausreise konnten die Ermittler nach unseren Recherchen rekonstruieren. Und ja, auch dieser Mann soll eine russische Staatsangehörigkeit, eine zweite, besitzen. Und er ist eingereist wohl mit einem italienischen Touristenvisum und konnte dann über Polen nach Deutschland reisen und ist dann auch wieder abgehauen.
2: Was sagt Russland ganz konkret zu diesen Vorwürfen, einen Anschlag geplant zu haben in Leipzig?
23: Also wir haben die russische Botschaft in Berlin dazu angefragt. Die weist jede Verantwortung von sich und spricht natürlich im Namen der russischen Regierung, des russischen Staates und sagt, ja, dass das eine gezielte Provokation sei, um die Russophobie irgendwie in Deutschland zu befeuern. Und sie haben uns dann auch sehr blumig geantwortet, man solle doch aufhören, die schwarze Katze in einem dunklen Raum zu suchen, die es gar nicht gibt. Inzwischen hat sich auch der russische Präsident Wladimir Putin dazu geäußert. Der hat diese Woche gesagt, ja, es sei ein schwerer Fehler der Bundesregierung gewesen, diese Dinge jetzt so zu behaupten und dass es eigentlich gar keine Belege, keine Beweise für eine russische Täterschaft gäbe.
5: Aggressive Russie. А где доказательства?
2: Es passieren ja jetzt so ganz viele Begriffe. Alexander Dobrindt, der Innenminister, hat auf der Pressekonferenz gesagt, es handelt sich weiter um einen hybriden Krieg.
6: Wir befinden uns nicht im Krieg, aber wir sind tägliches Ziel hybrider Kriegsführung.
2: Es gibt aber auch ExpertInnen, die sprechen von einer nächsten Stufe hin zu einem sogenannten kinetischen Krieg. Das ist ein Ausdruck aus der Physik und bedeutet im Kriegskontext so viel wie, dass Waffen zum Einsatz kommen. Bei welchem Begriff gehst du damit, beziehungsweise wie würdest du das nennen?
23: Also ich glaube, dass viele mit diesem Begriff Hybrid nichts anfangen können. Der Innenminister hat das bei der Pressekonferenz diese Woche jetzt ganz oft benutzt, diesen Begriff.
6: Hybride Kriegsführung. Durch hybride Angriffe, hybride Aktionen in Deutschland, russischer hybride Operationen, Hybrid.
23: Was damit gemeint ist, ist natürlich, wir sind noch nicht in einem konventionellen Krieg, auch nicht mehr im Frieden. Wir sind in so einer Zwischenstufe, in der Angriffe passieren. Es ist eine richtige Kampagne, die da stattfindet an Sabotage in ganz Europa. Und das ist auch so, dass nicht alles immer so Grauzone oder so schwammig und man weiß es nicht genau. Nein, es gibt Fälle, in denen wurde wirklich ermittelt. Da weiß man auch sehr viel über die Hinterleute. Und wenn man sich das anschaut und da stecken staatliche russische Stellen dahinter, also russische Geheimdienste, dann würde ich sagen, wir haben es da zu tun mit Staatsterrorismus. Das sind Terroranschläge, die im Auftrag des russischen Staates durchgeführt werden. Und ist das eine neue Stufe? Ich weiß es nicht. Aus unserer Sicht ist es das vielleicht. Es gibt auch Anzeichen dafür,

0: Generalstabs der Streitkräfte, also des ranghöchsten Militärs in Russland. Und da spricht Gerassimow unter anderem davon, und das ist eigentlich der vielleicht bessere Begriff, er nennt das den kontaktlosen Krieg oder auf Englisch Non-Contact Warfare. Und das bedeutet also, man führt einen Krieg gegeneinander, aber die Streitkräfte treffen sich nicht direkt. Und Gerassimow beschreibt auch andere Ebenen, psychologische Kriegsführung, Desinformation, ökonomische Kriegsführung. Wie kann ich den Gegner schwächen? Wie kann ich mich verstecken? Wie kann ich täuschen? Wie kann ich gar nicht erst auftauchen und es dem Gegner möglichst schwer machen, darauf zu reagieren? Und das sieht man, Russland hat tatsächlich diese Ideen auch übernommen und setzt es ein.
1: Wenn jetzt irgendwann mal Geschichtsbücher geschrieben werden über diese Epoche, in der wir uns jetzt gerade befinden, was würdest du sagen, welches Jahr könnte da genannt werden, was sollte man da reinschreiben, wann ging diese Art von Krieg los?
0: Ich glaube tatsächlich, dass man in Russland begonnen hat, spätestens 2014 mit der Annexion der Krim und der Kriegssituation damals schon in der Ostukraine, begonnen hat zu überlegen, wie man diesen Konflikt führen kann, wenn die Ukraine auch unterstützt wird von westlichen Staaten. Schon 2014 gab es Sprengstoffanschläge in Tschechien, zum Beispiel auf Munitions- und Waffenlager, wo Sachen drin gelagert waren, die für die Ukraine waren. Es gab einen Giftanschlag auf einen bulgarischen Waffenhändler, der die Ukraine sehr unterstützt hat. Und ich meine, wenn man dann noch weiter zurückgeht, man sieht, 2006 wurde ein Überläufer in London, Herr Litvinenko, getötet mit Polonium. 2018 ein anderer Überläufer in Großbritannien vergiftet mit Novichok-Gift. Dann 2019 im Berliner Tiergarten.
2: Das Opfer war im kleinen Tiergarten aus kurzer Distanz von einem Fahrrad aus erschossen worden.
0: Und dahinter stecken russische Geheimdienste. Das wurde auch ermittelt. Das hat damals schon stattgefunden.
3: Nach dem Urteil im Prozess um den Tiergartenmord hat Außenministerin Baerbock zwei russische Diplomaten zu unerwünschten Personen erklärt. Zuvor hatte das Berliner Kammergericht einen 56-jährigen russischen Staatsbürger zu lebenslanger Haft verurteilt. Er wurde für schuldig befunden, im August 2019 im kleinen Tiergarten in Berlin einen Georgier im Auftrag des russischen Staates erschossen zu haben.
0: Und wenn man sich das anguckt insgesamt, muss man sagen, dass das Putin-Regime Gewalt schon immer als ein offenbar legitimes Mittel angesehen hat, um Interessen durchzusetzen, um politische Gegner aus dem Weg zu räumen. Und es setzt eben auch die Geheimdienste ein, um gegen Gegner in einer Kriegs- und Konfliktsituation vorzugehen.
1: Wie erklärt Russland diese Strategie auch im eigenen Land?
0: Ja, Russland ist überzeugt davon, dass die Ukraine von der NATO unterstützt wird und dass die Ukraine all das, was sie da so macht, dass die Ukraine das alles gar nicht könnte, wenn sie nicht unterstützt werden würde von der NATO. Und daher, so ist die Denke, ist es dann auch legitim, diese Versorgungsinfrastruktur der Ukraine anzugreifen, also die, die die Ukraine unterstützen. Und wenn diese Dinge nun mal in Deutschland sind, zum Beispiel Transportflugzeuge oder auch in Großbritannien oder in Polen, dann muss man eben dort zuschlagen. Das ist das russische Kalkül. So wird das auch in der Propaganda der eigenen Bevölkerung erzählt. Und mittlerweile sagen das Vertreter der russischen Regierung auch ganz offen. Also das hat Sergej Lavrov, der Außenminister, kürzlich in einem Interview selbst ganz offen so gesagt.
1: Das war im russischen Staatsfernsehen.
0: Dass man jetzt vorgehen werde, und zwar verstärkt, gegen alles, was quasi die Kriegsmaschinerie von Kiew unterstützt, was sie speist. Und er hat auch dann gesagt, das tun wir ja auch schon, und sie beginnen schon zu jammern. Und man kann das natürlich so einordnen, dass er damit so Dinge meint, wie zum Beispiel den gescheiterten Drohnenanschlag am Leipziger Flughafen oder auch anderes. Er ist da nicht sehr konkret geworden, aber er sagt das mittlerweile ganz offen. Und was soll er damit anderes meinen, außer die Unterstützerstaaten der Ukraine?
1: Wie erfolgreich ist Russland denn mit diesen kontaktlosen Angriffen?
0: Das ist eine sehr gute Frage. Also tatsächlich sind einige dieser Sabotageanschläge ja auch schief gegangen oder wurden verhindert. Das kommt natürlich auch vor, weil man oft Amateure einsetzt. Und wenn man solche Leute einsetzt, solche Wegwerfagenten, solche Amateure, dann geht natürlich auch eine ganze Menge schief. Und jetzt kann man natürlich sagen, ja, was bringt das, wenn in Litauen ein

0: IKEA-Möbelhaus brennt oder in Großbritannien ein Paket vor der Haustür des britischen Premierministers in Flammen aufgeht? Was bringen irgendwelche Särge, die vor dem Eiffelturm drapiert werden, wo dann draufsteht, französische Soldaten in der Ukraine? Aber erstmal macht das natürlich Angst. Man möchte ein politisches, gesellschaftliches Klima schaffen, sodass die Bevölkerung sich quasi dieser Erpressung, nichts anderes ist das ja, hingibt. Also diese Anschläge sollen aufhören, deswegen müssen wir jetzt aufhören, die Ukraine zu unterstützen. So, das ist das Kalkül. Aber ich befürchte, es gibt mittlerweile eine weitere Ebene und die darf man nicht unterschätzen. Diese Sabotageanschläge richten sich gezielt gegen militärische Ziele, gegen Infrastruktur, die für die Unterstützung der Ukraine sehr wichtig ist und die auch für die europäische Verteidigungsfähigkeit letztendlich wichtig ist. Und es soll Leute abschrecken, auch Leute zum Beispiel in der Rüstungsindustrie, aus diesen verschiedenen Unternehmen, Start-ups, die sollen vielleicht auf die Idee kommen, okay, ist mir alles zu riskant, ich höre jetzt vielleicht sogar damit auf.
1: Ja, es gibt doch diese Morddrohungen gegen auch deutsche Rüstungsunternehmer.
0: Ja, es gibt eine Liste, die die russische Regierung veröffentlicht hat. Da stehen Unternehmen drauf aus ganz Europa, die man sozusagen ja eigentlich als legitime Kriegsziele erachtet, weil sie aus Sicht des Kreml eben die Ukraine unterstützen. Auch in Deutschland, auch ein Rüstungsmanager aus Bayern wurde ausgespäht gleich von zwei Wegwerfagenten, zwei Menschen, die angeworben wurden und das mutmaßlich, um ein Attentat zu verüben. Dieser Rüstungsmanager lebt heute unter Polizeischutz, Personenschutz und kann kein normales Leben mehr führen. Ich glaube, einerseits ist es so, dass Russland sehr gut erkennt, wo unsere Schwächen liegen. Also, dass man zum Beispiel in Deutschland immer erstmal klären muss, wer ist eigentlich zuständig. Das ist ja so ein Thema zum Beispiel bei diesen Drohnenüberflügen. Also erstmal wird ewig lang diskutiert, wer ist da jetzt eigentlich zuständig, wer kann das machen, soll es das Militär machen, soll es die Polizei machen. Dann werden gemeinsame Zentren, Abwehrzentren gegründet, runde Tische werden dann ins Leben gerufen. Das wissen die natürlich in Russland, dass wir uns erstmal sortieren müssen. Das ist das eine. Das andere ist, dass sie, glaube ich, sehr gut wissen, wie sie psychologisch einwirken können. Sie kennen Gesellschaften sehr gut. Sie kennen so Sollbruchstellen in Gesellschaften, kontroverse Themen, die befeuern sie, zum Beispiel Migration, Rassismus, Polizeigewalt, solche Dinge. Das haben sie in der Geschichte immer wieder gemacht, auch im Kalten Krieg schon. Das ist eine richtige psychologische Schule, die man da entwickelt hat, wie man andere Gesellschaften schwächen, spalten kann und in eine Richtung bringen kann, wie die man gerne hätte.
1: Wenn man sich jetzt die Pressekonferenz aus dieser Woche anguckt, wir haben ja schon drüber gesprochen, und überhaupt die Reaktion der Bundesregierung aus den vergangenen Jahren, da entsteht fast ein bisschen der Eindruck, dass die hier und da, wenn es um die Benennung dessen geht, was passiert, ein bisschen rumeiert. Der Innenminister Alexander Dobrindt hat ja auch wieder gesagt, dass es hybride Kriegsführung von Seiten Russlands ist, aber kein Krieg. Warum ist es für die Bundesregierung so schwer, die Dinge beim Namen zu nennen?
0: Mich erinnert das an diese Diskussion damals in Afghanistan, der Bundeswehreinsatz, den man dann auch nicht Krieg nennen wollte, sondern es waren dann immer Friedens- und Stabilisierungseinsätze. Aber für die Menschen, die dort gedient haben, für die Männer und Frauen, für die hat sich das dann oft angefühlt wie Krieg. Ja, das ist tatsächlich, glaube ich, ein Problem. Man muss die Dinge klar benennen, wie sie sind. Aber die Bundesregierung ist in einer schwierigen Situation, weil sie natürlich auch weiß oder davon überzeugt ist, das wird wahrscheinlich erstmal nicht aufhören. Und wir brauchen vielleicht noch so eine Art Eskalationspotenzial nach oben, also auch von unserer Seite. Wir müssen noch mit irgendwie härteren Mitteln reagieren können. Deswegen hat vielleicht auch nicht der Kanzler was gesagt diese Woche, sondern nur der Innenminister und der Außenminister. Und zum Beispiel das Außenministerium, da betont man ja immer wieder, man will eigentlich ein gutes Verhältnis mit Russland. Nur mit dieser Regierung geht das eben nicht. Also der Innenminister versucht dann härter rüberzukommen. Ist ein bisschen so Good Cop, Bad Cop mäßige Haltung, die da herrscht. Ja, diese Mittel, die es gibt, um darauf zu reagieren, das ist begrenzt irgendwann. Also natürlich gibt es eine ganze Latte von Ideen, was man machen könnte, aber das wird immer wieder abgewogen. Was bedeutet das? Da kommt ja immer eine Antwort und das kalkuliert man ja immer mit ein.
1: Es gibt ja jetzt viele, die auch fordern, klarere Kante zu zeigen. Und wenn man einmal auf Leipzig guckt, dann muss man ja auch sagen, wir sind da offenbar nur durch einen Zufall einer großen Explosion an einem deutschen Flughafen entgangen. Wie könnte denn diese klarere Kante aussehen?
0: Es gibt ein paar Dinge, die, glaube ich, Russland sehr wehtun würden. Und das ist wirklich das harte Vorgehen gegen die Schattenflotte. Wenn man sich das anschaut, Putin finanziert seinen Krieg dadurch. Und es wird nicht konsequent gegen diese Schiffe vorgegangen. Das würde extrem wehtun. Es würde auch extrem wehtun, wenn man Menschen Visa für die EU, für den Schengen-Raum entzieht, die hier gerne hinkommen. Also auch Oligarchen, Leute aus der Oberschicht in Russland. Und die meisten Visa werden vergeben von 3 Staaten in Europa. Das ist Italien, das ist Frankreich und Spanien. Die geben die meisten Touristenvisa an Russen. Und da geht es natürlich darum, dass man Tourismus haben möchte. Aber ja, man kann diese Visa natürlich auch verwenden, um zum Beispiel Leute einzuschleusen. Geheimdienstler, Saboteure. Das ist natürlich eine Möglichkeit. Und das wird auch genutzt. Und wir wissen auch durch unsere Recherchen, auch jetzt zu Leipzig, dass das in diesem Fall auch eine Rolle spielte. Also auch da soll einer der Tatverdächtigen mit einem italienischen Touristenvisum in den Schengen-Raum eingereist sein.
1: Und dann weiter nach Deutschland.
0: Und dann über Polen weiter nach Deutschland, ja. Und es gibt natürlich auch andere Mittel. Also man kann natürlich auch die Ukraine noch weiter militärisch unterstützen, sodass sie noch mehr in der Lage ist, zum Beispiel russische Waffenfabriken zu zerstören. Und es gibt auch Länder übrigens, die den Russen nach solchen Vorfällen gesagt haben, pass auf, wir gehen auf null. Null unserer Diplomaten bei euch und null von euch bei uns. Auch da könnte man konsequenter noch vorgehen. Also es gibt da eine ganze Latte. Man könnte auch überlegen, ob man nicht vielleicht auch nicht nur Russland, sondern auch die mit Russland ja schon sehr verbündeten Staaten, ob man da nicht stärker gegen vorgeht, zum Beispiel gegen Belarus. Also die Sicherheitsbehörden wissen zum Beispiel, dass die russischen und auch belarussischen Geheimdienste eng zusammenarbeiten und dass Russland auch Belarus benutzt als einen europäischen Staat, um zum Beispiel Menschen einzuschleusen. Und es gab auch immer wieder in den vergangenen Jahren belarussische Staatsangehörige, die wohl im Auftrag russischer Geheimdienste unterwegs waren, um hier Dinge auszuspähen zum Beispiel. Auch da könnte man mehr tun.
1: Wie gut ist Deutschland denn aufgestellt, um diesen Angriffen zu begegnen?
0: Wir sind in Deutschland grundsätzlich, was die Sicherheitsbehörden angeht, ganz gut aufgestellt. Also nur um ein Beispiel zu geben, beim Bundesamt für Verfassungsschutz, da laufen mittlerweile genauso viele Ermittlungen zu russischer Spionage und Sabotage wie zu islamistischem Terror. Das ist wirklich wahnsinnig viel. Das ist innerhalb kürzester Zeit angewachsen. So, dann hat man jetzt was gegründet. Man hat ein gemeinsames Abwehrzentrum Hybrid gegründet. Das ist so ein bisschen nach dem Vorbild des gemeinsamen Terrorabwehrzentrums. Da sitzen dann Polizei, Nachrichtendienste, auch Staatsanwaltschaften zusammen und sprechen über Fälle und auch jetzt über Leipzig zum Beispiel, wo man sich um sowas kümmern will, auch um Desinformationskampagnen. So, man will das früher auf den Schirm bekommen. Und ja, man will jetzt auch den Nachrichtendiensten mehr Befugnisse geben. Da sind Gesetze in der Mache für den Verfassungsschutz und für den BND. Die sind jetzt in der parlamentarischen Befassung und sollen dann demnächst kommen. Und dann sollen die Geheimdienste auch mehr machen dürfen. Also was Cyber zum Beispiel angeht, zurückhacken, so Desinformationskampagnen bekämpfen, indem man Server ausschaltet. Oder auch tatsächlich, wenn es mal zu einem Konflikt kommt, auch Sabotage gegen die zum Beispiel russischen Streitkräfte begehen dürfen. Also da wird eine ganze Menge gemacht. Aber ja, Russland weiß, glaube ich auch, oder die russischen Geheimdienste wissen, dass man auch sehr gut und sehr leicht die europäischen Behörden überfordern kann. Viele Drohnenvorfälle, die ermittelt werden müssen, viele seltsame Sachverhalte, das überfordert und überdehnt die Ressourcen der europäischen Behörden, auch in Deutschland, muss man sagen.
1: Vielen, vielen Dank, Florian.
0: Sehr gerne.
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3: Da ist einiges los auf den Straßen, zum Beispiel auf der A3 Frankfurt Richtung Würzburg zwischen Stockstadt und Goldbach 10 Kilometer Stau. A3 Nürnberg Richtung Passau zwischen Metten und Hengersberg 5 Kilometer Stau. Auf der A7 Füssen Richtung Würzburg sind 6 Kilometer nach einem Unfall zwischen dem Kreuz Ulm-Elchingen und Niederstotzingen. A7 nochmal Ulm Richtung Würzburg zwischen dem Kreuz Feuchtwangen-Kreilsheim und Rothenburg ob der Tauber 4 Kilometer Stau auch hier nach einem Unfall. A7 Fulda Richtung Würzburg zwischen Fulda A3 und Bad Brückenau-Wildflecken 11 Kilometer Stau. Jetzt auf die A8 Salzburg Richtung München, da zwischen Weihern und dem Kreuz München Süd stockender Verkehr und Stau. Auf der A9 München Richtung Nürnberg zwischen Manching und Denkendorf staut es sich nach einem Unfall. B15 Landshut Rosenheim in beiden Richtungen zwischen Schratzelsee, Abzweigung Säuen und Wasserburg am Inn ist die Strecke nach einem Unfall gesperrt. Und auf der B179 der Fernpassstraße Reute Richtung Nassereit, das ist in Österreich, zwischen Reute Süd und Wengle 11 Kilometer Stau an einer Baustelle. Kommen Sie gut an. Das Wetter in Bayern. Viel Sonne heute Nachmittag. Nur in Franken sind auch dichtere Wolkenfelder unterwegs. Es ist relativ windig. Das Ganze bei Temperaturen zwischen 25 Grad in Oberfranken und 31 sind es in der Oberpfalz und im Chiemgau. In der Nacht zieht es von Norden her dann zu. Da ist auch gewittriger Regen mit dabei. Der zieht dann morgen früh weiter Richtung Alpen. Dahinter setzt sich mehr und mehr die Sonne durch, die sich dann auch am Sonntag häufig zeigt, wenn sich Frühnebelfelder aufgelöst haben. Auch am Montag geht es freundlich weiter. Nachmittags und abends gibt es dann ein gewisses Schauer- und Gewitterrisiko von Westen her. Am Wochenende 20 bis 26 Grad, am Montag dann wieder wärmer bis zu 30 Grad. 2:30 ist es jetzt.
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3: Paukenschlag in Thüringen. 10 weitere Abgeordnete des BSW verlassen im Streit mit der Bundesspitze die Partei. Wir klären, was das für die Brombeer-Koalition in Erfurt bedeutet. Ein Mann aus Nordrhein-Westfalen hat sich zu den jüngsten Anschlägen auf die Stromversorgung bekannt. Die Polizei fahndet jetzt nach ihm. Und Tennisprofi Alexander Zverev ist bei den US Open eine Runde weiter. Er ist der letzte Deutsche im Turnier. Mein Name ist Oliver Fritzl. Einen schönen Freitagnachmittag. Der Konflikt zwischen der BSW-Spitze und dem Landesverband in Thüringen hat Konsequenzen. Weitere Landtagsabgeordnete haben der Partei den Rücken gekehrt. Unter ihnen die Vizeministerpräsidentin und Finanzministerin Katja Wolf. Die ausgetretenen BSW-Politiker wollen die Regierung aber weiter mittragen. Auch die Partner in der Brombeer-Koalition, die CDU um Ministerpräsident Vogt und die SPD, sagen, wir machen weiter wie bisher. Aus Erfurt berichtet Wolfgang Henschel.
4: Nach dem Beben in der BSW-Fraktion im Thüringer Landtag und zahlreichen Parteiaustritten hat die Landesregierung Stabilität in der Regierungsarbeit beteuert. Bei einem gemeinsamen Auftritt mit dem SPD-Innenminister Georg Mayer und der Ex-BSW-Finanzministerin Katja Wolf betonte Ministerpräsident Mario Vogt mehrfach, dass sich die Menschen in Thüringen auf Stabilität verlassen und Vertrauen haben könnten. Für Thüringen sei das ein Tag der Klarheit, sagte der CDU-Politiker. Wolf sagte, die Fraktion bekenne sich klar zur weiteren Zusammenarbeit in der Koalition. Innenminister Mayer erwartete nach eigenen Angaben schon länger, dass es im Thüringer BSW zu diesen Parteiaustritten kommt. Die SPD wolle weiter dem Regierungsauftrag gerecht werden. Zuvor hatten 10 Mitglieder der BSW-Landtagsfraktion ihren Austritt aus der Partei erklärt, darunter Finanzministerin Wolf, Infrastrukturminister Steffen Schütz und Umweltminister Thilo Kummer. Laut Fraktionschefin Sigrid Huppach besteht die Landtagsfraktion vorerst unter dem bisherigen Namen fort, bis das weitere Vorgehen feststeht. Das soll in der kommenden Woche geklärt werden.
3: Die weiteren Austritte aus dem BSW in Thüringen, die können durchaus als Paukenschlag vor der Landtagswahl im Nachbarland Sachsen-Anhalt bewertet werden. Der Bundesverband hat deshalb die Entscheidung der Abgeordneten in Erfurt auch deutlich kritisiert. Mario Kubina aus unserem Hauptstadtstudio fasst die ersten Reaktionen aus Berlin zusammen.
5: BSW-Gründerin Sarah Wagenknecht wirft dem Lager um Katja Wolf vor, der Partei kurz vor der Wahl in Sachsen-Anhalt maximal schaden zu wollen. Nach Ansicht von Wagenknecht ist es das Ziel der Thüringer Finanzministerin, den BSW-Einzug in den Magdeburger Landtag zu verhindern. Ganz ähnlich Generalsekretär Oliver Runert. Er nennt das Verhalten von Wolf und ihren Mitstreitern im Gespräch mit dem ARD-Hauptstadtstudio völlig unsolidarisch. Überraschend seien die Pläne aber nicht, so Runert. Er vermutet, dass der ursprünglich fürs Wochenende geplante Sonderparteitag in Thüringen anders gelaufen wäre als von Wolf erhofft. Die begründet ihren Austritt unter anderem so: Sie sei nicht dafür gewählt worden, ständige Selbstbeschäftigung und Flirts mit Rechtsradikalen zu ertragen, wie sie es ausdrückt. Damit spielt Wolf wohl darauf an, dass Wagenknecht offen lässt, ob das BSW unter bestimmten Umständen einen AfD-Ministerpräsidenten in Sachsen-Anhalt ermöglichen würde. Der Generalsekretär weist Wolfs Vorwürfe zurück. Wir sind das BSW und nicht die AfD, wie es Runert formuliert. Das habe man auch oft genug deutlich gemacht.
3: Die Energieversorgung in Deutschland ist in dieser Woche ja gleich mehrfach das Ziel von Sabotage geworden. Es hat mehrere Attacken gegeben oder zumindest Vorbereitungen dafür. Auch heute gibt es wieder Einsätze an Umspannwerken in Niedersachsen und Nordrhein-Westfalen. Dort hat die Polizei zum Beispiel Abschussrampen gefunden, über die möglicherweise das Stromnetz angegriffen werden sollte. Zuletzt hatten unbekannte Stromleitungen in Jenschwalde in Brandenburg und in Bergheim bei Köln angegriffen. Ob all die Fälle miteinander zusammenhängen, ist noch nicht klar. Die Polizei fahndet jetzt aber nach einem Verdächtigen, von dem Bekennerschreiben stammen, die Ermittler für echt halten. Einzelheiten dazu von Michael Götschenberg.
6: Der Polizei Nordrhein-Westfalen liegen nach Informationen des ARD Hauptstadtstudios zwei handschriftlich verfasste Bekennerschreiben vor. Die Polizei Brandenburg hatte gestern bereits darüber informiert, dass auch ihr ein Bekennerschreiben vorliege. Darin bekennt sich ein Mann, der seinen vollen Namen nennt, zu den Anschlägen auf die Umspannwerke in Jenschwalde und weiteren Standorten. Zur Motivation für die Taten führt der Verfasser an, dass die Stromversorgung aus fossilen Brennstoffen ein Verbrechen sei. Dem ersten Schreiben ist ein detaillierter Überblick über die technische Durchführung der Tat beigefügt, das deutlich macht, dass der Verfasser über exklusives Täterwissen verfügt. Die Ermittler halten die Schreiben deshalb auch für authentisch. In einem zweiten Schreiben bekennt sich der Mann zu weiteren Anschlagsversuchen in Gohr, Reit, Dormagen und Weißweiler. Außerdem weist er darauf hin, dass er die Bekennerschreiben an verschiedene Medien verschickt habe. Die Berliner Taz hatte bereits darüber berichtet. Nach dem Mann wird gesucht. Gestern wurde bereits seine Wohnung durchsucht. Ob er den Sicherheitsbehörden bereits bekannt war, ist noch unklar.
3: Während vielen Mitarbeitern von Volkswagen wohl eher nicht zu feiern zumute ist, knallen an den Börsen wortwörtlich die Sektkorken. Die überraschende Einigung auf ein Sparpaket bei VW hat die Aktie des kriselnden Autobauers kräftig angeschoben. Um fast 10% ging es in der Spitze nach oben. Nach viel Unsicherheit und wochenlangen Auseinandersetzungen hatte der Aufsichtsrat für das Sparpaket des Vorstands grünes Licht gegeben, einstimmig. Die Gewerkschaft IG Metall und der Konzernbetriebsrat sagen, damit sei eine Eskalation verhindert worden. Mehr von Torben Hildebrandt.
7: Unausweichlich, so nennt Moritz Kronenberger, Fondsmanager bei Union Investment, den Sparbeschluss bei Volkswagen. VW baut weltweit massiv Stellen ab und streicht bei den Autos die Modellpalette zusammen. Der Konzern wird förmlich umgekrempelt, denn mit nicht ausgelasteten Werken verdient Volkswagen zu wenig Geld. Finanzexperte Kronenberger ist sich sicher, steuert VW nicht um, droht eine, Zitat, finanziell verheerende Situation. Nach der überraschenden Einigung gestern Abend beginnt nun die Arbeit. Welche Stellen wo gestrichen werden, klärt sich in den kommenden Monaten. Sicher ist nur die Zielmarke, bis zu 50.000 weitere Jobs sollen wegfallen. Das könnte etwa 25.000 Stellen in Deutschland betreffen, sagte Niedersachsens Ministerpräsident Lies dem NDR. Offen ist weiter die Zukunft der Standorte Emden, Hannover, Zwickau und Neckarsulm. Der VW-Aufsichtsrat hat sich in der Frage etwas Luft verschafft. Bis zum Sommer 2027 soll klar sein, ob und wie es mit den Werken weitergeht. Während manche darin einen Hoffnungsschimmer sehen, spricht Hannovers Oberbürgermeister Onay von einem Rückschlag.
3: Jetzt nach Malaysia. Da hat die Regierung wegen extrem schlechter Luftwerte in einigen Regionen den Notstand ausgerufen. Im Norden der Insel Borneo ist der Luftqualitätsindex auf Werte über 500 geklettert. Kann man sich jetzt nicht so wirklich viel drunter vorstellen, aber dieser Wert, der gilt als sehr gesundheitsschädlich. Auslöser sind große Wald- und Moorgebiete, die im Nachbarland Indonesien in Flammen stehen. Aus dem ARD-Studio Südostasien, Florian Barth.
8: In der am schwersten betroffenen Region Kalimantan auf der Insel Borneo wüten die Feuer besonders heftig. Ein weiterer Brandherd liegt auf der Insel Sumatra. Insgesamt ist bereits eine Fläche von mehr als 200.000 Hektar abgebrannt. Auch die indonesische Armee unterstützt die Einsatzkräfte bei den Löscharbeiten. Der Kampf gegen die Flammen ist besonders in den Moorgebieten schwierig, weil sich das Feuer unterirdisch ausbreitet. Mit neuen Löschmethoden und Rohren versucht die Feuerwehr, die Flammen unter der Erde zu ersticken. In der Luft bringen die Einsatzkräfte Chemikalien in die Wolken ein, um künstlich Regen zu fördern. Als Ursache für die Brände vermuten die Behörden außer Kontrolle geratene Brandrodungen. Die derzeitige extreme Trockenheit verschärft die Situation. Der starke Smog ist auch in den Nachbarländern Malaysia und Singapur zu spüren. In Malaysia stieg der Luftqualitätsindex auf einen Wert von über 400. Das gilt als sehr ungesund. Tausende Kinder werden nur noch online unterrichtet. Offizielle Feste am nationalen Feiertag Mitte September sollen drinnen stattfinden. In Singapur liegt der Luftverschmutzungswert bei über 100. Hier warnen die Behörden vor anstrengenden Aktivitäten im Freien.
3: Es war eine weitere anstrengende Nachtschicht für den deutschen Tennisprofi Alexander Zverev. Der Hamburger hat aber die dritte Runde erreicht bei den US Open in New York. Wie schon zum Auftakt stand Zverev erst nach 5 Sätzen als Sieger fest. In 4,5-stündigen Match gegen den Franzosen Quentin Alice. Aus New York Tim Brockmeier.
9: Einmal mehr kein wirklich überzeugender Auftritt des Deutschen, einmal mehr über weite Teile zu passiv mit zu vielen Fehlern und negativer Körpersprache. Aber einmal mehr, so wie schon in der ersten Runde bei den US Open, spielt Alexander Zverev gerade so oft genug, gut genug, um sich gegen den Franzosen Alice durchzusetzen, am Ende in 5 kräftezehrenden Sätzen. Das Match schwappte hin und her, was vor allem am Deutschen lag. Wenn er aktiv genug war, war er der bessere Spieler, wenn nicht, dann reicht es für Alice, die Punkte zu machen. Der erste und dritte Satz ging an Zverev, der zweite und vierte an den Franzosen. Bei drückend schwülen Temperaturen, der Deutsche musste gleich 2-mal im Match seine völlig durchschwitzten Socken und Schuhe wechseln, war Zverev dann am Ende der mental etwas stabilere Spieler. Es waren Kleinigkeiten, die das Match schlussendlich nach deutlich über 4 Stunden Spielzeit und gegen 2 Uhr in der New Yorker Nacht für ihn entschieden. Ein höchst schmeichelhafter Drittrundeneinzug. Alle anderen Deutschen, die am 5. Tag der US Open am Start waren, schafften das nicht. Tatjana Maria, Eva Lüss und Jan-Lennart Struff kassierten Niederlagen. 8 Deutsche waren ins letzte Grand-Slam-Turnier des Jahres gestartet. Nur noch Alexander Zverev ist noch mit dabei.
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10: Im Studio Stefan Lina. Und wir blicken zunächst an den Finanzmarkt. Zum Ende einer eher schwachen Handelswoche präsentieren sich die deutschen Börsen heute etwas freundlicher. Der DAX liegt fast 0,5% im Plus. Das Augenmerk der Anleger gilt, und das ist jetzt weniger überraschend, insbesondere der Aktie von Volkswagen. Mit der überraschend schnellen Einigung auf ein Sparpaket vermied der Aufsichtsrat die gefürchtete lange Auseinandersetzung zwischen den unterschiedlichen Machtgruppen im Unternehmen, die den Konzern wohl sehr stark gelähmt hätte, so die Befürchtung vieler Anleger. Und die schnelle Einigung, die wird an der Börse jetzt honoriert. Robert Minde.
11: Die im DAX enthaltene Volkswagen-Vorzugsaktie führt den deutschen Leitindex an. Die Anleger reagieren damit positiv auf den Sanierungsbeschluss des Aufsichtsrats, der zudem einstimmig getroffen wurde. Danach sah es im Vorfeld nicht immer aus. Zu unterschiedlich waren die Interessen der Beteiligten aus Kapitaleignern, Beschäftigten und Politik. Immerhin stehen 4 inländische Werke und bis zu 50.000 Stellen auf der Kippe. Konkrete Beschlüsse, wann welches Werk geschlossen wird, gab es aber noch nicht. Im Raum stehen die Jahre 2031 bis 2034. Auch VW-Stammaktien, die nur zu einem geringen Teil im Streubesitz sind, sowie die im MDAX enthaltene Porsche SE-Aktie legen zu. Über die Holding Porsche SE kontrollieren die Eigentümerfamilien Piëch und Porsche den Wolfsburger Autobauer. Die Börse hatte schon lange ein gutes Gespür für die schwierige Lage bei Volkswagen. Kosteten VW-Vorzüge vor 5 Jahren noch über 200 Euro, waren es zuletzt im Tief nur noch gut 70 Euro. Hohe Produktionskosten und ein vor allem in China immer schwierigerer Markt untergruben die Marktstellung zunehmend. Jetzt soll das Ruder herumgerissen werden. Ein paar Vorschusslorbeeren hat die Börse heute schon verteilt. Nun muss geliefert werden.
10: Netflix dreht an der Preisschraube. Der Anbieter für Videostreaming hat angekündigt, seine Gebühren für alle Abo-Modelle zu erhöhen. Jörg Marksteiner.
12: 2 Jahre ist es her, dass der Streaming-Anbieter in Deutschland seine Preise erhöht hatte. Jetzt wird es für die Netflix-Nutzer erneut teurer. Für alle Abo-Modelle zahlen die Kunden künftig 2 Euro mehr im Monat. Das bedeutet, für das Standard-Abo mit Werbung ist künftig eine Monatsgebühr von knapp 7 Euro fällig. Ohne Werbung sind es 16 Euro und für die Premium-Variante mit sehr hoher Auflösung und mehr Parallelstreams verlangt Netflix künftig knapp 22 Euro. Das sogenannte Basis-Abo wird dagegen nicht mehr angeboten. Für Neukunden gelten die Preise sofort. Bestandskunden haben noch etwas Schonfrist. Bei ihnen greift die Preiserhöhung nach Auskunft des Netflix-Kundenservice ab dem nächsten Rechnungsdatum. Üblicherweise ist das der Tag der Registrierung. Allerdings müssen Bestandskunden der Preiserhöhung vorher zustimmen. Die nötigen Informationen sollen sie vorab per Mail erhalten. Machen sie das nicht, dann endet das Abo.
10: Der US-Handelsbeauftragte Jameson Greer hat Großbritannien zu mehr Distanz zur Europäischen Union aufgefordert. Es sei ein Problem für die USA, wenn London in Handelsfragen weiterhin darauf verweise, zuerst noch mit Brüssel reden zu müssen, sagte Greer der Financial Times. Trotz des Brexits entscheide sich Großbritannien weiterhin, Zitat, für Brüssel statt für Amerika. Sie wissen, dass das für uns ein Problem ist und dass es eine Herausforderung darstellt, schob Greer nach. Der neue britische Premierminister Andy Burnham will auf den Bemühungen seines Vorgängers Keir Starmer, ebenfalls von der Labour Party, aufbauen und wieder eine engere Zusammenarbeit mit der Europäischen Union etablieren.

0: 14.45 Uhr.
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0: Mit Gudrun Skopin.
2: BSW-interner Streit eskaliert. In Thüringen sind 10 Fraktionsmitglieder und der komplette Landesvorstand aus der Partei ausgetreten. Sie werfen Parteichefin Wagenknecht vor, sie zum Spielball für den Wahlkampf in Sachsen-Anhalt gemacht zu haben. Wagenknecht wiederum vermutet bei den Ex-Parteifreunden ein Komplott mit dem Ziel, den BSW-Einzug in den Landtag von Sachsen-Anhalt zu verhindern. Ermittlungsrichter erlässt Haftbefehle nach Brandanschlag in München. Einer Bulgarin und einem Landsmann wird Sachbeschädigung und versuchte Brandstiftung angelastet. Beide wurden in unterschiedliche Justizvollzugsanstalten gebracht. Sie sollen aus einem Auto heraus Brandsätze auf eine Baustelle in der Nähe von Rüstungsunternehmen geworfen haben. Dabei wurden sie von einem Zeugen beobachtet. Abschiebezentren außerhalb Europas sollen nächstes Jahr in Betrieb gehen. Das haben die Innenminister von 5 EU-Mitgliedstaaten nach einem Treffen in Dänemark bekannt gegeben, unter ihnen der deutsche Ressortchef Dobrindt. Wo diese Zentren entstehen sollen und mit welchen Ländern man verhandelt, sagte der CSU-Minister nicht. In den sogenannten Return Hubs sollen abgelehnte Asylbewerber bis zur Abschiebung untergebracht werden. Bayern will Unternehmen Drohnenabwehr erlauben. Ein Gesetz zum Schutz kritischer Infrastruktur soll dafür sorgen, dass künftig auch private Werkssicherheitswachten auf Angriffe reagieren können. Bayern werde damit Vorreiter, sagte Ministerpräsident Söder dem BR. Bisher ist die Drohnenabwehr Aufgabe der Polizei. Auf Bundesebene wird über eine Ausweitung der Abwehrbefugnisse diskutiert. Das Wetter. Sommerlich warm und windig, im Süden mehr Sonne als im Norden.
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0: Große Hitze und kaum Regen. Der Sommer hat auch in Bayerns Wäldern und bei den Bäumen in den Städten Spuren hinterlassen. Die Folgen sind auch für Laien zu sehen. Wie es wirklich um die Bäume steht, das zeigt sich dann aber erst in den nächsten Jahren. Axel Möckner-Kappel war in Ingolstadt unterwegs.
3: Der Gerolfinger Eichenwald im Westen von Ingolstadt ist ein wertvoller Wald entlang der Donau. Hubert Krenzler, Leiter des Forstamtes, erkennt schon aus der Ferne braune Bäume inmitten des grünen Waldrandes.
4: Dass die Bäume das Laub verfärben, die Blätter fallen lassen, die Kronen werden schütterer. Das ist eine Sache, die jetzt 4 bis 6 Wochen früher eintritt, wie es normalerweise im Herbst der Fall wäre.
3: Für eine abschließende Einschätzung über die Schäden sei es noch zu früh, sagt auch Biologe Stefan Raspe von der Bayerischen Landesanstalt für Wald- und Forstwirtschaft LWF in Freising. Fest steht für ihn jedoch, dass der Sommer 2026 ein Jahrhundertereignis war, vergleichbar mit dem extremen Sommer 2003. Auffällig war der frühe Beginn.
5: Ja, die Trockenheit hat natürlich zugeschlagen. Zuerst in Franken, Mittel- und Unterfranken, da war es am trockensten. Zuerst, so Mitte Juni ging das los und ist dann immer weiter nach Süden vorgestoßen.
3: Eindrucksvoll zeigt das der Walddürremonitor mit den Daten der LWF, den man im Internet aufrufen kann. Im Juli erreicht der Oberboden in den Wäldern dort die extremste Kategorie extra Dürre. Neben dem frühen Abwurf der Blätter verzeichnen die Forstexperten einen massiven Einbruch beim Wachstum. Das setzt sich fort. Stefan Raspe.
5: In den nächsten Jahren ist zu erwarten, dass die Bäume insgesamt auf den meisten Standorten auch Einbrüche im Zuwachs haben werden. Und es wird auch zu Absterbeerscheinungen an einzelnen Bäumen kommen.
3: Auch bei den Bäumen in den Städten hat der Sommer extreme Spuren hinterlassen, so zum Beispiel in der Ingolstädter Innenstadt. Bernward Wilhelmi, Leiter des Gartenamtes, verweist auf die vielfältigen Belastungen für Stadtbäume, neben Trockenheit und Hitze. Sie stehen oft dicht an Straßen, bekommen im Winter Salz ab und der Boden ist oft so stark verdichtet, dass kaum Wasser an die Wurzeln kommt. Viele Bäume in Ingolstadt werfen bereits ihre Blätter ab.
6: Wir haben oftmals gar nicht mehr den Platz, um den Baum mit einem ordentlichen Wurzelvolumen in die Erde zu bringen. Und dann haben wir die städtische Infrastruktur im Boden, die Kanäle, die Leitungen, ob Strom, Wasser, Gas.
3: Und so kostet ein neuer Baum in einer Stadt zwischen 1.500 und bis zu 100.000 Euro in extremen Fällen. Vor dem Ingolstädter Rathaus kostete die Pflanzung einer Platane rund 20.000 Euro. Bäume sind wertvoll.
0: Axel Möckner-Kappel über die Bäume, die angesichts des Regenmangels an Trockenstress leiden.
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0: Eigentlich herrscht seit fast einem Jahr eine Waffenruhe im Gaza-Krieg, aber es gibt immer wieder Angriffe. Die Lage der Menschen in dem Küstengebiet ist weiterhin katastrophal. Die Versorgung der Bevölkerung fast vollständig von internationaler Hilfe abhängig. Doch die Lieferungen, die decken nur einen Bruchteil des Bedarfs. Inmitten dieser Krise versuchen Landwirte in Gaza nun, sich ein Stück Unabhängigkeit zurückzuholen. Mit den eigenen Wurzeln im wahrsten Sinne des Wortes. Julio Segador berichtet.
7: Ein einfaches Zelt in Deir el-Balah, mitten im Gazastreifen. Bilder der Nachrichtenagentur Reuters zeigen den 71-jährigen Salama Muhana. Seine Hände wühlen in Jutesäcken und Kunststoffbehältern, darin tausende kleine Körner. Es ist Saatgut von Bohnen, Wassermelonen und Weizen. Vor dem Krieg betrieb Salama in Karara im Süden Gaza seine hochmoderne Samenbank mit Kühlräumen und Solarenergie. Anfang 2024 wurde dort alles zerbombt. Wehmütig blickt er zurück. Wir hatten 70 Tonnen Saatgut, vor allem Weizensaatgut. Wir haben es vor Beginn des Winters im Oktober an die Landwirte verteilt. Wir verfügten über 42 Sorten einheimischen Saatguts. Doch die Samenbank wurde zerstört und wir wurden vertrieben. Nach unserer Vertreibung im Jahr 2024 überlegten wir, wie wir mit den Landwirten zusammenarbeiten könnten, die früher mit der Samenbank kooperiert hatten, um von ihnen wieder einheimisches Saatgut zu erhalten. Salama Muhana gab nicht auf. Mühsam baute sein Team einen bescheidenen Bestand von 32 lokalen Sorten wieder auf. Diese traditionellen Samen haben einen riesigen Vorteil gegenüber importierter Ware. Sie sind extrem resistent und lassen sich Jahr für Jahr neu aussäen. Eine Überlebensstrategie in der extremen Notlage. Als die Lieferketten kollabierten, wurde das Ursaatgut zur Lebensversicherung. Während der Hungersnot, die wir durchlebten, war es das einheimische Saatgut, das den Menschen nützte. Sie konnten Mangold, Spinat und andere Dinge anbauen. Das war es, was sie fanden. Es gab nichts anderes. Direkt rund um das heiße Zelt ziehen die Samenretter jetzt wieder erste Setzlinge auf. Doch das Provisorium ist gefährlich. Die Hitze unter den dünnen Plastikplanen bedroht das mühsam gerettete Gut, berichtet Salamas Tochter Hanadi Muhana. Trotz der widrigen Umstände greifen immer mehr Bauern nach den heimischen Samen. Vor allem, nachdem Israel im vergangenen Jahr die Importbeschränkungen massiv verschärfte und die humanitäre Hilfe drosselte, um so bei den Verhandlungen zu einer Waffenruhe Druck aufzubauen. Für Mustafa Alastal, der eine Gärtnerei südlich von Khan Yunis betreibt, ist das heimische Saatgut alternativlos. Die Saatgutbank ist für uns Landwirte wichtig. Sie bewahrt die einheimischen Pflanzen. Als wir eine Krise durchlebten, die Schließung der Grenzübergänge, die Abriegelung durch die israelische Besatzung, war lokales Saatgut unsere einzige Lebensader, um so Gemüse anzubauen. Doch die kleine Initiative stößt an Grenzen. Vor dem Krieg hing der Lebensunterhalt der Menschen in Gaza zum großen Teil von der Landwirtschaft und der Fischerei ab. Heute ist das einstige Rückgrat der Wirtschaft kollabiert. Osama Al-Mukhalati vom Internationalen Komitee des Roten Kreuzes dämpft im Interview mit der Nachrichtenagentur Reuters allzu große Hoffnungen. Was durch die Saatgutbank und mit dem derzeit verfügbaren Saatgut erreicht wird, kann angesichts des Bedarfs im Agrarsektor nur ein Anfang sein. Wir müssen realistisch sein. Unter diesen schwierigen Umständen ist das, was die Saatgutbank bereitstellt, nur ein Tropfen auf den heißen Stein.
0: Saatgut gegen den Hunger, Julio Segador berichtete.
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8: Mit Patricia Gabor. Die Bayern gegen Barcelona. Dieses Duell gab es in der vergangenen Saison in der Frauen-Champions League dreimal. Die Fußballerinnen des FC Bayern haben die Erinnerungen daran aber sicher in die Verdrängungskiste gepackt. Die Münchnerinnen wurden von Barcelona aus dem Turnier geworfen und auch einmal so richtig schön vom Platz gefegt bei der 1:7-Niederlage damals. Heute wurde die neue Champions League-Ligaphase ausgelost und die Bayern, die müssen schon wieder gegen Barcelona ran. Aber auch gegen andere andere große Namen wie Real Madrid, Manchester City oder Paris Saint-Germain. Los geht's in rund 2,5 Wochen. Wir wechseln in die Männerabteilung des FC Bayern. Die Münchner spielen morgen dort, wo man auf keinen Fall Servus zur Begrüßung sagen sollte, sonst wird man schräg angeschaut, nämlich auf Schalke. Für Bayern-Keeper Manuel Neuer ist das aber gleichzeitig auch ein kleiner Heimatbesuch. Taufik Khalil.
9: Dieses Spiel ist einfach was Besonderes. Königsblau gegen den roten Dauermeister aus München. Ein Spiel mit ganz viel Emotionen, auch wenn es das länger nicht gegeben hat. Schließlich musste Schalke nun länger in der zweiten Liga ausharren. Trotzdem, jeder weiß, da geht's immer besonders hoch her. Und Vincent Kompany, der die Arena kennt aus seinen Zeiten beim Hamburger SV und mit Manchester City, warnt seine Mannschaft, bloß nicht zu glauben, dass das alles ganz einfach wird, nachdem man die letzten 3 Spiele ziemlich souverän gewonnen hat in Supercup, in Liga und im Pokal. Ob dann auch ein Jamal Musiala wieder mit dabei ist, ist noch nicht ganz sicher. Das will Vincent Kompany erst im Laufe des Tages entscheiden.
10: Da hat auf jeden Fall eine gute Trainingswoche gehabt. Eine volle Trainingswoche. Lass uns schauen, was heute passiert im Training, wie Sie gesagt haben. Und dann können wir die Entscheidung treffen, die bestes ist für Jamal und für die Mannschaft natürlich.
9: Die Bayern auf Schalke, ganz sicher ein Spiel mit ganz vielen Emotionen, vor allem auch, weil Manuel Neuer noch einmal dorthin zurückkehrt, wo 2006 für ihn alles begonnen hat. Für ihn ist es dann wohl der letzte Auftritt, zumindest in der Bundesliga, in der Arena auf Schalke. Die Bayern gegen Schalke, immer was Besonderes.
8: Der Anpfiff ist morgen um 18.30 Uhr. Deutschlands Tennisstar Alexander Zverev, der muss sich so langsam vorkommen wie ein Marathonläufer. Auch in seinem zweiten Match bei den US Open musste er alle 5 Sätze durchziehen. Und wieder hat es rund 4,5 Stunden gedauert. Zverev hat sich dann doch gegen Quentin Alice durchsetzen können. Heute ist dann Pause. Dafür stehen der Coburger Kevin Krawitz und Tim Pütz zusammen auf dem Platz im Doppel. Tim Brockmeier.
11: Das deutsche Top-Doppel startet in die US Open. Kevin Krawitz und Tim Pütz in New York an Position 6 gesetzt, spielt zum Auftakt gegen das Duo Faria-Walton, eine portugiesisch-australische Kombination. Die beiden Deutschen sollten als klare Favoriten die zweite Runde locker erreichen. In den Einzelwettbewerben sind am 6. Tag der US Open keine Deutschen am Start. Es ist ja ohnehin nur noch Alexander Zverev im Turnier, aber es gibt trotzdem einiges zu sehen. Der Titelverteidiger Carlos Alcaraz, von Runde zu Runde immer besser wieder drin in seinem Tennis nach 4,5 Monaten Verletzungspause, steht genauso auf dem Platz wie die Titelverteidigerin bei den Frauen Arina Sabalenka, die bisher ganz starke Matches abgeliefert hat in New York. Für die US-Tennis-Fans lauten die Headliner Jessica Pegula und Ben Shelton. Von beiden erhoffen sie sich in New York Großes, vielleicht sogar den Titel. Fast noch gespannter aber sind sie im Big Apple alle auf den Auftritt der Williams Sisters. Venus und Serena stehen seit langer Zeit mal wieder gemeinsam auf dem Platz, bekamen vom Veranstalter eine Sonderstarterlaubnis für den Doppelwettbewerb bei den Frauen. Ihr Erstrundenmatch steigt auf der ganz großen Bühne Ash Stadium Night Session, natürlich ein besonderes Happening für die Tennisfans in New York.
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0: Mit der A3 Nürnberg Richtung Passau zwischen Metten und Hengersberg 5 Kilometer Stau. A3 Frankfurt Richtung Würzburg zwischen Stockstadt und Goldbach 10 Kilometer Stau und stockend. Auf der A7 Füssen Richtung Würzburg zwischen dem Kreuz Ulm-Elchingen und Niederstotzingen 6 Kilometer Stau nach einem Unfall. Auf der A7 Ulm-Würzburg zwischen dem Kreuz Feuchtwangen-Kralsheim und Rothenburg ob der Tauber 4 Kilometer Stau, auch hier ein Unfall. A7 Fulda Richtung Würzburg zwischen Fulda-Dreieck und Bad Brückenau Wildflecken 11 Kilometer Stau. Auf der A8 Salzburg-München zwischen Weyern und dem Kreuz München-Süd stockender Verkehr und Stau. A9 München Richtung Nürnberg zwischen Manching und Denkendorf staut es sich nach einem Unfall. Und dann noch der Blick nach Österreich, B179, die Fernpassstraße, Reute Richtung Nassereit, zwischen Reute Süd und Wengle 11 Kilometer Stau, der Grund eine Baustelle. Viel Sonnenschein heute Nachmittag, nur in Franken sind dichtere Wolkenfelder unterwegs. Es ist relativ windig, das Ganze bei Temperaturen zwischen 25 Grad in Oberfranken, bis zu 31 sind es in der Oberpfalz und im Chiemgau. In der Nacht zieht es dann von Norden her zu, auch gewittriger Regen ist dabei. Der zieht dann morgen früh und am Vormittag weiter Richtung Alpen ab. Dahinter setzt sich die Sonne durch, die sich auch am Sonntag häufig zeigt, wenn sich Frühnebel aufgelöst hat. Auch am Montag geht es relativ freundlich weiter. Am Wochenende 20 bis 26 Grad, am Montag wieder bis zu 30.

0: Es ist 15 Uhr.
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0: Das BSW rutscht kurz vor den anstehenden Landtagswahlen in eine dicke Krise. In Thüringen sind 10 weitere BSW-Abgeordnete ausgetreten. Wir schauen auf die Gründe und die Folgen auch über Thüringen hinaus. Und auf die jüngsten Sabotageakte in Deutschland und was zu den vorliegenden Bekennerschreiben bekannt ist. Außerdem Thema in unserer Sendung: Bei VW ist die Stimmung ernüchtert am Tag nach Bekanntgabe der großen Sparpläne. Die Unsicherheit der Beschäftigten ist weiter groß. Im Studio ist Xaver Schäffer. Im Thüringer Landtag geht einiges vor sich. Dort sind diese Woche bereits 3 Abgeordnete aus dem BSW ausgetreten. Heute folgten ihnen weitere 10, darunter die 3 Thüringer BSW-Minister. Der parteiinterne Streit dort hat also einen neuen Höhepunkt erreicht. Vor allem die Haltung der Bundespartei war für diese Entscheidung ausschlaggebend, sagt Digitalminister Steffen Schütz.
2: Wir setzen heute mit unserer Entscheidung, diesen Weg zu gehen, ein ganz klares Zeichen gegen einen von uns als zunehmend oligarchischen, und Sie haben den Begriff ja selbst geprägt, Wächterrat, empfundenes Team um die Parteigründerin, die Thüringen bewusst und vorsätzlich destabilisiert hat, um ein absehbares Wahldebakel am Sonntag in Magdeburg zu verhindern oder zu vermeiden. Wir machen uns nicht zum Spielball und lassen uns nicht länger zum Spielball machen. Deshalb haben wir die Entscheidung getroffen, hier ganz klar ein Stoppzeichen zu setzen und Stabilität für Thüringen weiterhin zu gewährleisten.
0: Schütz betonte aber auch, man stehe weiter zur Koalition mit CDU und SPD. Und auch CDU-Ministerpräsident Mario Vogt unterstützte in einem ersten Statement die weitere Zusammenarbeit.
3: Die Botschaft des Tages ist auch klar. Wir stehen gemeinsam verlässlich für eine Politik. Die Menschen im Land müssen sich keine Sorgen machen. Wir kümmern uns um die Themen, die ihr Leben betreffen. Und gemeinsam stehen wir auch persönlich dafür ein, dass Thüringen vorankommt und wir gemeinschaftlich die Dinge anpacken, die es im Freistaat zu lösen gilt. Wir haben ein gemeinsames Verständnis von unserem Regierungsauftrag und von den Zielen, die wir im Regierungsvertrag formuliert haben. Das ist für uns Arbeitsprogramm und das wollen wir auch gemeinschaftlich weiter bearbeiten.
0: In der Regierung von Thüringen soll sich also wenig ändern, trotz dieses Austritts von 10 weiteren BSW-Abgeordneten aus Partei und Fraktion. Die Fraktion, die zerlegt sich also gerade selbst. Was das für den Erfurter Landtag bedeutet, aber vielleicht auch für Sachsen-Anhalt und den Bund, das kann ich jetzt Mario Kubina fragen, der als Hauptstadtkorrespondent das alles für uns beobachtet. Hallo Mario.
4: Hallo nach Bayern.
0: Wir haben gerade Steffen Schütz gehört, der die Bundespartei des BSW von Gründerin Wagenknecht verantwortlich macht. Was meint er damit? Kannst du uns nochmal erklären, warum diese 13 Abgeordneten diese Woche aus dem BSW ausgetreten sind?
4: Ja, also dieser Knall heute, der hat ja eine Vorgeschichte. Und diese Vorgeschichte, die geht so: Es gab einen Dauerstreit zwischen dem BSW in Thüringen und der Bundesspitze um Sarah Wagenknecht. Und der drehte sich im Grundsatz um die Frage, ist das überhaupt so klug fürs BSW, eine ja noch relativ junge Partei, eben in diesem frühen Stadium schon Regierungsverantwortung auf Landesebene zu tragen. Da war Wagenknecht von Anfang an skeptisch. Und das Lager um Steffen Schütz und Katja Wolf in Thüringen, die haben aber gesagt, wir machen das jetzt in Thüringen. Und Katja Wolf hat vorhin noch gesagt, zur Begründung für diesen Schritt jetzt beim BSW eben auszutreten, man sei nicht gewählt worden, um andauernde Selbstbeschäftigung und, Zitat, Flirts mit Rechtsradikalen zu ertragen. Also das waren schon sehr scharfe Worte und gemeint war Sarah Wagenknecht, die ja bis jetzt offen lässt, ob das BSW für den Fall, dass es an diesem Wochenende die 5%-Hürde schafft in Sachsen-Anhalt und dann dort im Nachbarland in den Landtag einzieht, dass das BSW dort möglicherweise unter bestimmten Umständen einem AfD-Ministerpräsidenten den Weg ebnen würde. Und das war dann wohl der Tropfen, der für Wolf das fast zum Überlaufen gebracht hat.
0: Bevor wir nach Sachsen-Anhalt gucken und wie das da weitergeht, noch mal kurz in Thüringen. Das BSW ist Teil der Bromberg-Koalition, dort eine Minderheitsregierung, also schon keine einfache Konstellation. Kann diese Konstellation weiter bestehen in Thüringen?
4: Also der Wille besteht auf jeden Fall. Wir haben Ministerpräsident Mario Vogt gehört, der will weitermachen. Katja Wolf und Steffen Schütz wollen auch weitermachen. Die Sache ist nur die, jetzt muss sich natürlich das, was früher eine BSW-Fraktion im Thüringer Landtag war, organisatorisch irgendwie neu aufstellen. Das soll wohl nächste Woche passieren. Aber auch wenn das dann passiert ist und man möglicherweise eine neue Fraktion hat im Erfurter Landtag, die diese Bromberg-Koalition stützt, dann wird es noch schwieriger als ohnehin schon. Bisher hatten wir eine Pattsituation im Thüringer Landtag. Auf der einen Seite CDU, SPD, BSW, die Koalition. Auf der anderen Seite AfD-Linke. Das war wirklich 50-50, schon schwer genug, so zu regieren. Mhm. Und jetzt gehen eben noch ein paar Stimmen verloren. Dann wird es also eine noch größere Herausforderung. Also das sind auf jeden Fall Vorzeichen dafür, dass es turbulent bleiben dürfte in Erfurt.
0: Und vielleicht auch in Sachsen-Anhalt, denn das BSW ist da ja auch ein möglicher Faktor. Du hast es schon angedeutet, es bietet sich auch der AfD für eine Zusammenarbeit an, falls man es in den Landtag schafft. Was bedeutet diese Krise in Thüringen jetzt für den Wahlkampf in Sachsen-Anhalt?
4: Ja, also Zusammenarbeit, da muss man sagen, das BSW, auch Sarah Wagenknecht, die wollen nicht mit der AfD koalieren oder irgendwelche formalen Formen der Zusammenarbeit streben sie nicht an. Aber es wäre zum Beispiel denkbar, in einem dritten Wahlgang sollte der erforderlich werden bei der Wahl zum Ministerpräsidenten. Ich weiß, es ist alles ein bisschen kompliziert, aber ist so, dass das BSW, wenn es denn den Einzug in den Landtag schafft, sich dann enthalten könnte. Also das könnte eben ein Szenario sein, in dem das BSW eben doch einen Unterschied macht zugunsten der AfD, also das zu diesem Wörtchen Zusammenarbeit. Und das andere, schafft es das BSW überhaupt in den sachsen-anhaltischen Landtag, ja oder nein? Also klar, das ist jetzt eine Eskalation im Streit, die wir gerade erleben beim BSW. Sowas schadet eher ganz allgemein. Andererseits besteht jetzt eben auch Klarheit, wohin das BSW überhaupt will. Dass das BSW, so wie es jetzt dann eben aufgestellt ist, eine Partei wirklich, wo Sarah Wagenknecht das Sagen hat, die wollen nicht mitregieren, sondern in den Ländern klare Opposition betreiben. Und das ist eine Sache, die treibt offenbar auch viele Menschen in Thüringen um. Ich war vor kurzem in Dessau bei einer AfD-Veranstaltung. Da haben mir viele gesagt, wenn ich nach dem BSW gefragt habe, als mögliche Alternative zur AfD, nee, also das könnten sie sich nicht vorstellen, denn man habe ja gesehen, wie das in Thüringen gelaufen sei. Insofern vielleicht sogar ein strategischer Vorteil für das, ich sag mal, Rest-BSW bei der Landtagswahl in Sachsen-Anhalt.
0: Und vielleicht noch ganz kurz, was sagt denn Parteigründerin Wagenknecht jetzt zu den Austritten?
4: Naja, also die ist schon ganz schön auf der Zinne, so kennt man sie allerdings auch. Sie wirft Katja Wolf in Thüringen vor, eh schon eher im Team CDU gespielt zu haben und jetzt eben ihrer früheren Partei, dem BSW, maximal schaden zu wollen vor der anstehenden Landtagswahl in Sachsen-Anhalt. Und ich habe vorhin auch mit dem Generalsekretär vom BSW hier auf Bundesebene gesprochen, Oliver Runert. Der sagt, naja, so ganz überraschend sei das nicht gekommen, denn die Mehrheitsverhältnisse im Landesverband Thüringen beim BSW, die seien auch so, dass Katja Wolf immer mehr Schwierigkeiten gehabt hätte, ihren Kurs in Thüringen mitzuregieren, auch weiter zu verfolgen. Und deshalb sei Wolf gar nichts anderes übrig geblieben. Also so eine Mischung aus Empörung und Gelassenheit hier beim BSW auf Bundesebene.
0: Mario Kubina zu den Vorgängen in Thüringen und den Auswirkungen darüber hinaus. Danke dir.
4: Gern.
0: Nach einem Bekennerschreiben zu den jüngsten Aktionen gegen die Energieversorgung in Deutschland durchsucht die Polizei mehrere Standorte in Nordrhein-Westfalen und darüber hinaus. Im Mittelpunkt steht ein Mann aus NRW, der die Verantwortung für diese Angriffe auf Stromanlagen beansprucht. Noch ist offen, ob er wirklich der Täter ist oder sich nur durch die Vorfälle profilieren will. Raimund Bacher berichtet.
5: Nach mehreren Sabotageakten an Umspannwerken und Stromleitungen fahnden die Behörden bundesweit nach einem Mann aus Gevelsberg in Nordrhein-Westfalen. Auslöser sind zwei Bekennerschreiben, in denen der Absender Verantwortung für die Angriffe auf die Energieinfrastruktur in Brandenburg und Nordrhein-Westfalen übernimmt. Die Schreiben werden von den Ermittlern als authentisch eingestuft. Heute durchsuchten Ermittler unter anderem das Gelände rund um das Kohlekraftwerk Weißweiler bei Aachen. Gestern war an einem Umspannwerk in Dormagen eine verdächtige Abschussvorrichtung entdeckt worden. Die Konstruktion ähnelt nach Angaben der Ermittler Vorrichtungen, die zuvor bei Angriffen auf Stromleitungen eingesetzt worden sein sollen. Die Polizei betont, dass bislang nicht geklärt ist, ob der Verfasser der Schreiben tatsächlich hinter den Taten steckt oder lediglich ein Trittbrettfahrer ist. In dem Bekennerschreiben bezeichnet der mutmaßliche Täter die Stromerzeugung aus fossilen Brennstoffen als Ursache unsäglichen Leids und wirft Politik und Medien vor, die Problematik nicht ernst genug zu behandeln. Deshalb habe er sich zum Handeln gezwungen gesehen. Auf einer kompletten Seite beschreibt er detailliert den Aufbau selbst konstruierter Vorrichtungen, mit denen die Sabotageakte ausgeführt worden sein sollen.
0: Volkswagen, Europas größter Autobauer, steckt in der Krise. Der Gewinn ist deutlich zurückgegangen, was unter anderem daran liegt, dass der Absatz in China eingebrochen ist. Vor diesem Hintergrund hat der Aufsichtsrat gestern Abend ein Sparprogramm beschlossen und das einstimmig, was ja wirklich für viele überraschend war. Am Tag danach, heute, kehrt Ernüchterung ein und nicht zuletzt, weil eben noch viele Fragen offen bleiben, die die Mitarbeiter umtreiben. Gerade weil 4 Werke in Deutschland auf der Kippe stehen. Aus Hannover berichtet Torben Hildebrandt.
6: Hinter VW liegen Wochen des Streits. Interne Papiere aus dem Vorstandshochhaus in Wolfsburg werden an Medien durchgestochen. Die Belegschaft pfeift die VW-Bosse bei Betriebsversammlungen aus. Und die Eigentümerfamilien, das Land Niedersachsen und die Arbeitnehmerseite, sie gehen auf Konfrontationskurs. Doch es knallt nicht. Allen Beteiligten gelingt ein bemerkenswerter Schachzug. Während Medien und Finanzmarkt auf den Showdown am heutigen Freitag warten, trifft sich der Aufsichtsrat unbemerkt einen Tag früher. Nichts dringt nach außen. Am Ende steht sogar ein gemeinsamer Sparbeschluss. Das war wichtig, betont Niedersachsens SPD-Ministerpräsident Olaf Lies.
7: Ja, das war schon wichtig, dass in einer großen Vertraulichkeit die Arbeit an einem Kompromiss, an einem Konsens stattgefunden hat. Ich finde jetzt in der Gemeinsamkeit Konzernvorstand, Aufsichtsrat, Land, Gewerkschaft und Betriebsrat haben die gleiche Vorstellung. Wir arbeiten an den gleichen Entwicklungen. Ist auf jeden Fall ein gutes Signal.
6: Was bei Lies so nüchtern klingt, ist nichts anderes als ein Umbau der VW-Welt. Volkswagen streicht bei den Autos die Modellpalette zusammen, kürzt auch bei den tausenden Ausstattungsvarianten, aus denen Kunden wählen können. Der Konzern trennt sich von Beteiligungen und vor allem VW baut Überkapazitäten ab. Denn mit nicht ausgelasteten Werken verdient Volkswagen zu wenig Geld. Bis zu 50.000 Jobs sollen weltweit wegfallen, zusätzlich zum bereits vereinbarten Sparprogramm. Wen es wo treffen könnte, offen, wie Niedersachsens Regierungschef Lies erläutert.
7: Ich kann sagen, dass in etwa davon die Hälfte in Deutschland zum Tragen kommt, also der Summe und damit möglicherweise auch des Personals. Und dann über alle Gesellschaften, sind ja in Summe 170 Gesellschaften, die dahinter stehen. Und dann wird man sehr genau sehen müssen, was bedeutet das zum Beispiel für die Standorte in Deutschland von VW, was bedeutet das für Niedersachsen.
6: Unklar ist weiter die Zukunft der Standorte Emden, Hannover, Zwickau und Neckarsulm. Der VW-Aufsichtsrat hat sich in der Frage etwas Luft verschafft. Erst bis zum Sommer 2027 soll klar sein, ob und wie es mit den Werken weitergeht. Hannovers Oberbürgermeister Belit Onay von den Grünen hatte sich mehr erhofft.
8: Die Unsicherheit wird fortgesetzt. Die Schließungen sind zwar erstmal vom Tisch, aber gleichzeitig gibt es keine klaren Perspektiven. Und auch die Folgenutzung, die da in Aussicht gestellt wird, hängt von dem Vorstand ab, der an diese Standorte eigentlich nicht mehr glaubt. Und das ist denkbar schlecht als Voraussetzung.
6: Daniela Stieglitz arbeitet im VW-Nutzfahrzeugewerk in Hannover. Sie und ihre Angehörigen kennen seit Wochen fast nur ein Thema: den Stellenabbau.
9: Auch meine Familie, meine Eltern, die sind beide bei VW gewesen. Die sind jetzt Gott sei Dank Rentner. Ich bin wirklich dankbar dafür, dass sie es geschafft haben, Rentner zu sein in diesen schwierigen Zeiten. Für meine Eltern bin ich echt froh, dass sie diese Ängste, die ich jetzt hier habe, nicht mehr haben.
6: VW-Vorstand, das Land Niedersachsen und die Arbeitnehmerseite wollen nach Lösungen suchen, um die 4 Werke irgendwie am Leben zu halten. Während manche darin einen Hoffnungsschimmer sehen, weil das Aus nicht besiegelt ist, sprechen andere von einem Tod auf Raten.
0: VW streicht noch einmal 50.000 Stellen in den nächsten Jahren. Torben Hildebrandt berichtete aus Hannover.

0: teilten Generalstaatsanwaltschaft und Landeskriminalamt mit. Die beiden sollen aus einem Auto heraus Brandsätze auf ein Gebäude im Münchner Stadtteil Laim geworfen haben. Es entstand ein geringer Sachschaden. In dem Gebäude befinden sich Firmen der Rüstungs- und Sicherheitsindustrie. Ermittler gehen Hinweisen auf Sabotageakte an Umspannwerken nach. Die Informationen stammen aus zwei Bekennerschreiben, die die Polizei für authentisch hält. Der Verfasser übernimmt darin die Verantwortung für die Attacken auf die Energieversorger in Nordrhein-Westfalen und Brandenburg. Er kritisiert in den Briefen die Stromerzeugung aus fossilen Brennstoffen. Die Polizei fahndet europaweit nach dem Mann. In Dormagen im Rheinland wurde heute an einem Umspannwerk eine weitere Abschussvorrichtung entdeckt. Happe Kerkelinger hält Orden wider den tierischen Ernst. Wie der Aachener Karnevalsverein mitteilt, wird der Entertainer und Autor nicht allein für sein künstlerisches Lebenswerk geehrt, sondern auch für seinen Beitrag zu einer offenen und demokratischen Gesellschaft. Kerkeling soll im Januar mit dem Orden ausgezeichnet werden. Das Wetter in Bayern: im Süden Sonne, im Norden mehr Wolken, sommerlich warm.
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2: Im Studio Gerhard Amberger. Die Angriffe auf die kritische Infrastruktur in Deutschland häufen sich. Bayern will reagieren und Unternehmen ermöglichen, eigenständig Drohnen abzuwehren. Eva Eichmann berichtet.
3: Kritische Infrastruktur besser schützen, das ist das Ziel der bayerischen Staatsregierung. Heißt, auch private Unternehmen sollen bald Drohnenangriffe abwehren können. Dem BR sagte Ministerpräsident Markus Söder, Zitat, wir schützen unsere Hightech- und Sicherheitsfirmen, Zitat Ende. Drohnen sollen laut Söder beispielsweise von der Werkssicherheitswacht abgewehrt werden dürfen. Neben Werksfeuerwehren soll es künftig diese Sicherheitswachten geben. Dazu will die Staatsregierung ein Gesetz im Landtag einbringen. Außerdem geplant Lockerungen beim Datenschutz. Das bedeutet, Werksgrenzen dürften einfacher mit Kameras überwacht werden, entsprechende Videos länger gespeichert werden. Und Video-Warnschilder wären dann seltener vorgeschrieben. Laut Söder müssten Täter nicht erst auf die kritische Infrastruktur aufmerksam gemacht werden. Bisher ist Drohnenabwehr grundsätzlich Aufgabe der Polizei. Unter bestimmten Voraussetzungen darf die Bundeswehr neuerdings Amtshilfe leisten. Auf Bundesebene wird derzeit diskutiert, wie und ob diese Befugnisse ausgeweitet werden sollen. Laut Söder wäre Bayern mit seinem Schritt Vorreiter in Deutschland.
2: Ein gebürtiger Niederbayer soll Promis und Influencer in den USA um Millionen betrogen haben. Jetzt steht er auf der Most Wanted Fahndungsliste des FBI. Der Unternehmer Bernhard Eugen Fritsch aus Landshut könnte sich aktuell in Bayern aufhalten, vermutet die US-Behörde. Nico Angersdorfer.
4: Vor 5 Monaten, zu Ostern, postete Bernhard Eugen Fritsch das letzte Mal im Internet Bilder eines Biergartenbesuchs in Tutzing in Oberbayern. Vom FBI wird er aktuell rund um München vermutet. Für Hinweise, die zur Festnahme und Verurteilung führen, gibt's vom FBI bis zu 150.000 US-Dollar Belohnung, heißt es auf dem Fahndungsplakat des FBI. Der gebürtige Landshuter soll in den USA Prominente und Influencer um bis zu 25 Millionen Euro betrogen haben, mit einer angeblichen Software zum Geldverdienen auf Social Media. Letztes Jahr sprach ihn ein Gericht in Kalifornien wegen elektronischen Betrugs schuldig, aber er konnte untertauchen. Das Bayerische Landeskriminalamt sagte auf BR-Anfrage, in Bayern könne das FBI keine Festnahme durchführen, das obliege allein den deutschen Behörden. Ob die von der FBI-Fahndung offiziell wissen, blieb noch offen.
2: Das Niedrigwasser in der Donau ist einem Güterschiff bei Passau zum Verhängnis geworden. Der mit 1000 Tonnen Sand beladene Frachter aus der Slowakei lief auf einen Felsen auf. Von diesem kam er erst Stunden später wieder frei. Der Schiffsverkehr wurde für mehrere Stunden gesperrt. Den Schiffsführer erwartet ein Bußgeldverfahren. Sein Frachter war zu stark beladen.
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5: Und wir bleiben in Bayern und schauen auf eine besorgniserregende Entwicklung. Denn in immer mehr Regionen hier gibt es nicht genügend Hausärzte. Der Versorgungsatlas der Kassenärztlichen Vereinigung zeigt hier alarmierende Lücken, Tendenz sogar steigend. Während sich auf dem Land oft kaum genug Mediziner finden, besteht in Ballungsräumen nicht selten ein Überhang. Das Thema beschäftigt auch die BR24-Community. Was getan werden kann, um die Lage zu verbessern, da gibt es recht unterschiedliche Ansätze und nicht alle sind

0: zielführend. Julius Eid vom BR-Team Dein Argument hat die Fakten zusammengetragen.
1: In Bayern fehlt jetzt schon vielerorts der Hausarzt in der Nähe. Und das Problem dürfte sich in den nächsten Jahren noch verschärfen. In Regionen wie Moosburg oder Lauing gibt es bereits spürbare Lücken und viele der heute praktizierenden Hausärzte stehen kurz vor dem Ruhestand. In den Kommentaren zu einem BR24-Beitrag schreiben viele, darunter User Karweg:
2: Warum schafft Deutschland nicht endlich mehr Medizinstudienplätze, statt seit Jahren über den Ärztemangel zu jammern?
1: Tatsächlich ist die Zahl der Studienplätze in der Humanmedizin mittlerweile deutlich gestiegen. Der bayerische Wissenschaftsminister Markus Blume verkündet nun einen Rekord. Im Wintersemester 2026/27 sowie im Sommer 27 können 2264 Studienanfänger ein Medizinstudium beginnen. Unter anderem dank Standorten wie in Augsburg oder den Medizincampussen in Oberfranken und Niederbayern. 2024/25 waren es noch gut 100 Studienplätze weniger für Erstsemester. Bis 2033 sollen es sogar 2700 Studienplätze im Freistaat sein. Die Landesärztekammer Bayern sieht ihre Forderung nach mehr Studienplätzen als erfüllt. Aber mehr Studienplätze sind kein kurzfristiges Wundermittel gegen den Ärztemangel, gibt Frank Wissing vom Medizinischen Fakultätentag zu bedenken.
3: Wenn man sich so die Durchschnittszahlen anschaut, wie lange es tatsächlich dauert, liegt man so bei etwa 15 Jahren, die wir im Schnitt brauchen, um dann einen Arzt, eine Ärztin irgendwo als Facharzt einzusetzen, inklusive eben dann auch als Hausärztin und Hausarzt.
1: Darum brauche es neben mehr Studienplätzen vor allem Anreize, damit junge Ärzte sich später auch als Hausärzte niederlassen. Und zwar dort, wo sie gebraucht werden. Entscheidend sei, so die Experten, dass junge Ärztinnen und Ärzte verlässliche Rahmenbedingungen vorfinden. Die Kunst bestehe darin, Ärztinnen und Ärzten das Land gezielt schmackhaft zu machen. So Wissing.
3: Ich glaube, am Ende wird sowas aber immer nur über Anreize funktionieren. Also wie kann ich dann auch eine Niederlassung auf dem Lande attraktiver machen? Wo kann eine Kommune mit unterstützen, durch günstige Kredite gewähren, die Möglichkeit, eine Praxis auszugestalten oder wie gesagt eben auch möglicherweise sogar als Arbeitgeber zu fungieren und zu sagen, ja, wir stellen Ärztinnen und Ärzte ein.
1: Eine wichtige Rolle soll auch die sogenannte Landarztquote spielen. Bis zu 8% der Medizinstudienplätze in Bayern werden an Bewerber vergeben, die sich verpflichten, später im ländlichen Raum als Arzt zu arbeiten. Es geht also nicht primär immer über die Abiturnote, was viele BR24-Nutzer sowieso kritisieren. Es geht über Motivation und Eignung für die Tätigkeit als Landarzt. Ein vollständiger Verzicht auf die Abiturnote ist jedoch nicht geplant und nach Einschätzung von Bayerns Wissenschaftsministerium auch rechtlich nicht möglich. In der Praxis werde längst nicht alles über die Schulnote entschieden. Laut Ministerium werden inzwischen 28% der Medizinstudienplätze weitgehend unabhängig von der Abiturnote vergeben. Nur knapp ein Viertel aller Plätze hängt ausschließlich von der Abschlussnote ab. Zusätzlich fließen soziale Kompetenzen und berufliche Vorerfahrung in die Auswahl ein.
0: Julius Eid vom BR-Team Dein Argument über Möglichkeiten, den Hausärztemangel in Bayern zu beseitigen. Diskutieren auch Sie gerne mit über verschiedene Themen auf br24.de.
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0: Die feministische Musikgeschichte ist längst nicht auserzählt. Abseits von Stars wie Beyoncé, Taylor Swift oder Ariana Grande wird die Branche weiterhin von Männern dominiert. Und zahlreiche Künstlerinnen warten noch auf ihre Wiederentdeckung. Ein neues Buch widmet sich jetzt der Vielfalt dieser Stimmen und Geschichten. These Girls Forever heißt es. Unsere Kritikerin Melanie Aschenbrenner findet eine unterhaltsame, inspirierende Lektüre für alle, die ihren Blick weiten und Popgeschichte neu hören wollen.
5: Etwas mehr Respekt bitte für das, was Frauen und weiblich gelesene Personen für die populäre Musik in den letzten 100 Jahren getan haben. Das fordert auch das gut 330 Seiten starke Kompendium These Girls Forever. Es geht um Megastars, aber auch um die Vergessenen. Der neue Band reicht von Marlene Dietrich bis Paula Hartmann, von Claire Waldoff bis Sahode Sagazon. Dazu Herausgeberin Juliane Streich.
6: Also dass es wirklich so viele Frauen gab, die auch sehr prägende Sachen gemacht haben, war mir vorher gar nicht so klar. Also dass ja Rock'n'Roll eigentlich auch von einer Frau erfunden wurde, Sister Rosetta Tharpe. Sie war schwarz, sie war queer, sie war einfach so der Zeit voraus schon, dass man sagen würde, die fände man heute noch krass. 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
5: Für Streich geht es dabei nicht nur um historische Korrekturen. Es geht auch um Vorbilder.
6: Und so geht es mir, und so haben es mir auch wirklich auch viele Musikerinnen erzählt, dass sie irgendwie so einen Moment haben, wo sie, wenn sie eine Frau auf der Bühne sehen, dass sie dann halt denken, okay, das will ich auch machen.
5: Aktuell sind zum Beispiel Acts wie die Chemnitzer Band Blond, die ukrainische Rapperin Aljona Aljona und die kanadische Elektromusikerin Peaches ein guter Einstieg, findet Streich. Wie wichtig solche Vorbilder sein können, beschreibt die Illustratorin Katharina Schmidt alias Quitty Seeds in ihrem Text über die queere Hamburger Rapperin Finna.
7: Ich scheiß auf den Beauty-Standard, weil auch ich das in der Hand hab. Jeder Spiegel voll verzerrt, meine Sicht auf mich verklärt.
8: Einfach ihre Präsenz auf der Bühne, also dass schon klar war, sie nimmt da einfach den Raum. Sie sagt jetzt einfach mal, was Sache ist, was ihr am Herzen liegt, was wichtig ist. Da war ich irgendwie einfach vollkommen von den Socken, ja.
5: Schmidt schreibt über Selbstermächtigung, Körperbilder und Community. Und über ein Gefühl, das Frauen oft nicht zugestanden wird: Wut. Bei Finna und vielen Kolleginnen wird genau die Produktion.

0: Und auch bei einem anderen Thema ist Wut angebracht. In der Musikbranche, die so sehr von Frauen profitiert, ist Me Too noch lange nicht vom Tisch, wie Juliane Streich im Vorwort feststellt.
1: 3 von 5 Frauen in der Musikindustrie haben sexuelle Belästigung erlebt. 1 von 5 erlebte sogar sexuelle Übergriffe. Das ergab eine Studie, die 2024 mehr als 4.100 Musikschaffende und Branchenprofis in 133 Ländern befragte.
0: Über 70% dieser Frauen machten die Übergriffe nicht öffentlich. Wer es meldete, wurde in der Hälfte der Fälle abgetan. 1/3 wurde aufgefordert zu schweigen.
2: Es sind nicht alle Männer, aber es ist immer ein Mann. Doch keiner von ihnen war es, sie haben weiße Westen an.
0: Von Sister Rosetta Tharpe bis Finna. These Girls Forever erzählt die Geschichten von KünstlerInnen, die den Pop genreübergreifend geprägt, inspiriert und verändert haben. Ob das nun das Ende von Streichs Buchreihe ist?
3: Also man könnte auch noch mal 3 Bücher schreiben, aber ich würde jetzt doch erstmal einen Schlussstrich ziehen, weil es einen ziemlich guten Eindruck jetzt natürlich gibt. Es sind jetzt weit über 300, wahrscheinlich insgesamt dann knapp 400 Musikerinnen, die hier vorgestellt werden. Und da kriegt man schon einen guten Einblick.
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5: Die Verkehrsmeldungen. A3 Frankfurt Richtung Würzburg zwischen Stockstadt und Goldbach. 10 Kilometer Stau und stockend. A3 Nürnberg Richtung Passau zwischen Metten und Hengersberg. 5 Kilometer Stau. A7 Füssen Richtung Würzburg zwischen dem Kreuz Ulm-Elchingen und Niederstotzingen. 6 Kilometer Stau nach einem Unfall. A7 Fulda Richtung Würzburg zwischen Fulda-Dreieck und Bad Brückenau-Wildflecken. 11 Kilometer Stau. A8 Stuttgart Richtung München zwischen Merklingen und Ulm-Ost, 8 Kilometer Stau nach einem Unfall. A9 München Richtung Nürnberg zwischen Manching und Denkendorf, Stau nach einem Unfall. A9 Berlin Richtung Nürnberg zwischen Markt Schorgast und dem Dreieck Bayreuth-Kulmbach, 7 Kilometer Stau. A96 Lindau Richtung Bregenz zwischen Sigmarszell und Grenzübergang Lindau, Stau nach einem Unfall. Außerdem A99 Ostumfahrung München Richtung Nürnberg, zwischen dem Kreuz München Süd und Kirchheim Stau. Und noch eine Servicemeldung zum Schluss von Österreich. B179 Fernpassstraße Reute Richtung Nassereit. Zwischen Reute Süd und Wengle 11 Kilometer Stau an einer Baustelle. Das Wetter. Viel Sonne heute Nachmittag, gerade südlich der Donau und ziemlich warm mit 25 bis 31 Grad. In der Nacht ziehen dann aber Regenwolken über Bayern und es kühlt auf 17 bis 13 Grad runter. Morgen kann sich der Regen zunächst im Süden Bayerns noch etwas halten, Sonntag dann aber verbreitet Sonne mit Höchstwerten zwischen 20 und 26 Grad. Es ist 15.30 Uhr.
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5: Im Thüringer Landtag verlassen fast alle Abgeordneten das BSW, ihre Fraktion und Partei. BSW-Gründerin Wagenknecht ist deshalb denkbar sauer. Sie sieht ihren Wahlkampf in Sachsen-Anhalt sabotiert. Außerdem, in den letzten Tagen folgte ein Sabotageakt auf Umspannwerke auf den anderen und die Polizei prüft, ob ein Mann für den Großteil davon verantwortlich ist. Und später im BR24-Hintergrund erfahren wir, warum gerade Landwirte ein höheres Risiko haben, an Depressionen zu erkranken. Im Studio ist Xaver Schäffer. Der Konflikt zwischen der BSW-Spitze und dem Landesverband in Thüringen hat Konsequenzen. Weitere Landtagsabgeordnete haben der Partei den Rücken gekehrt, unter ihnen auch die Vizeministerpräsidentin und Finanzministerin Katja Wolf. Die ausgetretenen BSW-Politiker wollen die Regierung aber weiter mittragen. Auch die Partner in der Brombeer-Koalition, also die CDU und die SPD, sagen, wir machen weiter wie bisher. Aus Erfurt Wolfgang Henschel.
6: Nach dem Beben in der BSW-Fraktion im Thüringer Landtag und zahlreichen Parteiaustritten hat die Landesregierung Stabilität in der Regierungsarbeit beteuert. Bei einem gemeinsamen Auftritt mit dem SPD-Innenminister Georg Mayer und der Ex-BSW-Finanzministerin Katja Wolf betonte Ministerpräsident Mario Vogt mehrfach, dass sich die Menschen in Thüringen auf Stabilität verlassen und Vertrauen haben könnten. Für Thüringen sei das ein Tag der Klarheit, sagte der CDU-Politiker. Wolf sagte, die Fraktion bekenne sich klar zur weiteren Zusammenarbeit in der Koalition. Innenminister Mayer erwartete nach eigenen Angaben schon länger, dass es im Thüringer BSW zu diesen Parteiaustritten kommt. Die SPD wolle weiter dem Regierungsauftrag gerecht werden. Zuvor hatten 10 Mitglieder der BSW-Landtagsfraktion ihren Austritt aus der Partei erklärt, darunter Finanzministerin Wolf, Infrastrukturminister Steffen Schütz und Umweltminister Thilo Kummer. Laut Fraktionschefin Sigrid Huppach besteht die Landtagsfraktion vorerst unter dem bisherigen Namen fort, bis das weitere Vorgehen feststeht. Das soll in der kommenden Woche geklärt werden.
5: Diese Austritte aus dem BSW in Thüringen, die können durchaus als Paukenschlag vor der Landtagswahl im Nachbarland Sachsen-Anhalt bewertet werden. Der Bundesverband hat deshalb die Entscheidung der Abgeordneten in Erfurt auch deutlich kritisiert. Mario Kubina berichtet aus Berlin.
7: BSW-Gründerin Sarah Wagenknecht wirft dem Lager um Katja Wolf vor, der Partei kurz vor der Wahl in Sachsen-Anhalt maximal schaden zu wollen. Nach Ansicht von Wagenknecht ist es das Ziel der Thüringer Finanzministerin, den BSW-Einzug in den Magdeburger Landtag zu verhindern. Ganz ähnlich Generalsekretär Oliver Runert. Er nennt das Verhalten von Wolf und ihren Mitstreitern im Gespräch mit dem ARD-Hauptstadtstudio völlig unsolidarisch. Überraschend seien die Pläne aber nicht, so Runert. Er vermutet, dass der ursprünglich fürs Wochenende geplante Sonderparteitag in Thüringen anders gelaufen wäre als von Wolf erhofft. Die begründet ihren Austritt unter anderem so: Sie sei nicht dafür gewählt worden, ständige Selbstbeschäftigung und Flirts mit Rechtsradikalen zu ertragen, wie sie es ausdrückt. Damit spielt Wolf wohl darauf an, dass Wagenknecht offen lässt, ob das BSW unter bestimmten Umständen einen AfD-Ministerpräsidenten in Sachsen-Anhalt ermöglichen würde. Der Generalsekretär weist Wolfs Vorwürfe zurück. Wir sind das BSW und nicht die AfD, wie es Runert formuliert. Das habe man auch oft genug deutlich gemacht.
5: Nach dem Brandanschlag auf eine Baustelle im Gelände von Sicherheits- und Rüstungsunternehmen in München laufen die Ermittlungen. Doch in der Tatnacht hatte die Polizei 2 Verdächtige festgenommen. Heute hat ein Ermittlungsrichter Haftbefehle gegen die Frau und den Mann erlassen. Die Einzelheiten jetzt von Frank Jordan.
8: Die Generalstaatsanwaltschaft wirft der 28-jährigen Bulgarin und dem 38-jährigen Bulgaren Sachbeschädigung und versuchte Brandstiftung vor. Die beiden wurden in verschiedene bayerische Justizvollzugsanstalten gebracht. Zudem durchsuchte die Polizei gestern mit Unterstützung von Spezialeinheiten 3 Wohnungen im Landkreis München. Dabei wurden nach Angaben der Generalstaatsanwaltschaft München und des Bayerischen Landeskriminalamts zahlreiche Gegenstände sichergestellt, die nun untersucht und ausgewertet werden sollen. Gegen Mitternacht waren am Mittwoch aus einem fahrenden Auto heraus Brandsätze geworfen worden. Einer der Brandsätze zündete und konnte von der Polizei schnell gelöscht werden. Es entstand nur ein geringer Sachschaden. Ein weiterer Brandsatz zündete nicht und wurde von Spezialkräften unschädlich gemacht. Bei der Fahndung nahmen Polizeibeamte an einer nahegelegenen Tankstelle die 28-Jährige und den 38-Jährigen fest. Weitere Auskünfte geben die Behörden mit Hinweis auf die laufenden Ermittlungen nicht.
5: Es war eine Überraschung gestern Abend in Wolfsburg. Der Aufsichtsrat von Volkswagen hat dem Sparpaket des Vorstands zugestimmt. Dabei will der Autobauer in den kommenden Jahren unter anderem weitere 50.000 Stellen streichen. 4 Werke stehen außerdem deutschlandweit auf der Kippe. Diese Transformation sei nötig, heißt es vom Konzern, um VW wettbewerbsstärker aufzustellen. Das ruft unterschiedliche Reaktionen hervor, berichtet Torben Hildebrandt.
9: Unausweichlich, so nennt Moritz Kronenberger, Fondsmanager bei Union Investment, den Sparbeschluss bei Volkswagen. VW baut weltweit massiv Stellen ab und streicht bei den Autos die Modellpalette zusammen. Der Konzern wird förmlich umgekrempelt, denn mit nicht ausgelasteten Werken verdient Volkswagen zu wenig Geld. Finanzexperte Kronenberger ist sich sicher, steuert VW nicht um, droht eine, Zitat, finanziell verheerende Situation. Nach der überraschenden Einigung gestern Abend beginnt nun die Arbeit. Welche Stellen wo gestrichen werden, klärt sich in den kommenden Monaten. Sicher ist nur die Zielmarke, bis zu 50.000 weitere Jobs sollen wegfallen. Das könnte etwa 25.000 Stellen in Deutschland betreffen, sagte Niedersachsens Ministerpräsident Lies dem NDR. Offen ist weiter die Zukunft der Standorte Emden, Hannover, Zwickau und Neckarsulm. Der VW-Aufsichtsrat hat sich in der Frage etwas Luft verschafft. Bis zum Sommer 2027 soll klar sein, ob und wie es mit den Werken weitergeht. Während manche darin einen Hoffnungsschimmer sehen, spricht Hannovers Oberbürgermeister Onay von einem Rückschlag.
5: Der Bundespräsident lädt ab heute Nachmittag ein zum sogenannten Bürgerfest. Wegen der Sanierung seines Amtssitzes empfängt das Staatsoberhaupt seine Gäste diesmal allerdings in Bonn, nicht in Berlin. Heute sind zunächst 2500 Ehrenamtliche geladen. Dietmar Dörner hat die Details.
10: Die Einladung zum Bürgerfest soll eine kleine Belohnung für die Arbeit der Ehrenamtler sein. Die geladenen Gäste nehmen das Lob des Bundespräsidenten stellvertretend für alle Menschen entgegen, die sich meist ohne Lohn sozial engagieren. Morgen wird das Bürgerfest mit dem Tag der offenen Tür fortgesetzt. Dazu werden auf dem Gelände der Villa Hammerschmidt rund 10.000 Gäste erwartet. Unterhalten werden sie unter anderem mit Musik, Lesungen und Tanz. Außerdem bietet das Bonner Haus der Geschichte Führungen an. Besichtigt werden kann zum Beispiel das ehemalige Bundeskanzleramt direkt nebenan. Das heißt, auch die Räume, in denen die Kanzler Helmut Schmidt, Helmut Kohl und kurz Gerhard Schröder ihre Arbeit erledigten. Offen für Führungen ist auch der Kanzlerbungalow mitten im Park. Vor allem Helmut Schmidt und Helmut Kohl nutzten das kleine Gebäude tatsächlich als Wohnsitz. Das Bürgerfest des Bundespräsidenten findet dieses Jahr in der Bonner Villa Hammerschmidt statt, weil der erste Amtssitz von Frank-Walter Steinmeier, das Schloss Bellevue in Berlin, saniert wird.
5: Nach einem Bergsturz im Jahr 2017 in der Schweiz hat heute ein Gericht über ein mögliches Fehlverhalten der Behörden entschieden und alle Angeklagten freigesprochen. Aus der Schweiz berichtet unsere Korrespondentin Sandra Bieger.
11: In dem Verfahren mussten sich eine frühere Gemeindepräsidentin, ein Experte für Naturgefahren, zwei Geologen und ein Gemeindeförster vor Gericht verantworten. Die Anklage lautete auf mehrfache fahrlässige Tötung. In dem Prozess ging es um die Frage, ob die Angeklagten am Tod der acht Wanderer eine Mitschuld haben, weil sie trotz des sich abzeichnenden Bergsturzes keine Wanderwege hatten sperren lassen. Das Regionalgericht Maloja kam jetzt zu dem Ergebnis, die fünf Angeklagten trifft keine Schuld. Die Begründung, das Gericht sah keine Beweise dafür, dass es in den Wochen vor dem Bergsturz klare Anzeichen für ein absehbares Großereignis gab. Das Urteil war in der Schweiz mit Spannung erwartet worden. In dem Land kommt es immer wieder zu spektakulären Felsabbrüchen. Unter anderem im vergangenen Jahr oberhalb der Gemeinde Platten im Lötschental.
5: In Malaysia hat die Regierung wegen extrem schlechter Luftwerte in einigen Regionen den Notstand ausgerufen. Im Norden der Insel Borneo ist der Luftqualitätsindex auf Werte über 500 geklettert. Das gilt als sehr gesundheitsschädlich. Auslöser des Ganzen sind große Brände in Wald- und Moorgebieten im Nachbarland Indonesien. Aus dem ARD-Studio Südostasien berichtet Florian Barth.
12: Eine dichte Dunstglocke hängt über der Region rund um die Stadt Kuching im Norden der Insel Borneo. In der Luft liegt der Geruch von Feuer. Grund für den heftigen Smog sind die Waldbrände im Nachbarland Indonesien. Insbesondere auf der Insel Borneo stehen große Flächen in Flammen. Insgesamt ist bereits eine Fläche von rund 200.000 Hektar abgebrannt. Die indonesische Armee unterstützt die Einsatzkräfte bei den Löscharbeiten. Der Kampf gegen die Flammen ist besonders in den Moorgebieten schwierig, weil sich das Feuer unterirdisch ausbreitet. Mit neuen Löschmethoden und Rohren versucht die Feuerwehr, die Flammen unter der Erde zu ersticken. In der Luft bringen die Einsatzkräfte Chemikalien in die Wolken ein, um künstlich Regen zu fördern. Als Ursache für die Brände vermuten die Behörden außer Kontrolle geratene Brandrodungen. Die zurzeit besonders heftige Trockenheit verschärft die Situation. In Malaysia werden nun tausende Kinder nur noch online unterrichtet. Offizielle Feste sollen drinnen stattfinden. Ein weiterer Brandherd liegt auf der indonesischen Insel Sumatra. Auch in Singapur sind die Auswirkungen zu spüren.
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13: Im Studio Stefan Lina. Eigentlich hätte heute der Aufsichtsrat von VW tagen und über ein Zukunftspaket beraten sollen, das vor allem viele Sparmaßnahmen enthält. Dann aber kam es anders. Schon gestern Abend hieß es, der Aufsichtsrat habe sich einstimmig für das Volkswagen-Paket entschieden. Seither wird auch bei der Konzerntochter Audi in Ingolstadt darüber diskutiert, welche Sparmaßnahmen konkret für welche Standorte kommen. Caroline Kipper.
14: Der VW-Aufsichtsrat hat ein Sanierungspaket beschlossen, das auch für die bayerische Tochtergesellschaft Audi Folgen haben wird. Im Beschluss heißt es, dass bei VW weltweit bis zu 50.000 Stellen wegfallen sollen und die Modellpalette bis 2035 halbiert wird. Außerdem ist die Zukunft von vier deutschen Werken ungewiss. Dazu zählen auch die Standorte Neckarsulm und Zwickau, an denen Audi produziert. Ingolstadt als größter Produktionsstandort und Hauptsitz ist davon nicht betroffen. Dort gilt zwar für rund 40.000 Menschen eine Beschäftigungsgarantie bis 2033, trotzdem erhöhen sinkende Absatzzahlen und schon beschlossene Stellenkürzungen den Druck. Nicht nur auf das Unternehmen, sondern auch auf die Stadt. Ingolstadt leidet unter geringeren Gewinnen und einem Haushaltsloch. Jörg Schlagbauer, Vorsitzender des Audi-Gesamtbetriebsrats, teilt dem Bayerischen Rundfunk in einem schriftlichen Statement mit, VW habe mit seiner Entscheidung die Grundlage für nun anstehende Gespräche geschaffen. Sinngemäß sagt er weiter, jetzt gehe es darum, Lösungen zu entwickeln, die den Beschäftigten Sicherheit geben, Perspektiven für die Standorte zu schaffen und Audi sowie dem Konzern eine gute Zukunft zu ermöglichen. Bis Ende Juli 2027 will VW ein Konzept für die europäischen Werke vorlegen. Darin sollen auch die Veränderungen für Audi und Ingolstadt konkret werden.
13: Die Einigung auf das sogenannte Zukunftspaket von Volkswagen kommt zumindest an der Börse sehr gut an. Dort steht die VW-Aktie mit einem Kursplus von mehr als 8% an der Spitze der Gewinnerliste im DAX. Dieser liegt 0,3% im Plus bei 26.077 Punkten. In Berlin läuft seit heute die Technologiemesse IFA. Seit inzwischen mehr als 100 Jahren gibt es diese Branchenschau und im Lauf der Zeit hat sich der Fokus deutlich verändert. Standen einst Radiogeräte und später Fernseher im Fokus, geht es heute vor allem um Rechenleistung und was man draus macht. Aus Berlin berichtet Anja Dobrodinsky.
15: Künstliche Intelligenz spielt eine große Rolle auf der Messe. Die ist bekanntlich sehr energie- und datenhungrig. Deshalb werden auf der IFA besonders leistungsstarke Computerchips vorgestellt. Deren Preise sind wegen des Halbleitermangels weltweit zuletzt stark gestiegen. KI findet sich aber nicht nur in Computern, sondern immer öfter auch in Hausgeräten. Auf der IFA werden Spül- und Waschmaschinen vorgestellt, die selbsttätig mit Kameras erkennen, welche Art von Geschirr oder Textilien eingelegt wurden und dann automatisch das passende Programm wählen. In den Hallen mit den Zukunftstechnologien dominieren die Roboter. Solche auf vier Beinen liefern Pakete aus. Humanoide unterhalten sich mit den Besuchern oder stapeln Kisten und simulieren so den Einsatz in Fabriken. Viele große Unternehmen stellen auf der Messe ihre Kooperationen vor. So arbeitet der Meta-Konzern mit der Automarke Cupra zusammen. Sie haben eine smarte Brille entwickelt, die ab dem kommenden Jahr mit jedem neuen Fahrzeug ausgeliefert werden soll. Setzt der Fahrer sie auf, zeigt sie ihm zum Beispiel, wo das Scheibenwischwasser nachgefüllt oder wie der Reifendruck richtig eingestellt wird. Die IFA läuft noch bis zum kommenden Dienstag.

0: 15.45 Uhr.
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0: Gudrun Skupin mit den Nachrichten.
2: Deutschlands einzige Koalition aus CDU, SPD und BSW wackelt. Hintergrund ist der Streit zwischen dem Thüringer BSW-Landesverband und dem Bundesvorstand. 13 von 15 Landtagsabgeordneten sind deshalb aus der Partei ausgetreten. Sie werfen BSW-Gründerin Wagenknecht vor, sie zum Spielball für den Wahlkampf in Sachsen-Anhalt gemacht zu haben und wollen am Sonntag eine neue Partei gründen. Die Regierung unter CDU-Ministerpräsident Vogt wollen sie weiter mittragen. Aus Sicht der Linkspartei ist die Koalition in Thüringen geplatzt. Ermittlungsrichter erlässt Haftbefehle nach Brandanschlag in München. Einer Bulgarin und einem Landsmann wird Sachbeschädigung und versuchte Brandstiftung angelastet. Beide wurden in unterschiedliche Justizvollzugsanstalten gebracht. Sie sollen aus einem Auto heraus Brandsätze auf eine Baustelle in der Nähe von Rüstungsunternehmen geworfen haben. Dabei wurden sie von einem Zeugen beobachtet. OpenAI kaperte offenbar deutsche Webseite. Nach Informationen der Agentur Reuters haben sich im Frühjahr Computerprogramme des US-Unternehmens, sogenannte KI-Agenten, verselbstständigt und eine deutsche Wikis-Seite als Forum für Austausch genutzt. Verantwortliche sollen von dem Vorfall gewusst, Informationen aber für sich behalten haben. Aufgedeckt wurde der Hackerangriff von Experten der gemeinnützigen Organisation Nightingale. Niederbayerischer Unternehmer wird vom FBI gesucht. Nach BR-Informationen steht der gebürtige Landshuter Bernhard Eugen Fritsch auf der Most Wanted-Liste der US-Sicherheitsbehörde. Sie hat eine Belohnung von $150.000 ausgesetzt. Fritsch soll in den USA Prominente und Influencer um Millionen Euro betrogen haben und sich wieder in Bayern aufhalten. Das Wetter sommerlich warm und dabei sehr windig.
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3: Mit Gerhard Amberger. Zugverbindungen ins Ausland werden immer wichtiger. Die Nachfrage steigt, aber das Angebot ist eher mäßig. Im Italienverkehr soll es besser werden. Momentan laufen Testfahrten mit dem roten Schnellzug Frecciarossa, der schon bald die Fahrzeit zwischen München und Mailand und zwischen München und Rom verkürzen soll. Anton Rauch war an Bord.
4: Francesca. A quanto va il Frecciarossa in Italia? 300? Yeah, 300.
5: 300.
4: Ja, 300.
6: Der Komfort, den der rote Pfeil, so heißt Frecciarossa, bieten wird, ist bisher nur zu erahnen, wenn wir mit Tempo 300 von Kinding Richtung Nürnberg rasen. Im Zug schaut es eher aus wie auf einer Baustelle. Die Böden sind abgeklebt, die Sitze ausgebaut, überall sind orange Sandsäcke gestapelt. Bahnsprecher Andreas Fuhrmann.
7: Also es ist ja so, die müssen ja auch alles unter Volllast testen. Also der Zug müsste voll beladen, muss der dieselben Eigenschaften haben wie unbeladen. Und das simuliert man halt, als wären hier Fahrgäste im Zug.
6: Da, wo später die bequemen Sitze der Executive-Klasse stehen werden, sind große Wassertanks angebracht mit Leitungen zu den Rädern, damit die Bremsen funktionieren bei Regen und bei Schnee, erklärt Projektleiter Nassim Keremait von der DB Systemtechnik.
8: Wir fahren im normalen Regelverkehr. Hier stand gerade ein Regio vor uns. Entsprechend warten wir jetzt noch kurz, damit wir die Strecke dann vor uns frei haben und dann auch die 300 km/h knacken können.
6: Der Zug ist verkabelt. In einem separaten Laborwagen sitzen Spezialisten der Hersteller Hitachi Rail und Alstom. Sie machen Tests für die Zulassung in Deutschland und Österreich. Neue Trafos, zusätzliche Stromabnehmer und die ganze deutsche Leit- und Sicherungstechnik ist im italienischen Zug nachgerüstet worden. 450 Passagiere werden in einer Garnitur des Roten Pfeils, so eben die deutsche Übersetzung von Frecciarossa, mitfahren können. Ihnen bietet Trenitalia viel Service an, so Carsten Specht vom Partner DB Systemtechnik.
9: Also es ist schon so, dass der Italiener eigentlich mehr an Service bieten möchte. Das heißt, in der First Class werden Essen und Getränke serviert. In der Business Class werden auch Essen und Getränke serviert. Natürlich dann nicht so wie in der First Class, genau wie im Flugzeug gibt es etwas weniger. Und ich glaube, selbst in der Economy Class gibt es noch ein Wasser und irgendeine Kleinigkeit noch dann dazu. Das ist natürlich für ein Bahnprodukt schon eigentlich eine Sache, die in Deutschland auch sehr gut ankommen wird.
6: Die Frecciarossa-Züge werden von München aus unter anderem Innsbruck, Bozen, Verona, Mailand und Rom erreichen. Die Fahrzeit nach Rom verkürzt sich auf 8,5 Stunden. Nach Mailand geht es in 6,5 Stunden. Und wenn der Brenner Basistunnel öffnet, wird es noch eine Stunde schneller. Start für den Frecciarossa ist nicht wie ursprünglich angedacht diesen Winter, sondern kommenden Sommer, sagt die Deutsche Bahn, die das Projekt mit den Italienern zusammen umsetzt. Insgesamt 300 Testtage sind eingeplant.
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5: Landwirte arbeiten viel und trotzdem reicht es oft nicht. Das führt zu psychischem Druck. Und tatsächlich leiden viele Landwirte unter Depressionen oder Angststörungen. Doch das Thema bleibt ein Tabu. Wenige wollen darüber sprechen. Eva Münch hat nach langer Suche Betroffene gefunden.
10: Das ist gerade eigentlich so meine Morgenroutine. Einmal so die Runde machen und füttern.
11: Anne Bühler wuselt auf dem Bauernhof in Hohenlohe, Baden-Württemberg, mit 2 Eimern Milch zu den Kälbern. Mit 23 arbeitet sie hier als Betriebshelferin und kommt immer dann auf Höfe, wenn jemand ausfällt. Heute steht die Ernte an. Dabei hat Anne ihren Vater Achim Bühler überzeugt, mitzukommen. Der Landwirtschaftsmeister erkrankt an Depressionen, als Anne noch ein Kind ist.
10: Wenn man so sieht, was so alles ansteht und was alles gemacht werden muss, ist manchmal auch der Berg ein bisschen zu groß, wo man dann halt nicht so rauskommt.
11: Wegen seiner Depression musste Achim inzwischen seinen eigenen Milchviehbetrieb aufgeben.
10: Mein Vater brennt für den Beruf. Da habe ich es mir auch abgeguckt und wollte schon, seit ich Kind bin, nichts anderes machen, weil ich das eben immer gesehen habe und der mein größtes Vorbild ist. Und das hat mich schon auch getroffen.
11: Seine große Leidenschaft, die Landwirtschaft aber, hat ihn nie losgelassen. Nur bremst ihn seine Krankheit oft aus, erzählt Achim Bühler.
12: Da fällt einem alles schwer. Also da ist bloße Aufstehen schon schwer morgens.
11: Achim Bühler ist nicht der Einzige in der Branche, der psychisch erkrankt ist. Mit fatalen Folgen. In Bayern nimmt sich durchschnittlich ein Landwirt in der Woche das Leben, zeigt die polizeiliche Kriminalstatistik Bayern. Warum die Arbeit auf dem Hof psychisch so belastend sein kann, zeigt auch Achims Geschichte. Eigentlich plant er vor etwa 10 Jahren gemeinsam mit seinem Bruder, den elterlichen Betrieb und den Nachbarhof zusammenzuführen. Doch dann steigt sein Bruder plötzlich aus der Landwirtschaft aus. Achim übernimmt beide Betriebe und muss größer bauen, damit sich die Investition überhaupt rechnet. Doch er übernimmt sich. Der finanzielle Druck wächst, gleichzeitig arbeitet Achim immer mehr.
12: Wenn du eigentlich so permanent in der Überlastung bist, ist das Schlimme. Und das ist, glaube ich, in der Landwirtschaft oft der Fall. Du hast keine Zeit mehr, um zu überlegen, ob das noch alles richtig ist und Sinn macht, was du machst.
11: Arbeitsüberlastung ist ein häufiger Grund, warum Landwirte psychisch erkranken, weiß Karin Hendricks. Sie ist Fachärztin für Psychiatrie und Psychotherapie und ist täglich in Kontakt mit betroffenen Landwirten.
13: Ständig Arbeit, Arbeit, Arbeit. Und das ist wirklich ein Thema immer wieder. Wie viel Selbstfürsorge gibt es denn überhaupt noch?
11: Beratungsstellen berichten, psychische Belastungen werden immer häufiger zum Thema. Wie viele Landwirte erkranken, ist allerdings unklar. Bisher fehlen verlässliche Zahlen, bemängelt Karin Hendricks.
13: Zahlen gehören her und ich hoffe, dass es irgendwann auch Zahlen gibt, wo dann auch ein Handlungsbedarf für Kassen, für die Politik und für Einrichtungen daraus abgeleitet werden kann. Ich denke, dass es gerade schon genügend Landwirte gibt, die aufhören.
11: Das Bayerische Landwirtschaftsministerium stellt eine eigene Studie vorerst zurück und verweist auf den Bund. Der soll im Herbst einen ersten Zwischenbericht zu dem Thema vorlegen. Für Achim war es der einzige Weg, seinen Betrieb aufzugeben.
12: Ich würde sagen, schon nach 1-2 Tagen war das noch halt einfach so, diese Last war weg. Es war unendlich leicht, dann endlich die Verantwortung wegzuhaben.
11: Heute begleitet er seine Tochter, die als Betriebshelferin arbeitet. Und hilft bei der Ernte, ganz ohne Verantwortung.
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14: Mit Patricia Gabor. Wenn die Fußballerinnen des FC Bayern auf den FC Barcelona treffen, dann ist das manchmal wie eine Fahrt mit der Wildwasserbahn. Oft steigen die Münchnerinnen klatschnass wieder aus. In der vergangenen Saison gab es eine 1:7 Pleite in der Champions League und Barca hat die Bayern außerdem aus dem Turnier gekickt. In dieser Saison treffen die Münchnerinnen schon wieder auf ihren Angstgegner. Das hat die Champions League Auslosung vorhin ergeben. Taufik Halil.
15: Die Frauen des FC Bayern treffen wieder mal auf Barcelona. So wie im letzten Jahr, als die Münchnerinnen gleich dreimal gegen die späteren Champions League-Gewinnerinnen ran mussten. Sicher noch bestens in Erinnerung die 1:7-Pleite in Barcelona am ersten Spieltag der Ligaphase. Immerhin, das Spiel diesmal ist in München, vielleicht ja in der Arena. Ansonsten finden die Heimspiele in der Champions League anders als in der Bundesliga im Sportpark von Unterhaching statt, den die Bayern gerade gekauft haben und zurzeit in Champions League-Form bringen. Ebenfalls zu Hause geht es gegen Real Madrid mit der Ex-Münchnerin Sarah Debritz und Merle Frohms im Tor. Außerdem kommt Manchester City mit der Ex-Münchnerin Sydney Lohmann. Auswärts geht's zu Paris Saint-Germain, Benfica Lissabon und zur Austria nach Wien.
14: In rund 2,5 Wochen geht's los. Jede Profisportlerin und jeder Profisportler hat mit Sicherheit Tape im Medizinköfferchen. Mit dem Klebeband kann das ein oder andere Wehwehchen gefixt werden. Doof nur, dass man sich nicht damit auch einfach die Nerven tapen kann. Für etwas mehr innere Ruhe zum Beispiel. Die Basketballerinnen der deutschen Nationalmannschaft starten heute in Berlin in die WM. Und so eine Heimweltmeisterschaft, die macht die ein oder andere gleich doppelt nervös. Auch die Landsbergerin Leonie Fiebig muss sich erstmal an den Trubel gewöhnen. Jakob Rüger.
16: Die Weltmeisterschaft im eigenen Land sorgt für eine ungewohnte Aufmerksamkeit. Und so blickt die 26-jährige Leonie Fiebig mit einem verlegenen Grinsen in Kameras und viele fragende Gesichter.
17: Wenn ich hier vor mich gucke, das gab es noch nicht, dass so viele Leute zu einem Medientraining kommen und irgendwie was von uns wissen wollen.
16: Kurz vor dem Start ist die größte Frage, wie weit sind die deutschen Basketballerinnen vor ihrer zweiten WM-Teilnahme?
18: Die Frage kriege ich dreimal am Tag.
16: Das ist Bundestrainer Olaf Lange. Der Berliner arbeitet in der US-amerikanischen Profiliga WNBA als Co-Trainer und stieß wie die drei US-Legionärinnen erst vor wenigen Tagen zum Team.
18: Wir machen jeden Tag so gut, wie wir können. Schritte können wir eh nicht überspringen. Selbst wenn ich mich hinstellen würde und sage, ich würde jetzt gerne noch drei Schritte weiter sein, sind wir nicht.
16: Die WM-Vorbereitung war geprägt von Testspielpleiten und Verletzungen. Mit Satu Sabali verpasst Deutschlands beste Spielerin wegen einer Gehirnerschütterung das Turnier in ihrer Heimatstadt. Immerhin ist Schwester Niara rechtzeitig fit geworden. Die Hoffnungen ruhen aber vor allem auf WNBA-Star Leonie Fiebig.
17: Ja, ist ja nicht unbedingt was Neues für mich. Bin es gewohnt, Verantwortung hier zu übernehmen. Deswegen, ich freue mich eigentlich total drauf. Ist ja so ein bisschen Druck, aber positiver Druck, der so eine Heim-WM mit sich bringt.
16: 200.000 Tickets sind bislang verkauft, so viele wie noch nie bei einer WM. Ein Zeichen für die wachsende Begeisterung, zu der das junge und talentierte Nationalteam um die erfahrene Kapitänin Marie Gülich beigetragen hat.
19: Wir haben hier eine Riesenmöglichkeit, uns zu zeigen, Basketball zu zeigen auf so einer Bühne. Und ich glaube, deswegen ist es eher eine Möglichkeit, die wir annehmen und die wir nutzen wollen.
16: Sie haben sich sportlich hohe Ziele gesteckt. Eine Medaille soll es sein. In der anspruchsvollen Gruppenphase warten Japan, Mali und zum Auftakt Vize-Europameister Spanien. Im ersten Spiel vor fast 13.000 Zuschauern in der ausverkauften Arena in Berlin wird für den Bundestrainer eines wichtig.
18: Die Nerven im Zaum zu halten, uns aufs Spiel zu konzentrieren und nicht von dem Moment und vor allem auch der Atmosphäre so ein bisschen überwältigt zu sein und dann einfach unser Spiel zu finden. Wir sind gut genug, wir haben alles, was wir brauchen. Wir müssen halt nur sehen, dass wir uns auf Basketball konzentrieren.
16: Konzentration trotz all der ungewohnten Aufmerksamkeit, um eine große Chance für den Frauenbasketball in Deutschland bei dieser Heim-WM zu nutzen.
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5: A3 Frankfurt Richtung Würzburg. Zwischen Stockstadt und Goldbach 10 Kilometer Stau und stockend. A3 Nürnberg Richtung Passau. Zwischen Metten und Hengersberg 5 Kilometer Stau. A7 Füssen Richtung Würzburg. Zwischen dem Kreuz Ulm-Elchingen und Niederstotzingen 6 Kilometer Stau nach einem Unfall. A7 Fulda Richtung Würzburg. Zwischen Fulda-Dreieck und Bad Brückenau-Wildflecken 11 Kilometer Stau. A8 Stuttgart Richtung München zwischen Merklingen und Ulm-Ost 8 Kilometer Stau nach einem Unfall. A9 München Richtung Nürnberg zwischen Manching und Denkendorf Stau nach einem Unfall. Und A9 Berlin Richtung Nürnberg zwischen Markt Schorgast und dem Dreieck Bayreuth-Kulmbach 7 Kilometer Stau. A92 München Richtung Deggendorf zwischen Moosburg Nord und Landshut West stockend nach einem Unfall, dort sind Rettungsfahrzeuge im Einsatz. A99 Ostumfahrung München Richtung Nürnberg zwischen dem Kreuz München Süd und Kirchheim Stau. Und noch eine Servicemeldung zu Österreich. B179 Fernpassstraße Reute Richtung Nassereit zwischen Reute Süd und Wengle derzeit 7 Kilometer Stau an einer Baustelle. Das Wetter. Viel Sonne heute, gerade südlich der Donau bei 25 bis 31 Grad. In der Nacht dann Regenwolken mit 17 bis 13 Grad. Morgen kann sich der Regen zunächst im Süden noch etwas halten. Sonntag dann verbreitet Sonne mit 20 bis 26 Grad. Es ist jetzt genau 16 Uhr.
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5: Die Vielzahl an Sabotageakten ist unser erstes Thema. Bayern fordert nun eine Ausweitung der Drohnenabwehr. Sie solle auch für Unternehmen legal werden. Außerdem blicken wir auf die Krise beim BSW. Denn in Thüringen gehen 10 weitere Abgeordnete auf Distanz zur Bundespartei und treten aus. Und es geht um ein kleines Wunder. Mitten von Schlamm und Trümmern eine erfolgreiche Rettungsaktion in Nepal nach dem Gletschersturz dort. Im Studio ist Xaver Schäffer. Angriffe auf die kritische Infrastruktur in Deutschland häufen sich. Allein in diesem Jahr zählte das Bundeskriminalamt nach Recherchen von NDR, WDR und SZ bereits mehr als 160 Fälle, bei denen der Verdacht auf Sabotage bestand. Bayern will darauf reagieren und Unternehmen die Drohnenabwehr ermöglichen. Was genau hinter diesem Vorschlag steckt, erläutert Eva Eichmann aus unserer Redaktion Landespolitik.
20: Kritische Infrastruktur besser schützen, das ist das Ziel der bayerischen Staatsregierung. Heißt, auch private Unternehmen sollen bald Drohnenangriffe abwehren können. Dem BR sagte Ministerpräsident Markus Söder, Zitat, wir schützen unsere Hightech- und Sicherheitsfirmen, Zitat Ende. Drohnen sollen laut Söder beispielsweise von der Werkssicherheitswacht abgewehrt werden dürfen. Neben Werksfeuerwehren soll es künftig diese Sicherheitswachten geben. Dazu will die Staatsregierung ein Gesetz im Landtag einbringen. Außerdem geplant Lockerungen beim Datenschutz. Das bedeutet, Werksgrenzen dürften einfacher mit Kameras überwacht werden, entsprechende Videos länger gespeichert werden. Und Video-Warnschilder wären dann seltener vorgeschrieben. Laut Söder müssten Täter nicht erst auf die kritische Infrastruktur aufmerksam gemacht werden. Bisher ist Drohnenabwehr grundsätzlich Aufgabe der Polizei. Unter bestimmten Voraussetzungen darf die Bundeswehr neuerdings Amtshilfe leisten. Auf Bundesebene wird derzeit diskutiert, wie und ob diese Befugnisse ausgeweitet werden sollen. Laut Söder wäre Bayern mit seinem Schritt Vorreiter in Deutschland.
5: Nach einem Bekennerschreiben zu den jüngsten Aktionen gegen die Energieversorgung durchsucht die Polizei mehrere Standorte in Nordrhein-Westfalen und auch darüber hinaus. Im Mittelpunkt steht ein Mann aus NRW, der die Verantwortung für die Angriffe auf Stromanlagen beansprucht. Aber noch ist offen, ob er wirklich der Täter ist oder sich nur durch die Vorfälle profilieren will. Raimund Bacher berichtet.
21: Nach mehreren Sabotageakten an Umspannwerken und Stromleitungen fahnden die Behörden bundesweit nach einem Mann aus Gevelsberg in Nordrhein-Westfalen. Auslöser sind zwei Bekennerschreiben, in denen der Absender Verantwortung für die Angriffe auf die Energieinfrastruktur in Brandenburg und Nordrhein-Westfalen übernimmt. Die Schreiben werden von den Ermittlern als authentisch eingestuft. Heute durchsuchten Ermittler unter anderem das Gelände rund um das Kohlekraftwerk Weißweiler bei Aachen. Gestern war an einem Umspannwerk in Dormagen eine verdächtige Abschussvorrichtung entdeckt worden. Die Konstruktion ähnelt nach Angaben der Ermittler Vorrichtungen, die zuvor bei Angriffen auf Stromleitungen eingesetzt worden sein sollen. Die Polizei betont, dass bislang nicht geklärt ist, ob der Verfasser der Schreiben tatsächlich hinter den Taten steckt oder lediglich ein Trittbrettfahrer ist. In dem Bekennerschreiben bezeichnet der mutmaßliche Täter die Stromerzeugung aus fossilen Brennstoffen als Ursache unsäglichen Leids und wirft Politik und Medien vor, die Problematik nicht ernst genug zu behandeln. Deshalb habe er sich zum Handeln gezwungen gesehen. Auf einer kompletten Seite beschreibt er detailliert den Aufbau selbst konstruierter Vorrichtungen, mit denen die Sabotageakte ausgeführt worden sein sollen.
5: Es war zerrüttet und nur noch von gegenseitigen Vorwürfen geprägt, das Verhältnis zwischen der BSW-Bundespartei und dem Thüringer BSW. Der Bundesvorstand forderte immer wieder den Landesverband auf, aus der Thüringer Brombeer-Koalition mit CDU und SPD auszusteigen. Die Thüringer wiesen das zurück und warfen ihrerseits der Bundesspitze vor, sich der AfD anzubiedern. Heute endete dieser Streit mit einem Paukenschlag. 10 Mitglieder der BSW-Landtagsfraktion in Thüringen gaben ihren Austritt aus der Partei bekannt. Wolfgang Henschel aus Erfurt fasst die Entwicklungen für uns zusammen.
0: Zu den Fraktionsmitgliedern, die aus dem BSW austreten, gehören auch die Finanzministerin und bisherige Landeschefin Katja Wolf, Infrastrukturminister Steffen Schütz und Umweltminister Thilo Kummer. Aus ihrer Sicht ist der Bruch mit der Partei angesichts der monatelangen Querelen der letzte Ausweg. Katja Wolf.
2: Wir waren und wir sind eigentlich noch vom Gründungskonsens des BSWs überzeugt. Aber wir müssen heute hier stehend feststellen, dass sich die Partei, dass sich die Bundespartei genau von diesem Gründungskonsens entfernt hat. Die letzten Tage haben deutlich gemacht, und das haben wir schmerzlich zur Kenntnis genommen, dass es keinen gemeinsamen Weg mehr geben kann.
0: Thüringen sei im Wahlkampf in Sachsen-Anhalt durch den BSW-Bundesvorstand immer mehr zum Spielball gemacht worden, sagte Wolf. Die Menschen hätten das BSW auch nicht für Flirts mit der AfD und Björn Höcke gewählt. Die Fraktion bekennt sich klar zur weiteren Zusammenarbeit in der Koalition.
2: Wir brauchen in Thüringen Stabilität. Wir sind in einer Verantwortung, wir sind in einer politischen Verantwortung und wir sind geeint in dem Gedanken, Thüringen jeden Tag ein bisschen besser zu machen.
0: Laut Fraktionschefin Sigrid Hupach besteht die Landtagsfraktion vorerst unter dem bisherigen Namen fort, bis das weitere Vorgehen feststeht. Das soll in der kommenden Woche geklärt werden. Thüringens Ministerpräsident Mario Vogt begrüßte den Schritt der 10 BSW-Abgeordneten. Für Thüringen sei das ein Tag der Klarheit, sagte der CDU-Politiker.
22: Wir stehen gemeinsam verlässlich für eine Politik. Die Menschen im Land müssen sich keine Sorgen machen. Wir kümmern uns um die Themen, die ihr Leben betreffen.
0: Ähnlich äußerte sich SPD-Innenminister Georg Mayer.
23: Mir war schon lange klar, dass dieser Tag kommen wird. Es ist teilweise unerträglich geworden, wie von außen versucht wurde, diese Koalition von der Arbeit abzuhalten.
0: Erst vor wenigen Tagen hatten drei Abgeordnete die BSW-Fraktion verlassen, auch mit der Begründung, die ständigen Querelen mit der Bundespartei nicht mehr zu ertragen. Die Fraktion war damit von 15 auf 12 Mitglieder geschrumpft. Den Parteiaustritt werden nun nicht alle mitmachen. Dazu gehört etwa Anke Wirsing, die in der Vergangenheit den Kurs des Bundesvorstands unterstützt hatte. Sie sei geschockt vom Austritt der 10 Fraktionskollegen, so Wirsing.
24: Weil für mich ist das ein Hochverrat an unsere Partei und vor allen Dingen ein Hochverrat an den Mitgliedern und vor allen Dingen an den Kandidaten in Sachsen-Anhalt, die ja jetzt nun direkt vor ihrer Wahl stehen. Und wieder einmal liegt die volle Aufmerksamkeit hier auf Thüringen. So soll das nicht sein und so darf es auch eigentlich nicht sein.
0: Sie werde auf keinen Fall Mitglied der neuen Fraktion sein, sagte Wirsing. Linke Fraktionschef Christian Schaft sagte, das BSW habe eine politische Krise vom Zaun gebrochen.
25: Auch jetzt allein die Bekenntnisse von Mario Vogt reichen da nicht aus. Wir erwarten jetzt, dass auf uns zugegangen wird und wir klar darüber reden, wie es eigentlich hier im Thüringer Landtag weitergehen soll und wie die Landesregierung zu ihren Mehrheiten kommen möchte.
0: Die Brombeer-Koalition hat im Landtag keine Mehrheit. Die AfD wollte keine Stellungnahme vor dem Mikrofon abgeben. Fraktionschef Björn Höcke forderte in einer Pressemitteilung, den Landtag aufzulösen und Neuwahlen anzusetzen. Wer sich mit Sarah Wagenknecht wählen lasse und zwei Jahre später mit diesem Mandat unter einer völlig anderen Fahne weitermache, müsse sich fragen lassen, was ihm das Wort gegenüber dem Wähler noch wert sei.
5: Wolfgang Henschel berichtete. Und von einer Überraschung aus Erfurt zu einer Überraschung gestern Abend in Wolfsburg. Der Aufsichtsrat von Volkswagen hat dem Sparpaket des Vorstands da einstimmig zugestimmt. Dabei will der Autobauer in den kommenden Jahren unter anderem weitere 50.000 Stellen streichen. Auch vier Werke stehen deutschlandweit auf der Kippe. Diese Transformation, die sei nötig, heißt es vom Konzern, und zwar um VW wettbewerbsstärker und auch zukunftsorientierter aufzustellen. Der Beschluss ruft unterschiedliche Reaktionen hervor, berichtet Torben Hildebrandt aus Hannover.
26: Unausweichlich, so nennt Moritz Kronenberger, Fondsmanager bei Union Investment, den Sparbeschluss bei Volkswagen. VW baut weltweit massiv Stellen ab und streicht bei den Autos die Modellpalette zusammen. Der Konzern wird förmlich umgekrempelt, denn mit nicht ausgelasteten Werken verdient Volkswagen zu wenig Geld. Finanzexperte Kronenberger ist sich sicher, steuert VW nicht um, droht eine, Zitat, finanziell verheerende Situation. Nach der überraschenden Einigung gestern Abend beginnt nun die Arbeit. Welche Stellen wo gestrichen werden, klärt sich in den kommenden Monaten. Sicher ist nur die Zielmarke, bis zu 50.000 weitere Jobs sollen wegfallen. Das könnte etwa 25.000 Stellen in Deutschland betreffen, sagte Niedersachsens Ministerpräsident Lies dem NDR. Offen ist weiter die Zukunft der Standorte Emden, Hannover, Zwickau und Neckarsulm. Der VW-Aufsichtsrat hat sich in der Frage etwas Luft verschafft. Bis zum Sommer 2027 soll klar sein, ob und wie es mit den Werken weitergeht. Während manche darin einen Hoffnungsschimmer sehen, spricht Hannovers Oberbürgermeister Onay von einem Rückschlag.
5: Bei der katastrophalen Sturzflut im Himalaya sind bislang mehr als 1200 Menschen ums Leben gekommen. Tausende werden weiterhin vermisst. Da ist es fast ein Wunder, dass in Nepal zwei Menschen 9 Tage nach dieser Sturzflut lebend aus einem Tunnel gerettet wurden. Lokale Fernsehsender zeigen die entsprechenden Bilder. Lena Bodewein fasst das Geschehen zusammen.
3: 9 Tage lang waren sie eingeschlossen im Tunnelnetzwerk der zerstörten Wasserkraftwerke. Heute hat Nepals Armee 2 Verschüttete lebend retten können. Sie hat Videos veröffentlicht, die zeigen, wie 2 schlammbedeckte Arbeiter auf Schultern ins Freie getragen und dann versorgt werden mit Sauerstoff und Infusionslösungen. Einer von ihnen, Sanjay Sah. Ich arbeite im Kontrollraum. Meine Pflicht war es, andere zu retten. Also rief ich allen zu, dass sich am großen Damm ein schwerer Unfall ereignet hatte und dass sie fliehen sollten. Am Ende lief mir die Zeit davon und ich schaffte es nicht mehr rechtzeitig hinaus. Im Dunkeln habe er Gebete zitiert, um die Hoffnung nicht zu verlieren, erzählt er, und dass auch noch andere in den Tunneln überlebt hätten. Dann wird er in die nepalesische Hauptstadt Kathmandu ins Krankenhaus geflogen. Dort warten die Angehörigen. Wie die Ehefrau von KB Mahajan, dem anderen Geretteten, ein Techniker aus dem Wasserkraftwerk. Er hat mich nicht erkannt. Er sagte nur Dinge wie, was ist mit mir passiert und wo bin ich und sonst nichts. Er liegt auf der Intensivstation. Er bat um Wasser, also gab ich ihm etwas. Inzwischen hat er mich wiedererkannt und genickt. Er hat eine Verletzung am Bein und konnte kaum sprechen. Hira Sopa hat 9 Tage der Sorge durchlebt. Tag und Nacht haben sie und die Angehörigen gehofft, dass ihr Mann sich retten konnte. Wir hatten keine Ahnung, wie viel Schlamm und Hochwasser in die Tunnel eingedrungen waren. Die Behörden konnten nichts sagen, aber wir haben die Hoffnung nicht aufgegeben. Die nepalesische Armee arbeitet weiter. Hunderte Meter lang ist sie schon in verschiedene Richtungen des weit verzweigten Tunnelnetzwerks vorgedrungen. Für die Rettungs- und Bergungsarbeiten an den Tunneln der 13 zerstörten Wasserkraftprojekte nimmt Nepal auch Hilfe aus dem Ausland in Anspruch. Spezialisten kommen aus China, Indien oder Südkorea. Immer noch werden Überlebende in den abgelegenen Regionen gefunden, melden sich Vermisste zurück. Die Sturzflut hatte Straßen zerstört, Brücken wie Spielzeug weggespült, darum waren viele Gegenden vom Rest des Landes abgeschnitten. Inzwischen führt eine Art Seilbahn über den Trishuli-Fluss. Auf der anderen Seite lebt mein Bruder. Er wird vermisst, darum bin ich hier, erzählt Savitrila Michani, bevor sie sich auf den Weg macht, in einem Blechkorb den Fluss zu überqueren. An dessen Ufer nach wie vor Schutt und Ruinen. Die Zerstörung ist allgegenwärtig. Erdrutsche, Bergstürze, schmelzende Gletscher. Zum Schutz vor diesen Katastrophen, die sich mit dem Klimawandel mehren, plant Nepal ein besseres Frühwarnsystem und wendet sich dafür auch an den Nachbarn China. Doch für tausende Menschen, Pilger, Bergwanderer, Grenzbeamte, Dorfbewohner, kommt jede Warnung zu spät.
5: Lena Bodewein über 2 Überlebende der verheerenden Sturzflut in Nepal nach 9 Tagen nach der Katastrophe.

0: 16.14 Uhr.
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0: Wir schauen auf die Nachrichten mit Gudrun Skopin.
2: Bayern plant besseren Schutz der kritischen Infrastruktur. Nach den Worten von Ministerpräsident Söder sollen künftig auch Privatfirmen Drohnenangriffe auf einem Firmengelände abwehren können. Das solle mit einem Landesgesetz geregelt werden. Bislang sind für die Drohnenabwehr in Deutschland die Sicherheitsbehörden zuständig. Geplant sind laut Söder auch Änderungen beim Datenschutz. Damit sollen die Regeln zur Videoüberwachung von Werksgeländen gelockert werden. Ermittler gehen Hinweisen auf Sabotageakte an Umspannwerken nach. Die Informationen stammen aus zwei Bekennerschreiben, die die Polizei für authentisch hält. Der Verfasser übernimmt darin die Verantwortung für die Attacken auf die Energieversorger in Nordrhein-Westfalen und Brandenburg. Er kritisiert in den Briefen die Stromerzeugung aus fossilen Brennstoffen. Die Polizei fahndet europaweit nach dem Mann. In Dormagen im Rheinland wurde heute an einem Umspannwerk eine weitere Abschussvorrichtung entdeckt. BSW-Parlamentarier in Thüringen wenden sich von Parteigründerin ab. 10 Abgeordnete treten aus der Partei aus. Darunter sind die stellvertretende Ministerpräsidentin Wolf und 2 weitere Minister. Die Koalition in Thüringen wollen sie aber auch künftig unterstützen. Als Auslöser für die Parteiaustritte wird der Streit mit Gründerin Wagenknecht genannt, die dazu aufgerufen hatte, die Regierung mit CDU und SPD zu verlassen. HP Kerkeling erhält Orden wider den tierischen Ernst. Wie der Aachener Karnevalsverein mitteilt, wird der Entertainer und Autor nicht allein

0: Lage zu verbessern. Jonas Wengert mit den Details.
1: Ärzte, die sich gerade im ländlichen Raum niederlassen, sollen stärker gefördert und die Zulassungsverfahren für Kassenärzte vereinfacht werden. Nur 2 von insgesamt 8 Anträgen, auf die sich die Regierungsfraktionen von CSU und Freien Wählern verständigt haben. CSU-Gesundheitspolitiker Bernhard Seidenaert sagt:
2: Wir wollen mehr Ärztinnen und Ärzte für ländliche und schlechter versorgte Regionen gewinnen. Wir wollen zweitens vorhandenes Personal besser in die Versorgung bringen. Wir wollen drittens Ärztinnen und Ärzte durch starke Praxisteams entlasten. Wir wollen viertens Bürokratie weiter reduzieren und fünftens konkrete Versorgungslücken schließen.
1: Die Sparmaßnahmen des Bundes bei den Krankenkassen würden Haus- und Fachärzte im ambulanten Bereich weiter unter Druck setzen, so Susanne Enders von den Freien Wählern. Mehr als die Hälfte der Anträge richten sich an den Bund. Maßnahmen in Bayern müssten im Rahmen vorhandener Stellen und Mittel geschehen. Das kritisiert die SPD. Andreas Hanna-Krall von den Grünen sagt, man fordere dort, wo es einen selbst nichts koste, und bremse im eigenen Bundesland. Bis Jahresende wollen CSU und Freie Wähler das Paket im Landtag beschließen.
0: Die Stadtwerke Landsberg sind Ziel eines Cyberangriffs geworden. Dabei wurden zentrale IT-Systeme verschlüsselt. Katharina Heudorfer.
3: Alle Internetverbindungen wurden gekappt und die Systeme kontrolliert heruntergefahren. Seitdem arbeitet laut den Stadtwerken Landsberg ein Krisenstab am Wiederaufbau, unterstützt von externen Cybersecurity-Fachleuten. Wichtig für Bürgerinnen und Bürger: Strom, Trinkwasser, Fernwärme und Gas werden weiter sicher geliefert. Sie sind von dem Angriff nicht betroffen. Allerdings sind die Stadtwerke derzeit telefonisch und per Mail nicht oder nur eingeschränkt erreichbar.
0: Morgen jährt sich zum 54. Mal das Olympia-Attentat von 1972. Heute fand die Gedenkveranstaltung vor dem Fliegerhorst Fürstenfeldbruck statt. Sandra Limoncini.
4: Beim Gedenken haben Bayerns Innenstaatssekretär Sandro Kirchner von der CSU und die Präsidentin der israelitischen Kultusgemeinde München und Oberbayern, Charlotte Knobloch, gesprochen. Sie sagte, dass solche Gedenkfeiern heute immer noch so wichtig sind.
5: Für die Zukunft von unserem Land, dass die danach kommen wissen, was Menschen antun können, in vielerlei Art und Weise.
4: Palästinensische Terroristen waren am 5. September 1972 in das Olympische Dorf in München eingedrungen und hatten Mitglieder der israelischen Mannschaft als Geiseln genommen. 2 Israelis wurden wenig später noch in der Unterkunft ermordet. 9 weitere und ein bayerischer Polizist starben später bei dem Befreiungsversuch auf dem Militärflugplatz Fürstenfeldbruck.
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7: Tripper, Syphilis, Chlamydien. Kaum jemand redet wirklich gern über Geschlechtskrankheiten. Oft ist das mit sehr viel Scham verbunden. Dabei wäre es eigentlich nötig, darüber zu sprechen, denn die Gesundheitsbehörde der Europäischen Union, die ECDC, hat kürzlich gemeldet, dass die Zahlen sexuell übertragener Krankheiten auf Rekordniveau liegen. Besonders gefährdet ist dabei eine Gruppe, an die man bei beispielsweise Syphilis vielleicht nicht direkt denkt. Joachim Bode mit den Einzelheiten.
8: Ausfluss aus dem Penis, der Vagina oder dem Anus, Schmerzen beim Wasserlassen, beim Sex oder im Unterleib, das können Anzeichen für eine Infektion mit Chlamydien oder mit Gonokokken sein. Solche sexuell übertragbaren Krankheiten können tückisch sein, warnt Ottilia Mord.
9: What is particular for chlamydia and gonorrhea is
10: besonders bei diesen beiden Erregern können Infektionen ganz ohne Symptome oder sehr mild verlaufen. Bleiben sie unentdeckt, können Menschen sie an ihre Sexualpartner weitergeben, ohne es zu wissen.
9: Without actually knowing.
8: Ottilia Mord ist Fachfrau für öffentliche Gesundheitsfürsorge am Europäischen Zentrum für die Prävention und die Kontrolle von Krankheiten in Solna bei Stockholm, kurz ECDC. Die Behörde hat vor kurzem gemeldet, dass sexuell übertragbare Bakterieninfektionen im Jahr 2024 auf einem Rekordniveau lagen. Das sind die neuesten Zahlen aus den EU-Ländern. Es gibt lediglich eine positive Nachricht.
9: The good news with chlamydia is actually we are seeing a decrease.
10: Bei den Chlamydien sehen wir einen Rückgang.
8: Dennoch bleiben Chlamydieninfektionen die häufigste gemeldete Geschlechtskrankheit. Bei der Gonorrhoe, oft Tripper genannt, verdreifachten sich aber die Zahlen seit 2015. Außerdem mehren sich die Anzeichen, dass die Bakterien dahinter Resistenzen gegen Antibiotika entwickeln. Die Zahlen der ECDC beunruhigen, denn eigentlich ist der Schutz vor diesen Krankheiten relativ einfach.
9: every case of sexually transmitted infection.
10: Jeder Fall hätte sich durch

0: angemessenes Verhalten beim Sex verhindern lassen, etwa mit Kondom. Geschlechtskrankheiten sind ein Problem, weil eine unbehandelte Gonorrhoe oder Chlamydien die Zeugungsfähigkeit beeinträchtigen können. Darum ist es wichtig, solche Folgen bakterieller Geschlechtskrankheiten zu kennen.
1: Menschen, die häufig die Sexualpartner wechseln, haben ein besonders hohes Risiko, etwa Männer, die Sex mit Männern haben, sagt die Expertin.
2: We are also seeing increases in recent years.
0: Außerdem steigen in den letzten Jahren die Zahlen bei jungen Menschen, besonders bei Gonorrhoe. Was uns aber besonders Sorge bereitet, wir sehen einen Anstieg bei der Syphilis, sowohl bei Männern, die Sex mit Männern haben, als auch bei Frauen, die Kinder bekommen können. Deshalb gibt es mehrere Syphilisfälle bei Ungeborenen. Auch in Deutschland gibt es diesen Trend, wenngleich nicht in dem Maße wie in einigen anderen Ländern.
2: To the extent that we have seen in other countries.
1: Stecken Schwangere ihre Ungeborenen mit Syphilis an, können die Föten schwere Fehlbildungen davontragen und sogar sterben. Darum fordert Ottilia Morth größere Achtsamkeit für sexuell übertragbare Krankheiten.
2: It's very important to be aware that
0: wer Kontakt mit Infizierten hatte oder Symptome bei sich beobachtet, sollte sich testen und behandeln lassen.
2: Treated if is the case.
1: Diese Forderung unterstützt Norbert Brockmeier. Der Facharzt für Geschlechtskrankheiten ist Präsident der DSTIG, also der Gesellschaft zur Förderung der sexuellen Gesundheit.
3: Das eine ist, wir müssen, wo das RKI ja mit allen Kräften dabei ist, wir müssen unbedingt schauen, dass wir eine sehr gute Surveillance haben. Und wir müssen alles das, was wir an Präventionsmöglichkeiten haben, einsetzen.
1: Neben der Überwachung fordert er mehr und systematischer zu testen.
3: Da ist sicherlich die Stärkung gerade auch der Gesundheitsämter ganz gefragt. Denn wenn wir sehen, dass wir so eine langsame Zunahme haben im heterosexuellen Bereich, was zumindest die Syphilis anbetrifft, aber ich denke, das ist bei der Gonorrhoe genau das Gleiche, dann müssen wir dort sehen, dass wir diese Menschen erreichen.
1: Und zwar nicht erst Jugendliche.
3: Wir müssen in den Schulen stärker eine kindgerechte Aufklärung bezüglich Sexualität machen. Und diese Aufklärung, diese Bildung, die muss sich durch das Leben ziehen, wie eigentlich eine insgesamt gesundheitliche Bildung. Dann hätten wir ganz, ganz viele Probleme, die wir haben, und auch Kosten für dieses Gesundheitssystem hätten wir dann sicherlich nicht. Und das muss gehen bis ins 60., 70. Lebensjahr.
4: Joachim Budde hat über die steigende Zahl übertragbarer sexueller Krankheiten in Europa berichtet.
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4: Edgar Selge ist bekannt als einer der großen Schauspieler des Landes. Aber er ist auch ein spätberufener Schriftsteller. Erst mit über 70 Jahren hat er sein erstes Buch geschrieben und damit gleich einen Bestseller gelandet. Heute erscheint das zweite, der Roman Juras letzter Winter. Die titelgebende Figur ist ein russischer Junge, der während des Beginns der deutschen Belagerung von Leningrad Tagebuch führte. Ausgehend von diesem realen Schicksal kehrt Selge noch einmal erzählend in die eigene Kindheit und Jugend zurück.
6: Ja, ich habe das zuletzt bei Ingeborg Bachmann gelesen. Es hat mich einfach beeindruckt, wie apodiktisch sie sagt, Kindheit, Kindheit, Kindheit und nichts anderes ist entscheidend für alles, was ich schreibe.
7: Edgar Selge schreibt hier nicht allein abermals eindringlich und in plastischen Szenen, wie schon in seinem Erstling Hast du uns endlich gefunden, über seine eigene Kindheit und Jugend zwischen der tiefgläubigen Mutter und dem strengen Vater, heimgekehrt aus dem Krieg in Weißrussland. Er befragt tastend und mit feinem psychologischem Gespür ein ebenso faszinierendes wie erschütterndes Dokument aus der Zeit der Belagerung Leningrads. Das Tagebuch des 15-jährigen Jura Ryabinkin, der während der deutschen Blockade seinen Alltag und den seiner Familie protokollierte, bis zu seinem Hungertod mit gerade einmal 16 Jahren. Dieses Zeugnis einer ungeheuren Souveränität, noch im Angesicht des nahenden Endes, sprach Selge sofort an, als er es las. Ihn begeisterte Juras Beobachtungsschärfe, seine Gier nach Büchern. Teilweise las Selge als Jugendlicher dieselben Bücher wie Jura, zum Beispiel Jack Londons Liebe zum Leben.
6: Es ist die geistige Kraft, über die er verfügt. Es ist sein Charakter, es ist sein unglaublich breit gestreutes Interesse, was die Geschichte betrifft. Er ist ein hervorragender Schachspieler. Er ist jemand, der wild mit seinen Schulkameraden zusammenspielt. Er reflektiert sich und er lebt mit seiner Mutter und mit seiner kleinen Schwester zusammen. So.
7: Die Geschichte dieses Jura, von ihm selbst festgehalten im Tagebuch, lässt Edgar Selge, das Kind eines ehemaligen deutschen Soldaten, der über seine Zeit in Weißrussland schwieg wie so viele und der seinen Sohn schlug, nicht mehr los.
6: Auch in der Angst, mein Vater könnte mit Kindern, irgendwelchen verdreckten Kindern am Straßenrand, in einer Weise umgegangen sein, die ich mir nicht vorstellen möchte.
7: Und so arbeiten Juras Aufzeichnungen in Selge. So sehr, bis er, der immer schon zu Selbstgesprächen neigte, Zwiesprache mit eben diesem Jura zu halten beginnt.
6: Es ist eine Suche nach Nähe. Es ist die Einsamkeit des Lesers, die dem Erzähler, dem Ich-Erzähler, deutlich wird. Er möchte dieses Buch, dieses Tagebuch nicht einfach zuklappen mit den vielen Strichen, die er da reingemacht hat und auch dem Eindruck, den er hat und dem, was man darüber vielleicht sagen kann, wie viele andere historische Bücher das auch machen, sondern er möchte die Verlebendigung dieser Beziehung.
7: Das ist die große Leistung des Erzählers Edgar Selge. Diese Dialoge, die er nun in seinem Kopf führt mit Jura, kommen einem nicht nur vollkommen glaubhaft vor. Sie konturieren diesen Jungen, von dem man noch nicht einmal weiß, wann genau er 1942, zurückgelassen von Mutter und Schwester, gestorben ist, in seiner imaginierten Persönlichkeit. Er steht uns im Wortsinn vor Augen. Das kann nur einem gelingen, der als Schauspieler auch nichts anderes ist als ein sehr genauer Interpret von Texten. Bibelfest wie er ist, zitiert Selge an einer Stelle seines starken Buches die berühmte Frage aus der Apostelgeschichte. Verstehst du auch, was du da liest?
6: Eine Stelle, die ich eine der tollsten Stellen im Neuen Testament finde. Und so ist Jura da und fragt, verstehst du, was du da liest?
7: Eine äußerst produktive Unruhe regiert dieses Buch. Aber wie schreibt Selge so treffend, auch mit Blick auf seine bis heute in ihm rumorenden, eben nicht ruhegebenden Eltern? Wir selbst erzeugen die Unruhe, mit der die Toten in uns wirken. Edgar Selge erweist sich in Juras letzter Winter als ein begnadeter Stilist.
4: Knut Korsen war das über Edgars Selge neues Buch.
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4: A3 Frankfurt Richtung Würzburg, zwischen Stockstadt und Goldbach 9 Kilometer Stau. A3 Nürnberg Richtung Passau, zwischen Metten und Hengersberg 6 Kilometer stockend. A7 Fulda Richtung Würzburg, zwischen Fulda Dreieck und Bad Brückenau Wildflecken 15 Kilometer Stau. A8 Stuttgart Richtung München, zwischen Merklingen und Ulm Ost 8 Kilometer Stau nach einem Unfall. A9 München Richtung Nürnberg, zwischen Ingolstadt Süd und Denkendorf stockender Verkehr. A9 Berlin Richtung Nürnberg zwischen Marktschorgast und dem Dreieck Bayreuth-Kulmbach 6 Kilometer Stau. A92 München Richtung Deggendorf zwischen Moosburg Nord und Landshut West stocken nach einem Unfall. Dort sind Rettungsfahrzeuge im Einsatz. A99 Westumfahrung München Richtung Lindau zwischen Neuherberg und dem Dreieck Allach. Außerdem 9 Kilometer stockender Verkehr und noch eine Servicemeldung zu Österreich. B179, Fernpassstraße Reute Richtung Nassereit, zwischen Reute Süd und Wengle, 7 Kilometer Stau an einer Baustelle. Das Wetter, viel Sonne heute, gerade südlich der Donau mit 25 bis 31 Grad. In der Nacht dann aber Regen und es kühlt ab auf 17 bis 13 Grad. Morgen kann sich der Regen zunächst im Süden noch etwas halten, Sonntag dann aber verbreitet Sonne mit 20 bis 26 Grad.

0: Kurz nach 16:30 ist es jetzt.
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0: Mit Oliver Fritzl und diesen Themen. In Bayern sollen Unternehmen künftig selbst Drohnen abwehren dürfen. Firmen, die kritische Infrastruktur betreiben, sollen eigene Sicherheitswachten aufbauen dürfen. Nach dem Brandanschlag in München sitzen zwei Verdächtige in Untersuchungshaft. Und die Landesregierung in Thüringen will weitermachen, obwohl eine ganze Reihe von BSW-Mitgliedern aus der Partei austritt. Energieversorger, Telekommunikationsanbieter oder auch Rüstungsunternehmen. Die kritische Infrastruktur in Deutschland ist anfällig für Hackerattacken, physische Sabotage oder auch Drohnenangriffe. Die bayerische Staatsregierung hat jetzt angekündigt, den Schutz kritischer Infrastruktur im Freistaat deutlich zu verstärken. Mit einem eigenen Landesgesetz. Was da genau geplant ist, berichtet Eva Eichmann aus unserer Redaktion Landespolitik.
2: Kritische Infrastruktur besser schützen, das ist das Ziel der bayerischen Staatsregierung. Heißt, auch private Unternehmen sollen bald Drohnenangriffe abwehren können. Dem BR sagte Ministerpräsident Markus Söder, Zitat, wir schützen unsere Hightech- und Sicherheitsfirmen, Zitat Ende. Drohnen sollen laut Söder beispielsweise von der Werkssicherheitswacht abgewehrt werden dürfen. Neben Werksfeuerwehren soll es künftig diese Sicherheitswachten geben. Dazu will die Staatsregierung ein Gesetz im Landtag einbringen. Außerdem geplant Lockerungen beim Datenschutz. Das bedeutet, Werksgrenzen dürften einfacher mit Kameras überwacht werden, entsprechende Videos länger gespeichert werden. Und Video-Warnschilder wären dann seltener vorgeschrieben. Laut Söder müssten Täter nicht erst auf die kritische Infrastruktur aufmerksam gemacht werden. Bisher ist Drohnenabwehr grundsätzlich Aufgabe der Polizei. Unter bestimmten Voraussetzungen darf die Bundeswehr neuerdings Amtshilfe leisten. Auf Bundesebene wird derzeit diskutiert, wie und ob diese Befugnisse ausgeweitet werden sollen. Laut Söder wäre Bayern mit seinem Schritt Vorreiter in Deutschland.
0: In den vergangenen Tagen und Wochen hat es ja eine Reihe von Sabotageakten gegen wichtige Einrichtungen und auch Unternehmen in ganz Deutschland gegeben. Erst gestern ein Brandanschlag in München auf ein Grundstück, auf dem Rüstungsfirmen angesiedelt sind. Die Ermittler gehen von einem politischen Hintergrund aus. Die Generalstaatsanwaltschaft München ermittelt. Die beiden Tatverdächtigen, die kurz nach dem Anschlag festgenommen werden konnten, sitzen jetzt in Untersuchungshaft. Frank Jordan mit den Einzelheiten.
3: Die Generalstaatsanwaltschaft wirft der 28-jährigen Bulgarin und dem 38-jährigen Bulgaren Sachbeschädigung und versuchte Brandstiftung vor. Die beiden wurden in verschiedene bayerische Justizvollzugsanstalten gebracht. Zudem durchsuchte die Polizei gestern mit Unterstützung von Spezialeinheiten drei Wohnungen im Landkreis München. Dabei wurden nach Angaben der Generalstaatsanwaltschaft München und des Bayerischen Landeskriminalamts zahlreiche Gegenstände sichergestellt, die nun untersucht und ausgewertet werden sollen. Gegen Mitternacht waren am Mittwoch aus einem fahrenden Auto heraus Brandsätze geworfen worden. Einer der Brandsätze zündete und konnte von der Polizei schnell gelöscht werden. Es entstand nur ein geringer Sachschaden. Ein weiterer Brandsatz zündete nicht und wurde von Spezialkräften unschädlich gemacht. Bei der Fahndung nahmen Polizeibeamte an einer nahegelegenen Tankstelle die 28-Jährige und den 38-Jährigen fest. Weitere Auskünfte geben die Behörden mit Hinweis auf die laufenden Ermittlungen nicht.
0: Und nach dem Sabotageversuch auf ein Umspannwerk im nordrhein-westfälischen Dormagen, den Anschlägen im Süden Brandenburgs und in Bergheim bei Köln konzentrieren sich die Ermittlungen derzeit auf einen Mann aus Gevelsberg. Der Name des Mannes steht unter dazugehörigen Bekennerschreiben, die gestern bei mehreren deutschen Medienhäusern und auch der Polizei eingegangen sind. Aus Köln, Joschka Heinemann.
4: Unter diesem Schreiben stehen nach WDR-Information Name und Adresse eines Mannes aus Gevelsberg, Jahrgang 1977. Ob er wirklich der Verfasser ist oder ob sein Name nur zur Tarnung genutzt wurde, ist noch nicht klar. Fest steht, die Polizei fahndet europaweit nach dem Mann. Heute Mittag gab es einen SEK-Einsatz am Wohnort des Mannes. Angetroffen haben die Einsatzkräfte ihn dort aber offenbar nicht. Die Bekennerschreiben enthalten Täterwissen. Sie beziehen sich nicht nur auf die Angriffe in Brandenburg und Bergheim in NRW, sondern auch auf die Städte Dormagen und Weißweiler. In der Nähe des Umspannwerkes in Dormagen hatten Spaziergänger gestern Abend eine Abschussvorrichtung entdeckt. Ob damit wirklich ein Anschlag hätte ausgeführt werden können, ist noch nicht klar. In Weißweiler suchen Polizeibeamte das Gelände des Kraftwerkes und des Umspannwerkes ab. Nach WDR-Informationen wurden Gegenstände entdeckt, die verdächtig sein könnten. Von der Polizei bestätigt ist das aber noch nicht.
0: Der Konflikt zwischen der BSW-Bundesspitze um Gründerin Sarah Wagenknecht und dem Landesverband in Thüringen, der ist endgültig eskaliert. 10 weitere Abgeordnete und der komplette Landesvorstand sind aus der Partei ausgetreten. Unter ihnen auch alle 3 BSW-Minister der Regierung. Auch die Landesvorsitzende Katja Wolf, die Vizeministerpräsidentin und Finanzministerin ist. Wie es jetzt weitergeht mit der sogenannten Brombeer-Koalition in Erfurt, berichtet von dort Wolfgang Henschel.
5: Nach dem Beben in der BSW-Fraktion im Thüringer Landtag und zahlreichen Parteiaustritten hat die Landesregierung Stabilität in der Regierungsarbeit beteuert. Bei einem gemeinsamen Auftritt mit dem SPD-Innenminister Georg Mayer und der Ex-BSW-Finanzministerin Katja Wolf betonte Ministerpräsident Mario Vogt mehrfach, dass sich die Menschen in Thüringen auf Stabilität verlassen und Vertrauen haben könnten. Für Thüringen sei das ein Tag der Klarheit, sagte der CDU-Politiker. Wolf sagte, die Fraktion bekenne sich klar zur weiteren Zusammenarbeit in der Koalition. Innenminister Mayer erwartete nach eigenen Angaben schon länger, dass es im Thüringer BSW zu diesen Parteiaustritten kommt. Die SPD wolle weiter dem Regierungsauftrag gerecht werden. Zuvor hatten 10 Mitglieder der BSW-Landtagsfraktion ihren Austritt aus der Partei erklärt, darunter Finanzministerin Wolf, Infrastrukturminister Steffen Schütz und Umweltminister Thilo Kummer. Laut Fraktionschefin Sigrid Huppach besteht die Landtagsfraktion vorerst unter dem bisherigen Namen fort, bis das weitere Vorgehen feststeht. Das soll in der kommenden Woche geklärt werden.
0: Die weiteren Austritte aus dem BSW in Thüringen, die können durchaus als Paukenschlag vor der Landtagswahl im Nachbarland Sachsen-Anhalt diesen Sonntag bewertet werden. Der Bundesverband hat deshalb die Entscheidung der Abgeordneten in Erfurt auch deutlich kritisiert. Mario Kubina aus unserem Hauptstadtstudio fasst die Reaktionen aus Berlin zusammen.
6: BSW-Gründerin Sarah Wagenknecht wirft dem Lager um Katja Wolf vor, der Partei kurz vor der Wahl in Sachsen-Anhalt maximal schaden zu wollen. Nach Ansicht von Wagenknecht ist es das Ziel der Thüringer Finanzministerin, den BSW-Einzug in den Magdeburger Landtag zu verhindern. Ganz ähnlich Generalsekretär Oliver Runert. Er nennt das Verhalten von Wolf und ihren Mitstreitern im Gespräch mit dem ARD-Hauptstadtstudio völlig unsolidarisch. Überraschend seien die Pläne aber nicht, so Runert. Er vermutet, dass der ursprünglich fürs Wochenende geplante Sonderparteitag in Thüringen anders gelaufen wäre als von Wolf erhofft. Die begründet ihren Austritt unter anderem so: Sie sei nicht dafür gewählt worden, ständige Selbstbeschäftigung und Flirts mit Rechtsradikalen zu ertragen, wie sie es ausdrückt. Damit spielt Wolf wohl darauf an, dass Wagenknecht offen lässt, ob das BSW unter bestimmten Umständen einen AfD-Ministerpräsidenten in Sachsen-Anhalt ermöglichen würde. Der Generalsekretär weist Wolfs Vorwürfe zurück. Wir sind das BSW und nicht die AfD, wie es Runert formuliert. Das habe man auch oft genug deutlich gemacht.
0: Im Jemen ist der Bürgerkrieg wieder aufgeflammt. Bei Gefechten sind nach nicht offiziell bestätigten Angaben seit gestern mindestens oder sogar mehr als 120 Menschen ums Leben gekommen. Viele versuchen, aus den betroffenen Gebieten zu fliehen. Internationale Hilfsorganisationen zeigen sich besorgt über die Entwicklung. Nina Amin berichtet.
7: Im Jemen gehen die Kämpfe zwischen Truppen der international anerkannten Regierung und der Houthi-Miliz weiter. Fernsehbilder zeigen Familien in vollbepackten Autos. Sie sind aus ihren Häusern in der Provinz Taiz im Südwesten des Jemen vor Gefechten geflohen. Nach örtlichen Behördenangaben haben hunderte Menschen das umkämpfte Gebiet verlassen. Einige von ihnen lebten bereits zuvor in Flüchtlingslagern. Das Welternährungsprogramm der Vereinten Nationen warnt, dass sich die bereits bestehende Hungerkrise im Jemen durch die neu aufgeflammten Kämpfe vertiefen könnte. Nach Angaben des WFP leben 18 Millionen Menschen im Land in Ernährungsunsicherheit, sind also schlecht mit Essen versorgt. Die Hälfte aller Kinder ist teilweise lebensbedrohlich unterernährt. Im Jemen kämpfen die vom Iran unterstützten Houthi seit mehr als 10 Jahren gegen die Regierung, die von Saudi-Arabien unterstützt wird. 4 Jahre lang herrschte eine inoffizielle Waffenruhe. Vor wenigen Wochen ist der Konflikt im Zuge des Irankriegs wieder aufgeflammt.
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0: Wir berichten schon den ganzen Tag darüber. Der Aufsichtsrat von Volkswagen hat sich auf ein sogenanntes Zukunftspaket geeinigt, mit dem der kriselnde Autokonzern saniert werden soll. Einige Eckdaten sind auch bekannt. So sollen noch einmal bis zu 50.000 Stellen abgebaut werden. Die Produktion in Europa soll spürbar verkleinert werden. Doch es sind nach wie vor Fragen offen. Darüber spreche ich jetzt mit Stefan Liener aus unserer Wirtschaftsredaktion. Hallo Stefan.
8: Hallo Oliver.
0: Die Einigung im VW-Aufsichtsrat gestern Abend, die hat dann doch viele überrascht. Im Vorfeld hatte es ja geheißen, es könnte zu einem Eklat kommen.
8: Ja, da stand ein Eklat von historischen Ausmaßen im Raum, nämlich hätte es keine Einigung gegeben im Aufsichtsrat, dann war darüber spekuliert worden, dass die Kapitalseite eine außerordentliche Hauptversammlung einberuft, zusammen mit dem Vorstand, und das Ganze dann durchgedrückt wird mit Hilfe der Aktionäre. Und das wäre in der Geschichte der Bundesrepublik bei einem Konzern dieser Größe ein einmaliger Vorgang gewesen, insbesondere bei Volkswagen, wo man ja immer so stolz drauf war, dass alle wichtigen Entscheidungen als Konsensentscheidungen zwischen Belegschaftsseite, Kapitalseite und dem Land Niedersachsen fallen.
0: Das habe ich gerade schon gesagt, einige Zahlen und Sparziele sind bekannt, diese bis zu 50.000 Stellen nochmal, die wegfallen sollen. Aber ist ja nun auch klar, Stefan, was aus den 4 Werken werden soll, deren Zukunft zuletzt ja als ungewiss galt? Also wir sprechen über die VW-Standorte Zwickau, Emden und Hannover. Und auch das Audiowerk in Neckarsulm.
8: Ja, das ist alles ein bisschen schwammig formuliert in dem, was gestern auch offiziell bekannt gegeben wurde. Aber es ist ganz klar, im Moment fehlt die sogenannte Anschlussbelegung in diesen Werken. Das heißt, wenn die dort produzierten Modelle auslaufen, ist nicht klar, was folgt nach. Man will sich darum bemühen, da Lösungen zu finden. Da ist im Gespräch zum Beispiel ein Werk mit Rüstungsgütern zu füllen. Also das heißt, man produziert dann für ein Rüstungsunternehmen Zulieferteile oder macht eine Endmontage dort. Es ist aber auch denkbar, dass zum Beispiel in einem Werk VW-Modelle montiert werden, die eigentlich für den chinesischen Markt gedacht sind und auch dort entworfen wurden. Aber das alles nicht in trockenen Tüchern. Und deswegen ist die Sorge an diesen Standorten auch sehr groß, was da passieren wird. Also dieser Konflikt ist definitiv noch nicht entschärft.
0: Nun schlägt das natürlich auch dieses Sparpaket in der Branche hohe Wellen. Wie schätzt man das denn dort ein, dieses Sparpaket bei VW? Wird das alles reichen, um den Konzern wirklich zukunftsfest zu machen? Weil darum geht es ja letztlich.
8: Also Sparen alleine hat noch nie einen Konzern zukunftsfest gemacht. Insbesondere einen Konzern, der Produkte herstellt, die ja auch Kunden finden müssen. Also Kunden nicht im Sinne eines Großkonzerns, der zum Beispiel Kraftwerke baut und einen Kunden hat, sondern man braucht Millionen von Kunden und rund um die Welt. Und deren Geschmack muss man erstmal treffen. Das hat Volkswagen in den vergangenen Jahren weniger gut getan als früher in der Vergangenheit. Und man muss gegen die Konkurrenz bestehen und die wird einfach stärker. Also wenn man sich anguckt, wie die chinesischen Hersteller hier auf den europäischen Markt drücken, da sagen viele Experten, und das sieht man ja auch im Straßenbild, das hat gerade erst angefangen. Also es sind jetzt Firmen wie BYD da, das sind Konkurrenten für die Marke Volkswagen. Aber es deutet sich natürlich auch an, dass Firmen kommen, die eher Audi oder Porsche konkret mit ihren Modellen angreifen. Da muss sich Volkswagen solide dagegen aufstellen. Das will man auch tun. Man will jetzt sogar von den Chinesen sozusagen lernen, wenn man zum Beispiel in so eine Aufpreisliste guckt, bei einem Golf oder bei einem Passat. Man kann ja da unendlich viel kombinieren. Das ist natürlich ein logistischer Aufwand, der wahnsinnig viel Geld kostet. Gehen mal auf die Seite von BYD, da ist nicht viel mit Optionen und jetzt nehme ich Lenkrad Y mit, was weiß ich, Sitzbezug Z. Das geht alles nicht, das macht das alles viel schlanker und es macht die Unternehmen sehr viel schneller. Und da will Volkswagen auch hinkommen und nur wenn das gelingt, dann ist der Konzern zukunftsfest, egal wie sehr er vorher gespart hat oder nicht.
0: Jetzt sorgt so ein Sparpaket natürlich nicht nur in der Branche, sondern auch auf den Finanzmärkten für Aufmerksamkeit. Wie haben die denn reagiert, also die Volkswagen-Aktie?
8: Ja, ganz klar sehr positiv. Die VW-Aktie jetzt am späten Nachmittag, kurz vor Handelsschluss, mehr als 7% im Plus, ist heute definitiv der größte Gewinner am deutschen Aktienmarkt.
0: Hat sich weit nach oben geschoben. Stefan Liener mit Infos und Einschätzungen zum verschärften Sparkurs bei VW. Und jetzt zum Schluss, wie die Aktienmärkte reagiert haben. Danke dir.
8: Bitte.

0: 16.45 Uhr.
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0: Mit Gudrun Skupin.
2: Söder kündigt Gesetz zum Schutz kritischer Infrastruktur an. Es soll dafür sorgen, dass in Bayern künftig auch private Werkssicherheitswachten Drohnenangriffe abwehren können. Auch soll es einfacher werden, Werksgrenzen mit Kameras zu überwachen. Bayern werde damit Vorreiter, sagte Söder dem BR. Bisher ist die Drohnenabwehr Aufgabe der Polizei. Ermittlungsrichter erlässt Haftbefehle nach Brandanschlag in München. Einer Bulgarin und einem Landsmann wird Sachbeschädigung und versuchte Brandstiftung angelastet. Sie sollen aus einem Auto heraus Brandsätze auf eine Baustelle in der Nähe von Rüstungsunternehmen geworfen haben. Dabei wurden sie von einem Zeugen beobachtet. Russische Drohne trifft Geheimdienstzentrale in Kiew. Nach Informationen des ukrainischen Präsidenten Selenskyj war der Angriff auf das Büro des Geheimdienstchefs gerichtet. 5 Menschen wurden verletzt. Der Inlandsgeheimdienst gilt als zentraler Akteur im ukrainischen Abwehrkampf gegen den russischen Angriffskrieg. Deutschlands einzige Koalition aus CDU, SPD und BSW wackelt. Hintergrund ist der Streit zwischen dem Thüringer BSW-Landesverband und dem Bundesvorstand. 13 von 15 Landtagsabgeordneten sind deshalb aus der Partei ausgetreten. Sie werfen BSW-Gründerin Wagenknecht vor, sie zum Spielball für den Wahlkampf in Sachsen-Anhalt gemacht zu haben und wollen am Sonntag eine neue Partei gründen. Berliner Hacker-Ultimatum ist abgelaufen. Nach dem massiven Datendiebstahl einer kriminellen Gruppe hat die Verwaltung kein Lösegeld bezahlt. Der Senat hatte vorher bekräftigt, nicht auf Erpressungen einzugehen. Die Hacker hatten 2 Millionen Euro in Bitcoin verlangt. Ob sie das Datenpaket nun im Darknet veröffentlicht haben, ist unklar. Das Wetter in Bayern, sommerlich warm und dabei sehr windig.
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3: Im Studio Gerhard Amberger. Diese Plakate kennen wir, Ankündigungen fürs nächste Dorffest. Sie stehen meistens am Ortseingang. Für viele Feste reicht das als Werbung aber längst nicht mehr. Im Internet übertrumpfen sich die Vereine mit immer aufwendigeren Ankündigungsvideos. In diesem Sommer galt Klotzen statt Kleckern. Stefanie Mercier hat eine Feuerwehr beim Dreh begleitet.
4: Eine alte Filmregel besagt: Die beste Szene gehört an den Anfang. Die Freiwillige Feuerwehr Oberndorf bei Ebersberg hält sich dran. Ihr Video zum 150-jährigen Bestehen beginnt so. Aber von Anfang an. Versammlung vom Feuerwehrhaus in Oberndorf.
5: Jetzt fahren wir nach Rinding um. Da haben wir so ein Gartenhäusl, das haben wir schon ein bisschen präpariert. Da haben wir ein bisschen was rein, dass das ein bisschen auseinanderfliegt, so ganz leicht. Dann machen wir erst einmal einen Schnitt. Dann richten wir die ganzen Trümmer wieder zusammen, dann zünden wir es an.
4: Das hier ist keine Übungseinweisung. Hier wird ein Videodreh vorbereitet, um die Dorffeier anzukündigen. Früher haben Plakate im Ortseingang gereicht. Heute muss es knallen. Also fährt die ganze Truppe im Feuerwehrauto zum Drehort.
6: Ja, fertig. Jetzt beim Fest ist der E-Fahrt. Musst du mir Vollgas geben.
4: Der Dreh ist tagelang vorbereitet und offiziell angemeldet. Für die Oberndorfer gehört die Social-Media-Begleitung zur Festvorbereitung dazu. Letztes Jahr haben sie den Maibaum gefällt und auf ein Auto fallen lassen.
7: Ach, geh weiter, mein Korn!
4: Heute sprengen sie ein Gartenhaus und löschen dann ein Feuer. Viel Aufwand für so ein Video. Und klar ist auch, die Feuerwehrleute loten ihre Grenzen immer wieder aus. Gefährlich soll's nicht werden.
6: Ah, da war immer einer dabei, der gesagt hat, halt, stopp. Vernunft siegt dann trotzdem.
4: Oberndorf ist kein Einzelfall. In diesem Sommer haben sich die Vereine in ganz Deutschland überboten. Vom Bad in Gülle bis zum Bagger, an dem sich Feiernde durch die Luft schleudern lassen. Moritz Singer von der Bayerischen Jungbauernschaft beobachtet das seit Monaten.
8: Man merkt, dass schon so einen gewissen Wettbewerb, höher, weiter, besser. Es gibt ja inzwischen nichts, was es nicht gibt. Es werden immer mehr, immer verrücktere Ideen.
4: Je derber der Clip, desto größer die Chance auf einen viralen Treffer. Die erfolgreichsten Videos werden millionenfach geteilt. Der Aufwand hat einen ernsten Grund.
8: Aber in letzter Zeit merkt man wirklich, dass die jüngeren Leute weniger fortgehen, weniger feiern gehen. Und ich denke schon, dass da genau diese Videos erstmal die Veranstaltung natürlich sichtbarer machen und vielleicht auch ein bisschen motivieren, sich das Ganze anzuschauen.
4: Ob aus Klicks aber wirklich Gäste werden, ist unter Veranstaltern umstritten. Manch ein Video erreicht zwar im Netz 1 Million Menschen, aber nur ein kleiner Teil gehört zur Zielgruppe der Dorffeier. Was aber immer zu den Ankündigungsvideos gehört, ist eine Punchline. Bei den Oberndorfern
9: Hey, was jetzt ist da? So einen Wind haben schon Zeit.
4: Ob das Video gezogen hat, zeigt sich an diesem Wochenende.
3: Gestern war Bieranstich, bis zum Montag wird noch gefeiert. Stefanie Mercier berichtet vom Social-Media-Dreh der Feuerwehr in Oberndorf. 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
0: 68 Regierungen seit dem Jahr 1946. Viele haben kaum länger als ein Jahr gehalten. Italien war jahrzehntelang geprägt von kurzlebigen Kabinetten. Doch sie macht damit Schluss. Ministerpräsidentin Meloni bricht mit dem heutigen Tag mit dieser Tradition. Sie hält nun den Rekord für das am längsten amtierende Kabinett der vergangenen 80 Jahre. Ihre Regierung ist dabei aber keineswegs unumstritten, wie aus Rom Anna Giordano berichtet.
10: Als Giorgia Meloni am 22. Oktober 2022 die Treppen des Palazzo Chigi, also des Regierungssitzes, hinaufsteigt, geben ihr viele Kommentatoren kein volles Ja. Gleichzeitig treibt ganz Europa die Frage um, wie sich die postfaschistischen Wurzeln ihrer Partei Fratelli d'Italia auf ihre Regierungsarbeit auswirken würde. Befürchtet wurde unter anderem ein Konfrontationskurs mit Brüssel, vielleicht sogar der Ausstieg aus dem Euro. Stattdessen trat Meloni von Beginn an überraschend moderat auf. Kurz vor dem ersten EU-Gipfel ihrer Regierungszeit im Dezember 2022 sagte sie: Es ist kein Zufall, dass meine erste Auslandsreise als Ministerpräsidentin zu den EU-Institutionen geführt hat. Es war eine Entscheidung, die aus der Überzeugung kommt, dass Italien eine wichtige Rolle in der EU spielen kann, im Sinne der EU, aber immer mit Blick auf die eigenen nationalen Interessen. La difesa del proprio interesse nazionale. Es ist dieser pragmatische, realpolitische Kurs, den Beobachter wie der römische Außenpolitik-Experte Riccardo Alcaro dafür verantwortlich machen, dass Meloni zumindest für italienische Verhältnisse bemerkenswert stabile Zustimmungswerte genießt. Dieser Realismus hat ihr direkt geholfen, auf internationaler Ebene glaubwürdig zu sein, sich einen Namen zu machen. Und er war auch wichtig für ihren Erfolg, für die Zustimmung bei den eher gemäßigten Wählern, die erst nach ihrem Regierungsantritt für sie waren. Doch das, was die einen Realpolitik nennen, sehen andere als gefährliche Drahtseilakte. Meloni balanciert an mehreren Fronten gleichzeitig, sei es innerhalb ihrer rechten Regierungskoalition, wo es regelmäßig zwischen der rechtspopulistischen Lega von Matteo Salvini und der konservativen Forza Italia zu Konflikten kommt, oder im mittlerweile wackeligen Verhältnis zu den USA. Die italienische Fernsehjournalistin Alessandra Sardoni meint: Meloni ist keine überzeugte Europäerin geworden. Sie taktiert ständig zwischen Trump und Europa. Zu Beginn dachte sie, das gute Verhältnis zu US-Präsident Biden und die Anerkennung aus den USA könnten das ersetzen, was ihr von den europäischen Regierungen verwehrt blieb. Also setzte sie alles darauf. Dann verstand sie, dass sie die EU-Chefs doch brauchte und passte ihre Strategie an. Alessandra Sardoni nennt Meloni eine Opportunistin, die ihre Möglichkeiten für den Machterhalt zu nutzen wisse. Dafür spreche innenpolitisch auch die Tatsache, dass sie 40% aller neuen Gesetze per Eildekret am Kabinettstisch erlassen habe und damit faktisch die Opposition ausgehebelt habe. Doch nicht alles sei für die Regierungschefin glatt gelaufen. In der Migrationspolitik habe sie große Rückschläge erlitten. Auch bei der Justizreform, die sie per Referendum im März durchbringen wollte, scheiterte sie und musste sich die Niederlage eingestehen. Solche Niederlagen halten Giorgia Meloni jedoch nicht davon ab, die Stabilität ihrer Regierung zu zelebrieren, unter anderem mit einer Feier in der süditalienischen Stadt Bari und einer 29-seitigen Bilanzbroschüre, die den Titel trägt: Die stabilste Regierung, das stärkste Italien, 4 Jahre Einsatz für die Nation. Italienischen Zeitungen zufolge ist die Zeremonie inoffiziell auch der Auftakt des Wahlkampfes für die Parlamentswahlen im kommenden Jahr. Ob Meloni da wieder so gut abschneidet wie 2022, ist offen. Denn am rechten Rand droht ihr neue Konkurrenz, der Ex-General Roberto Vannacci mit seiner relativ neuen Partei Futuro Nazionale könnte genau jene Wähler ansprechen, denen Melonis Regierungskurs zu gemäßigt ist.
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11: mit Patricia Gabor. Die deutsche Basketballnationalmannschaft der Frauen arbeitet heute im Homeoffice. Das Team startet gleich in die Heimweltmeisterschaft in Berlin. Mit dabei auch die gebürtige Landsbergerin Leonie Fiebig. In rund einer Stunde geht's los mit dem Auftaktspiel gegen Spanien. Und darüber spreche ich jetzt mit unserem Basketballreporter Armin Lehmann. Armin, Heim-WM. Die ein oder andere Spielerin hat schon zugegeben, dass sie ein bisschen nervöser ist als sonst. Dazu noch volles Haus. Wie schätzt du denn das Team ein? Guter oder schlechter Druck an der Stelle?
12: Das ist guter Druck. Also zu Hause zu spielen, nachher sind 13.000 hier in der großen Arena am Ostbahnhof. Der Bundeskanzler ist da. Ein Dennis Schröder hat sich angekündigt, der Kapitän der Welt- und Europameistermannschaft bei den Männern im Basketball. Also das ist ein positiver Druck. Da haben sie Spaß und die gehen hier mit leuchtenden Augen schon jetzt in die Halle. Die sind gerade mal so 10 Meter weg von mir, so ein bisschen beim Warm- und Einwerfen. Und man spürt bis hierhin die Freude darüber, dass sie hier bei dieser Weltmeisterschaft zu Hause eben antreten können.
11: Man spürt auch, dass sich die Halle da um dich herum langsam füllt, ist ja schon was los. Aber jetzt gleich dann Spanien, schon mal so ein richtiger Härtetest mit Blick auch auf die Verletzten bei den Deutschen. Ich drehe mal die Frage positiv, ist es vielleicht auch gut, wenn man so einen dicken Brocken gleich am Anfang weg hat?
12: Ja, da gibt es ja immer die berühmten zwei Meinungen. Also zum einen wäre es den Deutschen sicher lieber gewesen, weil sie sich eben aufgrund, du hast es gerade angesprochen, der vielen Verletzten, die so gerade jetzt noch rein in den Kader gerutscht sind, kaum miteinander trainiert haben, immer noch nicht bei 100% sind. Wenn man da gegen einen etwas leichteren Gegner in dieser Gruppe hätte anfangen können als gegen den Vize-Europameister Spanien, kannst du dir aber nicht aussuchen. Und vielleicht ist es aber eben auch ein Vorteil, weil die Spanierinnen natürlich auch ein paar Spielerinnen spät erst dazu bekommen haben, auch noch nicht so richtig in ihrem Flow sind. Und das könnte dann mit dem Publikum, das Berliner Publikum ist ja nun ein richtiges Basketballpublikum, mit dem im Rücken könnte das dann heute vielleicht was geben.
11: Ich habe sie gerade schon angesprochen, die gebürtige Landsbergerin Leonie Fiebig hat sich ja auch in den letzten Jahren entwickelt. Wie sieht ihre Rolle im Team aus mittlerweile?
12: Ja, ist natürlich eine ganz wichtige Spielerin, die leider auch angeschlagen ist. Mit dem linken Fuß hat sie richtig große Probleme und auch immer wieder mal Schmerzen. Hat jetzt mehrere Wochen pausiert, dann in der WNBA, also in der Profiliga der Frauen in den USA. Da hat sie dann jetzt 3 Spiele gemacht worden. Das erste, da war sie richtig bärenstark. Also sie ist natürlich so eine Leaderin mit ihrer Erfahrung. Und da sie auch schon das ein oder andere große Turnier gespielt hat, mit dem, was sie halt den jüngeren Spielerinnen weitergeben kann, wird sie das Team auch tragen müssen, weil ja die beste deutsche Spielerin, ohne dass ich da jetzt irgendwie eine mega rausheben will, aber das ist wohl Satu Zabali, ja dann doch relativ frühzeitig schon absagen musste. Die hat gleich 2-mal eine Gehirnerschütterung erlitten in den USA und hat mittlerweile auch die Saison sogar beendet. Und deshalb wird Leo Fiebig umso wichtiger sein für dieses Team.
11: Wenn man sich den Kader der Deutschen anschaut, es spielt ja kaum noch eine Spielerin in Deutschland. Warum ist das so und was fehlt vielleicht dem deutschen Basketball?
12: Ja, da muss man dann wirklich sagen, bei den Frauen ist es einfach so, wir haben 3 aus der Bundesliga dabei. Eine hat jetzt bis zum Sommer in der Bundesliga gespielt und wechselt jetzt nach Spanien. Und genau das ist der Grund. Die können im Prinzip, wenn sie hier als Profispielerin in Deutschland in der Liga spielen, eigentlich sich ihren Lebensunterhalt nicht mit Basketball verdienen. Wenn du aber eben unter Profibedingungen arbeiten willst, dann geht das nicht anders. Da musst du genug verdienen. Und deshalb ist die Qualität der Bundesliga schon nicht oberste Schublade. Und das ist so ein bisschen das Problem. Und immer wenn eine talentierte Spielerin da ist, dann wechselt die halt dann doch recht schnell. Zum Beispiel nach Spanien, wo es mehr zu verdienen gibt. Und das ist der Grund, warum es nicht so gut läuft in Deutschland.
11: Herzlichen Dank, Armin Lehmann, für die Einschätzungen. Deutschland gegen Spanien. Gleich um 17:45 geht's los.
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0: Mit der A3 Frankfurt Richtung Würzburg zwischen Stockstadt und Goldbach 9 Kilometer stockender Verkehr. A3 Nürnberg Richtung Passau zwischen Metten und Hengersberg 6 Kilometer stockend. A7 Fulda Richtung Würzburg zwischen Fulda Dreieck und Bad Brückenau Wildflecken 12 Kilometer Stau. Jetzt auf die A8 Stuttgart-München zwischen Merklingen und Oberelchingen 11 Kilometer stockend. A8 München Richtung Salzburg zwischen Felden und Bergen 7 Kilometer stockend. Die B2 Weilheim-Mittenwald ist zwischen der Abzweigung nach Pähl und Wielenbach wegen einer Ölspur in beiden Richtungen gesperrt. Es staut sich hier. Und B179, die Fernpassstraße, Reute Richtung Nassereit, zwischen Halterwang Nord und Wengle, 4 Kilometer Stau an einer Baustelle. Kommen Sie gut an. Das Wetter in Bayern, fast überall scheint die Sonne, nur in Franken und der Oberpfalz sind auch ein paar dichtere Wolkenfelder unterwegs. Es ist relativ windig heute Nachmittag. Die Höchstwerte haben wir jetzt auch erreicht und die bewegen sich so zwischen 25 Grad in Oberfranken und 31 Grad in der Oberpfalz und im Chiemgau. In der Nacht zieht es dann von Norden her zu, auch gewittriger Regen ist dabei. Das Ganze zieht dann morgen früh weiter runter Richtung Alpen. Dahinter setzt sich dann aber die Sonne durch, die sich dann auch am Sonntag häufig zeigt, wenn sich Frühnebelfelder aufgelöst haben. Auch der Montag geht freundlich weiter. Das Ganze bei Höchstwerten dann um 30 Grad.
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0: An diesem Freitagnachmittag mit Oliver Fritzl und diesen Themen. Die bayerische Staatsregierung plant ein Gesetz, um kritische Infrastruktur besser vor Angriffen zu schützen. So sollen Unternehmen künftig selbst Drohnen abwehren dürfen. Paukenschlag in Thüringen. 10 weitere Abgeordnete des BSW verlassen im Streit mit der Bundesspitze die Partei. Wir klären mit unserem Korrespondenten, was das für die Koalition in Erfurt bedeutet. Und smart, visionär und vernetzt. Wir schauen, was die weltweit größte Elektronikmesse IFA in Berlin zu bieten hat. Energieversorger, Telekommunikationsanbieter oder auch Rüstungsunternehmen. Die kritische Infrastruktur in Deutschland ist anfällig für Angriffe aller Art. Erst gestern hatte es einen Brandanschlag auf ein Grundstück in München gegeben, auf dem Rüstungsfirmen angesiedelt sind. Ermittler gehen von einem politischen Hintergrund aus. 2 Tatverdächtige mit bulgarischer Staatsangehörigkeit sitzen in U-Haft. Die bayerische Staatsregierung hat es angekündigt, den Schutz kritischer Infrastruktur im Freistaat deutlich zu verstärken, mit einem eigenen Landesgesetz. Was sie da genau plant, berichtet Eva Eichmann aus unserer Redaktion Landespolitik.
13: Kritische Infrastruktur besser schützen, das ist das Ziel der bayerischen Staatsregierung. Heißt, auch private Unternehmen sollen bald Drohnenangriffe abwehren können. Dem BR sagte Ministerpräsident Markus Söder, Zitat, wir schützen unsere Hightech- und Sicherheitsfirmen, Zitat Ende. Drohnen sollen laut Söder beispielsweise von der Werkssicherheitswacht abgewehrt werden dürfen. Neben Werksfeuerwehren soll es künftig diese Sicherheitswachten geben. Dazu will die Staatsregierung ein Gesetz im Landtag einbringen. Außerdem geplant Lockerungen beim Datenschutz. Das bedeutet, Werksgrenzen dürften einfacher mit Kameras überwacht werden, entsprechende Videos länger gespeichert werden. Und Video-Warnschilder wären dann seltener vorgeschrieben. Laut Söder müssten Täter nicht erst auf die kritische Infrastruktur aufmerksam gemacht werden. Bisher ist Drohnenabwehr grundsätzlich Aufgabe der Polizei. Unter bestimmten Voraussetzungen darf die Bundeswehr neuerdings Amtshilfe leisten. Auf Bundesebene wird derzeit diskutiert, wie und ob diese Befugnisse ausgeweitet werden sollen. Laut Söder wäre Bayern mit seinem Schritt Vorreiter in Deutschland.
0: Seit Wochenbeginn gibt es ja ständig Alarm wegen tatsächlicher oder vermuteter Sabotageversuche an Umspannwerken in NRW, Niedersachsen und Brandenburg zum Beispiel. Ein Mann aus Nordrhein-Westfalen hat sich zu den Attacken bekannt. Nach Informationen unseres Hauptstadtstudios hält die Polizei das Schreiben für authentisch und sie sucht den Mann nun. Mehr von Raimund Bacher aus dem BR24-Team.
14: Nach mehreren Sabotageakten an Umspannwerken und Stromleitungen fahnden die Behörden bundesweit nach einem Mann aus Gevelsberg in Nordrhein-Westfalen. Auslöser sind 2 Bekennerschreiben, in denen der Absender Verantwortung für die Angriffe auf die Energieinfrastruktur in Brandenburg und Nordrhein-Westfalen übernimmt. Die Schreiben werden von den Ermittlern als authentisch eingestuft. Heute durchsuchten Ermittler unter anderem das Gelände rund um das Kohlekraftwerk Weißweiler bei Aachen. Gestern war an einem Umspannwerk in Dormagen eine verdächtige Abschussvorrichtung entdeckt worden. Die Konstruktion ähnelt nach Angaben der Ermittler Vorrichtungen, die zuvor bei Angriffen auf Stromleitungen eingesetzt worden sein sollen. Die Polizei betont, dass bislang nicht geklärt ist, ob der Verfasser der Schreiben tatsächlich hinter den Taten steckt oder lediglich ein Trittbrettfahrer ist. In dem Bekennerschreiben bezeichnet der mutmaßliche Täter die Stromerzeugung aus fossilen Brennstoffen als Ursache unsäglichen Leids und wirft Politik und Medien vor, die Problematik nicht ernst genug zu behandeln. Deshalb habe er sich zum Handeln gezwungen gesehen. Auf einer kompletten Seite beschreibt er detailliert den Aufbau selbst konstruierter Vorrichtungen, mit denen die Sabotageakte ausgeführt worden sein sollen.
0: Jetzt zum Konflikt zwischen der BSW-Bundesspitze um Gründerin Sarah Wagenknecht und dem Thüringer Landesverband, der jetzt weiter eskaliert ist. 10 weitere BSW-Landtagsabgeordnete haben angekündigt, der Partei den Rücken zu kehren. Darunter sind die 3 BSW-Minister. Ulrich Sondermann-Becker beobachtet dieses Politikdrama in Erfurt für uns. Wir schalten jetzt dorthin. Hallo.
15: Hallo.
0: Die BSW-Abgeordneten, die begründen ihren Austritt aus der Partei ja vor allem mit der Einmischung der Bundesspitze um Sarah Wagenknecht. Worum geht's denn da genau?
15: Es geht darum, dass die Bundesspitze eigentlich noch nie wollte, dass das BSW hier in Thüringen mitregiert. Das ist ein bisschen seltsam, auch für uns als politische Beobachter, weil normalerweise tritt man ja als Partei an und wirbt für sein Programm mit dem Ziel, dann anschließend auch was davon umzusetzen. Das BSW hat ja hier in Thüringen so ein ganz passables Wahlergebnis bekommen aus dem Stand. 15 Sitze im Landtag und dann anschließend in der Koalition ja 3 Ministerämter. Und seitdem bemüht man sich eben und auch sogar relativ erfolgreich in dieser Dreierkonstellation, in einer schwierigen Mehrheitssituation im Landtag, tatsächlich auch BSW-Politik umzusetzen. Das ist aber eben das, was in Berlin offenbar nicht gemocht wird. Da kamen immer wieder Anwürfe, Aufforderungen, die Koalition zu verlassen. Das Ganze wurde dann noch befeuert durch die Plagiatsaffäre hier vom Ministerpräsident Mario Vogt. Die wurde dann eben auch als Begründung dafür rangenommen, dass man mit so einem Mann nicht zusammenarbeiten dürfte. Das Ganze wollten die BSWler hier in Thüringen jetzt offenbar nicht mehr mitmachen. Sie haben sich im Grunde heute fürs Weiter-Mitregieren entschieden und gegen ihre eigene Partei.
0: Da stellt sich die Frage, wie funktioniert es denn in der Praxis, wenn Mitglieder einer Regierung aus ihrer eigenen Partei austreten, aber in der Regierung bleiben wollen?
15: Das ist ja erstmal möglich. Also dagegen kann es eigentlich gar keine rechtlichen Bedenken geben, weil die Minister sind ja ernannt worden vom Ministerpräsidenten und es ist eigentlich eben ja egal, welcher Partei sie angehören. Das sind ja eher so machttaktische Erwägungen, die man da vorher hat. Aber es muss eben nicht sein. Das heißt, sie können theoretisch als Parteilose einfach weitermachen. Und was die zweite Ebene angeht, die parlamentarische Ebene, ja die Frage, ob die Brombeer-Koalition oder diese Zusammenarbeit, ob die auch weiterhin auf Mehrheiten im Landtag zählen kann. Da haben ja die Fraktionäre, die heute aus dem BSW ausgetreten sind, erklärt, dass sie aber trotzdem zur Regierungszusammenarbeit stehen würden. Ganz grundsätzlich, nicht immer, aber eben grundsätzlich. Und das bedeutet, dass das Stimmenverhältnis eigentlich nur um die 2 Stimmen jetzt geschrumpft ist, die ganz klar aus dieser BSW-Fraktion zu Sarah Wagenknecht halten. Das bedeutet, dass die Regierungszusammenarbeit 2 Stimmen im Landtag verloren hat. Dazu muss man wissen, hier in Thüringen, dass es da von den beiden Oppositionsparteien eine gibt, die Linke, die versucht, konstruktiv mitzuarbeiten. Und bisher hat es die Brombeere immer hingekriegt, mit den Linken so zu verhandeln, dass sie anschließend ihre Formen auch durchbekommen hat im Landtag.
0: Nun ist ja das eine, was die BSW-Mitglieder sagen, die jetzt den Austritt aus der Partei angekündigt haben, die wollen weitermachen, genauso wie Ministerpräsident Mario Vogt, der sagt, wir machen weiter, wir wollen für Stabilität sorgen. Aber dann gibt es ja auch so eigene politische Fliehkräfte, sage ich jetzt mal. Die Linke zum Beispiel, die spricht da schon von einer politischen Krise und sagt, die Koalition von Mario Vogt, die ist gescheitert. Können die 3 Regierungsparteien aus ihrer Sicht, aus ihrer Einschätzung es einfach so weitermachen?
15: Das ist so ein bisschen die Rhetorik, die jetzt kommt, wenn man den Preis hochtreiben will. Weil, wie gesagt, das, was mit den Linken hier passiert, das sind eben klassische Aushandlungsprozesse. Also da wird, die Regierung legt einen Haushalt vor, einen Jahreshaushalt vor und ist wissend, dass sie eben auf Stimmen aus der Opposition angewiesen ist. Dann macht sie Gesprächsangebote an beide Parteien, übrigens auch an die AfD. Die AfD geht nicht drauf ein, die Linke macht es, die Linke setzt hinterher eigene Vorhaben durch, zum Beispiel das 3. beitragsfreie Kindergartenjahr im letzten Landeshaushalt und stimmt dann anschließend dem Haushalt zu, beziehungsweise behindert ihn nicht. Und so funktioniert das eben. Und das kann jetzt eben auch so weitergehen. Und wenn jetzt Stimmen fehlen, dann gibt es immer noch genug Stimmen innerhalb der linken Landtagsfraktion, die das locker ausgleichen können.
0: Ulrich Sondermann-Becker war das, live zugeschaltet aus Erfurt. Vielen Dank für die Information.
15: Bitteschön.
0: Der Mann hat im Kontrollraum eines Wasserwerks gearbeitet, als plötzlich eine riesige Flutwelle kam. 9 Tage später konnten Rettungskräfte ihn und einen Kollegen lebend aus Schlamm und Trümmern ziehen. Eine der wenigen positiven Nachrichten, die derzeit aus Nepal kommen, nach der verheerenden Sturzflut. Die Bilanz bisher: fast 1.300 Tote und nahezu 5.000 Vermisste. Und der Wiederaufbau wird schätzungsweise 5 Milliarden US-Dollar kosten. Die Regierung will jetzt Entschädigung von China, Indien und den USA. Denn sie sagt, der Klimawandel sei schuld an der Katastrophe und die 3 Staaten stoßen aktuell die meisten Treibhausgase aus. Anja Lordig hat sich erkundigt, wie die Erfolgschancen für Nepal stehen.
16: Nepal kann zum Beispiel vor dem Internationalen Gerichtshof in Den Haag andere Staaten auf Entschädigung für Klimafolgen verklagen. Nepal selbst stößt kaum Treibhausgase aus, muss aber mit den Auswirkungen der Klimakrise umgehen. Juristin Rhoda Verheyen sieht spätestens seit dem letzten Jahr einen Rechtsgrund für eine solche Klage gegeben.
17: Da hat der Internationale Gerichtshof ja letztes Jahr eine Entscheidung getroffen, wo im Prinzip drinsteht, jedes Land muss, ich sag mal, das absolut Äußerste tun, um das Klima zu schützen.
16: In einem ersten Schritt müsse Nepal belegen können, dass die Klimakrise für die Katastrophe verantwortlich ist. Dazu braucht es wissenschaftliche Untersuchungen. Dann muss Nepal nachweisen, dass beklagte Staaten fahrlässig gehandelt und nicht genug gegen den Klimawandel unternommen haben, erklärt Verheyen. Sie selbst vertritt regelmäßig Privatpersonen und Umweltverbände bei Klimaklagen.
17: Zunächst mal muss man einen Anspruch stellen, ganz normal, wie auch im normalen Zivilrecht. Also ich habe einen Schaden, ich muss den aufführen, ich muss eine Kausalitätskette darlegen, also eine Handlung eines Staates oder ein Unterlassen haben zu einem Schaden geführt. Hier wäre das ja eine Teilschuld am globalen Klimawandel.
16: Insgesamt hält Juristin Rhoda Verheyen eine entsprechende Klage Nepals für schwierig, aber nicht für aussichtslos. Im Völkerrecht gibt es aber noch eine andere Hürde.
17: Das Völkerrecht ist ja ein Recht, was auf Freiwilligkeit basiert. Das heißt, Völker stimmen bestimmten Verträgen zu und stimmen in diesem Fall dem Statut des Internationalen Gerichtshofs oder zum Beispiel auch dem Statut des Internationalen Seegerichtshofs zu. In dem Sinne, dass sie sagen, ja, okay, ich darf hier verklagt werden.
16: China und die USA erkennen die Rechtsprechung des Internationalen Gerichtshofs nicht an. Deutschland und Australien zum Beispiel schon. Neben der Forderung nach Entschädigung an einzelne Staaten verlangt Nepal Geld aus dem internationalen Loss and Damage Fonds. Das Geld daraus soll Staaten für Klimakrisenfolgen entschädigen, wenn sie selbst kaum dazu beigetragen haben. Nepal kann aktuell mit einer Zahlung von maximal 20 Millionen US-Dollar rechnen. Ein Bruchteil der geschätzten Kosten für den Wiederaufbau.
0: Anja Lordig hat mit der Umweltjuristin Rhoda Verheyen gesprochen. In Berlin hat heute die IFA ihre Türen für das Publikum geöffnet. Die weltgrößte Messe für Unterhaltungselektronik, Haushaltsgeräte und Zukunftstechnologien. Erwartet werden mehr als 220.000 Besucher. Unter den neuesten Produkten, die 2200 Aussteller präsentieren, sind intelligente Spülmaschinen, Chips, die Computer eine exzessive KI-Nutzung erlauben. Alltagsroboter und auch smarte Brillen, die hunderte Seiten dicke Handbücher ersetzen sollen. Anja Dobrodinsky hat sich schon mal umgesehen auf der diesjährigen IFA und schildert jetzt ihre Eindrücke.
18: Die IFA gibt es schon seit 1924 in Berlin und sie wird auch in Zukunft in der Hauptstadt bleiben, sagt Stefan Evers, stellvertretender Bürgermeister von Berlin, der die Messe eröffnet hat.
19: Deswegen freut es uns sehr, dass wir den Vertrag mit der IFA im vergangenen Jahr bis 2034 verlängern konnten. Die IFA behält ihr Zuhause in Berlin und das ist auch gut so.
18: Künstliche Intelligenz spielt natürlich eine große Rolle auf der Messe. Der Chiphersteller AMD hat besonders leistungsstarke Chips für diese energiehungrige Technologie entwickelt und stellt sie auf der IFA vor. AMD-KI-Manager Dirk Roskowitz.
20: Hier sind schon spezielle KI-Acceleratoren verbaut, die hier ausschlaggebend sind für Energieeffizienz. Man kann hier offline Agenten laufen lassen, mit denen man sich unterhalten kann, per Sprachkontrolle.
18: KI steckt aber nicht nur in Computern, sondern auch in immer mehr Hausgeräten. Auf der IFA werden Spül- und Waschmaschinen vorgestellt, die selbsttätig mit Kameras erkennen, welche Art von Geschirr oder Textilien eingelegt wurden und dann automatisch das passende Programm wählen. Ein großes Thema auf der Messe ist auch die Energieeffizienz, zum Beispiel bei Bosch Siemens Hausgeräte. Matthias Metz führt hier die Geschäfte und stellt eine neue Serie von Backöfen und Kühlschränken vor.
21: Diese Green Collection hat bis zu 50% weniger CO2 innerhalb der Produktion. Wir haben 15 Jahre Ersatzteilgarantie.
18: Die großen Hausgerätehersteller haben trotz wirtschaftlich eher schlechter Zeiten nicht bei ihren Messeständen gespart. Über Umsatzrückgänge will niemand sprechen. Tatsächlich schrumpfen die Einnahmen mit Consumer-Technologien seit einigen Jahren. In den Hallen mit den Zukunftstechnologien dominieren die Roboter. Solche auf vier Beinen liefern Pakete aus. Humanoide unterhalten sich mit den Besuchern oder stapeln Kisten und simulieren den Einsatz in Fabriken. Das chinesische Unternehmen Pudu ist schon seit 10 Jahren im Geschäft, aber zum ersten Mal auf der IFA. Bisher produzierte die Firma vor allem für die Industrie. Produktmanagerin Anna Xiang. Wenn wir schauen, welches das effizienteste Design ist, um in einer Fabrik zu helfen, dann sind das natürlich Räder statt Beine. Unsere Roboter sind also halb humanoid, weil wir aus dem industriellen Bereich kommen. In diesem Jahr steigt Pudu ins Geschäft mit den Verbrauchern ein, deshalb auch der Messeauftritt. Viele große Unternehmen stellen auf der IFA Kooperationen vor. So arbeitet der Meta-Konzern mit der Automarke Cupra zusammen. Sie haben eine smarte Brille entwickelt, die ab dem kommenden Jahr mit jedem neuen Fahrzeug ausgeliefert werden soll. Tino Krause ist bei Meta für den deutschsprachigen Raum verantwortlich.
2: Ich kann die Brille aufsetzen, die komplette Konfiguration ist hinterlegt. Ich kann zum Beispiel den Motorhaube aufmachen und kann sagen, wo kann ich denn Wischwasser nachfüllen. Das System, die Brille, erkennt das und gibt mir dann genau einen Hinweis, wo ich denn Wasser nachfüllen kann, dass ich das nicht irgendwo anders nachfülle.
18: Diese und viele weitere neue Technologien gibt es noch bis zum kommenden Dienstag auf der IFA zu sehen.
0: Anja Dobrodinsky war das mit den ersten Eindrücken von der IFA, die heute in Berlin ihre Tore geöffnet hat.

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1: 17.15 Uhr.
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1: Markus Terhaast jetzt mit dem Nachrichtenüberblick.
3: Bayern plant besseren Schutz der kritischen Infrastruktur. Nach den Worten von Ministerpräsident Söder sollen künftig auch Privatfirmen Drohnenangriffe auf einem Firmengelände abwehren können. Das solle mit einem Landesgesetz geregelt werden. Bislang sind für die Drohnenabwehr in Deutschland die Sicherheitsbehörden zuständig. Geplant sind laut Söder auch Änderungen beim Datenschutz. Damit sollen die Regeln zur Videoüberwachung von Werksgeländen gelockert werden. Ermittler gehen Hinweisen auf Sabotageakte an Umspannwerken nach. Die Informationen stammen aus zwei Bekennerschreiben, die die Polizei für authentisch hält. Der Verfasser übernimmt darin die Verantwortung für die Attacken auf die Energieversorger in Nordrhein-Westfalen und Brandenburg. Er kritisiert in den Briefen die Stromerzeugung aus fossilen Brennstoffen. Die Polizei fahndet europaweit nach dem Mann. In Dormagen im Rheinland wurde heute an einem Umspannwerk eine weitere Abschussvorrichtung entdeckt.

0: Los geht es in gut 2 Wochen. In der vergangenen Saison waren die Münchnerinnen im Halbfinale an Barcelona gescheitert. Das Wetter in Bayern bis zum Abend meist sonnig, stellenweise mehr Wolken.
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2: Im Studio Gerhard Amberger. Volkswagen muss sparen. Mit dem sogenannten Zukunftsplan 2030 hat der Konzern dafür jetzt eine Grundlage beschlossen. Für die Tochtergesellschaft Audi und den Standort Ingolstadt ist das ein erstes Signal. Caroline Kipper berichtet.
3: Der VW-Aufsichtsrat hat ein Sanierungspaket beschlossen, das auch für die bayerische Tochtergesellschaft Audi Folgen haben wird. Ingolstadt als größter Produktionsstandort und Hauptsitz ist davon nicht betroffen. Dort gilt zwar für rund 40.000 Menschen eine Beschäftigungsgarantie bis 2033, trotzdem erhöhen sinkende Absatzzahlen und schon beschlossene Stellenkürzungen den Druck. Nicht nur auf das Unternehmen, sondern auch auf die Stadt. Ingolstadt leidet unter geringeren Gewinnen und einem Haushalt. Jörg Schlagbauer, Vorsitzender des Audi-Gesamtbetriebsrats, teilt dem Bayerischen Rundfunk in einem schriftlichen Statement mit, VW habe mit seiner Entscheidung die Grundlage für nun anstehende Gespräche geschaffen. Bis Ende Juli 2027 will VW ein Konzept für die europäischen Werke vorlegen. Darin sollen auch die Veränderungen für Audi und Ingolstadt konkret werden.
2: Ein gebürtiger Niederbayer soll Promis und Influencer in den USA um Millionen betrogen haben. Jetzt steht er auf der Most Wanted Fahndungsliste des FBI. Der Unternehmer Bernhard Eugen Fritsch aus Landshut könnte sich aktuell in Bayern aufhalten, vermutet die US-Behörde. Nico Angersdorfer.
4: Vor 5 Monaten, zu Ostern, postete Bernhard Eugen Fritsch das letzte Mal im Internet Bilder eines Biergartenbesuchs in Tutzing in Oberbayern. Vom FBI wird er aktuell rund um München vermutet. Für Hinweise, die zur Festnahme und Verurteilung führen, gibt's vom FBI bis zu 150.000 US-Dollar Belohnung, heißt es auf dem Fahndungsplakat des FBI. Der gebürtige Landshuter soll in den USA Prominente und Influencer um bis zu 25 Millionen Euro betrogen haben. Mit einer angeblichen Software zum Geldverdienen auf Social Media. Letztes Jahr sprach ihn ein Gericht in Kalifornien wegen elektronischen Betrugs schuldig, aber er konnte untertauchen. Das Bayerische Landeskriminalamt sagte auf BR-Anfrage, in Bayern könne das FBI keine Festnahme durchführen, das obliege allein den deutschen Behörden. Ob die von der FBI-Fahndung offiziell wissen, blieb noch offen.
2: Am Silfensteinspeicher bei Lenggries ist ein Mann bis zum Bauch im Schlick festgesteckt. Der Wasserstand des Speichers ist momentan niedrig. Trotz Warnschilder hat er den schlammigen Seegrund betreten. Feuerwehr und Wasserwacht retteten ihn. Jetzt geht's noch zu einem anderen Gewässer mit niedrigem Wasserstand. Auf dem Altmühlsee in Mittelfranken muss deswegen die Schifffahrt eingestellt werden. Die Stadt Gunzenhausen teilte mit, ein sicherer Betrieb könne nicht gewährleistet werden. Sobald die Wasserstände es zuließen, soll die Schifffahrt schnellstmöglich wieder aufgenommen werden. 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
5: In immer mehr Regionen in Bayern gibt es nicht mehr genügend Hausärzte. Der Versorgungsatlas der Kassenärztlichen Vereinigung zeigt alarmierende Lücken, Tendenz steigend. Während sich auf dem Land oft kaum genug Mediziner finden, gibt es in Ballungsräumen nicht selten einen Überschuss. Das Thema beschäftigt auch die BR24-Community. Was getan werden kann, um die Lage zu verbessern, da gibt es ziemlich unterschiedliche Ansätze und nicht alle sind zielführend. Julius Eid vom Team Dein Argument vom Bayerischen Rundfunk hat die Fakten zusammengetragen.
6: In Bayern fehlt jetzt schon vielerorts der Hausarzt in der Nähe. Und das Problem dürfte sich in den nächsten Jahren noch verschärfen. In Regionen wie Moosburg oder Lauing gibt es bereits spürbare Lücken und viele der heute praktizierenden Hausärzte stehen kurz vor dem Ruhestand. In den Kommentaren zu einem BR24-Beitrag schreiben viele, darunter User Karweck:
7: Warum schafft Deutschland nicht endlich mehr Medizinstudienplätze, statt seit Jahren über den Ärztemangel zu jammern?
6: Tatsächlich ist die Zahl der Studienplätze in der Humanmedizin mittlerweile deutlich gestiegen. Der bayerische Wissenschaftsminister Markus Blume verkündet nun einen Rekord. Im Wintersemester 2026-27 sowie im Sommer 27 können 2264 Studienanfänger ein Medizinstudium beginnen. Unter anderem dank Standorten wie in Augsburg oder den Medizincampussen in Oberfranken und Niederbayern. 2024-25 waren es noch gut 100 Studienplätze weniger für Erstsemester. Bis 2033 sollen es sogar 2700 Studienplätze im

0: Freistaat sein. Die Landesärztekammer Bayern sieht ihre Forderung nach mehr Studienplätzen als erfüllt. Aber mehr Studienplätze sind kein kurzfristiges Wundermittel gegen den Ärztemangel, gibt Frank Wissing vom Medizinischen Fakultätentag zu bedenken.
1: Wenn man sich so die Durchschnittszahlen anschaut, wie lange es tatsächlich dauert, liegt man so bei etwa 15 Jahren, die wir im Schnitt brauchen, um dann einen Arzt, eine Ärztin irgendwo als Facharzt einzusetzen, inklusive eben dann auch als Hausärztin und Hausarzt.
0: Darum brauche es neben mehr Studienplätzen vor allem Anreize, damit junge Ärzte sich später auch als Hausärzte niederlassen. Und zwar dort, wo sie gebraucht werden. Entscheidend sei, so die Experten, dass junge Ärztinnen und Ärzte verlässliche Rahmenbedingungen vorfinden. Die Kunst bestehe darin, Ärztinnen und Ärzten das Land gezielt schmackhaft zu machen, so Wissing.
1: Ich glaube, am Ende wird sowas aber immer nur über Anreize funktionieren. Also wie kann ich dann auch eine Niederlassung auf dem Lande attraktiver machen? Wo kann eine Kommune mit unterstützen, durch günstige Kredite gewähren, die Möglichkeit, eine Praxis auszugestalten oder wie gesagt eben auch möglicherweise sogar als Arbeitgeber zu fungieren und zu sagen, ja, wir stellen Ärztinnen und Ärzte ein.
0: Eine wichtige Rolle soll auch die sogenannte Landarztquote spielen. Bis zu 8% der Medizinstudienplätze in Bayern werden an Bewerber vergeben, die sich verpflichten, später im ländlichen Raum als Arzt zu arbeiten. Es geht also nicht primär immer über die Abiturnote, was viele BR24-Nutzer sowieso kritisieren. Es geht über Motivation und Eignung für die Tätigkeit als Landarzt. Ein vollständiger Verzicht auf die Abiturnote ist jedoch nicht geplant und nach Einschätzung von Bayerns Wissenschaftsministerium auch rechtlich nicht möglich. In der Praxis werde längst nicht alles über die Schulnote entschieden. Laut Ministerium werden inzwischen 28% der Medizinstudienplätze weitgehend unabhängig von der Abiturnote vergeben. Nur knapp ein Viertel aller Plätze hängt ausschließlich von der Abschlussnote ab. Zusätzlich fließen soziale Kompetenzen und berufliche Vorerfahrung in die Auswahl ein.
2: Julius Eid vom BR-Team, dein Argument über Möglichkeiten, den Hausärztemangel in Bayern zu beseitigen.
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2: Ob in Streamingportalen oder den Mediatheken, da gibt's ja eine riesige Auswahl an Filmen und Serien. Wer sich überfordert fühlt, für den haben wir immer freitags hier die Streaming- und TV-Tipps zum Wochenende. Und da geht's diesmal tierisch zu. Auch Schafe können Film- und Serienstars sein. Weiß jedes Kind spätestens seit Shaun das Schaf. Aber Daniel Ronell, der beginnt seine Heimkino-Empfehlungen mit einem anderen Schaffilm.
4: Letzte Nacht ist etwas Schreckliches passiert. Unser Schäfer wurde ermordet.
5: Was?
6: Was machen wir jetzt?
4: Wir werden das Verbrechen aufklären.
7: Ein Mord auf dem irischen Land, mehrere Verdächtige und zwei Schafe, die zu ermitteln beginnen, in bester Agatha Christie-Manier. Im Kinorealfilm Glenkill, ein Schafskrimi, bewegen Schafe verblüffend echt ihre Mäuler und heraus kommen lustige Sachen. Basierend auf dem Bestseller der deutschen Autorin Leonie Swann wird die Geschichte etwas langsam erzählt, aber sie unterhält klein und groß. Und mit Anke Engelke und Bastian Pastewka als die Stimmen der Detektivschafe ist die Synchronfassung hierzulande in besten Händen.
8: Die essen uns!
9: Was ist mit dem los?
10: Das ist nur der Grantler.
11: Mörder! Das wird Mörder! Lauft weg!
7: Ein deutlich angespannteres Verhältnis zwischen Schaf und Mensch herrscht dagegen in der österreichisch-deutschen Miniserie Sheep. Da läuft alles zwar nicht ganz lippensynchron, dafür aber in Mundart. Und niemand glaubt Widder Oliver, als er entdeckt, dass ihr Bauer nicht der Diener der Weide ist, sondern deren Schlächter. Der Satiregehalt ist dabei höher, sodass die 5 Folgen eher für Erwachsene sind. Von Sheep, abrufbar auf der Streaming-Plattform des ZDF. Und Glenkill, ein Schafskrimi, gibt es neu auf Blu-ray und DVD.
12: Ich mach das nicht mehr. Ich mach das nicht mehr mit.
7: Nicht als Schaf, sondern eher wie ein Hornochse kommt sich dieser Mann vor. Gregor Samsa, der so heißt wie Kafkas Käferfigur. Er ist ein Regisseur, der völlig fertig ist und den Job, in dem er arbeitet, verachtet.
13: Ich bin einer der wichtigsten Filmregisseure des ganzen Landes. So lass ich nicht mit mir umgehen.
7: Oliver Masucci spielt den derangierten Choleriker in Oskar Röhlers Farce Bad Director, die eine sarkastische Abrechnung mit der deutschen Filmbranche sein will. Richtig sympathisch wirkt die Hauptfigur natürlich nicht, sodass man nicht so recht weiß, auf welcher Seite man stehen soll. Aber Röhler beweist Mut mit diesem Irrwitz, den das BR-Fernsehen am späten Sonntagabend zeigt. Und danach steht Bad Director in der ARD-Mediathek. Und wer es mag, einem Menschen beim rastlosen Laufen zuzusehen, der ist richtig bei The Runner. Eine Anwältin muss durch halb London hetzen, weil ihr kleiner Sohn entführt wurde. Denn macht sie innerhalb von einer Stunde nicht kurzen Prozess mit einem Kronzeugen, den sie vertritt, wird es lebensgefährlich.
5: Ich kann keinen umbringen.
6: Ich glaube, du kannst. Du willst doch, dass Noah lebt, oder nicht?
5: Noah hat nichts damit zu tun!
7: Hier rennt nicht Lola, sondern Gal Gadot, die in Hollywood bekannt wurde durch Wonder Woman. Und das macht sie so intensiv, dass der Dreh für sie angeblich auf Krücken endete. Keine filmische Langstrecke, aber doch eine spannende Hatz. Das ist The Runner, neu zu streamen auf Prime Video.
2: Daniel Ronell war das mit den Streaming- und TV-Tipps zum Wochenende.
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2: 5 Verkehrsmeldungen haben wir jetzt um 17:45. Die erste kommt von der A3 Frankfurt Richtung Würzburg zwischen Stockstadt und Goldbach, 9 Kilometer stockend. 12 Kilometer Stau sind es auf der A7 Fulda Richtung Würzburg zwischen dem Fulda-Dreieck und Bad Brückenau Wildflecken. Auf der A8 München Richtung Salzburg zwischen Felden und Bergen 7 Kilometer stockend. Die B2 Weilheim-Mittenwald ist zwischen der Abzweigung nach Pähl und Wielenbach wegen einer Ölspur in beiden Richtungen gesperrt. Es staut sich hier. Und noch der Blick über die österreichische Grenze. B179, die Fernpassstraße Reute Richtung Nassereit zwischen Heiterwang Nord und Wengle. 4 Kilometer Stau an einer Baustelle. Das Wetter in Bayern, fast überall geht's sonnig in diesen Freitagabend bei Temperaturen jetzt noch um die 30 Grad. Nur in Oberfranken ist es ein bisschen kühler und dort sind auch ein paar dichtere Wolkenfelder unterwegs. Es ist relativ windig heute Nachmittag. In der Nacht zieht's von Norden her zu, auch gewittriger Regen ist mit dabei. Der zieht dann morgen früh weiter Richtung Alpen. Dahinter setzt sich aber mehr und mehr die Sonne durch. Es wird dann ein sehr sonniger Samstag insgesamt, genauso wie der Sonntag, wenn sich Frühnebelfelder aufgelöst haben. Auch am Montag geht's ähnlich weiter. Nachmittags und abends kommen dann von Westen her einzelne Schauer und Gewitter auf. Höchstwerte am Wochenende 20 bis 26 Grad, am Montag wieder bis zu 30 Grad.
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2: 17.30 Uhr.
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2: In Bayern sollen Unternehmen künftig selbst Drohnen abwehren dürfen. Firmen, die kritische Infrastruktur betreiben sollen, eigene Sicherheitswachten aufbauen dürfen. Wir berichten jetzt ausführlich über die Pläne der Staatsregierung. Nach dem Brandanschlag in München sitzen 2 Verdächtige in Untersuchungshaft. Und die Landesregierung in Thüringen will weitermachen, obwohl eine ganze Reihe von BSW-Mitgliedern aus der Partei austritt. Mein Name ist Oliver Fritzl. Einen schönen Nachmittag. Energieversorger, Telekommunikationsanbieter oder auch Rüstungsunternehmen. Die kritische Infrastruktur in Deutschland ist anfällig für Hackerattacken, physische Sabotage oder auch Drohnenangriffe. Die bayerische Staatsregierung hat jetzt angekündigt, den Schutz kritischer Infrastruktur im Freistaat deutlich zu verstärken. Mit einem eigenen Landesgesetz. Was da genau geplant ist, berichtet Eva Eichmann aus unserer Redaktion Landespolitik.
16: Kritische Infrastruktur besser schützen, das ist das Ziel der bayerischen Staatsregierung. Heißt, auch private Unternehmen sollen bald Drohnenangriffe abwehren können. Dem BR sagte Ministerpräsident Markus Söder, Zitat, wir schützen unsere Hightech- und Sicherheitsfirmen, Zitat Ende. Drohnen sollen laut Söder beispielsweise von der Werkssicherheitswacht abgewehrt werden dürfen. Neben Werksfeuerwehren soll es künftig diese Sicherheitswachten geben. Dazu will die Staatsregierung ein Gesetz im Landtag einbringen. Außerdem geplant Lockerungen beim Datenschutz. Das bedeutet, Werksgrenzen dürften einfacher mit Kameras überwacht werden, entsprechende Videos länger gespeichert werden. Und Video-Warnschilder wären dann seltener vorgeschrieben. Laut Söder müssten Täter nicht erst auf die kritische Infrastruktur aufmerksam gemacht werden. Bisher ist Drohnenabwehr grundsätzlich Aufgabe der Polizei. Unter bestimmten Voraussetzungen darf die Bundeswehr neuerdings Amtshilfe leisten. Auf Bundesebene wird derzeit diskutiert, wie und ob diese Befugnisse ausgeweitet werden sollen. Laut Söder wäre Bayern mit seinem Schritt Vorreiter in Deutschland.
2: In den vergangenen Tagen und Wochen hat es ja eine Reihe von Sabotageakten gegen wichtige Einrichtungen und auch Unternehmen in ganz Deutschland gegeben. Erst gestern ein Brandanschlag in München auf ein Grundstück, auf dem Rüstungsfirmen angesiedelt sind. Noch weiß man nicht genau, ob die auch wirklich das Ziel sein sollten. Die Ermittler gehen aber zumindest von einem politischen Hintergrund aus. Die Generalstaatsanwaltschaft München ermittelt. Die beiden Tatverdächtigen, die kurz nach dem Anschlag festgenommen werden konnten, sitzen jetzt in Untersuchungshaft. Frank Jordan mit den Einzelheiten.
17: Die Generalstaatsanwaltschaft wirft der 28-jährigen Bulgarin und dem 38-jährigen Bulgaren Sachbeschädigung und versuchte Brandstiftung vor. Die beiden wurden in verschiedene bayerische Justizvollzugsanstalten gebracht. Zudem durchsuchte die Polizei gestern mit Unterstützung von Spezialeinheiten 3 Wohnungen im Landkreis München. Dabei wurden nach Angaben der Generalstaatsanwaltschaft München und des Bayerischen Landeskriminalamts zahlreiche Gegenstände sichergestellt, die nun untersucht und ausgewertet werden sollen. Gegen Mitternacht waren am Mittwoch aus einem fahrenden Auto heraus Brandsätze geworfen worden. Einer der Brandsätze zündete und konnte von der Polizei schnell gelöscht werden. Es entstand nur ein geringer Sachschaden. Ein weiterer Brandsatz zündete nicht und wurde von Spezialkräften unschädlich gemacht. Bei der Fahndung nahmen Polizeibeamte an einer nahegelegenen Tankstelle die 28-Jährige und den 38-Jährigen fest. Weitere Auskünfte geben die Behörden mit Hinweis auf die laufenden Ermittlungen nicht.
2: Nach dem Sabotageversuch auf ein Umspannwerk im nordrhein-westfälischen Dormagen, den Anschlägen im Süden Brandenburgs und in Bergheim bei Köln konzentrieren sich die Ermittlungen derzeit auf einen Mann aus Gevelsberg. Der Name des Mannes steht unter dazugehörigen Bekennerschreiben, die gestern bei mehreren deutschen Medienhäusern und der Polizei eingegangen waren. Aus Köln berichtet Joschka Heinemann.
18: Unter diesem Schreiben stehen nach WDR-Information Name und Adresse eines Mannes aus Gevelsberg, Jahrgang 1977. Ob er wirklich der Verfasser ist oder ob sein Name nur zur Tarnung genutzt wurde, ist noch nicht klar. Fest steht, die Polizei fahndet europaweit nach dem Mann. Heute Mittag gab es einen SEK-Einsatz am Wohnort des Mannes. Angetroffen haben die Einsatzkräfte ihn dort aber offenbar nicht. Die Bekennerschreiben enthalten Täterwissen. Sie beziehen sich nicht nur auf die Angriffe in Brandenburg und Bergheim in NRW, sondern auch auf die Städte Dormagen und Weißweiler. In der Nähe des Umspannwerkes in Dormagen hatten Spaziergänger gestern Abend eine Abschussvorrichtung entdeckt. Ob damit wirklich ein Anschlag hätte ausgeführt werden können, ist noch nicht klar. In Weißweiler suchen Polizeibeamte das Gelände des Kraftwerkes und des Umspannwerkes ab. Nach WDR-Informationen wurden Gegenstände entdeckt, die verdächtig sein könnten. Von der Polizei bestätigt ist das aber noch nicht.
2: Der Konflikt zwischen der BSW-Bundesspitze um Gründerin Sarah Wagenknecht und dem Landesverband in Thüringen ist endgültig eskaliert. 10 weitere Abgeordnete und der komplette Landesvorstand sind aus der Partei ausgetreten. Unter ihnen alle 3 BSW-Minister der Regierung. Auch die Landesvorsitzende Katja Wolf, die Vizeministerpräsidentin und Finanzministerin ist. Wie es jetzt weitergeht mit der sogenannten Brombeer-Koalition in Erfurt, berichtet von dort Wolfgang Henschel.
19: Nach dem Beben in der BSW-Fraktion im Thüringer Landtag und zahlreichen Parteiaustritten hat die Landesregierung Stabilität in der Regierungsarbeit beteuert. Bei einem gemeinsamen Auftritt mit dem SPD-Innenminister Georg Mayer und der Ex-BSW-Finanzministerin Katja Wolf betonte Ministerpräsident Mario Vogt mehrfach, dass sich die Menschen in Thüringen auf Stabilität verlassen und Vertrauen haben könnten. Für Thüringen sei das ein Tag der Klarheit, sagte der CDU-Politiker. Wolf sagte, die Fraktion bekenne sich klar zur weiteren Zusammenarbeit in der Koalition. Innenminister Mayer erwartete nach eigenen Angaben schon länger, dass es im Thüringer BSW zu diesen Parteiaustritten kommt. Die SPD wolle weiter dem Regierungsauftrag gerecht werden. Zuvor hatten 10 Mitglieder der BSW-Landtagsfraktion ihren Austritt aus der Partei erklärt, darunter Finanzministerin Wolf, Infrastrukturminister Steffen Schütz und Umweltminister Thilo Kummer. Laut Fraktionschefin Sigrid Huppach besteht die Landtagsfraktion vorerst unter dem bisherigen Namen fort, bis das weitere Vorgehen feststeht. Das soll in der kommenden Woche geklärt werden.
2: Die weiteren Austritte aus dem BSW in Thüringen, die können durchaus als Paukenschlag vor der Landtagswahl im Nachbarland Sachsen-Anhalt bewertet werden. Der BSW-Bundesverband hat deshalb die Entscheidung der Abgeordneten in Erfurt auch deutlich kritisiert. Mario Kubina aus unserem Hauptstadtstudio fasst die Reaktionen aus Berlin zusammen.
20: BSW-Gründerin Sarah Wagenknecht wirft dem Lager um Katja Wolf vor, der Partei kurz vor der Wahl in Sachsen-Anhalt maximal schaden zu wollen. Nach Ansicht von Wagenknecht ist es das Ziel der Thüringer Finanzministerin, den BSW-Einzug in den Magdeburger Landtag zu verhindern. Ganz ähnlich Generalsekretär Oliver Runert. Er nennt das Verhalten von Wolf und ihren Mitstreitern im Gespräch mit dem ARD-Hauptstadtstudio völlig unsolidarisch. Überraschend seien die Pläne aber nicht, so Runert. Er vermutet, dass der ursprünglich fürs Wochenende geplante Sonderparteitag in Thüringen anders gelaufen wäre als von Wolf erhofft. Die begründet ihren Austritt unter anderem so: Sie sei nicht dafür gewählt worden, ständige Selbstbeschäftigung und Flirts mit Rechtsradikalen zu ertragen, wie sie es ausdrückt. Damit spielt Wolf wohl darauf an, dass Wagenknecht offen lässt, ob das BSW unter bestimmten Umständen einen AfD-Ministerpräsidenten in Sachsen-Anhalt ermöglichen würde. Der Generalsekretär weist Wolfs Vorwürfe zurück. Wir sind das BSW und nicht die AfD, wie es Runert formuliert. Das habe man auch oft genug deutlich gemacht.
2: Im Jemen ist der Bürgerkrieg wieder aufgeflammt, nachdem es lange Zeit ruhig geblieben war. Bei Gefechten sind nach nicht offiziell bestätigten Angaben seit gestern mehr als 120 Menschen ums Leben gekommen. Viele versuchen jetzt aus den betroffenen Gebieten zu fliehen. Internationale Hilfsorganisationen zeigen sich besorgt über die Entwicklung. Nina Amin berichtet.
1: Im Jemen gehen die Kämpfe zwischen Truppen der international anerkannten Regierung und der Houthi-Miliz weiter. Fernsehbilder zeigen Familien in vollbepackten Autos. Sie sind aus ihren Häusern in der Provinz Taiz im Südwesten des Jemen vor Gefechten geflohen. Nach örtlichen Behördenangaben haben hunderte Menschen das umkämpfte Gebiet verlassen. Einige von ihnen lebten bereits zuvor in Flüchtlingslagern. Das Welternährungsprogramm der Vereinten Nationen warnt, dass sich die bereits bestehende Hungerkrise im Jemen durch die neu aufgeflammten Kämpfe vertiefen könnte. Nach Angaben des WFP leben 18 Millionen Menschen im Land in Ernährungsunsicherheit, sind also schlecht mit Essen versorgt. Die Hälfte aller Kinder ist teilweise lebensbedrohlich unterernährt. Im Jemen kämpfen die vom Iran unterstützten Houthi seit mehr als 10 Jahren gegen die Regierung, die von Saudi-Arabien unterstützt wird. 4 Jahre lang herrschte eine inoffizielle Waffenruhe. Vor wenigen Wochen ist der Konflikt im Zuge des Irankriegs wieder aufgeflammt.
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2: Der Aufsichtsrat von Volkswagen hat sich auf ein sogenanntes Zukunftspaket geeinigt, mit dem man den kriselnden Autokonzern sanieren will. Einige Eckdaten sind auch bekannt. So sollen noch einmal 50.000 Stellen abgebaut werden. Man will die Produktion in Europa spürbar reduzieren. Doch es sind auch noch Fragen offen. Welche das sind, darüber habe ich vor einer Stunde mit Stefan Liener aus unserer Wirtschaftsredaktion gesprochen. Die Einigung im VW-Aufsichtsrat gestern Abend, die hat dann doch viele überrascht. Im Vorfeld hat es ja geheißen, es könnte zu einem Eklat kommen.
21: Ja, da stand ein Eklat von historischen Ausmaßen im Raum, nämlich hätte es keine Einigung gegeben im Aufsichtsrat, dann war darüber spekuliert worden, dass die Kapitalseite eine außerordentliche Hauptversammlung einberuft, zusammen mit dem Vorstand, und das Ganze dann durchgedrückt wird mit Hilfe der Aktionäre. Und das wäre in der Geschichte der Bundesrepublik bei einem Konzern dieser Größe ein einmaliger Vorgang gewesen, insbesondere bei Volkswagen, wo man ja immer so stolz drauf war, dass alle wichtigen Entscheidungen als Konsensentscheidungen zwischen Belegschaftsseite, Kapitalseite und dem Land Niedersachsen fallen.
2: Das habe ich gerade schon gesagt, einige Zahlen und Sparziele sind bekannt, diese bis zu 50.000 Stellen nochmal, die wegfallen sollen. Aber ist denn nun auch klar, Stefan, was aus den 4 Werken werden soll, deren Zukunft zuletzt ja als ungewiss galt? Also wir sprechen über die VW-Standorte Zwickau, Emden und Hannover. Und auch das Audiowerk in Neckarsulm.
21: Ja, das ist alles ein bisschen schwammig formuliert in dem, was gestern auch offiziell bekannt gegeben wurde. Aber es ist ganz klar, im Moment fehlt die sogenannte Anschlussbelegung in diesen Werken. Das heißt, wenn die dort produzierten Modelle auslaufen, ist nicht klar, was folgt nach. Man will sich darum bemühen, da Lösungen zu finden. Da ist im Gespräch zum Beispiel ein Werk mit Rüstungsgütern zu füllen. Also das heißt, man produziert dann für ein Rüstungsunternehmen Zulieferteile oder macht eine Endmontage dort. Es ist aber auch denkbar, dass zum Beispiel in einem Werk VW-Modelle montiert werden, die eigentlich für den chinesischen Markt gedacht sind und auch dort entworfen wurden. Aber das alles nicht in trockenen Tüchern. Und deswegen ist die Sorge an diesen Standorten auch sehr groß, was da passieren wird. Also dieser Konflikt ist definitiv noch nicht entschärft.
2: Nun schlägt das natürlich auch dieses Sparpaket in der Branche hohe Wellen. Wie schätzt man das denn dort ein, dieses Sparpaket bei VW? Wird das alles reichen, um den Konzern wirklich zukunftsfest zu machen? Weil darum geht es ja letztlich.
21: Also Spahn alleine hat noch nie einen Konzern zukunftsfest gemacht, insbesondere einen Konzern, der Produkte herstellt, die ja auch Kunden finden müssen. Also Kunden nicht im Sinne eines Großkonzerns, der zum Beispiel Kraftwerke baut und einen Kunden hat, sondern man braucht Millionen von Kunden und rund um die Welt. Und deren Geschmack muss man erstmal treffen. Das hat Volkswagen in den vergangenen Jahren weniger gut getan als früher in der Vergangenheit. Und man muss gegen die Konkurrenz bestehen und die wird einfach stärker. Also wenn man sich anguckt, wie die chinesischen Hersteller hier auf den europäischen Markt drücken, da sagen viele Experten, und das sieht man ja auch im Straßenbild, das hat gerade erst angefangen. Also es sind jetzt Firmen wie BYD da, das sind Konkurrenten für die Marke Volkswagen. Aber es deutet sich natürlich auch an, dass Firmen kommen, die eher Audi oder Porsche konkret mit ihren Modellen angreifen. Da muss sich Volkswagen solide dagegen aufstellen. Das will man auch tun. Man will jetzt sogar von den Chinesen sozusagen lernen, wenn man zum Beispiel in so eine Aufpreisliste guckt bei einem Golf oder bei einem Passat. Man kann ja da unendlich viel kombinieren. Das ist natürlich ein logistischer Aufwand, der wahnsinnig viel Geld kostet. Gehen mal auf die Seite von BYD, da ist nicht viel mit Optionen und jetzt nehme ich Lenkrad Y mit, was weiß ich, Sitzbezug Z, das geht alles nicht, das macht das alles viel schlanker und es macht die Unternehmen sehr viel schneller und da will Volkswagen auch hinkommen und nur wenn das gelingt, dann ist der Konzern zukunftsfest, egal wie sehr er vorher gespart hat oder nicht.
2: Sagt Stefan Liener aus unserer Wirtschaftsredaktion. Mit ihm habe ich über das Sparprogramm für VW gesprochen, mit dem der Aufsichtsrat den Autobauer wieder auf Kurs bringen will.

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1: Gleich 17.45 Uhr.
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1: Jetzt der Nachrichtenüberblick und der kommt von Markus Terhast.
3: Söder kündigt Gesetz zum Schutz kritischer Infrastruktur an. Es soll dafür sorgen, dass in Bayern künftig auch private Werkssicherheitswachten Drohnenangriffe abwehren dürfen. Auch soll es einfacher werden, Werksgrenzen mit Kameras zu überwachen. Bayern werde damit Vorreiter, sagte Söder dem BR. Bisher ist die Drohnenabwehr Aufgabe der Polizei. Zwei Verdächtige sitzen nach Brandanschlag in München in Untersuchungshaft. Der Ermittlungsrichter hat Haftbefehl gegen eine Frau und einen Mann aus Bulgarien erlassen. Ihnen werden Sachbeschädigung und versuchte Brandstiftung angelastet. Sie wurden von einem Zeugen dabei beobachtet, wie sie aus einem Auto heraus Brandsätze auf eine Baustelle in der Nähe von Rüstungsunternehmen warfen. Deutschlands einzige Koalition aus CDU, SPD und BSW wackelt. Hintergrund ist der Streit zwischen dem Thüringer BSW-Landesverband und dem Bundesvorstand. 13 von 15 Landtagsabgeordneten sind deshalb aus der Partei ausgetreten. Sie werfen BSW-Gründerin Wagenknecht vor, sie zum Spielball für den Wahlkampf in Sachsen-Anhalt gemacht zu haben und wollen am Sonntag eine neue Partei gründen. Hitze in Spanien erreicht Höchstwert. In Andalusien im Südwesten stieg die Temperatur auf 45,7 Grad. Das ist der höchste Wert in einem September seit Beginn der Aufzeichnungen. Vor 10 Jahren war in der Provinz derselbe Wert gemessen worden. Schon im Hochsommer hatte es in Spanien mehrere Hitzewellen mit Temperaturen über 40 Grad gegeben. Bayern gibt jüdischen Gemeinden mehr Geld. Die staatliche Förderung wird laut Ministerpräsident Söder um 6 Millionen Euro angehoben. Das Geld soll in den Bau von Synagogen, Schulen und in Bildungsmaßnahmen fließen. Man setze ein klares Signal für jüdisches Leben und gegen Antisemitismus, so Söder. Das Wetter in Bayern in der Nacht von Norden gewittriger Regen bei 17 bis 13 Grad.
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4: Mit Gerd Amberger. Die Staatsregierung will dafür sorgen, dass Menschen besser vor Hochwasser geschützt sind. Auch hitzebedingte Risiken sollen kleiner werden. Und Lebensräume für Tiere und Pflanzen sollen erhalten bleiben. Ein zentraler Punkt dabei ist das Flächensparen. Gemeint ist, dass möglichst wenig Boden dauerhaft verschlossen wird. Kann der Freistaat diese Ziele erreichen? Anna Dannecker berichtet.
5: Stambach ist ein kleiner Ort mit 2300 Einwohnern im Hofer Land. Da sich die Gemeinde als Familienparadies vermarktet, weist CSU-Bürgermeister Sebastian Tögel demnächst ein neues Wohngebiet aus. Mit 23 Grundstücken für Mehr- und Einfamilienhäuser.
6: Weil wir natürlich auch Familien die Möglichkeit geben möchten, selbst auch zu bauen.
5: Viele ländliche Gemeinden wollen wachsen. Doch haben auch solche Wohnbauprojekte zur Folge, dass in Bayern viel neue Fläche in Anspruch genommen wird. Wohnbaufläche macht sogar den größten Teil aus, von den insgesamt knapp 10 Hektar pro Tag, also etwa 14 Fußballfeldern. Mit ihrer Flächensparoffensive hat sich die Staatsregierung für die Zukunft hohe Ziele gesetzt. Bis 2030 sollen täglich nur 5 statt 10 Hektar Fläche in Anspruch genommen werden. In 4 Jahren dürfte demnach nur noch halb so viel Fläche bebaut werden wie heute. Kann die Staatsregierung diesem Ziel gerecht werden? Der Stadtplaner Mario Trytkovic von der Hochschule Coburg glaubt nicht, dass das bayerische Flächensparziel ohne verbindliche Ziele für die Kommunen erreicht werden könne.
7: Die Vorstellung, dass die Kommunen das freiwillig machen, ist, glaube ich, obsolet, weil die Kommunen diese Flächenausweisung als einer der wenigen Hebel haben, wo sie selber in der Lage sind, auch Geld zu generieren, zumindest für kurze Zeit. Und das ist ein Widerspruch.
5: Aus diesem Grund fordern auch die Grünen im Landtag, das Flächensparziel der Staatsregierung gesetzlich verbindend festzulegen, indem ein Flächenbudget erstellt wird, das dann auf die bayerischen Kommunen verteilt wird. So der Grünen-Abgeordnete Christian Zwanziger.
8: Mit diesem Budget, mit diesem Flächenbudget pro Gebiet, kann man dann selber weiter entscheiden, wie man es macht. Also man kann die Fläche, die man dann hat, das Budget klug verwenden. Man kann weiter einen ebenerdigen Parkplatz betonieren, wenn man meint. Aber das Budget wird halt nicht größer dadurch. Also das ist Handlungsfreiheit vor Ort weiterhin. Aber trotzdem das landesweite Ziel konkretisiert, was das vor Ort bedeutet.
5: CSU-Bürgermeister Sebastian Tögel aus Stambach ist jedoch gegen solche Regeln. Diese würden seiner Meinung nach das Leben auf dem Land kaputt machen. Er wolle Anreize schaffen, damit neue Leute in den Ort ziehen, eben mit dem neu ausgewiesenen Wohngebiet. Gleichzeitig gehe er auch gegen Leerstand im Ortskern vor, um Flächen zu sparen. Er findet, die Kommunen sollten weiter selbst über ihre Flächen bestimmen können.
4: Anna Dannecker über das Flächensparen in ländlichen Kommunen. 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
1: Landwirte arbeiten viel und trotzdem reicht es oft nicht. Das ist ein Grund, der zu psychischem Druck führt. Viele Landwirte leiden unter Depressionen oder Angststörungen. Doch es bleibt ein Tabu. Wenige wollen darüber sprechen. Eva Münch hat aber nach langer Suche Betroffene gefunden.
9: Das ist gerade eigentlich so meine Morgenroutine. Einmal so die Runde machen und futtern.
10: Anne Bühler wuselt auf dem Bauernhof in Hohenlohe, Baden-Württemberg, mit 2 Eimern Milch zu den Kälbern. Mit 23 arbeitet sie hier als Betriebshelferin und kommt immer dann auf Höfe, wenn jemand ausfällt. Heute steht die Ernte an. Dabei hat Anne ihren Vater Achim Bühler überzeugt, mitzukommen. Der Landwirtschaftsmeister erkrankt an Depressionen, als Anne noch ein Kind ist.
9: Wenn man so sieht, was so alles ansteht und was alles gemacht werden muss, ist manchmal auch der Berg ein bisschen zu groß, wo man dann halt nicht so rauskommt.
10: Wegen seiner Depression musste Achim inzwischen seinen eigenen Milchviehbetrieb aufgeben.
9: Mein Vater brennt für den Beruf. Da habe ich es mir auch abgeguckt und wollte schon, seit ich Kind bin, nichts anderes machen, weil ich das eben immer gesehen habe und der mein größtes Vorbild ist. Und das hat mich schon auch getroffen.
10: Seine große Leidenschaft, die Landwirtschaft aber, hat ihn nie losgelassen. Nur bremst ihn seine Krankheit oft aus, erzählt Achim Bühler.
11: Da fällt einem alles schwer. Also da ist bloße Aufstehen schon schwer morgens.
10: Achim Bühler ist nicht der Einzige in der Branche, der psychisch erkrankt ist. Mit fatalen Folgen. In Bayern nimmt sich durchschnittlich ein Landwirt in der Woche das Leben, zeigt die polizeiliche Kriminalstatistik Bayern. Warum die Arbeit auf dem Hof psychisch so belastend sein kann, zeigt auch Achims Geschichte. Eigentlich plant er vor etwa 10 Jahren gemeinsam mit seinem Bruder, den elterlichen Betrieb und den Nachbarhof zusammenzuführen. Doch dann steigt sein Bruder plötzlich aus der Landwirtschaft aus. Achim übernimmt beide Betriebe und muss größer bauen, damit sich die Investition überhaupt rechnet. Doch er übernimmt sich. Der finanzielle Druck wächst. Gleichzeitig arbeitet Achim immer mehr.
11: Wenn du eigentlich so permanent in der Überlastung bist, ist das Schlimme. Und das ist, glaube ich, in der Landwirtschaft oft der Fall. Du hast keine Zeit mehr, um zu überlegen, ob das noch alles richtig ist und Sinn macht, was du machst.
10: Arbeitsüberlastung ist ein häufiger Grund, warum Landwirte psychisch erkranken, weiß Karin Hendricks. Sie ist Fachärztin für Psychiatrie und Psychotherapie und ist täglich in Kontakt mit betroffenen Landwirten.
12: Ständig Arbeit, Arbeit, Arbeit. Und das ist wirklich ein Thema immer wieder. Wie viel Selbstfürsorge gibt es denn überhaupt noch?
10: Beratungsstellen berichten, psychische Belastungen werden immer häufiger zum Thema. Wie viele Landwirte erkranken, ist allerdings unklar. Bisher fehlen verlässliche Zahlen, bemängelt Karin Hendricks.
12: Zahlen gehören her und ich hoffe, dass es irgendwann auch Zahlen gibt, wo dann auch ein Handlungsbedarf für Kassen, für die Politik und für Einrichtungen daraus abgeleitet werden kann. Ich denke, dass es gerade schon genügend Landwirte gibt, die aufhören.
10: Das Bayerische Landwirtschaftsministerium stellt eine eigene Studie vorerst zurück und verweist auf den Bund. Der soll im Herbst einen ersten Zwischenbericht zu dem Thema vorlegen. Für Achim war es der einzige Weg, seinen Betrieb aufzugeben.
11: Ich würde sagen, schon nach 1-2 Tagen war das noch halt einfach so, diese Last war weg. Es war unendlich leicht, dann endlich die Verantwortung wegzuhaben.
10: Heute begleitet er seine Tochter, die als Betriebshelferin arbeitet. Und hilft bei der Ernte, ganz ohne Verantwortung.
1: Eva Münch war das über Depressionen bei Landwirten und warum sie häufiger daran erkranken.
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13: mit Patricia Gabor. Die Stadt, die niemals schläft, macht aus ihm einen Mann, der gefühlt niemals schläft. Tennister Alexander Zverev, der musste in seinen ersten beiden Matches bei den US Open durch alle 5 Sätze durch. Das hat bis tief in die Nacht gedauert. Heute hat er Pause. Dafür sind der gebürtige Coburger Kevin Krawitz und Tim Pütz im Doppel am Start. Darüber spreche ich jetzt mit unserem Reporter vor Ort, Tim Brockmeier. Tim, drehen wir doch aber nochmal eine Schleife in die nahe Vergangenheit. Alexander Zverev quält sich von einer Runde in die nächste. Was ist denn da los?
14: Ja, das würde ich auch gerne wissen. Er ist irgendwie gar nicht wirklich in Hartplatzform, hat das ja schon bei den Vorbereitungsturnieren auf die US Open unter Beweis gestellt, hat da wirklich oder keine guten Ergebnisse abgeliefert und das geht hier so weiter, hat gestern dann auch angegeben, dass er sich auch mit den Bedingungen aktuell nicht wohlfühlt, zwar gestern, obwohl er ja sehr spät gespielt hat, bis 2 Uhr nachts, immer noch relativ drückend schwül, hat wahnsinnig geschwitzt, musste zweimal sogar seine Schuhe wechseln, weil die so durchnässt waren, dass sie feuchte Abdrücke auf dem Platz hinterlassen haben. Findet auch die Bälle einmal mehr zu hart, zu schwer, würden nicht zu seinem Spiel passen. Gibt eine Menge Gründe, aber ich glaube, grundsätzlich ist es vor allen Dingen die Form, die nicht passt. Er ist weit weg von seinem Normaltennis. Ich will noch gar nicht von Übertennis reden, sondern einfach nur seiner normalen Form. Die findet er gar nicht. Und das wird natürlich auch von Runde zu Runde schwerer, wenn du so lange jeweils 4 oder dann in der ersten Runde 5 Stunden auf dem Platz stehst und da sehr viel Kraft lässt.
13: Jetzt ist es ja nicht mehr lange hin, dann geht's los für Kevin Krawitz und Tim Pütz im Doppel. Wie sehen denn die Chancen bei den beiden aus?
14: Sind an Nummer 6 gesetzt hier im Doppelwettbewerb auf Platz Nummer 5, ein Außenplatz, übrigens bei sehr schönem Sonnenschein endlich. Also wir haben ja letzten Tage viel über Regen geredet, aber das sieht heute nicht danach aus. Müssen noch ein bisschen warten, weil vor ihnen noch ein anderes Match läuft und beendet werden muss. Aber sie spielen gegen ein portugiesisch-australisches Duo, Faria Walton, sind da favorisiert. Und ja, vielleicht können sie ja ihre guten Ergebnisse, vor allen Dingen Wimbledon-Halbfinale aus dem Sommer wiederholen und hier tatsächlich auch mal wieder weit marschieren. Bei den US Open standen hier ja sogar schon mal im Finale.
13: Herzlichen Dank, Tim Brockmeier, für diese Einschätzungen. In einer Stunde sind wir dann auch wieder live dabei. Sie werfen sich schon lange nicht mehr einfach nur böse Blicke zu, sondern schicken sich gegenseitig scharfkantige Dokumente. Im Machtkampf um den FIFA-Präsidenten Gianni Infantino gibt's die nächste Entwicklung. Die UEFA, der Europäische Fußballverband, der hatte ja angekündigt, ein Strafverfahren gegen ihn einleiten zu wollen. Jetzt wehrt sich Infantino. Luise Kopf.
15: Im internationalen Fußball bahnt sich eine gerichtliche Schlammschlacht an. Im Machtkampf um den FIFA-Präsidentenposten lässt Gianni Infantino die schweren Anschuldigungen der UEFA nicht auf sich sitzen und schlägt mit Vorwürfen gegen Europas Fußballbosse zurück. Die UEFA hatte ein mögliches Strafverfahren gegen Infantino angekündigt. Es wurde um Dokumentensicherung gebeten. Gleich mehrere Gerichte in den USA könnten zum Schauplatz der größten FIFA-Funktionärskrise seit Josef Blatter werden. Infantino wirft den Europäern jetzt eine Verleumdungskampagne vor. Das geht aus Dokumenten hervor, die die FIFA bei einem New Yorker Gericht eingereicht und die der deutschen Presseagentur vorliegen. Zuerst hatte das Portal The Athletic darüber berichtet. Hintergrund des Streits sind die gescheiterten Investorenpläne von Gianni Infantino. Alexander Schäferin, der Präsident der UEFA, hat zuletzt wiederholt bekräftigt, dass er einen Wechsel an der Spitze der FIFA will. Stand jetzt strebt Gianni Infantino keinen Rücktritt an und wird Stand jetzt nächstes Jahr zur Wahl des FIFA-Präsidenten antreten. In diesem Fall will die UEFA einen Gegenkandidaten ins Rennen schicken. Noch haben die Europäer keinen Herausforderer gefunden.
13: Und heute lief die Auslosung der Frauenfußball-Champions League. Der FC Bayern trifft in der Ligaphase schon wieder auf Angstgegner Barcelona. Und mit Real Madrid oder auch Paris Saint-Germain sind noch weitere größere Namen unter den Bayern-Gegnern.
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1: A3 Frankfurt Richtung Würzburg zwischen Stockstadt und Goldbach, 8 Kilometer stockender Verkehr. A6 Pilsen Richtung Nürnberg zwischen dem Kreuz Nürnberg Ost und Nürnberg Langwasser steht ein defekter LKW auf der rechten Spur. Auf der A7 Fulda Richtung Würzburg zwischen dem Fulda-Dreieck und Bad Brückenau-Wildflecken 12 Kilometer stockend und Stau. Auf der A8 München Richtung Salzburg zwischen Felden und Bergen stockter Verkehr. Die B2 Weilheim-Mittenwald ist zwischen der Abzweigung nach Pähl und Wielenbach wegen einer Ölspur in beiden Richtungen gesperrt und es staut sich. Und der Blick ins bayerisch-österreichische Grenzgebiet, die B179, die Fernpassstraße Reute Richtung Nassereit zwischen Heiterwang Nord und Wengle, 4 Kilometer Stau an einer Baustelle. Das Wetter in Bayern, fast überall geht's freundlich und sonnig in diesen Abend bei Temperaturen noch um die 30 Grad. Nur in Franken und der Oberpfalz sind auch dichtere Wolken unterwegs. In der Nacht zieht es von Norden her zu, dann ist auch gewittriger Regen dabei. Der zieht dann morgen früh weiter Richtung Alpen. Dahinter setzt sich dann aber die Sonne durch, die auch am Sonntag häufig scheint, wenn sich der Frühnebel aufgelöst hat. Am Montag geht's ebenfalls freundlich weiter. Temperaturen am Wochenende bis zu 26, am Montag wieder bis zu 30 Grad.

0: Es ist 18 Uhr.
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0: Die bayerische Staatsregierung will Betreibern kritischer Infrastruktur erlauben, Drohnen abzuwehren. Nach den Anschlägen auf Umspannwerke in Deutschland fahndet die Polizei mit Hochdruck nach dem Absender eines Bekennerschreibens. Beim BSW eskaliert der Streit über die Regierungsbeteiligung in Thüringen. Doch die Koalition will erst einmal weitermachen. Ich bin Tanja Schlucker und freue mich, dass Sie eingeschaltet haben. Immer wieder Drohnen über kritischer Infrastruktur in Deutschland. Oft dauert es zu lange, bis die Sicherheitsbehörden vor Ort sind. Deshalb berät die Bundesregierung nun in Abstimmung mit den Ländern darüber, ob die Befugnisse in Sachen Drohnenabwehr ausgeweitet werden sollen. Denkbar wäre zum Beispiel, dass Flughafenbetreiber illegale Flugobjekte selbst abwehren dürfen. Die bayerische Staatsregierung hat jetzt ein neues Landesgesetz angekündigt, das genau das vorsieht. Eva Eichmann über Inhalt und Ziele.
2: Kritische Infrastruktur besser schützen, das ist das Ziel der bayerischen Staatsregierung. Heißt, auch private Unternehmen sollen bald Drohnenangriffe abwehren können. Dem BR sagte Ministerpräsident Markus Söder, Zitat, wir schützen unsere Hightech- und Sicherheitsfirmen, Zitat Ende. Drohnen sollen laut Söder beispielsweise von der Werkssicherheitswacht abgewehrt werden dürfen. Neben Werksfeuerwehren soll es künftig diese Sicherheitswachten geben. Dazu will die Staatsregierung ein Gesetz im Landtag einbringen. Außerdem geplant Lockerungen beim Datenschutz. Das bedeutet, Werksgrenzen dürften einfacher mit Kameras überwacht werden, entsprechende Videos länger gespeichert werden. Und Video-Warnschilder wären dann seltener vorgeschrieben. Laut Söder müssten Täter nicht erst auf die kritische Infrastruktur aufmerksam gemacht werden. Bisher ist Drohnenabwehr grundsätzlich Aufgabe der Polizei. Unter bestimmten Voraussetzungen darf die Bundeswehr neuerdings Amtshilfe leisten. Auf Bundesebene wird derzeit diskutiert, wie und ob diese Befugnisse ausgeweitet werden sollen. Laut Söder wäre Bayern mit seinem Schritt Vorreiter in Deutschland.
0: Wer steckt hinter den jüngsten Anschlägen auf deutsche Umspannwerke? In Brandenburg und Nordrhein-Westfalen hatten Unbekannte Sabotageakte verübt und es gibt Hinweise auf weitere geplante Taten. Größere Schäden sind bisher glücklicherweise ausgeblieben. Nach den Tätern wird unter Hochdruck gesucht. Inzwischen sind mehrere Bekennerschreiben aufgetaucht mit einem Absender aus dem Ruhrgebiet. Raimund Bacher berichtet.
3: Nach mehreren Sabotageakten an Umspannwerken und Stromleitungen fahnden die Behörden bundesweit nach einem Mann aus Gevelsberg in Nordrhein-Westfalen. Auslöser sind zwei Bekennerschreiben, in denen der Absender Verantwortung für die Angriffe auf die Energieinfrastruktur in Brandenburg und Nordrhein-Westfalen übernimmt. Die Schreiben werden von den Ermittlern als authentisch eingestuft. Heute durchsuchten Ermittler unter anderem das Gelände rund um das Kohlekraftwerk Weißweiler bei Aachen. Gestern war an einem Umspannwerk in Dormagen eine verdächtige Abschussvorrichtung entdeckt worden. Die Konstruktion ähnelt nach Angaben der Ermittler Vorrichtungen, die zuvor bei Angriffen auf Stromleitungen eingesetzt worden sein sollen. Die Polizei betont, dass bislang nicht geklärt ist, ob der Verfasser der Schreiben tatsächlich hinter den Taten steckt oder lediglich ein Trittbrettfahrer ist. In dem Bekennerschreiben bezeichnet der mutmaßliche Täter die Stromerzeugung aus fossilen Brennstoffen als Ursache unsäglichen Leids und wirft Politik und Medien vor, die Problematik nicht ernst genug zu behandeln. Deshalb habe er sich zum Handeln gezwungen gesehen. Auf einer kompletten Seite beschreibt er detailliert den Aufbau selbst konstruierter Vorrichtungen, mit denen die Sabotageakte ausgeführt worden sein sollen.
0: Die mutmaßlichen Täter bezeichnen Stromerzeugung aus fossilen Brennstoffen also als Verbrechen. Eine völlig verquere Denkweise, so Nordrhein-Westfalens Innenminister Reul vor wenigen Minuten auf einer Pressekonferenz.
4: Fakt ist, nicht die Stromerzeugung aus fossilen Brennstoffen ist ein Verbrechen, sondern kritische Infrastruktur angreifen ist ein Verbrechen. Wer solche Taten plant, ärgert nicht die da oben, sondern die kleinen Leute. Das Licht in den Wohnzimmern, die Lungenmaschinen auf der Intensivstation, die Ampel an der Kreuzung, das brauchen wir alle. Für diese Tat gibt es keine Rechtfertigung, keine Ideologie taucht als Ausrede. Wer im Namen des Klimas Krankenhäuser vom Netz nimmt, rettet nichts. Er gefährdet Leben.
0: So Innenminister Reul. Er rief die Bevölkerung dazu auf, Hinweise auf den Aufenthaltsort des mutmaßlichen Täters bei der Polizei zu melden. Nach seinen Angaben hat die Polizei in Nordrhein-Westfalen das Fahrzeug des Verdächtigen inzwischen gestürmt. Der Zugriff sei in Niederzier erfolgt, heißt es. Jetzt sei der Mann vermutlich zu Fuß unterwegs. Es rumort kräftig im Thüringer BSW. Trotzdem will das Regierungsbündnis erst einmal weitermachen. Das hat Ministerpräsident Vogt am Mittag bekräftigt. Heute sind 10 BSW-Politiker aus der Fraktion ausgetreten. Sie sind nun parteilos. Von einem Tag der Klarheit sprach die Vizeministerpräsidentin und bisherige BSW-Landeschefin Wolf. Sie bekannte sich ebenfalls zur Koalition. Wolfgang Henschel über einen bewegten Tag in Thüringen.
5: Zu den Fraktionsmitgliedern, die aus dem BSW austreten, gehören auch die Finanzministerin und bisherige Landeschefin Katja Wolf, Infrastrukturminister Steffen Schütz und Umweltminister Thilo Kummer. Aus ihrer Sicht ist der Bruch mit der Partei angesichts der monatelangen Querelen der letzte Ausweg. Katja Wolf.
6: Wir waren und wir sind eigentlich noch vom Gründungskonsens des BSWs überzeugt. Aber wir müssen heute feststellen, dass sich die Bundespartei genau von diesem Gründungskonsens entfernt hat. Die letzten Tage haben deutlich gemacht, und das haben wir schmerzlich zur Kenntnis genommen, dass es keinen gemeinsamen Weg mehr geben kann.
5: Thüringen sei im Wahlkampf in Sachsen-Anhalt durch den BSW-Bundesvorstand immer mehr zum Spielball gemacht worden, sagte Wolf. Die Menschen hätten das BSW auch nicht für Flirts mit der AfD und Björn Höcke gewählt. Die Fraktion bekenne sich klar zur weiteren Zusammenarbeit in der Koalition.
6: Wir brauchen in Thüringen Stabilität. Wir sind in einer politischen Verantwortung und wir sind geeint in dem Gedanken, Thüringen jeden Tag ein bisschen besser zu machen.
5: Laut Fraktionschefin Sigrid Hubach besteht die Landtagsfraktion vorerst unter dem bisherigen Namen fort, bis das weitere Vorgehen feststeht. Das soll in der kommenden Woche geklärt werden. Thüringens Ministerpräsident Mario Vogt begrüßte den Schritt der 10 BSW-Abgeordneten. Für Thüringen sei das ein Tag der Klarheit, sagte der CDU-Politiker.
7: Wir stehen gemeinsam verlässlich für eine Politik. Die Menschen im Land müssen sich keine Sorgen machen. Wir kümmern uns um die Themen, die ihr Leben betreffen.
5: Ähnlich äußerte sich SPD-Innenminister Georg Mayer.
8: Mir war schon lange klar, dass dieser Tag kommen wird. Es ist teilweise unerträglich geworden, wie von außen versucht wurde, diese Koalition von der Arbeit abzuhalten.
5: Erst vor wenigen Tagen hatten 3 Abgeordnete die BSW-Fraktion verlassen, auch mit der Begründung, die ständigen Querelen mit der Bundespartei nicht mehr zu ertragen. Die Fraktion war damit von 15 auf 12 Mitglieder geschrumpft. Den Parteiaustritt werden nun nicht alle mitmachen. Dazu gehört etwa Anke Wirsing, die in der Vergangenheit den Kurs des Bundesvorstands unterstützt hatte. Sie sei geschockt vom Austritt der 10 Fraktionskollegen, so Wirsing.
9: Weil für mich ist das ein Hochverrat an unsere Partei und vor allen Dingen ein Hochverrat an den Mitgliedern und vor allen Dingen an den Kandidaten in Sachsen-Anhalt, die ja jetzt nun direkt vor ihrer Wahl stehen. Und wieder einmal liegt die volle Aufmerksamkeit hier auf Thüringen. So soll das nicht sein und so darf es auch eigentlich nicht sein.
5: Sie werde auf keinen Fall Mitglied der neuen Fraktion sein, sagte Wirsing. Linke Fraktionschef Christian Schaft sagte, das BSW habe eine politische Krise vom Zaun gebrochen.
10: Auch jetzt allein die Bekenntnisse von Mario Vogt reichen da nicht aus. Wir erwarten jetzt, dass auf uns zugegangen wird und wir klar darüber reden, wie es eigentlich hier im Thüringer Landtag weitergehen soll und wie die Landesregierung zu ihren Mehrheiten kommen möchte.
5: Die Brombeer-Koalition hat im Landtag keine Mehrheit. Die AfD forderte erneut eine Auflösung des Landtags und Neuwahlen. Fraktionschef Daniel Haseloff.
11: Das Chaos, was jetzt ausgelöst wurde, hat faktisch auch den Thüringer Landtag handlungsunfähig gemacht. Dementsprechend wird es jetzt wirklich Zeit, dass die Entscheidungen hier über Thüringen wieder zurück in die Hände des Souveräns gelegt werden.
5: Fraktionschef Björn Höcke warf den abtrünnigen BSW-Abgeordneten vor, ihr Verhalten habe mit politischem Anstand und Respekt vor dem Wähler wenig zu tun.
0: Lichtblicke inmitten der Katastrophe. Mehr als eine Woche nach der verheerenden Sturzflut im Himalaya sind dort 2 Arbeiter gerettet worden. Sie waren im Tunnel eines nepalesischen Wasserkraftwerks eingeschlossen worden und hatten dort ausgeharrt. Beide Überlebenden sind nun im Krankenhaus. Ihr Zustand sei stabil, heißt es. Die Zahl der Todesopfer ist mittlerweile auf über 1.300 gestiegen. Mehr als 5.500 Menschen werden vermisst. Gleichzeitig wird untersucht, was zu dem Unglück geführt haben könnte und ob es möglich wäre, von anderen Ländern Schadenersatz zu verlangen. Anja Lordiek hat bei einer Juristin nachgefragt, die sich auf Klimaklagen spezialisiert hat.
12: Nepal kann zum Beispiel vor dem Internationalen Gerichtshof in Den Haag andere Staaten auf Entschädigung für Klimafolgen verklagen. Nepal selbst stößt kaum Treibhausgase aus, muss aber mit den Auswirkungen der Klimakrise umgehen. Juristin Roda Verheyen sieht spätestens seit dem letzten Jahr einen Rechtsgrund für eine solche Klage gegeben.
13: Da hat der Internationale Gerichtshof ja letztes Jahr eine Entscheidung getroffen, wo im Prinzip drinsteht, jedes Land muss, ich sag mal, das absolut Äußerste tun, um das Klima zu schützen.
12: In einem ersten Schritt müsse Nepal belegen können, dass die Klimakrise für die Katastrophe verantwortlich ist. Dazu braucht es wissenschaftliche Untersuchungen. Dann muss Nepal nachweisen, dass beklagte Staaten fahrlässig gehandelt und nicht genug gegen den Klimawandel unternommen haben, erklärt Verheyen. Sie selbst vertritt regelmäßig Privatpersonen und Umweltverbände bei Klimaklagen.
13: Zunächst mal muss man einen Anspruch stellen, ganz normal, wie auch im normalen Zivilrecht. Also ich habe einen Schaden, ich muss den aufführen, ich muss eine Kausalitätskette darlegen, also eine Handlung eines Staates oder ein Unterlassen haben zu einem Schaden geführt. Hier wäre das ja eine Teilschuld am globalen Klimawandel.
12: Insgesamt hält Juristin Roda Verheyen eine entsprechende Klage Nepals für schwierig, aber nicht für aussichtslos. Im Völkerrecht gibt es aber noch eine andere Hürde.
13: Das Völkerrecht ist ja ein Recht, was auf Freiwilligkeit basiert. Das heißt, Völker stimmen bestimmten Verträgen zu und stimmen in diesem Fall dem Statut des Internationalen Gerichtshofs oder zum Beispiel auch dem Statut des Internationalen Seegerichtshofs zu. In dem Sinne, dass sie sagen, ja, okay, ich darf hier verklagt werden.
12: China und die USA erkennen die Rechtsprechung des Internationalen Gerichtshofs nicht an. Deutschland und Australien zum Beispiel schon. Neben der Forderung nach Entschädigung an einzelne Staaten verlangt Nepal Geld aus dem internationalen Loss and Damage Fonds. Das Geld daraus soll Staaten für Klimakrisenfolgen entschädigen, wenn sie selbst kaum dazu beigetragen haben. Nepal kann aktuell mit einer Zahlung von maximal 20 Millionen US-Dollar rechnen, ein Bruchteil der geschätzten Kosten für den Wiederaufbau.
0: Jahrelang war es vergleichsweise ruhig im Jemen, doch nun sind die Kämpfe zwischen Houthi-Kämpfern und Regierungstruppen wieder voll entbrannt. Seit gestern versuchen die Extremisten, die Regionen des Landes zu kontrollieren, den Hafen Mokka am Roten Meer zu erobern. Dabei sollen mehr als 120 Menschen getötet worden sein. Der Bevölkerung bleibt ein weiteres Mal nur die Flucht, wie Nina Amin berichtet.
14: Im Jemen gehen die Kämpfe zwischen Truppen der international anerkannten Regierung und der Houthi-Miliz weiter. Fernsehbilder zeigen Familien in vollbepackten Autos. Sie sind aus ihren Häusern in der Provinz Taiz im Südwesten des Jemen vor Gefechten geflohen. Nach örtlichen Behördenangaben haben hunderte Menschen das umkämpfte Gebiet verlassen. Einige von ihnen lebten bereits zuvor in Flüchtlingslagern. Das Welternährungsprogramm der Vereinten Nationen warnt, dass sich die bereits bestehende Hungerkrise im Jemen durch die neu aufgeflammten Kämpfe vertiefen könnte. Nach Angaben des WFP leben 18 Millionen Menschen im Land in Ernährungsunsicherheit, sind also schlecht mit Essen versorgt. Die Hälfte aller Kinder ist teilweise lebensbedrohlich unterernährt. Im Jemen kämpfen die vom Iran unterstützten Houthi seit mehr als 10 Jahren gegen die Regierung, die von Saudi-Arabien unterstützt wird. 4 Jahre lang herrschte eine inoffizielle Waffenruhe. Vor wenigen Wochen ist der Konflikt im Zuge des Iran-Kriegs wieder aufgeflammt.
0: Von smarter Küchentechnik über neue KI-Anwendungen bis hin zu menschenähnlichen Robotern. Bei der Elektronikmesse IFA gibt es wieder einmal viele Publikumsmagnete. Seit heute Mittag sind die Türen der weltweit größten Schau der Branche fürs Publikum geöffnet. Mehr als 1900 Aussteller aus aller Welt präsentieren dort ihre Neuheiten. Allen voran Hersteller aus China. Anja Dobrodinsky mit einem Überblick.
15: Die IFA gibt es schon seit 1924 in Berlin und sie wird auch in Zukunft in der Hauptstadt bleiben. Die Stadt hat kürzlich den Vertrag mit der Messe bis 2034 verlängert. Künstliche Intelligenz spielt eine große Rolle auf der Messe. Die ist bekanntlich sehr energie- und datenhungrig. Deshalb werden auf der IFA besonders leistungsstarke Computerchips vorgestellt. Deren Preise sind wegen des Halbleitermangels weltweit zuletzt stark gestiegen. KI findet sich aber nicht nur in Computern, sondern immer öfter auch in Hausgeräten. Auf der IFA werden Spül- und Waschmaschinen vorgestellt, die selbsttätig mit Kameras erkennen, welche Art von Geschirr oder Textilien eingelegt wurden und dann automatisch das passende Programm wählen. In den Hallen mit den Zukunftstechnologien dominieren die Roboter. Solche auf 4 Beinen liefern Pakete aus. Humanoide unterhalten sich mit den Besuchern oder stapeln Kisten und simulieren so den Einsatz in Fabriken. Viele große Unternehmen stellen auf der Messe ihre Kooperationen vor. So arbeitet der Meta-Konzern mit der Automarke Cupra zusammen. Sie haben eine smarte Brille entwickelt, die ab dem kommenden Jahr mit jedem neuen Fahrzeug ausgeliefert werden soll. Setzt der Fahrer sie auf, zeigt sie ihm zum Beispiel, wo das Scheibenwischwasser nachgefüllt oder wie der Reifendruck richtig eingestellt wird. Die IFA läuft noch bis zum kommenden Dienstag.

0: 9 Tage nach der Sturzflut im Himalaya sind 2 Männer in Nepal gerettet worden. Ausführliches dazu in BR24 Hintergrund gleich bei uns. Es ist 18.15 Uhr.
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0: Die Nachrichten mit Markus Terhast.
2: Bayern plant besseren Schutz der kritischen Infrastruktur. Nach den Worten von Ministerpräsident Söder sollen künftig auch Privatfirmen Drohnenangriffe auf einem Firmengelände abwehren können. Das soll mit einem Landesgesetz geregelt werden. Bislang sind für die Drohnenabwehr in Deutschland die Sicherheitsbehörden zuständig. Geplant sind laut Söder auch Änderungen beim Datenschutz. Damit sollen die Regeln zur Videoüberwachung von Werksgeländen gelockert werden. Polizei findet offenbar Sprengstoff im Haus des mutmaßlichen Saboteurs der Umspannwerke. Wie NRW-Innenminister Reul mitteilte, haben die Beamten in dem Haus in Gevelsberg, Zitat, sprengstoffverdächtige Gegenstände gefunden. Sie würden nun von Spezialisten untersucht. Der 48-jährige Verdächtige sei weiter auf der Flucht. In einem Brief, so Reul weiter, habe sich der Mann auch zu dem Sabotageversuch in Dormagen bekannt. Regierung in Thüringen will trotz Parteiaustritten beim BSW weiterarbeiten. Das sagte Ministerpräsident Vogt von der CDU, kurz nachdem weitere 10 Abgeordnete des BSW die Partei verlassen hatten, unter anderem die stellvertretende Regierungschefin Wolf. In Thüringen regiert eine Koalition aus CDU, SPD und BSW. Der Streit im BSW hatte sich unter anderem daran entzündet, dass sich Parteigründerin Wagenknecht offen gezeigt hatte für Gespräche mit der AfD. Frauen des FC Bayern erwarten in Champions League namhafte Gegnerinnen. Die Auslosung in Nyon ergab, dass die Fußballerinnen in der Ligaphase unter anderem auf den FC Barcelona, Real Madrid, Manchester City und Paris Saint-Germain treffen. Los geht es in gut 2 Wochen. In der vergangenen Saison waren die Münchnerinnen im Halbfinale an Barcelona gescheitert. Das Wetter in Bayern in der Nacht erst noch klar, später von Norden Wolken, morgen dann zunehmend regnerisch.
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3: Im Studio Gerhard Amberger. Die jüdischen Gemeinden in Bayern erhalten künftig mehr Geld.

0: die Kosten für Sicherheitsmaßnahmen gestiegen. Ministerpräsident Söder betonte zum erhöhten Staatszuschuss:
1: Wir setzen damit ein klares Signal der engen Zusammenarbeit, der Wertschätzung, aber auch ein klares Signal für jüdisches Leben und gegen Antisemitismus.
0: Der Staatsvertrag zwischen dem Freistaat und den jüdischen Gemeinden besteht seit 1997. Im letzten Jahrzehnt wurden die Zuwendungen mehr als verdoppelt.
2: Die Gemeinde Buch am Erlbach im Landkreis Landshut muss ihre Trinkwasserversorgung erneuern und viel Geld investieren. Aber die Finanzierung des Projekts sorgt für Ärger. Jetzt soll ein Bürgerentscheid für Klarheit sorgen. Nico Angersdorfer.
3: Es geht um ein neues Wasserwerk und einen weiteren Tiefbrunnen für die Gemeinde Buch am Erlbach. Die rund 4000 Einwohner müssen die Kosten dafür tragen, weil die Gemeinde zu keinem Wasserzweckverband gehört. Die Frage also, wie sollen die rund 8,3 Millionen Euro auf die Bürger verteilt werden? Die Gemeinde plant, alle Grundstücksbesitzer sollen zahlen. Je mehr Grundbesitz, desto höher der Beitrag. Das Bürgerbegehren hingegen fordert, die Kosten anteilig zu 40% über die Wasserabrechnungen zu decken. Das sei für die Initiatoren fairer, weil damit die Nutzer des Trinkwassers mitzahlen. Kommenden Sonntag wird beim Bürgerentscheid abgestimmt, welcher Weg es wird.
2: Nach etwa 100 Jahren endet das klösterliche Leben im Kloster Altstetten bei Sonthofen. Das traditionsreiche Gebäude soll künftig zu Seniorenwohnungen umgebaut werden. Aus dem BR-Studio Allgäu, Christian Michael Hammer.
4: Am Sonntag verlassen die letzten Borromäerinnen das Kloster nach rund einem Jahrhundert. Auch die Klosterkirche verliert ihre bisherige Funktion als Gotteshaus. Augsburgs Bischof Bertram Mayer wird sie deshalb offiziell profanieren, also von ihrem kirchlichen Zweck entwidmen. Die Borromäerinnen haben das religiöse und soziale Leben in Altstetten über Jahrzehnte geprägt. Der Orden engagiert sich vor allem in der Kranken-, Alten- und Bildungsarbeit. Das Kloster entstand in den 1920er Jahren und entwickelte sich zu einem wichtigen geistlichen Zentrum im Oberallgäu. Grund für die Schließung ist der fehlende Ordensnachwuchs.
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6: Bei der katastrophalen Sturzflut im Himalaya sind mehr als 1300 Menschen ums Leben gekommen. Über 5500 werden vermisst. Da mutet es fast wie ein Wunder an, dass in Nepal zwei Menschen nach der Sturzflut lebend aus einem Tunnel gerettet wurden. 9 Tage ist die Katastrophe inzwischen her. Lokale Fernsehsender zeigten die entsprechenden Bilder. Lena Budewein fasst das Geschehen zusammen.
7: 9 Tage lang waren sie eingeschlossen im Tunnelnetzwerk der zerstörten Wasserkraftwerke. Heute hat Nepals Armee 2 Verschüttete lebend retten können. Sie hat Videos veröffentlicht, die zeigen, wie 2 schlammbedeckte Arbeiter auf Schultern ins Freie getragen und dann versorgt werden mit Sauerstoff und Infusionslösungen. Einer von ihnen, Sanjay Sa. Ich arbeite im Kontrollraum. Meine Pflicht war es, andere zu retten. Also rief ich allen zu, dass sich am großen Damm ein schwerer Unfall ereignet hatte und dass sie fliehen sollten. Am Ende lief mir die Zeit davon und ich schaffte es nicht mehr rechtzeitig hinaus. Im Dunkeln habe er Gebete zitiert, um die Hoffnung nicht zu verlieren, erzählt er, und dass auch noch andere in den Tunneln überlebt hätten. Dann wird er in die nepalesische Hauptstadt Kathmandu ins Krankenhaus geflogen. Dort warten die Angehörigen. Wie die Ehefrau von KB Mahajan, dem anderen Geretteten, ein Techniker aus dem Wasserkraftwerk. Er hat mich nicht erkannt. Er sagte nur Dinge wie, was ist mit mir passiert und wo bin ich und sonst nichts. Er liegt auf der Intensivstation. Er bat um Wasser, also gab ich ihm etwas. Inzwischen hat er mich wiedererkannt und genickt. Er hat eine Verletzung am Bein und konnte kaum sprechen. Hira Sopa hat 9 Tage der Sorge durchlebt. Tag und Nacht haben sie und die Angehörigen gehofft, dass ihr Mann sich retten konnte. Wir hatten keine Ahnung, wie viel Schlamm und Hochwasser in die Tunnel eingedrungen waren. Die Behörden konnten nichts sagen, aber wir haben die Hoffnung nicht aufgegeben. Die nepalesische Armee arbeitet weiter. Hunderte Meter lang ist sie schon in verschiedene Richtungen des weit verzweigten Tunnelnetzwerks vorgedrungen. Für die Rettungs- und Bergungsarbeiten an den Tunneln der 13 zerstörten Wasserkraftprojekte nimmt Nepal auch Hilfe aus dem Ausland in Anspruch. Spezialisten kommen aus China, Indien oder Südkorea. Immer noch werden Überlebende in den abgelegenen Regionen gefunden, melden sich Vermisste zurück. Die Sturzflut hatte Straßen zerstört, Brücken wie Spielzeug weggespült, darum waren

0: viele Gegenden vom Rest des Landes abgeschnitten. Inzwischen führt eine Art Seilbahn über den Trishuli-Fluss. Auf der anderen Seite lebt mein Bruder. Er wird vermisst, darum bin ich hier, erzählt Savitri Lamichani, bevor sie sich auf den Weg macht, in einem Blechkorb den Fluss zu überqueren. An dessen Ufer nach wie vor Schutt und Ruinen. Die Zerstörung ist allgegenwärtig. Erdrutsche, Bergstürze, schmelzende Gletscher. Zum Schutz vor diesen Katastrophen, die sich mit dem Klimawandel mehren, plant Nepal ein besseres Frühwarnsystem und wendet sich dafür auch an den Nachbarn China. Doch für tausende Menschen, Pilger, Bergwanderer, Grenzbeamte, Dorfbewohner, kommt jede Warnung zu spät.
1: Lena Bodewein über zwei Überlebende der verheerenden Sturzflut in Nepal, die jetzt nach der Katastrophe 9 Tage später geborgen wurden.
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1: Die feministische Musikgeschichte ist eine überaus interessante. Abseits von Stars wie Beyoncé, Taylor Swift oder Ariana Grande warten zahlreiche Künstlerinnen auf ihre Wiederentdeckung. Ein neues Buch widmet sich jetzt der Vielfalt dieser Stimmen und Geschichten. These Girls Forever heißt es. Unsere Kulturkritikerin Melanie Aschenbrenner findet eine unterhaltsame, inspirierende Lektüre für alle, die ihren Blick weiten und Popgeschichte neu hören wollen.
3: Etwas mehr Respekt bitte für das, was Frauen und weiblich gelesene Personen für die populäre Musik in den letzten 100 Jahren getan haben. Das fordert auch das gut 330 Seiten starke Kompendium These Girls Forever. Es geht um Megastars, aber auch um die Vergessenen. Der neue Band reicht von Marlene Dietrich bis Paula Hartmann, von Claire Waldoff bis Sahode Sagazon. Dazu Herausgeberin Juliane Streich.
4: Also, dass es wirklich so viele Frauen gab, die auch sehr prägende Sachen gemacht haben, war mir vorher gar nicht so klar. Also, dass ja Rock'n'Roll eigentlich auch von einer Frau erfunden wurde, Sister Rosetta Tharpe. Sie war schwarz, sie war queer, sie war einfach so der Zeit voraus schon, dass man dann würde, fände man heute noch krass. This train is a clean train. 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
3: Jesus' name, because this train is a clean train, Lord. Für Streich geht es dabei nicht nur um historische Korrekturen, es geht auch um Vorbilder.
4: Und so geht es mir, und so haben es mir auch wirklich auch viele Musikerinnen erzählt, dass sie irgendwie so einen Moment haben, wo sie, wenn sie eine Frau auf der Bühne sehen, dass sie dann halt denken, okay, das will ich auch machen.
3: Aktuell sind zum Beispiel Acts wie die Chemnitzer Band Blond, die ukrainische Rapperin Aljona Aljona und die kanadische Elektromusikerin Peaches ein guter Einstieg, findet Streich. Wie wichtig solche Vorbilder sein können, beschreibt die Illustratorin Katharina Schmidt alias Quitty Seeds in ihrem Text über die queere Hamburger Rapperin Finna. Ich scheiß auf den Beauty-Standard, weil auch ich das in der Hand hab.
5: Jeder Spiegel voll verzerrt, meine Sicht auf mich verklärt. Einfach ihre Präsenz auf der Bühne, also dass schon klar war, sie nimmt da einfach den Raum. Sie sagt jetzt einfach mal, was Sache ist, was ihr am Herzen liegt, was wichtig ist. Da war ich irgendwie einfach vollkommen von den Socken, ja.
3: Schmidt schreibt über Selbstermächtigung, Körperbilder und Community. Und über ein Gefühl, das Frauen oft nicht zugestanden wird: Wut. Bei Finna und vielen Kolleginnen wird genau die produktiv. Mittelfinger in die Luft, Riot, not diet, pure Love im Club. Fragt sich nur, wer schon so weit ist. Mittelfinger in die Luft, Riot. Und auch bei einem anderen Thema ist Wut angebracht. In der Musikbranche, die so sehr von Frauen profitiert, ist Me Too noch lange nicht vom Tisch, wie Juliane Streich im Vorwort feststellt.
6: 3 von 5 Frauen in der Musikindustrie haben sexuelle Belästigung erlebt. 1 von 5 erlebte sogar sexuelle Übergriffe. Das ergab eine Studie, die 2024 mehr als 4.100 Musikschaffende und Branchenprofis in 133 Ländern befragte.
3: Über 70% dieser Frauen machten die Übergriffe nicht öffentlich. Wer es meldete, wurde in der Hälfte der Fälle abgetan. 1/3 wurde aufgefordert zu schweigen.
7: Es sind nicht alle Männer, aber es ist immer ein Mann. Doch keiner von ihnen war es, sie haben weiße Westen an.
3: Von Sister Rosetta Tharpe bis Finna. These Girls Forever erzählt die Geschichten von KünstlerInnen, die den Pop genreübergreifend geprägt, inspiriert und verändert haben. Ob das nun das Ende von Streichs Buchreihe ist?
4: Also man könnte auch noch immer drei Bücher schreiben, aber ich würde jetzt doch erstmal einen Schlussstrich ziehen, weil es einen ziemlich guten Eindruck jetzt natürlich gibt. Es sind jetzt weit über 300, wahrscheinlich insgesamt dann knapp 400 Musikerinnen, die hier vorgestellt werden. Und da kriegt man schon einen guten Einblick.
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1: A3 Frankfurt Richtung Würzburg zwischen Stockstadt und Goldbach, 7 Kilometer stockender Verkehr. A6 Pilsen Richtung Nürnberg zwischen dem Kreuz Nürnberg Ost und Nürnberg Langwasser steht ein defekter LKW auf der rechten Spur. A7 Fulda Richtung Würzburg zwischen dem Fuldaer Dreieck und Bad Brückenau Wildflecken, 11 Kilometer stockend und Stau. A8 Stuttgart Richtung München zwischen Märklingen und Ulm-Ost, 2 Kilometer Stau. A9 München Richtung Nürnberg zwischen Langenbruck und Ingolstadt Süd, 4 Kilometer Stau. Dort sind wegen einer Ölspur 2 Spuren gesperrt. Die B2 Weilheim-Mittenwald ist zwischen der Abzweigung nach Pähl und Wielenbach wegen einer Ölspur in beiden Richtungen gesperrt. B179 Fernpassstraße Reute Richtung Nassereith zwischen Heiterwang Nord und Wengle, 4 Kilometer Stau an einer Baustelle. Und damit zum Wetter in Bayern. Am Abend oft sonnig, nur im Norden Frankens und der Oberpfalz weiterhin viele Wolken bei zum Teil stürmischem Wind. Kommende Nacht von Norden her zunehmend bewölkt mit gewittrigem Regen, die Tiefstwerte 17 bis 13 Grad und die weiteren Aussichten. Morgen zunächst noch gewittriger Regen, der Richtung Alpen abzieht, von Norden her sonnige Abschnitte. Es bleibt windig. Am Sonntag nach Auflösung örtlicher Nebelfelder viel Sonne, Höchstwerte am Wochenende 20 bis 26 Grad. Am Montag mehr Sonne als Wolken, ab dem Nachmittag von Westen her einzelne Schauer oder Gewitter bei 25 bis 30 Grad. Es ist 18.30 Uhr.
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1: Nach den Anschlägen auf Umspannwerke in Deutschland ist der Absender eines Bekennerschreibens auf der Flucht. Die bayerische Staatsregierung will Betreibern kritischer Infrastruktur erlauben, Drohnen selbst abzuwehren. Nach dem Brandanschlag in München sitzen nun 2 Bulgaren in Untersuchungshaft. Ich bin Tanja Sluka und freue mich, dass Sie eingeschaltet haben. Nach mehreren Anschlägen auf Umspannwerke in Brandenburg und Nordrhein-Westfalen fahndet die Polizei jetzt nach einem 48-jährigen Mann. Nordrhein-Westfalens Innenminister Reul hat bei einer gemeinsamen Pressekonferenz mit Bundesinnenminister Dobrindt am späten Nachmittag dazu aufgerufen, der Polizei den Aufenthaltsort des Mannes zu melden. Bettina Altenkamp über das, was bisher bekannt ist.
8: Bei der Durchsuchung seiner Wohnung wurden, wie es heißt, verdächtige Stoffe bzw. sprengstoffverdächtige Gegenstände gefunden. In den Bekennerschreiben, die auch dem WDR vorliegen, hat er seinen Namen und seine Adresse genannt. Aber, so Innenminister Reul, es werde noch geprüft, ob der Verfasser der Schreiben tatsächlich etwas mit den Taten zu tun hat. Ob er allein gehandelt hat, möglicherweise auch andere beteiligt waren und ob die Vorfälle in Nordrhein-Westfalen in Verbindung zu anderen stehen, etwa in Brandenburg. Bundesinnenminister Dobrindt spricht von einem Fall von Klimaextremismus. Angesichts zunehmender Bedrohungsfälle seien die Betreiber kritischer Infrastruktur, zum Beispiel Energieunternehmen, aufgefordert worden, den Eigenschutz zu verstärken, etwa durch mehr Videoüberwachung.
1: Dobrindt sagte auch noch einmal, dass es neue Möglichkeiten bei der Drohnenabwehr brauche. Nicht nur Behörden sollen künftig das Recht haben, solche Flugobjekte abzuschießen.
9: Wir sind der Überzeugung, dass wir bei der Drohnenabwehr auch die Betreiber der kritischen Infrastruktur befähigen müssen, nicht nur Drohnendetektion, sondern auch Drohnenabwehr zu betreiben. Dazu braucht es die notwendige Rechtsgrundlage. Die haben die Betreiber der kritischen Infrastruktur bisher so nicht. Mein Ziel ist es, dafür zu sorgen, dass wir diese Betreiber auch in die Lage versetzen, nicht nur Drohnen beispielsweise zu detektieren, sondern dann auch entsprechende Abwehrmaßnahmen dagegen vorzunehmen.
1: Soweit Bundesinnenminister Dobrindt in Düsseldorf. Auch die bayerische Staatsregierung beschäftigt dieses Thema und die Frage, wie die kritische Infrastruktur besser geschützt werden kann, also etwa Kraftwerke, Rüstungsunternehmen oder Flughäfen. Was dazu geplant ist, Eva Eichmann mit den Details.
10: Auch private Unternehmen sollen bald Drohnenangriffe abwehren können. Dem BR sagte Ministerpräsident Markus Söder, Zitat, wir schützen unsere Hightech- und Sicherheitsfirmen, Zitat Ende. Drohnen sollen laut Söder beispielsweise von der Werkssicherheitswacht abgewehrt werden dürfen. Neben Werksfeuerwehren soll es künftig diese Sicherheitswachten geben. Dazu will die Staatsregierung ein Gesetz im Landtag einbringen. Außerdem geplant Lockerungen beim Datenschutz. Das bedeutet, Werksgrenzen dürften einfacher mit Kameras überwacht werden, entsprechende Videos länger gespeichert werden. Und Video-Warnschilder wären dann seltener vorgeschrieben. Laut Söder müssten Täter nicht erst auf die kritische Infrastruktur aufmerksam gemacht werden. Bisher ist Drohnenabwehr grundsätzlich Aufgabe der Polizei. Unter bestimmten Voraussetzungen darf die Bundeswehr neuerdings Amtshilfe leisten. Auf Bundesebene wird derzeit diskutiert, wie und ob diese Befugnisse ausgeweitet werden sollen. Laut Söder wäre Bayern mit seinem Schritt Vorreiter in Deutschland.
1: Brandsätze aus einem fahrenden Auto heraus. Einen Tag nach dem Anschlag in München sitzen zwei Tatverdächtige in Untersuchungshaft. Sie sollen versucht haben, eine Baustelle vor der Firmenzentrale eines Sicherheits- und Rüstungsunternehmens in Brand zu stecken. Auch der Drohnenhersteller Helsing ist auf dem Gelände ansässig, der unter anderem die Ukraine beliefert. Bei der Tat in der Nacht auf Donnerstag entstand kein größerer Sachschaden. Frank Jordan über den Stand der Ermittlungen.
11: Die Generalstaatsanwaltschaft wirft der 28-jährigen Bulgarin und dem 38-jährigen Bulgaren Sachbeschädigung und versuchte Brandstiftung vor. Die beiden wurden in verschiedene bayerische Justizvollzugsanstalten gebracht. Zudem durchsuchte die Polizei gestern mit Unterstützung von Spezialeinheiten drei Wohnungen im Landkreis München. Dabei wurden nach Angaben der Generalstaatsanwaltschaft München und des Bayerischen Landeskriminalamts zahlreiche Gegenstände sichergestellt, die nun untersucht und ausgewertet werden sollen. Gegen Mitternacht waren am Mittwoch aus einem fahrenden Auto heraus Brandsätze geworfen worden. Einer der Brandsätze zündete und konnte von der Polizei schnell gelöscht werden. Es entstand nur ein geringer Sachschaden. Ein weiterer Brandsatz zündete nicht und wurde von Spezialkräften unschädlich gemacht. Bei der Fahndung nahmen Polizeibeamte an einer nahegelegenen Tankstelle die 28-Jährige und den 38-Jährigen fest. Weitere Auskünfte geben die Behörden mit Hinweis auf die laufenden Ermittlungen nicht.
1: Es rumort kräftig im Thüringer BSW. Trotzdem will die Koalition erst einmal weitermachen. Das hat Ministerpräsident Vogt am Mittag bekräftigt. Heute sind 10 BSW-Politiker aus der Fraktion ausgetreten, aus Protest gegen wiederholte Einmischungen von Seiten der Bundespartei. Die Landtagsabgeordneten sind nun parteilos. Wolfgang Henschel über einen bewegten Tag in Thüringen.
12: Nach dem Beben in der BSW-Fraktion im Thüringer Landtag und zahlreichen Parteiaustritten hat die Landesregierung Stabilität in der Regierungsarbeit beteuert. Bei einem gemeinsamen Auftritt mit dem SPD-Innenminister Georg Mayer und der Ex-BSW-Finanzministerin Katja Wolf betonte Ministerpräsident Mario Vogt mehrfach, dass sich die Menschen in Thüringen auf Stabilität verlassen und Vertrauen haben könnten. Für Thüringen sei das ein Tag der Klarheit, sagte der CDU-Politiker. Wolf sagte, die Fraktion bekenne sich klar zur weiteren Zusammenarbeit in der Koalition. Innenminister Mayer erwartete nach eigenen Angaben schon länger, dass es im Thüringer BSW zu diesen Parteiaustritten kommt. Die SPD wolle weiter dem Regierungsauftrag gerecht werden. Zuvor hatten 10 Mitglieder der BSW-Landtagsfraktion ihren Austritt aus der Partei erklärt, darunter Finanzministerin Wolf, Infrastrukturminister Steffen Schütz und Umweltminister Thilo Kummer. Laut Fraktionschefin Sigrid Hupach besteht die Landtagsfraktion vorerst unter dem bisherigen Namen fort, bis das weitere Vorgehen feststeht. Das soll in der kommenden Woche geklärt werden.
1: Die jüngsten insgesamt 13 Austritte aus dem BSW in Thüringen. Kurz vor der Landtagswahl im Nachbarland Sachsen-Anhalt können sie durchaus als Paukenschlag bezeichnet werden. Der BSW-Bundesverband hat die Entscheidung der Abgeordneten in Erfurt deshalb auch in deutlichen Worten kritisiert. Mario Kubina über die Reaktionen in Berlin.
13: BSW-Gründerin Sarah Wagenknecht wirft dem Lager um Katja Wolf vor, der Partei kurz vor der Wahl in Sachsen-Anhalt maximal schaden zu wollen. Nach Ansicht von Wagenknecht ist es das Ziel der Thüringer Finanzministerin, den BSW-Einzug in den Magdeburger Landtag zu verhindern. Ganz ähnlich Generalsekretär Oliver Runert. Er nennt das Verhalten von Wolf und ihren Mitstreitern im Gespräch mit dem ARD-Hauptstadtstudio völlig unsolidarisch. Überraschend seien die Pläne aber nicht, so Runert. Er vermutet, dass der ursprünglich fürs Wochenende geplante Sonderparteitag in Thüringen anders gelaufen wäre als von Wolf erhofft. Die begründet ihren Austritt unter anderem so: Sie sei nicht dafür gewählt worden, ständige Selbstbeschäftigung und Flirts mit Rechtsradikalen zu ertragen, wie sie es ausdrückt. Damit spielt Wolf wohl darauf an, dass Wagenknecht offen lässt, ob das BSW unter bestimmten Umständen einen AfD-Ministerpräsidenten in Sachsen-Anhalt ermöglichen würde. Der Generalsekretär weist Wolfs Vorwürfe zurück. Wir sind das BSW und nicht die AfD, wie es Runert formuliert. Das habe man auch oft genug deutlich gemacht.
1: Wegen extrem schlechter Luftwerte hat die Regierung in Malaysia in einigen Regionen den Notstand ausgerufen. Im Norden der Insel Borneo ist der Luftqualitätsindex demnach auf Werte über 500 geklettert. Das gilt als sehr gesundheitsschädlich. Grund sind offenbar große Wald- und Moorgebiete, die im Nachbarland Indonesien in Flammen stehen. Florian Brandt mit den Details.
14: Eine dichte Dunstglocke hängt über der Region rund um die Stadt Kuching im Norden der Insel Borneo. In der Luft liegt der Geruch von Feuer. Grund für den heftigen Smog sind die Waldbrände im Nachbarland Indonesien. Insbesondere auf der Insel Borneo stehen große Flächen in Flammen. Insgesamt ist bereits eine Fläche von rund 200.000 Hektar abgebrannt. Die indonesische Armee unterstützt die Einsatzkräfte bei den Löscharbeiten. Der Kampf gegen die Flammen ist besonders in den Moorgebieten schwierig, weil sich das Feuer unterirdisch ausbreitet. Mit neuen Löschmethoden und Rohren versucht die Feuerwehr, die Flammen unter der Erde zu ersticken. In der Luft bringen die Einsatzkräfte Chemikalien in die Wolken ein, um künstlich Regen zu fördern. Als Ursache für die Brände vermuten die Behörden außer Kontrolle geratene Brandrodungen. Die zurzeit besonders heftige Trockenheit verschärft die Situation. In Malaysia werden nun tausende Kinder nur noch online unterrichtet. Offizielle Feste sollen drinnen stattfinden. Ein weiterer Brandherd liegt auf der indonesischen Insel Sumatra. Auch in Singapur sind die Auswirkungen zu spüren.
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15: Im Studio Stefan Lina. Eigentlich hätte heute der Aufsichtsrat von VW tagen und über ein Zukunftspaket beraten sollen, das vor allem viele Sparmaßnahmen enthält. Dann aber kam es anders. Schon gestern Abend hieß es, der Aufsichtsrat habe sich einstimmig für das Paket entschieden. Seither wird auch bei der Konzerntochter Audi in Ingolstadt darüber diskutiert, welche Sparmaßnahmen konkret für welche Standorte kommen. Caroline Kipper mit den Details.
16: Der VW-Aufsichtsrat hat ein Sanierungspaket beschlossen, das auch für die bayerische Tochtergesellschaft Audi Folgen haben wird. Im Beschluss heißt es, dass bei VW weltweit bis zu 50.000 Stellen wegfallen sollen und die Modellpalette bis 2035 halbiert wird. Außerdem ist die Zukunft von 4 deutschen Werken ungewiss. Dazu zählen auch die Standorte Neckarsulm und Zwickau, an denen Audi produziert. Ingolstadt als größter Produktionsstandort und Hauptsitz ist davon nicht betroffen. Dort gilt zwar für rund 40.000 Menschen eine Beschäftigungsgarantie bis 2033, trotzdem erhöhen sinkende Absatzzahlen und schon beschlossene Stellenkürzungen den Druck. Nicht nur auf das Unternehmen, sondern auch auf die Stadt. Ingolstadt leidet unter geringeren Gewinnen und einem Haushaltsloch. Jörg Schlagbauer, Vorsitzender des Audi-Gesamtbetriebsrats, teilt dem Bayerischen Rundfunk in einem schriftlichen Statement mit, VW habe mit seiner Entscheidung die Grundlage für nun anstehende Gespräche geschaffen. Sinngemäß sagt er weiter, jetzt gehe es darum, Lösungen zu entwickeln, die den Beschäftigten Sicherheit geben, Perspektiven für die Standorte zu schaffen und Audi sowie dem Konzern eine gute Zukunft zu ermöglichen. Bis Ende Juli 2027 will VW ein Konzept für die europäischen Werke vorlegen. Darin sollen auch die Veränderungen für Audi und Ingolstadt konkret werden.
15: An der Börse kam die Nachricht über das Sparpaket von Volkswagen jedenfalls gut an. Die Volkswagen-Aktie setzte sich mit einem Plus von 6,5% an die Spitze der Gewinnerliste im DAX. Insgesamt war die Stimmung zwar gut behauptet, aber bei weitem nicht so positiv. Der DAX beendete den Handel mit einem kleinen Plus. In Berlin läuft seit heute die Technologiemesse IFA. Seit inzwischen mehr als 100 Jahren gibt es diese Branchenschau und im Lauf der Zeit hat sich der Fokus deutlich verändert. Standen einst Rundfunkgeräte und später Fernseher im Fokus, geht es heute vor allem um Rechenleistung und was man daraus macht. Aus Berlin berichtet Anja Dobrodinsky.
17: Künstliche Intelligenz spielt eine große Rolle auf der Messe. Die ist bekanntlich sehr energie- und datenhungrig. Deshalb werden auf der IFA besonders leistungsstarke Computerchips vorgestellt. Deren Preise sind wegen des Halbleitermangels weltweit zuletzt stark gestiegen. KI findet sich aber nicht nur in Computern, sondern immer öfter auch in Hausgeräten. Auf der IFA werden Spül- und Waschmaschinen vorgestellt, die selbsttätig mit Kameras erkennen, welche Art von Geschirr oder Textilien eingelegt wurden und dann automatisch das passende Programm wählen. In den Hallen mit den Zukunftstechnologien dominieren die Roboter. Solche auf vier Beinen liefern Pakete aus. Humanoide unterhalten sich mit den Besuchern oder stapeln Kisten und simulieren so den Einsatz in Fabriken. Viele große Unternehmen stellen auf der Messe ihre Kooperationen vor. So arbeitet der Meta-Konzern mit der Automarke Cupra zusammen. Sie haben eine smarte Brille entwickelt, die ab dem kommenden Jahr mit jedem neuen Fahrzeug ausgeliefert werden soll. Setzt der Fahrer sie auf, zeigt sie ihm zum Beispiel, wo das Scheibenwischwasser nachgefüllt oder wie der Reifendruck richtig eingestellt wird. Die IFA läuft noch bis zum kommenden Dienstag.

0: Beim Flächensparen hat sich der Freistaat hohe Ziele gesteckt. Doch wird die Staatsregierung diesen Zielen auch gerecht? Antworten in BR24 Bayern in wenigen Minuten hier bei uns.
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0: Und jetzt ist es 18.45 Uhr.
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0: Markus Terhaast mit den Nachrichten.
3: Söder und Dobrindt wollen Firmen Drohnenabwehr erlauben. Ein Gesetz zum Schutz kritischer Infrastruktur solle dafür sorgen, dass in Bayern künftig auch private Werkssicherheitswachten Drohnenangriffe abwehren dürfen, so der bayerische Ministerpräsident. Auch Bundesinnenminister Dobrindt kündigte an, man müsse die Betreiber der kritischen Infrastruktur befähigen, Drohnenabwehr zu betreiben. Bisher ist das Aufgabe der Polizei. Zwei Verdächtige sitzen nach Brandanschlag in München in Untersuchungshaft. Der Ermittlungsrichter hat Haftbefehl gegen eine Frau und einen Mann aus Bulgarien erlassen. Ihnen werden Sachbeschädigung und versuchte Brandstiftung angelastet. Sie wurden von einem Zeugen dabei beobachtet, wie sie aus einem Auto heraus Brandsätze auf eine Baustelle in der Nähe von Rüstungsunternehmen warfen. Deutschlands einzige Koalition aus CDU, SPD und BSW wackelt. Hintergrund ist der Streit zwischen dem Thüringer BSW-Landesverband und dem Bundesvorstand. 13 von 15 Landtagsabgeordneten sind deshalb aus der Partei ausgetreten. Sie werfen BSW-Gründerin Wagenknecht vor, sie zum Spielball für den Wahlkampf in Sachsen-Anhalt gemacht zu haben und wollen am Sonntag eine neue Partei gründen. Hacker veröffentlichen nach Angriff auf Berliner Behörden gestohlene Daten. Wie der RBB berichtet, gab das die Hackergruppe auf ihrer Website im Darknet bekannt. Demnach wurden rund 1,4 Millionen Daten in mehreren Paketen zugänglich gemacht. Zuvor war ein Ultimatum abgelaufen, bis zu dem das Land Berlin 2 Millionen Euro in Bitcoins hätte bezahlen sollen. Bayern gibt jüdischen Gemeinden mehr Geld. Die staatliche Förderung wird laut Ministerpräsident Söder um 6 Millionen Euro angehoben. Das Geld soll in den Bau von Synagogen, Schulen und in Bildungsmaßnahmen fließen. Das Wetter in Bayern: in der Nacht von Norden gewittriger Regen, 17 bis 13 Grad.
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0: Beim Flächensparen hat sich die bayerische Staatsregierung hohe Ziele gesteckt, um Hochwasser- und Hitzerisiken zu minimieren, Lebensräume für Tiere und Pflanzen zu erhalten oder auch um den CO2-Ausstoß zu senken. So hat es das Kabinett zuletzt im Juni betont. Im Bemühen, möglichst so wenige Flächen wie möglich zu versiegeln, will Bayern also mit gutem Beispiel vorangehen. Doch kann der Freistaat den eigenen Zielen tatsächlich gerecht werden? Anna Dannecker ist dieser Frage nachgegangen.
4: Stambach ist ein kleiner Ort mit 2300 Einwohnern im Hofer Land. Da sich die Gemeinde als Familienparadies vermarktet, weist CSU-Bürgermeister Sebastian Tögel demnächst ein neues Wohngebiet aus. Mit 23 Grundstücken für Mehr- und Einfamilienhäuser.
5: Weil wir natürlich auch Familien die Möglichkeit geben möchten, selbst auch zu bauen.
4: Viele ländliche Gemeinden wollen wachsen. Doch haben auch solche Wohnbauprojekte zur Folge, dass in Bayern viel neue Fläche in Anspruch genommen wird. Wohnbaufläche macht sogar den größten Teil aus, von den insgesamt knapp 10 Hektar pro Tag, also etwa 14 Fußballfeldern. Mit ihrer Flächensparoffensive hat sich die Staatsregierung für die Zukunft hohe Ziele gesetzt. Bis 2030 sollen täglich nur 5 statt 10 Hektar Fläche in Anspruch genommen werden. In 4 Jahren dürfte demnach nur noch halb so viel Fläche bebaut werden wie heute. Kann die Staatsregierung diesem Ziel gerecht werden? Der Stadtplaner Mario Trytkovic von der Hochschule Coburg glaubt nicht, dass das bayerische Flächensparziel ohne verbindliche Ziele für die Kommunen erreicht werden könne.
6: Die Vorstellung, dass die Kommunen das freiwillig machen, ist, glaube ich, obsolet, weil die Kommunen diese Flächenausweisung als einer der wenigen Hebel haben, wo sie selber in der Lage sind, auch Geld zu generieren, zumindest für kurze Zeit. Und das ist ein Widerspruch.
4: Aus diesem Grund fordern auch die Grünen im Landtag, das Flächensparziel der Staatsregierung gesetzlich verbindend festzulegen, indem ein Flächenbudget erstellt wird, das dann auf die bayerischen Kommunen verteilt wird. So der Grünen-Abgeordnete Christian Zwanziger.
7: Mit diesem Budget, mit diesem Flächenbudget pro Gebiet kann man dann selber weiter entscheiden, wie man es macht. Also man kann die Fläche, die man dann hat, das Budget klug verwenden. Man kann weiter einen ebenerdigen Parkplatz betonieren, wenn man meint. Aber das Budget wird halt nicht größer dadurch. Also das ist Handlungsfreiheit vor Ort weiterhin, aber trotzdem das landesweite Ziel konkretisiert, was das vor Ort bedeutet.
4: CSU-Bürgermeister Sebastian Tögel aus Stambach ist jedoch gegen solche Regeln. Diese würden seiner Meinung nach das Leben auf dem Land kaputt machen. Er wolle Anreize schaffen, damit neue Leute in den Ort ziehen, eben mit dem neu ausgewiesenen Wohngebiet. Gleichzeitig gehe er auch gegen Leerstand im Ortskern vor, um Flächen zu sparen. Er findet, die Kommunen sollten weiter selbst über ihre Flächen bestimmen können.
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0: Weite Teile des Jemen werden seit Jahren von islamischen Extremisten kontrolliert. Die Houthis haben dort das Sagen, etwa in der Hauptstadt Sanaa und an der Grenze zu Saudi-Arabien. Die Miliz wird seit jeher vom iranischen Regime unterstützt. Als Israel und die USA den Krieg gegen den Iran eröffneten, zogen die Houthis den Jemen mit hinein. Sie kündigten eine Seeblockade gegen Saudi-Arabien an und griffen, nach eigenen Angaben, Öltanker im Roten Meer sowie Ölanlagen in dem von ihnen verhassten Königreich an. Nun ist der Konflikt auch innerhalb des Jemen neu entbrannt, mit zahlreichen Toten und Verletzten. Nina Amin über die Situation vor Ort.
8: Die Nachrichtensprecherin berichtet über die jüngsten Kämpfe im Jemen. Mit Drohnen und Raketen hätten die Houthi die umkämpfte Region Taiz im Südwesten des Landes angegriffen. Vom jemenitischen Militär heißt es, man habe mehrere Drohnen abwehren können. Der Krieg im Jemen ist neu entflammt. Zwischen der Houthi-Miliz auf der einen und den Truppen der international anerkannten Regierung des Jemen auf der anderen Seite. Die Vereinten Nationen warnen, so bedrohlich wie jetzt sei die Lage seit einem vor 4 Jahren ausgehandelten Waffenstillstand nicht mehr gewesen. Hauptleidtragende der wieder aufflammenden Kämpfe, die Bevölkerung. Abdullah El-Sadi, Jemens UN-Botschafter, macht bei einer Sitzung des UN-Sicherheitsrats vor gut 2 Wochen in New York die Houthi-Miliz dafür verantwortlich.
9: Diese Milizen nehmen heute die Häfen des Jemen und dessen lebenswichtige Infrastruktur ins Visier. Sie attackieren zudem Handels- und Frachtschiffe sowie Lebensmittelvorräte. Sie beeinträchtigen die wirtschaftlichen und geschäftlichen Aktivitäten und verschlimmern das Leid der jemenitischen Bevölkerung.
8: Anders sehen das die Houthi. Sie beschuldigen Saudi-Arabien als Unterstützer der international anerkannten jemenitischen Regierung, hinter der derzeitigen Eskalation zu stehen. Ein Houthi-Sprecher zeigt sich bei einer Fernsehansprache kämpferisch.
10: Wir sind mit Gottes Kraft bereit, jede Eskalation mit stärkeren und heftigeren Schlägen sowie mit breiteren und größeren Operationen zu begegnen.
8: Ein Angriff Saudi-Arabiens auf den Flughafen Sanaa, bei dem mehrere wichtige Houthi-Milizionäre getötet wurden, war vor wenigen Wochen der Auftakt der Kämpfe. Saudi-Arabien sieht in der pro-iranischen Houthi-Miliz eine Bedrohung ihres Ölexports. Seit durch die Straße von Hormuz kaum noch Schiffe kommen, verschifft das saudische Königreich sein Öl über das Rote Meer. Immer wieder drohen die Houthi Bab el-Mandeb, die zweite wichtige Transportroute in der Region, zu blockieren, beschießen saudische Frachter. Karls Gau, der geschäftsführende Direktor beim Welternährungsprogramm bei den Vereinten Nationen, sieht die notleidende Bevölkerung zwischen den Fronten. Im Interview mit der ARD sagt Gau:
9: Der Jemen zahlt also einen hohen Preis dafür, da 90% der Lebensmittel importiert werden müssen. Aufgrund der Blockaden sind die Lebensmittelpreise innerhalb weniger Monate bereits um das 7-fache gestiegen.
8: Diese Woche war Skau mit seinem Team im Süden des Jemen unterwegs. Das Welternährungsprogramm hat wie viele Hilfsorganisationen mit massiven Kürzungen ihrer Geldmittel zu kämpfen. Nach WFP-Angaben sind im Jemen 18 Millionen Menschen schlecht mit Essen versorgt. Die Hälfte aller Kinder lebensbedrohlich unterernährt.
9: Ich war in einem Lager für Binnenvertriebene und sprach mit Müttern, die vor 6 Monaten noch jeden Monat ein Lebensmittelpaket und Bargeld erhalten hatten. Nun bleiben die Lebensmittel aus, weil wir uns das nicht mehr leisten können. Und das Bargeld gibt es nur noch alle 2 Monate. Sie erzählten mir, dass sie früher 2-mal am Tag gegessen hätten. Heute essen sie, wenn sie Glück haben, nur noch 1-mal am Tag.
8: Ohne das Eingreifen internationaler Akteure, sagt Skau, könne sich die bereits bestehende Hungerkrise im Jemen vertiefen.
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11: mit Patricia Gabor. Die ein oder der andere kennt's bestimmt, man will was von der Festplatte löschen, das klappt aber nicht, die Datei ist schreibgeschützt. So ähnlich geht's vielleicht auch den Fußballerinnen des FC Bayern mit ihrer Erinnerung an den FC Barcelona. In der vergangenen Saison sind sich die Teams 3-mal in der Champions League begegnet, die Bayern wurden da teilweise heftig vom Platz gefegt. Das vergisst man sicher nicht so schnell. Und in der neuen Champions League-Saison müssen die Münchnerinnen schon wieder gegen Barca antreten, das hat die Auslosung heute Mittag ergeben. Die hat auch noch andere dicke Brocken für die Bayern ausgespuckt, wie zum Beispiel Real Madrid, Manchester City oder Paris Saint-Germain. Los geht's in rund 2,5 Wochen. Die FC Bayern Männer, die reisen morgen dorthin, wo sie schon seit über 3 Jahren nicht mehr waren, nämlich nach Gelsenkirchen zum FC Schalke. Und das ist ja auch gleichzeitig ein kleiner Heimatbesuchstrip für Manuel Neuer. Taufik Halil.
12: Dieses Spiel ist einfach was Besonderes. Königsblau gegen den roten Dauermeister aus München. Ein Spiel mit ganz viel Emotionen, auch wenn es das länger nicht gegeben hat. Schließlich musste Schalke nun länger in der zweiten Liga ausharren. Trotzdem, jeder weiß, da geht's immer besonders hoch her. Und Vincent Kompany, der die Arena kennt aus seinen Zeiten beim Hamburger SV und mit Manchester City, warnt seine Mannschaft, bloß nicht zu glauben, dass das alles ganz einfach wird, nachdem man die letzten 3 Spiele ziemlich souverän gewonnen hat in Supercup, in Liga und im Pokal. Ob dann auch ein Jamal Musiala wieder mit dabei ist, ist noch nicht ganz sicher. Das will Vincent Kompany erst im Laufe des Tages entscheiden.
13: Da hat auf jeden Fall eine gute Trainingswoche gehabt. Eine volle Trainingswoche. Lass uns schauen, was heute passiert im Training, wie Sie gesagt haben. Und dann können wir die Entscheidung treffen, die bestes ist für Jamal und für die Mannschaft natürlich.
12: Die Bayern auf Schalke, ganz sicher ein Spiel mit ganz vielen Emotionen, vor allem auch, weil Manuel Neuer noch einmal dorthin zurückkehrt, wo 2006 für ihn alles begonnen hat. Für ihn ist es dann wohl der letzte Auftritt, zumindest in der Bundesliga, in der Arena auf Schalke. Die Bayern gegen Schalke, immer was Besonderes.
11: Der Anpfiff ist morgen um 18.30 Uhr. Bei den US Open geht's ein bisschen so zu wie auf dem Broadway. Alle erwarten eine große Show. Zumindest mal eine lange Show hat Deutschlands Tennisstar Alexander Zverev in der Nacht hingelegt und sich nach über 4,5 Stunden in die nächste Runde gerettet. Gleich darf auch das Duo mit dem Coburger Kevin Krawitz und Tim Pütz im Doppel loslegen. Tim Brockmeier ist unser Reporter vor Ort. Aber Tim, bis es soweit ist, welche Partien laufen denn jetzt gerade noch?
14: Also erstmal die Tickets bei den US Open, die sind ungefähr genauso, wenn nicht sogar teurer wie die Broadway-Tickets. Und dafür gab es dann gestern von Alexander Zverev über 4 Stunden tatsächlich relativ viel fürs Geld. Aktuell gucken die Tennisfans, vor allen Dingen die US-amerikanischen Tennisfans hier im Ash Stadium, das ist ja die größte Tennisschüssel der Welt, auf JPEG, wie sie nennen, auf Jessica Pegula Nummer 3 der Setzliste. Das ist so, ja, eine Hoffnungsträgerin. Man will natürlich gerne hier aus US-Tennis-Fansicht, dass beim Heim-Grand Slam auch mal wieder ein Heimtitel, ein Titel in die USA geholt wird. JPEG wäre eine, die das könnte, aber die hat ganz schön Probleme gerade. Hat den ersten Satz gegen die Kanadierin Fernandez mit 1-6 verloren. Im zweiten führt sie jetzt deutlich, also geht wahrscheinlich in den dritten Satz. Nebenan, next door, wie die Amis sagen, hier also im zweitgrößten Stadion der Anlage, Louis Armstrong Stadium, hat sich die Weltranglisten-Erste und Titelverteidigerin sehr easy durchgesetzt. 6-3, 6-4 gegen ihre Gegnerin steht im Achtelfinale. Und ja, genau, wir warten auf den Auftritt von Tim Pütz und Kevin Krawitz. Das Match, das vorher auf Platz 5 vor dem Match der beiden Deutschen angesetzt ist. Das ist ein Damendoppel, das zieht sich in die Länge. Deswegen müssen die beiden Deutschen sich noch ein bisschen gedulden, bis sie dann endlich ran dürfen gegen ein Duo aus Portugal und Australien, Jaime Faria und Adam Walton. Kevin Krawitz und Tim Pütz in der Nummer 6 gesetzt hier bei den US Open im Doppelfeld, sollten also da als Favoriten weiterkommen. Und vielleicht ein Hinweis noch, Night Session dann wieder heute Nacht später am deutschen Abend oder in der deutschen Nacht gibt es einen großen Auftritt, nämlich den der Williams Sisters, Venus und Serena Williams, nochmal am Start im Doppel, gab es schon seit 4 Jahren nicht mehr. Freuen sich die US-Tennis-Fans natürlich sehr drauf.
11: Ganz herzlichen Dank, Tim Brockmeier, für die Einschätzung. In einer Stunde sind wir wieder live dabei.
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0: A3 Würzburg Richtung Nürnberg zwischen Erlangen-Frauenaurach und Erlangen-Tennenlohe 3 Kilometer Stau. A7 Fulda Richtung Würzburg zwischen dem Fuldaer Dreieck und Bad Brückenau Wildflecken 11 Kilometer stockender Verkehr und Stau. A8 Stuttgart Richtung München zwischen Merklingen und Ulm-Ost 2 Kilometer Stau. Auf der A8 München Richtung Salzburg blockiert ein defekter LKW die Einfahrt über See. Und A9 München Richtung Nürnberg zwischen Langenbruck und Ingolstadt Süd 5 Kilometer Stau. Dort sind wegen einer Ölspur 2 Spuren gesperrt. Das Wetter in Bayern am Abend oft sonnig, nur im Norden Frankens und der Oberpfalz viele Wolken bei zum Teil stürmischem Wind. Kommende Nacht von Norden her zunehmend bewölkt mit gewittrigem Regen. Die Tiefstwerte 17 bis 13 Grad. Die weiteren Aussichten, morgen zunächst noch gewittriger Regen, der Richtung Alpen abzieht, von Norden dann her sonnige Abschnitte und es bleibt windig. Am Sonntag nach Auflösung örtlicher Nebelfelder viel Sonnenschein in Bayern, die Höchstwerte am Wochenende zwischen 20 und 26 Grad.

0: 19 Uhr.
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0: Nach den Anschlägen auf Umspannwerke in Deutschland ist der Absender eines Bekennerschreibens auf der Flucht. Die bayerische Staatsregierung will Betreibern kritischer Infrastruktur erlauben, Drohnen selbst abzuwehren. Beim BSW eskaliert der Streit über die Regierungsbeteiligung in Thüringen. Doch die Koalition will erst einmal weitermachen. Ich bin Tanja Sluka und freue mich, dass Sie eingeschaltet haben. Nach mehreren Anschlägen auf Umspannwerke in Brandenburg und Nordrhein-Westfalen fahndet die Polizei nach einem 48-jährigen Mann. Nordrhein-Westfalens Innenminister Reul hat bei einer gemeinsamen Pressekonferenz mit Bundesinnenminister Dobrindt am späten Nachmittag dazu aufgerufen, der Polizei den Aufenthaltsort des Mannes zu melden. Bettina Altenkamp über das, was bisher bekannt ist.
2: Bei der Durchsuchung seiner Wohnung wurden, wie es heißt, verdächtige Stoffe bzw. sprengstoffverdächtige Gegenstände gefunden. In den Bekennerschreiben, die auch dem WDR vorliegen, hat er seinen Namen und seine Adresse genannt. Aber, so Innenminister Reul, es werde noch geprüft, ob der Verfasser der Schreiben tatsächlich etwas mit den Taten zu tun hat. Ob er allein gehandelt hat, möglicherweise auch andere beteiligt waren und ob die Vorfälle in Nordrhein-Westfalen in Verbindung zu anderen stehen, etwa in Brandenburg. Bundesinnenminister Dobrindt spricht von einem Fall von Klimaextremismus. Angesichts zunehmender Bedrohungsfälle seien die Betreiber kritischer Infrastruktur, zum Beispiel Energieunternehmen, aufgefordert worden, den Eigenschutz zu verstärken, etwa durch mehr Videoüberwachung.
0: Dobrindt sagte auch noch einmal, dass es neue Möglichkeiten bei der Drohnenabwehr brauche. Nicht nur Behörden sollen künftig das Recht haben, unbekannte Flugobjekte abzuschießen.
3: Wir sind der Überzeugung, dass wir bei der Drohnenabwehr auch die Betreiber der kritischen Infrastruktur befähigen müssen, nicht nur Drohnendetektion, sondern auch Drohnenabwehr zu betreiben. Dazu braucht es die notwendige Rechtsgrundlage. Die haben die Betreiber der kritischen Infrastruktur bisher so nicht. Mein Ziel ist es, dafür zu sorgen, dass wir diese Betreiber auch in die Lage versetzen, nicht nur Drohnen beispielsweise zu detektieren, sondern dann auch entsprechende Abwehrmaßnahmen dagegen vorzunehmen.
0: Soweit Bundesinnenminister Dobrindt in Düsseldorf. Die bayerische Staatsregierung beschäftigt das Thema ebenfalls. Die Frage, wie die kritische Infrastruktur besser geschützt werden kann, also Kraftwerke, Rüstungsunternehmen oder auch Flughäfen. Was genau geplant ist, dazu Eva Eichmann.
4: Auch private Unternehmen sollen bald Drohnenangriffe abwehren können. Dem BR sagte Ministerpräsident Markus Söder, Zitat, wir schützen unsere Hightech- und Sicherheitsfirmen, Zitat Ende. Drohnen sollen laut Söder beispielsweise von der Werkssicherheitswacht abgewehrt werden dürfen. Neben Werksfeuerwehren soll es künftig diese Sicherheitswachten geben. Dazu will die Staatsregierung ein Gesetz im Landtag einbringen. Außerdem geplant Lockerungen beim Datenschutz. Das bedeutet, Werksgrenzen dürften einfacher mit Kameras überwacht werden, entsprechende Videos länger gespeichert werden. Und Video-Warnschilder wären dann seltener vorgeschrieben. Laut Söder müssten Täter nicht erst auf die kritische Infrastruktur aufmerksam gemacht werden. Bisher ist Drohnenabwehr grundsätzlich Aufgabe der Polizei. Unter bestimmten Voraussetzungen darf die Bundeswehr neuerdings Amtshilfe leisten. Auf Bundesebene wird derzeit diskutiert, wie und ob diese Befugnisse ausgeweitet werden sollen. Laut Söder wäre Bayern mit seinem Schritt Vorreiter in Deutschland.
0: Der anhaltende Konflikt zwischen der BSW-Bundesspitze und dem Thüringer Landesverband hat Konsequenzen. Weitere 10 BSW-Landtagsabgeordnete haben heute angekündigt, der Partei den Rücken zu kehren. Darunter sind die 3 BSW-Minister, die aber in der Regierung bleiben wollen. Über die Hintergründe und die Folgen hat Oliver Fritzl mit unserem Korrespondenten Uli Sondermann-Becker gesprochen, der die politische Entwicklung in Thüringen beobachtet.
5: Die BSW-Abgeordneten, die begründen ihren Austritt aus der Partei ja vor allem mit der Einmischung der Bundesspitze um Sarah Wagenknecht. Worum geht's denn da genau?
6: Es geht darum, dass die Bundesspitze eigentlich noch nie wollte, dass das BSW hier in Thüringen mitregiert. Das ist ein bisschen seltsam, auch für uns als politische Beobachter, weil normalerweise tritt man ja als Partei an und wirbt für sein Programm mit dem Ziel, dann anschließend auch was davon umzusetzen. Das BSW hat ja hier in Thüringen so ein ganz passables Wahlergebnis bekommen aus dem Stand. 15 Sitze im Landtag und dann anschließend in der Koalition ja 3 Ministerämter. Und seitdem bemüht man sich eben und auch auch sogar relativ erfolgreich in dieser Dreierkonstellation, in einer schwierigen Mehrheitssituation im Landtag, tatsächlich auch BSW-Politik umzusetzen. Das ist aber eben das, was in Berlin offenbar nicht gemocht wird. Da kamen immer wieder Anwürfe, Aufforderungen, die Koalition zu verlassen. Das Ganze wurde dann noch befeuert durch die Plagiatsaffäre hier vom Ministerpräsident Mario Vogt. Die wurde dann eben auch als Begründung dafür angenommen, dass man mit so einem Mann nicht zusammenarbeiten dürfte. Das Ganze wollten die BSWler hier in Thüringen jetzt offenbar nicht mehr mitmachen. Sie haben sich im Grunde heute fürs Weiter-Mitregieren entschieden und gegen ihre eigene Partei.
5: Da stellt sich die Frage, wie funktioniert es denn in der Praxis, wenn Mitglieder einer Regierung aus ihrer eigenen Partei austreten, aber in der Regierung bleiben wollen?
6: Das ist ja erstmal möglich. Also dagegen kann es eigentlich gar keine rechtlichen Bedenken geben, weil die Minister sind ja ernannt worden vom Ministerpräsidenten und es ist eigentlich eben ja egal, welcher Partei sie angehören. Das sind ja eher so machttaktische Erwägungen, die man da vorher hat. Aber es muss eben nicht sein. Das heißt, sie können theoretisch als Parteilose einfach weitermachen. Und was die zweite Ebene angeht, die parlamentarische Ebene, ja die Frage, ob die Brombeer-Koalition oder diese Zusammenarbeit, ob die auch weiterhin auf Mehrheiten im Landtag zählen kann. Da haben ja die Fraktionäre, die heute aus dem BSW ausgetreten sind, erklärt, dass sie aber trotzdem zur Regierungszusammenarbeit stehen würden. Ganz grundsätzlich, nicht immer, aber eben grundsätzlich. Und das bedeutet, dass das Stimmenverhältnis eigentlich nur um die zwei Stimmen jetzt geschrumpft ist, die ganz klar aus dieser BSW-Fraktion zu Sarah Wagenknecht halten. Das bedeutet, dass die Regierungszusammenarbeit zwei Stimmen im Landtag verloren hat. Dazu muss man wissen hier in Thüringen, dass es da von den beiden Oppositionsparteien eine gibt, die Linke, die versucht konstruktiv mitzuarbeiten. Und bisher hat es die Brombeere immer hingekriegt, mit den Linken so zu verhandeln, dass sie anschließend ihre Formen auch durchbekommen hat im Landtag.
5: Nun ist ja das eine, was die BSW-Mitglieder sagen, die jetzt den Austritt aus der Partei angekündigt haben, die wollen weitermachen, genauso wie Ministerpräsident Mario Vogt, der sagt, wir machen weiter, wir wollen für Stabilität sorgen. Aber dann gibt es ja auch so eigene politische Fliehkräfte, sage ich jetzt mal. Die Linke zum Beispiel, die spricht da schon von einer politischen Krise und sagt, die Koalition von Mario Vogt, die ist gescheitert. Können die drei Regierungsparteien aus ihrer Sicht, aus ihrer Einschätzung es einfach so weitermachen?
6: Das ist so ein bisschen die Rhetorik, die jetzt kommt, wenn man den Preis hochtreiben will. Weil, wie gesagt, das, was mit den Linken hier passiert, das sind eben klassische Aushandlungsprozesse. Also da wird, die Regierung legt einen Haushalt vor, einen Jahreshaushalt vor und ist weiß, also wissend, dass sie eben auf Stimmen aus der Opposition angewiesen ist. Dann macht sie Gesprächsangebote an beide Parteien, übrigens auch an die AfD. Die AfD geht nicht drauf ein, die Linke macht es, die Linke setzt hinterher eigene Vorhaben durch, zum Beispiel das dritte beitragsfreie Kindergartenjahr im letzten Landeshaushalt und stimmt dann anschließend dem Haushalt zu, beziehungsweise behindert ihn nicht. Und so funktioniert das eben. Und das kann jetzt eben auch so weitergehen. Und wenn jetzt Stimmen fehlen, dann gibt es immer noch genug Stimmen innerhalb der linken Landtagsfraktion, die das locker ausgleichen können.
0: Unser Korrespondent Uli Sondermann-Becker aus Erfurt zum Beben in der BSW-Fraktion im Thüringer Landtag. Der VW-Konzern will raus aus der Krise. Dem Autobauer machen nicht zuletzt die sinkende Nachfrage und die starke Konkurrenz in China zu schaffen, was schon länger auf die Gewinne drückt. Der Aufsichtsrat hat sich zwar auf ein Sparprogramm geeinigt, aber die Details sind noch offen. So fragen sich viele, reicht das alles, um Volkswagen in die Erfolgsspur zurückzubringen? Nun hat sich auch der Konzernchef zu Wort gemeldet und darüber informiert, wie viele Stellen hierzulande genau gestrichen werden sollen. Oliver Jürgens berichtet.
7: Mit einer Videobotschaft wendet sich VW-Konzernchef Oliver Blume an die Volkswagen-Belegschaft. Darin spricht er auch vom zusätzlich geplanten Stellenabbau. Die Hälfte der 50.000 Stellen sollen in Deutschland wegfallen, möglichst sozialverträglich über Altersteilzeit und Aufhebungsverträge. Die Volkswagen-Beschäftigten dürfte dies kaum beruhigen. Für sie hat sich mit der Einigung bei VW kaum etwas geändert. Zwar betont Niedersachsens Ministerpräsident Olaf Lies, dass die Schließung der Standorte Hannover, Emden, Zwickau und Neckarsulm erst einmal vom Tisch sei. Doch auch er muss zugeben, dass bislang nur ein Konzept verabschiedet wurde. Vieles muss nun noch mühsam ausgehandelt und beschlossen werden. Autoexperten bezweifeln, dass eine Reduktion der Kosten oder eine Auslastung der Werke durch Rüstungsproduktion ausreicht. Sie rechnen damit, dass Volkswagen mittelfristig nicht um Werksschließungen herumkommt.
0: Von smarter Küchentechnik über neue KI-Anwendungen bis hin zu menschenähnlichen Robotern. Bei der Elektronikmesse IFA gibt es wieder einmal viele Publikumsmagnete. Seit heute Mittag sind die Türen der weltweit größten Schau der Branche fürs Publikum geöffnet. Mehr als 1.900 Aussteller aus aller Welt präsentieren dort ihre Neuheiten. Allen voran Hersteller aus China. Anja Dobodinski mit einem Überblick.
8: Die IFA gibt es schon seit 1924 in Berlin und sie wird auch in Zukunft in der Hauptstadt bleiben. Die Stadt hat kürzlich den Vertrag mit der Messe bis 2034 verlängert. Künstliche Intelligenz spielt eine große Rolle auf der Messe. Die ist bekanntlich sehr energie- und datenhungrig. Deshalb werden auf der IFA besonders leistungsstarke Computerchips vorgestellt. Deren Preise sind wegen des Halbleitermangels weltweit zuletzt stark gestiegen. KI findet sich aber nicht nur in Computern, sondern immer öfter auch in Hausgeräten. Auf der IFA werden Spül- und Waschmaschinen vorgestellt, die selbsttätig mit Kameras erkennen, welche Art von Geschirr oder Textilien eingelegt wurden und dann automatisch das passende Programm wählen. In den Hallen mit den Zukunftstechnologien dominieren die Roboter. Solche auf vier Beinen liefern Pakete aus. Humanoide unterhalten sich mit den Besuchern oder stapeln Kisten und simulieren so den Einsatz in Fabriken. Viele große Unternehmen stellen auf der Messe ihre Kooperationen vor. So arbeitet der Meta-Konzern mit der Automarke Cupra zusammen. Sie haben eine smarte Brille entwickelt, die ab dem kommenden Jahr mit jedem neuen Fahrzeug ausgeliefert werden soll. Setzt der Fahrer sie auf, zeigt sie ihm zum Beispiel, wo das Scheibenwischwasser nachgefüllt oder wie der Reifendruck richtig eingestellt wird. Die IFA läuft noch bis zum kommenden Dienstag.
0: Die USA erhöhen den Druck auf Kuba. Die Regierung in Washington hat weitere Strafmaßnahmen erlassen, die unter anderem 5 Unternehmen auf der Karibikinsel betreffen. Grund sei die vielschichtige Bedrohung für die nationale Sicherheit der USA, die weiter vom kommunistischen Regime ausgehe, hieß es zur Begründung. Jenny Barke fasst zusammen, was das Weiße Haus plant.
9: Kuba wird erneut von den USA sanktioniert. Betroffen ist unter anderem ein kubanisches Unternehmen, das Spezialteile für das marode Stromnetz des Landes importiert. Auch die staatliche Bank Banco Exterior de Cuba sowie 2 Nickelunternehmen und ein Ölimporteur sind von den Sanktionen betroffen, teilte US-Außenminister Marco Rubio mit. Auch ein Enkel des Ex-Präsidenten Raúl Castro soll von den Sanktionen betroffen sein. Rubio begründete den Schritt damit, dass die Betroffenen eine Bedrohung für die nationale Sicherheit der USA darstellten und Teil eines korrupten Netzwerkes der Castros seien. Kurz vor den US-Ankündigungen hat Kuba die Wirtschaftsregeln für ausländische Investoren weiter gelockert. Unter anderem soll der Marktzugang in den Karibikstaat erleichtert werden, indem Firmen künftig Beschäftigte selbst einstellen und entlassen dürfen, ohne staatliche Arbeitsagenturen einschalten zu müssen. Zudem dürfen private Unternehmen Reisebüros betreiben und Selbstständige als Reiseführer arbeiten. Bislang wurde die Tourismusbranche vollständig vom Staat kontrolliert. Die neuen Regeln folgen auf ein historisches Paket von 176 Reformen, das im Juni angekündigt worden war. Diese Maßnahmen gelten als die weitreichendsten Veränderungen des sozialistischen Modells seit der Revolution unter Fidel Castro im Jahr 1959.
0: Ein Todesopfer, 6 Verletzte. Nach der Amoktat am vergangenen Wochenende in Aarau steht der Schweizer Ort weiter unter Schock. Heute Abend um 20 Uhr will die Stadt der Opfer gedenken. Sandra Bieker über den Versuch, das Geschehene zu verarbeiten.
10: Mit Gedenkmarsch und Schweigeminute wollen die Organisatoren Angehörigen, Freunden, Betroffenen einen würdevollen Raum zum Trauern geben. Gleichzeitig möchten sie, wie sie sagen, ein stilles Zeichen gegen Hass und Gewalt setzen. Bei dem Techno-Festival in Aarau hatte am vergangenen Wochenende ein 43 Jahre alter Mann aus dem Kanton Jura offenbar wahllos 40 Mal mit einer Kalaschnikow auf Besucher geschossen. Eine junge Italienerin kam dabei ums Leben. Später feuerte er noch mit einer Pistole auf ein wegfahrendes Auto. Bei der Tat wurde auch eine Deutsche verletzt, die in der Schweiz lebt. Nach Angaben der Ermittler geht es den insgesamt 6 Verletzten mittlerweile den Umständen entsprechend besser. Der mutmaßliche Täter stellte sich Anfang der Woche selbst der Polizei. Zur Tat äußerte er sich bislang nicht. Ermittler gehen davon aus, dass der Mann psychische Probleme hat. Die beiden Waffen waren regulär auf ihn angemeldet. In der Schweiz wird deshalb jetzt diskutiert, ob das Waffenrecht verschärft werden muss.

0: Zukunftsplan 2030 heißt der Sanierungsplan bei VW. Was Politik, Experten und Beschäftigte davon halten, gleich in BR24 Hintergrund hier bei uns.
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0: Es ist 19.15 Uhr.
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0: Markus Terhast mit den Nachrichten.
3: Dobrindt will Firmen Drohnenabwehr erlauben. Bei einer Pressekonferenz mit seinem NRW-Kollegen Reul erklärte Dobrindt, dass es dazu aber noch die notwendigen rechtlichen Grundlagen brauche. Ähnlich hatte sich zuvor schon Bayerns Ministerpräsident Söder geäußert, der ein entsprechendes Landesgesetz auf den Weg bringen will. Bislang sind für die Drohnenabwehr in Deutschland die Sicherheitsbehörden zuständig. Geplant sind laut Söder auch Änderungen beim Datenschutz. Damit sollen die Regeln zur Videoüberwachung von Werksgeländen in Bayern gelockert werden. Polizei findet offenbar Sprengstoff im Haus des mutmaßlichen Saboteurs der Umspannwerke. Wie NRW-Innenminister Reul mitteilte, haben die Beamten in dem Haus in Gevelsberg, Zitat, sprengstoffverdächtige Gegenstände gefunden. Sie würden nun von Spezialisten untersucht. Reul sagte weiter, dass auch das Fahrzeug des Verdächtigen gefunden worden sei. Der 48-Jährige sei vermutlich nun zu Fuß unterwegs und werde nicht weit kommen, so Reul weiter. Regierung in Thüringen will trotz Parteiaustritten beim BSW weiterarbeiten. Das sagte Ministerpräsident Vogt von der CDU, kurz nachdem weitere 10 Abgeordnete des BSW die Partei verlassen hatten, unter anderem die stellvertretende Regierungschefin Wolf. In Thüringen regiert eine Koalition aus CDU, SPD und BSW. Der Streit im BSW hatte sich unter anderem daran entzündet, dass sich Parteigründerin Wagenknecht offen gezeigt hatte für Gespräche mit der AfD. Frauen des FC Bayern erwarten in Champions League namhafte Gegnerinnen. Die Auslosung in Nyon ergab, dass die Fußballerinnen in der Ligaphase unter anderem auf den FC Barcelona, Real Madrid, Manchester City und Paris Saint-Germain treffen. Los geht es in gut 2 Wochen. Das Wetter in Bayern in der Nacht erst noch klar, später von Norden Wolken, morgen dann zunehmend regnerisch.
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4: Im Studio Gerhard Amberger. Die jüdischen Gemeinden in Bayern erhalten künftig mehr Geld. Der entsprechende Staatsvertrag ist heute Nachmittag unterzeichnet worden. Bettina Weitz berichtet.
5: Statt 20 Millionen Euro sind es künftig 26 Millionen, die der Freistaat den jüdischen Kultusgemeinden pro Jahr überweist. Das erklärte Ministerpräsident Söder bei der Unterzeichnung des Vertrages. Der Präsident der jüdischen Kultusgemeinden Bayerns, Schuster, sprach von einem Tag der Freude. Das Geld dient zum Beispiel jüdischem Gemeindeleben und Schulunterricht und der Erhaltung und Pflege von Synagogen, jüdischen Friedhöfen und anderem Kulturerbe. Josef Schuster sprach aber zugleich auch von Wehmut. Der Grund?
6: Dass sich in den letzten, insbesondere 2 Jahren, die Sicherheitslage der jüdischen Gemeinden in Deutschland, aber auch in Bayern leider verschlechtert hat.
5: Entsprechend sind die Kosten für Sicherheitsmaßnahmen gestiegen.

0: Wasserzweckverband gehört. Die Frage also, wie sollen die rund 8,3 Millionen Euro auf die Bürger verteilt werden? Die Gemeinde plant, alle Grundstücksbesitzer sollen zahlen. Je mehr Grundbesitz, desto höher der Beitrag. Das Bürgerbegehren hingegen fordert, die Kosten anteilig zu 40% über die Wasserabrechnungen zu decken. Das sei für die Initiatoren fairer, weil damit die Nutzer des Trinkwassers mitzahlen. Kommenden Sonntag wird beim Bürgerentscheid abgestimmt, welcher Weg es wird.
1: Nach etwa 100 Jahren endet das klösterliche Leben im Kloster Altstetten bei Sonthofen. Das traditionsreiche Gebäude soll künftig zu Seniorenwohnungen umgebaut werden. Aus dem BR-Studio Allgäu, Christian Michael Hammer.
2: Am Sonntag verlassen die letzten Borromäerinnen das Kloster nach rund einem Jahrhundert. Auch die Klosterkirche verliert ihre bisherige Funktion als Gotteshaus. Augsburgs Bischof Bertram Mayer wird sie deshalb offiziell profanieren, also von ihrem kirchlichen Zweck entwidmen. Die Borromäerinnen haben das religiöse und soziale Leben in Altstetten über Jahrzehnte geprägt. Der Orden engagiert sich vor allem in der Kranken-, Alten- und Bildungsarbeit. Das Kloster entstand in den 1920er Jahren und entwickelte sich zu einem wichtigen geistlichen Zentrum im Oberallgäu. Grund für die Schließung ist der fehlende Ordensnachwuchs.
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4: Zumindest die Aktionäre dürften zufrieden sein. Der Kurs der VW-Aktie ist heute in die Höhe geschnellt, wegen der Einigung des Aufsichtsrats auf einen Sanierungsplan. Zukunftsplan 2030 heißt er offiziell. Doch nicht für alle Mitarbeiter sieht diese Zukunft rosig aus. Rund 50.000 Stellen sollen abgebaut werden, zusätzlich zum bereits mit dem Betriebsrat vereinbarten Abbau von 50.000 Jobs. Oliver Jürgens hat sich in der Politik bei Experten und bei Beschäftigten umgehört, was sie von den Plänen halten.
5: Das Rätselraten um die Zukunft des Volkswagen-Konzerns geht weiter. Vor allem bei denen, die unmittelbar betroffen sind. Zum Beispiel bei den Volkswagen-Beschäftigten im Werk von VW Nutzfahrzeuge in Hannover. Die Einigung zwischen dem Konzernvorstand, der Arbeitnehmerseite und dem Land Niedersachsen hat nicht viele Beschäftigte überzeugt.
6: Es wird immer drumherum gesprochen, es wird nicht genau geantwortet. Also fühlen wir uns halt.
7: Wenn das hier mit was anderem weitergeht, ist mir das im Endeffekt egal. Ich baue ja auch Waschmaschinen, das stört mich jetzt nicht.
8: Für unser Werk ist, glaube ich, überhaupt nichts klar. Das ist eine Gnadenfrist, sagte jemand. Und nach einer Gnadenfrist kommt der Gnadenschuss. Ne? Wir haben jetzt erst Gewerkschaftssitzung, aber ohne dass wir unsere Kraft überhaupt ausgespielt haben, so eine weitreichende Verabredung zu unterschreiben, da bin ich dagegen.
5: Niedersachsens Ministerpräsident Olaf Lies hingegen wertet die Einigung bei Volkswagen als Erfolg. In großer Vertraulichkeit sei ein Kompromiss gefunden worden. Schließlich seien die vom Vorstand geplanten Werksschließungen erst einmal vom Tisch. Allerdings müssten jetzt einzelne Maßnahmen erarbeitet werden.
9: Wie gelingt es uns, weniger Modellvarianten zu haben und trotzdem 9 Millionen Autos zu verkaufen? Wie gelingt es uns, die sozusagen Variantenvielfalt und Ausstattungsvielfalt so zu reduzieren, dass wir wirtschaftliche Autos auf den Markt bringen können und trotzdem zufriedene Kunden haben. All diese Fragen, die müssen jetzt beantwortet werden. Das heißt, in den nächsten Wochen und Monaten wird es darum gehen, aus einem Konzeptbeschluss Details zu arbeiten, und die werden auch dann immer wieder einzeln beraten und beschlossen werden müssen.
5: Rein rechnerisch sollen bei VW 50.000 Arbeitsplätze abgebaut werden. Das steht nun auch fest.
9: Ich kann sagen, dass in etwa davon die Hälfte in Deutschland zum Tragen kommt, also der Summe und damit möglicherweise auch des Personals. Und dann über alle Gesellschaften, sind ja in Summe 170 Gesellschaften, die dahinter stehen. Und dann wird man sehr genau sehen müssen, was bedeutet das zum Beispiel für die Standorte in Deutschland von VW, was bedeutet das für Niedersachsen.
5: Stefan Reindl vom Institut für Automobilwirtschaft an der Hochschule für Wirtschaft und Umwelt in Nürtingen ist der Ansicht, dass Volkswagen nicht umhinkommt, die 4 Werke in Hannover, Emden, Zwickau und das Audi-Werk in Neckarsulm zu schließen. Egal, wie viel eingespart wird.
10: Der Konzern ist einfach auf 12 Millionen Fahrzeuge bislang ausgerichtet. Das Unternehmen ist nur in der Lage, derzeit mit 9 Millionen Fahrzeugen in den Markt zu ziehen. Und die teuersten Werke sind nun mal hier in Deutschland. Also insofern haben wir hier Überkapazitäten von rund 500.000 Fahrzeugen jährlich. Wir brauchen also weniger Modelle, den Abbau von Parallelstrukturen. Und das ist, glaube ich, einfach auch die Beschlusslage.
5: Andere Autoexperten sprechen hingegen nur von 2 Werksschließungen. Vom Volkswagen-Vorstand erwarten das Land, der Betriebsrat und die IG Metall nun innerhalb eines Jahres Konzepte für eine stabile Zukunft aller Werke. Spannend dürfte es noch werden, sollte der Vorstand diese Konzepte nicht liefern können.
4: Oliver Jürgens zu den Sanierungsplänen, auf die sich der Aufsichtsrat des Volkswagen-Konzerns geeinigt hat.
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4: Für alle, die sich von der schieren Auswahl auf den Streamingportalen und in den

0: Mediatheken überfordert fühlen. Immer freitags stellen wir hier die Streaming- und TV-Tipps fürs Wochenende vor. Und da geht es diesmal tierisch zu. Auch Schafe können Film- und Serienstars sein. Weiß jedes Kind spätestens seit Shaun das Schaf. Aber Daniel Ronell beginnt seine Heimkino-Empfehlungen mit einem anderen Schaffilm.
1: Letzte Nacht ist etwas Schreckliches passiert. Unser Schäfer wurde ermordet.
2: Was?
3: Was machen wir jetzt?
1: Wir werden das Verbrechen aufklären.
4: Ein Mord auf dem irischen Land, mehrere Verdächtige und zwei Schafe, die zu ermitteln beginnen, in bester Agatha Christie-Manier. Im Kinorealfilm Glenkill, ein Schafskrimi, bewegen Schafe verblüffend echt ihre Mäuler und heraus kommen lustige Sachen. Basierend auf dem Bestseller der deutschen Autorin Leonie Swann wird die Geschichte etwas langsam erzählt, aber sie unterhält klein und groß. Und mit Anke Engelke und Bastian Pastewka als die Stimmen der Detektivschafe ist die Synchronfassung hierzulande in besten Händen.
5: Sie essen uns!
6: Was ist mit dem los?
7: Das ist nur der Grantler.
5: Mörder! Das wird Mörder! Lauft weg!
4: Ein deutlich angespannteres Verhältnis zwischen Schaf und Mensch herrscht dagegen in der österreichisch-deutschen Miniserie Sheep. Da läuft alles zwar nicht ganz lippensynchron, dafür aber in Mundart. Und niemand glaubt Widder Oliver, als er entdeckt, dass ihr Bauer nicht der Diener der Weide ist, sondern deren Schlächter. Der Satiregehalt ist dabei höher, sodass die 5 Folgen eher für Erwachsene sind. Von Sheep, abrufbar auf der Streaming-Plattform des ZDF. Und Glenkill, ein Schafskrimi, gibt es neu auf Blu-ray und DVD.
8: Ich mach das nicht mehr. Ich mach das nicht mehr mit.
4: Nicht als Schaf, sondern eher wie ein Hornochse kommt sich dieser Mann vor, Gregor Samsa, der so heißt wie Kafkas Käferfigur. Er ist ein Regisseur, der völlig fertig ist und den Job, in dem er arbeitet, verachtet.
9: Ich bin einer der wichtigsten Filmregisseure des ganzen Landes, so lass ich nicht mit mir umgehen.
4: Oliver Masucci spielt den derangierten Choleriker in Oskar Röhlers Farce Bad Director, die eine sarkastische Abrechnung mit der deutschen Filmbranche sein will. Richtig sympathisch wirkt die Hauptfigur natürlich nicht, sodass man nicht so recht weiß, auf welcher Seite man stehen soll. Aber Röhler beweist Mut mit diesem Irrwitz, den das BR-Fernsehen am späten Sonntagabend zeigt und danach steht Bad Director in der ARD-Mediathek. Und wer es mag, einem Menschen beim rastlosen Laufen zuzusehen, der ist richtig bei The Runner. Eine Anwältin muss durch halb London hetzen, weil ihr kleiner Sohn entführt wurde. Denn macht sie innerhalb von einer Stunde nicht kurzen Prozess mit einem Kronzeugen, den sie vertritt, wird es lebensgefährlich.
10: Ich kann keinen umbringen.
11: Ich glaube, du kannst. Du willst doch, dass Noah lebt, oder nicht?
10: Noah hat nichts damit zu tun!
4: Hier rennt nicht Lola, sondern Gal Gadot, die in Hollywood bekannt wurde durch Wonder Woman. Und das macht sie so intensiv, dass der Dreh für sie angeblich auf Krücken endete. Keine filmische Langstrecke, aber doch eine spannende Hatz. Das ist The Runner, neu zu streamen auf Prime Video.
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0: A3 Würzburg Richtung Nürnberg zwischen Erlangen-West und Erlangen-Tennenlohe. 5 Kilometer Stau nach einem Unfall. Der Verkehr wird über den Standstreifen geleitet. A7 Füssen Richtung Ulm zwischen Nersingen und Kreuz Ulm-Elchingen. Stau nach einem Unfall. A7 Fulda Richtung Würzburg zwischen dem Fuldaer Dreieck und Bad Brückenau Wildflecken. 9 Kilometer stockend. Auf der A8 München Richtung Salzburg blockiert ein defekter LKW die Einfahrt Übersee. Die A9 München Richtung Nürnberg ist zwischen Manching und Ingolstadt Süd wegen einer Ölspur und eines defekten PKW gesperrt. Zurzeit 5 Kilometer Stau ab Langenbruck. Das Wetter in Bayern. In der kommenden Nacht von Norden her zunehmend bewölkt mit gewittrigem Regen, Tiefstwerte 17 bis 13 Grad. Morgen zunächst noch gewittriger Regen, der Richtung Alpen abzieht, von Norden dann sonnige Abschnitte. Es bleibt windig. Am Sonntag nach Auflösung örtlicher Nebelfelder viel Sonnenschein in Bayern. Die Höchstwerte am Wochenende zwischen 20 und 26 Grad. Am Montag dann mehr Sonne als Wolken, ab dem Nachmittag von Westen her vereinzelt Schauer oder Gewitter, 25 bis 30 Grad. Und in den Nächten kühlt es jeweils ab auf 14 bis 6 Grad.

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1: Es ist 19.30 Uhr.
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1: Nach den Sabotageaktionen auf Umspannwerke in Deutschland ist der Absender eines Bekennerschreibens auf der Flucht. Die bayerische Staatsregierung will Betreibern kritischer Infrastruktur erlauben, Drohnen selbst abzuwehren. Nach dem gestrigen Brandanschlag in München sitzen zwei tatverdächtige Bulgaren in Untersuchungshaft. Ich bin Tanja Sluka und begleite Sie durch den Abend. Nach mehreren Anschlägen auf Umspannwerke in Brandenburg und Nordrhein-Westfalen fahndet die Polizei nach einem 48-jährigen Mann. Nordrhein-Westfalens Innenminister Reul hat bei einer gemeinsamen Pressekonferenz mit Bundesinnenminister Dobrindt dazu aufgerufen, der Polizei den Aufenthaltsort des Mannes zu melden. Bettina Altenkamp über das, was über den mutmaßlichen Täter bisher bekannt ist.
3: Bei der Durchsuchung seiner Wohnung wurden, wie es heißt, verdächtige Stoffe bzw. sprengstoffverdächtige Gegenstände gefunden. In den Bekennerschreiben, die auch dem WDR vorliegen, hat er seinen Namen und seine Adresse genannt. Aber, so Innenminister Reul, es werde noch geprüft, ob der Verfasser der Schreiben tatsächlich etwas mit den Taten zu tun hat. Ob er allein gehandelt hat, möglicherweise auch andere beteiligt waren und ob die Vorfälle in Nordrhein-Westfalen in Verbindung zu anderen stehen, etwa in Brandenburg. Bundesinnenminister Dobrindt spricht von einem Fall von Klimaextremismus. Angesichts zunehmender Bedrohungsfälle seien die Betreiber kritischer Infrastruktur, zum Beispiel Energieunternehmen, aufgefordert worden, den Eigenschutz zu verstärken, etwa durch mehr Videoüberwachung.
1: Dobrindt sagte auch noch einmal, dass es neue Möglichkeiten bei der Drohnenabwehr brauche. Nicht nur Behörden sollten künftig das Recht haben, illegale Flugobjekte abzuschießen.
4: Wir sind der Überzeugung, dass wir bei der Drohnenabwehr auch die Betreiber der kritischen Infrastruktur befähigen müssen, nicht nur Drohnendetektion, sondern auch Drohnenabwehr zu betreiben. Dazu braucht es die notwendige Rechtsgrundlage. Die haben die Betreiber der kritischen Infrastruktur bisher so nicht. Mein Ziel ist es, dafür zu sorgen, dass wir diese Betreiber auch in die Lage versetzen, nicht nur Drohnen beispielsweise zu detektieren, sondern dann auch entsprechende Abwehrmaßnahmen dagegen vorzunehmen.
1: So Bundesinnenminister Dobrindt in Düsseldorf. Auch die Staatsregierung in Bayern beschäftigt das Thema und die Frage, wie die kritische Infrastruktur besser geschützt werden kann, also etwa Kraftwerke, Rüstungsunternehmen oder Flughäfen. Was geplant ist, dazu Eva Eichmann.
5: Auch private Unternehmen sollen bald Drohnenangriffe abwehren können. Dem BR sagte Ministerpräsident Markus Söder, Zitat, wir schützen unsere Hightech- und Sicherheitsfirmen, Zitat Ende. Drohnen sollen laut Söder beispielsweise von der Werkssicherheitswacht abgewehrt werden dürfen. Neben Werksfeuerwehren soll es künftig diese Sicherheitswachten geben. Dazu will die Staatsregierung ein Gesetz im Landtag einbringen. Außerdem geplant Lockerungen beim Datenschutz. Das bedeutet, Werksgrenzen dürften einfacher mit Kameras überwacht werden, entsprechende Videos länger gespeichert werden. Und Video-Warnschilder wären dann seltener vorgeschrieben. Laut Söder müssten Täter nicht erst auf die kritische Infrastruktur aufmerksam gemacht werden. Bisher ist Drohnenabwehr grundsätzlich Aufgabe der Polizei. Unter bestimmten Voraussetzungen darf die Bundeswehr neuerdings Amtshilfe leisten. Auf Bundesebene wird derzeit diskutiert, wie und ob diese Befugnisse ausgeweitet werden sollen. Laut Söder wäre Bayern mit seinem Schritt Vorreiter in Deutschland.
1: Brandsätze aus einem fahrenden Auto heraus. Einen Tag nach dem Anschlag in München sitzen zwei Tatverdächtige in Untersuchungshaft. Sie sollen versucht haben, eine Baustelle vor der Firmenzentrale eines Sicherheits- und Rüstungsunternehmens in Brand zu stecken. Auch der Drohnenhersteller Helsing ist dort ansässig, der unter anderem die Ukraine beliefert. Frank Jordan über den Stand der Ermittlungen.
6: Die Generalstaatsanwaltschaft wirft der 28-jährigen Bulgarin und dem 38-jährigen Bulgaren Sachbeschädigung und versuchte Brandstiftung vor. Die beiden wurden in verschiedene bayerische Justizvollzugsanstalten gebracht. Zudem durchsuchte die Polizei gestern mit Unterstützung von Spezialeinheiten 3 Wohnungen im Landkreis München. Dabei wurden nach Angaben der Generalstaatsanwaltschaft München und des Bayerischen Landeskriminalamts zahlreiche Gegenstände sichergestellt, die nun untersucht und ausgewertet werden sollen. Gegen Mitternacht waren am Mittwoch aus einem fahrenden Auto heraus Brandsätze geworfen worden. Einer der Brandsätze zündete und konnte von der Polizei schnell gelöscht werden. Es entstand nur ein geringer Sachschaden. Ein weiterer Brandsatz zündete nicht und wurde von Spezialkräften unschädlich gemacht. Bei der Fahndung nahmen Polizeibeamte an einer nahegelegenen Tankstelle die 28-Jährige und den 38-Jährigen fest. Weitere Auskünfte geben die Behörden mit Hinweis auf die laufenden Ermittlungen nicht.
1: Es rumort kräftig im Thüringer BSW. Trotzdem will das Regierungsbündnis erst einmal weitermachen. Das hat Ministerpräsident Vogt am Mittag bekräftigt. Heute sind 10 BSW-Politiker aus der Fraktion ausgetreten. Sie sind nun parteilos. Von einem Tag der Klarheit sprach die Vizeministerpräsidentin und bisherige BSW-Landeschefin Wolf. Sie bekannte sich ebenfalls zur Koalition. Wolfgang Henschel über einen bewegten Tag in Thüringen.
7: Nach dem Beben in der BSW-Fraktion im Thüringer Landtag und zahlreichen Parteiaustritten hat die Landesregierung Stabilität in der Regierungsarbeit beteuert. Bei einem gemeinsamen Auftritt mit dem SPD-Innenminister Georg Mayer und der Ex-BSW-Finanzministerin Katja Wolf betonte Ministerpräsident Mario Vogt mehrfach, dass sich die Menschen in Thüringen auf Stabilität verlassen und Vertrauen haben könnten. Für Thüringen sei das ein Tag der Klarheit, sagte der CDU-Politiker. Wolf sagte, die Fraktion bekenne sich klar zur weiteren Zusammenarbeit in der Koalition. Innenminister Mayer erwartete nach eigenen Angaben schon länger, dass es im Thüringer BSW zu diesen Parteiaustritten kommt. Die SPD wolle weiter dem Regierungsauftrag gerecht werden. Zuvor hatten 10 Mitglieder der BSW-Landtagsfraktion ihren Austritt aus der Partei erklärt, darunter Finanzministerin Wolf, Infrastrukturminister Steffen Schütz und Umweltminister Thilo Kummer. Laut Fraktionschefin Sigrid Huppach besteht die Landtagsfraktion vorerst unter dem bisherigen Namen fort, bis das weitere Vorgehen feststeht. Das soll in der kommenden Woche geklärt werden.
1: Jahrelang war es vergleichsweise ruhig im Jemen. Doch nun sind die Kämpfe zwischen Houthi-Kämpfern und Regierungstruppen wieder voll entbrannt. Seit gestern versuchen die Extremisten, die ganze Regionen des Landes kontrollieren, den Hafen Mokka am Roten Meer zu erobern. Dabei sollen mehr als 120 Menschen getötet worden sein. Der Bevölkerung bleibt ein weiteres Mal nur die Flucht, wie Nina Amin berichtet.
8: Im Jemen gehen die Kämpfe zwischen Truppen der international anerkannten Regierung und der Houthi-Miliz weiter. Fernsehbilder zeigen Familien in vollbepackten Autos. Sie sind aus ihren Häusern in der Provinz Taiz im Südwesten des Jemen vor Gefechten geflohen. Nach örtlichen Behördenangaben haben hunderte Menschen das umkämpfte Gebiet verlassen. Einige von ihnen lebten bereits zuvor in Flüchtlingslagern. Das Welternährungsprogramm der Vereinten Nationen warnt, dass sich die bereits bestehende Hungerkrise im Jemen durch die neu aufgeflammten Kämpfe vertiefen könnte. Nach Angaben des WFP leben 18 Millionen Menschen im Land in Ernährungsunsicherheit, sind also schlecht mit Essen versorgt. Die Hälfte aller Kinder ist teilweise lebensbedrohlich unterernährt. Im Jemen kämpfen die vom Iran unterstützten Houthi seit mehr als 10 Jahren gegen die Regierung, die von Saudi-Arabien unterstützt wird. 4 Jahre lang herrschte eine inoffizielle Waffenruhe. Vor wenigen Wochen ist der Konflikt im Zuge des Irankriegs wieder aufgeflammt.
1: Wegen extrem schlechter Luftwerte hat die Regierung in Malaysia in einigen Regionen den Notstand ausgerufen. Im Norden der Insel Borneo ist der Luftqualitätsindex demnach auf Werte über 500 geklettert. Das gilt als sehr gesundheitsschädlich. Grund sind großflächige Brände im Nachbarland Indonesien. Florian Barth über die Situation vor Ort.
9: Eine dichte Dunstglocke hängt über der Region rund um die Stadt Kuching im Norden der Insel Borneo. In der Luft liegt der Geruch von Feuer. Grund für den heftigen Smog sind die Waldbrände im Nachbarland Indonesien. Insbesondere auf der Insel Borneo stehen große Flächen in Flammen. Insgesamt ist bereits eine Fläche von rund 200.000 Hektar abgebrannt. Die indonesische Armee unterstützt die Einsatzkräfte bei den Löscharbeiten. Der Kampf gegen die Flammen ist besonders in den Moorgebieten schwierig, weil sich das Feuer unterirdisch ausbreitet. Mit neuen Löschmethoden und Rohren versucht die Feuerwehr, die Flammen unter der Erde zu ersticken. In der Luft bringen die Einsatzkräfte Chemikalien in die Wolken ein, um künstlich Regen zu fördern. Als Ursache für die Brände vermuten die Behörden außer Kontrolle geratene Brandrodungen. Die zurzeit besonders heftige Trockenheit verschärft die Situation. In Malaysia werden nun tausende Kinder nur noch online unterrichtet. Offizielle Feste sollen drinnen stattfinden. Ein weiterer Brandherd liegt auf der indonesischen Insel Sumatra. Auch in Singapur sind die Auswirkungen zu spüren.
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10: Im Studio Stefan Lina. Eigentlich hätte heute der Aufsichtsrat von VW tagen und über ein Zukunftspaket beraten sollen, das vor allem viele Sparmaßnahmen enthält. Dann aber kam es anders. Schon gestern Abend hieß es, der Aufsichtsrat habe sich einstimmig für das Paket entschieden. Seither wird auch bei der Konzerntochter Audi in Ingolstadt darüber diskutiert, welche Sparmaßnahmen konkret für welche Standorte kommen. Caroline Kipper mit den Details.
11: Der VW-Aufsichtsrat hat ein Sanierungspaket beschlossen, das auch für die bayerische Tochtergesellschaft Audi Folgen haben wird. Im Beschluss heißt es, dass bei VW weltweit bis zu 50.000 Stellen wegfallen sollen und die Modellpalette bis 2035 halbiert wird. Außerdem ist die Zukunft von 4 deutschen Werken ungewiss. Dazu zählen auch die Standorte Neckarsulm und Zwickau, an denen Audi produziert. Ingolstadt als größter Produktionsstandort und Hauptsitz ist davon nicht betroffen. Dort gilt zwar für rund 40.000 Menschen eine Beschäftigungsgarantie bis 2033, trotzdem erhöhen sinkende Absatzzahlen und schon beschlossene Stellenkürzungen den Druck. Nicht nur auf das Unternehmen, sondern auch auf die Stadt. Ingolstadt leidet unter geringeren Gewinnen und einem Haushaltsloch. Jörg Schlagbauer, Vorsitzender des Audi-Gesamtbetriebsrats, teilt dem Bayerischen Rundfunk in einem schriftlichen Statement mit, VW habe mit seiner Entscheidung die Grundlage für nun anstehende Gespräche geschaffen. Sinngemäß sagt er weiter, jetzt gehe es darum, Lösungen zu entwickeln, die den Beschäftigten Sicherheit geben, Perspektiven für die Standorte zu schaffen und Audi sowie dem Konzern eine gute Zukunft zu ermöglichen. Bis Ende Juli 2027 will VW ein Konzept für die europäischen Werke vorlegen. Darin sollen auch die Veränderungen für Audi und Ingolstadt konkret werden.
10: An der Börse kam die Nachricht über das Sparpaket von Volkswagen jedenfalls gut an. Die Volkswagen-Aktie setzte sich mit einem Plus von 6,5% an die Spitze der Gewinnerliste im DAX. Insgesamt war die Stimmung zwar gut behauptet, aber bei weitem nicht so positiv. Der DAX beendete den Handel mit einem kleinen Plus. In Berlin läuft seit heute die Technologiemesse IFA. Seit inzwischen mehr als 100 Jahren gibt es diese Branchenschau und im Lauf der Zeit hat sich der Fokus deutlich verändert. Standen einst Rundfunkgeräte und später Fernseher im Fokus, geht es heute vor allem um Rechenleistung und was man daraus macht. Aus Berlin berichtet Anja Dobrodinsky.
12: Künstliche Intelligenz spielt eine große Rolle auf der Messe. Die ist bekanntlich sehr energie- und datenhungrig. Deshalb werden auf der IFA besonders leistungsstarke Computerchips vorgestellt. Deren Preise sind wegen des Halbleitermangels weltweit zuletzt stark gestiegen. KI findet sich aber nicht nur in Computern, sondern immer öfter auch in Hausgeräten. Auf der IFA werden Spül- und Waschmaschinen vorgestellt, die selbsttätig mit Kameras erkennen, welche Art von Geschirr oder Textilien eingelegt wurden und dann automatisch das passende Programm wählen. In den Hallen mit den Zukunftstechnologien dominieren die Roboter. Solche auf 4 Beinen liefern Pakete aus. Humanoide unterhalten sich mit den Besuchern oder stapeln Kisten und simulieren so den Einsatz in Fabriken. Viele große Unternehmen stellen auf der Messe ihre Kooperationen vor. So arbeitet der Meta-Konzern mit der Automarke Cupra zusammen. Sie haben eine smarte Brille entwickelt, die ab dem kommenden Jahr mit jedem neuen Fahrzeug ausgeliefert werden soll. Setzt der Fahrer sie auf, zeigt sie ihm zum Beispiel, wo das Scheibenwischwasser nachgefüllt oder wie der Reifendruck richtig eingestellt wird. Die IFA läuft noch bis zum kommenden Dienstag.

Und in der nächsten Viertelstunde geht es um die Situation der Weinbauern in Franken und um Freisprüche im Prozess um den Felssturz von Bondo in der Schweiz.

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2: Es ist 19.45 Uhr.
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2: Die Nachrichten mit Markus Terhast.
3: Söder und Dobrindt wollen Firmen Drohnenabwehr erlauben. Ein Gesetz zum Schutz kritischer Infrastruktur solle dafür sorgen, dass in Bayern künftig auch private Werkssicherheitswachten Drohnenangriffe abwehren dürfen, so der bayerische Ministerpräsident. Auch Bundesinnenminister Dobrindt kündigte an, man müsse die Betreiber der kritischen Infrastruktur befähigen, Drohnenabwehr zu betreiben. Bisher ist das Aufgabe der Polizei. Zwei Verdächtige sitzen nach Brandanschlag in München in Untersuchungshaft. Der Ermittlungsrichter hat Haftbefehl gegen eine Frau und einen Mann aus Bulgarien erlassen. Ihnen werden Sachbeschädigung und versuchte Brandstiftung angelastet. Sie wurden von einem Zeugen dabei beobachtet, wie sie aus einem Auto heraus Brandsätze auf eine Baustelle in der Nähe von Rüstungsunternehmen warfen. Deutschlands einzige Koalition aus CDU, SPD und BSW wackelt. Hintergrund ist der Streit zwischen dem Thüringer BSW-Landesverband und dem Bundesvorstand. 13 von 15 Landtagsabgeordneten sind deshalb aus der Partei ausgetreten. Sie werfen BSW-Gründerin Wagenknecht vor, sie zum Spielball für den Wahlkampf in Sachsen-Anhalt gemacht zu haben und wollen am Sonntag eine neue Partei gründen. Hacker veröffentlichen nach Angriff auf Berliner Behörden gestohlene Daten. Wie der RBB berichtet, gab das die Hackergruppe auf ihrer Website im Darknet bekannt. Demnach wurden rund 1,4 Millionen Daten in mehreren Paketen zugänglich gemacht. Zuvor war ein Ultimatum abgelaufen, bis zu dem das Land Berlin 2 Millionen Euro in Bitcoins hätte bezahlen sollen. Bayern gibt jüdischen Gemeinden mehr Geld. Die staatliche Förderung wird laut Ministerpräsident Söder um 6 Millionen Euro angehoben. Das Geld soll in den Bau von Synagogen, Schulen und in Bildungsmaßnahmen fließen. Das Wetter in Bayern in der Nacht von Norden gewittriger Regen, 17 bis 13 Grad.
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2: Die Deutschen trinken immer weniger Alkohol, das spüren auch die Weinbauern hierzulande, denn sie verkaufen immer weniger. Dazu machen ihnen steigende Produktionskosten, der Klimawandel und ein Überangebot auf dem Markt zu schaffen. Entsprechend gedämpft ist die Stimmung in der Branche beim heutigen Start der Lese 2026 in Franken. Pirmin Brennineck hat bei einem Weinbauern dort nachgefragt.
4: An Hitze und Dürre hat sich Winzer Tobias Hemberger aus dem unterfränkischen Rüdelsee gewöhnt. Vor knapp 3 Jahren hat sein Familienbetrieb ein Regenauffangbecken gegraben. Doch am Ende dieses Sommers ist kaum Wasser übrig.
5: Wir sind jetzt auch an der Überlegung, ob wir den Wasserspeicher erweitern, also tatsächlich noch einen zweiten daneben stellen. Aber natürlich ist so die grundlegende Problematik, wenn natürlich kein Wasser fällt, wird der Speicher auch nicht voll.
4: Der Klimawandel ist nur eine Herausforderung für die fränkischen Winzer. Der Weinbau kämpft zugleich mit einer Absatzkrise. Tobias Hemberger kommt nach eigenem Bekunden gut zurecht, doch auch er merkt, dass der Handel weniger abnimmt.
5: Weil einfach zu viel Wein da ist am Markt und das sich die nächsten Jahre nicht absehbar verändern wird.
4: Rund einen halben Hektar Reben will er aufgeben, gepachtete Weinberge, deren Betrieb sei nicht mehr wirtschaftlich. Ähnliches berichten viele fränkische Winzer. Vielerorts klaffen Lücken in den Steillagen, wo noch vor ein paar Jahren Reben standen, jetzt Gestrüpp, Winzer roden Weinberge. Entsprechend hoch waren nun die Erwartungen vieler Winzer an Bundeslandwirtschaftsminister Alois Rainer und Bayerns Landwirtschaftsministerin Michaela Karniber. Die reisten zur offiziellen Eröffnung der fränkischen Weinlese nach Iphofen. Karniber kündigte finanzielle Hilfen an für Winzer, die Weinberge stilllegen, als Reaktion auf die Überproduktion.
6: Um das ein Stück weit wieder abmildern zu können, zahlen wir eine Rodungsprämie, damit wir den Markt versuchen, ein Stück weit zu beruhigen. Wir werden hier 5.000 Euro zur Verfügung stellen pro Hektar.
4: Für betroffene Winzer ein schmerzhafter Schritt, weiß Barbara Becker, Präsidentin des Fränkischen Weinbauverbands und ebenfalls für die CSU im Landtag. Sie sieht in der Hilfe des Freistaats aber auch eine Chance.
7: Rodungsprämie ist für diejenigen Betriebe, die einfach keine Perspektive mehr haben. Sie sind zu alt, sie haben keine Nachfolger, ist es eine gute Möglichkeit. Und die ersetzt jetzt nicht die Rodungskosten, aber sie mildert sie ein bisschen ab.
4: Bundeslandwirtschaftsminister Alois Rainer erwartet, dass es andernorts bald ähnliche Hilfen gibt.
8: Also nicht nur für fränkische Winzer, es wird deutschlandweit die Möglichkeit geschaffen, Rodungsprämien zu machen.
4: Zum Beispiel plant auch das Landwirtschaftsministerium in Rheinland-Pfalz eine Prämie. Viele Betriebe dürften sich darüber freuen, wobei Winzer Tobias Hemberger sagt, wichtiger sei ihm, eigene Antworten auf die Absatzkrise zu finden.
5: Wir haben eine sehr gute Direktvermarktung jetzt die letzten Jahre aufgebaut. Wir haben einen Wohnmobilstellplatz bei uns am Hof, mit dem wir tatsächlich relativ viele neue Kunden gewinnen konnten.
4: Ideen und Mut für Neues haben sich viele Winzer trotz der Krise bewahrt.
2: Pirmin Brenninek und der Beginn der Weinlese in Franken und das in unsicheren Zeiten.
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2: Bondo, dieser Ort steht für eine der größten Naturkatastrophen in der jüngeren Geschichte der Schweiz. Ein Felssturz hatte vor 9 Jahren Teile des Dorfes unter sich begraben. 8 Wanderer, die in der Region unterwegs waren, kamen ums Leben. Unter ihnen waren 4 Deutsche. Und eine Frage hat nach dem Unglück viele beschäftigt. Sind Vertreter der Gemeinde und Wissenschaftler am Ende mitverantwortlich, weil sie die Gefahr nicht erkannt und deshalb keine Vorkehrungen getroffen haben? Diese Frage hat nun ein Gericht mit Nein beantwortet und die 5 Angeklagten freigesprochen. Unsere Schweiz-Korrespondentin Sandra Bieger berichtet.
9: Pontresina ist eine idyllische Gemeinde im Kanton Graubünden. Gerade einmal etwas mehr als 2000 Menschen leben hier. Pontresina ist beliebt bei Touristen und Sportlern. Heute ist es jedoch der Bondo-Felssturzprozess, der für Leben im Ort sorgt. Kurz nach dem Freispruch tritt die Abgeordnete Anna Giacometti vor die Kameras und Mikrofone der zahlreich angereisten Journalisten. Giacometti war zur Zeit des Felsabbruchs Gemeindepräsidentin in Bondo. Heute sitzt sie im Schweizer Parlament. Sie war eine der 5 Angeklagten in dem Prozess.
10: Ich bin sehr erleichtert, dass ich und auch mein damaliger Mitarbeiter freigesprochen wurden. Ich habe mich damals korrekt verhalten und das wurde heute vom Gericht auch so bestätigt.
9: Neben Giacometti und einem Forstmitarbeiter der Gemeinde waren noch ein Experte für Naturgefahren und 2 Geologen wegen mehrfacher fahrlässiger Tötung angeklagt. Die Staatsanwaltschaft war überzeugt, die Angeklagten hätten Wanderwege in der Gefahrenzone wegen des drohenden Bergsturzes sperren lassen müssen und nicht, wie geschehen, ausschließlich Warnschilder aufstellen. Schließlich sei schon vor dem Felssturz klar gewesen, dass es am Berg Bewegungen gebe. Das Gericht sah es anders. Vor dem Unglück habe es keine klaren Anzeichen für ein bevorstehendes Großereignis gegeben. Der Anwalt der Hinterbliebenen der 8 getöteten Wanderer, Rito Nick, kann mit dem Urteil gut leben.
11: Für meine Mandantschaft stand von Anfang an nicht die Bestrafung einzelner Personen im Vordergrund. Vielmehr ging es ihnen immer um eine umfassende und transparente Aufarbeitung der damals getroffenen Entscheidungen. Diese Aufarbeitung hat zumindest größtenteils stattgefunden und das ist für uns das Wesentliche.
9: Erleichtert über das Urteil sind in der Schweiz nicht nur die Angeklagten, sondern auch Verantwortliche bei Gemeinden und Kantonen, Wissenschaftlerinnen und Wissenschaftler. Der Umweltwissenschaftler Markus Stoffel, Professor an der Uni Genf, ist einer von ihnen. Er beschäftigt sich beruflich mit Naturrisiken im Gebirge. Stoffel sagt, allen Berechnungen und Analysen zum Trotz bleibe in den Bergen immer ein Restrisiko. Und den genauen Verlauf von riesigen Felsabbrüchen könne man ohnehin nie zu 100% sicher vorhersagen.
12: Wir versuchen, die Auswirkungen des Klimawandels so gut es geht zu quantifizieren. Gleichzeitig ist unsere Arbeit nicht Mathematik bis auf die 2. Stelle hinter dem Komma. Und deshalb, wenn das Urteil heute anders ausgefallen wäre, ich kann mir nicht vorstellen, was das bedeutet hätte, auch für Personen, Fachpersonen bei den Kantonen, Forschende, hätten diese noch die Verantwortung übernommen, hätten diese sich noch überhaupt getraut, Aussagen zu machen, weil das Risiko hätte schon bestanden, dass man mit jeder Aussage, die man macht, mit einem Fuß, wenn ich das so ein bisschen plakativ sagen kann, schon im Gefängnis wäre.
9: Riesige Bergstürze wie der bei Bondo seien vor 9 Jahren in den Alpen noch eher selten gewesen, sagt Umweltwissenschaftler Markus Stoffel. Wegen der Erderwärmung müsse man sich mittlerweile jedoch häufiger auf solche Naturkatastrophen einstellen. Weil der Permafrost schmilzt, fehlt den Felsen mehr und mehr der Kitt, der sie zusammenhält.
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13: Mit Patricia Gabor. In einer Stadt, in der die Hochhäuser an den Wolken kratzen, ist Tiefstapeln nicht erlaubt. Wer bei den US Open weiterkommen will, der muss nicht nur gutes Tennis spielen können, sondern auch an sich glauben. Gerade stehen der Coburger Kevin Krawitz und Tim Pütz im Doppel gemeinsam auf dem Platz. Tim Brockmeier ist für uns dort. Tim, wie selbstbewusst sieht er denn besser aus, der Auftritt der zwei?
14: Ja, ich finde ihn ziemlich selbstbewusst, haben beide eine breite Brust, haben sich in ihrem Outfit abgestimmt, hellblaues Shirt und so eine orangefarbene Hose, sieht ganz nett aus, aber es ist bis dato ein sehr ausgeglichenes Spiel, also noch so richtig zum Zuge gekommen gegen das Duo Faria-Walton, Portugiese und Australier sind sie nicht, steht 4-4 im ersten Satz, ist eine halbe Stunde gespielt, also noch werden sie zumindest, was die Führung oder eine Führung angeht, nicht ihrer Favoritenrolle gerecht, Krawitz-Pütz, aber ich würde sagen, das kommt noch bei bestem Wetter hier in New York. Richtig schöner Sonnenschein. Die beiden sind ja im Doppelwettbewerb bei den Männern an 6 gesetzt, gehören also zumindest mal zum erweiterten Favoritenkreis, würden gerne, so wie vor 2 Jahren, hier wieder bis ins Finale marschieren. Das will auch und hat zumindest einen weiteren Schritt dahin gemacht. Jessica Pegula, die US-Amerikanerin, hier nur JPEG genannt, ist eine der großen Hoffnungsträger bei den US-Tennis-Fans. Die wollen ja unbedingt, dass es mal wieder einen US-amerikanischen Sieg, am besten bei den Frauen und bei den Männern, hier beim Heim Grand Slam gibt. Und Pegula hatte ziemlich Probleme mit der Kanadierin Fernandes. Ersten Satz verloren, aber jetzt dann am Ende in 3 Sätzen sich durchgesetzt. Steht in der vierten Runde, genauso wie die Weltranglistenerste und Titelverteidigerin bei den Frauen. Das ist Arina Sabalenka. Und dann gibt es heute Abend noch eine große Headline hier im Ash Stadium, im großen Tennisstadion der Welt. Die Williams Sisters sind zurück, die beiden großen Tennisdamen. Wollten nochmal spielen, haben eine Einladung bekommen vom Veranstalter. Spielen Doppel nach 4 Jahren hier. Da freuen sich die US-Tennisfans richtig drauf.
13: Informationen frisch aus New York von Tim Brockmeier. Vielen Dank dafür. Wer in einen Bergsee springt, der weiß, das Wasser ist kalt. Das ist dann keine Überraschung, aber es tut trotzdem weh. So ähnlich dürfte es den Basketballerinnen der deutschen Nationalmannschaft gehen. Sie haben ihr Auftaktspiel in die Heim-WM in Berlin verloren. Und zwar deutlich mit 53-83 gegen Spanien. Und das ist absolut keine Überraschung, aber trotzdem deprimierend, mit einer Pleite ins Turnier einzusteigen. Morgen spielen die Deutschen dann gegen Japan. Nur der Gruppenerste zieht direkt ins Viertelfinale ein. Zwischen den Fußballverbänden UEFA und FIFA entwickelt sich langsam eine Brieffreundschaft, aber keine nette. Da wird ganz scharfkantiges Papier über den Atlantik geschickt. Die UEFA, der Europäische Fußballverband, hatte ja angekündigt, ein Strafverfahren gegen den FIFA-Präsidenten einleiten zu wollen. Jetzt wehrt sich Gianni Infantino. Luise Kropf.
15: Im internationalen Fußball bahnt sich eine gerichtliche Schlammschlacht an. Im Machtkampf um den FIFA-Präsidentenposten lässt Gianni Infantino die schweren Anschuldigungen der UEFA nicht auf sich sitzen und schlägt mit Vorwürfen gegen Europas Fußballbosse zurück. Die UEFA hatte ein mögliches Strafverfahren gegen Infantino angekündigt. Es wurde um Dokumentensicherung gebeten. Gleich mehrere Gerichte in den USA könnten zum Schauplatz der größten FIFA-Funktionärskrise seit Josef Blatter werden. Infantino wirft den Europäern jetzt eine Verleumdungskampagne vor. Das geht aus Dokumenten hervor, die die FIFA bei einem New Yorker Gericht eingereicht und die der deutschen Presseagentur vorliegen. Zuerst hatte das Portal The Athletic darüber berichtet. Hintergrund des Streits sind die gescheiterten Investorenpläne von Gianni Infantino. Alexander Schäferin, der Präsident der UEFA, hat zuletzt wiederholt bekräftigt, dass er einen Wechsel an der Spitze der FIFA will. Stand jetzt strebt Gianni Infantino keinen Rücktritt an und wird, Stand jetzt, nächstes Jahr zur Wahl des FIFA-Präsidenten antreten. In diesem Fall will die UEFA einen Gegenkandidaten ins Rennen schicken. Noch haben die Europäer keinen Herausforderer gefunden.
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2: A3 Würzburg Richtung Frankfurt zwischen Bessenbach-Waldaschaff und Hößbach-Stau nach einem Unfall mit mehreren Fahrzeugen. A7 Füssen Richtung Ulm zwischen Nersingen und Kreuz Ulm-Elchingen, Stau nach einem Unfall. A7 Fulda Richtung Würzburg zwischen dem Fuldaer Dreieck und Bad Brückenau-Wildflecken, 9 Kilometer stockend. Auf der A8 München Richtung Salzburg blockiert ein defekter LKW die Einfahrt über See. Und A9 München Richtung Nürnberg zwischen dem Dreieck Holledau und Ingolstadt Süd, 5 Kilometer Stau. Dort ist wegen Reinigungsarbeiten die rechte Spur gesperrt. Das Wetter in Bayern. In der kommenden Nacht von Norden her zunehmend bewölkt mit gewittrigem Regen. Tiefstwerte 17 bis 13 Grad. Morgen zunächst noch weitere Gewitter, die Richtung Alpen abziehen. Von Norden dann sonnige Abschnitte. Es bleibt aber windig. Am Sonntag nach Auflösung örtlicher Nebelfelder viel Sonnenschein im Freistaat. Die Höchstwerte am Wochenende zwischen 20 und 26 Grad. Und in den Nächten kühlt es ab auf Tiefstwerte zwischen 14 und 6 Grad.

0: 20 Uhr.
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0: Nach den Sabotageaktionen auf Umspannwerke in Deutschland ist der Absender eines Bekennerschreibens auf der Flucht. Die bayerische Staatsregierung will Betreibern kritischer Infrastruktur erlauben, Drohnen selbst abzuschießen. VW-Konzernchef Blume rechtfertigt den geplanten Stellenabbau in Deutschland und im Ausland. Ich bin Tanja Sluka und begleite Sie durch die kommende Viertelstunde. Nach Anschlägen auf Umspannwerke in Brandenburg und Nordrhein-Westfalen fahndet die Polizei nach einem 48-jährigen Mann. Nordrhein-Westfalens Innenminister Reul hat bei einer gemeinsamen Pressekonferenz mit Bundesinnenminister Dobrindt dazu aufgerufen, den Aufenthaltsort des Mannes mitzuteilen. Bettina Altenkamp über das, was bisher über den Tatverdächtigen bekannt ist.
2: Viele Fragen sind offen. Ist ein Einzeltäter für die Sabotageangriffe auf die Energieversorgung verantwortlich oder waren es vielleicht doch mehrere? Ist der 48-Jährige aus Gevelsberg, dessen Name und Adresse unter den Bekennerschreiben steht, die auch dem WDR vorliegen, der Täter oder vielleicht doch nicht? NRW-Innenminister Herbert Reul will erstmal nichts ausschließen.
3: Wir prüfen, ob der Verfasser tatsächlich mit den Taten zu tun hat. Wir prüfen, ob er allein gehandelt hat, ob er aber andere beteiligt waren. Und wir prüfen, ob es Verbindungen zu Brandenburg und zu oder weiteren Vorfällen gibt.
2: Bei der Durchsuchung der Wohnung des 48-Jährigen wurde Sprengstoff gefunden. Weitere Indizien, dass der Mann besonders gefährlich sei, gebe es nicht, sagt Reul. Während Bundesinnenminister Alexander Dobrindt und NRW-Innenminister Herbert Reul noch ihre Pressestatements geben, stürmt die Polizei das Fahrzeug des Verdächtigen in Niederzier im Kreis Düren. Der Verdächtige sei, sagt Reul, dann jetzt vermutlich zu Fuß unterwegs und werde nicht weit kommen. Bundesinnenminister Alexander Dobrindt legt sich, anders als sein NRW-Amtskollege, schon deutlich stärker fest, was das Motiv für die Sabotageangriffe angeht.
4: Nach aktuellem Stand muss man hier von Klimaextremismus ausgehen. Dieser Klimaextremismus hat wohl zu diesen Taten geführt.
2: Vorausgesetzt, der verdächtige 48-Jährige ist der Verfasser der Bekennerschreiben, in denen Stromerzeugung aus fossilen Brennstoffen als Verbrechen bezeichnet wird. Und vorausgesetzt, er ist tatsächlich auch für die Angriffe verantwortlich. Für NRW-Innenminister Herbert Reul steht fest, nicht die Stromerzeugung aus fossilen Brennstoffen ist ein Verbrechen, sondern die Angriffe auf die kritische Infrastruktur.
3: Wer solche Taten plant, ärgert nicht die da oben, sondern die kleinen Leute. Das Licht in den Wohnzimmern, die Lungenmaschine auf der Intensivstation, die Ampel an der Kreuzung, das brauchen wir alle. Für diese Tat gibt es keine Rechtfertigung, keine Ideologie taucht als Ausrede. Wer im Namen des Klimas Krankenhäuser vom Netz nimmt, rettet nichts. Ihr gefährdet Leben.
2: Klar ist aber auch, die kritische Infrastruktur und dazu zählen Energieerzeuger genauso wie etwa Krankenhäuser muss besser geschützt werden. An die Betreiber sei, so Bundesinnenminister Alexander Dobrindt, bereits vor einiger Zeit eine Warnung gegangen, den Schutz zu erhöhen. Voraussetzung dafür ist das sogenannte Kritis-Dach-Gesetz, das im März in Kraft getreten ist, bei dem aber noch notwendige Rechtsverordnungen fehlen.
4: Das ist in der Umsetzung, das ist bereits in der Abstimmung, die sind auch fertig ausgefertigt und befinden sich in der Ressortabstimmung im Bund, sodass wir auch zügig davon ausgehen können, dass sie veröffentlicht werden.
2: Es wird also, und zwar noch in diesem Jahr.
0: Noch fehlen also Rechtsverordnungen für das Kritis-Dach-Gesetz, um Drohnen wirkungsvoller bekämpfen zu können. Nicht nur Behörden sollen künftig das Recht haben, sie abzuschießen, wie Dobrindt auf der Pressekonferenz außerdem sagte.
4: Wir sind der Überzeugung, dass wir bei der Drohnenabwehr auch die Betreiber der kritischen Infrastruktur befähigen müssen, nicht nur Drohnendetektion, sondern auch Drohnenabwehr zu betreiben. Dazu braucht es die notwendige Rechtsgrundlage. Die haben die Betreiber der kritischen Infrastruktur bisher so nicht. Mein Ziel ist es, dafür zu sorgen, dass wir diese Betreiber auch in die Lage versetzen, nicht nur Drohnen beispielsweise zu detektieren, sondern dann auch entsprechende Abwehrmaßnahmen dagegen vorzunehmen.
0: So Bundesinnenminister Dobrindt. Die Staatsregierung bei uns in Bayern beschäftigt dieses Thema ebenfalls und die Frage, wie die kritische Infrastruktur besser geschützt werden kann, also Kraftwerke, Rüstungsunternehmen oder auch Flughäfen. Was geplant ist, dazu Eva Eichmann aus der BR-Redaktion Landespolitik.
5: Auch private Unternehmen sollen bald Drohnenangriffe abwehren können. Dem BR sagte Ministerpräsident Markus Söder, Zitat, wir schützen unsere Hightech- und Sicherheitsfirmen, Zitat Ende. Drohnen sollen laut Söder beispielsweise von der Werkssicherheitswacht abgewehrt werden dürfen. Neben Werksfeuerwehren soll es künftig diese Sicherheitswachten geben. Dazu will die Staatsregierung ein Gesetz im Landtag einbringen. Außerdem geplant Lockerungen beim Datenschutz. Das bedeutet, Werksgrenzen dürften einfacher mit Kameras überwacht werden, entsprechende Videos länger gespeichert werden. Und Videowarnschilder wären dann seltener vorgeschrieben. Laut Söder müssten Täter nicht erst auf die kritische Infrastruktur aufmerksam gemacht werden. Bisher ist Drohnenabwehr grundsätzlich Aufgabe der Polizei. Unter bestimmten Voraussetzungen darf die Bundeswehr neuerdings Amtshilfe leisten. Auf Bundesebene wird derzeit diskutiert, wie und ob diese Befugnisse ausgeweitet werden sollen. Laut Söder wäre Bayern mit seinem Schritt Vorreiter in Deutschland.
0: Brandsätze aus einem fahrenden Auto heraus. Einen Tag nach dem Anschlag in München sitzen zwei Tatverdächtige in Untersuchungshaft. Sie sollen versucht haben, eine Baustelle vor der Firmenzentrale eines Sicherheits- und Rüstungsunternehmens in Brand zu stecken. Auch der Drohnenhersteller Helsing ist auf dem Gelände ansässig, der unter anderem die Ukraine beliefert. Frank Jordan über den Stand der Ermittlungen.
6: Die Generalstaatsanwaltschaft wirft der 28-jährigen Bulgarin und dem 38-jährigen Bulgaren Sachbeschädigung und versuchte Brandstiftung vor. Die beiden wurden in verschiedene bayerische Justizvollzugsanstalten gebracht. Zudem durchsuchte die Polizei gestern mit Unterstützung von Spezialeinheiten drei Wohnungen im Landkreis München. Dabei wurden nach Angaben der Generalstaatsanwaltschaft München und des Bayerischen Landeskriminalamts zahlreiche Gegenstände sichergestellt, die nun untersucht und ausgewertet werden sollen. Gegen Mitternacht waren am Mittwoch aus einem fahrenden Auto heraus Brandsätze geworfen worden. Einer der Brandsätze zündete und konnte von der Polizei schnell gelöscht werden. Es entstand nur ein geringer Sachschaden. Ein weiterer Brandsatz zündete nicht und wurde von Spezialkräften unschädlich gemacht. Bei der Fahndung nahmen Polizeibeamte an einer nahegelegenen Tankstelle die 28-Jährige und den 38-Jährigen fest. Weitere Auskünfte geben die Behörden mit Hinweis auf die laufenden Ermittlungen nicht.
0: Es rumort kräftig im Thüringer BSW. Trotzdem will das Regierungsbündnis erst einmal weitermachen. Das hat Ministerpräsident Vogt am Mittag bekräftigt. Heute sind 10 BSW-Politiker aus der Fraktion ausgetreten. Sie sind nun parteilos. Von einem Tag der Klarheit spricht die Vizeministerpräsidentin und bisherige BSW-Landeschefin Wolf. Sie bekannte sich ebenfalls zur Koalition. Wolfgang Henschel über einen bewegten Tag in Thüringen.
7: Nach dem Beben in der BSW-Fraktion im Thüringer Landtag und zahlreichen Parteiaustritten hat die Landesregierung Stabilität in der Regierungsarbeit beteuert. Bei einem gemeinsamen Auftritt mit dem SPD-Innenminister Georg Mayer und der Ex-BSW-Finanzministerin Katja Wolf betonte Ministerpräsident Mario Vogt mehrfach, dass sich die Menschen in Thüringen auf Stabilität verlassen und Vertrauen haben könnten. Für Thüringen sei das ein Tag der Klarheit, sagte der CDU-Politiker. Wolf sagte, die Fraktion bekenne sich klar zur weiteren Zusammenarbeit in der Koalition. Innenminister Mayer erwartete nach eigenen Angaben schon länger, dass es im Thüringer BSW zu diesen Parteiaustritten kommt. Die SPD wolle weiter dem Regierungsauftrag gerecht werden. Zuvor hatten 10 Mitglieder der BSW-Landtagsfraktion ihren Austritt aus der Partei erklärt, darunter Finanzministerin Wolf, Infrastrukturminister Steffen Schütz und Umweltminister Thilo Kummer. Laut Fraktionschefin Sigrid Huppach besteht die Landtagsfraktion vorerst unter dem bisherigen Namen fort, bis das weitere Vorgehen feststeht. Das soll in der kommenden Woche geklärt werden.
0: Die jüngsten insgesamt 13 Austritte aus dem BSW in Thüringen, kurz vor der Landtagswahl im Nachbarland Sachsen-Anhalt, können sie durchaus als Paukenschlag bezeichnet werden. Der BSW-Bundesverband hat die Entscheidung der Abgeordneten in Erfurt deshalb auch mit deutlichen Worten kritisiert. Mario Kubina fasst die Reaktionen zusammen.
8: BSW-Gründerin Sarah Wagenknecht wirft dem Lager um Katja Wolf vor, der Partei kurz vor der Wahl in Sachsen-Anhalt maximal schaden zu wollen. Nach Ansicht von Wagenknecht ist es das Ziel der Thüringer Finanzministerin, den BSW-Einzug in den Magdeburger Landtag zu verhindern. Ganz ähnlich Generalsekretär Oliver Runert. Er nennt das Verhalten von Wolf und ihren Mitstreitern im Gespräch mit dem ARD-Hauptstadtstudio völlig unsolidarisch. Überraschend seien die Pläne aber nicht, so Runert. Er vermutet, dass der ursprünglich fürs Wochenende geplante Sonderparteitag in Thüringen anders gelaufen wäre als von Wolf erhofft. Die begründet ihren Austritt unter anderem so: Sie sei nicht dafür gewählt worden, ständige Selbstbeschäftigung und Flirts mit Rechtsradikalen zu ertragen, wie sie es ausdrückt. Damit spielt Wolf wohl darauf an, dass Wagenknecht offen lässt, ob das BSW unter bestimmten Umständen einen AfD-Ministerpräsidenten in Sachsen-Anhalt ermöglichen würde. Der Generalsekretär weist Wolfs Vorwürfe zurück. Wir sind das BSW und nicht die AfD, wie es Runert formuliert. Das habe man auch oft genug deutlich gemacht.
0: Der VW-Konzern will raus aus der Krise. Dem Autobauer machen nicht zuletzt die sinkende Nachfrage und die starke Konkurrenz in China zu schaffen, was schon länger auf die Gewinne drückt. Der Aufsichtsrat hat sich zwar auf ein Sparprogramm festgelegt, aber Details sind noch offen. So fragen sich viele, reicht das, um Volkswagen in die Erfolgsspur zurückzuführen? Nun hat sich auch der Konzernchef zu Wort gemeldet und darüber informiert, wie viele Stellen hierzulande genau gestrichen werden sollen. Oliver Jürgens berichtet.
9: Mit einer Videobotschaft wendet sich VW-Konzernchef Oliver Blume an die Volkswagen-Belegschaft. Darin spricht er auch vom zusätzlich geplanten Stellenabbau. Die Hälfte der 50.000 Stellen sollen in Deutschland wegfallen, möglichst sozialverträglich über Altersteilzeit und Aufhebungsverträge. Die Volkswagen-Beschäftigten dürfte dies kaum beruhigen. Für sie hat sich mit der Einigung bei VW kaum etwas geändert. Zwar betont Niedersachsens Ministerpräsident Olaf Lies, dass die Schließung der Standorte Hannover, Emden, Zwickau und Neckarsulm erst einmal vom Tisch sei. Doch auch er muss zugeben, dass bislang nur ein Konzept verabschiedet wurde. Vieles muss nun noch mühsam ausgehandelt und beschlossen werden. Autoexperten bezweifeln, dass eine Reduktion der Kosten oder eine Auslastung der Werke durch Rüstungsproduktion ausreicht. Sie rechnen damit, dass Volkswagen mittelfristig nicht um Werksschließungen herumkommt.
0: Von smarter Küchentechnik über neue KI-Anwendungen bis hin zu menschenähnlichen Robotern. Bei der Elektronikmesse IFA gibt es wieder einmal viele Publikumsmagnete. Seit heute Mittag sind die Türen der weltweit größten Schau der Branche fürs Publikum geöffnet. Mehr als 1900 Aussteller aus aller Welt präsentieren in Berlin ihre Neuheiten. Anja Dobodinski mit einigen Beispielen.
10: Künstliche Intelligenz spielt natürlich eine große Rolle auf der Messe. Der Chiphersteller AMD hat besonders leistungsstarke Chips für diese energiehungrige Technologie entwickelt und stellt sie auf der IFA vor. AMD-KI-Manager Dirk Roskowitz.
11: Hier sind schon spezielle KI-Acceleratoren verbaut, die hier ausschlaggebend sind für Energieeffizienz. Man kann hier offline Agenten laufen lassen, mit denen man sich unterhalten kann per Sprachkontrolle.
10: KI steckt aber nicht nur in Computern, sondern auch in immer mehr Hausgeräten. Auf der IFA werden Spül- und Waschmaschinen vorgestellt, die selbsttätig mit Kameras erkennen, welche Art von Geschirr oder Textilien eingelegt wurden und dann automatisch das passende Programm wählen. Ein großes Thema auf der Messe ist auch die Energieeffizienz, zum Beispiel bei Bosch Siemens Hausgeräte. Matthias Metz führt hier die Geschäfte und stellt eine neue Serie von Backöfen und Kühlschränken vor.
12: Diese Green Collection hat bis zu 50% weniger CO2 innerhalb der Produktion. Wir haben 15 Jahre Ersatzteilgarantie.
10: Die großen Hausgerätehersteller haben trotz wirtschaftlich eher schlechter Zeiten nicht bei ihren Messeständen gespart. Über Umsatzrückgänge will niemand sprechen. Tatsächlich schrumpfen die Einnahmen mit Consumer-Technologien seit einigen Jahren. In den Hallen mit den Zukunftstechnologien dominieren die Roboter. Solche auf vier Beinen liefern Pakete aus. Humanoide unterhalten sich mit den Besuchern oder stapeln Kisten und simulieren den Einsatz in Fabriken. Viele große Unternehmen stellen auf der IFA Kooperationen vor. So arbeitet der Meta-Konzern mit der Automarke Cupra zusammen. Sie haben eine smarte Brille entwickelt, die ab dem kommenden Jahr mit jedem neuen Fahrzeug ausgeliefert werden soll. Tino Krause ist bei Meta für den deutschsprachigen Raum verantwortlich.
13: Ich kann die Brille aufsetzen, die komplette Konfiguration ist hinterlegt. Ich kann zum Beispiel den Motorhaube aufmachen und kann sagen, wo kann ich denn Wischwasser nachfüllen. Das System, die Brille, erkennt das und gibt mir dann genau einen Hinweis, wo ich denn Wasser nachfüllen kann, dass ich das nicht irgendwo anders nachfülle.
0: Was auf der IFA alles geboten ist. Anja Dobodinski war das mit einem Überblick.

Soweit das Programm von BR24. 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
1: Hallo und herzlich willkommen zum ARD-Sportabend. Wie gewohnt aus den Studios des RBB an der Berliner Masurenallee. Heute mit Lars Becker am Mikrofon. Einen angenehmen und entspannten Abend allerseits. Die Fußball-Bundesliga eröffnet um 20.30 Uhr ihren zweiten Spieltag mit der Partie Stuttgart gegen Köln. Dazu gleich ein Vorgespräch. Zwei Begegnungen laufen in der zweiten Liga. Da geht's langsam in die Schlussphase. Hannover führt gegen Karlsruhe 2:1 und Bielefeld gegen St. Pauli 2:2. Und in dieser Anfangsviertelstunde Basketball. Schwer misslungener Auftakt für Deutschlands Frauen in die Heim-WM in Berlin. Los geht's aber mit der zweiten Liga. Hannover gegen Karlsruhe. Zwei Teams, die im Aufstiegskampf mitmischen wollen. Aber gerade Hannover ist schlecht gestartet. Und Bielefeld gegen St. Pauli. Der Absteiger aus der Bundesliga bislang noch sieglos. In Bielefeld ist Christian Schulze. Los geht's aber in Hannover bei Christopher Klein.
2: Und da ist gerade der erneute Ausgleich gefallen. 2:2. Karlsruhe ist zurück erneut in dieser Partie, weil sie wieder mal nicht aufgepasst haben da hinten in der Hintermannschaft von Hannover 96. Und es war Rafael Pinto Pedrosa, der in dieser 85. Minute hier alles wieder auf Anfang stellt. Und es ist so ein bisschen ähnlich wie vor der Pause, nur da ging es schneller. Da war es das 1:0 für Hannover durch Gindorf in der 26. Postwenden in der 28. Fukuda mit dem Ausgleich. Und dann ging Hannover trotzdem mit einer Führung in die Pause. Hartl war es mit seinem ersten Treffer im Dress von Hannover 96. Und diese Führung hatte jetzt so lange Bestand. Vor einigen Minuten haben die 96-Fans auf den dritten Treffer gehofft, als Gindorf den Ball wieder über die Linie schießen konnte. Da stand er aber kurz vorher knapp im Abseits. Und der erste Heimsieg erschien zum Greifen nah. Und jetzt hat die Hintermannschaft von 96, wie so oft in dieser Saison und ehrlicherweise auch wie so oft in der Schlussphase der vergangenen Saison, mal wieder gepennt. Und Karlsruhe ist zurück. Nicht unverdient, denn die Karlsruher haben hier viel fürs Spiel gemacht. Eher noch sogar vor der Pause als nach der Pause. Aber den 1500 KSC-Fans, die mitgereist sind, wird es egal sein. Alles wieder offen. Nach 86 Minuten steht es in Hannover 2:2 unentschieden. Wie steht es in Bielefeld bei Christian Schulze?
3: Ganz genau so, Christopher. 2:2 das Ergebnis zwischen Arminia Bielefeld und dem FC St. Pauli. Und die große Frage bei 26.750 Zuschauern, gibt es noch einen Sieger in dieser Begegnung? Wenn ja, dann wäre das Pendel wahrscheinlich gerade eher so ein bisschen bei Arminia Bielefeld, die es versuchen, offensiv zu Torchancen zu kommen. Seit dem 2:2 Ausgleich hat Bielefeld so ein bisschen das Offensiv Fußballspielen eingestellt. Gerade gab es dann tatsächlich mal den ersten Torschuss wieder, aber der war flach, überhaupt gar kein Problem für Kersken im Bielefelder Tor. Bielefeld ist in Führung gegangen in Minute 13 nach einem Abstoß von Kersken, war Rochelt im 16er von St. Pauli zur Stelle und schoss aus 8 Metern das 1:0. Die Antwort in der 20. Minute, Hara, der Japaner, mit dem Ausgleich. In der zweiten Halbzeit das gleiche Bild. Erst die Führung für Bielefeld in der 51. Minute

0: totalen Differenz. Spanien so überragend oder Deutschland so schwach?
1: Beides. Also Spanien war am Anfang, vor allem in der ersten Halbzeit, würde ich sagen, überragend. Dann haben sie munter durchgewechselt. Auch die Spielerinnen, die noch gar nicht so viel zum Einsatz gekommen waren, sollten dann Spielpraxis kriegen, haben damit also irgendwo so ein, zwei Gänge zurückgeschaltet. Und in der zweiten Halbzeit ist das deutsche Team dann ein bisschen besser reingekommen in dieses Spiel. Aber insgesamt auch ein sehr schwacher Auftritt. Sie sind mit der großen Kulisse offenbar nicht klargekommen. Die Nervosität war da. Zu viele Leistungsträgerinnen sind noch angeschlagen und nicht in Bestform. Und all das zusammen gegen eine der Medaillenfavoritinnen, und das sind die Spanierinnen, das war dann einfach zu wenig.
0: Zur Pause Rückstand 26 Punkte, zweite Halbzeit nur noch Schadensbegrenzung. Die Vorfreude auf die WM war groß. Was hat dieser fette Dämpfer möglicherweise für Auswirkungen?
1: Ja, wir hoffen natürlich wenige, denn morgen geht's ja schon weiter. So ist das bei einer Weltmeisterschaft, dass du ganz schnell viele Spiele hast und musst dieses Spiel natürlich irgendwo abhaken. Da geht es gegen Japan, eine ganz andere Mannschaft, ganz anderes Spiel, als das bei den Spanierinnen der Fall war. Und du musst das Ding halt möglichst schnell heute Abend aus den Köpfen kriegen. Aber das wird für Bundestrainer Olaf Lange ganz sicher keine einfache Aufgabe.
0: Japan hat heute gegen Mali 102-97 gewonnen. Gegen Mali geht es dann am Montag. Wie stark sind diese beiden Gegner einzuschätzen? Zwischenrunde sollte ja wohl eigentlich gebucht werden.
1: Ja, man muss mal abwarten, wie sie dieses erste Spiel und dieses Debakel gegen die Spanierinnen abhaken können. Wenn ihnen das gelingt und wenn die eine oder andere Leistungsträgerin ein bisschen reinkommt in dieses Turnier und wenn sie sich auch finden, weil die haben ja in der Form, wie sie heute gespielt haben, ganz selten zusammengespielt, weil viele halt erst vor ein paar Tagen zum Team dazugestoßen sind. Also wenn das alles funktioniert, dann sollte es gegen Japan und auch gegen Mali mit einem Sieg reichen. Dann wäre man höchstwahrscheinlich Zweiter in dieser Gruppe. Und dann geht es halt noch in die Playoffs. Und das Viertelfinale, denke ich mal, wäre im Augenblick ein realistisches Ziel. Wichtig aber ist, die Köpfe frei zu kriegen. Der Bundeskanzler Friedrich Merz war heute hier in der Arena. Und er hat gesagt in der Pause, ich gehe nach dem Spiel zu den Damen und muntere sie ein bisschen auf. Vielleicht hat es ja geholfen.
0: Was muss sportlich in den kommenden Spielen dringend anders und vor allem besser werden? Alles?
1: Also du, ja, im Prinzip natürlich alles, aber man darf jetzt auch nicht alles schlecht reden. Also man muss ganz klar weniger Ballverluste machen, man muss die einfachen Punkte dann auch machen. Gerade in der Anfangsphase viele freie Würfe, die alle vergeben wurden. Und man muss, die Japanerinnen sind bärenstark von draußen, also die Dreier, das ist ihre ganz große Stärke. Die muss man, das hat heute gegen Spanien nicht gut funktioniert, viel, viel besser verteidigen, aggressiver verteidigen, mehr rausgehen, die Spielerinnen dann auch behindern, wenn die zum Dreier ansetzen und nicht einfach frei werfen lassen. Wenn all das funktioniert und man vorne eben auch besser trifft, dann kann es sicherlich gegen Gegnerinnen, die einfach auch nicht das Niveau der Spanierinnen haben, sicher mit einem Sieg klappen.
0: Armin, mit der Berlinerin Satu Sabali fällt die wohl beste und wichtigste Spielerin wegen der Nachwirkungen einer Gehirnerschütterung aus. Und dann hast du es angesprochen, ihre jüngere Schwester Niara hatte Wadenprobleme, gerade so fit geworden. Genauso Leonie Fiebig nach Knöchelverletzung. Kommen die überhaupt noch in Topform? Geht das überhaupt?
1: Also bei Leonie Fiebig müssen wir sagen, die war heute eigentlich die Beste. Nicht nur, weil sie 13 Punkte gemacht hat und das war damit die erfolgreichste, sondern weil sie auch hinten viele Rebounds geholt hat. Die ist sicher auch nicht in Topform, aber das war zumindest schon mal so ein Zeichen auch an alle anderen. Bei Niara Sabali haben wir eben ganz deutlich gemerkt, dass die eigentlich bis vor ein paar Tagen null trainieren konnte und das seit Wochen. Und mit der Mannschaft also quasi überhaupt noch nicht richtig trainiert hat. Sie ist einfach noch nicht spritzig genug. Sie hat ja diese Wucht und diese Energie unterm Korb. Aber wenn dir halt die Spritzigkeit und die Sprungkraft fehlt, weil du eben länger nicht trainieren konntest, dann kannst du das über das Turnier vielleicht aufbauen. Ob das bis morgen reicht, weiß ich nicht. Aber die Japanerinnen natürlich auch eine etwas kleinere Mannschaft. Und da kann sie natürlich mit ihrer Größe und ihrer Wucht sicher mehr ausrichten als heute gegen die Spanierinnen.
0: Morgen geht es also im zweiten Gruppenspiel für die deutschen Basketballerinnen gegen Japan. Heute die 53-83 Klatsche zum Auftakt gegen Spanien. Topfavorit USA ist übrigens mit einem klaren Sieg in die WM gestartet. Die Amerikanerinnen setzten sich in der Schmelinghalle in ihrem ersten Gruppenspiel gegen China mit 94-61 durch. Zurückgehüpft zum Fußball, jetzt aber in die Bundesliga. Der VfB Stuttgart hat ja am vergangenen Freitag das Auftaktspiel der neuen Saison bei Meister Bayern am Ende fett mit 1-5 verloren, lange gut mitgehalten, sogar zu Beginn der zweiten Halbzeit den zwischenzeitlichen Ausgleich erzielt und dann doch noch unter die Räder gekommen. Patrick Stricker in Stuttgart, wie haben denn Sebastian Hoeneß und sein Team diesen Tiefschlag verkraftet vor der Partie gegen Köln?
2: Ja, ich würde mal sagen, dass es den Stuttgartern um Sebastian Hoeneß doch relativ leicht gemacht worden ist. Beispielsweise auf der Pressekonferenz vor diesem Spiel heute Abend gegen Köln. Man war sehr lieb, man war sehr sanft, man hat nicht mehr wirklich über dieses Spiel gesprochen. Aber klar ist natürlich auch, so war mein Eindruck, die Stuttgarter, die waren

0: Natürlich völlig entnervt. Ja, die gucken auf den Spielplan, die sehen, klasse, erster Spieltag, du fährst nach München zum Rekordmeister. Du weißt genau, du hast einfach eine hohe Wahrscheinlichkeit dafür, dass du verlierst. Genauso ist es ja auch gekommen. Aber ich glaube, dass zum Beispiel das Thema Transfermarkt und Transferphase, das hat beispielsweise Sebastian Hoeneß viel, viel mehr umgetrieben. Hat ja auch gesagt, boah Leute, was bin ich froh, dass endlich diese Transferphase beendet ist. Und ich glaube, Sebastian Hoeneß als Trainer des VfB ist derjenige, der sich mit am meisten auf diesen Fußballabend hier heute freut.
1: Ja, turbulente Tage, hat er gesagt. Gefühlt mehr Aufregung als zuvor. Chema Andres an Brighton verloren, aber Leveling, Wagnumann und Elkanus gehalten. Wie fällt die Transferbilanz des VfB in Summe aus?
0: Ja, auch da würde ich mal den Trainer Sebastian Hoeneß zitieren. Sehr zufrieden. Wir sind sehr zufrieden, hat Sebastian Hoeneß gesagt. Wagnumann und Elkanus sprichst du an. Die stehen auch beide in der Startelf auf der rechten Seite. Ja, das ist schon eine enorme Qualität, die der VfB Stuttgart einfach auch halten konnte. Und das ist natürlich auch wichtig mit Blick auf die Aufgaben, die da kommen. Nicht nur heute 1. FC Köln, nicht nur Bundesliga, nicht nur perspektivisch DFB-Pokal. Nee, unter der Woche fängt hier gegen Viking Stavanger die Champions League an. Da brauchst du natürlich einen riesengroßen Kader. Und ich glaube deshalb, auch wenn der Kader groß ist, er ist breit und er ist qualitativ extrem gut aufgestellt. Das ist was den Stuttgart in den kommenden Wochen und Monaten sicherlich helfen wird.
1: Zwischen Bayern-Klatsche und Königsklasse kommt also heute der 1. FC Köln. Nach Stuttgart ist natürlich schon da, 20.30 Uhr geht's los. Gucken wir auf die Kölner, sind mit einem 3:2 Auftaktsieg gegen Hoffenheim gestartet. Kleines Ausrufezeichen, verletzt, aber es drohte oder droht der Ausfall von Said Elmaler und des niederländischen Neuzugangs und Doppeltorschützen Thijs Dalinga. Leier aus Bologna. Beide waren unter der Woche krank. Wer kann spielen?
0: Keiner von beiden. Da können wir dein Ausrufezeichen nochmal aufgreifen und können aus diesen Fragezeichen, die beiden vorher waren, auch ein Ausrufezeichen oder einen Punkt machen sozusagen. Weder Elmaler noch Dalinga sind mit dabei. Beide krank. Der eine Magen-Darm, der andere erkältet. Da fährt man gar nicht erst mit im Mannschaftsbus. Da steigt man erst gar nicht in den Flieger, je nachdem, wie die Kölner hierher gekommen sind. Das ist natürlich schon mal ehrlicherweise ein Brocken für die Mannschaft von Trainer René Wagner. Da muss er ein bisschen improvisieren in der Offensive. Vor allen Dingen, streng genommen, ist es ja nur eine Änderung in der Startelf im Vergleich zu letzter Woche. Elmaler raus. Linton Meiner vorne links mit dabei im Sturmzentrum neben Ragnar Ache und Jan Thielmann. Also da bin ich schon ehrlicherweise sehr gespannt, weil das war ja, um das nochmal aufzugreifen, ein fettes Ausrufezeichen, was die Kölner da am vergangenen Wochenende mit diesem Duo haben setzen können. Said Elmaler und natürlich Thijs Dalinga mit diesem Doppelpack. Also wir sind hier alle, ich habe mich vorher noch mit ein paar Leuten unterhalten, super gespannt, wie dieser 1. FC Köln heute auftreten wird im Vergleich zum ersten Spiel mit diesen beiden Ausfällen. Beide Mannschaften kommen jetzt raus aus der Kabine. In wenigen Minuten wird es hier losgehen.
1: Ich hätte ja vermutet, dass der neu erworbene, zu Ende der Transferperiode geholte Linksverteidiger Borna Sosa von Crystal Palace aus Stuttgarter Zeiten ja bekannt direkt anfängt. Ist aber nicht so.
0: Nee, der ist nicht so. Und da kann man ganz klar sagen, der 1. FC Köln hat ein sogenanntes Bankgeheimnis. Denn nicht nur Borna Sosa sitzt als Neuzugang unter der Woche gekommen auf der Bank. Nee, Mikey Moore, 19 Jahre, ausgeliehen von Tottenham Hotspur. Da sind wir auch alle total gespannt. Sitzt auch erstmal auf der Bank. Also das Spannendste im Kader des 1. FC Köln bei allem Respekt gegenüber den Elf, die gleich in wenigen Minuten anfangen werden. Das Spannendste beim 1. FC Köln, jetzt geht hier ein bisschen Feuerwerk aus dem Gästeblock hoch, das sitzt auf der Bank. Aber ich bin mir sehr sicher, René Wagner hat es ja gesagt, beide Neuzugänge sind theoretisch sofort in der Lage zu kicken. Ich bin mir sicher, die werden beide heute auch kommen. Oh, das Feuerwerk, oh, da ist aber vor Silvester noch einiges übrig.
1: Patrick Schricker vor der Partie Stuttgart gegen Köln, 20.30 Uhr geht's los. Einen haben wir noch und das ist Tennis, die US Open in New York. Nur ein Deutscher ist noch dabei, Alexander Zverev spielt sein Drittrundenspiel in der Nacht auf Sonntag. Was, Tim Brockmeier, haben die Fans heute zu erwarten und zu bestaunen?
2: Schon gesehen, einen der vielleicht kuriosesten Spielunterbrechungen mal wieder bei den US Open, nämlich das Match von der Titelverteidigerin Arina Sabalenka, wurde so für 10 Minuten unterbrochen, naja, nicht so ganz lang, aber wurden unterbrochen, weil sie sich beschwert hat über, Achtung, Marihuana-Geruch. Es hat mal wieder einer hier ordentlich gekifft, ist eigentlich verboten bei den US Open auf der Anlage, grundsätzlich in New Yorker erlaubt, zu Freizeitzwecken, und es muss derart nach Gras gerochen haben, dass Sabalenka gesagt hat, nee Leute, also da müssen wir kurz Pause machen, da kann ich nicht weiterspielen, das ist sicherlich auf absolut zu vermelden. Ansonsten ein deutsches Doppel, das am Start ist. Das Beste, das wir haben, Kevin Krawitz und Tim Pütz, stehen zum ersten Rundenmatch auf dem Platz. 7:6, den ersten Satz gewonnen. Im zweiten führen sie auch schon mit 2:1. Also an Nummer 6 gesetzt bei diesen US Open, sind auf dem Weg in die zweite Runde.
1: Wir hören uns später wieder. Tim Brockmeier live aus New York von den US Open der Tennisprofis. In wenigen Minuten geht es weiter mit dem ARD Sportabend. Jetzt erstmal die Nachrichten mit Steve Neuwirth.

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1: Um 20.30 Uhr mit Steve Neuwirth. Guten Abend. Bei den Ermittlungen zu den Sabotageangriffen auf die Energieversorgung in Brandenburg und Nordrhein-Westfalen hat die Polizei das Auto des Verdächtigen gestürmt. Nach Angaben von NRW-Innenminister Reul ist der Mann jetzt zu Fuß unterwegs. Aus Düsseldorf, Bettina Altenkampf.
2: In den Bekennerschreiben, die auch dem WDR vorliegen, hat er seinen Namen und seine Adresse genannt. Aber, so Innenminister Reul, es werde noch geprüft, ob der Verfasser der Schreiben tatsächlich etwas mit den Taten zu tun hat. Bundesinnenminister Dobrindt spricht von einem Fall von Klimaextremismus. Angesichts zunehmender Bedrohungsfälle seien die Betreiber kritischer Infrastruktur aufgefordert worden, den Eigenschutz zu verstärken.
1: Nach dem Hackerangriff auf die Berliner Landesverwaltung haben Cyberkriminelle etliche gestohlene Daten im Internet veröffentlicht. Das gab nach RBB-Informationen die Hackergruppe Rysida auf ihrer Website im Darknet bekannt. Unter den Daten seien Arbeitszeugnisse, Beurteilungen von Mitarbeitenden und Personalakten. Die Hacker hatten vom Senat Bitcoins im Wert von 2 Millionen Euro verlangt. Der Senat betonte aber, man lasse sich nicht erpressen. Bundesarbeitsministerin Baas hat den Volkswagen-Konzern aufgefordert, die Werke in Hannover, Neckarsulm, Emden und Zwickau zu erhalten. Das seien hochmoderne Standorte, an denen man auf Elektromobilität gesetzt habe, sagte die SPD-Politikerin. Das Unternehmen sei in der Pflicht, eine kluge Produktstrategie zu entwickeln. Der Volkswagen-Aufsichtsrat hat gestern ein Sparprogramm gebilligt. Demnach sollen weltweit 50.000 Stellen wegfallen. Was aus den 4 gefährdeten Werken wird, soll erst nächstes Jahr entschieden werden. Russland hat bei einem neuen Angriff auf die ukrainische Hauptstadt Kiew offenbar den Inlandsgeheimdienst des Landes ins Visier genommen. Nach den Worten von Präsident Zelensky traf eine russische Drohne den Hauptsitz der Behörde im Stadtzentrum. Der Angriff habe direkt auf das Büro des Geheimdienstchefs gezielt. Weiter erklärte Zelensky, die Ukraine werde auf die Attacke so wörtlich spiegelbildlich reagieren. Die deutschen Basketballerinnen haben ihr erstes Weltmeisterschaftsspiel klar verloren. In Berlin unterlag das Team von Bundestrainer Lange am Abend Spanien mit 53-83. Weitere Gegner in der Gruppenphase sind morgen Japan und am Montag Mali. Soweit die Nachrichten. Das Wetter. In der Nacht verlagert sich der Regen von der Mitte Deutschlands in den Süden. Dahinter lockern die Wolken auf. Besonders an der Küste noch weitere Schauer. Vereinzelt auch Gewitter und sehr windig mit stürmischen Böen. Ansonsten lässt der Wind nach. Tiefstwerte 18 bis 10 Grad. Morgen Sonne und Wolken. Im Norden und Nordosten einige Schauer oder kurze Gewitter und wieder sehr windig. Bei 18 Grad auf Rügen maximal und bis 28 Grad am Oberrhein. Die Zeit, es ist jetzt 20.33 Uhr.
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3: Weiterhin mit Lars Becker im Studio. Die beiden Zweitligapartien des heutigen Freitagsabends sind beendet. Beide 2:2. Hannover gegen Karlsruhe und Bielefeld gegen St. Pauli. Wir sprechen über beide Begegnungen in wenigen Minuten. Schauen jetzt aber erstmal nach Stuttgart. 20.30 Uhr hat da der zweite Spieltag der Bundesliga begonnen mit der Partie VfB Stuttgart gegen den 1. FC Köln. Patrick Stricker, ich gehe mal davon aus, dass noch nicht so sonderlich viel passiert ist.
4: Es ist noch nichts passiert. 2 Minuten Verspätung gab es. Dicke Rauchschwaden, die da aufgezogen sind aus dem Gästeblock. 6.500 Fans aus Köln sind mit dabei. Und die haben entweder für kommendes Silvester schon super viel im Petto oder aber vom vergangenen Silvester eine Rakete nach der anderen. Das hat dann kurz ein bisschen gedauert. Und Schiri Christian Dingert hat gesagt, nee, liebe Leute, ich kann nicht von einem Tor zum anderen gucken. Wir müssen hier noch ein bisschen warten. Aber seit 2 Minuten wird Fußball gespielt. Eine Ecke gab es für den VfB von der linken Seite. Aber die hat nicht so super viel eingebracht, aber man kann schon erkennen, jetzt in diesen ersten Minuten, der VfB versucht über Ballbesitz eine Seitenverlagerung, jetzt der Versuch von Stuttgarts neuem Kapitän Dennis Undav kommt auch an bei Chris Führig, der ist zurück in der Stuttgarter Startelf und die Stuttgarter bleiben auch im Ballbesitz in der Hälfte des 1. FC Köln, jetzt wird der Ball nochmal hintenrum verteilt, rüber auf die rechte Seite auf Joscha Wagnermann, der wird aber sofort attackiert von Gedeon Menzer, da müssen die Kölner ganz, ganz dicht dranbleiben, sonst kommen hier die Stuttgarter sofort ins Kombinationsspiel, holen sich den Ball auch umgehend zurück. Maximilian Mittelstädt, halblinke Seite. Der Ball kommt an den Strafraum, wieder zu Dennis Undav. Aber da steht sie dicht beieinander, die Viererabwehrkette. Seite des ersten FC Köln. Simpson Pusey unter anderem passt da mit auf und Luka Locsashvili ebenfalls. Da war Grischa Prömel, Stuttgarts Neuzugang, noch mit dabei. Aber der Ball wird ins Ausgeklärt zu einem Einwurf für den VfB. Das Ganze auf der rechten Seite. Jetzt gibt es den nächsten Versuch einer diagonalen Seitenverlagerung, aber auch das gelingt den Stuttgartern nicht so richtig. Neuer Versuch des Spielaufbaus. Ja, die Kölner, die kommen da nicht so richtig ran. VfB bleibt im Ballbesitz. Zentrale Position über Dennis Undaff. Der versucht sich jetzt mal durchzudribbeln. Jetzt gibt es die Schussmöglichkeit, aber der Ball geht drüber. Aber bitte, nach etwas mehr als 3 Minuten haben wir sie. Die erste Chance durch Jenan Pejcinovic. Stuttgarts Neuzugang hat hier die erste Möglichkeit. 0:0 allerdings für den Moment. Noch keine Tore hier in Stuttgart.
3: Der VfB Stuttgart mit der eingepreisten Niederlage zum Auftakt bei den Bayern 1:5. Und Köln hat ja überraschend gegen Hoffenheim mit 3:2 gewonnen und die ersten 3 Punkte eingefahren. Und damit geht es in die zweite Liga zu den beiden Partien, die am frühen Nachmittag ausgespielt wurden und auch schon beendet sind. Hannover gegen Karlsruhe. 2:2 am Ende. Unentschieden. 2 Teams, Christopher Klein, die im Aufstiegskampf mitmischen wollen. Hannover allerdings mit 2 unnötigen Niederlagen gestartet. Zuletzt die ersten Punkte mit dem Auswärtssieg in Darmstadt geholt. Heute 2-mal in Führung gelegen. Warum hat es nicht gereicht?
5: Ja, weil Hannover 96 einfach so ein bisschen in Anführungsstrichen die Krankheit der Schlussphase der vorherigen Saison mit rübergenommen hat jetzt in die neue Spielzeit. Nämlich es gibt einfach zu viele Aufs und Abs in einem Spiel. Immer mal wieder auch eine Leistungsdelle. Das gilt auch für dieses Heimspiel heute gegen den Karlsruher SC. Da waren offensiv gute Momente dabei. Wie erwähnt, 2-fache Führung. Erst Gindorf, 26. Minute nach dem postwendenden Ausgleich durch Karlsruhes Fukuda. Dann die erneute hannoversche Führung noch vor der Pause. Hartl war es in der 38. Minute. Aber in der zweiten Halbzeit hat es Hannover einfach verpasst, den Sack zuzumachen. Und das ist wirklich wie schon so eine schlecht gealterte Kassette, die die 96-Fans sich immer wieder anhören müssen in den letzten Monaten. Man führt, man ist eigentlich ganz gut dabei und kurz vor dem Heimsieg oder Auswärtssieg, je nachdem. Und irgendwie gibt es dann doch noch einen Nackenschlag. Pinto Pedrosa, 85. 2:2 unentschieden und Ausgleich. Und Karlsruhe hat sich diesen Punkt verdient. Aus hannoverscher Sicht ist das Ergebnis aber echt mal wieder bitter.
3: Das muss doch den 96-Trainer Christian Tietz in den Wahnsinn treiben, dass das immer wieder passiert. Welches Standing hat er im Verein drumherum?
5: Also was man so hört, wenn wir erstmal mit intern anfangen, und das sollte ja eigentlich immer das Wichtigste sein, die Mannschaft, so hört man, scheint ihm weiter zu vertrauen, findet seinen offensiven, seinen mutigen, vielleicht auch ein bisschen fehleranfälligeren Stil als andere Trainer das so machen, ganz gut und auch passend zu diesem Kader. Es wird öffentlich gesagt, der Sportgeschäftsführer Jonas Bold hält zu ihm Martin Kind. Natürlich, der grummelt immer so ein bisschen im Hintergrund, das kennen wir ja schon seit Jahrzehnten. Der kann nicht anders, aber er sagt zumindest öffentlich, dass man schon noch irgendwie auf dem richtigen Weg sei. Aber ehrlicherweise, die Fans sind immer unzufriedener. Jetzt gab es wieder einen kleinen Nackenschlag. Mein persönliches Gefühl wäre so, jetzt gibt es ja noch 2 Spiele bis zur Länderspielpause. Wenn da nicht ordentlich gepunktet wird, dann könnte in Hannover schon wieder echt ein ordentliches Trainer Unwetter sozusagen aufziehen.
3: Gegner Karlsruhe hat an den ersten 2 Spieltagen 4 Punkte geholt. Am Wochenende dann die erste Niederlage kassiert zu Hause gegen den, ich glaube, man kann so sagen, Top-Favoriten auf den Aufstieg, in dem Fall auf die Rückkehr in die Bundesliga Wolfsburg. Wie hat dir die Mannschaft heute gefallen? Hat ja immerhin 2-mal einen Rückstand aufgeholt.
5: Ich fand, die Mannschaft hat sich, wie erwähnt, diesen Punkt hier verdient. Man hat wieder gesehen, was in diesem Team auch offensiv gerade spielerisch drinsteckt. Rund um Marvin Vanicek sozusagen das offizielle Herz, das offensive Herz des KSC. Das ist schon gut anzusehen und letztlich auch 2-mal stark zurückgekämpft, sich den Ausgleich verdient. Vielleicht sogar kurz vor der Pause, eventuell ein Elfmeter wäre berechtigt gewesen, da gab es ein bisschen Unmut und insofern würde ich sagen, Maximilian Senft, der neue österreichische Trainer des KSC und sein Team und auch die 1500 mitgereisten Fans, die können schon zufrieden sein, man hat im Vorfeld schon gesagt, Wolfsburg ist nicht unser Maßstab, Hannover wird auch schwer, der Druck ist nicht so riesig in Karlsruhe, man will da oben mitspielen, aber man muss es vielleicht auch nicht, insofern sind diese 5 Punkte aus den ersten 4 Spielen aktuell absolut in Ordnung, der KSC ist auf einem ordentlichen Weg.
3: Nach 4 Spieltagen lässt sich noch nicht so viel sagen, trotzdem mal dein Blick in die Glaskugel, was traust du beiden Mannschaften perspektivisch zu?
5: Also ich hätte vor dem Saisonstart gesagt, es sind beides Kandidaten fürs obere Tabellendrittel. Ich hätte Hannover da so ein bisschen stärker gesehen, schon unter den ersten 4, 5. Mit Glück dann wirklich ins Aufstiegsrennen eingreifend. Beim KSC würde mir mein Bauchgefühl sagen, neuer Trainer, Kader ein bisschen durcheinander gewürfelt. Auch eher realistische als jetzt so ganz hochtrabende Ansprüche. Das ist, glaube ich, so eine Top 6, vielleicht auch nur Platz 7, 8 Mannschaft mit nicht dem ganz großen Druck. Und insofern würde ich sagen, dass Karlsruhe eine ordentliche Rolle spielen wird. Und Hannover 96, ich bin gespannt, ob sie mal wieder an den eigenen Ansprüchen scheitern.
3: Christopher Klein, herzlichen Dank. Hannover gegen Karlsruhe 2:2. Und damit geht es aus dem Niedersachsenstadion auf die Alm nach Bielefeld zu dem nächsten 2:2 gesehen von Christian Schulze. Schönen guten Abend.
6: Ja, hallo.
3: Ich fange mal mit St. Pauli an, der Bundesliga-Absteiger. Auch nach der vierten Partie sieglos, den dritten Punkt immerhin geholt. Läuft noch nicht so richtig unter dem neuen Trainer Marcel Rapp.
6: Nee, läuft noch nicht so richtig, wobei die Mannschaft heute dann eben schon eine gute Moral zumindest gezeigt hat, weil die Mannschaft zweimal in Rückstand geriet gegen sehr heimstarke Bielefelder, die wieder nicht vor eigenem Publikum verloren haben. Aber das Grundproblem ist dann natürlich erstmal vor allem die Defensivarbeit. Gerade das erste Gegentor war viel zu einfach. Ein Torwartabstoß, der einmal quer über den Platz fliegt, im 16er bei Rochelt landet und dann im Tor schließlich seinen Weg ins Tor findet. Das war nicht gut verteidigt. Und wenn man in im vierten Pflichtspiel in Folge wieder zwei Gegentore kassiert, dann wissen wir relativ schnell, wo der Schuh drückt. Wie gesagt, sie haben jeweils antworten können, relativ gut auch rausgespielte Tore erzielt. Das gibt sicherlich Hoffnung mit auf den Weg, aber am Ende ist es halt eben wieder nicht der erste Pflichtspielsieg geworden.
3: Ist der Qualitätsverlust möglicherweise zu groß nach dem Bundesliga-Abstieg oder muss sich das System, der neue Trainer Marcel Rapp, erst noch weiterhin durchsetzen und weiter ankommen?
6: Also Qualität ist grundsätzlich da im Kader von St. Pauli. Das würde ich definitiv so sagen, auch wenn da natürlich eine komplette Achse verloren gegangen ist mit dem Torwart Vasai, mit beiden Vasil, mit beiden Innenverteidigern, Stamminnenverteidigern. Auch im Mittelfeld im Sturm gab es namhafte Abgänge. 5 neue kamen hinzu. Also trotzdem ist da eine Mannschaft, die es kann. Das haben wir auch hier heute auf der Bielefelder Alm gesehen. Und trotzdem hakt es halt eben noch. Dieser aktive Ballbesitzfußball, den Marcel Rapp sehen will, funktioniert so noch nicht. Wie gesagt, große Probleme in der Defensive. Dadurch machen sie sich viel kaputt, was nach vorne gar nicht so schlecht aussieht.
3: Bielefeld müssen wir natürlich auch noch drauf schauen. Auf die Arminia hat zumindest schon einen Sieg eingefahren. Heute den nächsten Punkt gegen St. Pauli geholt. Geht es da nur um den Klassenerhalt oder wollen die mehr?
6: Nee, also Klassenerhalt ist erstmal das Ziel, das ausgegeben wurde. Und dann darf der Klassenerhalt gerne schneller unter Dach und Fach gebracht werden als in der vergangenen Saison. Da musste ja bis zur letzten Minute fast schon gezittert werden. Zur Halbzeit war Bielefeld am letzten Spieltag abgestiegen, dann die Rettung noch. Die sind natürlich glücklich, dass sie vor allem zu Hause sich auf die Fans verlassen können, dass die Stimmung hier passt auf der Bielefelder Alm und dass sie zu Hause eben den einen Saisonsieg eingefahren haben, jetzt wieder einen Unentschieden. Das wird ein wichtiger Faktor sein, das hat der neue Trainer Oliver Kirch gesagt und das hat sich heute wieder so ein bisschen unter Beweis gestellt. Darauf können sie sich verlassen und sie haben heute ihr 1300. Zweitligator erzielt. Also ein kleines Jubiläum durften sie dann auch feiern, auch wenn es am Ende dann nur ein 2:2 war und kein Sieg.
3: Kurz zum Schluss, wie hat sich der Trainerwechsel ausgewirkt mit Kniert zu Oliver Kirch? Hat sich das in einer Systemveränderung dargestellt?
6: Also Oliver Kirch hat ja selbst hier bei der Arminia gespielt, der weiß also auch, wie diese Heimatmosphäre helfen kann und der will einen ballbesitzorientierten Offensivfußball spielen, das haben wir in Ansätzen hier heute wieder definitiv gesehen, also schnelles Umschalten war dabei und dann kommt natürlich auch direkt die Kulisse hier auf der Alm dazu und will den Ball dann mit ins Tor brüllen. Es dauert noch ein bisschen, es hakt noch an der einen oder anderen Stelle, aber das ist auch fußballerisch schon nochmal eine kleine Umgewöhnung, die aber erstmal ganz gut funktioniert bei Arminia.
3: Vielen Dank, Christian Schulze. Arminia Bielefeld, St. Pauli 2:2 und Hannover 96, Karlsruhe ebenfalls 2:2. Tabellenführer Nürnberg spielt morgen Mittag in Kiel. Der Dritte, der Bundesliga-Absteiger Wolfsburg, erwartet zeitgleich Aufsteiger Energie Cottbus und der Zweite, Hertha BSC, trifft erst am Sonntag im Olympiastadion zu Hause, also auf Magdeburg. Und damit zurück nach Stuttgart zur Bundesliga-Partie des VfB gegen den 1. FC Köln. Was, Patrick Strick, ist bislang passiert?
4: Es hat einmal Rumstata gemacht an der Latte des 1. FC Köln. Das war eine dicke Chance für den VfB, gerade eben vor wenigen Minuten. Joscha Wagnermann, volles Risiko im 5-Meter-Raum. des FC nimmt er den Ball direkt. Das war eine schöne Hereingabe von der Seite und eine dicke Chance aufs 1:0. Ansonsten noch nicht so super viel. Etwas mehr als 12 Minuten sind gespielt hier in Stuttgart. 0:0, noch keine Tore. Der FC hat zwar mehr Ballbesitz, aber wesentlich mehr Spielanteile, mehr Drang nach vorne, mehr Bock auf diesen Freitagabendfußball hat definitiv der VfB. Der hat was gut zu machen. Diese Watschen aus München, die müssen ganz, ganz dringend abgeschüttet werden. Und ich habe so ein bisschen das Gefühl, als könnte es heute Abend für die Kölner ein langer Abend werden. Die sind sowas von tief, tief in die eigene Hälfte reingedrückt. Auch jetzt schon wieder alle Spieler da unten auf dem Feld, bis auf Fabian Bredlo, Stuttgarts Keeper, jetzt in der Hälfte der Kölner. Der VfB versucht den Spielaufbau über die rechte Seite. Bislang macht es der FC aus Köln noch ganz anständig in der Defensivarbeit, muss jetzt aber schon wieder aufpassen, denn Bilal El-Khanous lässt sich mal ein bisschen in die Zentrale fallen und das gibt dann Dennis Undaf auf der linken Seite so ein bisschen die Möglichkeit, da rauszurücken. Der FC ist weiterhin tief reingedrückt, jetzt fast ein Fehlpass bei den Stuttgartern im Aufbau, aber Joscha Wagnermann setzt den Ball nach. Wieder El-Khanous, die Anspielmöglichkeit, geht da durch bis zur Grundlinie, wird aber wegverteidigt, dann geht der Ball ins Aus und es gibt einen Abstoß, ganz zum Unmut der Stuttgarter Fans. 13,5 Minuten sind hier gleich gespielt, 0:0 zwischen dem VfB und Köln.
3: Der zweite Spieltag dieser neuen Fußball-Bundesliga-Saison wird morgen Nachmittag ab 15.30 Uhr mit 5 Partien fortgesetzt und eine dieser 5 Begegnungen, Borussia Mönchengladbach gegen die SV Elversberg. Und dieses Spiel hat für die Gastgeber nach der 0:3 Auftaktniederlage in Leipzig schon eine gewisse Brisanz. Während der Aufsteiger aus dem Saarland die Bundesliga-Einschulung mit einem bemerkenswerten 3:2 Erfolg gegen Leverkusen bewältigt hat. Mein WDR-Kollege Jens Walbrot wird das Spiel in der Konferenz morgen kommentieren. Hallo Jens.
7: Hallo Lars, grüß dich.
3: Provokative Frage zum Einstieg. Geht es für die Borussia auch in diesem Jahr einzig und allein darum, den Abstieg zu verhindern?
7: Also ich persönlich bin eigentlich der Meinung, dass die Borussia in dieser Saison die Möglichkeit hat, eine bessere Ausgangslage sich zu erarbeiten. Das erste Spiel, das weckt dann natürlich bei vielen Anhängern der Borussia vor allem dann schon wieder so die Vorahnung, dass es vielleicht doch eher nur um den Klassenerhalt geht. Also sie haben ja so ein richtiges Saisonziel nicht ausgegeben vorher, haben gesagt so, also wir wollen eigentlich wieder mindestens Platz 12 holen, den wir in der vergangenen Saison auch hatten. Das Ganze aber mit besserem Fußball. Ja, und die Realität in Leipzig war dann an der einen oder anderen Stelle schon ernüchternd, weil besserer Fußball manchmal ja auch eine Verschiebung der Balance bedeutet. Und das hat den Gladbachern dann schon echte Probleme bereitet. Also erstmal geht es um den Klassenerhalt. Sie wollen eigentlich mehr und ich persönlich würde ihnen das auch ungeachtet dieser Niederlage am ersten Spieltag grundsätzlich zutrauen.
3: Ich habe mir mal die Zu- und Abgänge angeschaut. Integrationsfigur Rocco Reitz nach Leipzig gewechselt, Nico Elvedi, weiterer Führungsspieler über Jahre jetzt in Leeds, Yannick Engelhardt war von Como ausgeliehen, jetzt hat ihn Freiburg fest verpflichtet. Gleichen die Neuzugänge diese Qualitätsverluste aus?
7: Also die Spieler, die du gerade angesprochen hast, da würde ich sagen, eigentlich nicht, aber es sind andere Spieler, die in der vergangenen Saison ja mehr oder weniger gar nicht zum Kader gehörten, weil sie verletzt waren, zurück. Und allen voran muss man dann Tim Kleindienst nennen, der bei der ja okayen Saison vor 2 Jahren der Schlüsselspieler von Borussia Mönchengladbach war, mit 16 Saisontoren als Leader im Pressing, generell als Kapitän, auch irgendwie als Kopf der Mannschaft. Das hat der Borussia in der vergangenen Saison brutal gefehlt. Und allein dadurch, dass er zurück ist, und dazu kommt halt auch noch Robin Hack, den man nennen muss, für die Offensive, hat die Borussia eine andere Qualität im Spiel nach vorn. Trotzdem, also gerade Rocco Reitz ist für die vergangene Saison elementar wichtig gewesen. Da bin ich nicht sicher, ob es mit den Neuzugängen wirklich gelingt, das aufzufangen. Wenn, müssten Spieler schon einen großen Schritt machen, einen Entwicklungsschritt, weil die Borussia vor allem sich in der zweiten Liga versucht hat zu verstärken.
3: Tim Kleindienst steht natürlich auch auf meiner Frageliste. Große Hoffnungen setzen Verein und Fans natürlich in ihn. Und Kleindienst hat fast die gesamte letzte Saison, du hast es gesagt, verletzt gefehlt. Ist ganz schön viel Verantwortung, vielleicht zu viel?
7: Also die Frage ist vor allem, wie schnell kommt er wieder rein? Ich glaube, mit der Verantwortung grundsätzlich kann er umgehen. Das hat er halt auch in der ja dann wirklich am Ende ordentlichen Saison zu seinem Debüt, in seinem Debütjahr bei den Gladbachern unter Beweis gestellt. Man hat jetzt gegen Leipzig schon gesehen, ja, der ist noch nicht wieder so richtig ins Navi seiner Mitspieler einprogrammiert worden. Das ist hier und da dann doch noch etwas zu umständlich. Sie haben ihn nicht so richtig ins Spiel bekommen, nur ein Torschuss gegen Leipzig und das ist natürlich zu wenig. Und das hat auch ein bisschen damit zu tun, dass die Gladbacher meiner Meinung nach noch nicht so ganz klar sind, sich klar sind, was denn jetzt der Fokus ihres Offensivspiels wirklich sein soll. Soll es das sein, was Tim Kleindienst stark gemacht hat? Also vor allem viel mit hohen Flanken arbeiten, ihn in Kopfballpositionen, ihn in direkte Abschlusspositionen bringen? Oder ist es eher das Spiel, das so flach vom Flügel in den Strafraum reingegangen wird, um dann auch mal von außen den Abschluss zu suchen? Da hatte ich den Eindruck, sind die Gladbacher sich noch nicht ganz klar geworden. Und das ist notwendig, damit Tim Kleindienst dann auch wieder so funktionieren kann, wie er es schon getan hat für die Gladbacher.
3: Eine grundsätzliche Frage, war es richtig, von der Borussia an Eugen Polanski festzuhalten? Bei einem Fehlstart werden die Diskussionen und das Gegrummel um den Trainer sicher sofort wieder einsetzen. Oder was spricht aus deiner Sicht für Polanski?
7: Für ihn spricht vor allem eine Vergangenheit und ein paar Vorschusslorbeeren, so will ich es mal ausdrücken. Also na klar, sein Start im Profifußball in der vergangenen Saison, er hat von Gerardo Seoane in Gladbach übernommen, als die Borussia schon sehr, sehr tief im Matsch stand, so würde ich es mal ausdrücken. Und davor war er aber sehr erfolgreich Trainer der zweiten Mannschaft der Borussia, das ist dann die U23 der Borussia in der Regionalliga West und hat da immer wieder mit einem sehr, sehr jungen Team regelmäßig, zu seiner Zeit war Borussia Mönchengladbach auch als Abstiegskandidat in der Regionalliga West gehandelt worden, hat er immer sehr, sehr respektable Ergebnisse erzielt und das mit einem Fußball, den sie sich in Gladbach halt eben wünschen. Also das, was er auch für diese Saison angekündigt hat. Aggressiver Fußball, Fußball, der offensiv ausgerichtet ist, nicht dieses fast schon hasenartige Verschanzen am eigenen Strafraum der Vorsaison, wozu er sich dann aber offensichtlich genötigt sah. Und das hat dann den Blick auf ihn an der einen oder anderen Stelle auch bei den Anhängern geändert und er ist umstritten nach wie vor. Er steht unter Beobachtung. Auch der Vorstand hat sich, es wirkte von außen fast so, ein bisschen von ihm überreden lassen, dass er ja das doch verdient hätte, mit einer Vorbereitung und mit Spielern, die für ihn geholt werden, dann nochmal anzugehen. Also die Skepsis ist natürlich verständlicherweise nach diesem Auftakt in Leipzig jetzt nicht gerade kleiner geworden.
3: Das war der erste Teil des Gesprächs mit Jens Wallbrot. Borussia Mönchengladbach morgen gegen Elversberg und um den Gegner kümmern wir uns im Gespräch dann auch gleich noch. Aber erstmal wieder vorbeigeschaut in Stuttgart bei der Bundesliga-Partie des VfB gegen den 1. FC Köln. Patrick Stricker.
4: Der 1. FC Köln, so kommt es mir ein bisschen vor, spielt hier zu 12. Hat eine Aktion mehr hinten sozusagen und das ist die Querlatte. Hat schon zweimal gerettet jetzt im Verlaufe dieser Partie. Erst der Lattentreffer von Wagnoman und dann in der 15. Spielminute. Da war es ein Kopfball von Jenan Pejcinovic. Der ist sowas von wunderschön durch eine Flanke von der linken Seite in Szene gesetzt worden. Geht da in die Höhe am 5-Meter-Raum des FC. Ja, hier muss es eigentlich schon 1-0 stehen. Für den VfB Stuttgart. Gerade eben hatte Dennis Undaff aus der zweiten Reihe nochmal eine Schussmöglichkeit. Das ist gehalten worden, entschärft worden, dieses Ding von Kölns Torwart Marvin Schweber. Aber es ist ganz eindeutig der VfB Stuttgart, der hier dieses Spiel macht. Zwischendrin gab es auch mal eine Chance für den FC, eine Schusschance nach einer Ecke von rechts durch Gideon Menser. Aber viel mehr ist es dann aktuell noch nicht. Die Kölner haben hier große Not und große Mühe, diesen Offensivdrang und dieses Tempo, dass der VfB hier heute Abend an den Tag legt, in den Griff zu bekommen. Das macht wahnsinnig viel Spaß, den Stuttgartern zuzuschauen. Vor allen Dingen, wenn die über die linke Seite kommen. Chris Führig ist ja wieder neu mit dabei in der Startelf. Der hat seine Oberschenkelprobleme allesamt auskuriert und tut dem Spiel des VfB hier heute Abend richtig gut. Jetzt gibt es möglicherweise den nächsten Angriff. Nee, der versucht es, Dennis Undaff mit dem Außenriss in den halblinken Raum reinzuspielen und da Bilal Elchanous in Szene zu setzen. Gelingt ihm aber nicht so richtig, dem neuen Kapitän des VfB Stuttgart. Also gleich 21 Minuten gespielt hier in Stuttgart. 0-0, noch keine Tore gegen Köln.
3: Zurück zum Gespräch mit Jens Wallbrot. Morgen Konferenzreporter bei der Partie Mönchengladbach gegen Elversberg. Ich habe ihn natürlich auch noch zu Elversberg befragt. Selten hat ja ein Aufsteiger einen solchen Bundesliga-Einstieg hingelegt wie dieser kleine Club aus dem Saarland. 3-2 gegen Leverkusen mit mutigem Offensivfußball. Nach 9 Minuten stand schon 2-0 gegen Leverkusen. Und ich habe Jens als erstes gefragt, was ihm besonders gefallen, imponiert hat.
7: Ich finde, diese Unbekümmertheit ist wirklich überragend. Also gerade auch, wenn man mal den Vergleich wagt mit dem anderen Aufsteiger, Paderborn. Beide hatten in der zweiten Liga ja ähnliche Spielanlagen und Herangehensweisen. Und die Paderborner haben sich gegen Mainz komplett hinten reingestellt und verschanzt, wo man dann wahrscheinlich auch zu neigt als Aufsteiger. Und dass die Elversberger einfach sagen, ja, was soll's, wir spielen einfach so weiter oder wir versuchen es zumindest wie in der zweiten Liga. Und dass das dann auch noch so gut gelingt, das ist schon wirklich beeindruckend. Ich habe den Eindruck, das hat auch viel mit dem Trainer zu tun, Vincent Wagner, der ja so eine total positive Ausstrahlung hat und der ist als Lehrer, also ausgebildeter Lehrer, als Pädagoge, wahrscheinlich auch gut geeignet, um eine so junge Truppe, eine Truppe, die ja im Sommer auch wieder nicht nur verstärkt, sondern mehr oder weniger neu zusammengewürfelt wurde, weil viele Leihspieler weggegangen sind, neue dazugekommen sind, was sie in Elversberg ja auch schon häufiger gemacht haben, zu leiten und zu führen. Und das hat mich schon, also damit hätte ich wirklich nicht gerechnet, dass das gerade am ersten Spieltag gegen einen starken Gegner wie Leverkusen so gut funktioniert.
3: Ja, stimme dir total zu. Ein Aufsteiger, ne, der sich weigert, wie ein Aufsteiger aufzutreten und ein Trainer, genau. Vincent Wagner, der bei aller Ernsthaftigkeit in der Sache ein geradezu lässiges Selbstbewusstsein ausdrückt und lebt, das gefällt mir auch total gut. In den letzten Jahren hat Elversberg dieses Konzept Leihspieler fast perfektioniert. Vor allem Talente, die Spielpraxis bekommen sollen, wie jetzt der Leverkusener Francis Onyeka oder Spieler, die sich bei größeren Clubs nicht haben durchsetzen können. Plus ein eingespieltes Team und natürlich diese Aufstiegseuphorie. Wird das in Summe für den Klassenhalt reichen?
7: Ich bleibe skeptisch, weil wir zu oft schon gute Saisonstarts erlebt haben. Und dann ist dann irgendwann die Realität da, wo dann die Euphorie weg ist und wo dann vielleicht auch, nächste Woche spielen sie gegen Bayern München, natürlich eines der größten Spiele, vielleicht sogar das größte Spiel in der Geschichte von Elversberg, in der Bundesliga gegen Bayern München zu spielen, wo man dann ja auch vielleicht mal schnell aus diesem Traumland zurückgeholt werden kann. Also gerade die Defensive und weil sie es halt so mutig machen. Ich beobachte das weiter, aber also es ist auf keinen Fall ausgeschlossen, weil sie halt eben es immer wieder schaffen, diese Leihspieler mit hoher Qualität auch schnell und schlüssig in ihre Mannschaft zu integrieren. Also wenn ich an Francis Onyeka denke, das ist eine Leihgabe von Bayer Leverkusen, in der vergangenen Saison einer der Topspieler in der zweiten Liga, damals in Bochum, jetzt macht er dasselbe, was er in der zweiten Liga unter Beweis gestellt hat, auf einmal, zumindest am ersten Spieltag, auch in der Bundesliga. Also man merkt daran, das sind schon Spieler, die wirklich großes Potenzial haben. Und wenn sie tatsächlich das vielleicht auch noch ein bisschen länger ziehen können und sich dann über die Saison hinweg, hier und da, vielleicht auch noch ein etwas, stabileres Defensivkonstrukt einfallen lassen, weil immer wird dieses hohe Pressing und gerade auch die hochschiebenden Außenverteidiger, das wird nicht immer funktionieren. Wenn sie da vielleicht auch bereit sind zu lernen, zu variieren, dann kann das durchaus was werden. Also es ist nicht ausgeschlossen, dass Elversberg das Überraschungsteam dieser Saison wird für mich.
3: Dann binden wir das am Ende mal zusammen. Morgen die Partie Mönchengladbach gegen Elversberg. Wie Elversberg auftritt, dürfte klar sein, nämlich genauso mutig und offensiv, wie du es gerade geschildert hast. Wie erwartest du die Borussia?
7: Eigentlich genauso. Das ist für mich, für die Borussia, ein echter Prüfstein und der Kopf wird eine große Rolle spielen. Es gibt zum einen natürlich, weil es das erste Heimspiel der neuen Saison ist, Vorfreude auf dieses Match, aber natürlich auch, nicht nur wegen des missglückten Saisonstarts, sondern auch, weil diese generelle Skepsis nach der verkorksten letzten Saison überall zu spüren ist, gibt es schon eine sehr, sehr unterschiedliche Erwartungshaltung. Und ich kann mir vorstellen, hat Bayer Leverkusen vorgemacht, gegen Elversberg auch schnell in Rückstand geraten, dass genau das für die Mannschaft zum Bumerang werden kann. Denn da, haben wir ja vorhin auch schon drüber gesprochen, ist jetzt auch nicht überragend viel Bundesliga-Erfahrung dazugekommen. Und sie werden versuchen, das Spiel so anzugehen, wie sie es in der Vorbereitung auch gegen starke Gegner, beispielsweise Aston Villa besiegt, gemacht haben. Also auch mit aggressivem Fußball, der nach vorn geht, gegen Pressing, den Ball sofort zurückgewinnen, wenn er verloren geht. Und das ist am Ende ein echtes 50-50-Spiel, weil die Gladbacher natürlich eine ganz andere Last zu schultern haben, was den Kopf angeht, als dieser befreit aufspielende SV Elversberg oder diese befreit aufspielende SV Elversberg.
3: Jens Warbrot, morgen Konferenzreporter bei Mönchengladbach gegen Elversberg. Die anderen Partien, Hoffenheim erwartet Dortmund, Leverkusen trifft auf den ersten FC Union, Bremen erwartet Leipzig und Paderborn bekommt es mit Freiburg zu tun. Die Konferenz können Sie wie gewohnt über die komplette Spielzeit live auf sportschau.de verfolgen. Damit geht's wieder nach Stuttgart zu Patrick Stricker. Das Motto für den VfB zwischen Bayernklatsche und Königsklasse. Wie sieht's aus?
4: Ja, so kann man das, glaube ich, ganz gut zusammenfassen. Ich würde noch hinzufügen: Guten Abend, lieber erster Fußballclub Köln. Ja, die Gäste wachen so langsam auf. Sie werden so langsam mutiger. Sie kommen häufiger raus aus ihrer eigenen Hälfte, rüber über die Mittellinie. Gerade eben der Hauch einer Chance für Jan Thielmann. Der tauchte da völlig unbewacht am zweiten Pfosten auf nach einer Hereingabe von der rechten Seite. Und dann hat es eine ganz, ganz wichtige Grätsche gebraucht von Finn Jeltsch, von Stuttgarts Abwehrspieler, dass da nicht noch mehr angebrannt ist, sozusagen. Und der VfB zwischen diesem Bayern-Spiel und der Königsklasse hat jetzt so ein bisschen das Tempo rausgenommen. War hier in der ersten halben Stunde, 27 Minuten sind gleich gespielt. Auf jeden Fall die bessere Mannschaft mit den besseren Chancen. Der nimmt jetzt, wie gesagt, so ein bisschen Tempo raus. Müsste aufpassen, dass sie den Kölnern jetzt nicht das Spiel überlassen. 27 Minuten gleich gespielt, 0:0, noch keine Tore hier.
3: Patrick Stricker von der Partie Stuttgart gegen Köln, wo es weiterhin 0:0 steht. Ein Ergebnis aus der dritten Liga, da hat der FC Ingolstadt eine fette Heimniederlage kassiert, 0:3 gegen Alemannia Aachen. Hier einige Minuten Unterbrechung, was den ARD Sportabend angeht. Weiter geht's mit den Nachrichten. Unter anderem sind wir natürlich wieder in Stuttgart bei der Bundesliga-Partie gegen Köln. Und wir sind wieder live bei Tim Brockmeier in New York bei den US Open der Tennisprofis. Bis gleich.

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1: Um 9 am Mikrofon ist Markus Terhaast. Polizei findet offenbar Sprengstoff im Haus des mutmaßlichen Saboteurs der Umspannwerke. Wie NRW-Innenminister Reul mitteilte, haben die Beamten in dem Haus in Gevelsberg, Zitat, sprengstoffverdächtige Gegenstände gefunden. Sie würden nun von Spezialisten untersucht. Reul sagte weiter, dass auch das Fahrzeug des Verdächtigen gefunden worden sei. Der 48-Jährige sei vermutlich nun zu Fuß unterwegs und werde nicht weit kommen, so Reul weiter. Dobrindt will Firmen Drohnenabwehr erlauben. Bei einer Pressekonferenz mit seinem NRW-Kollegen Reul erklärte Dobrindt, dass es dazu aber noch die notwendigen rechtlichen Grundlagen brauche. Ähnlich hatte sich zuvor schon Bayerns Ministerpräsident Söder geäußert, der ein entsprechendes Landesgesetz auf den Weg bringen will. Bislang sind für die Drohnenabwehr in Deutschland die Sicherheitsbehörden zuständig. Geplant sind laut Söder auch Änderungen beim Datenschutz. Damit sollen die Regeln zur Videoüberwachung von Werksgeländen in Bayern gelockert werden. Regierung in Thüringen will trotz Parteiaustritten beim BSW weiterarbeiten. Das sagte Ministerpräsident Vogt von der CDU, kurz nachdem weitere 10 Abgeordnete des BSW die Partei verlassen hatten, unter anderem die stellvertretende Regierungschefin Wolf. In Thüringen regiert eine Koalition aus CDU, SPD und BSW. Der Streit im BSW hatte sich unter anderem daran entzündet, dass sich Parteigründerin Wagenknecht offen gezeigt hatte für Gespräche mit der AfD. Bundesrechnungshof kritisiert Schuldenkurs der Bundesregierung. Mit Blick auf die Haushaltsberatungen in der nächsten Woche beklagt die Behörde die weiter steigenden Kredite. Der Preis seien immer höhere Zinszahlungen. Der Haushaltsentwurf von Finanzminister Klingbeil für das kommende Jahr sieht eine Neuverschuldung von gut 200 Milliarden Euro vor. Hape Kerkeling erhält Orden wider den tierischen Ernst. Wie der Aachener Karnevalsverein mitteilt, wird der Entertainer und Autor nicht allein für sein künstlerisches Lebenswerk geehrt, sondern auch für seinen Beitrag zu einer offenen und demokratischen Gesellschaft. Kerkeling soll im Januar mit dem Orden ausgezeichnet werden. Abendspiele der zweiten Fußball-Bundesliga enden unentschieden. Arminia Bielefeld und der FC St. Pauli trennten sich 2:2 und auch Hannover 96 und der Karlsruher SC spielten 2:2. Deutsche Basketballerinnen legen WM-Fehlstart hin. Zum Auftakt gab es in Berlin eine 53:83 Niederlage gegen Mitfavorit Spanien. Morgen geht's gegen Japan. Das Wetter in Bayern in der Nacht erst noch klar, später von Norden Wolken, morgen dann zunehmend regnerisch.
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2: Hello again, weiterhin im Studio Lars Becker. Keine Tore in der Bundesliga-Partie Stuttgart gegen Köln. Die Eröffnungsbegegnung dieses zweiten Spieltags. Wir sind gleich wieder bei Patrick Stricker. 2 Partien in der zweiten Liga, über die wir auch schon gesprochen haben. Beide haben 2:2 geendet. Hannover gegen Karlsruhe und Bielefeld gegen St. Pauli. Kurzer Blick auf die Tabelle. Nürnberg, Hertha und Wolfsburg vorne. Die spielen alle noch an diesem Wochenende. Und die 4 gerade genannten Teams alle im Tabellenmittelfeld. 7. Karlsruhe mit 5 Punkten. Bielefeld hat 4 Punkte auf 8. 10. ist Hannover mit 4 Punkten. Und St. Pauli, der Bundesliga-Absteiger, noch sieglos, hat 3 Unentschieden und dementsprechend 3 Zähler gesammelt. Und damit geht's wieder ab nach Stuttgart zur Partie gegen den 1. FC Köln. Wir warten, Patrick Stricker, auf den ersten Treffer.
3: Ja, hier warten ganz schön viele in diesem großen Stadion. Jetzt kommen die Stuttgarter über die rechte Seite. Da ist schon wieder Joscha Wagnumann und dann eine super Grätsche von Gideon Menzer, von Kölns Außenverteidiger. Oh, das war super wichtig, dass er da das Laufduell mitgegangen ist. Und da erwischt er auch den Ball. Ja, vielleicht touchiert er auch so ein bisschen den Stuttgarter Wagnumann, das kann schon sein. Aber in vollem Umfang trifft er da vor allen Dingen den Ball und klärt den Ball zu einem Einwurf für die Stuttgarter auf der rechten Seite, die jetzt das Tempo wieder so ein bisschen erhöhen. Flanke kommt rein von Elchanus. Achtung, da ist Führig. Der legt nochmal mit dem Kopf ab zu Angelo Stiller. Der kommt aber nicht so richtig ran. Jetzt gibt es die Schussmöglichkeit aus der zweiten Reihe außerhalb des Strafraums für Maximilian Mittelstädt. aber dessen Schuss wird geblockt. Und dann hat der Schiedsrichter Christian Dingert ein Handspiel erkannt bei dieser Klärungsaktion von einem Stuttgarter in der Offensive und deswegen auch abgepfiffen, diese Situation. Also wir haben gleich 33 Minuten gespielt, es sind tatsächlich noch keine Tore gefallen. Stuttgart hat schon zweimal die Latte getroffen, einmal durch Wagnumann, das war eine Schussmöglichkeit, und einmal durch Pečinović, das war ein Kopfball. Und in den vergangenen Minuten hat es irgendwo so einen kleinen Kipppunkt gegeben, denn der erste FC Köln, der wacht so langsam auf, kommt wieder besser raus aus der eigenen Hälfte, hatte noch eine Möglichkeit durch Gideon Menzer, den Außenverteidiger, der gerade eben so stark geklärt hat. Also Köln ist jetzt ein bisschen besser drin in dieser Partie. 34. Minute läuft, die Kölner kommen über die linke Seite, über Thielmann, der versucht jetzt eine Hereingabe rüber zu Linton Meiner, der ja Said El Mala heute ersetzt, aber die kommt nicht so richtig an. Also die Kölner noch nicht so richtig griffig da vorne in der Vorwärtsbewegung. 0-0, noch keine Tore hier in Stuttgart.
2: Jetzt geht es um kleinere Bälle und die sind meistens farblich in Gelb ausgelegt. Ich rede vom Tennis. Wir gehen wieder rüber zu Tim Brockmeier, zu den US Open der Tennisprofis. Das vierte und letzte und das wildeste Grand Slam-Turnier eines jeden Tennisjahres. Tim, du hast uns vorhin erzählt, dass Arina Sabalenka sich darüber beklagt hat, dass Marihuana-Schwaden ins Stadion, durchs Stadion gezogen ist. Rübergeweht vom Park nebenan, Partie zwischenzeitlich unterbrochen. Sie war nicht die Erste. Ich weiß, dass Eva Lüssig zum Beispiel auch darüber beklagt hat. Tamara Korpatsch übrigens auch, klar. Wir wollen uns aber jetzt mal um den einzigen Deutschen, der mal wieder im Turnier verblieben ist, kümmern. Das ist Alexander Zverev, an 1 gesetzt, weil Sinner ja verletzt ist und nicht starten kann. Was macht Alexander Zverev? Der Paris-Sieger, erster Sieg bei einem Grand-Slam-Turnier. Er ist eben top gesetzt, gibt den Marathonmann 2 sehr mühsame 5-Satz-Siege, jeweils in der Night-Session bis 2 Uhr nachts Local Time. War das notwendig?
4: Naja, wenn man keine Form hat, dann offensichtlich. Auf dem Papier wäre das natürlich nicht notwendig gewesen, weil er gegen die beiden Gegner, die er da vor der Brust hatte, klar favorisiert war und auch mit Normalform und normalem Tennis, und ich rede jetzt nicht mal über besonders gutes oder über Tennis von Zverev, sondern einfach mit seinem normalen Tennis, was er normalerweise in der Lage ist zu spielen, die beiden klar beherrscht hätte. Aber er hat es halt eben zweimal nicht geschafft, da hinzukommen. Das hat sich in den Vorbereitungsturnieren in Kanada eines und in den USA schon angedeutet auf Hartplatz, dass er irgendwie nicht die Form findet. Er hat vielleicht nach Wimbledon, sagt er selber, ein bisschen zu lange Pause gemacht, ein bisschen zu lang, ja, mal ausgespannt, findet irgendwie nicht so richtig den Fokus wieder, und das hat sich eben dann hier auf dem Platz im Ash Stadium zweimal gezeigt. Er hat dann immer noch gerade so gut genug gespielt, damit es reicht für 2 Außenseiter, aber es war sehr, sehr knapp zweimal. Ja.
2: Weiterkommen ist natürlich immer am wichtigsten, klar, aber irgendwann wird es so nicht mehr reichen. Auch das dritte Match wird für Zverev eine Spätschicht im Arthur Ashe, tief in der Nacht, am Sonntag deutscher Zeit, trifft er dann auf den Chilen Alejandro Tabilo. Was ist von dem zu halten?
4: Wenn der Biorhythmus erstmal versaut ist, dann wirst du einfach immer in die Nacht gesetzt von den Veranstaltern. Klar, er ist die Nummer 1 der Setzliste. Das ist natürlich auch ein Zugpferd dann fürs Publikum. Ja, das in der Tat. Es wird natürlich nicht leichter von Runde zu Runde. Alejandro Tabilo ist die 25. Der ist ein Wühler, der ist ein Kämpfer. Da wird er wieder, zumindest wenn er nicht sehr, sehr gutes Tennis spielt, Alexander Zverev, wieder über die Kraft und über seine Fitness kommen müssen. Aber völlig richtig. Also das wird irgendwann dann auch Grenzen haben. Er sagte zwar gestern danach dem Match in der ersten Euphorie, ja, ich kann noch 7 solche Matches spielen, aber das ist natürlich Quatsch, denn es ist hier wieder heiß, auch heute Nacht war es wahnsinnig drückend schwül, er hat ja gleich zweimal seine Socken und klar auch die Schuhe wechseln müssen, weil es war so durchgeschwitzt, dass er beim Laufen über den Platz wirklich Flecken, Schweißflecken mit den Schuhen hinterlassen hat, und deswegen, also das zeigt, wie schwer die Bedingungen sind, und da kannst du natürlich nicht alle 2 Tage 4 oder 5 Stunden auf dem Platz sitzen, das wird irgendwann Folgen haben, und er muss irgendwann dann auch mal was Kurzes einstreuen, ob das gegen Tabilo, der ja unangenehm zu spielen ist, soweit sein wird, da bin ich mal sehr gespannt. Das ist jedenfalls wieder ja die Night Session, 2. Match, also auch ich richte mich wieder auf eine lange Nacht.
2: Jawohl, es wäre ja gestern nach dem Sieg des T-Shirt, das Trikot vom Leib gerissen, stand dann da mit ausgebreiteten Armen wie eine Statue. In seiner Tableauhälfte sind 2 Spieler aus dem erweiterten Favoritenkreis früh gescheitert. Für Felix Auger Aliassime aus Kanada und den Australier Alex de Minaur, Nummer 3 und 6 der Setzliste, kam das aus bereits in der 2. Runde. Könnte ein Vorteil werden.
4: Ja, aber vielleicht ist auch das ein Problem, weil es ist natürlich völliger Quatsch, wenn die Spielerinnen oder Spieler immer sagen, ja, ich gucke nicht auf die Auslosung und ich gucke nicht aufs Tableau. Die wissen natürlich ganz genau, wer da auf sie zukommt und wer auch schon ausgeschieden ist. Und die Tatsache, dass er hier der topgesetzte Spieler ist, gepaart jetzt mit der Tatsache, dass das Feld, wie man so schön sagt, sehr, sehr weit offen ist, scheint ihm vielleicht dann doch ein bisschen Probleme zu bereiten. Hat er übrigens ja nach seinem French Open-Titel in Paris auch zugegeben. Da war das ja ähnlich. Alle Favoriten entweder nicht dabei oder früh ausgeschieden. Eine Riesenchance für ihn. Und das hat ihm ordentlich Druck gemacht. Damit ist er dann da in Paris gut umgegangen. War aber ein Problem, hat er zugegeben. Und vielleicht ist das auch jetzt ein Problem. Der Einzige, der dann vielleicht überhaupt erst im Finale auf ihn warten würde, wäre Carlos Alcaraz, ja, der aber nach 4,5 Monaten Verletzungspause auch noch nicht so gut drauf ist. Also die Chance ist riesig, aber ob er die packt, gucken wir mal.
2: So, mal gucken, ob du heute eine Nachtschicht bekommst. Morgen in jedem Fall dann wieder mit Zverev gegen Tabilo, dritte Runde. Wir sprechen uns später und gehen jetzt zum Fußball nach Stuttgart und rufen mal wieder Patrick Stricker, der uns vermutlich immer noch ein 0:0 verkaufen muss.
3: Ja, genau so ist es. Und ich rufe gleich die Tor-Hotline an der deutschen Fußballliga. Das ist wahnsinnig gut anzugucken, was der VfB macht. Auch jetzt wieder in der Vorwärtsbewegung in zentraler Position. El Khanous tankt sich da durch zwei, durch drei. Jetzt könnte er schießen, jetzt gibt es die Schussmöglichkeit und das Tor! Und das Tor für den VfB Stuttgart! Kurz vor der Pause trifft Bilal El Khanous zum 1:0 gegen den ersten FC Köln.
2: Ja, da waren wir doch zum richtigen Zeitpunkt da und der Kollege Stricker muss die Hotline beim DFB nicht mehr anrufen. Erster Treffer für Stuttgart, 1:0 gegen Köln. Wir bleiben in der Fußball-Bundesliga. Werder Bremen erwartet Leipzig. Der Auftakt ist schiefgegangen, eine Niederlage. Da konnte auch der Rückkehrer Niklas Füllkrug nichts dran ändern. Und der Trainer Daniel Thun steht natürlich schon ein bisschen unter Druck. Schwierige Transferphase und man hat das Gefühl, der Mann fleht schon vor dem zweiten Spieltag um Geduld bei den Fans und sonstigen begeisterten Anhängern des SV Werder.
5: Zufrieden war in Bremen niemand mit der 1:4 Klatsche zum Auftakt in Freiburg. Trainer Daniel Thun nicht.
6: Harmonie kann ja nicht einkehren, wenn man am ersten Spieltag 1:4 verliert.
5: Und auch die Fans frustriert von Werders Saisonbeginn.
7: Das war Grützenkacke, wenn ich das so sagen darf. Also es war wirklich nicht schön anzusehen.
5: Unter anderem deshalb wurde nach der Pleite auf dem Transfermarkt nochmal nachgelegt. Rechtsverteidiger Arthur aus Leverkusen, Linksverteidiger Njai aus Anderlecht und Mittelfeldmann Riche aus Amsterdam sind zum Deadline-Day an die Weser gekommen. Für Trainer Daniel Thun ist das keine leichte Situation.
6: Dass zu diesem Zeitpunkt der Kader jetzt erst dann steht, ist vielleicht auch nicht ganz so optimal. Ich finde, wir haben am Ende jetzt noch gute Transfers getätigt von jungen, ambitionierten Spielern. Aber viele Abläufe, die können halt nicht da sein. Und ich habe versucht, in den letzten Tagen mit dem Trainerteam möglichst viel davon abzubilden, was es bedarf.
5: Es ist fast ein zweiter Saisonstart für Werder. Deshalb hat Thun die Mannschaft viel spielen lassen, damit die Neuzugänge sich schnell ins Bremer Spiel integrieren können. An die Fans gerichtet, ein fast schon flehender Appell.
6: Geben Sie mir und der Mannschaft einfach die Chance, es allen zu zeigen. Ich merke auch, wie kritisch gerade alles ist und auch, glaube ich, berechtigterweise kritisch auf uns schaut. Nochmal ein bisschen Werbung für ein wenig Zeit und Geduld.
5: Bei einigen Werder-Anhängern trifft Thuns Wunsch auf Verständnis.
8: Gerade bei einer Mannschaft, da stecken so viele Menschen hinter. Bis da alle aufeinander eingestellt sind, Trainer aufs Team untereinander, das braucht einfach seine Zeit.
9: Ich traue Daniel Thun das zu. Er ist, glaube ich, jemand, der mit jungen Spielern auch gut arbeiten kann. Also sollte man ihm diese Zeit auch geben.
5: Bei anderen fällt das Urteil strenger aus.
7: Also ich habe wenig Geduld, muss ich sagen. Also das erste Spiel zu sehen war schon echt eine Katastrophe. Was habt ihr die ganze Zeit im Trainingslager gemacht?
5: Auch im zweiten Spiel wartet auf die Mannschaft von Trainer Daniel Thun kein leichter Gegner. Champions-League-Teilnehmer RB Leipzig ist mit einem 3:0-Sieg in die Saison gestartet und gegen Werder natürlich haushoher Favorit. Besser als gegen Freiburg soll es laut Thun aber trotzdem werden.
6: Erstmal ganz wichtig, die Intensität hochhalten können, auf Augenhöhe gehen, was die physischen Parameter betrifft. Auch Intensität ist auch etwas, was ich sicherlich angeprangert habe. Und dann ist es das Spiel mit dem Ball und das nochmal betont. In Leipzig ist vieles gut. Warum sollte es am Wochenende nicht bei uns noch ein bisschen besser sein?
5: Ein Sieg ist gegen die Sachsen dennoch nicht zu erwarten. Und nach dem Besuch im Stadion könnte es für die Fans deshalb auch schwerer werden, geduldig zu bleiben. Da hilft nur
9: meine eigene Ruhe. Das geht, glaube ich, gar nicht anders. Man muss halt vielleicht das Herz in dem Moment auch mal ausschalten und wirklich den Kopf einschalten und dann sagen, okay, es ist jetzt so und wir müssen sie weiter unterstützen.
8: Gerade wenn man Fan ist von einer Mannschaft, auch ein bisschen Vertrauen zeigen. Wenn man sich daran festhält, dann passt das schon.
2: Das könnte eine sehr schwierige Saison werden. Mal wieder für Werder Bremen. Morgen das zweite Saisonspiel zu Hause gegen Leipzig. Eine von 5 Partien am Nachmittag. Am Abend dann ab 18:30 Uhr Schalke gegen die Bayern. Der Aufsteiger trifft auf den Meister und zwei Partien am Sonntag. Hamburger SV gegen Mainz 15.30 Uhr und zum Abschluss 17.30 Uhr Frankfurt gegen Augsburg. Die Partie in der dritten Liga, die längst beendet ist, da hatte ich das Ergebnis schon genannt. Aachen mit einem 3:0 Auswärtssieg in Ingolstadt und auch ein Ergebnis aus der Bundesliga der Frauen. Hoffenheim unterliegt Leverkusen mit 1:2. Heftige Gegner für die Double-Gewinnerin des FC Bayern in der Ligaphase der Champions League. Die Auslosung in Nyon bescherte dem einzigen deutschen Club Duelle mit dem FC Barcelona, mit Real Madrid, Manchester City und Frankfurt-Bezwinger Paris Saint-Germain. Die Partien bei Benfica Lissabon und Austria Wien sollten Pflichtaufgaben sein. Auftakt der Ligaphase am 22. 23. September. Frankfurt und Wolfsburg waren ja gescheitert. Schlussphase der ersten Hälfte, Stuttgart-Köln.
3: Wer an diesem Freitagabend im Duden die Wörter überfällig und verdient nachschlägt, der könnte im Beschreibungstext unter anderem die Führung des VfB Stuttgart gegen den ersten FC Köln finden. Seit der 39. Minute, da ist es passiert, da hat Bilal Elchanous den VfB aber mal sowas von überfällig und verdient in Führung gebracht. Der VfB ist an diesem zweiten Bundesligaspieltag gegen den ersten FC Köln absolut die bessere Mannschaft. Schon zweimal die Latte getroffen im Laufe der ersten Hälfte durch Joscha Wagnumann und den Neuzugang Jenan Pejcinovic. Und dann war es ein Tänzchen von Bilal Elchanous. Und jetzt gibt es die nächste Balleroberung der Stuttgarter im zentralen Mittelfeld. Pejcinovic versucht, den Ball rüber zu verteilen auf die linke Seite. Gelingt ihm allerdings nicht so richtig. Ja, das Tänzchen von Elchanous hat er erkannt. Mensch, bei den Kölnern, da ist aber wahnsinnig viel Platz in der Viererabwehrkette. Ist die luftig, ist die löchrig, dann gehe ich doch mal durch. Achtung, der VfB schon wieder über die linke Seite. Führe ich mit der Ablage. Da sucht er wieder den Pejcinovic. Und der lauert im Rücken der Abwehrspieler des ersten FC Köln an der Kante des 5-Meter-Raums. Den dürfen sie da einfach nicht lauern lassen. Denn auch dieser Pejcinovic, der hatte schon richtig gute Chancen heute im Laufe dieses Abends. Bringt sich da richtig gut ein. Der Mann, der 25 Millionen Euro Ablöse gekostet hat und vom VfL Wolfsburg kam. Aber das Tor bislang hat der Bilal Elchanous gemacht vor wenigen Minuten. Der FC bislang in dieser Partie noch nicht so richtig drin, muss ja die Ausfälle seiner zwei Torschützen vom vergangenen Wochenende beim 3:2 Auftaktsieg gegen die TSG Hoffenheim verkraften. Said Elmala ist nicht mit dabei und auch Thijs da Linga ist nicht mit dabei. Beide fehlen krank. Und ja, so gucken sich die Kölner an, wie jetzt schon wieder der VfB Stuttgart kommt über Chris Fierich, über die linke Seite. Gefällt mir wahnsinnig gut nach seiner Rückkehr in den Kader der Stuttgarter. Die Oberschenkelproblematik ist auskuriert bei Führich und der treibt das Spiel des VfB heute Abend definitiv an. Jetzt vielleicht mal die Kölner. Können sie mal so ein bisschen befreien und mal rauskommen aus der eigenen Gefahrenzone da hinten rund um die um den eigenen Strafraum. Nachspielzeit wird in diesem Moment angezeigt. Eine Minute gibt es obendrauf. Also vielleicht ja nochmal die Möglichkeit für die Kölner hier irgendwie ranzukommen und nochmal eine Chance zu kreieren. Lassen sich aber wieder so ein bisschen an den Mittelkreis nach hinten randrücken. Jetzt mal ein bisschen Luft drüben auf der rechten Seite für Castro Montes. Aber auch der wird sofort wieder angelaufen. Der wird sofort wieder attackiert von, na klar, Chris Führich. Was hat der Bock, heute Abend Fußball zu spielen, hier unter Flutlicht an diesem Freitagabend? Jetzt mal ein langer Ball, der Kölner. Da suchen sie Ragnar Ache. Na klar, warum denn auch nicht? Das ist der große Stoßstürmer da vorne drin. Aber Jeff, wie er hier genannt wird, Chef Chabot, der Abwehrchef der Stuttgarter, der ist so dicht an dem dran, da ist kein Rankommen für Ragnar Ache an diesen Ball, an diese Flanke von der rechten Seite. Obwohl die Idee gar nicht mal so schlecht war. Wir haben es aber auch zum ersten Mal erlebt an diesem Abend bei den Kölnern. Die haben sonst noch nicht so griffig ihre Angriffsbemühungen vorgetragen. Der Ball ist bei den Stuttgartern und die Pfeife des Schiedsrichters, die ist im Mund von Christian Dingert und der pfeift in diesem Moment zur Pause. Der VfB Stuttgart führt seit der 39. Spielminute durch das Tor von Bilal Elchanous mit 1:0 gegen den ersten FC Köln.
2: Patrick Stricker, der Reporter, sei noch mal erwähnt, dass Köln auf die beiden erkrankten Said Elmala und Thijs da Linga, den Neuzugang und Doppeltorschützen aus dem Spiel zum Auftakt gegen Hoffenheim, verzichten muss heute in Stuttgart und zur Pause mit 0:1 hinten liegt. Der erste FC Union trifft morgen auf Leverkusen auswärts. Gestern war die Mitgliederversammlung und da hat der Präsident Dirk Zingler mitgeteilt, dass der Umzug für ein Jahr ins Olympiastadion eigentlich für den nächsten Sommer geplant, um das das Stadion an der Alten Försterei von 22.000 auf 37.000 Zuschauer aufzustocken, sich verschiebt erst im Dezember dieses Jahres und dann geht es anderthalb Jahre ins Olympiastadion. Das war eine Neuheit auch für die Fans. Unter anderem darüber, aber auch über sportliche Belange unter dem neuen Trainer Lutz Trinelli und was die Frauenmannschaft in der Bundesliga und deren Ambitionen angeht. Steffi Batschig im Gespräch mit Dirk Zingler.
10: Dirk Zingler, einfache Frage zum Anfang. Welche Pizza essen Sie eigentlich am liebsten?
11: Mit Salami und Schaf muss sie sein.
10: Nun ist es ja so, Mauro Lutz Trinelli, Ihr neuer Trainer.
11: Ach so, ja. Keine Hawaii. nein, natürlich nicht.
10: Also nochmal für alle, die es nicht wissen. Der neue Trainer des 1. FC Union ist halb Schweizer, halb Italiener. Es gibt ein Video von ihm, wo er ganz klar gesagt hat, wenn hier noch einmal eine Pizza Hawaii serviert wird, dann bin ich weg.
11: Das verstehst du gar, weil also Ananas auf einer Pizza, das habe ich noch nie verstanden. Also da brauchte ich Mauro Lutz Trinelli nicht zu. Aber dass er es mal deutlich ausgesprochen hat, das war anscheinend notwendig.
10: Dann lassen Sie uns mal ein bisschen sportlich draufschauen. Mhm. Mauro Lutz Trinelli, der steht für offensiven Fußball. Hohes Pressing, intensive Herangehensweise,

0: dir sind.
1: Ilias Ansar hat den Verein verlassen und das, so hört man, für eine zweistellige Millionensumme, über 20 Millionen, Rekordtransfer, ganz häufig zu lesen. So, und jetzt kursiert da diese große Zahl. Herr Zingler, ich glaube, von außen fragen sich immer super viele Leute, wie geht Union mit so einer Summe um? Was macht man denn eigentlich mit diesem Geld? Wo fließt das hin?
0: Na gut, wir gehören zu den Vereinen und insbesondere wir, auch im Verhältnis zu unseren Kollegen in der Bundesliga, die ja einerseits einen großen Standortnachteil ausgleichen müssen. Wir haben erheblich weniger Einnahmen zu unserem unmittelbaren Wettbewerb. Also wir sind in die Bundesliga gekommen, dann kam relativ schnell Corona, dann verzerrten die sich die Zahlen sowieso, dann haben wir 3 internationale Jahre gehabt, dann haben wir 1-2 Jahre noch aus diesem hohen sportlichen Erfolg aus diesen 3 Jahren gelebt und jetzt sind wir in einer Phase, wo wir normaler Bundesligist sind, mit einem ganz kleinen Stadion, mit einem Stadion mit einer ganz geringen Spieltagseinnahme. Deshalb haben wir einen Transfer eines wertvollen Spielers natürlich geplant in dieser Saison. Ilai wollte in der Premier League, wir wollten ihn abgeben. Der Preis war in Ordnung, also ist er gegangen.
1: Trotzdem nochmal sehr en Detail vielleicht nehmen Sie uns mal mit. Wo kann Union dieses Geld gut gebrauchen?
0: Mit dem Geld mähen wir den Rasen und kaufen Rasenmäher und kaufen Spieler und kaufen Essen für den VIP-Bereich. Also diese Einnahme, diese Transfereinnahme fließt ganz normal in den Haushalt des Clubs und stärkt den Eigenanteil, die Eigenmittel. Also Transfererlöse benötigen wir nicht, um Überschüsse zu erwirtschaften, sondern um den Haushalt zu decken.
1: Diese Geschichte mit Ilias Ansar ist wahnsinnig spannend, weil wir sprechen da von der Premier League. Die Vereine dort haben ganz andere Möglichkeiten, das weiß man mittlerweile. Hull City wissen draußen nicht so viele, ist ein Aufsteiger in die Premier League und hat, ich habe mal geschaut, zuletzt 6 Spieler verpflichtet und das war irgendwo in der Höhe von 70 Millionen Euro. Was sagt das über das große Ganze aus und wie schauen Sie als Präsident des 1. FC Union auf so ein Gefüge?
0: Die Gemeinnützigkeit des deutschen Fußballs, die Basis, die in den Vereinen liegt, die Investoren nur bis 49,5% zulassen, ist ja ein bewusster Weg. Das heißt, die Märkte entwickeln sich unterschiedlich. Der englische Markt ist schon immer ein Investorenmarkt, wo Privatinvestoren sich Clubs kaufen und verkaufen. Das muss man, wenn man sich für einen eigenständigen Weg in Deutschland entscheidet, das muss man dann auch akzeptieren. Da hilft auch kein Jammern aus meiner Sicht und dieses permanente Vergleichen, sondern wir müssen die Menschen, die hier bei uns in Deutschland in die Stadien kommen, dem müssen wir 2-3 Stunden eine schöne Zeit bieten mit gutem, attraktiven Sport und mit einer angenehmen Atmosphäre und auch mit einem guten kulturellen Hintergrund. Und ich möchte Menschen hier bei uns in der Alten Försterei glücklich machen und das gelingt uns.
1: Was Ihnen auch gelingt, ist immer mehr Fans für den Frauenfußball zu begeistern, indem das Team der Union Frauen unter Bedingungen arbeiten kann, wie es woanders noch nicht so wirklich möglich ist. Bei den Frauen passiert aber generell gerade relativ viel. Das ist jetzt die letzte Saison, bevor dann in der Fußball-Bundesliga sich ein bisschen was tut, weg vom Deutschen Fußballbund hin zum Ligaverband der Frauen-Bundesliga. Da ist ein Grundlagenvertrag ausgearbeitet worden, der im Herbst nochmal abgesegnet wird. Da geht es unter anderem um die Vermarktung, die dann auch besser werden soll. Was bedeutet das für den Frauenfußball in Ihren Augen?
0: Die Grundidee ist ja, dass wir den gesamten Spielbetrieb, die Entwicklung des Frauenfußballs in Deutschland professionalisieren, stärker vorantreiben. Und ich glaube, das, was die letzten Jahre im DFB in Frankfurt gemacht wurde, es war in Ordnung, das war gut. Aber wenn man es vergleicht mit den anderen Ligen, mit anderen Ländern, haben wir an Wettbewerbsfähigkeit verloren. Ich glaube schon, dass die Ambitionslosigkeit bei den Fußballvereinen in Deutschland der Hauptgrund dafür ist, dass wir dort zurückliegen. Das ändert sich gerade. Wir haben sehr einstimmig beschlossen, dass wir in die Eigenständigkeit gehen, um ihn attraktiver zu gestalten, um Bedingungen zu erhöhen, dass wir uns auch ein bisschen ausprobieren. Wir verändern möglicherweise Auf- und Abstiegsthemen, Meisterschaftsrelegationen, das ist das letzte Wort noch nicht gesprochen, aber Konferenzen. Die Menschen wissen doch heute nicht, wann Spiele stattfinden. Wir haben für 7 Spiele 7 verschiedene Anschlusszeiten. Das ist eine Katastrophe.
1: Das heißt, es ist auch denkbar, dass wir was Ähnliches haben wie die Bundesliga-Konferenz bei den Männern.
0: Ja, natürlich. Wir überlegen uns, dass wir am Sonntag, den Sonntag zum Konferenzsonntag machen für die Frauen, dass wir tatsächlich Freitag ein Spiel, Sonntag ein Spiel, Sonntag die Konferenz, dass Menschen feste Termine haben, bestimmte Spieltage, wo ausschließlich die Frauen spielen, nicht die Männer, wird es geben. Es gilt, mutige Schritte zu gehen und ich spüre, dass alle im deutschen Profifußball diese Schritte gehen wollen.
1: Lassen Sie uns noch einmal kurz auf den geplanten Ausbau des Stadions an der Alten Försterei schauen. Es soll künftig mehr Sitz- als Stehplätze geben. Zunächst sollen 34.500 Fans reinpassen, irgendwann vielleicht

0: vielleicht sogar 40.000. Aber es gibt Neues rund um diesen Ausbau und das hat mit einem Umwelt- und Artenschutzgutachten zu tun.
1: Ja, nicht nur, aber auch mit dem Artenschutzgutachten. Wir werden dadurch nicht im Sommer abreißen, sondern erst im Winter 27. Um also dort auch Baumfällungen vorzunehmen. Baumfällungen können wir nur vornehmen, wenn wir vorher Ersatzmaßnahmen für Vogelbrutkästen und. Also all diese Themen, das machen wir gerne. Das ist notwendig, weil wir das ernst nehmen, den Artenschutz und Naturschutz. Wir haben uns parallel entschieden, auch aufgrund von verschiedensten Erkenntnissen, dass wir Bauwerke noch miteinander verbinden, auch unterirdisch miteinander verbinden, um den Betrieb und auch zukünftigen Betrieb zu erleichtern. Wir haben eine freistehende Haupttribüne, die ist mit den anderen Seiten nicht miteinander verbunden. Das wollen wir verbinden, dass man also von der Haupttribüne auch unterirdisch unter dem Platz durchgehend die anderen Seiten betreten kann. Das macht es ein Tick weit teurer, ein Tick weit länger von der Bauzeit, aber später im Betrieb günstiger. Wir haben uns entschieden, eine Bauzeit von 1,5 Jahren anzusetzen, das auf den Punkt gebracht. Per heute planen wir letzte Veranstaltung Weihnachtssingen 27, erste Veranstaltung, erster Spieltag Sommer 29.
2: Union-Präsident Dirk Zingler hat es gerade im Gespräch mit Stefanie Batschek nochmal klargestellt. Mitte der kommenden Saison zieht Union ins Olympiastadion um, also Ende 27 für 1,5 Jahre bis Sommer 2029 für den Stadionum- und Neubau. Und darum geht es erneut jetzt ins Olympiastadion, nein, nicht ins Olympiastadion, sondern nach Stuttgart ins Stadion zur Freitagabendpartie zwischen Stuttgart und Köln. Da ist Pause, 1-0 die Führung für die Gastgeber, für den VfB, Bilal Elkanus. Und Patrick Stricker, wenn ich dir richtig gut zugehört habe, dann ist dieses 1-0 aber sowas an verdient.
3: Ja, ich glaube, das kann man nicht anders sagen. Der VfB Stuttgart war hier in den ersten 45 Minuten die bessere Mannschaft. Die Chancen, die es gab, zweimal an der Latte. Einmal Joscha Wagnermann, dann Jenan Pejcinovic, der Neuzugang. Und dann hat dieser Joscha Wagnermann sich aber auch gar nicht beirren lassen, dass er das Tor nicht gemacht hat. Das ist heute irgendwie so ein verkappter Rechtsaußen-Offensivspieler eigentlich. Ja, Rechtsverteidiger, aber der hat genauso wie Chris Führig drüben auf der linken Seite so viel Offensivzug. Der ist gar nicht einzufangen mit dem Lasso. Das könnte Sebastian Hoeneß machen. Das würde er gar nicht schaffen. Ja, und dann dieser Assist für Bilal Elkanus. Und ja, der ist dann ins Tänzchen gegangen. Gegen einen Kölner, gegen zwei, gegen drei. Und dann war die Lücke offen in der Kölner Abwehrkette. Und dann schiebt er den Ball ganz lässig ein. Überhaupt keine Chance für Marvin Schwebe, da ranzukommen. Also es war eigentlich nur eine Frage der Zeit. Und dann ist es in der 39. Minute passiert.
2: Du hast vor dem Anpfiff gesagt, du seist gespannt, wie Köln ohne die Erkrankungszeit Elmala und Thijs Dalinga sich in Stuttgart verkaufen würde. Welchen Eindruck macht der FC ohne diese beiden herausragenden Spieler?
3: Ja, bislang noch nicht so einen richtig guten Eindruck. Also ich meine, fairerweise müssen wir ja dazu sagen, Thijs Dalinga ist vergangene Woche eingewechselt worden. Klar, hat dann zwei Tore gemacht, aber so ein Said Elmala, der fehlt irgendwie schon. Es hat mir viel zu lange gedauert, bis die Kölner mal die Idee hatten, mal eine saubere Flanke von der Außenbahn in Richtung Ragnar Ache zu bringen. Das ist ja eigentlich der Zielspieler da vorne drin, aber der ist dann auch so gut wegverteidigt worden von Jeff Chabot, dass das Ganze auch schon wieder verpufft ist. Also die Kölner hatten ihre Mühe, hinten rauszukommen aus der eigenen Hälfte. So Mitte der ersten Halbzeit gab es mal eine gute Phase, aber das war ehrlicherweise viel zu wenig, aber es ist auch super schwer, das müssen wir fairerweise sagen, diesen VfB Stuttgart hier, der so eine Freude hat am Fußballspielen, in den Griff zu bekommen. Ich bin mir nicht sicher, was René Wagner, der Kölner Trainer, jetzt sagt in der Halbzeitansprache, aber er wird sich was einfallen lassen müssen. Auf der Bank hat er ja noch ein bisschen was er bringen könnte, so ein paar Neuzugänge, Mikey Moore ist einer. Ich bleibe gespannt sozusagen.
2: Also Stuttgart hat das 1:5 in München Stand jetzt gut weggepackt und verpackt. Wir sind nach den Nachrichten wieder live dabei. Zweite Halbzeit dann Stuttgart gegen Köln in wenigen Minuten.

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1: Um 9:30 am Mikrofon ist Markus Terhaast. Polizei findet offenbar Sprengstoff im Haus des mutmaßlichen Saboteurs der Umspannwerke. Wie NRW-Innenminister Reul mitteilte, haben die Beamten in dem Haus in Gevelsberg, Zitat, sprengstoffverdächtige Gegenstände gefunden. Sie würden nun von Spezialisten untersucht. Reul sagte weiter, dass auch das Fahrzeug des Verdächtigen gefunden worden sei. Der 48-Jährige sei vermutlich nun zu Fuß unterwegs und werde nicht weit kommen, so Reul weiter. Söder und Dobrindt wollen Firmen Drohnenabwehr erlauben. Ein Gesetz zum Schutz kritischer Infrastruktur solle dafür sorgen, dass in Bayern künftig auch private Werkssicherheitswachten Drohnenangriffe abwehren dürfen, so der bayerische Ministerpräsident. Auch Bundesinnenminister Dobrindt kündigte an, man müsse die Betreiber der kritischen Infrastruktur befähigen, Drohnenabwehr zu betreiben. Bisher ist das Aufgabe der Polizei. Zwei Verdächtige sitzen nach Brandanschlag in München in Untersuchungshaft. Der Ermittlungsrichter hat Haftbefehl gegen eine Frau und einen Mann aus Bulgarien erlassen. Ihnen werden Sachbeschädigung und versuchte Brandstiftung angelastet. Sie wurden von einem Zeugen dabei beobachtet, wie sie aus einem Auto heraus Brandsätze auf eine Baustelle in der Nähe von Rüstungsunternehmen warfen. Deutschlands einzige Koalition aus CDU, SPD und BSW wackelt. Hintergrund ist der Streit zwischen dem Thüringer BSW-Landesverband und dem Bundesvorstand. 13 von 15 Landtagsabgeordneten sind deshalb aus der Partei ausgetreten. Sie werfen BSW-Gründerin Wagenknecht vor, sie zum Spielball für den Wahlkampf in Sachsen-Anhalt gemacht zu haben und wollen am Sonntag eine neue Partei gründen. Hacker veröffentlichen nach Angriff auf Berliner Behörden gestohlene Daten. Wie der RBB berichtet, gab das die Hackergruppe auf ihrer Website im Darknet bekannt. Demnach wurden rund 1,4 Millionen Daten in mehreren Paketen zugänglich gemacht. Zuvor war ein Ultimatum abgelaufen, bis zu dem das Land Berlin 2 Millionen Euro in Bitcoins hätte zahlen müssen. Bayern gibt jüdischen Gemeinden mehr Geld. Die staatliche Förderung wird laut Ministerpräsident Söder um 6 Millionen Euro angehoben. Das Geld soll in den Bau von Synagogen, Schulen und in Bildungsmaßnahmen fließen. Man setze ein klares Signal für jüdisches Leben und gegen Antisemitismus, so Söder. Abendspiele der zweiten Fußball-Bundesliga enden unentschieden. Arminia Bielefeld und der FC St. Pauli trennen sich 2:2 und auch Hannover 96 und der Karlsruher SC spielen 2:2. Das Wetter in Bayern in der Nacht von Norden gewittriger Regen, 17 bis 13 Grad.
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2: Weiterhin im Studio Lars Becker und weiterhin Halbzeitpause bei der Bundesliga-Partie des VfB Stuttgart gegen den 1. FC Köln. Die Auftaktbegegnung des zweiten Spieltags dieser neuen Saison. Und der VfB führt mit 1:0 durch den Treffer von Bilal El-Khanous aus der 39. Minute mit 1:0. El-Khanous stand ja auch, was einen möglichen Wechsel angeht, noch zur Debatte beim VfB. Er ist aber am Ende genauso geblieben, nicht verkauft worden oder verliehen worden wie Leveling, Wagnoman und andere mehr beim VfB. Und heute hat er seine Bedeutung schon unter Beweis gestellt durch diesen Treffer, den bislang einzigen in der Partie gegen Köln. Der Machtkampf zwischen dem Fußball-Weltverband FIFA und dem europäischen Verband UEFA geht in die nächste Runde. Der schwer angeschlagene, unter Druck stehende FIFA-Boss Gianni Infantino wehrt sich jetzt juristisch gegen die massiven Vorwürfe der UEFA. Luise Kropf.
3: Im internationalen Fußball bahnt sich eine gerichtliche Schlammschlacht an. Im Machtkampf um den FIFA-Präsidentenposten lässt Gianni Infantino die schweren Anschuldigungen der UEFA nicht auf sich sitzen und schlägt mit Vorwürfen gegen Europas Fußballbosse zurück. Die UEFA hatte ein mögliches Strafverfahren gegen Infantino angekündigt. Es wurde um Dokumentensicherung gebeten. Gleich mehrere Gerichte in den USA könnten zum Schauplatz der größten FIFA-Funktionärskrise seit Josef Blatter werden. Infantino wirft den Europäern jetzt eine Verleumdungskampagne vor. Das geht aus Dokumenten hervor, die die FIFA bei einem New Yorker Gericht eingereicht und die der deutschen Presseagentur vorliegen. Zuerst hatte das Portal The Athletic darüber berichtet. Hintergrund des Streits sind die gescheiterten Investorenpläne von Gianni Infantino. Alexander Schäferin, der Präsident der UEFA, hat zuletzt wiederholt bekräftigt, dass er einen Wechsel an der Spitze der FIFA will. Stand jetzt strebt Gianni Infantino keinen Rücktritt an und wird Stand jetzt nächstes Jahr zur Wahl des FIFA-Präsidenten antreten. In diesem Fall will die UEFA einen Gegenkandidaten ins Rennen schicken. Noch haben die Europäer keinen Herausforderer gefunden.
2: Luise Kropf. Eine Meldung von der Formel 1. Mercedes hat zum Auftakt des Grand Prix-Wochenendes von Monza die Heimparty der Ferraristi gecrashed. Silberpfeil-Pilot George Russell schnappte sich im Training für den Großen Preis von Italien die Tagesbestzeit. Charles Leclerc musste sich mit Platz 2 begnügen. Teamkollege Lewis Hamilton belegte trotz neuer Motorenausbaustufe Rang 5. WM-Spitzenreiter Kimi Antonelli belegte im zweiten Mercedes bei seinem Heim-Grand Prix Platz 3. Weltmeister Lando Norris, zuletzt mit Siegen in Budapest und Sandford hervorgetreten, steuerte seinen McLaren auf Platz 4. Und der einzige Deutsche im Feld, Nico Hülkenberg, kam im Audi nur auf Rang 13. Morgen das Qualifying und dann am Sonntag der große Preis von Italien in Monza. Jetzt wieder ab nach Stuttgart zu Patrick Stricker. Wird bei euch wieder gespielt inzwischen?
4: Und zwar seit wenigen Sekunden. Und der erste FC Köln kommt mit dem eingewechselten Neuzugang Mikey Moore über die linke Seite. Ich habe ihn gerade noch eingefordert, könnte ich fast sagen, in unserem Halbzeit-Talk. Dann ist er tatsächlich eingewechselt worden von FC-Trainer René Wagner nebst Elias Kiri. Also zwei neue Kräfte jetzt bei den Kölnern. Und dieser Mikey Moore, dieser 19 Jahre junge Kicker, ausgeliehen von Tottenham Hotspur seit ein paar Tagen, der hat scheinbar erkannt während der ersten Hälfte, während er da draußen auf der Bank saß, wie es eventuell laufen könnte. Und bringt tatsächlich mal mit ordentlich Zug die Ecke für den FC ein. Hier in der ersten Minute der zweiten Hälfte. Kommt jetzt rein von der linken Seite. Achtung, da ist Ragnar Ache, der könnte eine Kopfballmöglichkeit kriegen. Aber er bekommt nicht so richtig Druck dahinter. Aber die Kölner setzen nach über die rechte Seite, über Castro Montes. Da muss Jeff Chabot, Stuttgarts Abwehrchef, hin und erklärt tatsächlich zur nächsten Ecke. Also wir haben hier gerade mal 60 Sekunden im zweiten Durchgang gespielt. Und der FC kommt mit wesentlich mehr Dampf, mit genauso viel Dampf wie in den ersten 45 Minuten daher aus der Kabine. Nächste Ecke, Castro Montes von der rechten Seite in den 5-Meter-Raum. Da gibt es keine Möglichkeit zu kopfen, aber es gibt die Schussmöglichkeit. Achtung, abgefälscht und dann doch der Kopfball. Und dann war es, wenn ich das richtig gesehen habe, Elias Kiri gerade eben eingewechselt. Gute Möglichkeit für die Kölner und dann aber gut pariert von Fabian Bredlow. Was für ein Auftakt hier in die zweite Hälfte in Stuttgart.
2: Kanu-Olympiasieger Ronny Raue wird Staatsminister für Sport und Ehrenamt in der Regierung Merz. Das Ganze in der Nachfolge von Christine Schenderlein. Das ist gestern bekannt geworden. Guido Ringel über den Kanu-Olympiasieger, den TV-Experten Ronald Raue und demnächst eben Staatsminister für Sport und Ehrenamt.
5: Er ist ein Tier. Und das ist ausschließlich positiv gemeint, denn mit geradezu animalischem Instinkt beißt sich Ronny Raue in die Aufgaben.
6: Das treibt mich wirklich tagtäglich an. Also ich habe es wirklich im Kopf, bei jedem Training habe ich die Bilder vom Kopf, wie es sein könnte, wie es aussehen könnte, wie es sich anfühlen könnte.
5: Mit unfassbarem Ehrgeiz und Disziplin ist der Mann x-mal Weltmeister und Olympiasieger geworden.
7: Der deutsche K4 auf dem Weg zur Goldmedaille und es ist die Goldmedaille mit dem letzten Drücker.
8: Ronny Raue, letztes Rennen, mit seinem letzten Rennen holt er hier eine Goldmedaille.
5: Und jetzt der nächste Schritt. Nach der aktiven Zeit und dem Job als Experte für das Fernsehen wird der Kanute Ronald Raue jetzt Staatsminister für Sport und Ehrenamt. Die Zeit nach seiner Karriere als Ausnahmesportler bekommt eine Wendung. Bei allem sportlichen Ehrgeiz wusste der Berliner immer, dass es auch ein Leben nach dem Sport geben würde.
6: Und dann freue ich mich aber tatsächlich auch auf das, was danach kommt. Und dann natürlich auf die Zeit, die ich mit der Familie habe, ob es Urlaube sind oder andere Geschichten, die außerhalb des Sports liegen.
5: Mit Lust zu neuen Zielen. Der 44-Jährige zählt zu den erfolgreichsten deutschen Kanuten der vergangenen Jahrzehnte. Als früherer Sportsoldat ist er zudem Mitglied der Athletenkommission des Europäischen Olympischen Komitees und hat weitere Erfahrungen als Sportfunktionär, beispielsweise in der Interessenvertretung von Athleten im deutschen Spitzensport. Es war abzusehen, dass Ronny Raue nicht langweilig werden würde. Das ahnte noch zur aktiven Zeit auch Bundestrainer Hanisch.
9: Ronny wäre, glaube ich, nicht Ronny, wenn er nicht ständig sich weiterentwickeln wollen würde. Und da zieht er mir die anderen schon mit.
5: Nach 25 Jahren im Leistungssport, immer in der Weltspitze, jetzt der Wechsel in die Politik.
10: Ich habe auch immer Spaß daran gehabt, wirklich mit Mut auch zu experimentieren.
5: Ronny Raue könnte der richtige Mann sein im Amt. Er kennt den Sport, weiß, was Athleten bewegt und kennt zugleich die Bedeutung von Vereinen und Ehrenamt. Ronald genannt Ronny Raue, der Mann mit dem kompakten Körper und den muskulösen Oberarmen, hat seine nächste Herausforderung gefunden.
10: Mich selber in der Situation so zu verbessern, damit ich zufrieden war, dass ich einfach die Challenge mit mir aufnehmen konnte. Und ja, das ist, glaube ich, das, was immer bei mir an oberster Stelle stand.
5: Mit Raue ist jetzt ein Staatsminister im Amt mit eigener Leistungssporterfahrung. Die Mischung aus Erfahrung und ehrenamtlichem Engagement soll ihn zum Bindeglied zwischen Spitzensport, Breitensport und Politik machen. Er muss die Gründung der Spitzensportagentur vorantreiben, um die Reform im deutschen Leistungssport umzusetzen. Außerdem hat sich Deutschland ja auf die Fahnen geschrieben, sich wieder um Olympische Spiele zu bewerben. Alles eine Mammutaufgabe. Dem Tier Ronny Raue aber kann man das gut und gerne zutrauen.
2: Der Sport hat mir unheimlich viel gegeben. Jetzt will ich etwas zurückgeben, so Raue. Es liegen große Aufgaben vor uns. Sport und Ehrenamt können unser Land stärker machen. Dafür werde ich arbeiten. Und der Kanzler Friedrich Merz bezeichnete die Berufung Raues als wichtiges Zeichen für die Bedeutung des Sports in Deutschland und sicherte ihm jederzeitigen Zugang zum Bundeskanzleramt zu. Erste große Geschichte, sicherlich auch für Ronny Raue Ende September, die Verkündung des deutschen Olympia-Bewerbers. Die vier Kandidaten München, Berlin, Rhein-Ruhr und Hamburg. Und von der Olympia-Bewerbung und dem Staatsminister Ronny Raue wieder auf den grünen Rasen nach Stuttgart zur Partie gegen Köln. Wie hat sich die zweite Halbzeit in den ersten Minuten entwickelt, Patrick Stricker?
4: Ja, aus Sicht des ersten FC Köln, so wie sich ein Fußballspiel dann auch langsam mal entwickeln sollte. Wir bekommen nämlich endlich mal sowas wie ein richtiges Fußballspiel, weil anders als im ersten Durchgang Köln mitspielt und kommt jetzt schon wieder über die rechte Seite. Aber dann ist es ein Foul an Isak Johannesson, ich meine von Maximilian Mittelstädt, so ist es. Und er sieht in diesem Moment dann auch die erste gelbe Karte dieser Partie für ein Foul, weil die Stuttgarter so weit aufgerückt waren, gerade eben bei ihrem eigenen Angriff. Und dann weiß sich Maximilian Mittelstädt nahe des Mittelkreises, ist es nicht anders zu wissen, als den Isak Johannesson vom 1. FC Köln irgendwie umzuringen. Und verzerrte Gesicht von Maximilian Mittelstädt verrät mir, dass auch er weiß, jo, die gelbe Karte, die habe ich mir gerade aber mal sowas von verdient. Köln kam gerade eben in den ersten 60 bis 120 Sekunden aber mal sowas mit super viel Dampf aus der Kabine raus, hatte eine Ecke nach der anderen, hatte auch eine Kopfballchance durch Elias Kiri, hat super viel Offensivdrang dazu gewonnen durch die Einwechslung von Mikey Moore. Also das macht super viel Spaß anzugucken, weil wir jetzt beide Mannschaften haben, die hier an diesem Fußballspiel teilnehmen. So, der Freistoß, den es jetzt gibt infolge dieses Fouls, der ist jetzt ausgeführt. Kurze Variante. Johannesson mit der Flankenhereingabe von der rechten Seite in den 5-Meter-Raum und Bredlo muss da 3, 4, 5 Schritte rausmachen aus seinem Tor und mit beiden Fäusten faustet er den Ball raus. Der Vertreter des verletzten Stuttgarter Stammtorhüters Dennis Simon. So langsam entwickelt sich hier ein richtig tolles Fußballspiel. Noch führt der VfB mit 1:0 gegen Köln.
2: Unter der Woche gab es bei Eintracht Frankfurt eine Aufsichtsratssitzung, in der zumindest indirekt auch über die Zukunft von Sportvorstand Markus Krösche diskutiert worden ist. In einer anschließend veröffentlichten Pressemeldung heißt es, man habe die sportliche und wirtschaftliche Situation sowie die Entscheidungen der zurückliegenden Transferperiode sehr ausführlich und konstruktiv erörtert. Personalthemen seien nicht Gegenstand der Sitzung gewesen. Krösche, Vertrag bis 2028, darf also vorerst weitermachen. Darüber rede ich mit meiner Kollegin Martina Knie vom Hessischen Rundfunk. Die begleitet die Eintracht seit Jahrzehnten. Hallo Martina.
11: Hallo Lars.
2: Martina, was ist in Frankfurt in den letzten Monaten schiefgegangen, dass der so lange so hochgelobte Markus Krösche vor dem Ausstand steht?
11: Naja, es ist einfach so, man hat sehr viele Millionen generiert durch Transfers, Kolo Muani, Hugo Ekitike und Omar Marmoush. Und das hängt so über allem. Das schwebt hier so über allem, dass Spieler für wenig oder gar kein Geld nach Frankfurt kommen und die dann im tiefen zweistelligen Bereich wieder verkauft werden können. Das ist einfach so ein Transfermodell, was die Eintracht ja nicht exklusiv hat, aber was Markus Krösche für Eintracht Frankfurt zur Perfektion getrieben hat und damit immer wieder Neues und sehr viel Geld in die Kassen der Eintracht gespült hat. Und es war absehbar, dass diese Transferperiode nicht mehr so gut funktioniert. Ich finde schon, dass ihm in der Wintertransferperiode das goldene Händchen abhanden gekommen ist und jetzt drohte es so zu sein und es ist so gekommen. Man hat sich jetzt erstmal beruhigt, so will ich das mal nennen. Die Saison beginnt, da kann man keine Unruhe gebrauchen. Die wird schwer genug bei Eintracht Frankfurt, auch nicht auf dem Sportvorstandsposten. Und ich finde, das liest sich auch genau so. Jetzt machen wir erstmal Ruhe, aber ausdiskutiert ist das noch lange nicht.
2: Ich komme auf diese Transfereinnahmen gleich noch zurück, will aber vorher fragen, welche Rolle es gespielt hat, dass Krösche zeitweilig mit dem AC Milan, einem Wechsel, geliebäugelt hat und wie die Situation zwischen ihm und dem zurückgekehrten Trainer Adi Hütter ist. Wie angespannt ist das Verhältnis? Da wird ja viel diskutiert.
11: Ja, also mit dem AC Mailand hat er sehr lange kokettiert. Dann gab es ja noch seine Immobiliengeschichte in Kroatien, die er mit Hilfe einer Frau eines ja, wir sagen hier, dubiosen Spielerberaters gekauft hat. Das ist nur rausgekommen, weil man ihn darauf angesprochen hat. Er hat hinterher gesagt, es war ein Fehler, hätte ich vielleicht im Aufsichtsrat auch Eigeninitiativ erzählen müssen. Das Verhältnis zwischen ihm und Adi Hütter galt als angespannt, weil Adi Hütter einfach nicht die Spieler für seinen Kader bekommen hat, die er gerne hätte. Und Markus Krösche ist auch nicht so viele Spieler, sei es als Laie oder Verkauf, losgeworden, um den Kader möglichst klein zu machen. Heute bei der Spieltagspressekonferenz vor dem Spiel am Sonntag gegen Borussia Mönchengladbach hat Adi Hütter das auch beschwichtigt und sagt, ja, wir hätten gerne Kali Mwendo gehabt. Ich weiß, dass alle dran waren. Es hat am Ende nicht geklappt. Er hat gar keinen neuen Stürmer bekommen. Trotzdem hat er gesagt, es ist alles in Ordnung. Wir wissen darum, dass sich jeder bemüht hat, aber es hat halt leider nicht geklappt. So in etwa war sein Zitat.
2: Du hast diese lukrativen Weiterverkäufe dieser drei Profis, Kolo Muani, Hugo Ekitike und Omar Mamouche genannt. In Summe 265 Millionen ungefähr. Wo bitte ist diese ganze Kohle geblieben?
11: Ja, es werden neue Spieler gekauft und die Vereine, die Spieler abgeben, wissen jetzt natürlich auch, dass Eintracht Frankfurt Geld hat. Dazu kommt, dass viele junge, talentierte Spieler, was bitteschön sind heute 10 Millionen oder 20 Millionen im internationalen Männerfußball, nichts mehr, kommen, ein hohes Gehalt fordern, das auch bekommen. Und die Hoffnung besteht, dass man sie für deutlich mehr Geld weiterverkaufen kann. Nur das funktioniert halt nicht immer so wie bei den drei genannten. Und deswegen ist das Geld am Ende weniger geworden. Der Kader war sehr aufgebläht. Man hat zudem sehr viele Torhüter beschäftigen müssen, um jetzt mal einen richtigen zu finden. Und all das kostet im Profifußball auf einmal eine ganze Menge Geld. Dazu gehören auch Fehlgriffe von Markus Krösche, wie beispielsweise Elle Wai. 25 Millionen hohes Gehalt, man ist ihn da nicht losgeworden. Und das sind alles Dinge, die natürlich auf der Negativseite ins Buch geschrieben werden.
2: Und all das führt jetzt dazu, dass Frankfurt in dieser Transferperiode erst verkaufen musste, liquide Mittel generieren musste, um dann Neuzugänge verpflichten zu können?
11: Genau, das hat nicht geklappt. Man hat viele Spieler ausgeliehen. Ich habe jetzt ein neues Wort gelernt in dieser Transferperiode, das heißt Kaufpflicht. Und keiner definiert genau, was diese Kaufpflicht bedeutet. Also Eintracht Frankfurt hat Noah Atubolu von Freiburg ausgeliehen, den Torhüter, mit einer Kaufpflicht. Näheres wird dazu nicht gesagt. Hat Hugo Larsson nach England abgegeben mit einer Kaufpflicht für den aufnehmenden Verein. Näheres wird dazu nicht gesagt. Also da sind wir mal sehr gespannt, worin diese Pflicht besteht und mit irgendwelchen Spielen oder was auch immer sie dann eintreten wird. Das ist ein neues Wort, was den Profifußball nochmal sehr interessant macht.
2: Welche Rolle spielt die sportliche Stagnation, also die Rückschritte 2022, noch nicht so lange her, 4 Jahre unter Oliver Glasner, die Europa League gewonnen und in der vergangenen Saison die internationalen Wettbewerbe verpasst?
11: Ja, bitter, ne? Zumal man in der vergangenen Saison ja noch in der Ligaphase der Champions League dabei war, dort nicht konkurrenzfähig, das muss man auch ganz deutlich sagen, aber immerhin dabei. Und du kriegst da eine ganze Menge Geld für. Wir sind schon wieder beim Geld. Und wo ist das alles hin? Ja, das ist eine gute Frage. Das spielt natürlich eine Rolle. Und in diesem Jahr zu sagen, einen Trainer, den wir schon mal hatten und der Spieler, der jetzt möglicherweise uns weiterhelfen soll, ist auch da. Und dann macht das unterm Strich einen Europapokalplatz. Ich glaube, damit ist die Konkurrenz in der Bundesliga, die vielleicht etwas ruhiger arbeitet, wir nennen hier mal den SC Freiburg oder auch Mainz 05, die ist damit unterschätzt.
2: Die Eintracht ist auch bekannt für den Enthusiasmus seiner Fans, aber auch für ein unruhiges Umfeld, wenn es nicht läuft. Wie ist die Lage?
11: Naja, 3-3 bei Union Berlin nach 3-1.
2: In der 2 Punkte verschenkt, ich war dabei.
11: Ja. Du warst dabei, genau, wir haben dich natürlich gehört bei uns. Das ist kein guter Start. Und der FC Augsburg, der mit einem 3-0 Heimsieg gegen Schalke 04 hier am Sonntag herkommt, der ist schon längst keine Laufkundschaft mehr. Man hat sich gegen Augsburg immer schwer getan. Also das könnte schon gleich ein bisschen laut werden, wenn das am Sonntag nicht, ich füge sogar das Wort, ein souveräner Dreier wird für Eintracht Frankfurt. Denn, du hast es gesagt, das Umfeld ist hier erfolgsverwöhnt und aber auch sehr schnell, sehr laut, kritisch, wenn es in die Hose geht.
2: Aber Adi Hütter, der Coach, der ehemalige Erfolgscoach, der zurückgekommen ist, hat wahrscheinlich noch ordentlich Credits bei den Fans.
11: Ja, natürlich. Also er hat jetzt ein Spiel gespielt und jetzt warten wir mal ab. Aber das wird sich auf lange Sicht zeigen. Er ist hier auch gekommen, hat einen 3-Jahres-Vertrag bekommen, war ja zuletzt bei der AS Monaco tätig, bevor er da freigestellt wurde. Auch mit der Hoffnung, dass er aus den Spielern, die er hat, eine gute Mannschaft formen kann und die Spieler auch besser macht. Ich bin da noch so ein bisschen im Zweifel, ob das alles so klappen wird oder ob nicht vielleicht der ein oder andere gestandene Spieler, der es Adi Hütter als Trainertyp auch leichter gemacht hätte, der Eintracht gut getan hätte. Aber es sind sehr, sehr viele Hättes. Und ich bin auch keine Transfermarktexpertin. Und ich weiß aber, dass am Ende des Transferfensters nicht nur die Köpfe rauchen, sondern auch die Konten, vor allen Dingen der Spielerberater, anschwillen. Und jetzt ist es erstmal so. Und ich bin ja immer jemand, der sagt, okay, wir haben das zu bewerten, was da gemacht wurde. Aber lasse jetzt mal spielen und vielleicht so nach dem 5., 6. Spieltag machen wir mal einen Strich drunter und gucken mal, wie sich das entwickelt hat.
2: Martina Knief über die Situation bei Eintracht Frankfurt. Auch zu diesem Gespräch gibt es einen zweiten Teil. Dann geht es um das Aus für Frankfurt und Wolfsburg in den Playoffs, um den Einzug in die Champions League der Frauen und die Folgen. Und jetzt ist wieder Patrick Stricker dran.
4: Knapp 60 Minuten sind gespielt. Der VfB führt mit 1:0. Kommt jetzt über die linke Seite. Der Schuss und das Tor! Und das Tor und das 2:0 für den VfB Stuttgart. Grischa Prömel ist der Torschütze und er klatscht sich ab mit Fritzle. Das ist das Maskottchen hier in Stuttgart. Ein grünes Krokodil in riesiger Form. Umarmt der Grischa Prömel genauso wie seine Mitspieler. Oh, der 1. FC Köln war besser in den letzten Minuten. Hatte wesentlich mehr Chancen. 5-6 an der Zahl. Aber ein Angriff ist es jetzt, der zum 2:0 für den VfB führt. Über die linke Seite, über, na klar, Bilal El-Khanous, der Torschütze zum zwischenzeitlichen 1:0 aus der ersten Hälfte. Mit einem Pass rein in den Strafraum und dann eine richtig kluge, clevere Ablage von Maximilian Mittelstädt. Der macht genau das, was er machen muss. Der nimmt den Kopf hoch, der guckt in den Rückspiegel und sieht, ey, da am Elfmeterpunkt, da steht auch unser Neuer, der neue Mittelfeldspieler, der Neuzugang. Der ist aus Hoffenheim gekommen, der kann auch hier Tore machen. Natürlich, Grischa Prömel, der kann sich die Ecke aussuchen. Links oder rechts, wo hättest du gerne hin? Marvin Schwebe und dann links rein damit zum 2:0 nach einer Stunde für den VfB Stuttgart. Bitter für den 1. FC Köln. Der VfB erhöht auf 2:0.
2: Grischa Prömel, oft unterschätzt, das ist einer, der für Klebstoff sorgt im Team, in der Mannschaft, jetzt auch beim VfB Stuttgart, vorher in Hoffenheim und beim 1. FC Union. Das war eine herbe Enttäuschung am Mittwochabend für den deutschen Frauenfußball. Eintracht Frankfurt und der VfL Wolfsburg sind in den Playoffs um den Einzug in die Champions League gescheitert. Frankfurt nicht unerwartet nach Verlängerung an Paris Saint-Germain und Wolfsburg erstaunlicherweise an Inter Mailand, unglücklich im Elfmeterschießen. Damit ist der direkt für die Ligaphase qualifizierte deutsche Meister Bayern München der einzige Bundesliga-Vertreter in der Champions League. Ich habe Martina Knief gefragt, was das bedeutet und was das über die Qualität der Bundesliga aussagt.
11: Das ist bitter. Das ist sehr, sehr bitter für die Frauen-Bundesliga. Wir haben diesen Qualitätsschwund schon jetzt in diesem Transferfenster erlebt, auch schon davor, dass einfach die internationalen Spitzenspielerinnen, Georgia Stanway von Bayern München, Geraldine Reuteler von Eintracht Frankfurt nach England gehen, beide zum FC Arsenal. Aber jetzt können die deutschen Vereine auch die deutschen Nationalspielerinnen nicht mehr halten. Zuletzt eine Carlotta Wamser, eine Außenverteidigerin, die erst eigentlich im vergangenen Jahr bei der EM in der Schweiz so richtig ins Rampenlicht rückte, nachdem sich Kapitänin Julia Quinn so schwer verletzte. Die geht für 650.000 Euro von Leverkusen nach Manchester City. Das ist die Rekordablösesumme aus der Frauen-Bundesliga heraus. Und das finde ich sehr bitter. Der Bundestrainer Christian Wück sagt immer, wenn wir den fragen, auch so in Hintergrundgesprächen, er sagt, für die Spielerinnen ist es super, sich weiterzuentwickeln, in dieser tollen Liga zu spielen. Er selber ist sehr oft in England und guckt sich die Partien an. Aber für die Frauen-Bundesliga ist das natürlich ganz, ganz schlecht. Und Wolfsburg und auch Frankfurt haben so ein bisschen am Mittwoch die Quittung dafür bekommen.
2: Die Entwicklung in England ähnelt der Geschichte des Männerfußballs. Wahnsinnig Geld im Markt, jetzt die London City Lionesses, die Ablösesummen steigen, du hast es gesagt. Werden alle anderen europäischen Top-Ligen, mit Ausnahme vielleicht einiger Clubs wie Barcelona, München, Lyon, zu reinen Ausbildungsvereinen?
11: Ja, im Moment sieht es danach aus. Wir haben zum Beispiel den schwedischen Europa-League-Sieger erstmals, den schwedischen Europacup-Sieger. Erstmals wurde ja dieser Europacup, dieser zweite europäische Wettbewerb im Frauenfußball ausgespielt. BK Häcken, die verlieren reihenweise ihre beste Spielerin. Felicia Schröder, eine Stürmerin, wir haben sie hier in Frankfurt gesehen, grandios, wechselt für 1,5 Millionen zu Real Madrid. Die haben längst nicht mehr das Niveau, mit dem sie Europapokalsieger geworden sind. Und ich habe, nachdem jetzt ja auch noch Elisa de Almeida, die französische Nationalspielerin von PSG, sich Arsenal anschließt, gesagt, die haben Bei Arsenal London zwei Mannschaften und mit beiden Mannschaften können sie die Champions League gewinnen. Und das zeigt, dass sie den Markt leer kaufen. Ich bin mal gespannt, wie sich das auf die englische Frauennationalmannschaft auswirkt. Es spielen so viele internationale Topstars jetzt dort, ob für die ganzen englischen Spielerinnen überhaupt noch Platz ist in der ersten Elf.
2: Die Frauenbundesliga in Deutschland hat beschlossen, sich aus dem DFB auszugliedern in eine eigenständige gemeinsame Gesellschaft der 14 Clubs. Eine wahrscheinlich zwingend notwendige Entscheidung.
11: Das ist eine zwingend notwendige Entscheidung. Es hätte den ganzen Streit im Vorfeld in meinen Augen nicht gebraucht. Man hat sich da teilweise öffentlich widersprochen. Es wurden falsche Zitate wiedergegeben. Am 18. September wird es einen außerordentlichen Bundestag des Deutschen Fußballbundes geben, auf dem eben genau diese Ausgliederung der Frauen-Bundesliga beschlossen werden soll. Es ist ein notwendiger Schritt, ob er genau so richtig ist, wie er jetzt gemacht wird, zu sagen, wir reißen alle Macht an uns, wir pumpen da viel Geld rein, wir werden in der nächsten Vergabe der Fernsehrechte, die jetzt ansteht in der Frauenbundesliga, das alles viel besser machen. Der DFB hat schon in manchen Bereichen ein großes Know-how, das darf man nicht unterschätzen, aber man hat sich in der Außendarstellung nicht zusammengerauft und das ist natürlich auch kein guter Weg für die Frauenbundesliga, aber eine Eigenständigkeit, wenn sie richtig angegangen wird, die ist bei der Entwicklung des Frauenfußballs einfach ein logischer Schritt.
2: Diese Bundesliga wird beherrscht von den Bayern, zuletzt 5-mal in Folge deutscher Meister. Jetzt wird über Playoffs diskutiert, um die Spannung zu erhalten. Das hört sich für mich nach einer Notfallmaßnahme an. Was hältst du davon?
11: Gar nichts. Als ich das gehört habe, habe ich gedacht, wow, in der Schweiz haben die Playoffs, die reden über Abschaffen der Playoffs und wir wollen das wieder einschaffen. Ja, ich sehe das genauso wie du, Lars. Das ist für mich keine Entwicklung. Der deutsche Sport lebt auch von diesem Ligasystem und nur um auch, und das war ja auch der Hintergedanke, das Produkt Frauen-Bundesliga für TV-Anbieter oder Streaming-Anbieter etwas populärer oder werthaltiger zu machen, noch mehr Spiele reinzustopfen, wo es eh schon so viele Spiele sind und die Spielerinnen echt an der Belastungsgrenze sind. Wir haben im nächsten Jahr eine Weltmeisterschaft in Brasilien. Und das ist in meinen Augen der falsche Schritt. Eine Bundesliga mit 14 Mannschaften, Lars, du weißt auch um die Qualitäten dieser Mannschaften. Es gibt in diesem Jahr erstmals keine Mannschaft mehr, die nicht einem Männer-Profiverein angehört. Das heißt, Turbine Potsdam ist schon länger raus. Die SGS Essen als letztes Kleinod abgestiegen. Jena ist abgestiegen. Und dann müssen jetzt die Vereine zeigen, wie ernst sie es mit dem Frauenfußball meinen. Einfach nur zu sagen, super, wir haben das, spielt mal schön. Ab und zu dürft auch mal ins große Stadion. Hier ist der Schlüssel dafür. Das reicht nicht aus. Man muss das auch leben. Und das machen uns die englischen Vereine vor. Die unterstützen das nicht nur mit ihren Investoren in unendlichen Höhen. Ich sage immer, für 600.000 Euro hättest du ja früher in zwei Transferperioden deine Mannschaft zusammenstellen können. Jetzt geht eine Spielerin für das Geld weg. Sondern die leben auch diesen Frauenfußball. Die unterstützen den mit allem, was sie haben. Per Mertesacker als Leiter des Nachwuchsleistungszentrums bei Arsenal soll sich sehr, sehr intensiv für den Frauenfußball engagiert haben, was man so hört, und den auf den Weg gebracht haben. Und auch in der Gesellschaft ist der Frauenfußball in der Liga viel, viel besser angekommen als bei uns. Da gibt es noch Nachholbedarf. Ich zitiere immer gerne die Spielerinnen, die gefragt werden, Unsummen bei den Männern, was ist mit euren Gehältern? Wir wollen nicht equal pay, wir wollen equal play, also gleiche Bedingungen für alle. Und da sind wir auch noch sehr, sehr weit von entfernt.
2: Martina Knief, einziger deutscher Vertreter in der Champions League der Frauen, der Doublesieger Bayern München, hat bei der Auslosung in Lyon heftige Gegner zugelost bekommen. FC Barcelona, Real Madrid, Manchester City und Frankfurt-Bezwinger Paris Saint-Germain in der Ligaphase. Champions League gibt es demnächst auch beim VfB Stuttgart unter der Woche. Ich glaube, am Mittwoch gegen Viking Stavanger der Auftakt. Und heute wird erstmal Köln aus dem Weg geräumt.
4: Ja, so ungefähr kann man das ganz gut sagen. Es ist teilweise auch durchaus schon Champions League reif, was uns der VfB jetzt zeigt. Das war in der ersten Halbzeit noch ein bisschen mehr der Fall, in der zweiten Halbzeit nicht. Aber diese Eiseskälte gerade eben nach gut einer Stunde beim 2:0 durch Grischa Prömel, wie sie das gemacht haben über die linke Seite mit diesem tollen Zuspiel vorher von Maximilian Mittelstädt. So kannst du am Mittwoch 18.45 Uhr hier zu Hause gegen Viking Stavanger aus Norwegen antreten. Jetzt wieder der VfB mit einem langen Ball nach vorne an den Strafraum. Chris Führig, aber der wird wegverteidigt von Alessio Castro Montes. Der muss ganz schön viel arbeiten da hinten, der Kölner, um den Laden zusammenzuhalten. Auch Simpson Pusey aus der Innenverteidigung ist da mit dabei. Es ist mittlerweile wieder Schwerstarbeit für den FC, denn die Offensivmaschine des VfB, die rollt und rollt und rollt. Jetzt wieder über die rechte Seite, passt zurück an die Mittellinie auf Joscha Wagnumann. Der nimmt den Kopf hoch, der sieht, dass Angelo Stiller am Mittelkreis frei ist. Jetzt haben die Kölner, ja, die sind nicht so richtig dran, lassen den Stuttgartern da so ein bisschen den Raum. Und dann gibt es den Rückpass einmal zum VfB-Keeper, zu Fabian Bredlow, der verteilt den Ball auf die linke Seite. Köln muss wieder ein bisschen mehr machen. Die Stuttgarter können ein bisschen mehr machen, aber beim Stand von 2:0 geht es denen da natürlich völlig leicht von der Hand. Dennis Under versucht da gerade, einen Kölner unter Druck zu setzen. Luka Lokotschwili gelingt ihm aber nicht so richtig. Der VfB führt nach 59 Minuten mit 2:0.
2: Sieht alles nach dem ersten Sieg für Stuttgart und der ersten Niederlage für Köln aus in dieser neuen Bundesliga-Saison. Zweiter Spieltag. Wir bringen das nach den Nachrichten mit Patrick Stricker zu Ende. Bis dann.

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1: Gesundheitsminister Lindemann will trotz des Überschusses, den die gesetzlichen Krankenkassen in den ersten 6 Monaten dieses Jahres verbucht haben, keine Entwarnung geben. Die Kassen haben 2,6 Milliarden Euro plus gemacht. Gleichzeitig gaben sie aber auch 7,4% mehr aus als im ersten Halbjahr 2025. Aus der Nachrichtenredaktion berichtet Heike Lüttich.
2: Grund für das Plus sind laut Bundesgesundheitsministerium die Zusatzbeiträge, die zum Jahresanfang gestiegen sind. Aber Minister Lindemann betont, dass die Kassen mit dem Geld erst einmal ihre gesetzlich vorgeschriebenen Reserven auffüllen müssen. Sie müssten auch weiterhin viel mehr ausgeben, als sie einnehmen. Erst im nächsten Jahr sollen die beschlossenen Ausgabenbremsen bei Praxen, Kliniken, Apotheken und der Pharmabranche greifen. Diese Maßnahmen sollen Ausgaben in Höhe von rund 19 Milliarden Euro einsparen und den Zusatzbeitrag stabil halten.
1: Die Polizei hat jetzt auch in Sachsen Sprengvorrichtungen entdeckt, mit denen möglicherweise die Stromversorgung angegriffen werden sollte. Innenminister Schuster sagte der deutschen Presseagentur, an 2 Fundorten würden momentan 4 Objekte entschärft. Bereits gestern hatte es laut Schuster Hinweise darauf in einem Bekennerschreiben gegeben. Die Sprengvorrichtungen wurden in der Nähe von Bautzen gefunden. Die deutschen Basketballerinnen sind mit einer Niederlage in die Heim-WM gestartet. Die DBB-Auswahl verlor in Berlin gegen Vize-Europameister Spanien mit 53-83. Für Bundestrainer Olaf Lange war heute nicht mehr drin.
3: Die Spanier waren in allen Bereichen deutlich besser und offensiv haben wir auch nicht so viel hingekriegt. Man sieht halt unsere Unerfahrenheit auch zusammen, nicht unbedingt in einzelnen Positionen, aber zusammen unter Druck in diesen Situationen. Wir müssen noch mehr Wege finden, nach innen zu kommen, weiter nach vorne gucken. Mussten wir nicht unbedingt gewinnen, Spanien. Die sind natürlich Favorit und jetzt müssen wir uns auf Japan konzentrieren und versuchen, Zweiter in der Gruppe zu werden.
1: Das zweite Gruppenspiel gegen Japan ist bereits morgen, das letzte gegen Mali am Montag. Nur der Tabellenerste zieht direkt ins Viertelfinale ein. Über die Playoffs können sich auch der Gruppenzweite und Dritte für die nächste Runde qualifizieren. In der zweiten Fußball-Bundesliga hat sich der Karlsruher SC am Abend einen Punkt erkämpft. Die Badener spielten bei Hannover 96 2:2 und erzielten den Ausgleich erst kurz vor Schluss. Auch die andere Partie des Abends zwischen Arminia Bielefeld und St. Pauli endete 2:2. Das Wetter für Deutschland. In der Nacht regnet es von den Mittelgebirgen bis zur Donau. Auch sonst ist es oft bewölkt. Die Tiefstwerte liegen bei 18 bis 11 Grad. Morgen startet der Tag im Süden grau und regnerisch. Später kommt hier aber die Sonne durch. Auch sonst oft sonnig. Nur im Norden und Nordosten gibt es bis zum Abend immer wieder Regenschauer. Die Temperaturen maximal 16 bis 27 Grad. Am Sonntag an der Ostsee regnerisch, sonst oft sonnig. Dazu 19 bis 29 Grad. Und noch die Zeit. Es ist gleich 22:03.
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5: Letzte Runde bis 22.30 Uhr weiterhin im Studio Lars Becker. Stuttgart führt weiter mit 2:0 gegen Köln durch El Khanous und Grisha Prömel. Wir sind gleich wieder bei Patrick Stricker. Vorher noch eine Meldung vom Radsport. Wout van Aert hat die 13. Etappe der Spanien-Rundfahrt gewonnen. Belgiens Radstar setzte sich im Zielsprint gegen den Franzosen Valentin Paré-Peintre durch und feierte seinen ersten Tageserfolg bei der diesjährigen Vuelta. In der Gesamtwertung führt weiter Enric Mas. Der Spanier hat ja das rote Trikot des Gesamtführenden nach dem bösen Sturz aus von Topfavorit Tadej Pogacar übernommen. Mas hat weiter 1:45 Vorsprung vor Vuelta-Rekordsieger Primož Roglič. Der Vorsprung des VfB Stuttgart gegen Köln lässt sich nicht in Minuten ermessen, aber in Toren. 2:0 steht es, Patrick Stricker.
6: Ganz genau so ist es und das sieht auch der neue Bundestrainer, der Bundeskloppo. Jürgen Klopp ist hier mit dabei und da würde mich schon mal interessieren, was der nach diesem Spiel sagt über diese Eiseskälte, über diese Souveränität der Stuttgarter, die sie sich zurückgeholt haben durch das 2:0 durch Grisha Prömel nach ganz genau 1 Stunde. Der VfB ist schon wieder im Ballbesitz, kommt über die rechte Seite. Ja, jetzt vielleicht eine Reaktion von den Kölnern, holen sich den Ball zurück. Elyes Kiri in zentraler Position, der könnte mal schießen. Nee, der verteilt den Ball nochmal in den Strafraum rein. Ragnar Ache da aus der Drehung heraus. Aber Jeff Chabot steht ihm einfach im Weg. Und das ist mir dann zu uninspiriert. Jetzt geht ein Stuttgarter zu Boden. Jetzt gibt es den Pfiff von Schiedsrichter Christian Dingert. Spiel deshalb unterbrochen. Wird gleich weitergehen mit einem Freistoß. Köln war stark zu Beginn der zweiten Hälfte. Hatte einige Chancen. Aber das ist in Summe dann viel zu wenig gegen diese Stuttgarter, die hier schon in der ersten Halbzeit die bessere Mannschaft waren. Angelo Stiller, der sich gerade eben wehgetan hat, steht mittlerweile wieder, gibt also gleich den Freistoß für den VfB nahe der eigenen 16er-Kante. Es hat vor wenigen Minuten eine dicke Chance gegeben für die Stuttgarter, hier auf 3:0 zu erhöhen. Jenan Pejcinovic hatte da eine Schussmöglichkeit aus 15, 16 Meter Torentfernung. Danach noch ein Kopfball nach einer Ecke. Also die Stuttgarter haben sich hier, wenn es überhaupt noch nötig gewesen sein sollte, das 2:0 auch nachträglich noch einmal verdient. Ich gucke mal auf die Uhr, 75. Minute, das heißt, wir gehen gleich regulär in die Schlussviertelstunde dieser Partie. Köln wechselt noch zweimal durch und muss auch noch zwei Tore aufholen. 0:2 aus Sicht des FC hier in Stuttgart.
5: Bis zur Schlussphase ist noch ein bisschen Zeit, gibt uns die Gelegenheit, noch mal nach New York zu schalten, zu Tim Brockmeier und zu den US Open der Tennisprofis. Über Alexander Zverev haben wir gesprochen, der einzig verbliebene Deutsche in der Einzelkonkurrenz, spielt sein Drittrundenmatch in der Nacht auf Sonntag, zum dritten Mal die Night Session. Aber aus deutscher Sicht, Tim, gibt es ja doch noch ein erfreuliches Resultat, wenn auch nicht im Einzelwettbewerb.
7: Ja, aber das beste deutsche Doppel zurzeit, das Davis Cup Doppel Kevin Kravitz-Tim Pütz, ist in die zweite Runde eingezogen. Drei Sätze gegen das Duo Faria und Walton, die kommen aus Portugal bzw. Australien. War ein bisschen mühsam für die beiden Deutschen, aber das ist ja immer so in der ersten Runde eines Grand Slams. Da musst du erstmal reinkommen, musst erstmal gucken, wo stehst du. Erster Satz im Tiebreak für die beiden, dann im zweiten haben sie den Tiebreak abgegeben. Aber im dritten sah man dann schon, da kommt jetzt schon noch ein bisschen mehr Abstimmung dazu. Sie haben sich noch ein bisschen besser gefühlt auf dem Platz und dann haben sie den dritten Satz klar gezogen, stehen in der zweiten Runde, sind ja in die Nummer 5 der Setzliste bei den US Open, Kravitz und Pütz vor zwei Jahren hier sogar im Finale, also haben ein bisschen was vor.
5: Ich weiß nicht, wann das letzte Mal ein anderer Spieler als Alexander Zverev die zweite Runde eines Grand-Slam-Turniers erreicht hat. Ich weiß nicht, ob du das aus dem Kopf weißt. Es muss echt lange her sein und es hat einen Seltenheitswert. Seit Jahren Zverev und sonst niemand. 8 deutsche Profis in der Hauptrunde der US Open. Das ist schon nicht viel bei 256 Männer- und Frauenkonkurrenz zusammengerechnet. Davon sind alle raus, außer Zverev. 5 weitere waren früh in der Qualifikation gescheitert. Gibt es eigentlich irgendwo Licht am Ende des Tunnels im deutschen Tennissport, auch gerade bei den Frauen?
7: Ja, schwierig. Also Jan-Lennard Struff war in Wimbledon dieses Jahr im Viertelfinale, großer Erfolg, aber der ist halt auch schon 36. Das heißt, nicht unbedingt die Zukunft des Tennis. Er ist ein super netter Kerl, Jan-Lennard Struff, und hat auch noch vor, ein bisschen zu spielen, aber natürlich nicht das, was man Nachwuchshoffnung nennt. Dann wird's halt auch schon wirklich eng. Also gerade bei den Männern gibt's ja auch von den Top 4, 5 deutschen Männern keiner, der noch wirklich jung ist. Die sind alle eher Ende 20 oder eben wie Struff schon über 30, und das sieht ähnlich, sehr, sehr ähnlich aus bei den Frauen. Da haben wir wirklich sehr lange keine mehr weit in einem Grand Slam gehabt. Eva Lüss vor einem Jahr bei den Australian Open im Achtelfinale, aber dann war es das auch. Und ja, da hast recht. Also es ist, Eva Lüss ist 24, die hat sicherlich noch die Möglichkeit, sich zu verbessern, aber die leidet ja an einer Autoimmunerkrankung, sagt von sich selber, sie weiß nicht, ob es mit dieser Krankheit zu ganz nach oben reicht. Allein das, was sie jetzt schon immer wieder leistet mit dieser Erkrankung, ist aller Ehren wert. Ella Seidel war hier am Start, zum ersten Mal US Open gespielt in ihrer Karriere. Die ist erst 21, Hamburgerin, Weltranglisten 123. Das ist eine, von der man so ein bisschen Hoffnung hat, dass sie es schaffen kann. Aber dann wird es auch schon eng danach. Und das zeigt dann eben die Situation im deutschen Nachwuchstennis, vor allen Dingen bei den Frauen. Ich habe vor ein paar Wochen mit Barbara Rittner gesprochen, der ehemaligen Fed Cup-Chefin, die sagt, ja, wir haben zum einen irgendwie nicht mehr die Bereitschaft in der Jugend, sich wirklich so zu quälen, wie man das muss fürs Tennis. Das ist ein sehr komplexer Sport, für den man sehr viel aufbringen muss, was die Mentalität angeht, was das Training angeht, die Bewegung angeht. Und was auch ein bisschen fehlt, hat sie damals erzählt, ist, dass wir Ex-Spielerinnen, zum Beispiel Angelique Kerber, Andrea Petkovic und Co., nicht so richtig dazu bekommen, dass sie ja ihre Erfahrung teilen, dass sie vielleicht ins Management-Trainergeschäft für die jungen Nachwuchsspielerinnen reingehen. Das liegt weniger an den beiden, als dass es da nicht die richtigen Strukturen gibt. Und dann ist es in der Tat so, dass wir momentan uns vor allen Dingen auf Zverev verlassen müssen und sonst nichts.
5: Es ist ein bisschen pauschal, ich weiß, aber trotzdem, da fehlt eine ganze Generation. Also warten auf den jugendlichen Nachwuchs, auf Diego De Dura, Justin Engel bei den Männern und Ida Wopka möglicherweise, die ist glaube ich knapp 16 bei den Frauen. Vielen Dank, Tim. Das war's aus New York, weiter nach Stuttgart und da ist der berühmte Patrick Stricker, nicht der berühmte Patrick Stricker, aber der berühmte Deckel drauf.
6: Der berühmte Deckel durch den etwas berühmteren Ermedin Demirovic. Der hat nämlich das Tor gemacht vor wenigen Minuten zum 3:0. Ich würde mal sagen, Viking Stavanger kann kommen. Ist am Mittwoch der erste Champions League Gegner des VfB Stuttgart. Der hatte aber mal sowas von Bock auf Tore schießen, zumindest an diesem Freitagabend. Es war der Turbo, den Demirovic da gezündet hat, da drüben auf der rechten Seite. Zog er rein in den Strafraum der Kölner und dann ja, der nächste Schuss, der Marvin Schwebe im Tor der Kölner einfach nur so um die Ohren geflogen ist. Ermedin Demirovic von Kölns Viererabwehrkette überhaupt nicht einzufangen, überhaupt nicht in den Griff zu bekommen. Das sieht schon richtig gut aus. So spielt überhaupt kein Tabellenletzter, wenn man mal sich die Tabelle noch mal vor Augen führt. Nach dem 1:5 der Stuttgarter vergangene Woche. Jetzt kommen die Kölner noch mal über die linke Seite, haben mal wieder eine Möglichkeit über den eingewechselten Marius Bülter. Aber das ist in Summe viel zu wenig, was uns die Kölner hier heute Abend anbieten. Ein ganz anderes Gesicht als vergangene Woche noch beim 3:2 gegen Hoffenheim. Hier steht es 3:0 für den VfB.
5: Bei der Schlussphase der Partie Stuttgart-Köln sind wir selbstverständlich wieder live dabei. Am vergangenen Dienstag ist die Sommertransferperiode, einige werden sagen leider, andere endlich, zu Ende gegangen. Das ist ja inzwischen längst ein eigener Kosmos internationaler Transferexperten. Spekulationen, Gerüchte, Vorab- und Vollzugsmeldungen und das bis zu den allerletzten Minuten des sogenannten Deadline Days. In Deutschland ist die schon im Jahr 2000 gegründete Website transfermarkt.de die führende Institution in Sachen Transfers und eine der am häufigsten besuchten Internetauftritte in Deutschland. Mit einem Redakteur von transfermarkt.de habe ich am Nachmittag gesprochen. Hallo, Lennart Gentz.
8: Schönen guten Tag, vielen Dank für die Einladung.
5: Sehr gerne. Lennart, ihr kümmert euch rund ums Jahr um Transfers, mögliche Wechsel, Hintergründe und so weiter. Die Deadline-Days im Sommer und Winter dürften aber auch jeweils die aufregendsten und spannendsten des Jahres sein. Also nach Mittwoch erstmal ausgeschlafen und Urlaub gemacht?
8: Boah, Urlaub gemacht nicht, ausgeschlafen auch nicht, aber es war auf jeden Fall ein sehr, sehr anstrengender Tag. Ja, also wir haben Redaktionsbeginn morgens um gegen 5:30 und ja, den Laptop zugemacht habe ich, weil ich den Spätdienst hatte, so um 2:30 nachts. Dadurch, dass der Transfermarkt in England dann ja auch bis 0 Uhr geöffnet hat, ist es dann schon auch mit den ganzen Nachzügler-Transfers dann schon noch so, dass man da bis spät in die Nacht sitzt. Also ist immer der anstrengendste Tag, aber auch ehrlicherweise der, der am meisten Spaß macht, weil auch wirklich viel passiert.
5: Dann schauen wir erstmal auf die Bundesliga. Die 18 Erstliga-Clubs haben insgesamt rund 782 Millionen Euro für Transfers ausgegeben und rund 820 Millionen eingenommen. Also sogar einen leichten Überschuss in Summe erwirtschaftet. Ist das überraschend oder liegt das im Trend der letzten Transferperioden?
8: Das liegt absolut im Trend. Also es ist sogar fast schon überraschend, dass es nur so ein kleines Plus ist, dadurch, dass ja die meisten Bundesligisten wirklich auf Transfererlöse angewiesen sind und gerade die Premier League natürlich so als Big Player in England auch ja dafür bekannt ist, viel Geld auszugeben, ist das von den meisten Vereinen, muss man wirklich sagen, in Deutschland eigentlich die ja übliche Taktik, dass man versucht, gerade in diesen Transferperioden eben ja Plus zu generieren und Spieler auszubilden und sie dann teurer weiterzuverkaufen.
5: Gibt es unter den Bundesliga-Clubs offensichtliche Gewinner oder Verlierer dieser Transferperiode? Wer hat besonders clever eingekauft bzw. verkauft und wer hat sich möglicherweise verzockt?
8: Also es ist natürlich immer schwierig zu beurteilen und in so einer Saison ist sie ist lang, da kann viel passieren, aber es ist schon auffällig nach dem Deadline-Day gerade, dass über den HSV sehr, sehr viel Positives berichtet wird. Da wurden allein am Deadline-Day nochmal 3 Transfers getätigt, unter anderem ja Fabio Vieira, den wir ja schon aus dem letzten Jahr als Leihspieler kennen. Da wurde die ja, Kaufoption von über 20 Millionen nicht gezogen und dann lange, lange gepokert, eben bis zum Deadline-Day und da hat man den Zuschlag für 9 Millionen bekommen, also weniger als die Hälfte der ursprünglich vereinbarten Kaufoption. Das ist dann schon ein Deal, den man eigentlich ja eindeutig als Gewinn für den HSV ja so bezeichnen kann. Und auch die anderen Transfers sind wirklich für die Verhältnisse vom HSV wirklich sehr, sehr stark. Auch Bayern und Dortmund haben eigentlich sehr, sehr Gutes, also viel Gutes gemacht. Bayern hat sehr früh auf dem Transfermarkt schon agiert, da war es dann am Ende sehr ruhig. Dortmund hat mit 70 Millionen ein sehr großes Transferminus am Ende in den Büchern stehen, ist dementsprechend großes Risiko gegangen, also da muss die Saison dann jetzt auch passen. Bei den Verlierern würde ich wahrscheinlich Werder und Frankfurt so ein bisschen hervorheben, weil Werder ist jetzt gerade auf den letzten Metern, ja, hat man dann noch Samuel Mbangula für ja eine Leihgebühr von 2 Millionen nach Italien verliehen und hat da nicht mehr nachgelegt. Also gerade auf den offensiven Flügeln sieht es da durchaus im Kader ein bisschen eng aus. Und in Frankfurt war das ja Dauerthema eigentlich Markus Krösche, der ja in den letzten Jahren noch ein großer Gewinner war. Der hat in diesem Jahr sehr viel verkauft und dafür sehr, sehr wenig eingekauft. Also gerade in der Defensive sieht es da sehr, sehr dünn aus. Man geht eigentlich mit nur einem Außenverteidiger jeweils rechts und links in die Saison. Da sagen nicht wenige Fans, dass das viel zu dünn ist.
5: Dann heben wir es mal auf die internationale Ebene mit Blick vorrangig natürlich auf die dominierende, mit Marktdominanz ausgestattete Premier League. Die Bayern haben für Nene Brown und Ismael Saibari insgesamt und jeweils 50 Millionen ausgegeben. Diese Transfers haben es nicht mal europaweit unter die Top 30 geschafft. Was sagt das aus über die Bundesliga?
8: Das sagt vor allem aus, dass sie ja finanziell deutlich hinterherhängen hinter den großen Vereinen in England. Also ich finde, am besten beschreiben kann man das eigentlich mit den Aufsteigern in der Premier League. Wir haben in diesem Jahr drei Aufsteiger, die allesamt jeweils über 150 Millionen ausgegeben haben. Mit Ipswich Town 220 Millionen Euro, das ist ein Top-10-Wert in ganz Europa. Und das als Aufsteiger, also wenn man das mit der Bundesliga vergleicht, da haben die drei Aufsteiger Paderborn, Elversberg und Schalke zusammen gerade einmal 25 Millionen ausgegeben. Also das sind einfach Dimensionen, allein schon durch die Fernsehgelder, die Vermarktung, da kann die Bundesliga nicht mithalten. Und ja, das ist ein Punkt, den viele Fans kritisieren, einige aber auch gut finden, weil das natürlich irgendwann auch Summen sind, bei denen man so als Fan ein bisschen den Bezug auch zum Fußball vielleicht verliert.
5: Ja, 20, 30, 40 Millionen für gehobene Mittelklassespieler sind inzwischen fast selbstverständlich, fast Portokasse. Wohin führt das noch?
8: Boah, das ist offen. Also es ist in den letzten Jahren wirklich immer mehr geworden. Wir haben jetzt in diesem Jahr weltweit 10 Milliarden Euro insgesamt, die über die Bühne gegangen sind. Das war ein Wert, der war vorher noch nie da. Manchester City hat 500 Millionen in diesem Sommer ausgegeben. Das hat vorher auch noch nie ein anderer Verein geschafft. Und ja, man muss es so deutlich sagen, es ist aktuell kein Ende zu erkennen. Die Premier League versucht schon aktiv dagegen zu steuern, indem man ja sogenannte Sustainability Rules eingeführt hat, die eigentlich dafür sorgen sollen, dass die Vereine nicht zu unwirtschaftlich handeln durch große Investoren im Hintergrund. Aber das hat eigentlich in diesem Jahr auch nur dazu geführt, dass die Vereine sich die Spieler mehr oder weniger gegenseitig zugeschoben haben, um sich die Bilanzen ein bisschen aufzuhübschen. Also so richtig fruchten diese Maßnahmen noch nicht. Mal schauen, wo es noch hinführt.
5: 9 der 10 teuersten Transfers sind von Premier League-Clubs getätigt worden. Nur RB Leipzig mit dem Verkauf von Diomande an Position 5 mit dabei. Insgesamt hat die Premier League mehr als 4 Milliarden Euro ausgegeben. Mehr als die anderen 4 Top-Ligen zusammen. Bundesliga, Spanische, La Liga, Serie A in Italien und Ligue 1 in Frankreich. Die kommen in Summe nur auf 3,3 Milliarden. Ist das überhaupt irgendwie aufzuholen in den nächsten Jahren?
8: Es wird auf jeden Fall schwer, aber ehrlicherweise ist dieses Phänomen ja auch nicht ganz neu. Es ist natürlich immer extremer geworden, aber dass die Premier League am meisten Geld hatte, ist schon seit ein, zwei Jahrzehnten der Fall. Und trotzdem sieht man ja in der Champions League immer wieder auch Paris oben, man sieht Bayern oben. Also es ist nicht so, dass die englischen Vereine international so dominant sind, wie es die Ablösesummen eigentlich vermuten lassen müssten. Dementsprechend kann man da schon sagen, mit guten Transfers kann auch ein Verein wie Bayern München, die jetzt auch in diesem Jahr, ich habe es eben schon einmal angesprochen, wirklich sich punktuell verstärkt haben, alle Leistungsträger auch haben halten können. Und die gehören auf jeden Fall genauso wie auch Paris oder auch Barcelona und Real wieder zu den absoluten Top-Favoriten in der Champions League. Also es ist nicht so, dass die englische Liga sportlich davonrennt, auch wenn man das vermuten könnte.
5: Mir ist aufgefallen, ich weiß nicht, ob das ein neuer Trend ist, dass die Premier League-Clubs inzwischen verstärkt sogar bei der heimischen Konkurrenz einkaufen für Wahnsinnssummen. Und das, glaube ich, in den letzten Jahren so nicht der Fall war.
8: Ja, genau. Das ist so ein bisschen das, was ich eben auch sagte mit diesen neuen Regeln in der Premier League, dass du eben auch auf deine Einnahmen gucken musst. Das ist natürlich jetzt nicht bewiesen, aber es ist schon auffällig gewesen, dass ja Vereine sich gegenseitig die Spieler ein bisschen zu teuer verkauft haben, um dann eben auch Einnahmen zu generieren. Das sind dann letztendlich Buchhaltertricks, da müsste ich jetzt sehr weit ins Detail gehen, aber du kannst Spieler, also Einnahmen werden sofort in diesem Jahr verbucht, Ausgaben kannst du über mehrere Jahre verteilen. Das heißt, du kannst deine Bilanz, indem du einen Spieler für 80 Millionen kaufst und einen anderen verkaufst, eigentlich beschönigen. So. Und das ist, so vermutet man zumindest, auf jeden Fall Usus gewesen dieses Jahr in England.
5: Wie ist Stand jetzt die Perspektive der Bundesliga, wenn wir davon ausgehen, dass es bei 50 plus 1 bleibt und keine Investoren weiterhin zugelassen sind, werden?
8: Also sportlich wird man sicherlich immer mehr an Boden verlieren, davon ist auszugehen. Das ist letztendlich die Frage, was man will. Und ich finde, da steht die Bundesliga auch am Ende so ein bisschen am Scheideweg. Will man überhaupt versuchen, dieses Spiel mitzuspielen? Das wird schwer, aber dann müsste man diese Regel kippen. Wenn man es nicht möchte und sich dafür entscheidet, hat man sicherlich auch auf eine andere Art und Weise ein Monopol in Deutschland. Und das ist dann vielleicht ja die Stimmung in den Stadien, die es so in England in den letzten Jahren noch immer weniger gibt, weil die Ticketpreise immer teurer werden auch. Also das ist so ein bisschen das, wo sich die Bundesliga entscheiden will. Und da ist meine Meinung ehrlich gesagt auch spiele das Spiel gar nicht mit, weil irgendwann werden die Fans sich umdrehen und lieber wieder sowas wie in der Bundesliga wollen, als sowas wie in der Premier League.
5: Lennart Gens von der Website transfermarkt.de mit einer Bilanz der gerade abgelaufenen Sommertransferperiode. Und in der Bundesliga-Partie in Stuttgart hat der erste FC Köln, Patrick Stricker, ein sportliches Lebenszeichen gesendet.
6: Ja, und zwar ein Tor erzielt zum 1:3. Ein paar Minuten ist es her. Marius Bülter eingewechselt, hat er das Tor gemacht nach einer Hereingabe von der linken Seite. Aber die Stuttgarter, die hatten ja schon zwischenzeitlich auf 3:0 erhöht durch Ermedin Demirovic. Sie sind einfach die bessere Mannschaft, kommen jetzt auch schon wieder über die rechte Seite, über Finn Jeltsch. Der muss seinen Angriff allerdings noch einmal abdrehen und hintenrum spielen. Das ist hier, man hört es auch über die Kulisse. Den 60.000, dem Großteil der 60.000, immerhin 6.500 Kölnerinnen und Kölner sind ja heute Abend auch mit dabei. Völlig egal, dass der Finn Jeltsch da gerade eben noch mal abdrehen musste. Der VfB zaubert ein richtig gutes Bundesligaspiel hier zu Beginn dieses zweiten Spieltags hin. Führt absolut verdient und wird diese 3 Punkte, da lehne ich mich mal zumindest ein bisschen aus dem Fenster, auch absolut verdient einfahren. Die Leistung in der ersten Hälfte war schon stark und in der zweiten Hälfte, da haben sie mal einen kurzen Hänger gehabt, aber sie haben auch immer die Möglichkeit gehabt, noch einen Gang höher zu schalten. Waren dann eiskalt vor dem Tor, speziell beim 2-0 durch Grischa Prümel. Und der ist in diesem Moment auch schon wieder am Ball, verteilt ihn jetzt nochmal hinten rum. Das ist wahnsinnig ballsicher, was die Stuttgarter da machen. Sebastian Hoeneß, der Trainer, korrigiert nur ein bisschen. Jetzt sind die Stuttgarter drin im Strafraum über Leo Sauer. Eingewechseltes Jungtalent bekommt da fast nochmal die Möglichkeit. Das war schon seine zweite Aktion, die er gerade hat. Der 20 Jahre junge Offensivspieler, der gekommen war von Feyenoord Rotterdam. Der soll ja auch super viel Spaß machen den Stuttgartern und zeigt da heute Abend auch schon seine ersten Ansätze. Also gleich 90 Minuten absolviert. Der VfB führt mit 3:1 gegen den ersten FC Köln.
5: Gleich die Schlussphase aus Stuttgart. Vorher nochmal zurück zum Ausgangspunkt dieser Sendung zur zweiten Liga. Da gab es 2 Partien. Die eine hieß Bielefeld gegen St.

0: einem leistungsgerechten Ergebnis in einer intensiven Partie.
1: Zweite Partie, selbes Ergebnis, Hannover gegen Karlsruhe 2:2. Christopher Klein fasst die Partie zusammen.
2: Für Hannover 96 sind es 2 verlorene Punkte, für den Karlsruher SC 1 gewonnener Punkt. Denn den Hannoveranern reichten 2 Führungen nicht zum Heimsieg. Der KSC blieb mutig und geduldig und kam 2-mal zurück. Den ersten 96-Treffer durch Gindorf nach einer knappen halben Stunde konterte Karlsruhes Fukuda direkt nach Wiederanpfiff. Kurz vor der Pause brachte Hartl die Heimmannschaft wieder nach vorne. In der zweiten Hälfte gab es etwas weniger spannende Strafraumszenen, aber eine furiose Schlussphase. Hannover verpasste es, die Partie zu entscheiden, und so belohnte sich der KSC durch Pinto Pedrosas 2:2 in der 85. Minute für einen engagierten Auswärtsauftritt.
1: Alle 4 Mannschaften des heutigen Abends, also St. Pauli, Bielefeld, Karlsruhe, Hannover, im Mittelfeld der Liga an diesem 4. Spieltag. Der Tabellenführer Nürnberg spielt morgen Mittag in Kiel. Der 3., das ist der Bundesliga-Absteiger Wolfsburg, erwartet zeitgleich Aufsteiger Cottbus. Und der 2. Hertha BSC trifft erst am Sonntag auf Magdeburg. Ich habe noch 2 Ergebnisse einer Sportart, die mich im September etwas irritiert. Es geht um Eishockey, nicht national, aber international, europäisch, hat die Champions League begonnen. Die Adler Mannheim haben zum Auftakt gegen Växjö aus Schweden 3:1 gewonnen und die Eisbären haben eine Klatsche gekriegt bei Servet Genf mit 2:6. Schlussphase Stuttgart gegen Köln. Es steht Patrick Stricker nicht mehr 3:1. Ist alles klar.
3: Was war das gerade eben für ein wunderschönes Tor zum 4:1 für den VfB Stuttgart durch Joscha Wagnermann. Eine Volley-Direktabnahme von der 16er-Kante. Und dieser VfB Stuttgart, er hört einfach nicht auf. Nächster Ball rüber auf die rechte Seite. Da ist Joscha Wagnermann schon wieder in den Sprint gegangen. Kommt aber nicht so richtig ran. Der Ball geht ins Seitenaus zum Einwurf für den 1. FC Köln, der hier heute Abend nicht den Hauch einer Chance hatte bei diesen sowas von locker flockig aufspielenden Stuttgartern, die sich warm schießen für die Champions League. Am Mittwochabend geht es hier los ab 18.45 Uhr gegen Viking Stavanger aus Norwegen. Ja, und so kann man da mal reingehen in eine Königsklasse, wenn man den 2. Bundesligaspieltag so eröffnet, wie es der VfB Stuttgart heute Abend tut. War schon in der 1. Hälfte die bessere Mannschaft, mehrfach die Latte getroffen und in Führung gegangen nach etwas mehr als einer halben Stunde durch Bilal Elchanous. Der hat dem Spiel der Stuttgarter super viel gegeben. Dann Grischa Prömel in der 60. Ermedin Demirovic in der 75. Da stand schon 3:0 für den VfB. Und die Kölner kamen dann ran durch ein Eigentor. Das ist mittlerweile korrigiert worden durch Stuttgarts Ramon Hendricks. Da war Marius Bülter, der eingewechselte Kölner, noch so ein bisschen mit dran. Da stand es 1:3. Da war so ein bisschen mal kurz die Hoffnung da bei den Kölnern, dass vielleicht noch was gehen könnte hier in dieser Schlussphase. Aber nee, Joscha Wagnermann vor wenigen Minuten Rumstata hat's gemacht aus 17 Meter Torentfernung. Volleyabnahme. Und dann lässt er hier den Großteil der 60.000 Stuttgarterinnen und Stuttgarter singen und feiern. Die heben ihre rot-weißen Schals in die Höhe und fiebern diesen ersten 3 Punkten in dieser neuen Saison entgegen. Erledigt, abgehakt, die Watschen von München von vergangener Woche. 1:5. Was war denn schon vor 7 Tagen? Ist doch völlig egal. Wenn der VfB Stuttgart so Fußball spielt wie heute Abend gegen den 1. FC Köln, dann kann das für die Mannschaft von Trainer Sebastian Hoeneß eine richtig starke, eine richtig tolle Saison werden. In diesem Moment pfeift Schiedsrichter Christian Dingert die Partie ab. Stuttgart feiert, Stuttgart singt, Stuttgart klatscht. Der VfB Stuttgart spielt furiosen Freitagabendfußball und gewinnt verdient mit 4:1 gegen den 1. FC Köln.
1: Patrick Stricker, der Reporter. Also gute Reaktion des VfB Stuttgart nach der 1:5 Auftaktniederlage in München. Jetzt 4:1 gegen Köln. Und der FC nach dem 3:2, bisschen überraschend zum Auftakt gegen Hoffenheim, also jetzt mit der ersten ziemlich krachenden Niederlage, es sei nochmal erwähnt, ohne die Erkrankten Said Elmala und den Doppeltorschützen der vergangenen Woche gegen Hoffenheim, Thijs Dalinga. Morgen geht's weiter, 15.30 Uhr, 5 Partien. Borussia Mönchengladbach erwartet Aufsteiger Elversberg. Hoffenheim trifft auf Dortmund. Leverkusen hat es mit dem 1. FC Union zu tun. Bremen gefordert von Leipzig und die 5. Partie des Nachmittags Paderborn gegen Freiburg. 18.30 Uhr dann Schalke gegen die Bayern und am Sonntag Hamburg gegen Mainz und Frankfurt erwartet dann Augsburg. Eine krachende Niederlage hat es heute gegeben für die deutschen Basketballerinnen zum Auftakt der Heim-WM in Berlin. 30 Punkte, 53-83 gegen Spanien, Armin Lehmann.
4: Das war ein ernüchternder Auftakt für Deutschlands Basketballerinnen in die Heim-WM in Berlin. In der mit 13.000 Zuschauern

0: unter anderem Bundeskanzler Friedrich Merz, ausverkauften Arena, fand das deutsche Team nie hinein in dieses Spiel. Die favorisierten Spanierinnen dominierten von Beginn an. Deutschland traf vorne wenig und hinten wurde schlecht verteidigt. So hatten die Spanierinnen bei aller Qualität auch insgesamt sehr leichtes Spiel und gewannen am Ende überaus deutlich. Das deutsche Team muss sich erheblich steigern, wenn es noch das Viertelfinale erreichen will.
1: Nach der Partie hat mein Kollege Jakob Rüger mit Leonie Fiebig gesprochen.
2: Ich glaube, die Erwartungen waren unglaublich groß. Wie sieht es nach dem Spiel in Ihnen aus, gerade nach dieser Niederlage?
3: Ja, mir ist natürlich bewusst, dass Spanien eines der besten Teams der Welt ist, dass es schwer wird. Wir dürfen uns leider nicht erlauben, so enttäuscht zu sein jetzt, voller Fokus auf morgen. Wir werden natürlich ein bisschen drüber reden, was wir besser machen können, aber dann muss ein Mindshift her, regenerieren und dann geht es morgen weiter.
2: Was war heute das größere Problem, die Defensive oder die Offensive?
3: Ja, beides so ein bisschen. Ich glaube, das zweite Viertel war ganz schlecht. Wir haben auch gar nichts getroffen in der ersten Halbzeit. Also der Kopf war irgendwie wie vernagelt. Man merkt einfach, dass wir in den Konstellationen noch nicht auf dem Feld standen. Es war das erste Mal wirklich, dass wir so zusammen waren. Es braucht einfach ein bisschen Zeit.
2: Was kann man jetzt machen, damit die Stimmung nach dieser Auftaktniederlage nicht in den Keller geht? Weil morgen geht es ja schon weiter.
3: Ja, ich glaube, die Stimmung darf gar nicht in den Keller bei so einem Event zu Hause mit so vielen Leuten, die herkommen und uns supporten. Ich glaube, da gibt es die Option gar nicht.
2: Wie haben Sie die Atmosphäre heute wahrgenommen?
3: Ja, total cool. Gänsehaut auf jeden Fall vom ersten Moment, dass wir in der Halle standen. Surreal, dass wir so vor so vielen Leuten spielen dürfen, dass so viele Leute in die Halle kommen. Und ich hoffe, morgen genau das Gleiche.
2: Enge Spielpläne sind Sie gewohnt. Was kann man jetzt noch machen in dieser kurzen Zeit vor dem Spiel gegen Japan?
3: Regenerieren, super. Schlafen, essen. Und dann voller Fokus auf Japan.
1: Morgen Japan und am Montag dann Mali, Topfavorit USA mit einem deutlichen Auftaktsieg 94-61 gegen China. Die Diamond League in der Leichtathletik mit dem Finale über 2 Tage. Heute der erste, zusammengefasst von Burkhard Huber.
4: Für die deutschen Athletinnen und Athleten waren die Siegerdiamanten von Brüssel am ersten Wettkampftag nicht zu erreichen. Yemisi Mabri, die Kugelstoßerin, erreichte Platz 4 mit 19,59 Meter. Die deutschen Diskuswerfer hatten ebenfalls keine Chance auf die ersten 3 Plätze. Shanice Kraft und Henrik Janssen schlugen sich wacker, waren aber eben weit weg von den ersten Plätzen. Das galt auch für Robert Faken über 1500 Meter der letzten deutschen Hoffnung am ersten Wettkampftag. Er wurde 9. in sehr guten 3 Minuten und 32. Enttäuschung gab es unter den 30.000 Zuschauern in Brüssel, weil Mondo Duplantis zwar im Stadion war, der Überflieger im Stabhochsprung, aber nach muskulären Problemen im Aufwärmprogramm seinen Start letztendlich absagen musste. Es gewann deshalb der Grieche Karalis unangefochten mit 6,12 Metern.
1: Das war der ARD Sportabend. Im Studio verabschiedet sich Lars Becker. An dieser Stelle machen jetzt die Kollegen und Kolleginnen des NDR in Hamburg mit der ARD Infonacht weiter.
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7: Um 22.30 Uhr mit Michael Hafke. Die Polizei in Nordrhein-Westfalen fahndet nach den Angriffen auf Stromnetze nach einem Verdächtigen. Die Ermittler haben Sprengstoff bei einem 48-Jährigen gefunden, der auch ein Bekennerschreiben verfasst hat. Der Verdächtige ist auf der Flucht. In NRW gab es in dieser Woche mindestens 2 Angriffe auf die Stromversorgung. Innenminister Reul sagte, die Fälle müssten Konsequenzen haben.
8: Fakt ist, wir müssen die kritische Infrastruktur besser schützen. Es ist keine Nebensache, es ist eine der großen Sicherheitsfragen unserer Zeit, wie wir in dieser Woche deutlich sehen. Und dafür brauchen die Betreiber kritischer Infrastruktur klare Rechte und moderne Technik, Kameras, Sensoren, Alarmierung, was auch immer sein wird.
7: NRW-Innenminister Reul. Auch in Sachsen hat die Polizei Sprengvorrichtungen entdeckt, die zur Stunde entschärft werden. Betroffen sind das Umspannwerk Turnow-Preilack und das Kraftwerk Jenschwalde. Nach dem Hackerangriff auf die Berliner Verwaltung Mitte August haben Kriminelle die sensiblen Daten im Darknet veröffentlicht. Zuvor hatten sie die Berliner Regierung erpresst und eine Frist bis heute Nachmittag gesetzt. Aus der NDR Nachrichtenredaktion Wiebke Drescher.
9: Viel Spaß beim Stöbern, Datenjäger, heißt es auf der Seite im Darknet. Mehr als 1 Million Dateien sollen nach eigenen Angaben die Hacker gestohlen haben. Darunter sollen sich neben Arbeitszeugnissen und Personalakten auch Schwachstellenanalysen zur Berliner Trinkwasserversorgung befinden. Für die Informationen hatte die kriminelle Gruppe ein Lösegeld von rund 2 Millionen Euro von der Berliner Regierung gefordert. Aber der Senat hatte betont, auf die Erpressung nicht einzugehen, was auch von IT-Sicherheitsexperten gelobt wurde. Die Leak-Seiten werden jetzt unter anderem vom Berliner Landeskriminalamt beobachtet.
7: Nach der Einigung auf einen Sparplan im VW-Aufsichtsrat haben sich die Oberbürgermeister von Hannover und Emden besorgt über die Folgen möglicher Werksschließungen gezeigt. Für Hannover sei das Ergebnis der Einigung sehr frustrierend, sagte Oberbürgermeister Onay. Die Zukunftsperspektiven seien weiter vollkommen unklar, so der Grünen-Politiker. Auch der parteilose Emder Oberbürgermeister Krüthoff beklagte, dass die Unsicherheit für die Beschäftigten bleibe. Die US-Vermittler Witkoff und Kushner kommen am Sonntag in die ukrainische Hauptstadt Kiew. Das haben die Präsidenten Zelensky und Trump bestätigt. Die beiden Abgesandten wollen offenbar zuvor in Moskau mit Kreml-Chef Putin sprechen. Witkoff und Kushner sind in der Trump-Regierung für die Bemühungen um ein Ende des russischen Angriffskriegs gegen die Ukraine zuständig. Und das Wetter in Deutschland. Nachts ist es meist bewölkt. An den Küsten sowie an der Mitte bis in den Süden gibt es Regen, teils mit Gewitter. Temperaturen gehen zurück auf 18 bis 11 Grad. Dann am Tage ganz im Süden Regen. Im Norden und Nordosten gibt es zeitweise Schauer und einzelne Gewitter. Ansonsten ist es mal sonnig, mal bewölkt. Temperaturen 18 bis 22 Grad. Und dann am Sonntag gibt es Sonne und Wolken im Wechsel. Im Süden ist es sonnig und deutlich wärmer, 19 bis 30 Grad. Und ähnlich sieht es am Montag aus. Es ist heiter bis wolkig, dazu kommen vereinzelte Schauer und dann 21 bis 32 Grad. Das waren die Nachrichten.
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10: Mit einer Meldung für die A2, A3 Luzern-Basel zwischen Hagnau und Wiese. Stau und stockender Verkehr in beiden Richtungen wegen Bauarbeiten. Die A3 Oberhausen-Arnheim ist zwischen Emmerich-Ost und Grenzübergang Elten wegen Bauarbeiten bis Montag um 5 Uhr in beiden Richtungen gesperrt. Die A4 Chemnitz Richtung Dresden ist zwischen Hainichen und Berbersdorf nach einem Unfall gesperrt. Dadurch gibt es Stau. Die A7 Flensburg Richtung Hannover ist zwischen Hamburg-Stellingen und Heimfeld wegen Bauarbeiten bis Montag um etwa 5 Uhr gesperrt. Die A7 Kassel Richtung Fulda ist zwischen Homberg-Efze und Bad Hersfeld-West wegen Bergungsarbeiten gesperrt. Dadurch gibt es 2 Kilometer Stau. Die A8 Neunkirchen Richtung Karlsruhe ist zwischen Limbach und Einöd wegen Instandsetzungsarbeiten bis Montag um 5 Uhr gesperrt. Die A8 Karlsruhe Richtung Stuttgart ist zwischen Pforzheim Süd und Heimsheim wegen einer Fahrbahnerneuerung bis Montag um ca. 5 Uhr gesperrt. Eine Umleitung ist eingerichtet. Die A8 Stuttgart Richtung München zwischen Stuttgart Flughafen Messe und Wendlingen gibt es 4 Kilometer Stau an einer Baustelle. Die A40 Duisburg Richtung Venlo ist zwischen Strahlend und Saderheiken in den Niederlanden wegen Bauarbeiten bis 6 Uhr gesperrt. Die A43 Wuppertal-Recklinghausen ist zwischen Kreuz Bochum und Kreuz Recklinghausen wegen Brückenarbeiten bis Montag um 5 Uhr in beiden Richtungen gesperrt. Die A44 Kassel Richtung Dortmund ist zwischen Diemelstadt und Marsberg bis Montag um 5 Uhr gesperrt. Die A45 Hagen-Gießen ist zwischen Hagen Süd und Lüdenscheid Nord in beiden Richtungen gesperrt. Dort wird ein beschädigter Baukran abgebaut. Richtung Hagen gibt es 3 Kilometer Stau und mehrere Kilometer auf der Umleitung. Die A46 Heinsberg Richtung Düsseldorf ist zwischen Grevenbruch und Kapellen wegen Bauarbeiten bis Montag um 5 Uhr gesperrt. Die A81 Heilbronn Richtung Stuttgart ist zwischen Weinsberg-Ellhofen und Heilbronn unter Gruppenbach wegen einer Unfallaufnahme gesperrt. Die A92 München Richtung Deggendorf zwischen Erding und Moosburg Süd gibt es 3 Kilometer Stau an einer Baustelle, da ist nur eine Spur frei. Und die A96 Lindau Richtung München ist zwischen Inning am Ammersee und Wörthsee nach einem Unfall gesperrt. Fahren Sie vorsichtig und kommen Sie gut an.
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10: Aus Hamburg von NDR Info mit Alex Grantl. Guten Abend. Ja, seit ein paar Tagen gibt es immer wieder neue Meldungen über mögliche Sabotageversuche am Stromnetz in Deutschland. Der erste Fall war in der Nähe vom Kraftwerk Jenschwalde in Brandenburg. Ja, und dann gab es Vorfälle in NRW, nämlich in Bergheim, in Dormagen und in Weißweiler. Und am Abend soll es zudem einen Polizeieinsatz an einer Stromanlage in Hamm gegeben haben. Einige Medien haben zuletzt Briefe erhalten, in denen sich ein Mann zu einigen dieser Taten bekennen soll. Unser Reporter Joschka Heinemann hat mehr Infos zu dem mutmaßlichen Täter.
11: Es handelt sich um einen Mann aus Gevelsberg, Jahrgang 77. Das Komische, die Bekennerschreiben sind mit vollen Namen und Adresse unterzeichnet. Das ist höchst ungewöhnlich, deswegen sind sich die Ermittler auch noch nicht so sicher, ob der Mann wirklich der Verfasser ist oder ob der Name nur genutzt wurde. Das sagt auch NRW-Innenminister Herbert Reul.
8: Er macht es namentlich. Ob das dann auch der Wirklichkeit entspricht, ob er wirklich der einzelne Täter ist, der unterwegs war und überall im Land bis Brandenburg die Sachen vorbereitet und hingelegt hat, das ist viel zu früh, das festzulegen.
11: Es gab einen SEK-Einsatz am Wohnort des Mannes. Angetroffen hat man ihn dort aber wohl nicht. Nach ihm wird jetzt europaweit gefahndet. Was aber ziemlich sicher ist, die Schreiben sind authentisch, denn sie enthalten Täterwissen. Motiv des mutmaßlichen Täters, er wolle gegen die fossile Nutzung von Energie vorgehen. So steht es zumindest in diesen Schreiben.
10: Ja, nach den Fällen in Jenschwalde und Bergheim gab es am Donnerstag einen vermuteten Sabotageversuch in Dormagen in NRW. Und im möglichen Bekennerschreiben soll auch das Kraftwerk Weißweiler bei Aachen genannt worden sein. Unser Reporter Joschka Heinemann jetzt zur Frage, ob da tatsächlich nichts passiert ist.
11: So sieht es derzeit aus. Spaziergänger hatten gestern Abend in Dormagen eine Abschussvorrichtung entdeckt und vielleicht hat das sogar dazu geführt, dass der Angriff nicht durchgeführt werden konnte. Und in Weißweiler durchsuchten Beamte in Schutzausrüstung seit dem Morgen das Kraftwerk und die Umgebung. Hinweise auf Schäden scheint es nicht zu geben. Nach WDR-Informationen wurden Gegenstände entdeckt, die verdächtig sein könnten. Von der Polizei bestätigt ist das aber noch nicht.
10: Zu den tatsächlichen und vermuteten Angriffen auf die Stromversorgung war das unser Reporter Joschka Heinemann.
6: Wirtschaft.
10: Der VW-Konzern steht wohl vor dem größten Umbau seiner Geschichte. Weltweit sollen nochmal 50.000 Stellen abgebaut werden. Allerdings ist noch unklar, wen genau das trifft. Und die Zukunft von 4 Werken, auch die bleibt weiter ungeklärt, nämlich von Emden, Hannover, Zwickau und Neckarsulm. Der VW-Aufsichtsrat hatte diese Pläne des VW-Vorstands am Donnerstag gebilligt, nachdem wochenlang darüber gestritten wurde. Branchenexperten, die sehen das Ganze als Durchbruch an, aber was denken die Beschäftigten? Und wie könnte es mit den gefährdeten Standorten weitergehen? Darüber hat meine Kollegin Nina Zimmermann mit unserem Reporter Bertil Starke in Hannover gesprochen. Und die Frage an ihn war, ob das Land Niedersachsen diesen harten Sanierungskurs denn mitträgt.
12: Naja, man muss dazu sagen, es gab ganz offenbar keine echten Alternativen, denn bei Volkswagen, da gibt es enorme Überkapazitäten. In Europa sind das 50.000 Autos im Jahr. Außerdem sind die Produktionskosten hier vergleichsweise hoch, auch und ganz besonders in den niedersächsischen Werken. Und vor dieser Realität konnte das Land Niedersachsen am Ende die Augen wohl nicht verschließen. Und deswegen zeigt sich Ministerpräsident Lies nach dieser überraschenden Einigung auch, man kann schon sagen, erleichtert. Lies betont, jetzt gibt es erstmal Zeit, neue Konzepte für die betroffenen Standorte zu entwickeln. Aber er gibt natürlich auch zu, dass die Probleme noch nicht gelöst worden sind. Er sagt da, ja, es liegt noch eine Menge Wegstrecke vor allen Beteiligten, denn wie es in den Werken weitergeht, die auch auf der Streichliste stehen, ja, das ist weiter unklar. Das entscheidet sich dann höchstwahrscheinlich erst im kommenden Sommer.
13: In den vergangenen Wochen hat es ja im Aufsichtsrat wirklich heftige Auseinandersetzungen gegeben. Jetzt unterstützt man den Vorstand Blume bei dessen Sanierungsplänen, geht bei der Analyse natürlich auch irgendwie mit. Wie ist denn das einzuordnen, dass Betriebsrat, Gewerkschaft und eben auch das Land Niedersachsen es gestern eben nicht zur Eskalation haben kommen lassen?
12: Naja, das liegt sicherlich an der eben schon bereits beschriebenen schwierigen Lage bei Volkswagen. Das Land Niedersachsen und auch die Arbeitnehmerseite, die haben in den letzten Wochen auch immer wieder betont, sie wissen, wie es um VW steht. Ja, und außerdem hatte der Vorstand den Druck auf das Land und auch auf die Arbeitnehmerseite immer wieder erhöht. Da war die Rede davon, eine außerordentliche Hauptversammlung einzuberufen, sollte es keine Zustimmung zu den Sparplänen geben. Und auf einer möglichen außerordentlichen Hauptversammlung, ja, da hätten die Aktionäre möglicherweise am Ende entschieden und es wäre wohl auch um eine Herauslösung der Marke VW aus diesem gesamten Konzernverbund gegangen und das wäre ja ein super GAU-Szenario für Arbeitnehmervertreter, Gewerkschaften und das Land gewesen, denn damit hätten sie ja ihren großen Einfluss auf die Geschicke bei VW verloren. Diese Option ist nun vom Tisch, was aber am Ende den Ausschlag für diese ja überraschend schnelle Entscheidung gegeben hat, dem Plan des Vorstandes zuzustimmen, das wissen wir Stand jetzt nicht. Und möglicherweise sind große Konflikte beim größten Arbeitgeber in Niedersachsen ja auch erstmal nur verschoben worden. Aber einen Kahlschlag, den gibt es erstmal nicht. Auch das ist ein Ergebnis der gestrigen Entscheidung.
13: Ja, schauen wir mal auf diese Sanierung, diese Pläne, die Vorstand Blume auch immer wieder vorgelegt hat. Da bleibt ja vieles weiter ungeklärt. Aber die Hälfte der Stellen, die nochmal wegfallen sollen, korrigier mich bitte, sollen in Deutschland gestrichen werden. Man kann ja zumindest mal sagen, das geht dann wirklich durch alle Bereiche des Konzerns, oder?
12: Ja, absolut. Der Sparplan, der geht weit über die einzelnen Werke hinaus. Volkswagen will den gesamten Konzern neu aufstellen und auch deutlich schlanker machen weltweit. Sie sollen ja noch einmal rund 50.000 Stellen wegfallen. Dabei geht es ausdrücklich auch um Führungsposition und Management. Aber auch andere Bereiche stehen da unter Druck. Entwicklung, Einkauf, Produktion, Qualität, Vertrieb und Verwaltung, alles soll effizienter werden. Und gleichzeitig will Volkswagen die Zahl der Modelle stark reduzieren, Führungsstrukturen auch vereinfachen und Beteiligung verkaufen und neu ordnen. Also man kann sagen, der Umbau, der zieht sich durch fast alle Bereiche des Konzerns. Das ist wirklich eine Mammutaufgabe. Aber natürlich, viele konkrete Entscheidungen fehlen noch. Vor allem bei den einzelnen Standorten und auch bei der genauen Verteilung des Stellenabbaus. Da beginnt die eigentliche Arbeit erst jetzt.
13: Wie kommt das alles bei der Belegschaft oder auch beim Betriebsrat an? Wie ist da die Stimmung heute?
12: Na, also beim Volkswagen-Betriebsrat, da ist eher so Erleichterung nach dieser Sitzung zu spüren. Da heißt es, eine, Zitat, gefährliche Eskalation sei verhindert worden. Der Vorstand, der müsse nun seine Hausaufgaben machen, also sprich die Werke besser auslasten, Ideen für die Standorte entwickeln, damit die dann besser laufen. Aber natürlich bedeutet der Aufsichtsratsbeschluss von gestern für die Beschäftigten, dass die Unsicherheit erstmal weitergeht. Vor allen Dingen auch an den betroffenen Standorten, die auf der Streichliste stehen. Das sind ja Hannover, Emden, Zwickau und das Audi-Werk in Neckarsulm. Überall dort läuft die Fahrzeugproduktion Anfang der 2030er Jahre aus. Bis zum nächsten Sommer soll nun geschaut werden, wie und ob es weitergeht. Die Beschäftigten an den Standorten Hannover und Emden, die waren deshalb auch nicht wirklich erleichtert über das, was da gestern in Wolfsburg auf den Weg gebracht worden ist. Sie hätten sich da eine klare Ansage und auch ein Bekenntnis zu ihren Standorten gewünscht. Stattdessen geht für sie das Bang, man muss es so sagen, weiter.
13: Und wovon hängt das ab, ob die überleben nach der Produktion 2030, 2034?
12: Na, da wird der Vorstand nicht müde, auf die Kosten zu verweisen. Der Vorstand sagt, es ist einfach nicht mehr rentabel, an diesen Standorten weiter zu produzieren. Wohlgemerkt Anfang der 2030er Jahre, wenn die bisherige Fahrzeugproduktion, die bisherigen Modelle, die da zusammengebaut werden, das Ganze da ausläuft. Das liegt auch an den vergleichsweise geringen Mengen an Fahrzeugen, die momentan dort zusammengebaut werden. Zum Beispiel hier am Standort in Hannover. Das ist eine Fabrik, in der beileibe nicht die Menge an Autos produziert wird, die dort theoretisch gebaut werden könnte. Gleichzeitig müssen alle Mitarbeiter bezahlt werden. Die großen, beispielsweise Lackierereien und Presswerke werden weiter betrieben. Aber an diesen Standorten, da verweist immer die Belegschaft drauf. Da ist ja schon ein bisschen was passiert. Einige Kosten sind da eingespart worden in den letzten Monaten. Aber ganz offensichtlich reicht das nicht und deshalb wackeln die Standorte weiter.
13: Es ist ja im Gespräch, die Werke dann auch in der Rüstungsproduktion mal einzusetzen. Aber welche Produkte können dann da überhaupt hergestellt werden?
12: Also ganz klar, hier sprechen wir nicht über Panzer, Raketen oder Maschinengewehre, die da zusammengebaut werden. Wie eine Kooperation mit der Rüstungsindustrie aussieht, das zeigt sich am VW-Standort in Osnabrück. Dort läuft ja die Fahrzeugproduktion im nächsten Jahr aus. Und ja, Anfang der kommenden Woche, am Montag, werden da nun Papiere unterzeichnet mit einem israelischen Rüstungskonzern. Der übernimmt die Hallen in Osnabrück und stellt dann dort Teile für das Raketenschutzschild Iron Dome her. Da ist die Rede von Abschussvorrichtungen, Generatoren oder auch Lastwagen für den Transport. Sollte diese Kooperation funktionieren, könnte sie ein Modell dann auch für andere Standorte von VW sein.
10: Das waren Informationen von unserem Reporter Bertil Starke in Hannover. Die Zeit, es ist 22.45 Uhr.
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10: Neben HIV/AIDS gibt es weltweit etwa 30 verschiedene Krankheiten, die gerade beim Sex leicht übertragen werden. Dahinter können Bakterien, Viren, aber auch Parasiten stecken. Jetzt gibt es neue Zahlen der EU-Gesundheitsagentur zu diesen sexuell übertragbaren Krankheiten. Und die zeigen neue Rekordstände in Europa bei Gonorrhoe und Syphilis. Und das betrifft nicht nur jüngere Menschen. Unser Reporter Franz Altrogge hat einen Arzt in Dortmund besucht.
14: Wir haben einen enormen Zuwachs dieser Erkrankung bei Heterosexuellen und auch bei Jugendlichen und auch bei älteren Menschen, auch ab 70. Lebensjahr.
15: Sagt Edwin Destanovic, Urologe mit Praxis mitten in Dortmund. Zu ihm kommen die Männer mit genau den Beschwerden, die neben dem Schmerz auch oft Scham mitbringen. Für die überraschende Zunahme der älteren Herren mit Geschlechtskrankheiten hat er Erklärungen.
14: Die Medizin entwickelt sich in positiven Richtungen in jeglicher Hinsicht und auch die Erektion ist für Menschen über 70, auch über 80 kein Tabu mehr. Das heißt, wechselnden Partner oder Partnerinnen, es gibt leider auch einen Sextourismus in Asien. Menschen, die auch alleine geblieben sind, trauen sich auch weiten Wege zu nehmen und leider holen sie sich da auch die Geschlechtskrankheiten.
15: Und verbreiten diese auch zu Hause. Dabei sind übrigens auch Infizierte, deren Symptome so schwach sind, dass sie es selber gar nicht merken und somit auch nicht darüber reden. Bei Gesprächen auf der Straße erweist sich dieses Thema als wenig beliebt. Spätestens nach der Aussprache des Wortes Geschlechtskrankheit verschließen sich die meisten Mienen und die Menschen haben es plötzlich eilig. Einige wenige sagen was und das völlig unverkrampft.
16: Leute sind unachtsamer bei der Verhütung, mangelnde Bildung. Also bei meinen Freunden, ich habe da einen, der ist so ein bisschen schwarzes Schaf, der hat eine Menge gesammelt. Der war einfach sehr unvorsichtig, um es mal freundlich auszudrücken. Sonst kenne ich niemanden, der darüber spricht.
17: Vielleicht mehr ungeschützter Verkehr, könnte ich mir vorstellen, aber sonst keine Ahnung.
18: Ich glaube, es hat sich insofern verändert, als dass man nicht mehr so aufpasst. Also beziehungsweise, wenn sowas in der Schule gelehrt wird. Also ich bin selber Lehrer und ich kriege das schon irgendwie mit, dass Kinder und Jugendliche da jetzt nicht mehr so den Fokus drauf haben.
15: Für den Arzt Edwin Destanovic ist ein Aspekt, dass die Angst vor HIV gesunken ist und damit auch die gesamte Vorsicht.
14: Bei HIV haben wir in den letzten 20, 30 Jahren eine enorme Verbesserung in der Behandlung. Und ja, der schützt sich ziemlich gut vor HIV, aber HIV ist nicht nur Geschlechtskrankheit, dann haben wir Gonorrhoe, Chlamydien, Syphilis und mehr Krankheiten.
10: Ja, wir haben es vom Arzt aus Dortmund gerade schon gehört. Es wäre wichtig, aus sexuell übertragbaren Krankheiten kein Tabuthema zu machen. Wer über das Thema Bescheid weiß und wer sich traut, es anzusprechen, der schützt schließlich sich selbst und andere vor einer Infektion. Zum Welttag der sexuellen Gesundheit hat mein WDR-Kollege Tobias Strauß mit Johannes Breuer gesprochen. Er ist Referatsleiter beim Bundesinstitut für öffentliche Gesundheit. Das war früher die Bundeszentrale für gesundheitliche Aufklärung. Und die erste Frage war, weshalb die Zahlen so auffällig steigen.
19: Also wenn es um sexuelle Gesundheit im Allgemeinen geht, aber auch spezifisch um sexuell übertragbare Infektionen, dann spielt hier tatsächlich sehr viel Tabuisierung, sehr viel Scham, zum Teil auch Unwissenheit eine große Rolle. Und das erschwert auch Aufklärungsmaßnahmen zu dem Themenfeld.
10: Also haben wir denn immer noch wirklich ein Erkenntnisproblem?
19: Wenn ich mir aktuelle Zahlen angucke, wir haben eine Studie, die Liebeslebensstudie, die hat mal gefragt, hat man sich schon mal Gedanken über eine Ansteckung gemacht? Und nur 23% dem zustimmen. Nur 23% sagen, ja, ich habe mir schon mal Gedanken darüber gemacht, ob ich mich angesteckt habe. Dann haben wir hier sicherlich ein Problem hinsichtlich der Awareness.
10: Und das kommt dann daher, dass man sich wahrscheinlich keine Gedanken macht, wenn man sich über so ein Thema keine Gedanken machen will.
19: Wenn man sich keine Gedanken darüber machen möchte und weil es halt mit sehr viel Charme verbunden ist.
10: Klar. Aber wenn wir über Awareness sprechen, es müsste doch eigentlich möglich sein, auch nicht zu einem Testzentrum zu gehen, das für viele Leute wahrscheinlich dann doch noch eine Überwindung darstellt, sondern einfach zu seinem Hausarzt und zu sagen, ich will mal gucken, ob da alles okay ist. Und der dann sagt, ja, das geht aber nur, wenn sie irgendwie einen Risikokontakt hatten.
19: Also auch Hausärztinnen testen unter Umständen, aber genau diese Indikation, wann ist ein Test sinnvoll und wann nicht, das ist etwas, was dann halt im ärztlichen Gespräch bestenfalls geklärt wird. Ich glaube, dass tatsächlich der Weg dorthin und die offene Kommunikation auch in der ärztlichen Praxis etwas ist, wo man weiter ansetzen sollte.
10: Würde ich gleich mit Ihnen auch noch drauf kommen, auf das Thema, auch was Kampagnen da bewirken können. Mhm. Ich habe noch ein anderes Thema, Impfung gegen HPV. Ne? Also das Virus, das ja nicht nur Gebärmutterhalskrebs machen kann, sondern auch bei Männern verschiedene Krebssorten, wissen wir inzwischen. Wir wissen inzwischen, dass das auch durch Sex übertragen wird. Und trotzdem stehen wir da in Deutschland echt nicht gut da mit der Impfquote.
19: Das ist so. Das muss man auch nicht schön reden. Gleichzeitig ist eine frühzeitige Impfung, also in einem frühen Alter, sehr wirksam. Und hier setzen wir als Bundesinstitut, aber auch viele andere Player ja einige Maßnahmen schon um. Ich bin optimistisch, dass sich die Impfquote künftig erhöhen wird.
10: Was würden Sie sich wünschen zu diesem Welttag, über den wir heute sprechen, dem Welttag der sexuellen Gesundheit?
19: Ich glaube, die Erkenntnis, dass sexuelle Gesundheit A, ein wichtiges Thema ist, und B, ein Thema, was alle angeht. Denn sexuell übertragbare Infektionen können letztlich alle betreffen, die Sex haben. Und es ist halt kein Grund, sich zu schämen, sondern ein Grund, darüber offen zu sprechen und sich ärztlich checken zu lassen.
10: Das war Johannes Breuer, Referatsleiter beim Bundesinstitut für öffentliche Gesundheit in Köln. Die hessische Politik diskutiert gerade über den Einsatz von KI an Schulen. CDU-Kultusminister Schwarz hat diese Woche ein neues KI-Schulfach angekündigt. Eine Vorstellung, wo es hingehen könnte, die bekommt man an der Bertha-von-Suttner-Schule in Mörfelden-Walldorf. Die Gesamtschule hat nämlich schon seit einiger Zeit ein eigenes KI-Konzept. Unsere Reporterin Alicia Lindhoff hat sich angesehen, wie die Schüler und Schülerinnen mit der KI arbeiten.
20: Ich kann deine Hausaufgaben nicht einfach für dich machen. Das wäre nicht fair dir gegenüber und hilft dir auch nicht beim Lernen.
21: Mattea muss lachen. Die 17-jährige Schülerin testet gerade die neue schuleigene Bertha-KI. Und nein, die Chemiehausaufgaben macht die KI für Mattea nicht. Denn das würde ihrem Auftrag widersprechen. Hilfe beim Selbstlernen. Mattea liest weiter vor, was der Bertha-KI-Chatbot geantwortet hat.
20: Sag mir, was genau steht in den Hausaufgaben, wo genau hakt es bei dir. Dann gehen wir das gemeinsam Schritt für Schritt durch. Ich stelle dir gezielte Fragen und helfe dir, die Lösungen selbst zu finden. Das klappt bestimmt.
21: Eine Art personalisierte, jederzeit ansprechbare Lerntutorin soll die Bertha-KI sein, sagt Julian Fischer. Der 40-Jährige ist Lehrer für Mathe, Physik, Informatik und IT-Koordinator an der Bertha-von-Suttner-Gesamtschule. Die neue Bertha-KI soll Schülerinnen und Schülern ein individuell auf ihre Schwächen zugeschnittenes Lernprogramm zusammenstellen und sie bei ihrem Selbstmanagement unterstützen, indem sie etwa Abgaben und Klausurentermine im Blick behält. Ähnliche Fähigkeiten wie ein Premium-Modell der großen kommerziellen KI-Anbieter, aber ohne deren Nachteile, sagt Julian Fischer. Er führt in einen kleinen Raum im ersten Stock, voller brummender Serverschränke.
22: Das unscheinbarste Objekt, was aussieht fast wie ein herkömmlicher PC, ist unser KI-Server. Und haben dann auch eine Leitung, eine direkte verschlüsselte Leitung in unser Rechenzentrum für die Bertha Cloud. Also, dass wir unser Netzwerk, unser Lokales selbst verwalten können, die Firewall da einstellen können und nichts rein und rauskommt, was wir nicht wollen.
21: Kein Datenklau, keine Blackbox und keine teuren Abo-Modelle, die sich nur die Jugendlichen aus privilegierten Familien leisten können. Das ist die Devise hinter dem KI-Konzept der Bertha von Suttner Schule, einer der größten Gesamtschulen Hessens. An der Bertha lernen schon die Jüngsten mit KI-gestützten Programmen. Die 12-jährige Leona zeigt auf dem Schultablet das Bertha-Lernnetz, eine bunte Online-Welt, bei der eine kurvige Straße symbolisch den eigenen Lernweg anzeigt.
23: Einfach verschiedene Übungen, dann hier mal ein Rätsel oder zum Beispiel ein Quiz machen oder dass man auch Spiele hat und dass es einfach bunt und verschieden gestaltet ist, das macht mir Spaß.
21: Am Anfang und am Ende jeder Lerneinheit gibt es einen Test. Die KI registriert Wissenslücken und schlägt dann gezielt Aufgaben vor, um sie zu füllen. Die Frage, ob KI an Schulen eine Rolle spielen sollte, ist für Julian Fischer überholt. Fast alle Kinder nutzten längst Chatbots wie ChatGPT oder sogar Elon Musks Grok.
22: Der Worst Case ist eigentlich jetzt schon so erreicht mit der ganzen, ich nenne es mal Schatten-KI, die verwendet wird. Das heißt, es kann nur besser werden. KI-Technologien werden das Leben in den nächsten Jahren enorm prägen. Und es ist einfach wichtig, dass das Kollegium das kennt, sich auskennt und entsprechend an die Kinder weitergibt. Weil sonst ist mündiges Agieren in der Gesellschaft da draußen schon gefährdet.
21: Aktuell wird versucht, zumindest Teile des KI-Konzepts der Bertha von Suttner Schule auf andere Schulen zu übertragen. Doch das ist nicht ganz einfach, sagt Julian Fischer. Schon allein wegen der Kosten. Mehrere Lehrkräfte haben sich ein Jahr lang intensiv zu KI fortgebildet und der kleine KI-Server inklusive Grafikkarte hat 15.000 Euro gekostet.
22: Also was jede Schule machen kann, ist dieser Gedanke des transformativen Denkens. Und KI-Bildung heißt eben auch ganz viel, sich wieder auf die menschlichen Kompetenzen fokussieren, verrückterweise. Kommunizieren, kooperieren, kreativ sein und kritisch sein. Und das geht auch ohne einen KI-Server zu haben.
10: Wie eine Schule in Hessen mit KI umgeht, das war der Beitrag dazu von Alicia Lindhoff.
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10: Im Mai hat die britische Popmusikerin Ellie Goulding eine wichtige Auszeichnung bekommen. König Charles hat ihr einen wichtigen Verdienstorden verliehen. Und zwar nicht für ihre Musik, sondern für ihren Einsatz für mehr Umweltschutz. Aber Musikpreise hat Goulding auch schon viele, etwa 2 Brit Awards. Jetzt hat sie ein neues Album veröffentlicht mit dem Titel I Know Too Much. Christoph Möller hat sich das für uns angehört.
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0: Deine Hände auf meinem Körper, sie steht in der Tür und guckt uns an, singt Ellie Goulding. Dazu flirrende Elektrobeats. Sie, das ist die Eifersucht. Jealousy in between you and me. She's always dancing in the room. Over you, under me. Wenn man wissen möchte, wie kompliziert Liebesbeziehungen sein können, aber auch wie aufregend, dann muss man dieses Album von Ellie Goulding hören. Denn auf I Know Too Much geht es die ganze Zeit um Sex, Körper und Verlangen. Häufig gibt sich Goulding dabei als selbstbewusste, tendenziell rebellische Frau. Dein Körper kann noch so toll sein, singt sie, du bist trotzdem ein Loser. So, also eher oberflächlich, geht es weiter. Man würde gerne nicht nur erfahren, was Liebe ist, sondern auch, wie Liebe ist. Wie fühlt sie sich denn nun an, auf einer tieferen Ebene, mal vom ganzen Drama abgesehen? Darum geht es der 39-Jährigen aber nicht, sondern vor allem um Selbstbehauptung. Goulding macht ihr Ding. Das ist natürlich nicht die schlechteste Botschaft, nur wirkt sie bei ihr eher formelhaft.
10: Und da müssen wir kurz unterbrechen für eine wichtige Verkehrsmeldung. Achtung, ein Falschfahrer auf der A73 B4 zwischen Coburg und Untersimau. Da kommt Ihnen ein Falschfahrer entgegen. Fahren Sie äußerst rechts und überholen Sie nicht. Auf der A73 B4 zwischen Coburg und Untersimau ist ein Falschfahrer unterwegs. Vorsicht in beiden Richtungen. Und damit zurück zum Beitrag.
0: Auch ästhetisch. Hier hat jemand die klanglichen Muster des Charts-Pop studiert und kopiert. 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

Könnte das nicht auch ein Song von Taylor Swift sein? Ein bisschen grenzt sich Golding dann aber schon ab, wenn sie sich zum Beispiel auf britische Clubkultur bezieht. Etwa im Song Nobody Dances, in dem es körperlich wird. No.

Vollkommen elektronisch ist dann der letzte Song des Albums. Die Keyboard-Melodien erinnern an Hausmusik. Ravers heißt der Track. Hier wird der Geist der Tanzfläche beschworen.

0: Tag und Nacht soll man tanzen, suggeriert der Track, das wäre das Beste. Würde man ja gern, aber mit I Know Too Much geht das nicht so richtig, denn es fehlt der rote Faden. Am Ende steht man etwas ratlos vor diesem Album. Geht es jetzt ums Tanzen, um Liebe, um Selbstbehauptung? Und was ist das für ein Sound? Der Pop von Ellie Goulding gibt keine eindeutigen Antworten. Eins nimmt sie einem also nicht ab, dass man selbst entscheiden muss, was man mit dieser Musik anstellt.
1: Das neue Album von Ellie Goulding, I Know Too Much, Christoph Böller hat es uns vorgestellt.

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1: Um 23 Uhr mit Michael Hafke. In Nordrhein-Westfalen suchen die Behörden den mutmaßlichen Angreifer nach den Sabotageakten auf Stromnetze. Laut NRW-Innenminister Reul wurde in der Wohnung eines 48-Jährigen Sprengstoff gefunden. Auch ein LKW wurde beschlagnahmt. Aus Düsseldorf, Bettina Altenkamp.
2: In den Bekennerschreiben, die auch dem WDR vorliegen, hat er seinen Namen und seine Adresse genannt. Aber, so Innenminister Reul, es werde noch geprüft, ob der Verfasser der Schreiben tatsächlich etwas mit den Taten zu tun hat. Bundesinnenminister Dobrindt spricht von einem Fall von Klimaextremismus. Angesichts zunehmender Bedrohungsfälle seien die Betreiber kritischer Infrastruktur, zum Beispiel Energieunternehmen, aufgefordert worden, den Eigenschutz zu verstärken. Etwa durch mehr Videoüberwachung.
1: Auch in Sachsen hat die Polizei Sprengvorrichtungen entdeckt, die zur Stunde entschärft werden. Betroffen sind das Umspannwerk Turnow-Preilack und das Kraftwerk Jenschwalde. Nach dem Cyberangriff auf die Berliner Verwaltung hat die Hackergruppe die gestohlenen Daten im Darknet veröffentlicht. Es geht um 6 Terabyte Daten des Berliner Senats, darunter Telefonnummern. Die Hacker hatten für die Informationen ein Lösegeld von rund 2 Millionen Euro gefordert. Die Senatskanzlei hatte betont, auf die Erpressung nicht einzugehen. Die Landesregierung in Thüringen will trotz des Parteiaustritts von 10 BSW-Abgeordneten weiterarbeiten. CDU-Ministerpräsident Vogt erklärte, dass er die Koalition mit den nun parteilosen Abgeordneten und Regierungsmitgliedern fortsetzen möchte. Auch die bisherige BSW-Landesvorsitzende, die Vizeministerpräsidentin Wolf, bekannte sich zur Koalition, ebenso der SPD-Landeschef Mayer. In der ersten Fußball-Bundesliga hat der VfB Stuttgart sein Heimspiel gegen den 1. FC Köln souverän für sich entschieden. Die Schwaben siegten mit 4:1. Aus der Sportredaktion Ina Kast.
3: In der ersten Halbzeit war der VfB dominant und ging verdient mit 1:0 durch Elchanus in Führung. Zu Beginn der zweiten Halbzeit spielte Köln dann stärker, aber mitten in der Kölner Drangphase traf Stuttgart 2 weitere Male. Der Kölner Ehrentreffer fiel durch ein Stuttgarter Eigentor, Wagnumann sorgte aber für den 4:1 Endstand. In der zweiten Liga hat Aufstiegsanwärter Hannover ein spätes 2:2 gegen Karlsruhe kassiert, ebenfalls 2:2 das Ergebnis von St. Pauli in Bielefeld. Der Bundesliga-Absteiger hat keines der bisherigen 4 Zweitligaspiele gewinnen können.
1: Und das waren die Nachrichten. Das Wetter in Deutschland. Nachts ist es meist wechselnd bewölkt. An den Küsten sowie von der Mitte bis in den Süden gibt es Regen, teils mit Gewitter. Werte gehen zurück auf 18 bis 11 Grad. Am Tage dann gibt es ganz im Süden Regen, im Norden und Nordosten zeitweise Schauer und einzelne Gewitter. Ansonsten ist es mal sonnig, mal bewölkt bei 18 bis 22 Grad. Am Sonntag dann Sonne und Wolken im Wechsel. Im Süden ist es sonnig und 19 bis 30 und am Montag heiter bis wolkig. Dazu kommen vereinzelte Schauer und 21 bis 32 Grad. Es ist 23.03 Uhr.
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4: Achtung, ein Falschfahrer auf der A73 B4 zwischen Coburg und Untersimau kommt Ihnen ein Falschfahrer entgegen. Fahren Sie äußerst rechts und überholen Sie nicht. Auf der A73 B4 zwischen Coburg und Untersimau ist ein Falschfahrer unterwegs. Vorsicht in beiden Richtungen. Die A2 und A3 Luzern-Basel zwischen Hagenau und Wiese. Stau und stockender Verkehr in beiden Richtungen wegen Bauarbeiten. Die A3 Oberhausen-Arnheim ist zwischen Emmerich-Ost und Grenzübergang Elten gesperrt, wegen Bauarbeiten bis Montag noch um 5 Uhr in beiden Richtungen. Die A4 Chemnitz Richtung Dresden ist zwischen Hainichen und Berbersdorf nach einem Unfall gesperrt, dadurch gibt es Stau. Die A5 Frankfurt Richtung Kassel zwischen Reiskirchener Dreieck und Grünberg ist nur eine Spur frei, dadurch gibt es 3 Kilometer Stau. Die A7 Flensburg Richtung Hannover ist zwischen Hamburg-Stellingen und Heimfeld wegen Bauarbeiten bis Montag um etwa 5 Uhr gesperrt. Die A7 Kassel Richtung Fulda ist zwischen Homberg-Efze und Bad Hersfeld-West wegen Bergungsarbeiten gesperrt. Die A8 Neunkirchen Richtung Karlsruhe ist zwischen Limbach und Einöd wegen Instandsetzungsarbeiten bis Montag um 5 Uhr gesperrt. Die A8 Karlsruhe Richtung Stuttgart ist zwischen Pforzheim Süd und Heimsheim wegen einer Fahrbahnerneuerung bis Montag um ca. 5 Uhr gesperrt. Eine Umleitung ist eingerichtet. Die A8 Stuttgart Richtung München zwischen Stuttgart Flughafen Messe und Wendlingen gibt es 2 Kilometer Stau an einer Baustelle. Die A40 Duisburg Richtung Venlo ist zwischen Strahlen und Saderheiken in den Niederlanden wegen Bauarbeiten bis 6 Uhr gesperrt. Die A43 Wuppertal-Recklinghausen ist zwischen Kreuz Bochum und Kreuz Recklinghausen wegen Brückenarbeiten bis Montag um 5 Uhr in beiden Richtungen gesperrt. Die A44 Kassel Richtung Dortmund ist zwischen Diemelstadt und Marsberg bis Montag um 5 Uhr gesperrt. Die A45 Hagen-Gießen ist zwischen Hagen-Süd und Lüdenscheid-Nord in beiden Richtungen gesperrt. Dort wird ein beschädigter Baukran abgebaut. Dadurch gibt es Stau und stockenden Verkehr auf der Umleitung. Die A46 Heinsberg Richtung Düsseldorf ist zwischen Grevenbroich und Kapellen wegen Bauarbeiten bis Montag um 5 Uhr gesperrt. Die A92 München Richtung Deggendorf zwischen Erding und Moosburg Süd gibt es 3 Kilometer Stau an einer Baustelle. Da ist nur eine Spur frei. Die A96 Lindau Richtung München ist zwischen Inning am Ammersee und Wörthsee nach einem Unfall gesperrt. Und die B42 Richtung Groß-Gerau ist zwischen der B3 und Darmstadt nach einem Unfall gesperrt. Fahren Sie vorsichtig und kommen Sie gut an.
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4: Aus Hamburg von NDR Info mit Alex Grantl. Guten Abend. Am Sonntag wird in Sachsen-Anhalt gewählt und 2 Wochen später dann in Berlin und in Mecklenburg-Vorpommern. So gesehen ist es ein schlechter Zeitpunkt für parteiinterne Konflikte und ganz besonders für eine Eskalation, wie es sie jetzt in Thüringen gegeben hat. Das Bündnis Sarah Wagenknecht, kurz BSW, ist da eine der Regierungsparteien. 15 BSW-Abgeordnete gibt es im Landtag, aber in dieser Woche haben mittlerweile 13 der 15 erklärt, sie werden aus dem BSW und der Landtagsfraktion austreten. Darunter ist auch die Vizeministerpräsidentin Wolf. Dahinter steckt der schon länger dauernde Streit zwischen Wolf und BSW-Gründerin Wagenknecht. Wie Wolf den Schritt erklärt, dazu jetzt unser Korrespondent Frank Eichmann.
5: Nicht wir haben den Kurs des BSW verlassen, sondern die Bundespartei, sagt die bisherige Thüringer BSW-Landeschefin Katja Wolf. Neben sich die anderen 9 Landtagsabgeordneten, die ebenfalls das BSW verlassen haben. Und über die Katja Wolf sagt:
6: Wir sind geeint in dem Gedanken, Probleme zu lösen, Vertrauen zurückzugewinnen. Wir sind nicht gewählt für endlose Selbstbeschäftigung, für ständige Abwehrkämpfe und für das Ertragen von Flirts mit Rechtsradikalen.
5: Mehrfach hatte Sarah Wagenknecht die Brandmauer zur AfD als undemokratisch in Frage gestellt. Medienwirksam erst AfD-Chefin Alice Weidel, dann den Thüringer AfD-Fraktionschef Björn Höcke zum Streitgespräch gebeten. Unabgesprochen mit der eigenen Thüringer Fraktion. Auf deren Massenaustritt reagierte Wagenknecht umgehend, ausführlich, unversöhnlich und schriftlich. Dass ausgerechnet in Thüringen, dem Bundesland mit der anfangs größten Zustimmung, unsere Landesliste mehrheitlich von Leuten gekapert wurde, die sich den Hoffnungen und Erwartungen der Wähler offenkundig nie verpflichtet fühlten, das sei bitter, habe der Glaubwürdigkeit des BSW bundesweit geschadet und die AfD gestärkt, so Wagenknecht. Besonders problematisch, am Sonntag wird in Sachsen-Anhalt gewählt. Umfragen sehen das BSW unterhalb der 5%-Hürde. Auf Nachfrage versucht BSW-Spitzenkandidatin Claudia Wittig, dem Rückzug der BSW-Abgeordneten in Thüringen kurz vor der Sonntagsabstimmung noch etwas Positives abzugewinnen. Wittig unterstützt Parteigründerin Wagenknecht und ruft den Ex-Parteimitgliedern mehr oder weniger hinterher: Dann eben ohne euch.
7: Nun wissen also alle, wofür das BSW wirklich steht. Wir hätten uns natürlich gefreut, wenn dieser Konflikt früher gelöst worden wäre und wenn früher die richtigen Konsequenzen aus den Fehlentwicklungen in Thüringen gezogen worden wären.
5: Eine Partei zerlegt sich vor laufenden Kameras, das schreckt Wähler ab. Denn die lieben keinen parteiinternen Zwist. Dennoch sei es zu früh, das BSW abzuschreiben, sagt Politikwissenschaftler Eiko Wagner von der Freien Universität Berlin.
8: Aber die Chancen, sich zu etablieren, sind mit dem heutigen Tag, glaube ich, deutlich gesunken. Und ich würde es auch für sehr schwierig erachten, dass das BSW die 5%-Hürde auch in Landtagswahlen im Osten zukünftig so einfach schaffen wird.
5: Dabei hatte Politprofi Wagenknecht mit der Gründung ihres BSW durchaus den richtigen Riecher, sagt Politikwissenschaftler Wagner.
8: Es war ja auch eine Partei, die so einen interessanten Bereich im Politikraum abgedeckt hat, der sonst nicht so richtig besetzt ist, nämlich diese Kombination aus Sozial- und wirtschaftspolitisch eher so Mitte-Links, aber gesellschaftspolitisch eher so ein bisschen konservativ oder Mitte-Rechts. Aber das ist dann halt nicht gut gelungen. Es gab von Anfang an die Fragen, ob Sarah Wagenknecht die richtige ist für die Managementarbeit des Parteiaufbaus. Und jetzt zeigt sich, dass es halt nicht geglückt ist.
5: Für ihr neues Projekt verließ Sarah Wagenknecht vor 3 Jahren die Linke. Deren Parteichef Luigi Pantisano kommentierte den Thüringer BSW-Aderlass ohne jede falsche Freundlichkeit.
9: Das Projekt von Sarah Wagenknecht, eine eigene Partei zu gründen, ist gescheitert. Sie selbst verursacht dort, wo sie Dinge anfasst, Chaos und hinterlässt verbrannte Erde.
5: In Thüringen wird nächste Woche neu sortiert, wie es nach dem Aus der BSW-Fraktion politisch weitergeht. Für das BSW fällt die Entscheidung über die Zukunft der Partei am Sonntag. Mit dem Scheitern an der 5%-Hürde in Sachsen-Anhalt droht auch im Bund die politische Bedeutungslosigkeit.
4: Ja, soweit der Beitrag von Frank Eichmann. Das dürfte also erstmal der Höhepunkt der Eskalation sein. Stellt sich die Frage, wie es jetzt weitergeht in Thüringen und im Bund und was das Ganze bedeutet für die Landtagswahl in Sachsen-Anhalt. Das wollte meine Kollegin Nina Zimmermann vom MDR-Landespolitik-Reporter Uli Sondermann-Becker wissen. Und die erste Frage war, ob dieser BSW-interne Streit am Ende auch die Thüringer Regierung zerstören kann, die sogenannte Bromberg-Koalition.
10: Das hat eigentlich nichts damit zu tun, dass die Koalition selber nicht funktioniert, weil man muss einfach nach fast 2 Jahren Regierungsarbeit Brombeere sagen, die Regierung funktioniert. Es ist ein schwieriges Bündnis, ist eine Pattsituation im Landtag, aber die Regierung hat bis jetzt alles geschafft, was sie machen wollte. Sie hat einen Doppelhaushalt beschlossen, mehrere große Gesetze beschlossen, weil eben diese 3 Partner zusammenarbeiten und weil es eben mit den Linken hier so eine Opposition gibt, mit der man reden kann, also mit der Dinge ausgehandelt werden, die sich selber auch als konstruktive Opposition versteht. Das Ganze funktioniert eben und das soll jetzt auch so weitergehen.
11: Ist das Thüringer BSW damit jetzt praktisch zerfallen in diesem internen Streit?
10: Das sieht so aus. Das BSW in Thüringen ist mehr oder weniger enthauptet, weil der komplette Landesvorstand ist zurückgetreten. Dieser Sonderparteitag dafür Sonntag ist abgesagt. Ja, und jetzt muss man eben sehen, was praktisch die Reste, die noch da geblieben sind, wie die sich dann vielleicht neu sortieren. Aber wie gesagt, die Regierungsarbeit, auch die Arbeit im Landtag, die Landtagsabgeordneten haben ja gesagt, also die heute aus der Partei ausgetreten sind, dass sie eben auch die Regierung weiter stützen wollen, egal wie ihre Fraktion dann später mal heißen wird. Also das geht weiter. Was dann mit der Partei passiert, wird sich zeigen. Im Zweifelsfall war es das auch dann mit dem BSW in Thüringen.
11: Jetzt schauen ja eigentlich alle nach Magdeburg zur Wahl am Sonntag in Sachsen-Anhalt. Jetzt diese Entwicklung in Erfurt. Welche Bedeutung hat dieser Bruch im BSW vielleicht auch für den Wahlkampf-Endspurt in Sachsen-Anhalt?
10: Ja, da kann man sich ja die Reaktionen angucken, die jetzt von den Wagenknecht-Freunden in Thüringen kommen. Da gibt es ja 2 Mitglieder der Landtagsfraktion. Anke Wirsing ist die eine. Oder eben von Sarah Wagenknecht selber oder vielleicht auch vom BSW-Generalsekretär schon mal angucken, die ja wutschäumend von Sabotage und Hochverrat sprechen. Also da kann man einfach mal daraus schließen, dass die selber davon ausgehen, dass ihnen das massiv schaden wird. Ist allerdings auch vielleicht nur fair, weil sie ja eben auch den Wahlkampf in Sachsen-Anhalt hergenommen haben, um hier mit Thüringen mehr oder weniger zu spielen. Das ging ja so weit, also diese ganzen Flirtereien mit der AfD. Und dann hat der AfD-Chef selber, hat ja Sarah Wagenknecht angeboten, sie könnte sich doch hier zur Ministerpräsidentin wählen lassen. Also was denn noch?
4: Die Einschätzung war das des MDR-Landespolitik-Reporters Uli Sondermann-Becker in Erfurt. Bundespräsident Steinmeier hat die freiheitliche Demokratie am Freitag als Errungenschaft bezeichnet und aufgefordert, sie gegen die Verächter der Demokratie zu schützen. Anlass dazu war das 2-tägige Bürgerfest des Bundespräsidenten in Bonn. Dazu sind rund 2500 Ehrenamtler aus ganz Deutschland eingeladen. Aus Bonn, Angela Sinne.
12: Drinnen startet schon die Big Band der Bundeswehr und die Wiese vor der Villa Hammerschmidt füllt sich immer mehr mit festlich gekleideten Menschen. Manche in Trachten, alle gut gelaunt. 2000 Ehrenamtliche aus ganz Deutschland sind samt Begleitung der persönlichen Einladung von Frank-Walter Steinmeier gefolgt und dieses Jahr nach Bonn gereist, in den 2. Amtssitz des Bundespräsidenten, denn das Schloss Bellevue ist zurzeit ja wegen Sanierungsarbeiten geschlossen. Es sind Menschen hier, die zum Beispiel im Hospiz arbeiten, bei einer Tafel oder im Naturschutz. Menschen, die sich für Flüchtlinge engagieren, beim Sport, in der Kultur oder bei einer Hausaufgabenhilfe. Einer ist zum Beispiel Paul Dickfeld aus Chemnitz. Er leitet einen Sportverein, hat im letzten Jahr mitgeholfen, einen großen Hockey-Kunstrasen zu bauen und sich riesig gefreut, als die Einladung kam.
13: Es war sehr überraschend, also ich wusste nichts davon. Und es ist ziemlich coole Atmosphäre. Es macht Spaß, unter so vielen Leuten zu sein, die sich auch engagieren.
12: Denn hier sind lauter Menschen, die sich meist ohne Lohn sozial engagieren und deshalb vom Bundespräsidenten geehrt werden sollen. Stellvertretend für alle Menschen, die das in Deutschland tun und damit ein wichtiger Pfeiler für unsere Gesellschaft sind. Ann-Kathrin Beuerl ist aus Bayern angereist, aus Eichstätt. Da macht sie bei der kirchlichen Jugendarbeit mit und findet so eine Einladung echt wertvoll.
14: Einfach um das wertzuschätzen, weil man kriegt zwar zwischendrin immer mal so, ah ja, cool, dass ihr das macht, aber auch halt von oben irgendwie mal so, wir sehen euch und ich glaube, das ist ganz wichtig.
15: Und genau dafür möchten meine Frau und ich Ihnen heute Abend Danke sagen.
4: Der Bundespräsident würdigt Ehrenamtliche beim Bürgerfest in Bonn. Das war der Beitrag von Angela Sinne. Die Zeit, es ist 23.15 Uhr.
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4: Diese Woche gab es eine alarmierende Meldung der Weltwetterorganisation in Genf. Die Welt müsse sich regional auf extreme Hitze, auf Dürren und auf Überschwemmungen einstellen. Das alles in den kommenden Monaten. Und dahinter steckt eine außergewöhnlich starke Ausprägung des Wetterphänomens El Niño. Und das Ganze, das sei teilweise sogar schon spürbar. Das besorgt gerade auch viele Menschen in Südbrasilien. Da gab es vor 2 Jahren wochenlang Überschwemmungen, etwa rund um die Großstadt Porto Alegre. 180 Menschen waren danach tot, 600.000 Menschen haben ihre Häuser verloren. Jetzt gibt es Angst, dass sich eine ähnliche Katastrophe wiederholen könnte. Unsere Reporterin Anne Herberg hat die Region 2 Jahre nach den Überschwemmungen besucht.
16: Ein alter Gummistiefel, ein Reifen, sogar eine verschimmelte Matratze. Sie alle erzählen Geschichten von zerstörten Existenzen, sagt Barbara Barbieri, während sie mit ihren Kollegen vom Zivilschutz durch die Schutt- und Trümmerberge steigt. Die Spuren der Katastrophe, sie sind noch immer zu sehen, hier auf der Pintada-Insel vor Porto Alegre. Auch 2 Jahre nachdem die verheerende Flut große Teile der Stadt und des Bundesstaates Rio Grande do Sul überschwemmte. Damals schoss das Wasser hier herein. Eine regelrechte Sturzflut. Das war schockierend. Wir sahen, wie alles einfach weggespült wurde. Sowas hatte es noch nie zuvor gegeben. Die Unwetterkatastrophe im Mai 2024 in Südbrasilien war die schwerste in Jahrzehnten. Mindestens 181 Menschen starben, mehr als 600.000 mussten ihre Häuser verlassen. Besonders betroffen die Stadt Porto Alegre und ihr Umland. Die Region bleibt bis heute Risikogebiet. Die Sorge, ein erneuter Super El Niño noch in diesem Jahr. Und mit dem Klimaphänomen Rekordniederschläge und Hochwasser in der ganzen Region. Marcos Oliveira, Chef des Zivilschutzes von Porto Alegre, ist schon jetzt in Alarmbereitschaft. Gerade gab es eine Unwetterwarnung. Mögliche Stürme mit Windgeschwindigkeiten bis zu 80 Stundenkilometern, starke Gewitter und Hagel. Die Stadt sei heute besser vorbereitet. Der Zivilschutz wurde aufgestockt. Pumpstationen, Fluttore und Dämme wurden ausgebessert und das Frühwarnsystem modernisiert. Doch das wird in Zukunft nicht reichen, warnen Meteorologen wie Givan Sampaio vom Weltrauminstitut INPE. Die Maßnahmen zur Klimaanpassung bleiben in Brasilien, wie im übrigen Südamerika, sehr zaghaft. Meistens werden sie erst ergriffen, wenn es bereits zu Extremereignissen gekommen ist. Aber wir wissen, das ist die neue Normalität, nicht nur aufgrund von El Niño. Extremwetterlagen wie El Niño werden durch den Klimawandel intensiver. Heftiger Regen im Süden und im Norden und am Amazonas Trockenheit, Hitzewellen, Waldbrände. Es drohen Probleme bei der Energieversorgung, Ernteausfälle und steigende Lebensmittelpreise. Und trotz der Investitionen in Prävention und Hochwasserschutz von umgerechnet fast 400 Millionen Euro im Bundesstaat Rio Grande do Sul, die Hilfe kommt längst nicht überall an. In Vierteln wie der informell gebauten Favela Morro da Policia, gelegen auf einem Hügel in Porto Alegre, zeigt sich, die Ärmsten sind am verwundbarsten. Stürme und Starkregen haben das Haus von Christina Alves verwüstet. Die 45-jährige Mutter von 3 Kindern wurde umgesiedelt. Doch nach wie vor leben hier 150 Familien unter der ständigen Gefahr, dass Bäume umfallen oder der Steilhang abrutscht. Denn die Niederschläge nehmen wieder zu und der Pegel des Guaíba-Flusses von Porto Alegre steigt erneut.
4: Der Beitrag von Anne Herberg. Ja, es ist die neueste Meldung aus einer ganzen Reihe in dieser Woche. Heute Abend gab es einen größeren Polizeieinsatz an einer Stromanlage in Hamm in NRW. Zahlreiche Polizeikräfte und ein Hubschrauber sollen im Einsatz gewesen sein. Offenbar ist die Anlage aber schon länger außer Betrieb. Die ganze Woche schon berichten wir über tatsächliche oder vermutliche Sabotageaktionen. Gravierende Auswirkungen hatten die bisher noch nicht, aber natürlich sorgt das Ganze für Verunsicherung. Wer dahinter steckt und mit welchem Motiv, das ist noch unklar. Das Bundesinnenministerium hält auch einen Zusammenhang mit den anstehenden Landtagswahlen für denkbar. Die Polizei hat am Freitag das Fahrzeug eines 48 Jahre alten Verdächtigen aus NRW gestürmt. Der Mann war aber vermutlich schon geflohen. Sein Name hatte unter mutmaßlichen Bekennerschreiben gestanden. Mehr Infos dazu von Bettina Altenkamp.
2: Viele Fragen sind offen. Ist ein Einzeltäter für die Sabotageangriffe auf die Energieversorgung verantwortlich oder waren es vielleicht doch mehrere? Ist der 48-Jährige aus Gevelsberg, dessen Name und Adresse unter den Bekennerschreiben steht, die auch dem WDR vorliegen, der Täter oder vielleicht doch nicht? NRW-Innenminister Herbert Reul will erstmal nichts ausschließen.
17: Wir prüfen, ob der Verfasser tatsächlich mit den Taten zu tun hat. Wir prüfen, ob er allein gehandelt hat, ob andere beteiligt waren. Und wir prüfen, ob es Verbindungen zu Brandenburg und zu oder weiteren Vorfällen gibt.
2: Bei der Durchsuchung der Wohnung des 48-Jährigen wurde Sprengstoff gefunden. Weitere Indizien, dass der Mann besonders gefährlich sei, gebe es nicht, sagt Reul. Während Bundesinnenminister Alexander Dobrindt und NRW-Innenminister Herbert Reul noch ihre Pressestatements geben, stürmt die Polizei das Fahrzeug des Verdächtigen in Niederzier im Kreis Düren. Der Verdächtige sei, sagt Reul, dann jetzt vermutlich zu Fuß unterwegs und werde nicht weit kommen. Bundesinnenminister Alexander Dobrindt legt sich, anders als sein NRW-Amtskollege, schon deutlich stärker fest, was das Motiv für die Sabotageangriffe angeht.
18: Nach aktuellem Stand muss man hier von Klimaextremismus ausgehen. Dieser Klimaextremismus hat wohl zu diesen Taten geführt.
2: Vorausgesetzt, der verdächtige 48-Jährige ist der Verfasser der Bekennerschreiben, in denen Stromerzeugung aus fossilen Brennstoffen als Verbrechen bezeichnet wird. Und vorausgesetzt, er ist tatsächlich auch für die Angriffe.

0: März in Kraft getreten ist, bei dem aber noch notwendige Rechtsverordnungen fehlen.
1: Das ist in der Umsetzung, das ist bereits in der Abstimmung, die sind auch fertig ausgefertigt und befinden sich in der Ressortabstimmung im Bund, sodass wir auch zügig damit davon ausgehen können, dass sie veröffentlicht werden.
0: Es wird also, und zwar noch in diesem Jahr.
2: Der Beitrag von Bettina Altenkamp. Er ist einer der erfolgreichsten deutschen Sportler der Geschichte, der Kanute Ronald Raue. Raue ist etwa zweimal Olympiasieger gewesen. Vor 5 Jahren hat der Berliner Sportler seine Karriere beendet, aber jetzt hat er eine neue Karriere. Er ist nämlich der neue Staatsminister für Sport und Ehrenamt, also Teil der Bundesregierung. Unser Reporter Guido Ringel mit einem Porträt.
3: Er ist ein Tier. Und das ist ausschließlich positiv gemeint, denn mit geradezu animalischem Instinkt beißt sich Ronny Raue in die Aufgaben.
4: Das treibt mich wirklich tagtäglich an. Also ich habe es wirklich im Kopf, bei jedem Training habe ich die Bilder vom Kopf, wie es sein könnte, wie es aussehen könnte, wie es sich anfühlen könnte.
3: Mit unfassbarem Ehrgeiz und Disziplin ist der Mann x-mal Weltmeister und Olympiasieger geworden.
5: Der deutsche K4 auf dem Weg zur Goldmedaille und es ist die Goldmedaille mit dem letzten Drücker.
6: Ronny Raue, letztes Rennen, mit seinem letzten Rennen holt er hier eine Goldmedaille.
3: Und jetzt der nächste Schritt. Nach der aktiven Zeit und dem Job als Experte für das Fernsehen wird der Kanute Ronald Raue jetzt Staatsminister für Sport und Ehrenamt. Die Zeit nach seiner Karriere als Ausnahmesportler bekommt eine Wendung. Bei allem sportlichen Ehrgeiz wusste der Berliner immer, dass es auch ein Leben nach dem Sport geben würde.
4: Und dann freue ich mich aber tatsächlich auch auf das, was danach kommt. Und dann natürlich auf die Zeit, die ich mit der Familie habe, ob es Urlaube sind oder andere Geschichten, die außerhalb des Sports liegen.
3: Mit Lust zu neuen Zielen. Der 44-Jährige zählt zu den erfolgreichsten deutschen Kanuten der vergangenen Jahrzehnte. Als früherer Sportsoldat ist er zudem Mitglied der Athletenkommission des Europäischen Olympischen Komitees und hat weitere Erfahrungen als Sportfunktionär. Beispielsweise in der Interessenvertretung von Athleten im deutschen Spitzensport. Es war abzusehen, dass Ronny Raue nicht langweilig werden würde. Das ahnte noch zur aktiven Zeit auch Bundestrainer Hanisch.
7: Ronny wäre, glaube ich, nicht Ronny, wenn er nicht ständig sich weiterentwickeln wollen würde. Und da zieht er mir die anderen schon mit.
3: Nach 25 Jahren im Leistungssport, immer in der Weltspitze, jetzt der Wechsel in die Politik.
8: Ich habe auch immer Spaß daran gehabt, wirklich mit Mut auch zu experimentieren.
3: Ronny Raue könnte der richtige Mann sein im Amt. Er kennt den Sport, weiß, was Athleten bewegt und kennt zugleich die Bedeutung von Vereinen und Ehrenamt. Ronald genannt Ronny Raue, der Mann mit dem kompakten Körper und den muskulösen Oberarmen, hat seine nächste Herausforderung gefunden.
8: Mich selber in der Situation so zu verbessern, damit ich zufrieden war, dass ich einfach die Challenge mit mir aufnehmen konnte. Und ja, das ist, glaube ich, das, was immer bei mir an oberster Stelle stand.
3: Mit Raue ist jetzt ein Staatsminister im Amt mit eigener Leistungssporterfahrung. Die Mischung aus Erfahrung und ehrenamtlichem Engagement soll ihn zum Bindeglied zwischen Spitzensport, Breitensport und Politik machen. Er muss die Gründung der Spitzensportagentur vorantreiben, um die Reform im deutschen Leistungssport umzusetzen. Außerdem hat sich Deutschland ja auf die Fahnen geschrieben, sich wieder um Olympische Spiele zu bewerben. Alles eine Mammutaufgabe. Dem Tier Ronny Raue aber kann man das gut und gerne zutrauen.
2: Ronald Raue ist der neue Staatsminister für Sport und Ehrenamt. Das war das Porträt von Guido Ringel.
9: Sport.
10: Mit Ben Wozny und dem Abendspiel der Fußball-Bundesliga. Der VfB Stuttgart hat einen Gala-Abend hingelegt und den 1. FC Köln zu Hause mit 4:1 besiegt. Torschütze Grischa Prömel erlebte einen fast perfekten Abend.
11: Ja, schön hätte ich es mir nicht vorstellen können, das erste Heimspiel. War ein rundum gelungener Abend, ich glaube für den ganzen VfB. Klar können wir uns auch ein bisschen was angreifen, dass wir es in der ersten Halbzeit nicht schon, was heißt zugemacht haben, aber wir hatten mehr als genug Chancen, um mit mehr Toren in die Halbzeit zu gehen. Dadurch haben wir natürlich Köln am Leben gelassen und sind nicht so gut aus der Halbzeit rausgekommen, aber trotzdem war das heute, ja, grandios. Hat sehr viel Spaß gemacht, auf dem Platz zu stehen, haben mal schöne Tore geschossen, von dem her freue ich mich auf mehr.
10: In der zweiten Liga hat Hannover einen Heimsieg gegen den KSC verpasst. Trotz zweimaliger Führung ist 96 nicht über ein leistungsgerechtes 2:2 hinausgekommen. Christopher Klein.
12: Für Hannover 96 sind es 2 verlorene Punkte, für den Karlsruher SC ein gewonnener Punkt. Denn den Hannoveranern reichten 2 Führungen nicht zum Heimsieg. Der KSC blieb mutig und geduldig und kam 2-mal zurück. Den ersten 96-Treffer durch Gindorf nach einer knappen halben Stunde konterte Karlsruhes Fukuda direkt nach Wiederanpfiff. Kurz vor der Pause brachte Hartl die Heimmannschaft wieder nach vorne. In der zweiten Hälfte gab es etwas weniger spannende Strafraumszenen, aber eine furiose Schlussphase. Hannover verpasste es, die Partie zu entscheiden und zu belohnen. Sich sich der KSC durch Pinto Pedro

0: Rosas 2:2 in der 85. Minute für einen engagierten Auswärtsauftritt.
1: Ein engagiertes Duell lieferten sich auch Arminia Bielefeld und der FC St. Pauli. Die Partie endete ebenfalls 2:2 unentschieden. Der Bundesliga-Absteiger aus Hamburg kann damit allerdings nicht zufrieden sein. Schließlich hat St. Pauli in dieser Saison noch nicht gewonnen. Trainer Marcel Rapp.
2: Ich bewerte die Leistung. Ich glaube, wenn man die Leistung so bewertet, glaube ich, dann ist es okay, wie wir spielen. Haben wir zu wenig Punkte geholt und trotzdem natürlich wollen wir den ersten Dreier holen. Jetzt ist es uns heute nicht geglückt. Jetzt haben wir wieder eine Woche Training und dann starten wir gegen Wolfsburg einen neuen Versuch. Ich glaube, man muss die Leistung bewerten. Wenn man das macht, dann ist es, glaube ich, okay. Wenn man die Punktausbeute bewertet, ist es nicht zufriedenstellend und da muss man einfach sich entscheiden, für was man oder was man bewerten will. Und das überlasse ich dann jedem selber.
1: Die Heim-WM startete für die deutschen Basketballerinnen mit einem herben Dämpfer. Gegen starke Spanierinnen verlor das DBB-Team in Berlin deutlich. Armin Lehmann war dabei.
3: Das war ein ernüchternder Auftakt für Deutschlands Basketballerinnen in die Heim-WM in Berlin. In der mit 13.000 Zuschauern, unter anderem Bundeskanzler Friedrich Merz, ausverkauften Arena fand das deutsche Team nie hinein in dieses Spiel. Die favorisierten Spanierinnen dominierten von Beginn an. Deutschland traf vorne wenig und hinten wurde schlecht verteidigt. So hatten die Spanierinnen bei aller Qualität auch insgesamt sehr leichtes Spiel und gewannen am Ende überaus deutlich. Das deutsche Team muss sich erheblich steigern, wenn es noch das Viertelfinale erreichen will.
1: Und zum Schluss noch eine Meldung von Champions-League-Sieger Paris Saint-Germain. Erfolgstrainer Luis Enrique hat seinen Vertrag vorzeitig bis 2030 verlängert. Enrique, der zuvor den FC Barcelona und die spanische Nationalmannschaft trainiert hatte, kam im Sommer 2023 nach Paris und führte PSG seitdem zu sämtlichen nationalen und internationalen Erfolgen. In diesem Sommer verteidigte Paris seinen Königsklassentitel und feierte das Double aus Meisterschaft und Champions League. Sein ursprünglicher Vertrag wäre am Ende der Saison ausgelaufen.
4: Das war der Sport mit Ben Wozny. Der große Konzernumbau bei VW, der wird kommen, das ist seit Donnerstag klar. Und ein Grund, warum VW so unter Druck steht, das ist ja die Autoindustrie in China. Aber wie groß ist die Konkurrenz wirklich und wie kann die deutsche Autoindustrie wieder erfolgreich werden? Das besprechen wir hier gleich nach den Nachrichten.
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6: Um 23.30 Uhr mit Ronald Lessig. Die Polizei in Nordrhein-Westfalen fahndet nach den Angriffen auf Stromnetze nach einem Verdächtigen. Die Ermittler haben Sprengstoff bei dem 48-Jährigen gefunden, der auch ein Bekennerschreiben verfasst hat. Der Verdächtige ist auf der Flucht. In NRW gab es in dieser Woche mindestens 2 Angriffe auf die Stromversorgung. Innenminister Reul sagte, die Fälle müssten Konsequenzen haben.
7: Fakt ist, wir müssen die kritische Infrastruktur besser schützen. Es ist keine Nebensache, es ist eine der großen Sicherheitsfragen unserer Zeit, wie wir in dieser Woche deutlich sehen. Und dafür brauchen die Betreiber kritischer Infrastruktur klare Rechte und moderne Technik, Kameras, Sensoren, Alarmierung, was auch immer sein wird.
6: NRW-Innenminister Reul. Auch in Sachsen hat die Polizei Sprengvorrichtungen entdeckt, die zur Stunde entschärft werden. Betroffen ist das Umspannwerk Turnow-Preilack und das Kraftwerk Jenschwalde. Nach dem Hackerangriff auf die Berliner Verwaltung Mitte August haben Kriminelle die sensiblen Daten im Darknet veröffentlicht. Zuvor hatten sie die Berliner Regierung erpresst und eine Frist bis heute Nachmittag gesetzt. Aus der Nachrichtenredaktion Wiebke Drescher.
8: Viel Spaß beim Stöbern, Datenjäger, heißt es auf der Seite im Darknet. Mehr als 1 Million Dateien sollen nach eigenen Angaben die Hacker gestohlen haben. Darunter sollen sich neben Arbeitszeugnissen und Personalakten auch Schwachstellenanalysen zur Berliner Trinkwasserversorgung befinden. Für die Informationen hatte die kriminelle Gruppe ein Lösegeld von rund 2 Millionen Euro von der Berliner Regierung gefordert. Aber der Senat hatte betont, auf die Erpressung nicht einzugehen, was auch von IT-Sicherheitsexperten gelobt wurde. Die Leak-Seiten werden jetzt unter anderem vom Berliner Landeskriminalamt beobachtet.
6: Nach der Einigung auf einen Sparplan im VW-Aufsichtsrat haben sich die Oberbürgermeister von Hannover und Emden besorgt über die Folgen möglicher Werksschließungen gezeigt. Für Hannover sei das Ergebnis der Einigung sehr frustrierend, sagte Oberbürgermeister Unai. Die Zukunftsperspektiven seien weiter vollkommen unklar, so der grünen Politiker. Auch der parteilose Emder Oberbürgermeister Krüthoff beklagte, dass die Unsicherheit für die Beschäftigten bleibe. Die US-Vermittler Witkoff und Kushner kommen am Sonntag in die ukrainische Hauptstadt Kiew. Das haben die Präsidenten Zelensky und Trump bestätigt. Die beiden Abgesandten wollen offenbar zuvor in Moskau mit Kreml-Chef Putin sprechen. Witkoff und Kushner sind in der Trump-Regierung für die Bemühungen um ein Ende des russischen Angriffskrieges gegen die Ukraine zuständig. Das Wetter in Deutschland. In der Nacht meist wechselnd bewölkt, an den Küsten sowie von der Mitte bis in den Süden Regen, teilweise Gewitter, bei 18 bis 11 Grad. Am Tage im Süden Regen, im Norden und Nordosten zeitweise Schauer und Gewitter, sonst sonnig bei 18 bis 22 Grad. Am Sonntag Sonne und Wolken im Wechsel, im Süden sonnig, 19 bis 30 Grad und am Montag bis 32 Grad. Das waren die Nachrichten.
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4: Mit einer Meldung für die A2 und A3 Luzern-Basel zwischen Hagenau und Wiese. Stau und stockender Verkehr in beiden Richtungen wegen Bauarbeiten. Die A3 Frankfurt Richtung Köln ist zwischen Bad Honnef-Linz und Siebengebirge wegen Bergungsarbeiten vorübergehend gesperrt. Die A4 Chemnitz Richtung Dresden ist zwischen Hainichen und Berbersdorf nach einem Unfall gesperrt. Dadurch gibt es Stau. Die A8 Stuttgart Richtung München zwischen Stuttgart Flughafen Messe und Wendlingen gibt es 2 Kilometer Stau an einer Baustelle. Die A24 Hamburg Richtung Berlin ist zwischen Schwarzenbeck-Gande und Teilkau wegen Bauarbeiten bis Montag um 5 Uhr gesperrt. Und die A45 Hagen-Gießen ist zwischen Hagen-Süd und Lüdenscheid-Nord in beiden Richtungen noch immer gesperrt. Dort wird ein beschädigter Baukran abgebaut, dadurch Stau und stockender Verkehr auf der Umleitung. Die A92 München Richtung Deggendorf zwischen Erding und Moosburg-Süd gibt es 2 Kilometer Stau an einer Baustelle. Dort ist nur eine Spur frei. Und die A96 Lindau Richtung München ist zwischen Inning am Ammersee und Wörthsee nach einem Unfall gesperrt. Fahren Sie vorsichtig und kommen Sie gut an.
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4: Mit Alex Grantl. Ja, der große Konzernumbau bei VW, der ist jetzt also beschlossen. Sparmaßnahmen und Stellenabbau. VW wird weiter schrumpfen. Ein Grund, der VW seit Jahren zu schaffen macht, das ist die Konkurrenz aus China. In China werden wertige und günstige E-Autos gebaut, die aber auch teilweise vom Staat subventioniert werden. VW fürchtet eine Flut chinesischer Modelle auf dem europäischen Markt und VW findet, dass der Wettbewerb mit China unfair wäre. Was da dran ist, das wollte unser Reporter Torben Hildebrand wissen und hat sich in einem Autohaus in Liebenau in Niedersachsen umgehört.
9: Ja, da steht das gute Stück.
10: Das gute Stück ist in diesem Fall ein Bike, ein Geländewagen made in China mit allem Schnickschnack. Käufer Markus Hoppe ist extra aus Hildesheim angereist.
11: Perfekt, schön. Ich mach hier mal an. Ne? Ja.
10: Es ist der erste Chinese für Markus Hoppe. Als Jäger, sagt er, braucht er Platz.
11: Man wehrt sich oft mal so ein bisschen gegen diese China-Geschichte. Ich glaube, in der jetzigen Zeit muss man gucken, was man für sein Geld bekommt. Und das ist hier viel mehr drin als üblich.
10: Rund 40.000 Euro zahlt Hoppe für den Neuwagen. Bei einem europäischen Hersteller hätte er für ein ähnliches Modell bis zu 20.000 Euro mehr hingelegt, schätzt er.
9: Glückwunsch zum neuen Fahrzeug. Freuen Sie sich drauf.
10: Das kleine Autohaus Mahlstedt hat 4 chinesische Marken im Programm. Namen, die kaum jemand kennt. Neben Baik auch Forthing oder DFSK. Verbrenner, E-Autos, Hybride, vollgepackt mit neuester Technik. Aber ohne Raum für Extrawünsche, es handelt sich um Massenware. Auch das erklärt den günstigen Preis, sagt Autohausinhaber Markus Wall.
12: Ich kann wählen zwischen der Farbe, ob ich ein weißes Auto, ein schwarzes Auto, silbernes möchte oder so. Und da gibt es jetzt nicht noch, ich möchte einen anderen Radsatz, ich möchte hinten Sitzheizung, das gibt es halt nicht. Es gibt Autos in einer Ausstattungsvariante, dadurch werden einfach die Kosten gering gehalten.
10: Autos aus China, staatlich subventioniert, produziert zu niedrigen Lohnkosten. Da rollt was auf Volkswagen und die anderen deutschen Hersteller zu, sagen Experten. Bei den Neuzulassungen ist der Marktanteil der chinesischen Autokonzerne allein im Juli deutlich gestiegen, von 3,9 auf 7,1%. Zwar liegen die deutschen Platzhirsche weit vorn, aber die Steigerungsraten bei den Chinesen sind enorm. Und das ist erst der Anfang, sagt Beatrix Keim. Sie ist Autoexpertin beim Bochumer K-Institut.
13: Die chinesischen Marken haben mittlerweile gelernt, dass man nicht nur online hier in Europa verkauft, insbesondere nicht in Deutschland, dass man eben ein gutes Netzwerk braucht, dass man Kommunikation, Werbung braucht. Und das kommt natürlich.
10: Besonders erfolgreich ist im Moment der chinesische Hersteller BYD. Bei den neu zugelassenen Plug-in-Hybriden lag BYD im Mai auf Platz 1 vor allen deutschen Herstellern. Die Chinesen profitieren von der deutschen E-Auto-Kaufprämie. VW-Chef Blume und andere rufen deswegen nach Zöllen für Plug-in-Hybride.
14: Wir sind einfach mit unserer Kostenstruktur in Deutschland, in Europa nicht wettbewerbsfähig, wenn wir uns mit Chinesen messen müssen, die dort eine andere Kostenstruktur haben.
10: Im Autohaus in Liebenau sorgt man sich weniger um deutsche Jobs. Verkaufsleiter Stefan Würzberger sieht die Sache mit den Autos aus China pragmatisch.
15: Wenn wir uns allein in unserem eigenen Haushalt umschauen, wie viel asiatische Technik dort enthalten ist, dann ist mal die Frage, warum meckere ich nicht über mein Handy, sondern nur über das Auto. Da müsste man konsequent sein und auch nur deutsche oder europäische Produkte kaufen. Und es ist einfach so, das Geld sitzt einfach bei den Menschen nicht mehr so locker. Man möchte aber trotzdem auch nicht unbedingt sich so stark reduzieren. Und der Weg führt ganz klar in diese Richtung.
10: Rund 70 chinesische Fahrzeuge hat das kleine Autohaus auf dem Dorf in einem Jahr verkauft. Und das Interesse der Kunden wächst weiter.
5: Wirtschaft.
4: Am Sonntag wählen die Menschen in Sachsen-Anhalt einen neuen Landtag und viel Aufmerksamkeit gab es in den letzten Wochen für die Umfragen, denn da war die AfD meistens deutlich auf Platz 1. Immer wieder wird deshalb auch diskutiert, welche Rolle spielt die wirtschaftliche Lage dabei, dass Menschen die AfD wählen wollen. In vielen Bereichen schneidet Sachsen-Anhalt tatsächlich schlechter ab als andere Länder. Wo genau, das erklärt Bianca von der Au.
16: Sachsen-Anhalt hat im bundesweiten Vergleich mit Blick auf die Wirtschaftskraft häufig die rote Laterne. Das belegen Auswertungen des IFO-Instituts Dresden. So liegt der Bruttojahresverdienst im Jahr 2025 bei 41.163 Euro und damit deutlich unter dem Bundesdurchschnitt. Sachsen-Anhalt ist zudem das Flächenland mit der höchsten Armutsgefährdungsquote. Joachim Ragnitz, Leiter des IFO Dresden.
17: Wirtschaftskraft ist ziemlich am Ende. Die Arbeitslosenquote ist ziemlich hoch im Vergleich zu den anderen Ländern. Wir haben sehr geringe Löhne dort, wir haben geringe verfügbare Einkommen, wir haben vor allem eben eine sehr, sehr ungünstige Bevölkerungsstruktur, also älteste Bevölkerung aller Bundesländer, gleichzeitig sehr negative Bevölkerungsprognosen für die Zukunft.
16: Das Potenzial der Erwerbstätigen schrumpft in den nächsten Jahren laut Ragnitz um gut 9%. Schon jetzt fehlen Fachkräfte, nicht besonders attraktiv für Unternehmen, dort zu investieren.
17: Dann kommt hinzu, dass die Siedlungsstruktur nicht besonders günstig ist, also wirklich nur zwei große Städte. Und darüber hinaus sind eben sehr, sehr viele Regionen, die halt sehr ländlich geprägt sind, sehr unattraktiv sind für Ansiedlungen und Ähnliches.
16: Dörfer, in denen kein Bus mehr hält, der letzte Bäcker geschlossen und der nächste Arzt zu weit weg ist. All das sei Realität im dünn besiedelten ländlichen Raum. Aber nicht nur im Osten, betont der IFO-Forscher. Das sei auch in vielen westdeutschen Regionen, im Saarland, in Niedersachsen oder in der Oberpfalz ein Problem. Die Wirtschaftsstruktur in Sachsen-Anhalt sei aber geprägt von eher kleineren Betrieben, weiß Oliver Holtemöller vom IW Halle. Die Krisen in der Chemiebranche und bei den Autozulieferern wegen hoher Energiekosten und Absatzschwäche können den Einzelnen hier besonders hart treffen.
18: Das heißt, wenn ich meinen Arbeitsplatz in einem Unternehmen verliere, ist einfach die Wahrscheinlichkeit, dass ich im direkten Umfeld eine neue Beschäftigung finden kann, geringer als in einer Region, wo wir mehrere urbane Ballungszentren haben, wo dann eben mehr Auswahl besteht, auch bei der Suche nach einem neuen Arbeitsplatz.
16: Entsprechend ist die Arbeitslosenquote in Sachsen-Anhalt höher als im Bundesdurchschnitt. Hier liegen die Ursachen teilweise noch in der Politik der Wendezeit. In den 90er Jahren gab es eine sehr hohe Arbeitslosigkeit nach dem Zusammenbruch der DDR-Industrie, erklärt IFO-Forscher Ragnitz. Viele Menschen seien damals abgewandert. Das spüre man bis heute.
4: Ja, und am Sonntag berichten wir dann live ab 17.55 Uhr auf allen ARD-Infowellen über Ergebnisse und Reaktionen zur Landtagswahl in Sachsen-Anhalt. Und wir schauen nach Bayern. Bayern würde gerne ein Fahrradland sein. Deshalb gibt es in Bayern seit 2023 ein Radgesetz. Da steht etwa das Ziel drin, deutlich mehr Radwege zu bauen und deutlich sicherere Radwege zu bauen. Aber viele finden, Radfahren fühlt sich noch nicht wirklich sicher an. Besonders auch in Niederbayern. Da benutzen nämlich auffällig wenige das Fahrrad. Unsere Reporterin Caroline von Eichhorn hat eine Lehrerin getroffen, die es trotzdem macht.
19: Guten Morgen, ich bin die Julia. Ich pendle täglich von Waldkirchen Richtung Passau in die Schule, wo ich arbeite.
20: Um 6.30 Uhr startet Julia ihre Tour. Und heute nimmt sie mich mit. Los geht's durch den Bayerischen Wald. Radwege gibt's hier kaum. Dafür wahnsinnig schöne Landschaft, aber auch wahnsinnig gefährliche Strecken. Der schnellste Weg, die B12, ist tabu. Deshalb fährt Julia auf Nebenwegen. Aber auch die sind gefährlich. Etwa ein Abschnitt zwischen Waldkirchen und Büchelberg.
19: Ich nenne es immer die Todeszone hier.
20: Die Straße ist an beiden Seiten flankiert mit Leitplanken, die die Autofahrer vom Abstürzen schützen, aber für Radfahrer zur Falle werden können.
19: Ich hatte schon mehrere solche Situationen, wo ich neben mir zwei Fahrzeuge hatte, also auf der linken und rechten Spur, und ich mit Mühe und Not dann an der Leitplanke mich so zur Seite gequetscht habe, um eben nicht überfahren zu werden.
20: Und das, obwohl Autos außerorts eigentlich einen Sicherheitsabstand von 2 Metern einhalten müssen. Als Radlpendlerin im Bayerischen Wald ist Julia Geis eine Ausnahme. Fast alle von ihren Freunden und Bekannten fahren mit dem Auto zur Arbeit.
19: Häufig, paradoxerweise, dann mit dem Argument, es gibt ja keine sicheren Radwege, es ist viel zu gefährlich.
20: Nur 6% der Alltagswege werden in Niederbayern mit dem Rad zurückgelegt. Aber auch deutschlandweit stagniert der Radverkehrsanteil seit Jahren bei etwa 11%. Während Großstädte Zuwächse verzeichnen, geht der Radverkehr im ländlichen Raum sogar zurück. Sicherheit ist das Kernproblem, sagt der Allgemeine Deutsche Fahrradclub. Er fordert deutlich höhere Investitionen in Radwege, insbesondere im ländlichen Raum. Zurück zu unserer Radtour von Waldkirchen nach Passau. Es geht über Hügel auf und ab. Ganz schön anstrengend. Nach einer guten Stunde nähern wir uns dem Ziel. Ich bin ganz schön K.O., aber auch froh, dass wir noch heil sind. Und erst kurz vor Passau gibt es ein paar ausgebaute Radwege. Etwa den Georgsbergtunnel für Radfahrer und Fußgänger. Zu wenig, findet Julia Geis.
21: Durch halbherzig ausgebaute Fahrradwege entsteht so eine trügerische Sicherheit. Also für Autofahrer, aber auch für die Radfahrer. Und es ist keine echte Sicherheit.
4: Radfahren in Bayern, das war der Beitrag von Caroline Ab von Eichhorn. Die Zeit, es ist 23.44 Uhr.
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4: Mit einer wichtigen Verkehrsmeldung. Achtung, ein Falschfahrer auf der A46 Düsseldorf-Heinsberg. Zwischen Kapellen und Dreieck Mönchengladbach-Wandlow kommt Ihnen ein Falschfahrer entgegen. Fahren Sie äußerst rechts und überholen Sie nicht. Auf der A46 Düsseldorf-Heinsberg zwischen Kapellen und Dreieck Mönchengladbach-Wandlow. Da ist ein Falschfahrer unterwegs. Vorsicht in beiden Richtungen. Ja, es gibt viel Kritisches zu sagen über Italiens Regierungschefin Meloni und ihre rechte Regierung. Aber einen Erfolg, den hat sie jetzt erreicht. Ihre Regierung ist so lange im Amt wie keine andere seit Gründung der Italienischen Republik vor 80 Jahren. Seit 1946 hat es nämlich 68 Regierungen gegeben und viele hielten sich kaum länger als ein Jahr. Das hatten einige auch befürchtet, als Melonis Kabinett vor 4 Jahren ins Amt kam. Aus Rom, Anna Giordano.
22: Als Giorgia Meloni am 22. Oktober 2022 die Treppen des Palazzo Chigi, also des Regierungssitzes, hinaufsteigt, geben ihr viele Kommentatoren kein volles Ja. Gleichzeitig treibt ganz Europa die Frage um, wie sich die postfaschistischen Wurzeln ihrer Partei Fratelli d'Italia auf ihre Regierungsarbeit auswirken würde. Befürchtet wurde unter anderem ein Konfrontationskurs mit Brüssel, vielleicht sogar der Ausstieg aus dem Euro. Stattdessen trat Meloni von Beginn an überraschend moderat auf. Kurz vor dem ersten EU-Gipfel ihrer Regierungszeit im Dezember 2022 sagte sie: Es ist kein Zufall, dass meine erste Auslandsreise als Ministerpräsidentin zu den EU-Institutionen geführt hat. Es war eine Entscheidung, die aus der Überzeugung kommt, dass Italien eine wichtige Rolle in der EU spielen kann, im Sinne der EU, aber immer mit Blick auf die eigenen nationalen Interessen. La difesa del proprio interesse nazionale. Es ist dieser pragmatische, realpolitische Kurs, den Beobachter wie der römische Außenpolitik-Experte Riccardo Alcaro dafür verantwortlich machen, dass Meloni zumindest für italienische Verhältnisse bemerkenswert stabile Zustimmungswerte genießt. Dieser Realismus hat ihr direkt geholfen, auf internationaler Ebene glaubwürdig zu sein, sich einen Namen zu machen. Und er war auch wichtig für ihren Erfolg, für die Zustimmung bei den eher gemäßigten Wählern, die erst nach ihrem Regierungsantritt für sie waren. Doch das, was die einen Realpolitik nennen, sehen andere als gefährliche Drahtseilakte. Meloni balanciert an mehreren Fronten gleichzeitig, sei es innerhalb ihrer rechten Regierungskoalition, wo es regelmäßig zwischen der rechtspopulistischen Lega von Matteo Salvini und der konservativen Forza Italia zu Konflikten kommt, oder im mittlerweile wackeligen Verhältnis zu den USA. Die italienische Fernsehjournalistin Alessandra Sardoni meint,
0: non è che lei è diventata europeista.
22: Meloni ist keine überzeugte Europäerin geworden. Sie taktiert ständig zwischen Trump und Europa. Alessandra Sardoni nennt Meloni eine Opportunistin, die ihre Möglichkeiten für den Machterhalt zu nutzen wisse. Dafür spreche innenpolitisch auch die Tatsache, dass sie 40% aller neuen Gesetze per Eildekret am Kabinettstisch erlassen habe und damit faktisch die Opposition ausgehebelt habe. Am rechten Rand droht ihr neue Konkurrenz, der Ex-General Roberto Vannacci mit seiner relativ neuen Partei Futuro Nazionale könnte genau jene Wähler ansprechen, denen Melonis Regierungskurs zu gemäßigt ist.
4: Und wir schauen nach Nordamerika. Im Norden von Alaska kämpft die Stadt Utqiagvik gegen die Erosion. Denn eigentlich wird die Küste dort durch Eis vor Stürmen geschützt. Aber dieses Eis, das kommt immer später zurück im Herbst. Dagegen soll jetzt ein großer Damm helfen. Unsere Reporterin Antje Sieb hat sich vor Ort angehört, wie das die Einwohner bewegt.
2: Die Straße ist gesperrt, den Spielplatz haben sie verlegt, zu viel Erosion. Das ist der Ozean, das sind die Herbststürme, die jedes Jahr ein Stück von unserem Strand mitnehmen.
3: Bryce Levitt Jr. ist mit uns in seiner Heimatstadt Utqiagvik unterwegs, auch bekannt unter dem ehemaligen Namen Barrow, die nördlichste Stadt der USA. Ein paar tausend Menschen leben hier ganz oben im Norden Alaskas. Die Küstenstraße ist nur eine Schotterpiste. Die meiste Zeit des Jahres liegt das Meer unter einer Eisdecke. Selbst im Sommer ist es ziemlich kühl. Wir sehen viele Eisschollen. Im Winter kommt das Meereis zurück. Aber das passiert tendenziell später, erklärt uns Klimaforscher Rick Thoman von der Universität Fairbanks in Alaska.
23: Say the 20th century, it was not uncommon for a place like Utqiagvik to have open water.
24: Im 20. Jahrhundert war es nicht ungewöhnlich, dass man im Norden Alaskas nur 6 bis 10 Wochen offenes Wasser hatte und ansonsten Eis. Die eisfreie Zeit ist jetzt viel länger und damit haben die Wellen einfach mehr Zeit, Erosion zu verursachen.
23: So there's just more time in the year for wave action to do its thing and cause that coastal erosion.
3: Auch ein steigender Meeresspiegel und tauender Permafrost können die Erosion zusätzlich verstärken. Viele Meter Land hat Alaska hier oben schon ans Meer verloren. Der 30-jährige Price hat das selbst miterlebt.
25: Definitely a lot of erosion has happened throughout my time, right?
2: Als ich klein war, konnte man ein ganzes Stück rauslaufen, bevor man am Meer war. Jetzt ist gar kein Strand mehr da.
25: It's a lot different. There's no beach at all.
3: Auch Häuser mussten schon aufgegeben werden und die Stadt macht sich Sorgen um wichtige Infrastruktur, wie die Wasserversorgung. An vielen Stellen sind hier an der Küste riesige weiße Sandsäcke aufgetürmt und große dunkelrote Metalltanks stecken halb im Boden, alles um die Küste zu stabilisieren.
25: These big tanks as well, they put to protect our coastline. That doesn't really work that well.
3: Ein mehr als 7 Kilometer langer Damm soll jetzt vor der Stadt gebaut werden, sagt die Bürgermeisterin Assisa Ntuvak.
26: We have a seawall that's going to be a 5-mile seawall from back that way up to the football field.
3: Offiziell vereinbart wurde das Großprojekt vor 3 Jahren. Region und die Armee als Bauherr haben damals feierlich unterschrieben.
27: It's official. All right.
3: Baustart war dann vergangenes Jahr. Ein großes Baustellenschild steht an der Küste. Als wir da sind, wird gerade nicht gearbeitet. Beim zuständigen Ingenieurkorps der Armee möchte auch gerade niemand mit uns über das Projekt reden. Momentan würde Baumaterial an die Küste transportiert, teilt man uns per Mail mit. Tausende Tonnen davon sind insgesamt nötig. Im Winter solle es dann mit dem Bau weitergehen. Denn hierher, in den äußersten Norden Alaskas, führt keine Straße. Im Sommer kann Material per Schiff angeliefert werden. Die Kosten für den Bau werden auf rund 400 Millionen Dollar geschätzt. 10% davon muss die Region beisteuern. In 6 bis 7 Jahren soll der Damm fertig sein.
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4: Die Serie Babylon Berlin gehört zu den erfolgreichsten Produktionen im deutschen Fernsehen. Es ist die Verfilmung der Bücher von Volker Kutscher. Im Zentrum steht der Kommissar Gerion Rath, der in den 1920er und 30er Jahren in Berlin lebt. Nächste Woche wird die letzte Staffel der Serie in der ARD-Mediathek erscheinen. Und schon jetzt gibt es eine neue Hörspielreihe dazu. Haus Vaterland heißt sie und zu finden ist sie in der ARD-Sounds-App. Christoph Orem weiß, worum es geht.
1: In einem Aufzug des großen Berliner Vergnügungspalastes Haus Vaterland wird eine Leiche gefunden. Auffällig ein rotes, nasses Taschentuch. Merkwürdig genug. Aber die Autopsie zeigt zudem, der Mann ist ertrunken. Gerion Rath wird zu den Ermittlungen hinzugerufen. Alle Angestellten, die Dienst hatten, sind noch im Haus.
6: Durch diese Tür. In der großen Halle. Und gütiger. Kriminalassistent Lange, wie viele sind das? Wir schätzen 400.
7: Gerion, wirst du die Befragung leiten?
6: Ich bin wegen des roten Tuchs hier, Genner zuliebe. Er hat da so ein Gefühl.
1: Auch in Staffel 4 der Hörspielreihe zu Babylon Berlin knüpfen die Autoren Thomas Böhm und Benjamin Quabeck all die Elemente zu einem dichten Hörerlebnis zusammen, die Volker Kutscher in seinen Gerion-Rath-Romanen so meisterhaft kombiniert. Ein packender Kriminalfall vor detailliert recherchiertem historischem Hintergrund, faszinierende und schillernde Figuren, deren Leben oftmals in moralische Grauzonen driftet. Die Staffel orientiert sich an den beiden Romanen »Die Akte Vaterland« und »Märzgefallene«. Wir sind also in den Jahren 1932 und 33. Volker Kutscher über die neue Perspektive des Hörspiels.
8: Das Kunststück jetzt war natürlich, aus zwei Romanhandlungen zusammenzufügen. Und das ist, wie ich finde, sehr gut gelungen. Ja, und es ist eine ganz andere Erzählweise. Natürlich, das Hörspiel spricht durch Stimmen und Geräusche, aber man kann nicht großartig jetzt Handlung zusammenfassen. Also das finde ich ganz interessant, wie man eben dann auch in anderen Genres einfach erzählt, im Film oder im Hörspiel.
1: Übrigens schätzt Kutscher die Hörspielfassung, weil sie näher an den Büchern bleibt. Größter Eingriff oder sagen wir die wichtigste Erweiterung ist Charlies Rolle. Die Stenotypistin, die zur Ermittlerin wird, rückt stärker in den Fokus.
9: Betrunkene, die durch Charlottenburg nach Hause stolpern, sich nochmal vollgefressen haben, zugekokst. Als könnte die Nacht dadurch ewig dauern. Berlin, deine Nächte fressen dich auf.
11: Gerade für Charlie zum Beispiel haben wir relativ viel reingeschrieben.
1: Benjamin Quabeck ist Co-Autor und Regisseur der Reihe.
11: Um die Frauenfigur dann noch ein bisschen zu stärken, was in den Romanen so nicht drin ist. Und ich wollte von Anfang an eigentlich die Figuren schon ein bisschen gleichberechtigter. Also sowohl der Oberkommissar Böhm als auch die Charlie oder jetzt in der neuen Staffel Fritze, deren Ziehsohn, den sie ja quasi auf der Straße finden, der noch in den weiteren Büchern auch vorkommt, die kriegen schon alle ihre eigene Perspektive.
1: Haus Vaterland. Der schillernde Unterhaltungstempel ist zum einen der Tatort, steht aber auch für die glänzende Oberfläche der späten Weimarer Republik. Darunter brodeln Nationalismus, Gewalt und der Zerfall der demokratischen Ordnung. Kutscher möchte mit seinen Romanen eben nicht nur unterhalten, sondern auch Fragen aufwerfen. Das gilt ebenso für das Hörspiel.
8: Wie ist man denn, wie hätte man reagiert in solchen Momenten? Man weiß ja nicht, wie es weitergeht. Ja? Also die Nazis haben ja nicht gesagt, wir bringen hier Tod und Verderben und Krieg und Zerstörung, sondern wir bringen euch hier das Paradies auf Erden, zumindest wenn ihr jetzt arische Volksgenossen seid. Das war ein Heilsversprechen, ganz klar. Und da sind viele drauf reingefallen. Und das wollte ich auch so ein bisschen klar machen, dass man da durchaus auch drauf reinfallen konnte und eventuell dann zu spät aufwachte. Nicht alle waren so hellsichtig und haben das dann entsprechend gesehen.
1: Haus Vaterland ist die 4. Staffel der Hörspielserie zu Babylon Berlin. Sie ist ab jetzt in ARD Sounds zu hören. Eine packende, sehr atmosphärisch erzählte Geschichte. Für Fans der Romane und der Hörspielreihe die lang ersehnte Fortsetzung, aber auch für Neueinsteiger geeignet, die endlich einmal wissen wollen, warum diese Reihe so beliebt ist.
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4: Der VW-Aufsichtsrat hat sich schon vor dem eigentlichen Termin auf einen Sparplan für den Konzern geeinigt. Etwa 50.000 weitere Jobs werden gestrichen und die Modellpalette wird eingeschränkt. Ob Werke ganz schließen müssen, das ist weiter offen. Die Hannoversche Allgemeine schreibt, dass damit die VW-Spitze in vorletzter Minute den ganz großen Knall verhindert habe. Dass die Werke noch ihre Chance haben, sieht die Zeitung als Verhandlungserfolg der niedersächsischen Landesregierung und der IG Metall.
10: Vor allem aber wurde eine Ausgliederung der Marke VW vorerst verhindert. Diese hätte die Gewichte im Konzern grundlegend verschoben. Dafür bekommt der Vorstand Handlungsspielraum für einen grundlegenden Konzernumbau und einen weiteren drastischen Stellenabbau. Natürlich sind die Einschnitte bitter, aber wer sie für vermeidbar hält, ignoriert die Realität. Europa produziert mehr Autos als nötig und das keineswegs erst seit Corona. Statt sich in weiteren Dramen an jedes Autowerk zu klammern, wäre es besser, Alternativen voranzubringen.
4: Die Frankfurter Rundschau ist überrascht von der schnellen und stillen Einigung, glaubt aber nicht, dass damit jetzt Ruhe einkehrt.
10: Volkswagen steht vor einem langen Transformationsprozess. Das Management möchte zehntausende Stellen abbauen, Überkapazitäten reduzieren und komplizierte Strukturen im Konzern entflechten. VW soll günstiger, schneller, agiler werden und die Gewinnmarge von 9% erreichen. Das ist eine Mammutaufgabe, aber notwendig mit Blick auf die Konkurrenz aus China. Einen großen Teil der Lasten dieser Transformation werden die Beschäftigten tragen müssen. Manche sollen den Konzern verlassen, Werke stehen auf der Kippe. Noch sind Details unklar. Das verstärkt Angst und Unsicherheit.
4: Jürgen Webermann vom NDR hält den Sparkurs bei VW für überfällig. Er lobt in den ARD-Tagesthemen, dass der Vorstand jetzt endlich Tempo machen kann.
12: Jetzt ist nicht die Zeit für Schwarzmalerei. In Europa verkauft Volkswagen bereits die meisten Elektroautos. Es liegen noch Milliarden für Investitionen bereit. Volkswagen macht weiterhin Gewinn. Klar ist aber auch, wer E-Autos baut, braucht weniger Komponenten und weniger Personal. Und im Zweifel auch weniger Werke. Für die müsste VW unbedingt Alternativen suchen. Der Vorstand hat grünes Licht. Jetzt muss er liefern.
4: Und eine wichtige Verkehrsmeldung. Achtung, ein Falschfahrer auf der A648 Eschborn-Frankfurt. Zwischen Eschborner Dreieck und Westkreuz Frankfurt kommt Ihnen ein Falschfahrer entgegen. Fahren Sie äußerst rechts und überholen Sie nicht. Auf der A648 Eschborn-Frankfurt zwischen Eschborner Dreieck und Westkreuz Frankfurt ist ein Falschfahrer unterwegs. Vorsicht in beiden Richtungen. Und das waren die Standpunkte. Hier bei uns, das war zuletzt die Meinung von Jürgen Webermann.

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1: Um 0 Uhr mit Ronald Lessig. Die Polizei hat jetzt auch in Sachsen Sprengvorrichtungen entdeckt, mit denen möglicherweise die Stromversorgung angegriffen werden sollte. Laut Landesinnenminister Schuster gab es Einsätze an zwei Umspannwerken nahe Bautzen. Aus der Nachrichtenredaktion Ramin Mofasagian.
2: Seit Anfang der Woche gibt es immer wieder Alarm wegen mutmaßlicher Sabotageversuche an der Stromversorgung. Auch in Hamm war die Polizei am Abend an einer Stromanlage in einem größeren Einsatz. Viele der Sabotageakte sollten wohl in Nordrhein-Westfalen stattfinden, unter anderem in Dormagen, Eschweiler und Weißweiler bei Aachen. Das war in einem Bekennerschreiben als weiterer Tatort genannt worden. Der Absender, ein Mann aus Gevelsberg, hatte die jüngsten Angriffe in Brandenburg und NRW für sich reklamiert. In seiner Wohnung fand die Polizei Sprengstoff, teilte NRW-Innenminister Reul mit. Der Verdächtige ist aktuell auf der Flucht.
1: Nach dem Cyberangriff auf die Berliner Verwaltung hat die Hackergruppe die gestohlenen Daten im Darknet veröffentlicht. Es geht um 6 Terabyte Daten des Berliner Senats, darunter Telefonnummern. Die Hacker hatten für die Informationen ein Lösegeld von rund 2 Millionen Euro gefordert. Die Senatskanzlei hatte betont, auf die Erpressung nicht einzugehen. Die Europäische Union plant strengere Regeln für Airbnb und andere Kurzzeitvermieter. Ziel ist, Wohnungsnot und explodierende Mietpreise in den Griff zu bekommen. In vielen Großstädten und Touristengebieten wird es wegen immer mehr Airbnb-Angeboten immer schwerer, bezahlbaren Wohnraum zu finden. Der Gesetzentwurf der EU sieht mehr Möglichkeiten für Kommunen vor, zum Beispiel Obergrenzen für Ferienwohnungen festzulegen. Metropolen wie Paris, Barcelona und Venedig sind bereits im Alleingang gegen Airbnb vorgegangen. In der Fußball-Bundesliga hat der VfB Stuttgart sein Heimspiel gegen Köln souverän für sich entschieden. Die Schwaben besiegten mit 4:1. Aus der Sportredaktion Ina Kast.
3: In der ersten Halbzeit war der VfB dominant und ging verdient mit 1:0 durch Elchanus in Führung. Zu Beginn der zweiten Halbzeit spielte Köln dann stärker, aber mitten in der Kölner Drangphase traf Stuttgart 2 weitere Male. Der Kölner Ehrentreffer fiel durch ein Stuttgarter Eigentor, Wagnumann sorgte aber für den 4:1 Endstand. In der zweiten Liga hat Aufstiegsanwärter Hannover ein spätes 2:2 gegen Karlsruhe kassiert, ebenfalls 2:2 das Ergebnis von St. Pauli in Bielefeld. Der Bundesliga-Absteiger hat keines der bisherigen 4 Zweitligaspiele gewinnen können.
1: Das waren die Nachrichten. Das Wetter in Deutschland. Es ist meist wechselnd bewölkt, an den Küsten sowie in der Mitte bis in den Süden Regen und Gewitter bei 18 bis 11 Grad. Am Tage im Süden Regen, im Norden zeitweise Schauer, sonst sonnig bei 18 bis 22 Grad. Am Sonntag sonnig bis 30 Grad. Die Zeit 0:03 Uhr.
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4: Achtung, ein Falschfahrer auf der A46 Düsseldorf-Heinsberg. Zwischen Kapellen und Dreieck Mönchengladbach-Wanlow kommt Ihnen ein Falschfahrer entgegen. Fahren Sie äußerst rechts und überholen Sie nicht. Achtung, auch ein Falschfahrer auf der A648 Eschborn-Frankfurt. Zwischen Eschborn und Westkreuz-Frankfurt kommt Ihnen ein Falschfahrer entgegen. Fahren Sie äußerst rechts und überholen Sie nicht. Eine Meldung für die A1 Euskirchen Richtung Köln. Die ist zwischen Euskirchen und Weilerswist-West nach einem Unfall gesperrt. Die A2 und die A3 Luzern-Basel zwischen Hagnau und Wiese gibt es Stau und stockenden Verkehr in beiden Richtungen wegen Bauarbeiten. Die A3 Frankfurt Richtung Köln ist zwischen Bad Honnef-Linz und Siebengebirge wegen Bergungsarbeiten vorübergehend gesperrt. Die A3 Oberhausen-Arnheim ist zwischen Emmerich-Ost und Grenzübergang Elten wegen Bauarbeiten bis Montag um 5 Uhr in beiden Richtungen gesperrt. Die A4 Chemnitz Richtung Dresden ist zwischen Hainichen und Berbersdorf nach einem Unfall gesperrt, dadurch gibt es Stau. Die A7 Flensburg Richtung Hannover ist zwischen Hamburg-Stellingen und Heimfeld wegen Bauarbeiten bis Montag um etwa 5 Uhr gesperrt. Die A8 Neunkirchen Richtung Saarlouis ist zwischen Kreuzerbrücken und Heusweiler nach einem Unfall gesperrt. Die A8 Neunkirchen Richtung Karlsruhe ist zwischen Limbach und Einöd wegen Instandsetzungsarbeiten bis Montag um 5 Uhr gesperrt. Die A8 Karlsruhe Richtung Stuttgart ist zwischen Pforzheim Süd und Heimsheim wegen einer Fahrbahnerneuerung bis Montag um ca. 5 Uhr gesperrt. Eine Umleitung ist eingerichtet. Die A24 Hamburg Richtung Berlin ist zwischen Schwarzenbeek, Grande und Teilkau wegen Bauarbeiten bis Montag um 5 Uhr gesperrt. Die A40 Duisburg Richtung Venlo ist zwischen Strahlen und Sadeheiken in den Niederlanden wegen Bauarbeiten bis 6 Uhr gesperrt. Die A43 Wuppertal-Recklinghausen ist zwischen Kreuz Bochum und Kreuz Recklinghausen wegen Brückenarbeiten bis Montag um 5 Uhr in beiden Richtungen gesperrt. Die A44 Kassel Richtung Dortmund ist zwischen Diemelstadt und Marsberg bis Montag um 5 Uhr gesperrt. Die A46 Heinsberg Richtung Düsseldorf ist zwischen Grevenbroich und Kapellen wegen Bauarbeiten bis Montag um 5 Uhr gesperrt. Und die A96 Lindau Richtung München ist zwischen Inning am Ammersee und Wörthsee nach einem Unfall gesperrt. Fahren Sie vorsichtig und kommen Sie gut an.
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4: Aus Hamburg von NDR Info mit Alex Grantl. Hallo und schön, dass Sie dabei sind. Der VW-Konzern steht wohl vor dem größten Umbau seiner Geschichte. Weltweit sollen nochmal 50.000 Stellen abgebaut werden. Allerdings ist noch unklar, wen genau das trifft. Und die Zukunft von 4 Werken, auch die bleibt weiter ungeklärt, nämlich von Emden, von Hannover, von Zwickau und von Neckarsulm. Der VW-Aufsichtsrat hatte diese Pläne des VW-Vorstands am Donnerstag gebilligt, nachdem wochenlang darüber gestritten wurde. Branchenexperten sehen das Ganze als Durchbruch an, aber was denken die Beschäftigten? Dazu aus Hannover, Oliver Jürgens.
5: Das Rätselraten um die Zukunft des Volkswagen-Konzerns geht weiter. Vor allem bei denen, die unmittelbar betroffen sind. Zum Beispiel bei den Volkswagen-Beschäftigten im Werk von VW Nutzfahrzeuge in Hannover. Die Einigung zwischen dem Konzernvorstand, der Arbeitnehmerseite und dem Land Niedersachsen hat nicht viele Beschäftigte überzeugt.
6: Es wird immer drumherum gesprochen, es wird nicht genau geantwortet. Also fühlen wir uns halt.
7: Wenn das hier mit was anderem weitergeht, ist mir das im Endeffekt egal. Ich baue hier auch Waschmaschinen, das stört mich jetzt nicht.
8: Für unser Werk ist, glaube ich, überhaupt nichts klar. Das ist eine Gnadenfrist, sagte jemand. Und nach einer Gnadenfrist kommt der Gnadenschuss. Ne? Wir haben jetzt erst Gewerkschaftssitzung, aber ohne dass wir unsere Kraft überhaupt ausgespielt haben, so eine weitreichende Verabredung zu unterschreiben, da bin ich dagegen.
5: Niedersachsens Ministerpräsident Olaf Lies hingegen wertet die Einigung bei Volkswagen als Erfolg. In großer Vertraulichkeit sei ein Kompromiss gefunden worden. Schließlich seien die vom Vorstand geplanten Werksschließungen erst einmal vom Tisch. Allerdings müssten jetzt einzelne Maßnahmen erarbeitet werden.
9: Wie gelingt es uns, weniger Modellvarianten zu haben und trotzdem 9 Millionen Autos zu verkaufen? Wie gelingt es uns, die sozusagen Variantenvielfalt und Ausstattungsvielfalt so zu reduzieren, dass wir wirtschaftliche Autos auf den Markt bringen können und trotzdem zufriedene Kunden haben. All diese Fragen, die müssen jetzt beantwortet werden. Das heißt, in den nächsten Wochen und Monaten wird es darum gehen, aus einem Konzeptbeschluss Details zu arbeiten, und die werden auch dann immer wieder einzeln beraten und beschlossen werden müssen.
5: Rein rechnerisch sollen bei VW 50.000 Arbeitsplätze abgebaut werden. Das steht nun auch fest.
9: Ich kann sagen, dass in etwa davon die Hälfte in Deutschland zum Tragen kommt, also der Summe und damit möglicherweise auch des Personals. Und dann über alle Gesellschaften, sind ja in Summe 170 Gesellschaften, die dahinter stehen. Und dann wird man sehr genau sehen müssen, was bedeutet das zum Beispiel für die Standorte in Deutschland von VW, was bedeutet das für Niedersachsen.
5: Stefan Reindl vom Institut für Automobilwirtschaft an der Hochschule für Wirtschaft und Umwelt in Nürtingen ist der Ansicht, dass Volkswagen nicht umhinkommt, die 4 Werke in Hannover, Emden, Zwickau und das Audi-Werk in Neckarsulm zu schließen, egal wie viel eingespart wird.
10: Der Konzern ist einfach auf 12 Millionen Fahrzeuge bislang ausgerichtet. Das Unternehmen ist nur in der Lage, derzeit mit 9 Millionen Fahrzeugen in den Markt zu ziehen. Und die teuersten Werke sind nun mal hier in Deutschland. Also insofern haben wir hier Überkapazitäten von rund 500.000 Fahrzeugen jährlich. Wir brauchen also weniger Modelle, den Abbau von Parallelstrukturen. Und das ist, glaube ich, einfach auch die Beschlusslage.
5: Andere Autoexperten sprechen hingegen nur von 2 Werksschließungen. Vom Volkswagen-Vorstand erwarten das Land, der Betriebsrat und die IG Metall nun innerhalb eines Jahres Konzepte für eine stabile Zukunft aller Werke. Spannend dürfte es noch werden, sollte der Vorstand diese Konzepte nicht liefern können.
4: Ja, viele Fragen bleiben also erstmal unbeantwortet, vor allem für die VW-Beschäftigten. Aber viele Fachleute, die halten die Umbaupläne für einen ersten richtigen Schritt. Mein Kollege Bernd Rasem von Tagesschau 24 hat dazu mit dem Automobilexperten Andreas Herrmann von der Universität St. Gallen gesprochen. Er hält die Aufsichtsratssitzung bei VW für einen Erfolg.
11: Man hat die verschiedenen Lager im Aufsichtsrat zusammengebracht und ist zusammengerückt und hat die Problemlage erkannt. Das ist ein erster Schritt. Da müssen noch weitere folgen. Vor allem braucht es irgendwann ein Zukunftskonzept. Was sind die Märkte, die Volkswagen bedienen will? Auf welche Technologien will Volkswagen setzen? Mit welchen Firmen will Volkswagen kooperieren? Wo steht man im Wettbewerb? Also man muss dann irgendwann, nachdem wir es in den Rückwärtsgang eingelegt haben, dann wieder in den Vorwärtsgang kommen.
12: VW hat aber wahnsinnig viel Probleme. Und zwar vor allen Dingen bei einem Thema, haben Sie eben auch schon mal kurz mit angesprochen, das Thema Technologie, Batterien oder autonomes Fahren. Da sind doch andere, da sind die Chinesen, die US-Amerikaner ja viel weiter.
11: Ja, derzeit ist es so, dass Batterien importiert werden. Da fehlt sehr, sehr viel Wertschöpfung in Deutschland. Beim autonomen Fahren ist es so, dass es Kooperationen mit chinesischen und amerikanischen Firmen gibt. Hier müssen wir Gas geben. Ich denke, das kann Volkswagen, Mercedes, BMW, die können das alle nicht alleine. Es bräuchte hier eine europäische Allianz, so wie wir das damals mit dem Airbus auch hingekriegt haben.
12: Jetzt heißt es ja immer, Kosten müssen gesenkt werden. Aber die Chinesen, das sagt ja VW selbst, die produzieren für ein Viertel der Kosten ein das gleiche Auto. Kann VW da überhaupt mithalten?
11: Ja, es wird nicht möglich sein, auf das Niveau der Chinesen herunterzukommen. Deshalb müssen wir in Deutschland die besseren Autos bauen und deshalb brauchen wir jetzt eine Technologieoffensive. Und diese Technologieoffensive ist nur dann möglich, wenn es Volkswagen gelingt, die finanziellen Spielräume zu schaffen, die jetzt im ersten Schritt mit diesem Sanierungskonzept erreicht werden sollen.
12: Ist dieser Volkswagen-Konzern überhaupt noch sanierbar, lenkbar? Weil, ich habe mal geguckt, 10 verschiedene Marken, 111 Produktionsstätten in 26 Ländern und dann auch noch ein Bundesland da im Aufsichtsrat mit einer Sperrminorität.
11: Konsolidierung, dies als ersten Schritt sehen, da folgen weitere. Es wird noch weitere technologische Revolutionen geben, die Produktion im Fahrzeugbereich völlig verändern und dann nach vorne. Wir müssen hier die Technologieführerschaft zurückbekommen. Es geht nur auf europäischer Ebene. Dann glaube ich sehr wohl an Volkswagen.
4: Das war Andreas Herrmann von der Universität St. Gallen. Er leitet dort das Institut für Mobilität.
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4: Ja, der Streit um Arbeitsplätze bei VW und um die 4 VW-Standorte, der wäre fast eskaliert, aber jetzt herrscht in Wolfsburg erstmal wieder Frieden. Zum Glück findet Hilke Janssen, die Leiterin der NDR-Landespolitikredaktion in Niedersachsen.
13: Etwa 50.000 Arbeitsplätze werden gestrichen und 4 VW-Werke stehen weiter auf der Kippe. Es mag seltsam klingen, aber für die Beschäftigten sind das auch gute Nachrichten. Es ist gut, dass der Streit bei Volkswagen nicht komplett eskaliert ist. Hätten Vorstand, Betriebsrat und das Land Niedersachsen es nicht geschafft, sich auf ein gemeinsames Ziel zu einigen, hätte das den Konzern in den kommenden Monaten gelähmt. Der Betriebsrat hätte nämlich ganz genüsslich an vielen anderen Stellen blockieren und ausbremsen können. Und über Monate hätte man sich bei VW dann wieder nur mit sich selbst beschäftigt. Es ist gut, dass sich alle Seiten zusammengerauft haben. Denn auch wenn das bitter für die Belegschaften ist, es zeigt, dass sich in der Analyse der aktuellen Lage alle einig sind. Dass Volkswagen zum Beispiel zu viel Personal an Bord hat und dass Aufträge, die für die Werke zuletzt weggebrochen sind, nicht mehr wiederkommen. Das erkennt auch der Betriebsrat an. Klar, die Hängepartie um die Werke in Hannover, Emden, Zwickau und Neckarsulm geht weiter. Die Beschäftigten an allen 4 Standorten können sich nicht sicher sein, wie es langfristig für sie weitergeht. Aber es ist gut, dass das VW-Management ab jetzt gemeinsam mit den Arbeitnehmern nach Wegen sucht, die Arbeit in den Standorten zu halten. Und dass der Betriebsrat genauso für den Zukunftsplan verantwortlich und daran gebunden ist wie die VW-Chefetage. Dass nicht überall an den Volkswagen-Standorten weiter Autos gebaut werden, ist absehbar. Aber wenn es Vorstände, Betriebsrat und die Landesregierung in Hannover schaffen, Alternativen für die Werke zu finden, zum Beispiel andere Industrieunternehmen ins Boot zu holen, dann wäre das bestmögliche Ergebnis. Es mag banal klingen, aber es ist gut, wenn jetzt nicht mehr gegeneinander gearbeitet wird, sondern gemeinsam. Denn für die VW-Werke überhaupt Lösungen zu finden, wird schon schwer genug.
4: Das war die Meinung von Hilke Janssen, die Leiterin der NDR-Redaktion Landespolitik in Niedersachsen. Die Zeit, es ist 0.13 Uhr.
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4: Am Sonntagabend um 18 Uhr wird es wahrscheinlich ein erstes klareres Bild geben, wie der neue Landtag in Sachsen-Anhalt aussehen wird. Bis dahin müssen dann nämlich alle Stimmen abgegeben sein. Die Umfragen vor der Wahl, die wurden teilweise aufgeregt diskutiert, denn oft lag die AfD recht klar auf dem ersten Platz. Das Problem, der AfD-Verband in Sachsen-Anhalt verstößt laut Landesverfassungsschutz mit seinen Aussagen und Forderungen gegen Prinzipien der freiheitlich-demokratischen Grundordnung, also etwa den Grundsatz der Menschenwürde und das Demokratieprinzip. Aber Umfragen sind eben nur eine Momentaufnahme und Klarheit, die wird es erst am Wahlabend geben, etwa auch in der ARD-Wahlsendung im Ersten, dann mit dem ARD-Wahlexperten Jörg Schönenborn. Mein Kollege Tobias Strauß vom WDR hat mit Schönborn über die Wahl gesprochen und er wollte wissen, wie die letzten Zahlen vor der Wahl aussehen.
14: Ja, die sagen, dass wir bis Sonntag warten müssen. Wir haben gerade in Sachsen-Anhalt ja eine Situation, wo sich zuletzt auch viele Menschen erst ganz zum Schluss entschieden haben. Die AfD ist stärkste Partei in den Umfragen in einer Größenordnung mit einer 4 vorne, um die 40%. Das ist bei den Wahlen in Deutschland sehr selten, dass man einen solchen Wert überhaupt erreicht. Aber es gibt eben auch keine einzige Umfrage der letzten Monate, in denen sie regieren könnte, in dem sie die Mehrheit der Mandate hätte. Insofern läuft alles auf die Frage hinaus, ob sich das verändert oder ob, wie erwartet und wie wir das auch in Thüringen erlebt haben, am Ende andere geschwächte Parteien versuchen müssen, ja, auch mit Akrobatik irgendwie eine Regierung zu bilden.
15: Bei den letzten Landtagswahlen in Sachsen-Anhalt, da war es ja so, dass die AfD in den Umfragen deutlich besser dastand, als sie am Ende ins Ziel gekommen ist. Da gab es dann doch einen vergleichsweise deutlichen Sieg für den CDU-Ministerpräsidenten Rainer Haseloff. Dass sich das wiederholt, ist vielleicht irgendwo noch die Hoffnung für die CDU, aber so richtig zu erwarten ist das diesmal nicht, oder?
14: Nein, denn Sven Schulze, der amtierende Ministerpräsident, ist einfach in einer sehr schlechten Ausgangssituation gewesen. Er ist erst überhaupt seit einem guten halben Jahr im Amt und sein Vorgänger Rainer Haseloff hat seine Aufgabe abgegeben, als es mit der CDU schon ein ganzes Stück nach unten gegangen war. Also er war auch nicht mehr auf dem Höhepunkt seines Ansehens. Und insofern ist Sven Schulze jemand, der bis zum Schluss um Bekanntheit kämpfen musste. Und wenn man den Namen und das Gesicht kennt, dann muss man, um Landesvater zu sein, ja immer noch irgendwo in den Herzen auftauchen, sich eingeprägt haben. Und davon ist er eben weit entfernt, obwohl er kämpft und obwohl wir auch in den letzten Tagen durchaus einen leichten Trend, aber wirklich nur einen leichten in seine Richtung sehen. Hm.
15: Welche Rolle spielen denn bei dieser Wahl insgesamt die Kandidaten der beiden stärksten Parteien in den Umfragen, also Sven Schulze eben und auch Ulrich Siegmund von der AfD?
14: Die sind natürlich medial sehr präsent, weil die AfD auch, zumindest nach meiner Einschätzung, zum ersten Mal einen Kandidaten hat, der nicht nur jung ist, sondern der auch versucht einzunehmen, zu umarmen, der auch gegnerfreundlich anspricht und Gespräch anbietet. Das ist natürlich sehr auffällig. Tatsächlich wird diese Wahl aber am Ende ganz sicher von großen Themen entschieden. Es gibt einfach bundesweit, aber ganz besonders in Sachsen-Anhalt etwas, was die Situation prägt. Das sind die steigenden Preise. Das ist die Sorge um den eigenen bescheidenen Wohlstand. Ja, und in einem Land mit sehr alter Bevölkerung wie in Sachsen-Anhalt auch die Sorge um soziale Sicherheit, um Absicherung im Alter.
15: Haben wir schon einen Blick auf die Themen dieser Wahl geworfen. Jetzt gab es diese Woche im Internet eine Fake-Umfrage, die die AfD mit 46% ausgewiesen hat. Seitens der AfD wird in diesen Tagen immer wieder Zweifel gesät an der Abstimmung per Brief. Was sehen wir da aus Ihrer Sicht? Bereitet man sich da schon auf eine Erzählung vor, für den Fall, dass die absolute Mehrheit nicht zustande kommen sollte?
14: Ja, das kann natürlich gut sein, wobei solche Meldungen keinen realen Hintergrund haben. Also weder ist zu erkennen, dass solche Falschmeldungen oder falsche Videos, die es seit Social Media Zeiten im Wahlkampf immer gibt, wirklich Wirkung haben, noch gibt es irgendeinen Hinweis auf Wahlfälschung. Das wäre auch sehr irreal, also diese Geschichte, dass man da systematisch etwas machen könnte. Wahlbetrug wird hart bestraft in Deutschland. Wenn es zu solchen Verfahren kommt, dann selten bei Kommunalwahlen. Und ich will nur mal die Größenordnung beschreiben. Bei 1 Million Wählerinnen und Wählern in Sachsen-Anhalt müsste man, um 0,01% Bewegung zu erreichen, schon 1000 gefälschte Stimmen haben. Und dafür brauchte man so viele Mitwisser, dass das sicherlich nicht verborgen bleibt.
15: Nehmen Sie uns vielleicht mal kurz mit hinter die Kulissen. Wenn ich das richtig weiß, sind Sie ja gerade auf dem Weg nach Magdeburg. Wie sehen jetzt Ihre nächsten Stunden aus?
14: Ja, ich schaue mir gerade sehr viele Grafiken an. Denn einen guten Teil der Zahlen haben wir ja schon erhoben. Viele Sachfragen, politische Sachfragen. Ein anderer Teil kommt am Sonntag rein. Und unsere Aufgabe, meine Aufgabe ist ja später das Ergebnis zu erklären. Und deshalb vertiefen wir uns jetzt gerade nicht nur in Zahlen, sondern auch in die Frage, wie wir das am Sonntag illustrieren und darstellen können.
4: Das war der ARD-Wahlexperte Jörg Schönenborn. Ja, und eine Woche nach Sachsen-Anhalt gibt es auch Kommunalwahlen in Niedersachsen und in der Woche danach wird auch in Berlin und in Mecklenburg-Vorpommern ein neues Landesparlament gewählt. Das heißt leider auch auf Social-Media-Plattformen, besonders da, aber auch sonst im Netz, da dürfte es besonders viele Versuche geben, Menschen mit Falschinformationen zu verunsichern. Solche Kampagnen gelten auch als Teil der hybriden Kriegsführung von Russland gegen den Westen. Wie so ein Desinformationsversuch aussehen kann, das zeigt Michael Schlegel aus der BR-Faktencheck-Redaktion.
16: Erik Stehr kandidiert für den Landtag in Sachsen-Anhalt für die Partei Die Linke. Der Mitte 20-jährige Student ist im Wahlkampf in den Fokus mutmaßlich russischer Desinformation geraten. Mehrere Videos verbreiteten über ihn massive Lügen.
17: Linksparteikandidat Erik Stehr wird verdächtigt, seine Großmutter ermordet zu haben, um ihre Wohnung in Baden-Baden zu erben.
18: Die Polizei vermutet, dass ein Kandidat der Linkspartei ein Webcam-Model ermordet hat, mit dem sein Partner eine Affäre hatte.
19: Der Linksparteikandidat wird verdächtigt, heimliche LGBTQ+-Sexpartys in einer deutschen Universitätsgemeinschaft zu organisieren.
16: Die ursprünglich englischsprachigen Falschbehauptungen wurden in Fake-Videos mit Logos bekannter deutscher Medien wie FAZ oder Spiegel TV verpackt. Sie sind ein Teil einer größeren Desinformationskampagne, wie eine Recherche der Deutschen Welle mithilfe von Daten des Recherchekollektivs Anti-Bot for Nawalny zeigt. Mehr als 180 Fake-Posts auf den Plattformen X, Blue Sky und TikTok diskreditierten demnach Politiker oder zielten darauf ab, die Spaltung zwischen Ost- und Westdeutschland zu vertiefen. Laut Bundesverfassungsschutz sind die Fakes Teil der bekannten Desinformationskampagne Matrioschka. Sie wird Russland zugeordnet. Der Behörde zufolge ist Desinformation ein zentrales Instrument hybrider Bedrohungen. Matthäus Wabus forscht zu kognitiver Kriegsführung und hybriden Bedrohungen am Institut für Friedensforschung und Sicherheitspolitik an der Uni Hamburg und sagt:
20: Es geht nicht nur um Desinformation, Informationsmanipulationen, Angriffe auf Politikerinnen und politische Parteien. Das ist nur Ausschnitt davon. Schließlich gibt es auch Sabotageversuche, Drohnenflüge über Infrastruktureinrichtungen oder Beschädigungen von Unterseekabeln oder Störungen des GPS-Signals.
16: Neu an der aktuellen Kampagne ist, dass einzelne Politiker verschiedener Parteien auf Landes- und sogar auf kommunaler Ebene angegriffen werden. Nur über zwei relevante Parteien gab es keine Fakes, die AfD und das BSW. Wabus sagt dazu:
20: Angegriffen werden vor allem Parteien, deren Standpunkte nicht im strategischen Interesse Russlands liegen.
16: Schon die vergangene Bundestagswahl war im Fokus prorussischer Desinformation. Die Kampagne Doppelgänger zielte etwa auf den damaligen Kanzlerkandidaten Friedrich Merz von der CDU. Hinter Doppelgänger steckt die Einheit Social Design Agency mit Verbindungen bis zur russischen Staatsführung.
20: Wir wissen, dass Russland ein ganzes Ökosystem der Inhaltsmanipulation und ausländischer Einflusskampagnen aufgebaut hat. Die vollständige Befehlskette von

0: oben, diese Klangkulisse aus der Natur, die hat sich jetzt ein Forscherteam aus Tübingen genauer angehört. Die Forscherinnen und Forscher wollten nämlich wissen, warum wir die eine Vogelart gerne hören, die andere aber eher nicht. Was sind also die Top- und Flop-Stimmen der deutschen Vögel? Das berichtet aus der ARD-Wissenschaftsredaktion Julia Nestlen.
1: So klingt sie bei uns. Eine Mönchsgrasmücke. Viele würden intuitiv sagen, das klingt ganz schön. Und bisherige Forschung zeigt, da zuzuhören kann uns auch gut tun, erklärt der Tübinger Biologe Christoph Randler.
2: Wir hatten in früheren Studien herausgefunden, dass Vogelgesang die Leute positiv stimmt und dass es einen positiven Einfluss auf Gesundheit und Wohlbefinden hat und gesehen, dass so ein Spaziergang die Cortisolwerte, die Stresshormonwerte senken kann, Blutdruck senken kann, kurzfristig auf jeden Fall.
1: Aber finden wir alle Vogelgesänge gleich schön? Mit dem hier, dem Graureiher, würden vielleicht viele nicht gerade Entspannung assoziieren. Welche Vogelstimmen aus unserer Umgebung finden wir schön und warum? Das wollten Christoph Randler und sein Team für ihre Studie wissen. Sie haben Gesänge von 123 europäischen Vogelarten ins Labor geholt. Rund 80 Menschen hörten sich die Stimmen einzeln über Kopfhörer an und bewerteten sie. Auf einer Skala von 1 bis 5. Von gar nicht angenehm bis sehr angenehm. Subjektiv, aber statistisch auswertbar. Die Ergebnisse dieses Rankings?
2: Also abwechslungsreich sollte der Gesang sein, aber die Tonsprünge sollten nicht zu stark sein. Also wenn es dann eine Oktave hoch oder runter geht, dann ist es nicht mehr so angenehm, sondern es muss schrittweise gehen. Zum Beispiel Terz, kleine, große Terz. Ein Kuckuck zum Beispiel hat das drin in seinem Ruf.
1: Eine kleine Terz. Damit schafft der Kuckuck es in der Studie immerhin in die Top 15 der angenehmsten Vogelgesänge. Auch weitere Top-Favoriten wie der Fietes oder die Misteldrossel haben
2: eher höhere Töne, aber eben nicht zu hoch und auch nicht zu tief und nicht zu eintönig. Und es darf auch nicht zu laut sein, also zu explosiv. Die Amsel, das finde ich ganz nett, ist bei uns die Nummer 1. Und die Amsel ist auch eine Vogelart, die ist quasi überall erlebbar.
1: Die Ergebnisse bestätigen, was viele Menschen auch bei Musik mögen. Sanft, melodiös, easy listening, ohne extreme Sprünge wie bei Sirenen oder in manchen Opernpassagen. Ganz unten im Ranking finden sich in der Studie diese hier, die Schleiereule.
2: Die Schleiereule, ich würde sagen, sie klingt ein bisschen wie eine Kreissäge. Sehr unangenehm. Oder die Krähenarten, Graureiher, Nilgans, die sind wirklich deutlich schlechter.
1: Sagt Randler, das ist die Nilgans. Und hier haben wir unseren Graureiher wieder. Die Unterschiede zwischen Top-Arten wie Amsel und Flop-Arten wie Nilgans oder Graureiher sind statistisch sehr deutlich. Nicht nur ein bisschen Geschmacksfrage. Warum eigentlich jede Art so anders klingt, erklärt Randler so.
2: Also es gibt die Hypothese, morgens, wenn die Vögel alle gleichzeitig anfangen zu singen, dann müssen die unterschiedlich singen, damit quasi nicht die einzelne Vogelart im Klangteppich untergeht, weil alles gleich klingt. Das hat natürlich dann quasi so evolutionsbiologischen Hintergrund.
0: Ein Forschungsteam aus Tübingen sucht die schönste Vogelstimme. Das war dazu aus der ARD-Wissenschaftsredaktion Julia Nestlen.
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4: Mit Ina Kast. Das haben sie sich anders gedacht. Deutschlands Basketballerinnen haben zum Auftakt der Heimweltmeisterschaft in Berlin eine böse Niederlage kassiert. Gegen Spanien mussten sich die DBB-Frauen mit 53-83 geschlagen geben. Danach Interviews zu geben, macht dann nicht so viel Freude. Reporter Jakob Rüger hat es bei Niara Sabali trotzdem versucht.
5: Niara, ich glaube, die Enttäuschung ist relativ groß. Ihr hattet euch viel vorgenommen heute, oder?
6: Ja, auf jeden Fall. Also was soll man da sagen? Ein scheiß Spiel.
5: Woran hat es gelegen heute? Klassische Reporterfrage.
6: Es hat angefangen auf der Defensive Side. Wir haben schwere Würfe genommen, wir haben es denen aber auch relativ einfach gemacht. Haben viele Würfe getroffen, viele Dreier. Die haben so gespielt, wie die spielen wollten und wir konnten die da nicht rausnehmen.
5: Müsst ihr als Team auch ein bisschen eine Lösung dafür finden, wie die anderen Spielerinnen die Freiheiten ein Stück weit nutzen können, die dadurch entstehen, dass sich die Teams auf dich und auf Leonie konzentrieren?
6: Ja, ich meine selbstverständlich.
4: Mit Leonie ist Leonie Fiebig gemeint, die genau wie Sabali in der WNBA, der größten Basketballliga der Welt, spielt. Der Gruppensieg ist bei der WM durch die hohe Niederlage schon jetzt so gut wie nicht mehr möglich für das deutsche Team. Nur der Gruppensieger kommt direkt ins Viertelfinale. Von einem enttäuschenden Basketballabend in Berlin kommen wir nun zu einem schönen Fußballabend nach Stuttgart, zumindest aus schwäbischer Sicht. Denn der VfB Stuttgart hat zum Auftakt des zweiten Spieltags in der Bundesliga gegen Köln gewonnen, Patrick Stricker.
7: Wenn der VfB Stuttgart so Fußball spielt wie gegen den

0: Ersten FC Köln, dann werden die Schwaben nur schwer zu stoppen sein. 4:1, ein verdient deutliches Ergebnis, auch weil der VfB schon in der ersten Halbzeit die bessere Mannschaft ist. Das 1:0 durch Bilal Elchanous kurz vor der Pause nach einer Reihe hochkarätiger Chancen absolut folgerichtig. Stuttgarts stärkste Phase dann Mitte der zweiten Halbzeit mit weiteren Toren durch Grischa Prömel und Ermedin Demirovic. Köln profitiert durch ein Stuttgarter Eigentor und kann verkürzen, doch kurz vor dem Abpfiff trifft Joscha Wagnoman per Direktabnahme zum 4:1 Endstand. Der erste FC Köln ohne seine zuletzt stärksten Spieler Said Elmala und Thijs da Linga in Stuttgart auch ohne echte Chance.
1: 2:2 heißt das Ergebnis des Abends in der zweiten Fußball-Bundesliga. Zunächst hat Aufstiegsanwärter Hannover 96 eine 2:1 Führung gegen Karlsruhe noch hergegeben. Zeitgleich musste sich auch der FC St. Pauli bei Arminia Bielefeld mit einem 2:2 abfinden. Der Bundesliga-Absteiger um Kapitän David Nemeth muss weiter auf den ersten Saisonsieg warten.
2: Wir kriegen ein bisschen zu einfach Tore, das haben wir jetzt eh schon ein paar Mal thematisiert. Gerade ist es auch irgendwie so, dass ja, noch immer jede Chance drin ist. Das erste Tor muss ich besser verteidigen, das ist einfach nicht gut genug. Aber ja, wir sind eine Top-Mannschaft und wir müssen so weiterarbeiten.
1: Die St. Pauli-Fans warten schon lange auf einen Sieg. Den letzten hat es nämlich Ende Februar gegen Hoffenheim gegeben, damals noch in der ersten Liga. Bei den US Open der Tennisprofis wird der einzig verbliebene Deutsche Alexander Zverev auch sein Drittrundenmatch in der Night Session bestreiten, und zwar in der Nacht von Samstag auf Sonntag. Zverev, ja Nummer 1 beim Grand Slam Turnier gesetzt. Die Nummer 1 der Frauen hatte bei ihrem Drittrundenmatch ein Problem, das nichts mit Sport zu tun hat, Tim Brockmeier.
3: Riechst du das? Hier raucht doch jemand Gras. Die US Open sind um eine kuriose Spielunterbrechung reicher. Die Weltranglistenerste und Titelverteidigerin Arina Sabalenka beschwerte sich während ihres Drittrundenmatches über den starken Marihuana-Geruch im Armstrong Stadium bei der Schiedsrichterin. Und die unterbrach daraufhin kurz die Partie, ließ Sicherheitsleute kommen. Der Verursacher der Graswolke konnte aber nicht gefunden werden. Das Match ging nach kurzer Unterbrechung weiter. Sabalenka setzte sich am Ende klar in 2 Sätzen gegen Kamila Rachimova aus Usbekistan durch. Sabalenka steht damit im Achtelfinale. Der Marihuana-Geruch auf der US Open-Anlage ist immer wieder Thema bei den Spielerinnen und Spielern. Das Konsumieren von Marihuana ist in New York seit einigen Jahren legal, auf der US Open-Anlage allerdings verboten. Offenbar halten sich nicht alle Zuschauer daran. Zudem wehen auch immer wieder ordentliche Graswolken aus dem Flushing Meadows Corona Park auf die US Open-Anlage, die mitten in diesem Park liegt.
1: Eines lässt sich schon jetzt sagen, der Rasen in Wimbledon ist Sabalenka lieber als das Gras bei den US Open in New York.
4: Und das war der Sport mit Ina Kast. Wie sicher ist die Stromversorgung in Deutschland? Ja, diese Frage ist in den letzten Tagen wieder in den Fokus gerückt, denn es gab mehrere mutmaßliche Angriffe auf Stromanlagen. Auch am Freitagabend gab es wieder einen neuen Sabotageverdacht. Mehr dazu hören Sie gleich nach den Nachrichten bei uns.
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6: Um 0.31 Uhr mit Ronald Lessig. Erst in Brandenburg, dann Nordrhein-Westfalen und jetzt auch in Sachsen. In mehreren Bundesländern wurden Sprengobjekte an Umspannwerken gefunden. Die Behörden gehen von Sabotage aus. Am Abend wurden Funde unter anderem im Kreis Görlitz gemeldet. Aus der Nachrichtenredaktion Simone Kienzle.
7: Wie Sachsens Innenminister Schuster sagte, sind an 2 Orten in dem Bundesland 4 Objekte gesichert worden. Die Hinweise zu den Fundorten kamen aus einem Bekennerschreiben. Auch in Nordrhein-Westfalen und Brandenburg hatte es Angriffe auf Stromnetze gegeben. Die Polizei in NRW sucht nach einem 48-Jährigen, der Bekennerschreiben hinterlassen hat. In seiner Wohnung wurde Sprengstoff gefunden und sein Auto wurde beschlagnahmt. Bundesinnenminister Dobrindt sprach am Abend von Klimaextremismus. Man gehe von einem Einzeltäter aus.
6: In Sachsen-Anhalt beenden die Parteien heute ihren Wahlkampf. Morgen wird in dem Bundesland ein neuer Landtag gewählt. Nach letzten Umfragen liegt die AfD deutlich in Führung. Nicht nur Deutschland schaut auf die Wahl, sondern auch Nachbarländer blicken nach Sachsen-Anhalt. Aus Brüssel, Katrin Schmidt.
8: Besonders was die Russland- und Ukraine-Politik angeht, schauen etwa Polen oder auch die baltischen Staaten genauer hin. Die AfD fordert hier ja einen Kurswechsel und lehnt weite Teile der europäischen Ukraine-Unterstützung ab. Das sorgt natürlich gerade in Osteuropa für Sorge, denn Deutschland ist aktuell der Hauptunterstützer der Ukraine in Europa. Zwar würde auch ein AfD-Ministerpräsident in Sachsen-Anhalt keine Außenpolitik machen, aber er könnte die Debatten in Deutschland stärker beeinflussen. Ähnliches wird auch erwartet für die Klima- und Migrationspolitik. Auch dort könnte sich der gesamtdeutsche Ton leicht verschieben.
6: Die US-Vermittler Witkoff und Kushner kommen am Sonntag in die ukrainische Hauptstadt Kiew. Das haben die Präsidenten Zelensky und Trump bestätigt. Die beiden Abgesandten wollen offenbar zuvor in Moskau mit Kreml-Chef Putin sprechen. Witkoff und Kushner sind in der Trump-Regierung für die Bemühungen um ein Ende des russischen Angriffskrieges gegen die Ukraine zuständig. Bei der UN-Vollversammlung ist ein Aufruf für neue Weltkarten beschlossen worden. Von den mehr als 160 Mitgliedstaaten stimmten nur die USA dagegen. Die neue Weltkarte bildet das tatsächliche Ausmaß von Ländern oder Kontinenten realistischer ab. Vor allem Afrika ist darauf etwas größer dargestellt. Länder wie Kanada, die USA oder Russland kleiner. Auf der bisher vor allem genutzten Mercator-Weltkarte werden Gebiete, die weit im Norden oder Süden der Weltkugel liegen, größer dargestellt, als sie im Vergleich zu anderen wirklich sind. Das Wetter in Deutschland. In der Nacht wechselnd bewölkt, teilweise Regen oder Gewitter bei 18 bis 11 Grad. Tagsüber im Süden Regen, im Norden Schauer, mal sonnig, sonst bewölkt, 18 bis 22 Grad. Am Sonntag Sonne und Wolken im Wechsel, im Süden sonnig bis 30 Grad und am Sonntag bis 32 Grad. Das waren die Nachrichten.
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4: Mit einer Entwarnung auf der A648 Eschborn-Frankfurt. Kein Falschfahrer mehr zwischen Eschborn und Westkreuz-Frankfurt. Und eine Entwarnung auf der A46 Heinsberg-Düsseldorf. Kein Falschfahrer mehr zwischen Dreieck Mönchengladbach-Wanlow und Kapellen. Die A3 Frankfurt Richtung Köln ist zwischen Bad Honnef-Linz und Siebengebirge wegen Bergungsarbeiten vorübergehend gesperrt. Die A4 Chemnitz Richtung Dresden ist zwischen Hainichen und Berbersdorf nach einem Unfall gesperrt. Dadurch gibt es Stau. Die A8 Neunkirchen Richtung Saarlouis ist zwischen Kreuz Saarbrücken und Heusweiler nach einem Unfall gesperrt. Die A30 Osnabrück-Rheine ist zwischen Rheine-Kanalhafen und Rheine wegen Löscharbeiten eines brennenden LKW bis ca. 3 Uhr gesperrt. Die Umleitung führt hier über die U48. Und die A96 Lindau Richtung München ist zwischen Inning am Ammersee und Wörthsee nach einem Unfall gesperrt. Fahren Sie vorsichtig und kommen Sie gut an.
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4: Mit Alex Grantl. Seit ein paar Tagen gibt es immer wieder neue Meldungen über mögliche Sabotageversuche am Stromnetz in Deutschland. Der erste Fall war in der Nähe vom Kraftwerk Jenschwalde in Brandenburg. Und dann gab es Vorfälle in NRW, nämlich in Bergheim, in Dormagen und am Kraftwerk Weißweiler. Auch in Sachsen wurden an zwei Orten Sprengvorrichtungen gefunden. Ja, und am Freitagabend gab es dann noch einen Polizeieinsatz an einer stillgelegten Stromanlage in Hamm in NRW. Einige Medien haben zuletzt Briefe erhalten, in dem sich ein Mann zu einigen dieser Taten bekennen soll. Unser Reporter Joschka Heinemann hat mehr Infos zu dem mutmaßlichen Täter.
9: Es handelt sich um einen Mann aus Gevelsberg, Jahrgang 77. Das Komische, die Bekennerschreiben sind mit vollen Namen und Adresse unterzeichnet. Das ist höchst ungewöhnlich, deswegen sind sich die Ermittler auch noch nicht so sicher, ob der Mann wirklich der Verfasser ist oder ob der Name nur genutzt wurde. Das sagt auch NRW-Innenminister Herbert Reul.
10: Er macht es namentlich. Ob das dann auch der Wirklichkeit entspricht, ob er wirklich der einzelne Täter ist, der unterwegs war und überall im Land bis Brandenburg die Sachen vorbereitet und hingelegt hat, das ist viel zu früh, das festzulegen.
9: Es gab einen SEK-Einsatz am Wohnort des Mannes. Angetroffen hat man ihn dort aber wohl nicht. Nach ihm wird jetzt europaweit gefahndet. Was aber ziemlich sicher ist, die Schreiben sind authentisch, denn sie enthalten Täterwissen. Motiv des mutmaßlichen Täters, er wolle gegen die fossile Nutzung von Energie vorgehen. So steht es zumindest in diesen Schreiben.
4: Nach den Fällen in Jenschwalde und Bergheim gab es ja am Donnerstag einen vermuteten Sabotageversuch in Dormagen in NRW. Und im möglichen Bekennerschreiben soll auch das Kraftwerk Weißweiler bei Aachen genannt worden sein. Unser Reporter Joschka Heinemann nochmal zur Frage, ob da aber tatsächlich nichts passiert ist.
9: So sieht es derzeit aus. Spaziergänger hatten gestern Abend in Dormagen eine Abschussvorrichtung entdeckt und vielleicht hat das sogar dazu geführt, dass der Angriff nicht durchgeführt werden konnte. Und in Weißweiler durchsuchten Beamte in Schutzausrüstung seit dem Morgen das Kraftwerk und die Umgebung. Hinweise auf Schäden scheint es nicht zu geben. Nach WDR-Informationen wurden Gegenstände entdeckt, die verdächtig sein könnten. Von der Polizei bestätigt ist das aber noch nicht.
4: Ja, zu den tatsächlichen und vermuteten Angriffen auf die Stromversorgung war das unser Reporter Joschka Heinemann.
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4: Der VW-Konzern steht wohl vor dem größten Umbau seiner Geschichte. Weltweit sollen nochmal 50.000 Stellen abgebaut werden. Allerdings ist noch unklar, wen genau das trifft. Und die Zukunft von 4 Werken, auch die bleibt weiter ungeklärt. Nämlich von Emden, von Hannover, von Zwickau und von Neckarsulm. Der VW-Aufsichtsrat hatte diese Pläne des VW-Vorstands am Donnerstag gebilligt, nachdem wochenlang darüber gestritten wurde. Branchenexperten, die sehen das Ganze als Durchbruch an. Aber was denken die Beschäftigten? Und wie könnte es mit den gefährdeten Standorten weitergehen? Darüber hat meine Kollegin Nina Zimmermann mit Bertil Starke in Hannover gesprochen. Und die Frage an ihn war, ob das Land Niedersachsen diesen harten Sanierungskurs denn mitträgt.
11: Naja, man muss dazu sagen, es gab ganz offenbar keine echten Alternativen, denn bei Volkswagen, da gibt es enorme Überkapazitäten. In Europa sind das 50.000 Autos im Jahr. Außerdem sind die Produktionskosten hier vergleichsweise hoch, auch und ganz besonders in den niedersächsischen Werken. Und vor dieser Realität konnte das Land Niedersachsen am Ende die Augen wohl nicht verschließen. Und deswegen zeigt sich Ministerpräsident Lies nach dieser überraschenden Einigung auch, man kann schon sagen, erleichtert. Lies betont, jetzt gibt es erstmal Zeit, neue Konzepte für die betroffenen Standorte zu entwickeln. Aber er gibt natürlich auch zu, dass die Probleme noch nicht gelöst worden sind. Er sagt da, ja, es liegt noch eine Menge Wegstrecke vor allen Beteiligten, denn wie es in den Werken weitergeht, die auch auf der Streichliste stehen, ja, das ist weiter unklar. Das entscheidet sich dann höchstwahrscheinlich erst im kommenden Sommer.
1: In den vergangenen Wochen hat es ja im Aufsichtsrat wirklich heftige Auseinandersetzungen gegeben. Jetzt unterstützt man den Vorstand Blume bei dessen Sanierungsplänen, geht bei der Analyse natürlich auch irgendwie mit. Wie ist denn das einzuordnen, dass Betriebsrat, Gewerkschaft und eben auch das Land Niedersachsen es gestern eben nicht zur Eskalation haben kommen lassen?
11: Naja, das liegt sicherlich an der eben schon bereits beschriebenen schwierigen Lage bei Volkswagen. Das Land Niedersachsen und auch die Arbeitnehmerseite, die haben in den letzten Wochen auch immer wieder betont, sie wissen, wie es um VW steht. Und außerdem hatte der Vorstand den Druck auf das Land und auch auf die Arbeitnehmerseite immer wieder erhöht. Da war die Rede davon, eine außerordentliche Hauptversammlung einzuberufen, sollte es keine Zustimmung zu den Sparplänen geben. Und auf einer möglichen außerordentlichen Hauptversammlung, ja, da hätten die Aktionäre möglicherweise am Ende entschieden und es wäre wohl auch um eine Herauslösung der Marke VW aus diesem gesamten Konzernverbund gegangen und das wäre ja ein super GAU-Szenario für Arbeitnehmervertreter, Gewerkschaften und das Land gewesen, denn damit hätten sie ja ihren großen Einfluss auf die Geschicke bei VW verloren. Diese Option ist nun vom Tisch, was aber am Ende den Ausschlag für diese ja überraschend schnelle Entscheidung gegeben hat, dem Plan des Vorstandes zuzustimmen, das wissen wir Stand jetzt nicht. Und möglicherweise sind große Konflikte beim größten Arbeitgeber in Niedersachsen ja auch erstmal nur verschoben worden. Aber einen Kahlschlag, den gibt es erstmal nicht. Auch das ist ein Ergebnis der gestrigen Entscheidung.
1: Ja, schauen wir mal auf diese Sanierung, diese Pläne, die Vorstand Blume auch immer wieder vorgelegt hat. Da bleibt ja vieles weiter ungeklärt. Aber die Hälfte der Stellen, die nochmal wegfallen sollen, korrigiere mich bitte, sollen in Deutschland gestrichen werden. Man kann ja zumindest mal sagen, das geht dann wirklich durch alle Bereiche des Konzerns, oder?
11: Ja, absolut. Der Sparplan, der geht weit über die einzelnen Werke hinaus. Volkswagen will den gesamten Konzern neu aufstellen und auch deutlich schlanker machen weltweit. Sie sollen ja noch einmal rund 50.000 Stellen wegfallen. Dabei geht es ausdrücklich auch um Führungsposition und Management. Aber auch andere Bereiche stehen da unter Druck. Entwicklung, Einkauf, Produktion, Qualität, Vertrieb und Verwaltung, alles soll effizienter werden. Und gleichzeitig will Volkswagen die Zahl der Modelle stark reduzieren, Führungsstrukturen auch vereinfachen und Beteiligung verkaufen und neu ordnen. Also man kann sagen, der Umbau, der zieht sich durch ja, fast alle Bereiche des Konzerns. Das ist wirklich eine Mammutaufgabe. Aber natürlich, viele konkrete Entscheidungen fehlen noch, vor allem ja, bei den einzelnen Standorten und ja auch bei der genauen Verteilung des Stellenabbaus. Da beginnt die eigentliche Arbeit erst jetzt.
12: Wie kommt das alles bei der Belegschaft oder auch beim Betriebsrat an? Wie ist da die Stimmung heute?
11: Na, also beim Volkswagen-Betriebsrat, da ist eher so Erleichterung nach dieser Sitzung zu spüren. Da heißt es, eine, Zitat, gefährliche Eskalation sei verhindert worden. Der Vorstand, der müsse nun seine Hausaufgaben machen, also sprich die Werke besser auslasten, Ideen für die Standorte entwickeln, damit die dann besser laufen. Aber natürlich bedeutet der Aufsichtsratsbeschluss von gestern für die Beschäftigten, dass die Unsicherheit erstmal weitergeht. Vor allen Dingen auch an den betroffenen Standorten, die auf der Streichliste stehen. Das sind ja Hannover, Emden, Zwickau und das Audi-Werk in Neckarsulm. Überall dort läuft die Fahrzeugproduktion Anfang der 2030er Jahre aus. Bis zum nächsten Sommer soll nun geschaut werden, wie und ob es weitergeht. Die Beschäftigten, mit denen wir auch sprechen konnten an den Standorten Hannover und Emden, die waren deshalb auch nicht wirklich erleichtert über das, was da gestern in Wolfsburg auf den Weg gebracht worden ist. Sie hätten sich da eine klare Ansage und auch ein Bekenntnis zu ihren Standorten gewünscht. Stattdessen geht für sie das Bang, man muss so sagen, weiter.
4: Zum Konzernumbau bei VW war das unser Reporter Bertil Starke aus Hannover. Die Zeit, es ist 0.43 Uhr.
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4: Neben HIV-AIDS gibt es weltweit etwa 30 verschiedene Krankheiten, die besonders beim Sex leicht übertragen werden. Dahinter können Bakterien, Viren, aber auch Parasiten stecken. Jetzt gibt es neue Zahlen der EU-Gesundheitsagentur zu sexuell übertragbaren Krankheiten und die zeigen neue Rekordstände in Europa bei Gonorrhoe und Syphilis. Und das betrifft nicht nur jüngere Menschen. Unser Reporter Franz Altrogge hat einen Arzt in Dortmund besucht.
13: Wir haben einen enormen Zuwachs dieser Erkrankung bei Heterosexuellen und auch bei Jugendlichen und auch bei älteren Menschen, auch ab 70. Lebensjahr.
14: Sagt Edwin Destanovic, Urologe mit Praxis mitten in Dortmund. Zu ihm kommen die Männer mit genau den Beschwerden, die neben dem Schmerz auch oft Scham mitbringen. Für die überraschende Zunahme der älteren Herren mit Geschlechtskrankheiten hat er Erklärungen.
13: Die Medizin entwickelt sich in positiven Richtungen in jeglicher Hinsicht und auch die Erektion ist für Menschen über 70, auch über 80 kein Tabu mehr. Das heißt, wechselnde Partner oder Partnerinnen, es gibt leider auch einen Sextourismus in Asien. Menschen, die auch alleine geblieben sind, trauen sich auch weiten Wege zu nehmen und leider holen sie sich da auch die Geschlechtskrankheiten.
14: Und verbreiten diese auch zu Hause. Dabei sind übrigens auch Infizierte, deren Symptome so schwach sind, dass sie es selber gar nicht merken und somit auch nicht darüber reden. Bei Gesprächen auf der Straße erweist sich dieses Thema als wenig beliebt. Spätestens nach der Aussprache des Wortes Geschlechtskrankheit verschließen sich die meisten Mienen und die Menschen haben es plötzlich eilig. Einige wenige sagen was und das völlig unverkrampft.
15: Leute sind unachtsamer bei der Verhütung, mangelnde Bildung. Also bei meinen Freunden, ich habe da einen, der ist so ein bisschen schwarzes Schaf, der hat eine Menge gesammelt. Der war einfach sehr unvorsichtig, um es mal freundlich auszudrücken. Sonst kenne ich niemanden, der darüber spricht.
16: Vielleicht mehr ungeschützter Verkehr, könnte ich mir vorstellen, aber sonst keine Ahnung.
17: Ich glaube, es hat sich insofern verändert, als dass man nicht mehr so aufpasst. Also beziehungsweise, wenn sowas in der Schule gelehrt wird. Also ich bin selber Lehrer und ich kriege das schon irgendwie mit, dass Kinder und Jugendliche da jetzt nicht mehr so den Fokus drauf haben.
14: Für den Arzt Edwin Destanovic ist ein Aspekt, dass die Angst vor HIV gesunken ist und damit auch die gesamte Vorsicht.
13: Bei HIV haben wir in den letzten 20, 30 Jahren eine enorme Verbesserung in der Behandlung. Und ja, der schützt sich ziemlich gut vor HIV, aber HIV ist nicht nur Geschlechtskrankheit, dann haben wir Gonorrhoe, Chlamydien, Syphilis und mehr Krankheiten.
4: Ja, wir haben es gerade vom Arzt aus Dortmund schon gehört. Es wäre wichtig, aus sexuell übertragbaren Krankheiten kein Tabuthema zu machen. Wer über das Thema Bescheid weiß und sich traut, es anzusprechen, der schützt schließlich sich selbst und andere vor einer Infektion. Zum Welttag der sexuellen Gesundheit hat mein WDR-Kollege Tobias Strauß mit Johannes Breuer gesprochen. Er ist Referatsleiter beim Bundesinstitut für öffentliche Gesundheit. Das war früher mal die Bundeszentrale für gesundheitliche Aufklärung. Und die erste Frage war, weshalb die Zahlen so auffällig steigen.
18: Also wenn es um sexuelle Gesundheit im Allgemeinen geht, aber auch spezifisch um sexuell übertragbare Infektionen, dann spielt hier tatsächlich sehr viel Tabuisierung, sehr viel Scham, zum Teil auch Unwissenheit eine große Rolle. Und das erschwert auch Aufklärungsmaßnahmen zu dem Themenfeld.
19: Also haben wir denn immer noch wirklich ein Erkenntnisproblem?
18: Wenn ich mir aktuelle Zahlen angucke, wir haben eine Studie, die Liebeslebensstudie, die hat mal gefragt, hat man sich schon mal Gedanken über eine Ansteckung gemacht? Und nur 23% dem zustimmen. Nur 23% sagen, ja, ich habe mir schon mal Gedanken darüber gemacht, ob ich mich angesteckt habe. Dann haben wir hier sicherlich ein Problem hinsichtlich der Awareness.
19: Und das kommt dann daher, dass man sich wahrscheinlich keine Gedanken macht, wenn man sich über so ein Thema keine Gedanken machen will.
18: Wenn man sich keine Gedanken darüber machen möchte und weil es halt mit sehr viel Charme verbunden ist.
19: Klar. Aber wenn wir über Awareness sprechen, es müsste doch eigentlich möglich sein, auch nicht zu einem Testzentrum zu gehen, das für viele Leute wahrscheinlich dann doch noch eine Überwindung darstellt, sondern einfach zu seinem Hausarzt und zu sagen, ich will mal gucken, ob da alles okay ist. Und der dann sagt, ja, das geht aber nur, wenn sie irgendwie einen Risikokontakt hatten.
18: Also auch Hausärztinnen testen unter Umständen, aber genau diese Indikation, wann ist ein Test sinnvoll und wann nicht, das ist etwas, was dann halt im ärztlichen Gespräch bestenfalls geklärt wird. Ich glaube, dass tatsächlich der Weg dorthin und die offene Kommunikation auch in der ärztlichen Praxis etwas ist, wo man weiter ansetzen sollte.
19: Würde ich gleich mit Ihnen auch noch drauf kommen, auf das Thema, auf was Kampagnen da bewirken können. Mhm. Ich habe noch ein anderes Thema, Impfung gegen HPV. Ne? Also das Virus, das ja nicht nur Gebärmutterhalskrebs machen kann, sondern auch bei Männern verschiedene Krebssorten, wissen wir inzwischen. Wir wissen inzwischen, dass das auch durch Sex übertragen wird. Und trotzdem stehen wir da in Deutschland echt nicht gut da mit der Impfquote.
18: Das ist so. Das muss man auch nicht schön reden. Gleichzeitig ist eine frühzeitige Impfung, also in einem frühen Alter, sehr wirksam. Und hier setzen wir als Bundesinstitut, aber auch viele andere Player ja einige Maßnahmen schon um. Ich bin optimistisch, dass sich die Impfquote künftig erhöhen wird.
19: Was würden Sie sich wünschen zu diesem Welttag, über den wir heute sprechen, dem Welttag der sexuellen Gesundheit?
18: Ich glaube, die Erkenntnis, dass sexuelle Gesundheit A, ein wichtiges Thema ist, und B, ein Thema, was alle angeht. Denn sexuell übertragbare Infektionen können letztlich alle betreffen, die Sex haben. Und es ist halt kein Grund, sich zu schämen, sondern ein Grund, darüber offen zu sprechen und sich ärztlich checken zu lassen.
4: Das sagt Johannes Breuer, Referatsleiter beim Bundesinstitut für öffentliche Gesundheit in Köln.
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4: Vor etwa 25 Jahren ist das erste Buch rund um Frank Lehmann erschienen. Das ist die Hauptfigur mehrerer Romane von Sven Regener. Jetzt ist ein neues Buch da. Es heißt Frankie und Freddy. Theresa Hübner stellt den Roman vor.
1: Man kann das neue Buch von Sven Regener so zusammenfassen. Zwei Brüder suchen eine Tasche. West-Berlin am 23. September 1980. Frankie und sein älterer Bruder Freddy jagen der verlorenen Tasche hinterher, denn darin sind Freddys Pass und die Flugtickets nach New York. Ohne sie kann er seine Reise vergessen. Klingt überschaubar? Sven Regener sieht das etwas anders.
20: Also für mich ist da nicht weniger Action drin als in einem Indiana Jones Film oder so. Ich meine, die jagen so einer Tasche hinterher mit dem guten Grund, entwickeln dabei eine gehörige Paranoia, marodieren dreimal quer durch die Stadt. Die jagen dieser Tasche genauso hinterher wie, sagen wir mal, Indiana Jones hinter der Bundeslade, ja.
1: Indiana Jones auf Regener-Art. Mit dieser irren Regener-Syntax, meandernden Sätzen, die geradewegs in den Kopf von Frank Lehmann führen, der in dieser Geschichte noch von allen Frankie genannt wird. Immer wenn Frankie zu denken beginnt, entwickeln die Sätze ein Eigenleben, rattern im Takt von einem Gedanken zum nächsten.
21: »Wieso denke ich immer so einen Scheiß, wenn ich mit meinem Bruder zusammen bin?«, fragte er sich rhetorisch, denn natürlich wusste er die Antwort ganz genau. Weil es eben sein Bruder war. Und genau dafür ist so ein Bruder ja wohl auch da, dachte er, dass er einen an früher erinnert, als man noch klein war und alles eine große Bedeutung hatte.
1: Und genau darum geht es in Frankie und Freddy. Was passiert, wenn man mit Anfang 20 versucht, erwachsen zu werden und neben einem plötzlich wieder der Mensch steht, der einen noch als Kind kennt? Frankie ist erst seit ein paar Wochen in Berlin. Auch wegen seines großen Bruders ist er überhaupt erst in die Stadt gekommen. Von Freddy hat er sich ein bisschen Orientierung erhofft. Aber Freddy ist angeschlagen. Er hat an einer Medikamentenstudie teilgenommen und leidet seitdem unter Panikattacken. Menschenmengen machen ihm Angst, U-Bahn fahren kann er nicht mehr. Und ausgerechnet jetzt will er nach New York mit einem Künstlerstipendium. Es geht also um viel mehr als um Freddys Tasche. Frankie und Freddy streiten um alles Mögliche.
20: Es geht natürlich darum, dass es sowas wie Bruderliebe gibt und dass sie versuchen, das auszuloten, wie weit das geht und was es eigentlich bedeutet. Und das ist ja das Interessante, aber auch Melancholische an diesem Alter, in dem sie sich befinden, dass da sind schon die ersten Türen zugeschlagen. Man hat schon die ersten Entscheidungen gefällt und sieht zum ersten Mal, welche Tragweite die haben.
1: Melancholisch ist das durchaus. Schwer fühlt sich Frankie und Freddy trotzdem nie an. Vorausgesetzt, man kann mit Regeners sehr spezieller Art von Humor etwas anfangen. Man muss es komisch finden können, wenn Menschen minutenlang aneinander vorbeireden oder mit größtem Ernst alte Familienrollen verhandeln.
21: Freddy, du bist der Ältere von uns beiden. Ich will gar nicht wieder mit der große Bruder-Enttäuschung anfangen, als die du dich immer mehr entpuppst, aber ich will dich mal darauf hinweisen, dass du, wenn du hier einen auf Rad abmachst, deinem kleinen Bruder nicht gerade ein Vorbild bist. Du redest wie unsere Mutter.
1: Sven Regeners Komik ist nicht auf Pointen hin konstruiert. Sie entsteht aus seinen Figuren, aus ihrer Rechthaberei, ihren Missverständnissen, dem Schwirren um vermeintliche Kleinigkeiten und aus der ungeheuren Ernsthaftigkeit, mit der sie all das betreiben.
20: Naja, ich sehe Komik oder eben Humor in solchen Romanen eher als ein Mittel, dass man zwischendurch als Leser wie auch als Autor eine gewisse Distanz gewinnt zu den Gefühlen, mit denen man die ganze Zeit sozusagen belastet ist.
1: Frankie und Freddy ist ein sehr komischer, zärtlicher Roman über zwei Brüder und über all das, was man miteinander ins Erwachsenenleben schleppt.
4: Frankie und Freddy von Sven Regener ist im Galliani Verlag erschienen und kostet 24 Euro.
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4: Der VW-Aufsichtsrat hat sich schon vor dem eigentlichen Termin auf einen Sparplan für den Konzern geeinigt. Etwa 50.000 weitere Jobs werden gestrichen und die Modellpalette wird eingeschränkt. Ob Werke ganz schließen müssen, das ist weiter offen. Die Hannoversche Allgemeine schreibt, dass damit die VW-Spitze in vorletzter Minute den ganz großen Knall verhindert habe. Dass die Werke noch ihre Chance haben, sieht die Zeitung als Verhandlungserfolg der niedersächsischen Landesregierung und der IG Metall.
0: Vor allem aber wurde eine Ausgliederung der Marke VW vorerst verhindert. Diese hätte die Gewichte im Konzern grundlegend verschoben. Dafür bekommt der Vorstand Handlungsspielraum für einen grundlegenden Konzernumbau und einen weiteren drastischen Stellenabbau. Natürlich sind die Einschnitte bitter, aber wer sie für vermeidbar hält, ignoriert die Realität. Europa produziert mehr Autos als nötig und das keineswegs erst seit Corona. Statt sich in weiteren Dramen an jedes Autowerk zu klammern, wäre es besser, Alternativen voranzubringen.
4: Die Frankfurter Rundschau ist überrascht von der schnellen und stillen Einigung, glaubt aber nicht, dass damit jetzt Ruhe einkehrt.
0: Volkswagen steht vor einem langen Transformationsprozess. Das Management möchte zehntausende Stellen abbauen, Überkapazitäten reduzieren und komplizierte Strukturen im Konzern entflechten. VW soll günstiger, schneller, agiler werden und die Gewinnmarge von 9% erreichen. Das ist eine Mammutaufgabe, aber notwendig mit Blick auf die Konkurrenz aus China. Einen großen Teil der Lasten dieser Transformation werden die Beschäftigten tragen müssen. Manche sollen den Konzern verlassen, Werke stehen auf der Kippe. Noch sind Details unklar. Das verstärkt Angst und Unsicherheit.
4: Jürgen Webermann vom NDR hält den Sparkurs bei VW für überfällig. Er lobt in den ARD-Tagesthemen, dass der Vorstand jetzt endlich Tempo machen kann.
2: Jetzt ist nicht die Zeit für Schwarzmalerei. In Europa verkauft Volkswagen bereits die meisten Elektroautos. Es liegen noch Milliarden für Investitionen bereit. Volkswagen macht weiterhin Gewinn. Klar ist aber auch, wer E-Autos baut, braucht weniger Komponenten und weniger Personal. Und im Zweifel auch weniger Werke. Für die müsste VW unbedingt Alternativen suchen. Der Vorstand hat grünes Licht. Jetzt muss er liefern.
4: Die Meinung von Jürgen Webermann vom NDR. Die Süddeutsche Zeitung meint, dass es jetzt an VW-Chef Blume hängt, ob der Autobauer wieder in die Spur kommt.
0: Wer einem Konzern einen so radikalen Sparkurs verordnet wie Blume, muss auch beweisen, dass er das Geld des Unternehmens in die richtigen Themen und Produkte investiert. Nur dann rechtfertigt er das Vertrauen, das der Aufsichtsrat nun erneut in ihn gesetzt hat. Vor allem muss er zeigen, dass VW wieder Autos in einer Qualität bauen kann, die sich von den neuen Wettbewerbern aus Fernost abhebt. Die VWs müssen nicht unbedingt billiger sein, aber es muss wieder klar werden, dass ein VW für mehr Geld auch mehr bietet. Das gilt übrigens nicht nur für den Autokauf, sondern auch für die Betreuung der Kunden danach. Dort haben chinesische Hersteller noch Schwächen. Es wäre klug, diese auszunutzen.
4: Europas größter Autohersteller braucht eine Perspektive, appelliert die Glocke aus Oelde.
0: Konzernchef Blume besitzt offenbar das notwendige Fingerspitzengefühl und die Kraft, den Aufsichtsrat mit seinen mächtigen Parteien zu einen. Andererseits zeigt es, wie es um das Unternehmen wirklich steht. Es gibt keine Zeit mehr für die üblichen Spielchen und Machtkämpfe. VW braucht Tempo bei der Sanierung, sonst bleibt der Konzern in einer Welt, in der chinesische und US-amerikanische Automobilbauer von der Schwäche der Europäer profitieren, auf der Strecke.
4: Und das waren die NDR, das wären die Standpunkte hier in der ARD Infonacht. Zusammengestellt hat sie heute Simone Kienzle.
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0: Der Konflikt lief schon seit Monaten zwischen der BSW-Gründerin Wagenknecht und dem BSW-Landesverband Thüringen. Aber jetzt ist das Ganze eskaliert. Fast alle BSW-Abgeordneten in Thüringen treten aus der Partei aus und wollen weiter mit CDU und SPD regieren. Was da genau los ist, das erfahren Sie gleich nach den Nachrichten bei uns.
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2: Um 1 Uhr mit Ronald Lessig. Die Polizei hat jetzt auch in Sachsen Sprengvorrichtungen entdeckt, mit denen möglicherweise die Stromversorgung angegriffen werden sollte. Laut Landesinnenminister Schuster gab es Einsätze an 2 Umspannwerken in der Nähe von Bautzen. Aus der Nachrichtenredaktion Ramin Mofasagian.
3: Seit Anfang der Woche gibt es immer wieder Alarm wegen mutmaßlicher Sabotageversuche an der Stromversorgung. Auch in Hamm war die Polizei am Abend an einer Stromanlage in einem größeren Einsatz. Viele der Sabotageakte sollten wohl in Nordrhein-Westfalen stattfinden, unter anderem in Dormagen, Eschweiler und Weißweiler bei Aachen. Das war in einem Bekennerschreiben als weiterer Tatort genannt worden. Der Absender, ein Mann aus Gevelsberg, hatte die jüngsten Angriffe in Brandenburg und NRW für sich reklamiert. In seiner Wohnung fand die Polizei Sprengstoff, teilte NRW-Innenminister Reul mit. Der Verdächtige ist aktuell auf der Flucht.
2: In Sachsen-Anhalt beenden die Parteien heute ihren Wahlkampf. Morgen wird in dem Bundesland ein neuer Landtag gewählt. Spitzenkandidaten und auch Bundesvorsitzende sind noch einmal auf Marktplätzen oder an Haustüren im Einsatz. Aus der Nachrichtenredaktion Martin Seiler.
4: Die Wahl in dem Bundesland wird in ganz Deutschland mit Spannung erwartet und auch andere europäische Länder verfolgen, was die Wahl bedeuten könnte. Denn die AfD liegt nach der letzten ARD-Umfrage deutlich in Führung und könnte die absolute Mehrheit im Magdeburger Landtag erreichen und dann allein regieren. Ministerpräsident Schulze von der CDU kämpft ums Weiterregieren. Seine bisherige Koalition mit SPD und FDP dürfte nach der Wahl aber Geschichte sein. Vor allem in Magdeburg gibt es heute auch Demonstrationen und Kundgebungen. So werden auf dem Domplatz tausende Menschen zu einem sogenannten Demokratiefestival erwartet.
2: Die Europäische Union plant strengere Regeln für Airbnb und andere Kurzzeitvermieter. Ziel ist, Wohnungsnot und explodierende Mietpreise in den Griff zu bekommen. In vielen Großstädten und Touristengebieten wird es wegen immer mehr Airbnb-Angeboten immer schwerer, bezahlbaren Wohnraum zu finden. Der Gesetzentwurf der EU sieht mehr Möglichkeiten für Kommunen vor, zum Beispiel Obergrenzen für Ferienwohnungen festzulegen. Metropolen wie Paris, Barcelona und Venedig sind bereits im Alleingang gegen Airbnb vorgegangen. In der Fußball-Bundesliga hat Stuttgart mit 4:1 gegen Köln gewonnen. In der zweiten Liga gab es am Freitag 2 Unentschieden, Hannover-Karlsruhe 2:2 und Bielefeld-St. Pauli ebenfalls 2:2. Das waren die Nachrichten. Das Wetter in Deutschland. In der Nacht wechselnd bewölkt, teilweise Regen bei 18 bis 11 Grad. Tagsüber im Süden Regen, im Norden Schauer, sonst mal sonnig mal bedeckt, 18 bis 22 Grad. Am Sonntag Sonne und Wolken im Wechsel, im Süden sonnig, 19 bis 30 Grad und am Montag heiter bis 32 Grad. Es ist 1:03 Uhr.
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0: Mit einer Meldung für die A3 Frankfurt Richtung Köln. Die ist zwischen Bad Honnef-Linz und Siebengebirge wegen Bergungsarbeiten vorübergehend gesperrt. Die A3 Oberhausen-Arnheim ist zwischen Emmerich-Ost und Grenzübergang Elten wegen Bauarbeiten bis Montag um 5 Uhr in beiden Richtungen gesperrt. Die A4 Chemnitz Richtung Dresden ist zwischen Hainichen und Berbersdorf nach einem Unfall gesperrt, dadurch gibt es Stau. Die A7 Flensburg Richtung Hannover ist zwischen Hamburg-Stellingen und Heimfeld wegen Bauarbeiten bis Montag um etwa 5 Uhr gesperrt. Die A8 Neunkirchen Richtung Karlsruhe ist zwischen Limbach und Einöd wegen Instandsetzungsarbeiten bis Montag um 5 Uhr gesperrt. Die A8 Karlsruhe Richtung Stuttgart ist zwischen Pforzheim Süd und Heimsheim wegen einer Fahrbahnerneuerung bis Montag um etwa 5 Uhr gesperrt. Eine Umleitung ist eingerichtet. Die A24 Hamburg Richtung Berlin ist zwischen Schwarzenweg Grande und Talkau wegen Bauarbeiten bis Montag um 5 Uhr gesperrt. Die A30 Osnabrück-Rheine ist zwischen Rheine-Kanalhafen und Rheine wegen Löscharbeiten eines brennenden LKW gesperrt und das Ganze bis etwa 3 Uhr. Die Umleitung führt hier über die U48. Die A40 Duisburg Richtung Venlo ist zwischen Strahlen und Saderheiken in den Niederlanden wegen Bauarbeiten gesperrt bis 6 Uhr etwa. Die A43 Wuppertal-Recklinghausen ist zwischen Kreuz Bochum und Kreuz Recklinghausen wegen Brückenarbeiten bis Montag um 5 Uhr gesperrt in beiden Richtungen. Die A44 Kassel Richtung Dortmund ist zwischen Diemelstadt und Marsberg bis Montag um 5 Uhr gesperrt. Die A46 Heinsberg Richtung Düsseldorf ist zwischen Grevenbruch und Kapellen wegen Bauarbeiten bis Montag um 5 Uhr gesperrt. Und die A96 Lindau Richtung München ist zwischen Inning am Ammersee und Wörthsee gesperrt nach einem Unfall. Fahren Sie vorsichtig und kommen Sie gut an.
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0: Aus Hamburg von NDR Info mit Alex Grantl. Hallo und schön, dass Sie dabei sind. Morgen wird in Sachsen-Anhalt gewählt und in 2 Wochen dann auch in Berlin und Mecklenburg-Vorpommern. So gesehen ist es ein schlechter Zeitpunkt für parteiinterne Konflikte und erst recht für die Eskalation, die es jetzt in Thüringen gegeben hat. Das Bündnis Sarah Wagenknecht, kurz BSW, ist da eine der Regierungsparteien. 15 BSW-Abgeordnete gibt es im Landtag. Aber in dieser Woche haben mittlerweile 13 der 15 erklärt, sie werden aus dem BSW und der BSW-Landtagsfraktion austreten. Darunter ist auch die Vizeministerpräsidentin Wolf. Dahinter steckt der schon länger dauernde Streit zwischen Wolf und BSW-Gründerin Wagenknecht. Wie Wolf den Schritt erklärt, dazu jetzt unser Korrespondent Frank Eichmann.
5: Nicht wir haben den Kurs des BSW verlassen, sondern die Bundespartei, sagt die bisherige Thüringer BSW-Landeschefin Katja Wolf. Neben sich die anderen 9 Landtagsabgeordneten, die ebenfalls das BSW verlassen haben. Und über die Katja Wolf sagt:
6: Wir sind geeint in dem Gedanken, Probleme zu lösen, Vertrauen zurückzugewinnen. Wir sind nicht gewählt für endlose Selbstbeschäftigung, für ständige Abwehrkämpfe und für das Ertragen von Flirts mit Rechtsradikalen.
5: Mehrfach hatte Sarah Wagenknecht die Brandmauer zur AfD als undemokratisch in Frage gestellt. Medienwirksam erst AfD-Chefin Alice Weidel, dann den Thüringer AfD-Fraktionschef Björn Höcke zum Streitgespräch gebeten, unabgesprochen mit der eigenen Thüringer Fraktion. Auf deren Massenaustritt reagierte Wagenknecht umgehend, ausführlich, unversöhnlich und schriftlich. Dass ausgerechnet in Thüringen, dem Bundesland mit der anfangs größten Zustimmung, unsere Landesliste mehrheitlich von Leuten gekapert wurde, die sich den Hoffnungen und Erwartungen der Wähler offenkundig nie verpflichtet fühlten, das sei bitter, habe der Glaubwürdigkeit des BSW bundesweit geschadet und die AfD gestärkt, so Wagenknecht. Besonders problematisch, am Sonntag wird in Sachsen-Anhalt gewählt. Umfragen sehen das BSW unterhalb der 5%-Hürde. Auf Nachfrage versucht BSW-Spitzenkandidatin Claudia Wittig, dem Rückzug der BSW-Abgeordneten in Thüringen kurz vor der Sonntagsabstimmung noch etwas Positives abzugewinnen. Wittig unterstützt Parteigründerin Wagenknecht und ruft den Ex-Parteimitgliedern mehr oder weniger hinterher: Dann eben ohne euch.
7: Nun wissen also alle, wofür das BSW wirklich steht. Wir hätten uns natürlich gefreut, wenn dieser Konflikt früher gelöst worden wäre und wenn früher die richtigen Konsequenzen aus den Fehlentwicklungen in Thüringen gezogen worden wären.
5: Eine Partei zerlegt sich vor laufenden Kameras, das schreckt Wähler ab. Denn die lieben keinen parteiinternen Zwist. Dennoch sei es zu früh, das BSW abzuschreiben, sagt Politikwissenschaftler Eiko Wagner von der Freien Universität Berlin.
8: Aber die Chancen, sich zu etablieren, sind mit dem heutigen Tag, glaube ich, deutlich gesunken. Und ich würde es auch für sehr schwierig erachten, dass das BSW die 5%-Hürde auch in Landtagswahlen im Osten zukünftig so einfach schaffen wird.
5: Dabei hatte Politprofi Wagenknecht mit der Gründung ihres BSW durchaus den richtigen Riecher, sagt Politikwissenschaftler Wagner.
8: Es war ja auch eine Partei, die so einen interessanten Bereich im Politikraum abgedeckt hat, der sonst nicht so richtig besetzt ist, nämlich diese Kombination aus Sozial- und wirtschaftspolitisch eher so Mitte-Links, aber gesellschaftspolitisch eher so ein bisschen konservativ oder Mitte-Rechts. Aber das ist dann halt nicht gut gelungen. Es gab von Anfang an die Fragen, ob Sarah Wagenknecht die richtige ist für die Managementarbeit des Parteiaufbaus. Und jetzt zeigt sich, dass es halt nicht geglückt ist.
5: Für ihr neues Projekt verließ Sarah Wagenknecht vor 3 Jahren die Linke. Deren Parteichef Luigi Pantisano kommentierte den Thüringer BSW-Aderlass ohne jede falsche Freundlichkeit.
9: Das Projekt von Sarah Wagenknecht, eine eigene Partei zu gründen, ist gescheitert. Sie selbst verursacht dort, wo sie Dinge anfasst, Chaos und hinterlässt verbrannte Erde.
5: In Thüringen wird nächste Woche neu sortiert, wie es nach dem Aus der BSW-Fraktion politisch weitergeht. Für das BSW fällt die Entscheidung über die Zukunft der Partei am Sonntag. Mit dem Scheitern an der 5%-Hürde in Sachsen-Anhalt droht auch im Bund die politische Bedeutungslosigkeit.
0: Das dürfte also erstmal der Höhepunkt der Eskalation sein. Stellt sich die Frage, wie es jetzt weitergeht in Thüringen und im Bund. Und was bedeutet das Ganze für die Landtagswahl in Sachsen-Anhalt? Das wollte meine Kollegin Nina Zimmermann vom MDR-Landespolitik-Reporter Uli Sondermann-Becker wissen. Und die erste Frage war, ob dieser BSW-interne Streit am Ende auch die Thüringer Regierung, die sogenannte Brombeer-Koalition, zerstören kann.
10: Das hat eigentlich nichts damit zu tun, dass die Koalition selber nicht funktioniert, weil man muss einfach nach fast 2 Jahren Regierungsarbeit Brombeere sagen, die Regierung funktioniert. Es ist ein schwieriges Bündnis, es ist eine Pattsituation im Landtag, aber die Regierung hat bis jetzt alles geschafft, was sie machen wollte. Sie hat einen Doppelhaushalt beschlossen, mehrere große Gesetze beschlossen, weil eben diese drei Partner zusammenarbeiten und weil es eben mit den Linken hier so eine Opposition gibt, mit der man reden kann, also mit der Dinge ausgehandelt werden, die sich selber auch als konstruktive Opposition versteht. Das Ganze funktioniert eben und das soll jetzt auch so weitergehen.
11: Ist das Thüringer BSW damit jetzt praktisch zerfallen in diesem internen Streit?
10: Das sieht so aus. Das BSW in Thüringen ist mehr oder weniger enthauptet, weil der komplette Landesvorstand ist zurückgetreten. Dieser Sonderparteitag dafür Sonntag ist abgesagt. Ja, und jetzt muss man eben sehen, was praktisch die Reste, die noch da geblieben sind, wie die sich dann vielleicht neu sortieren. Aber wie gesagt, die Regierungsarbeit, auch die Arbeit im Landtag, die Landtagsabgeordneten haben ja gesagt, also die heute aus der Partei ausgetreten sind, dass sie eben auch die Regierung weiter stützen wollen, egal wie ihre Fraktion dann später mal heißen wird. Also das geht weiter. Was dann mit der Partei passiert, wird sich zeigen. Im Zweifelsfall war es das auch dann mit dem BSW in Thüringen.
11: Jetzt schauen ja eigentlich alle nach Magdeburg zur Wahl am Sonntag in Sachsen-Anhalt. Jetzt diese Entwicklungen in Erfurt. Welche Bedeutung hat dieser Bruch im BSW vielleicht auch für den Wahlkampf-Endspurt in Sachsen-Anhalt?
10: Ja, da kann man sich ja die Reaktionen angucken, die jetzt von den Wagenknecht-Freunden in Thüringen kommen. Da gibt es ja zwei Mitglieder der Landtagsfraktion. Anke Wirsing ist die eine. Oder eben von Sarah Wagenknecht selber oder vielleicht auch vom BSW-Generalsekretär schon mal angucken, die ja wutschäumend von Sabotage und Hochverrat sprechen. Also da kann man einfach mal daraus schließen, dass die selber davon ausgehen, dass ihnen das massiv schaden wird. Ist allerdings auch vielleicht nur fair, weil sie ja eben auch den Wahlkampf in Sachsen-Anhalt hergenommen haben, um hier mit Thüringen mehr oder weniger zu spielen. Das ging ja so weit, also diese ganzen Flirtereien mit der AfD. Und dann hat der AfD-Chef selber, hat ja Sarah Wagenknecht angeboten, sie könnte sich doch hier zur Ministerpräsidentin wählen lassen. Also was denn noch?
0: Das war die Einschätzung des MDR-Landespolitik-Reporters Uli Sondermann-Becker in Erfurt. Bundespräsident Steinmeier hat die freiheitliche Demokratie am Freitag als Errungenschaft bezeichnet und aufgefordert, sie gegen die Verächter der Demokratie zu schützen. Anlass dazu war das 2-tägige Bürgerfest des Bundespräsidenten in Bonn. Dazu sind rund 2500 Ehrenamtler aus ganz Deutschland eingeladen. Aus Bonn berichtet Angela Sinne.
12: Drinnen startet schon die Big Band der Bundeswehr und die Wiese vor der Villa Hammerschmidt füllt sich immer mehr mit festlich gekleideten Menschen. Manche in Trachten, alle gut gelaunt. 2000 Ehrenamtliche aus ganz Deutschland sind samt Begleitung der persönlichen Einladung von Frank-Walter Steinmeier gefolgt und dieses Jahr nach Bonn gereist, in den zweiten Amtssitz des Bundespräsidenten, denn das Schloss Bellevue ist zurzeit ja wegen Sanierungsarbeiten geschlossen. Es sind Menschen hier, die zum Beispiel im Hospiz arbeiten, bei einer Tafel oder im Naturschutz. Menschen, die sich für Flüchtlinge engagieren, beim Sport, in der Kultur oder bei einer Hausaufgabenhilfe. Einer ist zum Beispiel Paul Dickfeld aus Chemnitz. Er leitet einen Sportverein, hat im letzten Jahr mitgeholfen, einen großen Hockey-Kunstrasen zu bauen und sich riesig gefreut, als die Einladung kam.
13: Es war sehr überraschend, also ich wusste nichts davon. Und es ist ziemlich coole Atmosphäre. Es macht Spaß, unter so vielen Leuten zu sein, die sich auch engagieren.
12: Denn hier sind lauter Menschen, die sich meist ohne Lohn sozial engagieren und deshalb vom Bundespräsidenten geehrt werden sollen. Stellvertretend für alle Menschen, die das in Deutschland tun und damit ein wichtiger Pfeiler für unsere Gesellschaft sind. Ann-Kathrin Beuerl ist aus Bayern angereist, aus Eichstätt. Da macht sie bei der kirchlichen Jugendarbeit mit und findet so eine Einladung echt wertvoll.
14: Einfach um das wertzuschätzen, weil man kriegt zwar zwischendrin immer mal so, ah ja, cool, dass ihr das macht, aber auch halt von oben irgendwie mal so, wir sehen euch und ich glaube, das ist ganz wichtig.
15: Und genau dafür möchten meine Frau und ich Ihnen heute Abend Danke sagen.
0: Der Bundespräsident würdigt Ehrenamtliche beim Bürgerfest in Bonn. Das war der Beitrag von Angela Sinne. Und die Zeit, es ist 1.14 Uhr.
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0: In dieser Woche gab es eine alarmierende Meldung der Weltwetterorganisation. Die Welt müsse sich regional auf extreme Hitze, auf Dürren und auf Überschwemmungen einstellen. Das alles schon in den kommenden Monaten. Dahinter steckt eine außergewöhnlich starke Ausprägung des Wetterphänomens El Niño. Das alles besorgt gerade auch viele Menschen in Südbrasilien. Da gab es vor 2 Jahren wochenlang Überschwemmungen, etwa in der Großstadt Porto Alegre. 180 Menschen waren danach tot, 600.000 Menschen haben ihre Häuser verloren. Jetzt gibt es Angst, dass sich eine ähnliche Katastrophe wiederholen könnte. Anne Herberg hat die Region 2 Jahre nach den Überschwemmungen besucht.
16: Ein alter Gummistiefel, ein Reifen, sogar eine verschimmelte Matratze. Sie alle erzählen Geschichten von zerstörten Existenzen, sagt Barbara Barbieri, während sie mit ihren Kollegen vom Zivilschutz durch die Schutt- und Trümmerberge steigt. Die Spuren der Katastrophe, sie sind noch immer zu sehen, hier auf der Pintada-Insel vor Porto Alegre. Auch 2 Jahre nachdem die verheerende Flut große Teile der Stadt und des Bundesstaates Rio Grande do Sul überschwemmte. Damals schoss das Wasser hier herein. Eine regelrechte Sturzflut. Das war schockierend. Wir sahen, wie alles einfach weggespült wurde. Sowas hatte es noch nie zuvor gegeben. Die Unwetterkatastrophe im Mai 2024 in Südbrasilien war die schwerste in Jahrzehnten. Mindestens 181 Menschen starben, mehr als 600.000 mussten ihre Häuser verlassen. Der Flughafen blieb noch monatelang geschlossen, Ernten wurden zerstört. Besonders betroffen die Stadt Porto Alegre und ihr Umland. Die Region bleibt bis heute Risikogebiet. Die Sorge, ein erneuter Super El Niño noch in diesem Jahr. Und mit dem Klimaphänomen Rekordniederschläge und Hochwasser in der ganzen Region. Marcos Oliveira, Chef des Zivilschutzes von Porto Alegre, ist schon jetzt in Alarmbereitschaft. Gerade gab es eine Unwetterwarnung. Mögliche Stürme mit Windgeschwindigkeiten bis zu 80 Stundenkilometern, starke Gewitter und Hagel. Sein Team fährt los. Die Stadt sei heute besser vorbereitet. Der Zivilschutz wurde aufgestockt von 30 auf 80 Mitarbeiter. Dazu gibt es ein neues Überwachungszentrum, Pumpstationen, Fluttore und Dämme wurden ausgebessert und das Frühwarnsystem modernisiert. Doch das wird in Zukunft nicht reichen, warnen Meteorologen wie Givan Sampaio vom Weltrauminstitut INPE. Die Maßnahmen zur Klimaanpassung bleiben in Brasilien, wie im übrigen Südamerika, sehr zaghaft. Meistens werden sie erst ergriffen, wenn es bereits zu Extremereignissen gekommen ist. Aber wir wissen, das ist die neue Normalität, nicht nur aufgrund von El Niño. Extremwetterlagen wie El Niño werden durch den Klimawandel intensiver. Heftiger Regen im Süden und an der Westküste am Pazifik, im Norden und am Amazonas Trockenheit, Dürren, Hitzewellen, Waldbrände. Es drohen Probleme bei der Energieversorgung, Ernteausfälle und steigende Lebensmittelpreise, etwa bei Zucker, Kakao oder Kaffee. Und trotz der Investitionen in Prävention und Hochwasserschutz von umgerechnet fast 400 Millionen Euro im Bundesstaat Rio Grande do Sul, die Hilfe kommt längst nicht überall an. In Vierteln wie der informell gebauten Favela Morro da Policia, gelegen auf einem Hügel in Porto Alegre, zeigt sich, die Ärmsten sind am verwundbarsten. Stürme und Starkregen haben das Haus von Cristina Alves verwüstet. Die 45-jährige Mutter von 3 Kindern wurde umgesiedelt. Doch nach wie vor leben hier 150 Familien unter der ständigen Gefahr, dass Bäume umfallen oder der Steilhang abrutscht. Denn die Niederschläge nehmen wieder zu und der Pegel des Guaíba-Flusses von Porto Alegre steigt erneut.
0: Aus Brasilien war das Anne Herberg. Es ist die neueste Meldung aus einer ganzen Reihe in dieser Woche. Gestern am Freitagabend gab es einen größeren Polizeieinsatz an einer Stromanlage in Hamm in Nordrhein-Westfalen. Zahlreiche Polizeikräfte und ein Hubschrauber sollen im Einsatz gewesen sein. Offenbar ist die Anlage aber schon länger außer Betrieb. Die ganze Woche schon berichten wir über tatsächliche oder vermutliche Sabotageaktionen. Gravierende Auswirkungen hatten die alle noch nicht, aber natürlich sorgt das Ganze für Verunsicherung. Wer dahinter steckt und mit welchem Motiv, das ist noch unklar. Das Bundesinnenministerium hält aber auch einen Zusammenhang mit den anstehenden Landtagswahlen für denkbar. Die Polizei hat am Freitag das Fahrzeug eines 48 Jahre alten Verdächtigen aus NRW gestürmt. Der Mann war aber vermutlich schon geflohen. Sein Name hatte unter mutmaßlichen Bekennerschreiben gestanden. Mehr Infos dazu von Bettina Altenkamp.
17: Viele Fragen sind offen. Ist ein Einzeltäter für die Sabotageangriffe auf die Energieversorgung verantwortlich oder waren es vielleicht doch mehrere? Ist der 48-Jährige aus Gevelsberg, dessen Name und Adresse unter den Bekennerschreiben steht, die auch dem WDR vorliegen, der Täter oder vielleicht doch nicht? NRW-Innenminister Herbert Reul will erstmal nichts ausschließen.
18: Wir prüfen, ob der Verfasser tatsächlich mit den Taten zu tun hat. Wir prüfen, ob er allein gehandelt hat, ob er andere beteiligt waren. Und wir prüfen, ob es Verbindungen zu Brandenburg und zu oder weiteren Vorfällen gibt.
17: Bei der Durchsuchung der Wohnung des 48-Jährigen wurde Sprengstoff gefunden. Weitere Indizien, dass der Mann besonders gefährlich sei, gebe es nicht, sagt Reul. Während Bundesinnenminister Alexander Dobrindt und NRW-Innenminister Herbert Reul noch ihre Pressestatements geben, stürmt die Polizei das Fahrzeug des Verdächtigen in Niederzier im Kreis Düren. Der Verdächtige sei, sagt Reul, dann jetzt vermutlich zu Fuß unterwegs und werde nicht weit kommen. Bundesinnenminister Alexander Dobrindt legt sich, anders als sein NRW-Amtskollege, schon deutlich stärker fest, was das Motiv für die Sabotageangriffe angeht.
19: Nach aktuellem Stand muss man hier von Klimaextremismus ausgehen. Dieser Klimaextremismus hat wohl zu diesen Taten geführt.
17: Vorausgesetzt, der verdächtige 48-Jährige ist der Verfasser der Bekennerschreiben, in denen Stromerzeugung aus fossilen Brennstoffen als Verbrechen bezeichnet wird. Und vorausgesetzt, er ist tatsächlich auch für die Angriffe verantwortlich. Für NRW-Innenminister Herbert Reul steht fest, nicht die Stromerzeugung aus fossilen Brennstoffen ist ein Verbrechen, sondern die Angriffe auf die kritische Infrastruktur.
18: Wer solche Taten plant, ärgert nicht die da oben, sondern die kleinen Leute. Das Licht in den Wohnzimmern, die Lungenmaschine auf der Intensivstation, die Ampel an der Kreuzung, das brauchen wir alle. Für diese Tat gibt es keine Rechtfertigung, keine Ideologie taucht als Ausrede. Wer im Namen des Klimas Krankenhäuser vom Netz nimmt, rettet nichts. Er gefährdet Leben.
17: Klar ist aber auch, die kritische Infrastruktur und dazu zählen Energieerzeuger genauso wie etwa Krankenhäuser muss besser geschützt werden. An die Betreiber sei, so Bundesinnenminister Alexander Dobrindt, bereits vor einiger Zeit eine Warnung gegangen, den Schutz zu erhöhen. Voraussetzung dafür ist das sogenannte Kritis-Dach-Gesetz, das im März in Kraft getreten ist, bei dem aber noch notwendige Rechtsverordnungen fehlen.
19: Das ist in der Umsetzung, das ist bereits in der Abstimmung, die sind auch ausgefertigt und befinden sich in der Ressortabstimmung im Bund, sodass wir auch zügig davon ausgehen können, dass sie veröffentlicht werden.
17: Es wird also, und zwar noch in diesem Jahr.
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0: Heute vor 60 Jahren begannen in Norddeutschland die Dreharbeiten für den Antikriegsfilm »Wie ich den Krieg gewann«. In dem Streifen spielt Beatles-Legende John Lennon eine kleine Nebenrolle. Reinhard Bartusch blickt zurück.
21: Die Beatles machen Pause. Paul McCartney komponiert Filmmusik. George Harrison lernt die Sitar zu spielen von Ravi Shankar. Ringo Starr macht Urlaub. Das Album Revolver ist gerade rausgekommen und die Band hat beschlossen, nie wieder live aufzutreten. Zu belastend ist die Erinnerung an die kurz zuvor beendete US-Tournee mit Anti-Beatles-Demos und öffentlichen Verbrennungen ihrer Alben. Die Beatles seien gerade populär.

0: Musketier Gripweed, mein getreuer Bursche.
1: Darf ich Ihre Bälle putzen, Sir? Das macht mir viel Vergnügen.
2: I took it because I was interested in the film.
3: Ich nahm die Rolle an, weil mich der Film interessierte, um etwas anderes auszuprobieren. Es war Zeit für eine Abwechslung und es passte zu meiner derzeitigen Stimmung.
4: Drehbeginn ist am 5. September 1966 auf dem Truppenübungsplatz Bergen in der südlichen Lüneburger Heide. Der noch 25-jährige Weltstar John Lennon filmt in Norddeutschland und kaum einer kriegt's mit. Einer der wenigen ist Harry Schwertners Vater, angestellt bei der britischen Garnison in Verden an der Aller.
5: Und Vatern hat er dann auch erzählt, dass dann ein Tag nochmal in Fischerviertel gedreht wird, wenn die Dreharbeiten in der Kaserne zu Ende sind, weil die wollten da eine Szene direkt an der Aller noch drehen. Diesen Tag habe ich mir natürlich vorgemerkt.
4: Schwertner schwänzt die Schule. Es ist der 14. September. Auftritt John Lennon in der Gasse Mühlentor im Verdener Fischerviertel.
5: Dann hat er die beiden Zettel genommen und dann hat er mir die beiden Zettel wunderbar signiert. Kriegt die beiden Zettel zurück, Stift zurück, ein Lächeln von ihm, ein Lächeln von mir. Und so trennten sich dann auch mal wieder unsere Wege. Und ich war wirklich stolz wie Bolle, dass ich zwei Autogramme von John Lennon ergattert hatte.
4: Nachzulesen ist die Geschichte im Buch Ein Beatle in Verden, John Lennon, erschienen im Februar 2025. Und ein Denkmal, das an den Besuch Lennons erinnert, gibt's auch. Am Mühlentor eben, in Verden an der Aller.
2: We've been to Germany, we're there 2 weeks, filming on the NATO grounds, whoopee.
4: Nach 2 Wochen ist der Spuk vorbei. Die Crew setzt die Dreharbeiten in Almeria fort. Dort soll Lennon die spanische Landbevölkerung aus seinem schwarzen Rolls-Royce unter anderem mit Musik von Bob Dylan beschallt haben, schreibt Biograf Philip Norman. In Norddeutschland hatte er auf Extravaganzen dieser Art verzichtet. Am 5. September 1966 begann in der Lüneburger Heide die Dreharbeiten zum Film »Wie ich den Krieg gewann« mit John Lennon in einer Nebenrolle. Heute vor 60 Jahren.
6: Das war der Stichtag von Reinhard Bartusch.
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8: Mit Ben Wozny und dem Abendspiel der Fußball-Bundesliga. Der VfB Stuttgart hat einen Gala-Abend hingelegt und den 1. FC Köln zu Hause mit 4:1 besiegt. Torschütze Grischa Prömel erlebte einen fast perfekten Abend.
9: Ja, schön hätte ich es mir nicht vorstellen können, das erste Heimspiel. War ein rundum gelungener Abend, ich glaube, für den ganzen VfB. Klar können wir uns auch ein bisschen was angreifen, dass wir es in der ersten Halbzeit nicht schon, was heißt zugemacht haben, aber wir hatten mehr als genug Chancen, um mit mehr Toren in die Halbzeit zu gehen. Dadurch haben wir natürlich Köln am Leben gelassen und sind nicht so gut aus der Halbzeit rausgekommen, aber trotzdem war das heute, ja, grandios, hat sehr viel Spaß gemacht, auf dem Platz zu stehen, haben mal schöne Tore geschossen, von dem her freue ich mich auf mehr.
8: In der zweiten Liga hat Hannover einen Heimsieg gegen den KSC verpasst. Trotz zweimaliger Führung ist 96 nicht über ein leistungsgerechtes 2:2 hinausgekommen. Christopher Klein.
10: Für Hannover 96 sind es 2 verlorene Punkte, für den Karlsruher SC 1 gewonnener Punkt. Denn den Hannoveranern reichten 2 Führungen nicht zum Heimsieg. Der KSC blieb mutig und geduldig und kam 2-mal zurück. Den ersten 96-Treffer durch Gindorf nach einer knappen halben Stunde konterte Karlsruhes Fukuda direkt nach Wiederanpfiff. Kurz vor der Pause brachte Hartl die Heimmannschaft wieder nach vorne. In der zweiten Hälfte gab es etwas weniger spannende Strafraumszenen, aber eine furiose Schlussphase. Hannover verpasste es, die Partie zu entscheiden und so belohnte sich der KSC durch Pinto Pedrosas 2:2 in der 85. Minute für einen engagierten Auswärtsauftritt.
8: Ein engagiertes Duell lieferten sich auch Arminia Bielefeld und der FC St. Pauli. Die Partie endete ebenfalls 2:2 unentschieden. Der Bundesliga-Absteiger aus Hamburg kann damit allerdings nicht zufrieden sein. Schließlich hat St. Pauli in dieser Saison noch nicht gewonnen. Trainer Marcel Rapp.
11: Ich bewerte die Leistung. Ich glaube, wenn man die Leistung so bewertet, glaube ich, dann ist es okay, wie wir spielen. Haben wir zu wenig Punkte geholt und trotzdem natürlich wollen wir den ersten Dreier holen. Jetzt ist es uns heute nicht geglückt. Jetzt haben wir wieder eine Woche Training und dann starten wir gegen Wolfsburg 9 Versuche. Ich glaube, man muss die Leistung bewerten. Wenn man das macht, dann ist es, glaube ich, okay. Wenn man die Punktausbeute bewertet, ist es nicht zufriedenstellend und da muss man einfach sich entscheiden, für was man oder was man bewerten will. Und das überlasse ich dann jedem selber.
8: Die Heim-WM startete für die deutschen Basketballerinnen mit einem herben Dämpfer. Gegen starke Spanierinnen verlor das DBB-Team in Berlin deutlich. Armin Lehmann war dabei.
12: Das war ein ernüchternder Auftakt für Deutschlands Basketballerinnen in die Heim-WM in Berlin. In der mit 13.000 Zuschauern, unter anderem Bundeskanzler Friedrich

0: März ausverkauften Arena fand das deutsche Team nie hinein in dieses Spiel. Die favorisierten Spanierinnen dominierten von Beginn an. Deutschland traf vorne wenig und hinten wurde schlecht verteidigt. So hatten die Spanierinnen bei aller Qualität auch insgesamt sehr leichtes Spiel und gewannen am Ende überaus deutlich. Das deutsche Team muss sich erheblich steigern, wenn es noch das Viertelfinale erreichen will.
1: Und zum Schluss noch eine Meldung von Champions-League-Sieger Paris Saint-Germain. Erfolgstrainer Luis Enrique hat seinen Vertrag vorzeitig bis 2030 verlängert. Enrique, der zuvor den FC Barcelona und die spanische Nationalmannschaft trainiert hatte, kam im Sommer 2023 nach Paris und führte PSG seitdem zu sämtlichen nationalen und internationalen Erfolgen. In diesem Sommer verteidigte Paris seinen Königsklassentitel und feierte das Double aus Meisterschaft und Champions League. Sein ursprünglicher Vertrag wäre am Ende der Saison ausgelaufen.
2: Das war der Sport mit Ben Wozny. Der große Konzernumbau bei VW, der wird kommen, das ist seit Donnerstag klar. Ein Grund, warum VW so unter Druck steht, ist ja die Konkurrenz aus China. Aber wie groß ist die eigentlich wirklich? Und was kann die deutsche Autoindustrie tun, um doch erfolgreich zu bleiben? Das besprechen wir gleich nach den Nachrichten.
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4: Um 1.30 Uhr mit Ronald Lessig. Die Polizei in Nordrhein-Westfalen fahndet nach den Angriffen auf Stromnetze nach einem Verdächtigen. Die Ermittler haben Sprengstoff bei dem 48-Jährigen gefunden, der auch ein Bekennerschreiben verfasst hat. Der Verdächtige ist auf der Flucht. In NRW gab es in dieser Woche mindestens 2 Angriffe auf die Stromversorgung. Innenminister Reul sagte, die Fälle müssten Konsequenzen haben.
5: Fakt ist, wir müssen die kritische Infrastruktur besser schützen. Es ist keine Nebensache, es ist eine der großen Sicherheitsfragen unserer Zeit, wie wir in dieser Woche deutlich sehen. Und dafür brauchen die Betreiber kritischer Infrastruktur klare Rechte und moderne Technik, Kameras, Sensoren, Alarmierung, was auch immer sein wird.
4: NRW-Innenminister Reul. Auch in Sachsen hat die Polizei Sprengvorrichtungen entdeckt, die zur Stunde entschärft werden. Betroffen sind das Umspannwerk Turnow-Preilack und das Kraftwerk Jenschwalde. In Sachsen-Anhalt beenden die Parteien heute ihren Wahlkampf. Morgen wird in dem Bundesland ein neuer Landtag gewählt. Nach letzten Umfragen liegt die AfD deutlich in Führung. Nicht nur Deutschland schaut auf die Wahl, sondern auch Nachbarländer blicken nach Sachsen-Anhalt. Aus Brüssel Katrin Schmidt.
6: Besonders was die Russland- und Ukraine-Politik angeht, schauen etwa Polen oder auch die baltischen Staaten genauer hin. Die AfD fordert hier ja einen Kurswechsel und lehnt weite Teile der europäischen Ukraine-Unterstützung ab. Das sorgt natürlich gerade in Osteuropa für Sorge, denn Deutschland ist aktuell der Hauptunterstützer der Ukraine in Europa. Zwar würde auch ein AfD-Ministerpräsident in Sachsen-Anhalt keine Außenpolitik machen, aber er könnte die Debatten in Deutschland stärker beeinflussen. Ähnliches wird auch erwartet für die Klima- und Migrationspolitik. Auch dort könnte sich der gesamtdeutsche Ton leicht verschieben.
4: Die US-Vermittler Witkoff und Kushner kommen am Sonntag in die ukrainische Hauptstadt Kiew. Das haben die Präsidenten Zelensky und Trump bestätigt. Die beiden Abgesandten wollen offenbar zuvor in Moskau mit Kreml-Chef Putin sprechen. Witkoff und Kushner sind in der Trump-Regierung für die Bemühungen um ein Ende des russischen Krieges gegen die Ukraine zuständig. Die Europäische Union plant strengere Regeln für Airbnb und andere Kurzzeitvermieter. Ziel ist es, Wohnungsnot und explodierende Mietpreise in den Griff zu bekommen. In vielen Großstädten und Touristengebieten wird es wegen immer mehr Airbnb-Angeboten immer schwerer, bezahlbaren Wohnraum zu finden. Der Gesetzentwurf der EU sieht mehr Möglichkeiten für Kommunen vor, zum Beispiel Obergrenzen für Ferienwohnungen festzulegen. Metropolen wie Paris, Barcelona und Venedig sind bereits im Alleingang gegen Airbnb vorgegangen. Das Wetter in Deutschland. In der Nacht wechselnd bewölkt, teilweise Regen oder Gewitter bei 18 bis 11 Grad. Tagsüber im Süden Regen, im Norden Schauer, sonst sonnig, 18 bis 22 Grad. Am Sonntag Sonne und Wolken im Wechsel, im Süden sonnig, 19 bis 30 Grad und am Montag heiter bis 32 Grad. Das waren die Nachrichten.
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2: Mit einer Meldung für die A4 Chemnitz Richtung Dresden. Die ist zwischen Hainichen und Berbersdorf nach einem Unfall gesperrt. Die A30 Osnabrück-Rheine ist zwischen Rheine-Kanalhafen und Rheine wegen Löscharbeiten eines brennenden LKW bis ca. 3 Uhr in beiden Richtungen gesperrt. Die Umleitung führt über die U17. Und eine Meldung für die A96 Lindau Richtung München. Die ist zwischen Inning am Ammersee und Wörthsee nach einem Unfall gesperrt. Fahren Sie vorsichtig und kommen Sie gut an.
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2: Mit Alex Grantl. Der große Konzernumbau bei VW, der ist jetzt also beschlossen. Sparmaßnahmen und Stellenabbau. VW wird also weiter schrumpfen. Ein Grund, der VW seit Jahren zu schaffen macht, das ist ja die Konkurrenz aus China. In China werden wertige, günstige E-Autos gebaut, die aber auch teilweise vom Staat subventioniert werden. VW fürchtet eine Flut chinesischer Modelle auf dem europäischen Markt. Und VW findet, dass der Wettbewerb mit China unfair wäre. Was da dran ist, das wollte unser Reporter Torben Hildebrandt wissen und hat sich in einem Autohaus in Liebenau in Niedersachsen umgehört.
7: Ja, da steht das gute Stück.
8: Das gute Stück ist in diesem Fall ein Bike, ein Geländewagen made in China mit allem Schnickschnack. Käufer Markus Hoppe ist extra aus Hildesheim angereist.
9: Perfekt, schön. Ich mach hier mal an. Ne? Ja.
8: Es ist der erste Chinese für Markus Hoppe. Als Jäger, sagt er, braucht er Platz.
9: Man wehrt sich oft mal so ein bisschen gegen diese China-Geschichte. Ich glaube, in der jetzigen Zeit muss man gucken, was man für sein Geld bekommt. Und das ist hier viel mehr drin als üblich.
8: Rund 40.000 Euro zahlt Hoppe für den Neuwagen. Bei einem europäischen Hersteller hätte er für ein ähnliches Modell bis zu 20.000 Euro mehr hingelegt, schätzt er.
7: Glückwunsch zum neuen Fahrzeug. Freuen Sie sich drauf.
8: Das kleine Autohaus Mahlstedt hat 4 chinesische Marken im Programm. Namen, die kaum jemand kennt. Neben Baik auch Forthing oder DFSK. Verbrenner, E-Autos, Hybride, vollgepackt mit neuester Technik. Aber ohne Raum für Extrawünsche. Es handelt sich um Massenware. Auch das erklärt den günstigen Preis, sagt Autohausinhaber Markus Wall.
10: Ich kann wählen zwischen der Farbe, ob ich ein weißes Auto, ein schwarzes Auto, silbernes möchte oder so. Und da gibt es jetzt nicht noch, ich möchte einen anderen Radsatz, ich möchte hinten Sitzheizung. Das gibt es halt nicht. Es gibt Autos in einer Ausstattungsvariante. Dadurch werden einfach die Kosten gering gehalten.
8: Autos aus China, staatlich subventioniert, produziert zu niedrigen Lohnkosten. Da rollt was auf Volkswagen und die anderen deutschen Hersteller zu, sagen Experten. Bei den Neuzulassungen ist der Marktanteil der chinesischen Autokonzerne allein im Juli deutlich gestiegen, von 3,9 auf 7,1%. Zwar liegen die deutschen Platzhirsche weit vorn, aber die Steigerungsraten bei den Chinesen sind enorm. Und das ist erst der Anfang, sagt Beatrix Keim. Sie ist Autoexpertin beim Bochumer Car-Institut.
11: Die chinesischen Marken haben mittlerweile gelernt, dass man nicht nur online hier in Europa verkauft, insbesondere nicht in Deutschland, dass man eben ein gutes Netzwerk braucht, dass man Kommunikation, Werbung braucht. Und das kommt natürlich.
8: Besonders erfolgreich ist im Moment der chinesische Hersteller BYD. Bei den neu zugelassenen Plug-in-Hybriden lag BYD im Mai auf Platz 1 vor allen deutschen Herstellern. Die Chinesen profitieren von der deutschen E-Auto-Kaufprämie. VW-Chef Blume und andere rufen deswegen nach Zöllen für Plug-in-Hybride.
12: Wir sind einfach mit unserer Kostenstruktur in Deutschland, in Europa nicht wettbewerbsfähig, wenn wir uns mit Chinesen messen müssen, die dort eine andere Kostenstruktur haben.
8: Im Autohaus in Liebenau sorgt man sich weniger um deutsche Jobs. Verkaufsleiter Stefan Würzberger sieht die Sache mit den Autos aus China pragmatisch.
13: Wenn wir uns allein in unserem eigenen Haushalt umschauen, wie viel asiatische Technik dort enthalten ist, dann ist mal die Frage, warum meckere ich nicht über mein Handy, sondern nur über das Auto. Da müsste man konsequent sein und auch nur deutsche oder europäische Produkte kaufen. Und es ist einfach so, das Geld sitzt einfach bei den Menschen nicht mehr so locker. Man möchte aber trotzdem auch nicht unbedingt sich so stark reduzieren. Und der Weg führt ganz klar in diese Richtung.
8: Rund 70 chinesische Fahrzeuge hat das kleine Autohaus auf dem Dorf in einem Jahr verkauft. Und das Interesse der Kunden wächst weiter.
3: Wirtschaft.
2: In Berlin hat die IFA eröffnet. Das ist die weltgrößte Messe für Unterhaltungselektronik, Haushaltsgeräte und Zukunftstechnologien. Rund 2000 Aussteller präsentieren da ihre neuesten Produkte. Darunter sind intelligente Spülmaschinen, Alltagsroboter oder smarte Brillen. Was sonst noch wichtig ist, das hat sich Anja Dobrodinsky dort für uns angesehen.
14: Künstliche Intelligenz spielt natürlich eine große Rolle auf der Messe. Der Chiphersteller AMD hat besonders leistungsstarke Chips für diese energiehungrige Technologie entwickelt und stellt sie auf der IFA vor. AMD-KI-Manager Dirk Roskowitz.
15: Hier sind schon spezielle KI-Acceleratoren verbaut, die hier ausschlaggebend sind für Energieeffizienz. Man kann hier offline Agenten laufen lassen, mit denen man sich unterhalten kann, per Sprachkontrolle.
14: KI steckt aber nicht nur in Computern, sondern auch in immer mehr Hausgeräten. Auf der IFA werden Spül- und Waschmaschinen vorgestellt, die selbsttätig mit Kameras erkennen, welche Art von Geschirr oder Textilien eingelegt wurden und dann automatisch das passende Programm wählen. Ein großes Thema auf der Messe ist auch die Energieeffizienz, zum Beispiel bei Bosch Siemens Hausgeräte. Matthias Metz führt hier die Geschäfte und stellt eine neue Serie von Backöfen und Kühlschränken vor.
16: Diese Green Collection hat bis zu 50% weniger CO2 innerhalb der Produktion. Wir haben 15 Jahre Ersatzteilgarantie.
14: Die großen Hausgerätehersteller haben trotz wirtschaftlich eher schlechter Zeiten nicht bei ihren Messeständen gespart. Über Umsatzrückgänge will niemand sprechen. Tatsächlich schrumpfen die Einnahmen mit Consumer-Technologien seit einigen Jahren. In den Hallen mit den Zukunftstechnologien dominieren die Roboter. Solche auf vier Beinen liefern Pakete aus. Humanoide unterhalten sich mit den Besuchern oder stapeln Kisten und simulieren den Einsatz in Fabriken. Das chinesische Unternehmen Pudu ist schon seit 10 Jahren im Geschäft, aber zum ersten Mal auf der IFA. Bisher produzierte die Firma vor allem für die Industrie. Produktmanagerin Anna Chiang. Wenn wir schauen, welches das effizienteste Design ist, um in einer Fabrik zu helfen, dann sind das natürlich Räder statt Beine. Unsere Roboter sind also halb humanoid, weil wir aus dem industriellen Bereich kommen. In diesem Jahr steigt Pudu ins Geschäft mit den Verbrauchern ein, deshalb auch der Messeauftritt. Viele große Unternehmen stellen auf der IFA Kooperationen vor. So arbeitet der Meta-Konzern mit der Automarke Cupra zusammen. Sie haben eine smarte Brille entwickelt, die ab dem kommenden Jahr mit jedem neuen Fahrzeug ausgeliefert werden soll. Tino Krause ist bei Meta für den deutschsprachigen Raum verantwortlich.
17: Ich kann die Brille aufsetzen, die komplette Konfiguration ist hinterlegt. Ich kann zum Beispiel den Motorhaube aufmachen und kann sagen, wo kann ich denn Wischwasser nachfüllen. Das System, die Brille erkennt das und gibt mir dann genau einen Hinweis, wo ich denn Wasser nachfüllen kann, dass ich das nicht irgendwo anders nachfülle.
14: Diese und viele weitere neue Technologien gibt es noch bis zum kommenden Dienstag auf der IFA zu sehen.
2: Ja, eine nicht ganz so neue Technologie ist das Fahrrad. Trotzdem ist diese Technologie noch immer nicht so überall richtig angekommen. Bayern zum Beispiel würde gerne ein richtiges Fahrradland sein und hat sich deshalb ein Radgesetz gegeben. Das gibt es seit 2023. Da steht etwa das Ziel drin, deutlich mehr Radwege zu bauen und auch deutlich sicherere Radwege zu bauen. Aber viele finden, das Radfahren fühlt sich noch gar nicht so richtig sicher an. Besonders auch in Niederbayern. Da benutzen nämlich auffällig wenige das Fahrrad. Unsere Reporterin Caroline von Eichhorn hat eine Lehrerin getroffen, die es trotzdem benutzt.
18: Guten Morgen, ich bin die Julia. Ich pendle täglich von Waldkirchen Richtung Passau in die Schule, wo ich arbeite.
19: Um 6.30 Uhr startet Julia ihre Tour. Und heute nimmt sie mich mit. Los geht's durch den Bayerischen Wald. Radwege gibt's hier kaum. Dafür wahnsinnig schöne Landschaft, aber auch wahnsinnig gefährliche Strecken. Der schnellste Weg, die B12, ist tabu. Deshalb fährt Julia auf Nebenwegen. Aber auch die sind gefährlich. Etwa ein Abschnitt zwischen Waldkirchen und Büchelberg.
18: Ich nenne es immer die Todeszone hier.
19: Die Straße ist an beiden Seiten flankiert mit Leitplanken, die die Autofahrer vom Abstürzen schützen, aber für Radfahrer zur Falle werden können.
20: Ich hatte schon mehrere solche Situationen, wo ich neben mir zwei Fahrzeuge hatte, also auf der linken und rechten Spur, und ich mit Mühe und Not dann an der Leitplanke mich so zur Seite gequetscht habe, um eben nicht überfahren zu werden.
19: Und das, obwohl Autos außerorts eigentlich einen Sicherheitsabstand von 2 Metern einhalten müssen. Als Radlpendlerin im Bayerischen Wald ist Julia Geis eine Ausnahme. Fast alle von ihren Freunden und Bekannten fahren mit dem Auto zur Arbeit.
20: Häufig, paradoxerweise, dann mit dem Argument, es gibt ja keine sicheren Radwege, es ist viel zu gefährlich.
19: Nur 6% der Alltagswege werden in Niederbayern mit dem Rad zurückgelegt. Aber auch deutschlandweit stagniert der Radverkehrsanteil seit Jahren bei etwa 11%. Während Großstädte Zuwächse verzeichnen, geht der Radverkehr im ländlichen Raum sogar zurück. Sicherheit ist das Kernproblem, sagt der Allgemeine Deutsche Fahrradclub. Er fordert deutlich höhere Investitionen in Radwege, insbesondere im ländlichen Raum. Zurück zu unserer Radtour von Waldkirchen nach Passau. Es geht über Hügel auf und ab. Ganz schön anstrengend. Nach einer guten Stunde nähern wir uns dem Ziel. Ich bin ganz schön K.O., aber auch froh, dass wir noch heil sind. Und erst kurz vor Passau gibt es ein paar ausgebaute Radwege. Etwa den Georgsbergtunnel für Radfahrer und Fußgänger. Zu wenig, findet Julia Geis.
0: Durch halbherzig ausgebaute Fahrradwege entsteht so eine trügerische Sicherheit. Also für Autofahrer, aber auch für die Radfahrer. Und es ist keine echte Sicherheit.
2: Ja, wie sicher ist das Radfahren in Bayern? Das war der Beitrag von Caroline von Eichhorn. Die Zeit, es ist 1.44 Uhr.
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2: Es gibt viel Kritisches über Italiens Regierungschefin Meloni und ihre rechte Regierung zu sagen. Aber einen Erfolg, den hat sie jetzt erreicht. Ihre Regierung ist so lange im Amt wie keine andere seit Gründung der Republik vor 80 Jahren. Seit 1946 hat es nämlich 68 Regierungen gegeben und viele hielten sich kaum länger als ein Jahr. Und das hatten auch einige befürchtet, als Melonis Kabinett vor 4 Jahren ins Amt gekommen ist. Tja, aus Rom Anna Giordano.
21: Als Giorgia Meloni am 22. Oktober 2022 die Treppen des Palazzo Chigi, also des Regierungssitzes, hinaufsteigt, geben ihr viele Kommentatoren kein volles Ja. Gleichzeitig treibt ganz Europa die Frage um, wie sich die postfaschistischen Wurzeln ihrer Partei Fratelli d'Italia auf ihre Regierungsarbeit auswirken würde. Befürchtet wurde unter anderem ein Konfrontationskurs mit Brüssel, vielleicht sogar der Ausstieg aus dem Euro. Stattdessen trat Meloni von Beginn an überraschend moderat auf. Kurz vor dem ersten EU-Gipfel ihrer Regierungszeit im Dezember 2022 sagte sie: Es ist kein Zufall, dass meine erste Auslandsreise als Ministerpräsidentin zu den EU-Institutionen geführt hat. Es war eine Entscheidung, die aus der Überzeugung kommt, dass Italien eine wichtige Rolle in der EU spielen kann. Im Sinne der EU, aber immer mit Blick auf die eigenen nationalen Interessen. La difesa del proprio interesse nazionale. Es ist dieser pragmatische, realpolitische Kurs, den Beobachter wie der römische Außenpolitik-Experte Riccardo Alcaro dafür verantwortlich machen, dass Meloni zumindest für italienische Verhältnisse bemerkenswert stabile Zustimmungswerte genießt. Dieser Realismus hat ihr direkt geholfen, auf internationaler Ebene glaubwürdig zu sein, sich einen Namen zu machen. Und er war auch wichtig für ihren Erfolg, für die Zustimmung bei den eher gemäßigten Wählern, die erst nach ihrem Regierungsantritt für sie waren. Doch das, was die einen Realpolitik nennen, sehen andere als gefährliche Drahtseilakte. Meloni balanciert an mehreren Fronten gleichzeitig, sei es innerhalb ihrer rechten Regierungskoalition, wo es regelmäßig zwischen der rechtspopulistischen Lega von Matteo Salvini und der konservativen Forza Italia zu Konflikten kommt, oder im mittlerweile wackeligen Verhältnis zu den USA. Die italienische Fernsehjournalistin Alessandra Sardoni meint:
22: Non è che lei è diventata europeista.
21: Meloni ist keine überzeugte Europäerin geworden. Sie taktiert ständig zwischen Trump und Europa. Alessandra Sardoni nennt Meloni eine Opportunistin, die ihre Möglichkeiten für den Machterhalt zu nutzen wisse. Dafür spreche innenpolitisch auch die Tatsache, dass sie 40% aller neuen Gesetze per Eildekret am Kabinettstisch erlassen habe und damit faktisch die Opposition ausgehebelt habe. Am rechten Rand droht ihr neue Konkurrenz, der Ex-General Roberto Vannacci mit seiner relativ neuen Partei Futuro Nazionale könnte genau jene Welle ansprechen, denen Melonis Regierungskurs zu gemäßigt ist.
2: Und von Italien schauen wir nach Nordamerika. Im Norden von Alaska nämlich kämpft die Stadt Utqiagvik gegen die Erosion. Denn eigentlich wird die Küste durch Eis vor Stürmen geschützt. Aber dieses Eis kommt im Herbst immer später zurück. Dagegen soll jetzt ein großer Damm helfen. Unsere Reporterin Antje Sieb hat sich vor Ort angehört, wie das die Einwohner beeinträchtigt.
23: Die Straße ist gesperrt. Den Spielplatz haben sie verlegt. Zu viel Erosion. Das ist der Ozean. Das sind die Herbststürme, die jedes Jahr ein Stück von unserem Strand mitnehmen.
24: Bryce Levitt Jr. ist mit uns in seiner Heimatstadt Utqiagvik unterwegs. Auch bekannt unter dem ehemaligen Namen Barrow, die nördlichste Stadt der USA. Ein paar tausend Menschen leben hier ganz oben im Norden Alaskas. Die Küstenstraße ist nur eine Schotterpiste. Die meiste Zeit des Jahres liegt das Meer unter einer Eisdecke. Selbst im Sommer ist es ziemlich kühl. Wir sehen viele Eisschollen. Im Winter kommt das Meereis zurück. Aber das passiert tendenziell später, erklärt uns Klimaforscher Rick Thoman von der Universität Fairbanks in Alaska.
1: Say the 20th century, it was not uncommon for a place like Utqiagvik to have open water.
4: Im 20. Jahrhundert war es nicht ungewöhnlich, dass man im Norden Alaskas nur 6 bis 10 Wochen offenes Wasser hatte und ansonsten Eis. Die eisfreie Zeit ist jetzt viel länger und damit haben die Wellen einfach mehr Zeit, Erosion zu verursachen.
1: So there's just more time in the year for wave action to do its thing and cause that coastal erosion.
24: Auch ein steigender Meeresspiegel und tauender Permafrost können die Erosion zusätzlich verstärken. Viele Meter Land hat Alaska hier oben schon ans Meer verloren. Der 30-jährige Price hat das selbst miterlebt.
5: Definitely a lot of erosion has happened throughout my time, right?
23: Als ich klein war, konnte man ein ganzes Stück rauslaufen, bevor man am Meer war. Jetzt ist gar kein Strand mehr da.
5: It's a lot different. There's no beach at all.
24: Auch Häuser mussten schon aufgegeben werden und die Stadt macht sich Sorgen um wichtige Infrastruktur, wie die Wasserversorgung. An vielen Stellen sind hier an der Küste riesige weiße Sandsäcke aufgetürmt und große dunkelrote Metalltanks stecken halb im Boden, alles um die Küste zu stabilisieren.
5: These big tanks as well, they put to protect our coastline. That doesn't really work that well.
24: Ein mehr als 7 Kilometer langer Damm soll jetzt vor der Stadt gebaut werden, sagt die Bürgermeisterin Asisa Ntuvak.
6: We have a seawall that's going to be a 5-mile seawall from back that way up to the football field.
24: Offiziell vereinbart wurde das Großprojekt vor 3 Jahren. Region und die Armee als Bauherr haben damals feierlich unterschrieben.
9: It's official. All right.
24: Baustart war dann vergangenes Jahr. Ein großes Baustellenschild steht an der Küste. Als wir da sind, wird gerade nicht gearbeitet. Beim zuständigen Ingenieurkorps der Armee möchte auch gerade niemand mit uns über das Projekt reden. Momentan würde Baumaterial an die Küste transportiert, teilt man uns per Mail mit. Tausende Tonnen davon sind insgesamt nötig. Im Winter solle es dann mit dem Bau weitergehen. Denn hierher, in den äußersten Norden Alaskas, führt keine Straße. Im Sommer kann Material per Schiff angeliefert werden. Die Kosten für den Bau werden auf rund 400 Millionen Dollar geschätzt. 10% davon muss die Region beisteuern. In 6 bis 7 Jahren soll der Damm fertig sein.
19: Standpunkte.
2: Der VW-Aufsichtsrat hat sich schon vor dem eigentlichen Termin auf einen Sparplan für den Konzern geeinigt. Etwa 50.000 weitere Jobs werden gestrichen und die Modellpalette eingeschränkt. Ob Werke ganz schließen müssen, das ist weiter offen. Die Hannoversche Allgemeine schreibt, dass damit die VW-Spitze in vorletzter Minute den ganz großen Knall verhindert habe. Dass die Werke noch ihre letzte Chance haben, sieht die Zeitung als Verhandlungserfolg der niedersächsischen Landesregierung und der IG Metall.
25: Vor allem aber wurde eine Ausgliederung der Marke VW vorerst verhindert. Diese hätte die Gewichte im Konzern grundlegend verschoben. Dafür bekommt der Vorstand Handlungsspielraum für einen grundlegenden Konzernumbau und einen weiteren drastischen Stellenabbau. Natürlich sind die Einschnitte bitter, aber wer sie für vermeidbar hält, ignoriert die Realität. Europa produziert mehr Autos als nötig und das keineswegs erst seit Corona. Statt sich in weiteren Dramen an jedes Autowerk zu klammern, wäre es besser, Alternativen voranzubringen.
2: Die Frankfurter Rundschau ist überrascht von der schnellen und stillen Einigung, glaubt aber nicht, dass damit jetzt Ruhe einkehrt.
25: Volkswagen steht vor einem langen Transformationsprozess. Das Management möchte zehntausende Stellen abbauen, Überkapazitäten reduzieren und komplizierte Strukturen im Konzern entflechten. VW soll günstiger, schneller, agiler werden und die Gewinnmarge von 9% erreichen. Das ist eine Mammutaufgabe, aber notwendig mit Blick auf die Konkurrenz aus China. Einen großen Teil der Lasten dieser Transformation werden die Beschäftigten tragen müssen. Manche sollen den Konzern verlassen, Werke stehen auf der Kippe. Noch sind Details unklar. Das verstärkt Angst und Unsicherheit.
2: Jürgen Webermann vom NDR hält den Sparkurs bei VW für überfällig. Er lobt in den ARD-Tagesthemen, dass der Vorstand jetzt endlich Tempo machen kann.
26: Jetzt ist nicht die Zeit für Schwarzmalerei. In Europa verkauft Volkswagen bereits die meisten Elektroautos. Es liegen noch Milliarden für Investitionen bereit. Volkswagen macht weiterhin Gewinn. Klar ist aber auch, wer E-Autos baut, braucht weniger Komponenten und weniger Personal. Und im Zweifel auch weniger Werke. Für die müsste VW unbedingt Alternativen suchen. Der Vorstand hat grünes Licht. Jetzt muss er liefern.
2: Die Meinung von Jürgen Webermann vom NDR. Die Süddeutsche Zeitung meint, dass es jetzt an VW-Chef Blume hängt, ob der Autobauer wieder in die Spur kommt.
25: Wer einem Konzern einen so radikalen Sparkurs verordnet wie Blume, muss auch beweisen, dass er das Geld des Unternehmens in die richtigen Themen und Produkte investiert. Nur dann rechtfertigt er das Vertrauen, das der Aufsichtsrat nun erneut in ihn gesetzt hat. Vor allem muss er zeigen, dass VW wieder Autos in einer Qualität bauen kann, die sich von den neuen Wettbewerbern aus Fernost abhebt. Die VWs müssen nicht unbedingt billiger sein, aber es muss wieder klar werden, dass ein VW für mehr Geld auch mehr bietet. Das gilt übrigens nicht nur für den Autokauf, sondern auch für die Betreuung der Kunden danach. Dort haben chinesische Hersteller noch Schwächen. Es wäre klug, diese auszunutzen.
2: Das waren die Standpunkte. Zusammengestellt hat sie heute Simone Kienzle.
19: Kultur.
2: Im Mai hat die britische Popmusikerin Ellie Goulding eine wichtige Auszeichnung bekommen. König Charles hat ihr einen wichtigen Verdienstorden des British Empire verliehen. Und zwar nicht für ihre Musik, sondern für ihren Einsatz für mehr Umweltschutz. Aber Musikpreise hat Goulding auch schon viele, etwa 2 Brit Awards. Jetzt hat sie ein neues Album veröffentlicht mit dem Titel I Know Too Much. Christoph Möller hat sich das für uns angehört.
7: Your hands on my body.
8: Deine Hände auf meinem Körper, sie steht in der Tür und guckt uns an, singt Ellie Goulding. Dazu flirrende Elektrobeats. Sie, das ist die Eifersucht. Wenn man wissen möchte, wie kompliziert Liebesbeziehungen sein können, aber auch wie aufregend, dann muss man dieses Album von Ellie Goulding hören. Denn auf I Know Too Much geht es die ganze Zeit um Sex, Körper und Verlangen. Häufig gibt sich Goulding dabei als selbstbewusste, tendenziell rebellische Frau. Dein Körper kann noch so toll sein, singt sie, du bist trotzdem ein Loser. So, also eher oberflächlich, geht es weiter. Man würde gerne nicht nur erfahren, was Liebe ist, sondern auch, wie Liebe ist. Wie fühlt sie sich denn nun an, auf einer tieferen Ebene, mal vom ganzen Drama abgesehen? Darum geht es der 39-Jährigen aber nicht, sondern vor allem um Selbstbehauptung. Goulding macht ihr Ding. Das ist natürlich nicht die schlechteste Botschaft, nur wirkt sie bei ihr eher formelhaft, auch ästhetisch. Hier hat jemand die klanglichen Muster des Charts-Pop studiert und kopiert. Ryan.

Könnte das nicht auch ein Song von Taylor Swift sein? Ein bisschen grenzt sich Golding dann aber schon ab, wenn sie sich zum Beispiel auf britische Clubkultur bezieht. Etwa im Song Nobody Dances, in dem es körperlich wird. No.

Vollkommen elektronisch ist dann der letzte Song des Albums. Die Keyboard-Melodien erinnern an Hausmusik. Ravers heißt der Track. Hier wird der Geist der Tanzfläche beschworen.

0: Tag und Nacht soll man tanzen, suggeriert der Track. Das wäre das Beste. Würde man ja gern. Aber mit I Know Too Much geht das nicht so richtig, denn es fehlt der rote Faden. Am Ende steht man etwas ratlos vor diesem Album. Geht es jetzt ums Tanzen, um Liebe, um Selbstbehauptung? Und was ist das für ein Sound? Der Pop von Ellie Goulding gibt keine eindeutigen Antworten. Eins nimmt sie einem also nicht ab, dass man selbst entscheiden muss, was man mit dieser Musik anstellt.
1: Das neue Album I Know Too Much von Ellie Goulding. Christoph Möller hat es vorgestellt. Und wir hören da jetzt noch etwas zu, bis 2 Uhr etwa. Dann kommen nämlich die Nachrichten und dann geht es hier weiter mit meinem Kollegen Detlef Karg, der hier übernimmt. Ich bin Alex Grantl, kommen Sie weiter gut informiert durch diese Nacht.

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1: Um 2 Uhr mit Ronald Lessig. Erst in Brandenburg, dann Nordrhein-Westfalen und jetzt auch in Sachsen. In mehreren Bundesländern wurden Sprengobjekte an Umspannwerken gefunden. Die Behörden gehen von Sabotage aus. Am Abend wurden Funde unter anderem im Kreis Görlitz gemeldet. Aus der Nachrichtenredaktion Simone Kienzle.
2: Wie Sachsens Innenminister Schuster sagte, sind an 2 Orten in dem Bundesland 4 Objekte gesichert worden. Die Hinweise zu den Fundorten kamen aus einem Bekennerschreiben. Auch in Nordrhein-Westfalen und Brandenburg hatte es Angriffe auf Stromnetze gegeben. Die Polizei in NRW sucht nach einem 48-Jährigen, der Bekennerschreiben hinterlassen hat. In seiner Wohnung wurde Sprengstoff gefunden und sein Auto wurde beschlagnahmt. Bundesinnenminister Dobrindt sprach am Abend von Klimaextremismus. Man gehe von einem Einzeltäter aus.
1: In Sachsen-Anhalt beenden die Parteien heute ihren Wahlkampf. Morgen wird in dem Bundesland ein neuer Landtag gewählt. Spitzenkandidaten und auch Bundesvorsitzende sind noch einmal auf Marktplätzen oder an Haustüren im Einsatz. Aus der Nachrichtenredaktion Martin Seiler.
3: Die Wahl in dem Bundesland wird in ganz Deutschland mit Spannung erwartet und auch andere europäische Länder verfolgen, was die Wahl bedeuten könnte. Denn die AfD liegt nach der letzten ARD-Umfrage deutlich in Führung und könnte die absolute Mehrheit im Magdeburger Landtag erreichen und dann allein regieren. Ministerpräsident Schulze von der CDU kämpft ums Weiterregieren. Seine bisherige Koalition mit SPD und FDP dürfte nach der Wahl aber Geschichte sein. Vor allem in Magdeburg gibt es heute auch Demonstrationen und Kundgebungen. So werden auf dem Domplatz tausende Menschen zu einem sogenannten Demokratiefestival erwartet.
1: Die Europäische Union plant strengere Regeln für Airbnb und andere Kurzzeitvermieter. Ziel ist, Wohnungsnot und explodierende Mietpreise in den Griff zu bekommen. In vielen Großstädten und Touristengebieten wird es wegen immer mehr Airbnb-Angeboten immer schwerer, bezahlbaren Wohnraum zu finden. Der Gesetzentwurf der EU sieht mehr Möglichkeiten für Kommunen vor, zum Beispiel Obergrenzen für Ferienwohnungen festzulegen. Metropolen wie Paris, Barcelona oder Venedig sind bereits im Alleingang gegen Airbnb vorgegangen. In der Fußball-Bundesliga hat Stuttgart mit 4:1 gegen Köln gewonnen. In der zweiten Liga gab es am Freitag 2 Unentschieden, Hannover-Karlsruhe 2:2 und Bielefeld gegen St. Pauli ebenfalls 2:2. Das waren die Nachrichten. Das Wetter in Deutschland. In der Nacht wechselnd bewölkt, teilweise Regen oder Gewitter bei 18 bis 11 Grad. Tagsüber im Süden Regen, im Norden und Nordosten Schauer, sonst sonnig bei 18 bis 22 Grad. Am Sonntag Sonne und Wolken im Wechsel, im Süden sonnig bis 30 Grad und am Montag heiter bis 32 Grad. Es ist 2:03 Uhr.
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4: Die A3 Oberhausen-Arnheim ist zwischen Emmerich-Ost und Grenzübergang Elten wegen Bauarbeiten bis Montag 5 Uhr in beiden Richtungen gesperrt. Die A4 Chemnitz Richtung Dresden ist zwischen Hainichen und Berbersdorf nach einem Unfall gesperrt. Die A7 Flensburg Richtung Hannover ist zwischen Hamburg-Stellingen und Heimfeld wegen Bauarbeiten bis Montag ca. 5 Uhr gesperrt. Die A8 Neuenkirchen Richtung Karlsruhe ist zwischen Limbach und Einöd wegen Instandsetzungsarbeiten bis Montag 5 Uhr gesperrt. Ebenfalls gesperrt bis Montag 5 Uhr die A8 Karlsruhe Richtung Stuttgart zwischen Pforzheim Süd.